0: waren die Nachrichten. Das Wetter in Deutschland. Meist trocken, von der Nordsee her Schauer, zum Teil neblig. Tiefstwerte 8 bis 0 Grad. Tagsüber gebietsweise Schauer, teils mit Graupel, selten Gewitter, örtlich Sonne. Höchstwerte 9 Grad im Allgäu bis 17 Grad in der Lausitz. Am Samstag zum Teil heiter, ein paar Schauer, in den Bergen Schnee, 9 bis 17 Grad. Und am Sonntag überwiegend trocken, die Temperaturen liegen dann bei 13 bis 19 Grad. Es ist 2.03 Uhr.
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2: Die A40 Essen Richtung Duisburg ist zwischen Kreuz Kaiserberg und Kreuz Duisburg wegen Brückenarbeiten bis Dienstag früh gesperrt. Die A67 Darmstadt Richtung Mannheim ist zwischen Lorsch und Viernheimer Dreieck wegen Bauarbeiten bis Montag früh gesperrt. Die Umleitung führt ab dem Darmstädter Kreuz über die parallel verlaufende A5 und die A94 München Richtung Passau ist zwischen Paarstetten und Lengdorf nach einem Unfall gesperrt. Kommen Sie gut und sicher an Ihr Ziel.
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2: Von NDR Info aus Hamburg mit Klaas Christoffersen. Willkommen. US-Präsident Trump ist gerade zu Besuch in China. Und die Fragen, die er zusammen mit Xi Jinping, seinem Amtskollegen in China, diskutieren muss, die sind gravierend. Da geht es um Krieg und Frieden, da geht es um den Zollstreit. Aber erst einmal gab es einen pompösen Empfang für Trump. Und darüber hat mein NDR-Kollege Sebastian Ottowitz mit unserer Washington-Korrespondentin Nina Barth gesprochen. Sie ist in Peking mit dabei. Auf den ersten Blick ist das ja ein Besuch ganz nach dem Geschmack von Donald Trump. Sieht er das auch so?
3: Ja, also zumindest der Empfang, der war ganz sicher nach seinem Geschmack, viel Pomp. Das gefällt Donald Trump, und der chinesische Staats- und Parteichef Xi Jinping hat Trump auch in den Himmelstempel eingeladen. Das gilt als besondere Ehre. Also das hat Donald Trump auf jeden Fall gefallen. China ist großartig, hat er gesagt. Aber wie zufrieden er tatsächlich mit dem Gespräch, das sie hatten, ist, das ist schwer zu sagen. Er wird es auf jeden Fall als Erfolg verkaufen. Er will zu Hause punkten. Aber wir wissen noch nicht, was denn eigentlich konkret beschlossen worden ist.
4: Was wir aber wissen, ist, dass schwierige Fragen auch angesprochen wurden und auch werden bei diesem Besuch, etwa die für China so wichtige Taiwan-Frage. Und da hat der Staats- und Parteichef Xi eine bemerkenswerte Aussage getroffen. Ich zitiere mal: Wenn die Taiwan-Frage falsch gehandhabt werde, könnten China und die USA aneinander geraten oder sogar in einen Konflikt geraten. Muss man das als Drohung interpretieren?
3: Ja, das ist eine Drohung, oder zumindest ist es auch ein klares Signal, was China von den USA will, nämlich, dass die USA ihre Unterstützung für Taiwan aufgeben oder zumindest einschränken. Und da geht's in allererster Linie mal um ein Militärpaket. Das hat der Kongress im Dezember beschlossen. 11 Milliarden Dollar umfasst das. Das ist das bisher größte Paket für Taiwan. Und für China ist das ein Affront. Und Xi wird auf Donald Trump einwirken, dass dieses Paket doch nicht zustande kommt oder nicht umgesetzt wird, denn bisher ist es noch nicht umgesetzt. Donald Trump hat vor diesem Treffen auch gesagt, ja, darüber werden sie reden.
4: Und wie hat Trump dann jetzt nach dieser Drohung des chinesischen Staats- und Parteichefs reagiert? Hat er irgendwie Andeutungen gemacht, dass es vielleicht weniger Unterstützung für Taiwan geben könnte?
3: Wir haben noch kein offizielles Statement von Donald Trump gehört. Er hat hier in Peking beim Staatsbankett gesprochen, aber da hat er Taiwan nicht erwähnt. Wir wissen also nicht, was da genau gesprochen wurde, auch nicht, wie Trump sich positioniert hat. Aber in Taiwan ist natürlich die Sorge groß, dass Trump die Unterstützung der USA einschränkt. Und diese Sorge besteht zu Recht.
4: Weil Trump vielleicht ja auch Zusagen machen muss, um Xi dazu zu bringen, auf den Iran wiederum einzuwirken, weil da braucht Trump ja dringend Erfolge.
3: Ja, das ist genau der Punkt. Wie weit ist Donald Trump bereit zu gehen? Und das ist auch die Befürchtung, die in den USA manche Demokraten vor der Reise geäußert haben, dass Trump Xi Jinping zu große Zugeständnisse machen könnte. Und gerade was den Iran angeht, da ist es natürlich schon so, das ist ein wichtiges Thema für Donald Trump. Er möchte Xi Jinping dazu bewegen, dass der seinen Einfluss auf Iran geltend macht und den Druck auf den Iran erhöht, einem Abkommen zuzustimmen, und zwar einem Abkommen, das für die USA akzeptabel ist.
4: Es geht also bei diesem Treffen auch um Krieg und Frieden. Ich habe es gesagt, um die großen Fragen. Dazu gehört natürlich aber auch die Wirtschaft, der Handel. Und da gab es, so habe ich das zumindest gesehen, zufriedene Gesichter bei der Wirtschaftsdelegation, die Donald Trump in China begleitet. Inwieweit sind denn in Sachen Handel beide Seiten aufeinander zugegangen?
3: Also Elon Musk, der Tesla-Chef, der hat gesagt, das war großartig. Auch der Nvidia-Chef und Tim Cook von Apple haben gesagt, tolles Treffen. Aber auch da gibt's noch keine konkreten Ergebnisse. Aber Xi hat den Wirtschaftsbossen einen besseren Zugang zum chinesischen Markt versprochen. Und es soll wohl auch der Verkauf von Boeing-Maschinen an China beschlossen werden.
4: Ist das etwas, womit Donald Trump zu Hause innenpolitisch punkten kann? Weil das muss er ja.
3: Ja, das wird er auf jeden Fall versuchen. Und es ist auch wahrscheinlich, dass sich China bereit erklärt, noch mehr landwirtschaftliche Produkte aus den USA zu kaufen. Da geht es zum Beispiel um Sojabohnen oder Rindfleisch. Damit kann Donald Trump auf jeden Fall punkten. Und sie werden, davon können wir sicher ausgehen, ihren Handelsfrieden verlängern. Den haben die USA und China ja im Herbst bei ihrem Treffen in Südkorea vereinbart. Dieser Handelsfrieden sollte ein Jahr gelten und wahrscheinlich wird der verlängert. Und das ist auch was, was Donald Trump als Erfolg verkaufen wird in der Heimat.
2: Einschätzungen und Informationen von Nina Barth aus Peking. Und wir wollen das Thema jetzt noch einmal mit einem Experten vertiefen. Über den Staatsbesuch des US-Präsidenten in China hat mein Kollege Dirk Leukroth mit Eberhard Sandschneider gesprochen. Er ist Politikwissenschaftler und Ostasien-Experte von der FU Berlin. Wie glaubwürdig klingt es, wenn Chinas Präsident Xi Jinping sagt, die USA und China sollten Partner statt Rivalen sein?
5: Naja, das sind große Worte, das ist die Ankündigung, das ist auch der typische Sprachstil zum Teil von Donald Trump, der gerne mit solchen Superlativen redet. Am Ende wird man sehen müssen, was konkret herauskommt, ob die beiden sich tatsächlich an entscheidenden Punkten treffen. Worte allein genügen da natürlich nicht.
4: In China wird ja immer wieder betont, dass man nicht sein Gesicht verlieren darf bei solchen Verhandlungen. Mhm. Bei wem droht denn das bei diesem Treffen eher, Ihrer Meinung nach?
5: Ach, das werden die diplomatisch wahrscheinlich schon hinbekommen, aber es ist natürlich klar, dass Donald Trump ganz gezielt mit Erwartungen, insbesondere in der Iran-Frage, nach China gekommen ist. Mit Erwartungen auch in seiner Delegation, was die Geschäftsmöglichkeiten in China angeht. An der Stelle wird der zeremonielle Akt sicherlich funktionieren. Ob der inhaltliche Akt dann auch so funktioniert, das werden wir erst nachher sehen.
4: Wirtschaftlich betrachtet sind ja beide Volkswirtschaften gegenseitig voneinander abhängig. Die Amerikaner wollen Sojabohnen und Boeing-Flugzeuge verkaufen. Mhm. Chinas Wirtschaft ist extrem exportabhängig, wird aber durch Trumps Politik ausgebremst. Wo schmerzt denn der Zollstreit am meisten?
5: Naja, der ist für China natürlich genauso problematisch wie beispielsweise für uns in Europa. Es schränkt die Handelsmöglichkeiten ein. Chinas Wirtschaft orientiert sich immer stärker nach außen. Wir dürfen nicht vergessen, China hat die Position, die Deutschland auch einmal hatte, nämlich Exportweltmeister zu sein. Insofern ist China sehr davon abhängig, dass Donald Trump mindestens eine gemäßigte Zollpolitik betreibt. Und umgekehrt ist das Interesse des Landes an fortgeschrittener Technologie, denken Sie an Chips und Halbleiter, natürlich auch entsprechend groß. Und Sie sagen zu Recht, die sind gegenseitig abhängig. Das ist etwas, was in unserer Abhängigkeitsdiskussion meistens zu kurz kommt. Solche Abhängigkeiten sind immer gegenseitig. Wenn es einer Seite wehtut, tut es der anderen Seite auch weh.
4: Sie haben die Zukunftstechnologie KI schon so angedeutet. Wie kann man da übereinkommen in dieser Angelegenheit?
5: Ja, das ist natürlich eine schwierige Streitfrage, weil der bisherige Ansatz von Donald Trump war, zu verhindern, dass China mit modernster Technologie aus dem Westen versorgt wird, um den schnellen Aufstieg des Landes möglichst zumindest auszubremsen, wenn nicht zu verhindern. Aber ganz offensichtlich haben seine Tech-Freunde, so nennen wir sie mal, dafür gesorgt, dass ihm deutlich wird, der chinesische Markt ist auch für die amerikanischen Technologiefirmen so interessant, weil er so groß ist und ein möglicher Wettbewerber ist, dass man Wege finden muss, die Zusammenarbeit zu organisieren und nicht nur konfrontatorisch vorzugehen.
6: Wirtschaftsinteressen sind das eine, Geopolitik das andere. China zeigt sich ja schon länger verärgert über US-Pläne, Waffen an Taiwan zu verkaufen. Diese Insel betrachtete China ja als Teil ihres eigenen Territoriums. Könnte das zum Knackpunkt der, sagen wir mal, betonten Harmonie werden?
5: Das ist zumindest ein ganz zentraler Punkt und übrigens nicht nur für China und die USA, sondern vor allem für die Menschen in Taiwan. Die schauen mit Argusaugen hin, was da passiert, ob der amerikanische Präsident tatsächlich bereit ist, den Preis zu zahlen für seine Interessen, für seine Wirtschaftsinteressen, die Sicherheitsinteressen Taiwans preiszugeben. Das ist eine der aktuellen Fragen, die man vielleicht tatsächlich auch nicht übertreiben sollte, denn die taiwanesischen Waffeneinkäufer sind ja nicht nur auf dem amerikanischen Markt unterwegs und selbst wenn Donald Trump jetzt symbolisch oder tatsächlich auf diese Waffenkäufe verzichten sollte, dann heißt das nicht, dass Taiwan diese Waffen nicht bekommen kann. Es gibt Umwege, es gibt Drittmärkte, aber natürlich ist es ein symbolischer Schlag ins Kontor für Taiwan, wenn der amerikanische Präsident praktisch offiziell die Schutzmachtfunktion, die USA bislang oder seit 1979 bereits haben, aufgibt. Das ist, glaube ich, ein Preis, den Donald Trump nicht zahlen kann. Das würde auch der amerikanische Kongress nicht ohne weiteres tolerieren. Er kann es sich auch innenpolitisch nicht leisten, als der Präsident nach Hause zu kommen, der Taiwan aufgegeben hat. Man darf nicht vergessen, diese Reise ist für Trump inhaltlich und symbolisch auch deshalb wichtig, weil er in einer schwierigen Zwischenwahlsituation steckt, wo alle die Niederlage seiner Partei voraussagen. Mit einem solchen Ergebnis nach Hause zu kommen, wäre wahrscheinlich verheerend für seinen Wahlerfolg.
2: Sagt der China-Experte Eberhard Sandschneider von der FU Berlin. Und damit ist es 2.14 Uhr.
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2: Bis 1945 lebten sie auf dem Gebiet Tschechiens, die Sudetendeutschen. Nach dem Ende der NS-Schreckensherrschaft flohen viele von ihnen nach Deutschland. Sie wurden enteignet. Jetzt, 81 Jahre später, sollte ihr traditionelles Pfingsttreffen zum ersten Mal in der alten Heimat stattfinden, in der Stadt Brünn. Doch dagegen hat eine in Prag mitregierende extrem rechte Partei eine Resolution durchgesetzt. Die Hintergründe von Marianne Allweis.
7: Der tschechische Parlamentspräsident ist am Ziel. Tomio Okamura, Rechtsaußenpolitiker mit japanischen Wurzeln und guten Beziehungen zur AfD, seit Dezember im dritthöchsten Amt des Staates, kann verkünden, dass seine Erklärung angenommen wurde. Von 77 anwesenden Abgeordneten stimmen 73 dafür, den ersten Sudetendeutschen Tag in Tschechien abzulehnen und die deutsch-tschechischen Organisatoren aufzufordern, die Veranstaltung abzusagen. Okamura hatte den Vorstoß vergangene Woche überraschend eingebracht. Die Abgeordnetenkammer äußert ihre Unzufriedenheit mit der Durchführung der 76. Versammlung der sudetendeutschen Landsmannschaft in Bezug auf den historischen Kontext und die Tatsache, dass es in einem Teil dieses Umfelds schon lange Einstellungen gibt, die die Nachkriegsordnung infrage stellen. Der Vertriebenenverband hat allerdings 2015 in seiner Satzung auf die Forderung nach Wiedergewinnung der Heimat und Rückgabe beschlagnahmten Eigentums verzichtet. Seit Jahren pflegt der aktuelle Vorsitzende Bernd Posselt enge Beziehungen nach Tschechien. Die konservativ-liberalen Oppositionsparteien in Prag boykottierten geschlossen die Abstimmung. Sie wollten sich nicht an dieser, Zitat, Schande beteiligen. Das Treffen, das in wenigen Tagen in Brünn stattfinden soll, ist ein kleines Kapitel in einer endlos langen Geschichte der Versöhnung. Ich halte es für positiv und potenziell vielversprechend. So Hayato Okamura von den Christdemokraten, der Bruder des nationalistischen Parlamentspräsidenten. Premier Andrej Babiš erklärte das Sudetentreffen in Tschechien zunächst zu einer Bürgerinitiative, mit der sich seine Regierung nicht befasst habe. Auch noch im Februar bei seinem Besuch in München neben dem bayerischen Ministerpräsidenten Markus Söder, der auch in Brünn sprechen wird. Inzwischen klingt der Populist Babiš anders. Es gibt in Tschechien noch die Generation von Menschen, die damit nicht ihren Frieden gemacht hat. Wir hoffen, dass das nicht wieder zu Konflikten führt. Ich glaube, es ist nicht glücklich, das in Tschechien stattfinden zu lassen. Und wir als Regierung werden daran auch sicher nicht teilnehmen. Beobachter halten den Parlamentsbeschluss gegen den Sudetendeutschen Tag für ein Signal ans tschechische Publikum, besonders an nationalistische Wählergruppen. Der rechte Koalitionspartner habe bisher wenig von seinem Programm umsetzen können. Wer in Tschechien nicht weiter wisse, bringe die Sudetendeutschen ins Spiel, schon sei Aufmerksamkeit garantiert, meint Deutschland-Expertin Susanna Liszowa von der Prager Karls-Universität.
8: Das ist eher eine überschaubare, aber sehr laute Gruppe, die eine Kampagne betreibt gegen diese Veranstaltung. Dass es extreme Parteien gibt, die sich gegen diese Veranstaltung stellen, ist keine Überraschung. Aber ich würde schon erwarten, dass Regierungsvertreter sich eher für die Versöhnung zwischen den beiden Völkern einsetzen. Das passiert leider in dieser Situation nicht.
2: Susanna Liszowa von der Prager Karls-Universität im Beitrag unserer Korrespondentin Marianne Allweis. Vor einer Woche sind ukrainische Drohnen in Lettland abgestürzt. Eine traf ein Öllager. Vermutlich sollten die Flugobjekte Ziele in Russland angreifen. Vermutet wird, dass Russland die Navigation der Drohnen gestört und manipuliert hat. Der Vorfall hat enormen politischen Ärger in Lettland nach sich gezogen. Die Regierungskoalition zerbrach im Streit über den Umgang mit den Waffen. Jetzt hat auch die Ministerpräsidentin Evika Silina Konsequenzen gezogen. Unsere Korrespondentin Jana Sinram berichtet.
9: Lettlands Regierungschefin gab ihren Rücktritt bei einer Pressekonferenz in Riga bekannt. Wenige Stunden zuvor hatten die linksgerichteten Progressiven die Dreierkoalition mit Evika Silinjas Liberal-Konservativen und einer weiteren Partei aufgekündigt, aus Protest gegen die Entlassung ihres Verteidigungsministers Andris Puts. Silinjas Regierung hatte daraufhin keine Mehrheit mehr im Parlament. Deshalb gebe ich bekannt, dass ich als Ministerpräsidentin zurücktrete. Das ist keine leichte Entscheidung, aber die richtige in dieser Situation. Spruz hatte sein Amt auf Druck Silinjas niedergelegt, nachdem vergangene Woche erneut Drohnen in den lettischen Luftraum eingedrungen waren. Sie kamen vermutlich aus der Ukraine und sollten wohl eigentlich Ziele in Russland treffen. Zwei der Drohnen stürzten auf ein Öllager. Größere Schäden oder Verletzte gab es nicht. Viele Menschen in der Grenzregion zu Russland wurden aber offenbar zu spät per Handy gewarnt. Unter anderem deshalb hatte Silinja Spruts Umgang mit den Drohnen scharf kritisiert und wollte den frei gewordenen Posten mit einem Militäroberst besetzen, statt erneut mit einem Vertreter der Progressiven. Ihrem ehemaligen Koalitionspartner machte sie in ihrer Rücktrittsrede schwere Vorwürfe. Die Menschen in Lettland haben das Beste verdient, was der Staat zu bieten hat. Anstatt gemeinsam an einer Stärkung unserer Sicherheit zu arbeiten, hat sich die Führung der Progressiven entschieden, sich aus der politischen Verantwortung zu ziehen. Das ist für mich inakzeptabel. Der Fraktionsvorsitzende der Progressiven, Andris Shuvayev, gab die Kritik umgehend zurück. Evika Silinja hat heute den einzig richtigen Schritt getan, indem sie ihren Rücktritt angekündigt hat. Dass sie es nicht unterlassen konnte, anderen und vor allem den Progressiven die Schuld zu geben, ist meiner Meinung nach ziemlich bezeichnend. Morgen will sich der lettische Präsident Edgars Rinkevičs nun mit allen im Parlament vertretenen Parteien treffen. Er ist laut Verfassung damit beauftragt, einen neuen Regierungschef oder eine neue Regierungschefin zu ernennen. Die nächste reguläre Parlamentswahl in dem baltischen EU-Land ist für Oktober geplant.
2: Jana Sinram berichtete. Ein russischer Zerstörer zeigt sich gerade vor der deutschen Ostseeküste. Wie schätzen die Bundesregierung und Experten die Lage ein? Wie groß ist die Eskalationsgefahr? Christina Nagel mit Einzelheiten.
10: Die Severomorsk hat vor Fehmarn Position bezogen. Der Zerstörer gehört zur russischen Nordmeerflotte, ein über 160 Meter langes Kriegsschiff, das auf U-Boot-Abwehr spezialisiert ist. Es ist nicht das erste Schiff der russischen Marine, das vor der deutschen Ostseeküste Flagge zeigt, aber eines, das allein aufgrund seiner Größe und Bewaffnung auffällt. Grund zur Beunruhigung bestehe aber nicht, meint der Sprecher des Verteidigungsministeriums Mitko Müller.
11: Aktuell sehen wir nur Normverhalten.
10: Aber auch wenn sich das Kriegsschiff an allgemeine Regeln hält.
11: Wir haben dort natürlich Fühlung, so will ich es mal sagen, in der Marinesprache.
10: Heißt, der russische Zerstörer wird genau beobachtet. Von einem ständigen NATO-Marineverband, dessen Flaggschiff aktuell die deutsche Fregatte Sachsen ist. Auch die Bundespolizei ist eingebunden. Sie ist als Teil der Küstenwache für die deutschen Gewässer verantwortlich und für jene Zone, für die Deutschland spezielle Rechte hat, die sogenannte ausschließliche Wirtschaftszone. Solange sich die russische Marine außerhalb der deutschen Hoheitsgewässer aufhalte, sei das durch internationales Seerecht gedeckt, bestätigt Moritz Brake, Experte für maritime Sicherheit, der unter anderem für ein Forschungszentrum der Universität Bonn tätig ist. Grundsätzlich hätten auch Kriegsschiffe das Recht auf friedliche Durchfahrt der Ostsee.
12: Aber das ist eben genau der Punkt. Inwieweit sind diese Schiffe friedlich unterwegs, wenn die Kommunikation dazu so ist, wie sie ist und sich gegen die rechtsstaatlichen Kontrollen wendet, die wir in Europa anwenden, um ja, seeuntüchtige Schiffe, Schiffe, die Umweltgefahren darstellen oder eben auch Sanktionen unterlaufen, Gefahren für den Seeverkehr darstellen, dann auch zu inspizieren und im Zweifel festzusetzen.
10: Es sei ein Einschüchterungsversuch, eine klare Drohung, die Schiffe der Schattenflotte, mit denen Russland Ölsanktionen umgeht, nicht anzutasten, meint Brake. Der Sonderbeauftragte des russischen Außenministeriums, Artjom Bulatov, hatte Anfang des Monats klargestellt, dass eine Reihe von Optionen geprüft würde, um den physischen Schutz der eigenen Handelsflotte sicherzustellen. Auch mit Hilfe der russischen Marine. Wie weit Russland dabei bereit ist zu gehen, blieb offen. Es als militärische Muskelspielchen abzutun, wäre allerdings ein Fehler, meint Brake, der auch Unternehmen und Behörden in Fragen maritimer Sicherheit berät. Die Erfahrung habe gezeigt,
12: dass die Gegenseite mit militärischen Mitteln eskalationsbereit ist. Und zwar konstant, seit Jahren.
10: Aus Brakes Sicht wäre es deshalb wichtig und sinnvoll, maritime Interessen als nationale Sicherheitsinteressen zu definieren und den Verteidigungsfall damit zu verknüpfen.
2: Eine russische Machtdemonstration mit einem Marineschiff vor Fehmarn, aber keine militärische Eskalation, Christina Nagel informierte.
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13: Mit Moritz Knorr. Die Fußballerinnen des FC Bayern München können sich über den zweiten Titel der Saison freuen. Im Finale des DFB-Pokals setzten sich die Titelverteidigerinnen souverän mit 4:0 gegen den VfL Wolfsburg durch. Ohne Happy End bleibt damit die Zeit von Stürmerin Alexandra Popp bei den Wölfinnen. Die Kapitänin verlässt Wolfsburg im Sommer nach 14 Jahren. Christian Schulze über ungewohnte Gefühle.
14: Dieses Gefühl hat sie bisher nicht gekannt. Im Anschluss an ihr 14. DFB-Pokalfinale flossen bei Alexandra Popp bittere Tränen. Erstmals musste sie sich die Silbermedaille umhängen lassen. Der Traum vom märchenhaften Abschied nach 14 Jahren Wolfsburg ist für Popp durch die 0:4 Niederlage gegen Bayern München je geplatzt.
15: Ja, natürlich bin ich extrem enttäuscht und gleichzeitig auch traurig. Ich habe es mir natürlich anders vorgestellt, ein schöneres Happy End. Aber man muss am Ende nahtlos anerkennen, dass es verdient an die Bayern ging.
14: Eine Halbzeit lang konnte Wolfsburg mithalten, ohne allerdings wirklich zu klaren Torchancen zu kommen. Kurz vor der Pause gingen die Bayern durch Stanway per Foulelfmeter nach Videobeweis in Führung. Den zweiten Durchgang dominierten die Münchnerinnen schließlich. Harder nach einer Stunde, Tanigawa und Caruso sorgten für den deutlichen 4:0 Endstand.
16: Wir finden immer Anspielstationen, haben ein sehr gutes Passspiel. Sieht sehr dominant aus und das haben wir oft gezeigt. Aber es war auch wichtig, dass wir die erste Halbzeit, finde ich, haben wir es noch nicht so gut gemacht, aber gerade in der zweiten Halbzeit dann auch gezeigt haben, was wir können. Und es war am Ende auch ein verdienter Sieg.
14: Sprach Linda Dallmann und zog ab zur Double-Party der Bayern. Dem vierten Meistertitel in Folge haben die Münchnerinnen ihren zweiten Pokaltriumph in Serie folgen lassen. Und so verließ Alexandra Popp Köln erstmals ohne die Trophäe.
13: Von einem Titel sind die Männer des VfL Wolfsburg in dieser Saison ganz weit entfernt. Die Niedersachsen lagen über weite Strecken der Rückrunde auf einem Abstiegsplatz. Am letzten Spieltag ist es aber durchaus realistisch, dass die Wölfe den Worst-Case-Abstieg doch noch abwenden. Unter Trainer Dieter Hecking hat sich der VfL zumindest mal auf den Relegationsplatz 16 hochgearbeitet. Das aber auch nur wegen des besseren Torverhältnisses im Vergleich zur Konkurrenz aus Heidenheim und vom FC St. Pauli. Es ist eine historische Ausgangslage. Alle drei Mannschaften sind punktgleich und am Samstag kommt es dann zum großen Showdown. Dann tritt Wolfsburg im direkten Duell bei St. Pauli an. Bei Hecking herrscht vor diesem Spiel Optimismus.
17: Ich weiß, wie schwer das wird am Samstag. Aber trotzdem habe ich das Gefühl, dass meine Mannschaft zum richtigen Zeitpunkt da ist. Und das muss sie jetzt beweisen. Und da werden wir ihr bei helfen. Da werden wir versuchen, einen guten Plan an die Hand zu geben, wie wir es versuchen umzusetzen.
13: Und alle Infos rund um dieses Herzschlagfinale in der Fußball-Bundesliga finden Sie auch online unter sportschau.de oder in der Sportschau-App. Und dann wollen wir noch in die Basketball-Bundesliga schauen. Dort steht das achte und damit letzte Playoff-Team fest. Die Gladiators Trier bezwangen die Rostock Seawolves und stehen damit jetzt im Viertelfinale gegen Bayern München. Marc Stefgen.
18: Für die Gladiators aus Trier geht eine hervorragende Saison damit in die Verlängerung. Die Trierer haben es nach 22 Jahren wieder in die Playoffs geschafft und das als Aufsteiger. Das Play-In-Duell gegen die Rostock Sea Wolves war lange die erwartet spannende Partie. Obwohl beide Mannschaften zuletzt 4 Spiele in 7 Tagen absolviert hatten, war die Partie über weite Strecken auf hohem Niveau. Keine Mannschaft konnte sich einen deutlichen Vorsprung herausarbeiten. Ausgerechnet im Schlussviertel häuften sich bei den Rostockern die Fehler. Trier nutzte die Schwächephase, angetrieben von 5.400 Fans, gnadenlos aus. Für Rostock ist die Saison vorbei. Trier kann sich auf mindestens 3 Spiele gegen den amtierenden deutschen Meister freuen.
13: Und die Playoffs, die starten dann am Samstag.
2: Das war der Sport mit Moritz Knorr. Und bevor Sie gleich die Nachrichtenredaktion kompakt auf den neuesten Stand bringt, haben wir noch einen Hörtipp für Sie.
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0: Um 2.29 Uhr mit Katja Kindermann. Der britische Gesundheitsminister Streeting ist zurückgetreten. Streeting erhöht damit den Druck auf den angeschlagenen Premier Starmer. Der Ex-Minister erklärte, er habe das Vertrauen in Starmer verloren. Es sei nun klar, dass der Premier die Labour-Partei nicht in die nächsten Parlamentswahlen führen werde. Starmer reagierte seinerseits mit einem Brief, in dem er Streetings Rücktritt bedauerte. Zugleich ernannte er James Murray zum neuen Gesundheitsminister. Die Times hatte zuvor berichtet, dass Streeting vor dem Rücktritt stehe, um Starmer als Chef der Labour-Partei herauszufordern. Die USA hoffen auf die Hilfe von China, um den Konflikt mit dem Iran zu lösen. US-Präsident Trump sagte bei seinem Besuch in Peking, der chinesische Staatschef Xi habe seine Unterstützung angeboten. Aus der Nachrichtenredaktion Sebastian Segebade.
28: Trump sagte dem Sender Fox News, dass Xi sich dafür einsetzen will, dass wieder Öl- und Gastanker die Straße von Hormuz passieren können. Außerdem wolle China bis auf Weiteres dem Iran keine Waffen liefern. Auch Taiwan war Thema bei dem Treffen der beiden. Dabei hat Xi nach Angaben chinesischer Medien vor möglichen Konflikten gewarnt, sollten die USA die Sache im chinesischen Sinne schlecht handhaben. China betrachtet das unabhängige Taiwan als eigenes Staatsgebiet und droht immer wieder mit einer Übernahme. Die USA unterstützen bislang Taiwan sowohl diplomatisch als auch mit Waffen.
0: Der Chef der US-Grenzschutzbehörde, Michael Banks, ist überraschend zurückgetreten. Einen Grund für den Schritt nannte die Behörde nicht. Trump hatte Banks im Januar letzten Jahres zum Chef der staatlichen Institution ernannt. Einem Insider zufolge galt er als Verbündeter der ehemaligen Heimatschutzministerin Noem, die Trump im März entlassen hatte. In Polen ist erstmals eine gleichgeschlechtliche Ehe eingetragen worden. Grundlage für die Eintragung ist ein Gerichtsurteil. Aus Warschau Lukas Tomaszewski.
29: Geklagt hatte ein homosexuelles Paar, das 2018 in Berlin geheiratet hat, nachdem ein Warschauer Standesamt ihre Heiratsurkunde nicht anerkennen wollte. Auf einen jahrelangen Rechtsstreit folgte Ende März die Entscheidung am Oberverwaltungsgericht in Warschau. Grundlage war ein EuGH-Urteil vom November. Es hat entschieden, dass die bisherige Verweigerung gegen das europäische Freizügigkeits- und Aufenthaltsrecht sowie gegen das Recht auf Achtung des Privat- und Familienlebens verstoße.
0: Das Wetter in Deutschland. Meist trocken, von der Nordsee her Schauer, zum Teil neblig. Tiefstwerte 8 bis 0 Grad. Tagsüber gebietsweise Schauer, teils mit Graupelte, selten Gewitter, örtlich Sonne. Höchstwerte 9 Grad im Allgäu bis 17 Grad in der Lausitz. Am Samstag zum Teil heiter, ein paar Schauer, in den Bergen Schnee, 9 bis 17 Grad. Und am Sonntag überwiegend trocken, bei 13 bis 19 Grad. Das waren die Nachrichten.
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2: Achtung, Falschfahrer auf der A7 Füssenreute-Ulm. Zwischen Rastplatz Badhauserwald und Dreieck Hittistetten kommt Ihnen ein Falschfahrer entgegen. Fahren Sie äußerst rechts und überholen Sie nicht. Auf der A7 Füssenreute-Ulm zwischen Rastplatz Badhauserwald und Dreieck Hittistetten ist ein Falschfahrer unterwegs. Bitte Vorsicht in beiden Richtungen. Die A40 Essen Richtung Duisburg ist zwischen Kreuz Kaiserberg und Kreuz Duisburg wegen Brückenarbeiten bis Dienstag früh noch gesperrt. Und die A67 Darmstadt Richtung Mannheim ist zwischen Lorsch und Viernheimer Dreieck wegen Bauarbeiten bis Montag früh gesperrt. Es gibt eine Umleitung, sie führt ab dem Darmstädter Kreuz über die

0: zusammenhängen.
1: Heute haben wir einen Gast, auf den ich mich sehr, sehr freue, denn man muss sehr vorsichtig sein mit dem Begriff Kult, aber er ist wirklich einer, auf den der Begriff Kultmoderator oder Kultreporter zutrifft. Herzlich willkommen, Frank Buschi Buschmann. Ist das okay, wenn ich Buschi Buschmann sage? Nicht im weiteren Gespräch, aber zu der Vorstellung.
2: Ja, es ist tatsächlich so, gibt es eine ganz schöne Anekdote zu. Meine Therapeutin hat mal zu mir gesagt, in unserer ersten richtigen Sitzung, Herr Buschmann, Sie sind 50 Jahre alt und Sie sind der Buschi? Und dann musste ich ihr ein bisschen was erklären, dass ich damit groß geworden bin und dann war das wieder in Ordnung.
1: Ja, aber es ist ja wie bei Howard Carpendale, der auch schon ein großartiger Gast in unserem Podcast war, der natürlich auch nicht mehr Howie sein will und Dieter Hallervorden will auch nicht mehr Didi sein. Aber auf der anderen Seite sage ich mal immer, wer schafft es schon, so eine Marke zu werden?
2: Ja, ich habe da auch gar kein Problem mit, weil das ist Teil meines Lebens, nicht nur meines Berufslebens, sondern ich hieß auch als Steppke schon Buschi. Ja. Und von daher ist das für mich gar kein Problem.
1: Und für unsere zwei HörerInnen, Sie merken, ich bin ganz auf der höchsten Welle der Zeit, die Frank Buschmann, wie ich ab jetzt sage, nicht kennen. Das wusste ich zum Beispiel nicht, war Basketballspieler in der zweiten Liga, ja?
2: Ja. Für die erste hat es nicht gereicht. Ja, gut, deshalb habe ich dann auch später drüber gesprochen und nicht mehr selbst gespielt.
1: Ja, und dann kam natürlich der Durchbruch beim DSF. Erst Basketball, dann Fußball und für ein ganz, ganz großes Publikum die Moderation bei Schlag den Raab. Mhm. Und vor allen Dingen, das war meine Lieblingsmoderation bei Ninja Warrior Germany. Ja. Wie geht's Ihnen heute aktuell?
2: Mir geht's super gut. Ich bin zwar noch nicht steinalt, aber natürlich überraschenderweise auch ein bisschen älter geworden. Das heißt auch bei jemandem wie mir, jetzt lachen alle, die es hören und mich schon mal irgendwo erlebt haben, ich werde so langsam auch ruhiger, schraub auch so ein bisschen die Schlagzahl, was die beruflichen Einsätze betrifft, runter. Und deshalb geht's mir tatsächlich, oder trotzdem würden manche sagen, sau gut. Ich bin ganz viel mit dem Hund an der frischen Luft in der Natur. Tut mir gut.
1: Und man muss ja auch sagen, Sie sind uns zugeschaltet aus München. Mhm. Professor Hegel und ich, wir sitzen im Studio in Köln. Leben Sie da auch in der Gegend?
2: Ich lebe seit 33 Jahren in München, seit 20 jetzt ganz weit im Süden von München, direkt an und in der Natur. Und ohne, dass ich jetzt zum Waldschrat verkommen bin, das tut mir wirklich richtig, richtig gut.
1: Und das wusste ich zum Beispiel auch nicht. Irgendwie sind Sie auch so der Inbegriff des Ruhrgebietlers.
2: Ja, ich bin geboren in Bottrop. Das ist wirklich, das ist Inbegriff des Ruhrgebiets. Bin dann aufgewachsen in Hagen. Das ist so Tor zum Sauerland, Ruhrgebiet. Und dann habe ich im Rheinland studiert, in Köln an der Sporthochschule und bin 1993 dann nach München gegangen.
1: Jetzt sind Sie hier mit einem Thema, was natürlich Sie mal von einer völlig anderen Seite zeigt, als man Sie beruflich erlebt hat. Ich habe schon ein oder zwei große Interviews gelesen. Eins war, glaube ich, im Zeitmagazin. Also Sie sind damit schon an die Öffentlichkeit gegangen. Das sage ich vielleicht noch vorweg. Sie haben gerade noch von Ihrer Therapeutin erzählt. Sie sind noch in Therapie?
2: Jetzt nicht mehr, aber vielleicht kommen wir da später noch drauf. Ich bin nicht in die Therapie gegangen wegen des Suizids meines Vaters, sondern viele, viele Jahre, um nicht zu sagen Jahrzehnte später, die Trennung von meiner ersten Frau. Und da habe ich dann beschlossen, ich muss mal an mir selbst so ein bisschen gucken, warum das vielleicht nicht so gut gegangen ist und wo liegt denn da was. Und da bin ich tatsächlich viele Jahre nach dem Suizid meines Vaters in einem ganz anderen Kontext darauf gestoßen, dass ich das Ganze offensichtlich nicht so gut verarbeitet hatte, wie ich es immer gedacht habe.
1: Ja, nachdem Sie das schon angesprochen haben, das ist das zentrale Thema heute, der Suizid Ihres Vaters. Mhm. Wie alt waren Sie da?
2: Ich war 18, bin zwei Monate später 19 geworden, hatte gerade den Sprung in die zweite Basketball-Bundesliga geschafft, war alles geil und dann war alles scheiße.
1: Ja. Sie wohnten zu dem Zeitpunkt noch zu Hause?
2: In Hagen. Ich wohnte noch bei meiner Mutter, ja.
1: Ja. Wie haben Sie davon erfahren?
2: Boah, das ist so die Geschichte, da kriege ich jetzt noch Gänsehaut und ein Unwohlsein in mir. Es war tatsächlich so, dass ich zu Hause in meinem Kinderzimmer, muss ich sagen, lag, wie immer nach der Schule, so ein bisschen rumgedöst habe und dann hat's geklingelt. Und ich bin an die Tür und ich kürze das jetzt ein bisschen ab. Ja. Es stand ein Polizist, ein Kriminalbeamter vor mir und hat mir relativ unverblümt gerade rausgesagt, sind Sie Frank Buschmann? Ja, ich bin Frank Buschmann. Ja, wir müssen Ihnen etwas mitteilen. Ja, was habe ich gemacht? Falsch geparkt oder keine Ahnung. Und dann sagte der, ja,

0: Wir haben Ihren Vater heute Morgen um 1.37 Uhr oder ich weiß nicht was genau, in Bielefeld-Sennestadt gefunden. Und dann bin ich erstmal, musste mich erstmal hinsetzen und habe tatsächlich keine Erinnerung mehr an das, was danach unmittelbar passiert ist. Ich weiß nur, dass ich irgendwann gesagt habe, ich muss meine Mutter anrufen. Die war zu der Zeit in ihrem Geschäft, sie hat einen kleinen Laden für Gewürze und Küchenartikel. Und die hat genauso perplex reagiert wie ich. Allerdings im Nachhinein habe ich mir gedacht, die wusste genau, was passiert war, weil in dem Moment, als ich sagte, Mami, du musst nach Hause kommen, wir müssen was besprechen, da hat sie reflexartig reagiert. Ich kann nicht kommen, ich bin im Geschäft, ich kann nicht kommen. Heute bin ich mir zu 1000% sicher, dass sie exakt wusste, was passiert war.
1: Das heißt, Sie glauben, Ihre Mutter hatte eine Vorahnung, während Sie vollkommen überrascht worden sind.
0: Meine Mutter hatte eine Vorahnung, denn wie wir dann erst später im Nachgang, als wir endlich geschafft haben, wirklich mal offen über die Beweggründe meines Vaters zu sprechen oder was die Beweggründe sein könnten, man muss da ja sehr vorsichtig sein, da ist uns erst klar geworden, meiner Schwester und mir, als meine Mutter dann erzählt hat, dass es unter anderem schon einen Suizidversuch gegeben hatte. Also die wusste, dass da was im Argen war und es hatte natürlich auch von uns Kindern ferngehaltene Gespräche und Situationen gegeben, wo das Thema, dass er sich das Leben nehmen wollte, großes logischerweise war.
1: Ja, aber in der Situation, als man Ihnen das mitgeteilt hat, hat man Sie vollkommen allein gelassen.
0: Tatsächlich, ja, es war skurril. Ich mache da übrigens im Nachgang auch dem Kommissar, dem Polizisten überhaupt keine Vorwürfe. Ich glaube, dass wir reden vom Jahr 1983.
1: Eben, ja.
0: Da war das einfach, also entweder war es eine Schande oder Sünde für manche Menschen, dieses Thema Selbstmord, oder aber es war einfach ganz weit weg beziehungsweise nicht existent für viele Leute. Und ich glaube, dass dieser Mann gar keine Ahnung hatte, wie er das in irgendeiner Form, wenn man das denn überhaupt kann, schonend mir beibringen konnte.
1: Man hört es ja immer, dass die Leute, die solche Nachrichten überbringen, daraufhin ausgebildet werden, dass so knapp und direkt wie möglich zu sagen, ohne jetzt drumherum oder eine eigene Gefühligkeit, sondern im Grunde ja kurz und nicht unbedingt schmerzlos. Aber Herr Professor Hegel, wissen Sie das? Gibt es da Ausbildungen oder in Filmen sieht man immer, dass da noch ein Psychologe mit dabei ist, der gleich den Hinterbliebenen sozusagen ein bisschen auffängt?
2: Das ist mir jetzt nicht bekannt, dass das irgendwie Standard ist. Das Beste ist ja meistens bei solchen schrecklichen Nachrichten, dass man im Kreise der Familie und der Ängsten damit umgeht. Es gibt ja auch Studien bei Riesenkatastrophen, wer besser abschneidet, wer von einem Psychologen danach in der Gruppe betreut wird oder wer zu Hause noch zur Familie geht. Und zum Teil kommt bei den Studien raus, am besten ist, wenn man das im Kreise der Familie erlebt und gemeinsam trauert. Dass jemand ganz allein ist und kriegt dann die Nachricht und dann allein gelassen wird, das dürfte wahrscheinlich heute nicht mehr so Standard sein.
1: Ja. Wurde das denn bei Ihnen, Herr Buschmann, dann in der Familie besprochen oder aufgearbeitet?
0: Ja, das ist so eine spannende Geschichte. Ich weiß, dass ich relativ schnell durch die Gegend gelaufen bin und gedacht habe, geh mal mit dem Thema offensiv um und erzähl den Leuten auch, dass dein Vater sich das Leben genommen hat, dass es kein Unfall war und so, weil ich dachte, ich hätte das in Anführungsstrichen schon einigermaßen verarbeitet. Ich war nach 2-3 Jahren, war ich mir komplett sicher, ich habe das verpackt, das war halt eine ganz traurige, bittere Nummer, aber ich habe das verpackt. Natürlich haben wir drüber gesprochen, warum hat er das gemacht, wie konnte er nur, aber das kann meiner Meinung nach ja sowieso nicht ganz zeitnah zum Geschehen passieren, dass man das wirklich verarbeitet, aber wir haben, glaube ich, nicht offen und ehrlich genug miteinander kommuniziert. Ich glaube, wir haben getrauert, wir haben gemeinsam getrauert, das war schon der Fall, also wenn ich von wir spreche, ist es meine Schwester, meine Mutter und ich, aber ich glaube, heute würde man da automatisch sich Hilfe suchen, man würde das begleiten lassen und man würde einfach vielleicht mehr Hinweise bekommen, wie man miteinander trauern kann. Wir haben das so ein bisschen aus dem Bauch raus gemacht, aus der Seele raus, was ich im Kern erstmal immer ganz gut und wichtig finde, weil ich bin ein Mensch, der sehr auch auf ja Instinkte, auf Gefühle, auf Empathie geht, aber das war ja wie eine Begegnung mit einem Alien, diese Begegnung mit einem Suizid. Und es war, also ich weiß heute, dass ich mir immer die Frage gestellt habe, und die habe ich übrigens auch meiner Mutter gestellt, warum? Wie konnte er das tun? Und die nächste Frage war, ich hatte so ein enges Verhältnis zu meinem Vater. Warum habe ich nichts gespürt? Und da haben wir sicherlich uns irgendwann ab einem gewissen Punkt vermutlich was vorgemacht und haben gedacht, okay, wir haben das verstanden. Wir hatten überhaupt nichts verstanden. Wir hatten akzeptiert, dass es passiert war. Aber weil es eben damals auch noch, ich hoffe, ich rede jetzt nicht zu sehr am Stück.
1: Nee, das wär, ich finde es ja großartig, dass wir sie haben.
0: Okay.
1: Ja.
0: Ich habe immer so ein bisschen Scham empfunden, wenn ich auch mit Freunden, wenn ich mit so Themen wie in der Schule. Erzähl mal, wenn du nach 3 Wochen, die du einfach nicht in die Schule gegangen bist, das habe ich einfach eingestellt zu dem Zeitpunkt. Ich habe mich nicht in der Lage gesehen, mir war auch egal, was das schulisch bedeutete oder sonst was. Erklär mal in der Schule Mitschülerinnen und Mitschülern, dass dein Vater sich das Leben genommen hat. Also erklär das mal 1983.
1: Ja.
0: Da kommt als Reaktion, was war denn da los? Dann gibt's Eltern von Mitschülerinnen und Mitschülern, wo du irgendwann zugetragen bekommst, dass sie sagen, ja, da kann ja die Frau nicht ganz unbeteiligt gewesen sein. Was waren das denn für Familienverhältnisse? Und all dieser ganze Ranz, wenn Leute dann aus Unwissenheit irgendetwas rausposaunen. Das war wirklich nicht einfach. Und ich hoffe nur, dass das heutzutage nicht mehr so ist. Ich habe auch den Eindruck, dass sich einiges getan hat. Und trotzdem spüre ich selbst heute noch, wenn ich Leute neu treffe und es durch irgendeinen Zufall, ich bin jetzt in einem Alter, ich sage immer, wo die Einschläge häufiger werden, ja, und wo auch immer mal von Todesfällen die Rede ist. Und irgendwann kommt die Rede darauf, ja, woran ist sein Vater denn gestorben? Ja, mein Vater hat sich sehr früh schon das Leben genommen. Dann ist immer noch, natürlich auch aus einer Unsicherheit heraus, aber es ist immer noch oft dieses, im ersten Moment eher betretenes Schweigen und nicht das betretene Schweigen, wenn der Vater an einem Herzinfarkt, Schlaganfall oder Krebs verstorben ist. Es ist ganz erstaunlich, aber es ist einfach immer noch so. Und das projiziert auf das Jahr 1983. Da können Sie sich vielleicht vorstellen, ja, dass das noch eine ganz andere Veranstaltung war.
1: Herr Professor Hegel, oder?
2: Ja, der große Unterschied zu der Situation, dass man jetzt plötzlich als junger Mensch hört, ein Elternteil ist plötzlich verstorben, ist beim Suizid natürlich auch, dass immer die Frage ist, warum habe ich es nicht gemerkt oder bin ich schuld? Und ich halte es mir für ganz, ganz wichtig, dass man sich da klar macht, dass das ja in aller Regel in Verbindung mit einer psychischen Erkrankung erfolgt und dass da der Hauptschuldige diese Erkrankung ist und nicht die Familie, auch wenn es da Konflikt gab und Streit und alles Mögliche. Es ist die Erkrankung. Und diese Erkenntnis, die hat man ja am Anfang nicht, ne? Und man gibt sich dann immer selber die Schuld. Ich glaube, da hat sich ein bisschen was geändert, aber ich sehe das genau wie Sie, Herr Butschmann, dass da nach wie vor sehr viel Unsicherheit ist und viele Fragen im Raum stehen, wenn jemand durch Suizid verstirbt.
1: Aber es hat sich zum Beispiel medial insofern was geändert, dass nicht darüber berichtet wird. Man ahnt es zwar natürlich, wenn so Fälle geschildert werden, ja, aber es wird nicht explizit erwähnt. Also und da hält sich ja auch die Boulevardpresse dran. Mir ist es zumindest aufgefallen, dass es nicht mehr explizit erwähnt wird.
2: Das ist vor dem Hintergrund, um Nachahmungssuizide eben möglichst zu verhindern, weil das gibt's, dass Menschen dann meinen, sie können den gleichen Weg gehen wie jemand, den sie bewundert haben. Deswegen versucht man hier bei der Berichterstattung vorsichtig zu sein und nur zu berichten, wenn es unbedingt sein muss. Das ist richtig, aber das ist ein bisschen ein Thema, wie kann man Nachahmungssuizide verhindern. Deswegen gibt es da bei den Zeitungen auch so gewissen Kodex,
1: ja,
2: dass da nur vorsichtig berichtet wird, ohne dass man über den Ort und das genaue Vorgehen berichtet und auch dann, was früher oft passiert ist, dann ja sozusagen Verständnis zeigt, dass eben das Leben so schlimm war und so weiter. Es ist eben meistens nicht die Lebensumstände, sondern einfach, dass der Mensch das Pech hat, eine schwere Erkrankung, meistens eine Depression gehabt zu haben. Ich denke, wird bei Ihrem Vater ja auch so gewesen sein, Herr Buschmann.
0: Ja, ich bin dann irgendwann so ein bisschen auf Ursachenforschung gegangen, also mit Jahrenverspätung und bin dann auch auf den Hausarzt meines Vaters getroffen, ganz, ganz fantastischer Mann. Und der hatte natürlich auch damals mit meiner Mutter schon gesprochen und hatte, und nochmal, wir reden vom Jahr 1983, und der hatte gesagt, ihr Mann ist krank. Sie können da im ersten Schritt jetzt keine Verantwortung für übernehmen. Sie können nur helfen. Also der hatte tatsächlich als ganz normaler Hausarzt, ich sag das jetzt mal, ich bin kein Professor, ich bin kein Mediziner, ganz laienhaft, der hatte den richtigen Riecher. Also war so ein Hausarzt alten Schlages, der hat sich noch, das hat es früher noch gegeben, mit seinem Patienten wirklich beschäftigt und hatte längst herausgefunden, dass da etwas im Argen ist und wohl auch intensivere Gespräche mit meinem Vater geführt. Das habe ich erst Jahre später erfahren. Meine Mutter wusste davon, meine Schwester und ich hatten wirklich keinen blassen Schimmer. Deshalb hat mich das auch oder uns das auch dermaßen getroffen. Aber ja, aus heutiger Sicht, oder was heißt aus heutiger Sicht, er hatte ganz sicher, er hatte Depressionen, ja.
2: Und das ist die Schuldige, diese Erkrankung. Ja. Ne? Also die Schuld muss man auf die Erkrankung legen und nicht bei sich selber suchen. Es nehmen sich auch Menschen in der Depression das Leben, die ein wunderbares Umfeld haben. Und vielleicht noch ein Punkt, warum habe ich es nicht erkannt? Es passiert ja leider auch in Kliniken, in psychiatrischen Kliniken, wo eigentlich die Experten sitzen sollten, dass diese nicht erkennen, wenn einer das sehr gut versteckt, wie groß die Lebensgefahr im Augenblick ist, in der steckt. Also auch da muss man sich nicht unbedingt Vorwürfe machen, denn selbst Experten können das übersehen und Menschen, die da geschickt sind, die können das einfach so gut verbergen, dass das selbst den nächsten Angehörigen nicht mitbekommen.
0: Ja, ich glaube, das ist ein ganz, ganz wichtiger Punkt, weil diese Frage, glaube ich, das hat auch jetzt dann nichts damit zu tun, dass es vor über 40 Jahren war, diese Frage wird sich jeder erstmal stellen. Mhm. Die Frage, die ich mir am häufigsten gestellt habe, war wirklich, weil ich hatte eine sehr enge Bindung über den Sport eben auch zu meinem Vater. Meine Schwester, das war so ein typisches Papa-Tochter-Ding und wenn da mal was nicht so gelaufen ist, dann hat er so auch nicht verstanden, weil Männer Frauen nicht immer verstehen und umgekehrt. Und wir waren so auf einer Wellenlänge, da war Sport. Und ich habe immer gedacht, ich weiß alles über meinen Vater und mein Vater dachte sicherlich auch alles über seinen Sohn zu wissen und da ging kein Blatt Papier dazwischen. Und natürlich habe ich mir immer die Frage gestellt, wie konnte es sein, dass ich das nicht gemerkt habe. Ich war auch dann, als ich gehört habe, dass meine Mutter von diesem ersten Suizidversuch wusste, dass meine Mutter häufiger, wenn er sich verabschiedet hat, er hat also in einer anderen Stadt gearbeitet, ein paar hundert Kilometer von uns entfernt, wenn er sich dann am Wochenende, Ende des Wochenendes verabschiedet hat, dass sie oft so ein Ziehen in der Magengegend hat. Da habe ich immer gesagt, wie konntest du uns das verschweigen? Aber es war eben so, sie wollte uns damit nicht belasten. Ich glaube, im Nachhinein jetzt mit all dem, was man Jahrzehnte später weiß, hätte man vielleicht gesagt, wäre es nicht vielleicht doch der bessere Weg gewesen, als Familie gemeinsam mit ihm, als Betroffenen, als Kranken gegen diese Krankheit zu arbeiten. Aber auch da nie ein Vorwurf an meine Mutter. Ich habe das zwar als junger Erwachsener dann mal gesagt, aber im Nachgang, wie gesagt, vor allem später, als ich mich dann mal so ein bisschen, das gehört jetzt hier nicht hin, aber auch mit mir selbst beschäftigt habe, habe ich dann erkannt, nee, das ist nicht der richtige Weg. Das Arschloch ist die Krankheit.
2: Ganz genau. Ne? Das ist sehr schön formuliert.
1: Das heißt, man hat auch als Angehöriger kaum eine Möglichkeit oder gibt es Warnzeichen, auf die man achten kann?
2: In dem Fall gab es ja schon mal einen Suizidversuch und nicht selten gibt es auch Warnzeichen und natürlich sollte man drauf reagieren. Aber wie schon gesagt, selbst in einer psychiatrischen Klinik passiert es, dass man die tatsächliche Lebensgefahr, in der der Mensch ist, doch nicht erkennt, wenn der das nicht sagt und nicht will. Ich vermute, dass ihr Vater wahrscheinlich auch nicht wollte, dass ihre Mutter mit ihnen redet. Das kommt dazu, dass viele Menschen mit Depressionen nicht wollen, dass das als Erkrankung akzeptiert wird, die selber auch nicht akzeptieren. Die wollen auch nicht als krank gesehen werden. Die haben auch nicht das Gefühl, man kann ihnen helfen. Das kommt dazu, dass es sehr schwer ist für Menschen mit Depressionen, damit so offen umzugehen, dass sie sich Hilfe holen. Aber immerhin, beim Hausarzt ist ja Vater ja gewesen. Ich weiß nicht, ob er auch beim Facharzt gewesen ist.
1: Nee. Was war denn dann für Sie, Herr Buschmann, der Auslöser, nach vielen Jahrzehnten damit an die Öffentlichkeit zu gehen?
0: Ja, ich habe dann irgendwann so gedacht, das kann doch nicht wahr sein, dass das ein Tabuthema ist, dass das stigmatisiert wird, dass es Am Ende geht es ja tatsächlich fast mehr dann um die Hinterbliebenen, um die Angehörigen. Ja. Weil wenn es einen Suizid gegeben hat, dann ist der oder diejenige weg. Aber die, die unter den Folgen in Anführungsstrichen zu leiden haben, nee, wir streichen die Anführungsstriche, die darunter leiden. Da wollte ich einfach, dass das klar wird. Ich wollte immer sagen, man hat keine Schuld. Man hat nicht zugeguckt, wie jemand in sein Unglück gelaufen ist. Und dann habe ich gedacht, okay, vielleicht kannst du, ich habe es ja bei meinem ersten Buch, Am Ende kackt die Ente, da haben wir schon wieder so einen Ausdruck dabei, ne? da habe ich's ja im Vorwort habe ich es geschrieben, weil ich diese enge Bindung zu meinem Vater hatte und ich habe mir nichts mehr gewünscht, als dass er das hätte erleben können, dass ich ja ein einigermaßen erfolgreiches Berufsleben hatte und weil es sich im Sport abgespielt hat, hätte ich mir gewünscht, dass er das erlebt und dann habe ich so gedacht und dann wegen dieser verflixten Krankheit hat er das nicht erleben können. Und da habe ich gesagt, okay, wenn du damit Leuten hilfst, dass sie sowohl als Angehörige als auch, das ist jetzt ein hehrer Wunsch, vielleicht sogar als Selbstbetroffene sagen, ja, ich versuche mit und irgendwann dann auch, ich glaube, man muss erstmal mit und dann irgendwann gegen diese Krankheit arbeiten. Ich glaube, das mit ist entscheidend, weil man sie einfach, ist ja gerade schon angeklungen, ich glaube, man muss sie, da habe ich jetzt gut reden, weil es mich tatsächlich nicht betrifft, aber ich glaube, man muss sie wirklich erstmal akzeptieren. Und ich habe gedacht, wenn ich denn, was weiß ich, keine Ahnung, wie viele Bücher verkauft worden sind, 100, 150.000, wenn das 100.000 Menschen gelesen haben und dann geben sie es noch an die Kinder weiter und die lesen das auch noch, dann vielleicht erwischst du ein paar, die da irgendwas von mitnehmen. Ich habe es ganz sicher nicht erzählt. Der Typ Mensch bin ich nicht. Das merkt man auch, glaube ich, um da irgendwie so weinerlich daherzukommen. Und ich habe ein schwieriges Leben. Ich glaube sogar im Nachhinein, dass ich einer der Hinterbliebenen bin bei allem Schmerz, den mir diese Geschichte bereitet hat, den uns diese Geschichte bereitet hat. Geht ja logischerweise für meine Schwester und meine Mutter ganz genauso. Dass es am Ende, jetzt kommt gleich ein spannender Punkt, es hat mich geprägt. Und am Anfang habe ich gedacht, oh geil, da war ich übrigens genauso wie die ganzen Trottel in den 80er, 90er Jahren. Es hat mich härter gemacht. Mhm. Das ist natürlich plumper Quatsch. Ne? Härter muss einen das nicht machen. Jetzt sage ich was kaum jemand so richtig nachvollziehen kann wahrscheinlich. Aber diese Geschichte mit allem drumherum habe ich akzeptiert und sie gehört zu mir. Und es gehört die Form der Krankheit und die Form des Todes meines Vaters auch zu mir. Und dafür schäme ich mich keine Sekunde. Und er müsste sich dafür auch nicht schämen. Er war krank.
1: Frank Buschmann, vielen Dank. Hat mich sehr beeindruckt.
0: Ich danke.
2: Vielen Dank auch von meiner Seite,
0: ja? Herr Buschmann. Ja? Ich danke Ihnen.
1: Danke an die Hörerinnen und Hörer. Sie können uns, wie gesagt, überall dort hören, wo man Podcast hören kann. Und der Gast heute war sehr, sehr beeindruckend und ich bin überzeugt, sehr hilfreich. Frank Buschmann. Herr Buschmann, alles Gute und bei anderer Gelegenheit.
0: Danke, bei anderer Gelegenheit.
1: Ja, tschüss.
0: Ciao.
3: 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Der Verkehrsservice in der ARD-Infonacht mit einer Entwarnung für die A7 Füssenreute-Ulm. Kein Falschfahrer mehr zwischen Rastplatz Badhauser Wald und Dreieck Hittistetten.
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3: Das Bundeskabinett hat das Aus für das Heizungsgesetz der Ampelkoalition auf den Weg gebracht. Das Echo in den Zeitungen dazu ist geteilt. Die Märkische Oder-Zeitung aus Frankfurt-Oder sagt, gut so.
5: Die neuen Regelungen, die im Gebäudemodernisierungsgesetz festgeschrieben sind, ermöglichen es Bürgern, sich technologieoffen für eine Heizung zu entscheiden. Egal ob Wärmepumpe, Gas- oder Ölkessel, Pellets oder Fernwärme, der Hauseigentümer hat die Wahl. Ökoverbände rufen nun das Ende des Klimaschutzes aus. Das ist mitnichten so. Die Gründe dafür liegen in den Kosten für neue Gas- und Ölheizungen. Die meisten Eigentümer und Vermieter werden ganz genau rechnen, ob sich der Einbau einer fossilen Heizung überhaupt noch lohnt.
3: Die Neue Osnabrücker Zeitung bemerkt, dass sich der Jubel über den Kabinettsbeschluss in Grenzen hält.
5: Aus verschiedenen Gründen. Zum einen schwant vielen, dass der Umstieg von fossilen auf erneuerbare Energiequellen keine grüne Spinnerei ist, sondern notwendig, damit es auf der Erde so angenehm bleibt. Zudem ist das Gebäudemodernisierungsgesetz doch kein Freibrief für Hauseigentümer, künftig zu tun und zu lassen, was sie wollen. Verbote und Quoten wurden durch kleinteilige Vorgaben ersetzt, durch die selbst Spezialisten nicht durchsteigen.
3: Das Darmstädter Echo kommt zu diesem Fazit.
5: Man muss das so klar sagen. Wer heute eine alte Gas- oder Ölheizung gegen eine neue tauscht, begibt sich auf einen höchst ungewissen Kostenpfad. Das führt schon die akute, von der Hormuzblockade ausgelöste Energiekrise vor Augen. Hinzu kommen steigende Netzentgelte, eine aufwachsende CO2-Steuer und die Biotreppe im Gesetz. Sie zwingt die Versorger, ihrem Gas und Öl stetig steigende Bioanteile beizumischen, was das Ganze noch teurer macht. Wer dennoch auf fossile Brennstoffe setzt, der kann das nun wieder. Es ist die erneuerte Freiheit im Heizungskeller, das Falsche zu tun.
3: Ein weiteres Thema der Kommentare ist der Besuch von US-Präsident Trump bei Chinas Staats- und Regierungschef Xi Jinping. Die Frankfurter Allgemeine Zeitung meint dazu:
5: Donald Trump wird bei seiner Abreise aus China fast alles im Gepäck haben, was er sich von dem Besuch erhofft hatte. Die Gastgeber bauchpinselten ihn mit einem großen Empfang inklusive Ehrengarde und jubelnden Kindern. Mögliche Handelsdeals wird Trump ebenfalls als Gewinn verbuchen. Doch für die Lösung von Amerikas wahren Problemen nimmt er nichts mit. China kommt Trump im Iran-Krieg kein Stück entgegen. Mit Xi kann er sich nur darauf einigen, dass die Straße von Hormuz offen bleiben müsse.
3: Und für die Badische Zeitung aus Freiburg zeigt das Treffen in Peking ein klares Bild.
5: Als Chinas Staatschef den US-Präsidenten empfing, wirkte er in sich ruhend und selbstbewusst. Xi Jinping weiß, dass er die besseren Trümpfe in der Hand hält. Sobald sein Kontrahent Donald Trump auf Konfrontation geht, kann er ihn, dank des chinesischen de facto Monopols, von seltenen Erden abschneiden. Xi muss nicht mehr tun, als von der Seitenlinie aus zuzuschauen, wie sich die alte Weltmacht selbst demontiert.
3: Das waren die Standpunkte, zusammengestellt von Peter Eichenberg.

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1: Um 3 Uhr mit Katja Kindermann. In Großbritannien gerät Premierminister Starmer stärker unter Druck. Ein Minister ist gestern zurückgetreten und ein weiterer Konkurrent aus der Labour-Partei könnte sich um ein Unterhausmandat bewerben. Aus der Nachrichtenredaktion Torben Müller.
2: Gesundheitsminister Streeting hat seinen Rückzug aus dem Kabinett damit begründet, dass er das Vertrauen in Starmer verloren habe. Er hat aber nicht erklärt, ob er gegen ihn antreten will. Der Premier bekräftigte seine Absicht, das Amt weiterzuführen. Sollte es in der Labour-Partei zu einer Revolte gegen Starmer kommen, gilt auch der Bürgermeister von Manchester, Burnham, als Anwärter auf seine Nachfolge. Er hat bisher keinen Sitz im Unterhaus. Ein anderer Labour-Abgeordneter hat sein Mandat jetzt aber niedergelegt, sodass Burnham sich darum bewerben kann.
1: US-Präsident Trump setzt heute seinen Staatsbesuch in China fort. Offen blieb zunächst, ob es im Handelskonflikt zwischen den Vereinigten Staaten und der Volksrepublik konkrete Fortschritte geben wird. Gestern war Trump bereits zu ersten Gesprächen mit Chinas Staatschef Xi in Peking zusammengekommen. Auch heute ist ein Treffen geplant. Danach wird der Präsident zurück in die USA reisen. Es ist Trumps zweiter Staatsbesuch. Bereits in seiner ersten Amtszeit, 2017, besuchte er China. Der ukrainische Präsident Selenskyj hat schmerzhaftere Sanktionen gegen Moskau gefordert. Anlass ist der jüngste Angriff auf Kiew mit mindestens 21 Toten, darunter offenbar auch 2 Kindern. Laut Selenskyj war ein Marschflugkörper vom Typ CH-101 in ein Gebäude eingeschlagen. Das Geschoss sei im 2. Quartal dieses Jahres hergestellt worden, so der Präsident in seiner abendlichen Videobotschaft. Das bedeutet, dass Russland die dafür nötigen Komponenten weiterhin beziehe und die weltweiten Sanktionen umgehe. Vor der dänischen Insel Anholt ist ein toter Wal entdeckt worden. Jetzt prüfen die zuständigen Behörden, ob es sich dabei um den Buckelwal handelt, der wochenlang vor der deutschen Ostseeküste festsaß. Aus Stockholm, Arne Bartram.
3: Die dänische Umweltbehörde hat bisher nur bestätigt, dass ein Wal vor Anholt gestrandet ist. Beobachter vor Ort schätzen das Tier auf 10 bis 15 Meter Länge. Das würde zu dem Buckelwal passen, der zuletzt vor der Insel Pöhl lag. Außerdem befindet sich Anholt auf der Route Richtung Nordsee, in die der Wal Anfang Mai gebracht worden war. Die dänischen Behörden gehen davon aus, dass das jetzt gefundene Tier schon eine Weile tot ist. Als nächstes sollen Gewebeproben genommen werden. So könnte geklärt werden, ob es der Wal von der Insel Pöhl ist.
1: Das waren die Nachrichten. Das Wetter in Deutschland. Tagsüber gebietsweise Schauer, teils mit Graupel, selten Gewitter, örtlich Sonne. Höchstwerte 9 Grad im Allgäu bis 17 Grad in der Lausitz. Am Samstag zum Teil heiter, ein paar Schauer, in den Bergen Schnee, 9 bis 17 Grad. Und am Sonntag überwiegend trocken, die Temperaturen liegen dann bei 13 bis 19 Grad. Die Zeit, es ist jetzt 3:03.
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4: Zunächst nochmal die Entwarnung für die A7 Füssenreute-Ulm. Kein Falschfahrer mehr zwischen Rastplatz Barthauser Wald und Dreieck Hittistetten. Die A40 Essen Richtung Duisburg ist zwischen Kreuz Kaiserberg und Kreuz Duisburg wegen Brückenarbeiten noch bis Dienstag früh gesperrt. Und die A67 Darmstadt Richtung Mannheim ist zwischen Lorsch und Viernheimer Dreieck wegen Bauarbeiten bis Montag früh gesperrt. Die Umleitung führt ab dem Darmstädter Kreuz über die parallel verlaufende A5. Ihnen eine gute und sichere Fahrt.
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4: Von NDR Info aus Hamburg mit Klaas Christoffersen. Hallo. Man kann es angesichts der vielen Krisen heute fast vergessen, aber vor etwa 14 Jahren, da hatte es die Welt mit den Folgen einer Finanzkrise zu tun, die in den USA begonnen hatte und dann auf die EU übergriff. Damit die Eurozone nicht auseinanderbrach, war eine gewaltige Anstrengung gefragt und die unternahm der damalige Chef der Europäischen Zentralbank, Mario Draghi. Später wurde der Italiener dann nochmal Ministerpräsident seines Heimatlandes. Für seine Verdienste hat Draghi gestern den internationalen Karlspreis in Aachen bekommen. Und dabei waren auch Bundeskanzler Friedrich Merz und der griechische Ministerpräsident Mitsotakis. Thomas Wenkert.
5: Als Super Mario bezeichnete der deutsche Bundeskanzler Friedrich Merz den neuen Karlspreisträger, den ehemaligen italienischen Ministerpräsidenten und früheren Präsidenten der Europäischen Zentralbank Mario Draghi. Merz lobte in seiner Laudatio die zähe Disziplin und strenge Konsequenz des heute 78-jährigen Italieners.
6: Sie haben sich in bedrohlicher Zeit um den Euro gekümmert und Sie haben den Euro und die Währungszone stabilisiert. Mit Mitteln, die umstritten waren. Das war mutig. Sie haben etwas riskiert. Es hätte scheitern können. Aber es ist gelungen und es hat sich ausgezahlt.
5: Draghi selbst warb in seiner Rede für seine im sogenannten Draghi-Report vorgeschlagenen Reformen. Der Druck auf Europa wachse, und zwar aus allen Richtungen, so der Karlspreisträger. Auch durch den Nahostkonflikt und die steigende Inflation. Nur mit zusätzlichen Investitionen von 800 Milliarden Euro pro Jahr könne Europa wettbewerbsfähig werden und mit den USA und China mithalten. Auch bei der Verteidigung, so Draghi, müsse sich die Europäische Union unabhängiger machen von den Vereinigten Staaten.
7: For the first time in living memory, we are truly alone together.
5: Das erste Mal in unserer Erinnerung stehen wir alleine da. Europa muss Antworten auf diese neue Realität finden. Aber es antwortet mit einem System, das für Herausforderungen dieses Ausmaßes nicht geschaffen ist. Das europäische Projekt war absichtlich gebaut, um Machtkonzentrationen zu verhindern, dass kein anderer Staat den anderen dominiert.
7: Europeans resolved that no member state would dominate the others.
5: Europa habe sich zu lange vor unbequemen Entscheidungen gedrückt, kritisierte der Karlspreisträger. Mit seinem Bericht liegen jetzt aber Lösungsideen vor. Draghi betonte, dass die Beschlüsse umfassend sein müssten. Bundeskanzler Merz sagte in seiner Rede, dass er eine grundlegende Modernisierung des europäischen Haushaltes für unerlässlich halte. Prioritäten müssten gesetzt werden. Merz machte aber auch deutlich:
6: Einige meinen nun, wir könnten uns dieser schmerzhaften Aufgabe entziehen, indem wir neue Schulden, europäische Schulden auflegen, indem wir reguläre Ausgaben durch Schulden finanzieren. Diesen Weg kann Deutschland schon aus verfassungsrechtlichen Gründen nicht mitgehen. Und meine Damen und Herren, wir brauchen auch für zukünftige Krisen noch Ressourcen.
5: Deutliche Worte des Kanzlers an seine europäischen Partner. Dennoch befinde sich die Europäische Union mitten in der Umsetzung der Reformideen aus dem Draghi-Report. Merz war es heute wichtig, den Blick auch noch einmal auf den Krieg in der Ukraine zu lenken. Europa werde den Abwehrkampf gegen Russland weiter entschlossen unterstützen.
6: Wir wollen helfen, diesen schrecklichen Krieg so schnell wie möglich zu beenden. Die Angriffe der letzten Nacht sprechen eine andere Sprache. Gesprächsbereitschaft erfordert Gesprächsbereitschaft auf beiden Seiten. Und last but not least, wir Europäer entscheiden selbst, wer für uns spricht. Niemand anders.
5: Der Aachener Karlspreis wird seit 1950 verliehen. Seit dem vergangenen Jahr ist er mit 1 Million Euro dotiert und damit die höchst dotierte Auszeichnung dieser Art in Europa. Die Preisträger schlagen selbst Projekte vor, denen das Geld zugutekommen soll.
4: Ein Bericht von Thomas Wenkert. Mario Draghi, wer ist dieser Mann, der doch eher kühl und technokratisch wirkt? Ein Porträt von Lisa Weiß.
8: Nüchtern wirkt er oft und ziemlich trocken. Aber der promovierte Wirtschaftswissenschaftler Mario Draghi hat auch einen gewissen Sinn für Humor.
9: Mir fällt immer die Geschichte des Mannes ein, der ein neues Herz braucht. Man sagt ihm, wir haben zwei Herzen. Das eine gehörte einem jungen 25-jährigen Mann in Topform. Das andere einem 86-jährigen Zentralbanker. Welches wollen Sie? Das vom Banker? Wie? Warum? Klar, weil es noch nie zum Einsatz gekommen ist.
8: So ganz stimmt das im Fall von Mario Draghi sicher nicht, der ja selbst mal Chef der italienischen Zentralbank war. Er hat sich in seiner langen Laufbahn immer wieder mit sozialer Ungleichheit beschäftigt. Aber das Interesse für Wirtschaft liegt in der Familie. Er promovierte am renovierten MIT in den USA, sammelte Berufserfahrung als Wirtschaftsprofessor bei der Weltbank, im Finanzministerium, bei der Investmentbank Goldman Sachs und eben als Notenbankchef Italiens. 2011 dann noch ein Karrieresprung an die Spitze der Europäischen Zentralbank. Es waren schwierige Zeiten. Die Finanzkrise war in vollem Gange, der Euro geriet ins Schlingern. Und so schaute die Welt auf Mario Draghi, als er im Juli 2012 bei einer Rede in London verkündete:
9: Innerhalb unseres Auftrages ist die EZB bereit, alles Notwendige zu tun, um den Euro zu erhalten.
8: Die Whatever-It-Takes-Aussage löste eine Kehrtwende aus. Die Finanzmärkte beruhigten sich. Aber die lockere Zinspolitik der EZB, die fanden nicht alle gut. Doch Draghi ließ sich nicht aus der Ruhe bringen. Die Währungsunion brach nicht auseinander und das hochverschuldete Italien und andere südeuropäische Länder sparten Milliarden. Bei seinen Landsleuten hat sich der wortkarge gebürtige Römer auch dadurch großen Respekt erarbeitet. Vor allem aber seine Zeit als Ministerpräsident Italiens ist vielen in Erinnerung. Italien war nach einem Jahr Corona-Pandemie wirtschaftlich am Boden, hatte viele Tote zu betrauern, als Draghi Anfang 2021 ins Amt kam. Als Quereinsteiger an der Spitze einer Regierung der nationalen Einheit, die Italien aus der Krise führen sollte. Von seinem gut durchdachten Wiederaufbauprogramm mit Geldern aus dem Corona-Hilfsfonds der EU profitiert auch heute noch die rechte Nachfolgeregierung unter Giorgia Meloni. Er selbst blieb trotz allem nicht mal 2 Jahre im Amt. Eine breite Regierung der nationalen Einheit und die zerstrittenen italienischen Parteien, das hat nicht so gut zusammengepasst. Aber Draghi hat sich da nicht etwa zur Ruhe gesetzt, sondern für die EU-Kommission einen Plan für die Zukunft Europas erarbeitet. Es ist also kein Wunder, dass er jetzt für seine Verdienste um Europa und die europäische Einigung den renommierten KS-Preis bekommt.
9: Ich betone ganz stark, dass es heute nichts gibt, was wir für unsere Bürgerinnen und Bürger tun müssen und das wir allein tun könnten. Der einzige Weg nach vorne ist, gemeinsam voranzugehen.
8: Mario Draghi ist eben überzeugter Europäer.
4: Und das war unser kleiner Schwerpunkt zur Verleihung des Karlspreises an den ehemaligen Chef der Europäischen Zentralbank, Mario Draghi.

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1: Um jetzt 3.13 Uhr. Der britische Gesundheitsminister Wes Streeting ist aus Protest gegen Premierminister Keir Starmer zurückgetreten. Und es wird auch erwartet, dass der 43-jährige Streeting Starmer um den Parteivorsitz herausfordert. Mit dem Posten des Parteichefs ist traditionell auch das Amt des Premierministers in Großbritannien verbunden, das Starmer im Falle einer Niederlage abgeben müsste. Milad Kupay, mein Kollege, hat mit der Korrespondentin in London, Franziska Hoppen, gesprochen und sie gefragt, wie genau hat Streeting seinen Rücktritt begründet?
2: Also er hat ein langes Schreiben veröffentlicht und darin ziemlich deutliche Worte gefunden. Er hat gesagt, dass er das Vertrauen in die Parteispitze, also in Premier Starmer, verloren habe. Denn da, wo es Vision brauche, da herrsche Leere. Wo es Orientierung brauche, da treibe Labour ziellos dahin. Und das ist eine Kritik, die auch viele Bürgerinnen und Bürger immer wieder geäußert haben, dass gar nicht klar sei, wofür Labour noch stehe, dass die so einen Zickzackkurs fahren. Und so sei Streeting zu dem Schluss gekommen, dass es, schreibt er wörtlich, unehrenhaft und prinzipienlos wäre, unter diesen Bedingungen seinen Posten zu behalten.
3: Das könnte man ja schon richtig als Kampfansage sehen. Sehen Sie das auch so?
2: Nicht so ganz. Also das war noch nicht die offizielle Anfechtung, denn Streeting schreibt auch, es sei klar, dass die Labour-Abgeordneten eine breite Debatte darüber wollten, wie es mit der Partei weitergehe, dass sie das bestmögliche Kandidatenfeld wollten. Und dann schreibt er Battle of Ideas, also ein Kampf der Ideen. Und er hoffe, dass Starmer das ermöglichen werde. Und das liest sich für mich wie eine Aufforderung an Starmer, bitte von sich aus zurückzutreten und dem nicht im Weg zu stehen. Und es liest sich auch so, als wolle Streeting selbst kein Hauruckverfahren, sondern lieber ein Wettbewerb, der mit mehr Zeit ausgefochten wird, wenn alle möglichen Kandidaten dazu bereit sind.
3: Und das ist das Stichwort. Wie werden die Chancen Streetings denn eingeschätzt, der nächste Labour-Vorsitzende oder sogar Premierminister zu werden?
2: Also er ist im konservativen Lager der Partei durchaus beliebt, gilt zum Beispiel auch als jemand, der super kommunizieren kann, ganz anders als Starmer. Aber von den linken Strömungen wird er als zu zentrisch oder sogar rechts gesehen, was auch seine Chancen schmälern könnte, die Parteibasis hinter sich zu vereinen. Und heute ist nochmal eine spannende Umfrage unter Labour-Mitgliedern rausgekommen von Politics UK. Da war überraschend, dass Streeting im direkten Vergleich mit Starmer doch 30 Prozentpunkte schlechter abgeschnitten hat. Und der klare Favorit war Andy Burnham, Bürgermeister von Greater Manchester. Der gilt als ganz bodenständig, ist auch bei den Leuten beliebt. Also die Chancen für Streeting sind nicht optimal.
3: Wie ist denn die Stimmung bei Labour jetzt nach dem Desaster der Kommunalwahlen? Die Partei ist ja trotz allem weiter klar stärkste Kraft im Unterhaus.
2: Das stimmt. Aber da geht schon merklich Panik um mit Blick auf die nächste Parlamentswahl. Die ist zwar erst 2029, aber die Befürchtung ist, dass die Briten da ja genauso wählen könnten wie jetzt letzte Woche bei den Kommunalwahlen. Also dass Labour eben viele Sitze verlieren würde. Und deshalb ist da jetzt so eine Hektik ausgebrochen, wie es weitergehen soll, wer die Partei anführen soll. Fast 90 Abgeordnete haben Starmer aufgefordert, zurückzutreten. Mehr als 100 haben sich für seinen Verbleib ausgesprochen. Der Rest sagt gar nichts so richtig. Man streitet sich über all das öffentlich in Talkshows und die Partei wirkt gerade so ein bisschen wie kopflose Hühner und tief gespalten.
3: Sind denn Neuwahlen überhaupt eine politische Option?
2: Also wenn hier ein Premier zurücktritt oder gestürzt wird, dann bleibt die Regierungspartei an der Macht. Der neue Parteichef wird dann automatisch Premierminister ohne Neuwahl. Das war ja das Problem der Tories, von Johnson zu Liz Truss zu Rishi Sunak, alles ohne Wählervotum. Also es ist nicht vorgesehen, aber man muss sagen, dass das bei den Wählerinnen und Wählern auch immer wieder für Murren sorgt.
3: Es scheint ja so, als würde vor allem die einwanderungsfeindliche Partei Reform UK von dem Streit bei Labour profitieren. Wie sehen das die Menschen im Land? Wie sehen das vor allem die politischen Beobachter?
2: Ja, das ist genau richtig, diese Einschätzung. Also Reform hat ja bei den Kommunalwahlen letzte Woche massiv zugelegt und den Regionalwahlen. Und die Einschätzung ist, je frustrierter die Briten mit den alten etablierten Parteien werden, desto eher sind die gewillt, den neuen alternativen Parteien ihre Stimme zu geben, die mal auszuprobieren. Allen voran eben Reform UK, aber auch den Grünen am anderen Ende des Spektrums. Die hatten beide noch keine Regierungsverantwortung. Die konnten noch keine großen Fehler machen und erscheinen deshalb vielen attraktiv. Und Labour tut gerade natürlich genau das Gegenteil von dem, was sie versprochen hatten. Sie wollten ja genau nicht so chaotisch sein wie die Konservativen die 14 Jahre davor. Und damit nehmen sie den Briten natürlich noch mehr das Vertrauen und treiben sie damit quasi in die Arme der neuen Parteien wie Reform oder den Grünen.
1: Informationen und Einschätzungen von ARD-Korrespondentin Franziska Hoppen waren das aus London. In Peking hat Chinas Staats- und Parteichef Xi Jinping US-Präsident Trump empfangen. Insgesamt 2 Tage wird über Handelsfragen und geopolitische Konflikte gesprochen. Vor allem geht es beiden Seiten darum, das sehr angespannte Verhältnis zwischen den USA und China wieder zu verbessern. Wie viel Pomp dafür am ersten Tag aufgefahren wurde und welches Thema für das größte Konfliktpotenzial sorgt, Max Seib fasst für uns den ersten Tag des Treffens zusammen.
4: Es ist ein Empfang ganz nach Donald Trumps Geschmack. Militärische Ehren, Hymnen und rote Teppiche, dazu chinesische Kinder, die ihm und Xi frenetisch zujubeln. Als Chinas Staats- und Parteichef ihn am Morgen vor der großen Halle des Volkes begrüßt, ist Trumps Laune bestens. Die Worte für den Gastgeber, richtige Lobeshymnen.
5: Such respect for China, the job you've done. You're a great leader. I say it to everybody.
4: Ich habe großen Respekt vor China und der Arbeit, die Sie geleistet haben. Sie sind ein großartiger Führer. Das sage ich jedem. Sie sind ein großartiger Führer. Xi lächelt bei Trumps Worten, doch reagiert mit chinesischer Zurückhaltung. Wenn unsere Länder zusammenarbeiten, profitieren beide davon. Wenn wir uns gegenüberstehen, leiden beide darunter. China und die USA sollten Partner statt Rivalen sein und sich gegenseitig helfen, gemeinsam erfolgreich zu sein. Bei dem Treffen geht es vor allem um Wirtschafts- und Handelsfragen. Als Symbol der eigenen Stärke hat US-Präsident Trump hochkarätige Firmenbosse mitgebracht, die am Anfang mit am Tisch sitzen. Unter anderem Tesla-CEO Elon Musk, Apple-Boss Tim Cook und Jensen Huang, Chef des Chip-Herstellers Nvidia. Beim Rausgehen ruft der Reportern zu: Die Gespräche seien fantastisch gewesen. Xi verspricht den mitgereisten Wirtschaftsbossen einen besseren Zugang zum chinesischen Markt. Zuletzt wurde die Situation für ausländische Unternehmen immer schwieriger. Im Gegenzug dürfen 10 chinesische Firmen AI-Chips von Nvidia kaufen, allerdings nur das zweitbeste Modell. Hochleistungschips werden unter anderem für künstliche Intelligenz, Rüstung und Elektronik gebraucht. In diesem Feld sind die USA China deutlich überlegen. Ob und in welcher Form beschlossene Punkte in der Realität auch wirklich umgesetzt werden, wird sich aber erst noch zeigen müssen. Nach dem eskalierten Handelsstreit im vergangenen Jahr ist dies vor allem ein Tag für schöne Bilder und Wohlfühlatmosphäre. So zeigt Xi Trump den Himmelstempel, einen symbolträchtigen Ort, an den nur wenige Staatsgäste kommen dürfen. Trump ist sichtlich beeindruckt. Auf die Frage eines Reporters, wie die Gespräche zwischen ihm und Xi gelaufen seien, sagt er nur:
5: Great. Great place.
4: Es sei toll, ein toller Ort, China sei schön.
5: China is beautiful.
4: Eine Reporterfrage zu Taiwan lässt er unbeantwortet. Bei diesem Thema hat Xi am Morgen Konfrontation und Konflikte angedroht, dann, wenn die USA das Thema Taiwan nicht gut handhaben würden. Eine deutliche Warnung, er will nicht, dass die Amerikaner weitere Waffen in Milliardenhöhe an Taiwan liefern. Die Insel wird seit Jahrzehnten unabhängig und demokratisch regiert, China aber sieht sie als Teil des eigenen Staatsgebietes. Wenig bekannt wurde zu Verhandlungen über den von den USA und Israel gestarteten Irankrieg. US-Außenminister Marco Rubio fordert von China als wichtigstem Handelspartner des Irans, Druck auf Teheran auszuüben.
6: Well, of all the countries of the world, economies are melting down.
4: Wenn alle Volkswirtschaften auf der Welt wegen dieser Krise zusammenbrechen, werden sie weniger chinesische Produkte kaufen. Es liegt also im Interesse der Chinesen, diese Krise zu lösen. Wir hoffen, sie davon überzeugen zu können, eine aktivere Rolle dabei einzunehmen. Das Weiße Haus erklärt nach den ersten Verhandlungen, China und die USA seien sich einig, dass die Straße von Hormuz offen sein müsse, konkreter wird man aber nicht. Stattdessen gibt es am Abend noch einmal schöne Bilder beim Staatsbankett.
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1: Heute, vor 70 Jahren, erhielt die Bundesrepublik eine der ersten Lieferungen US-amerikanischer Waffen. Damit begann die Wiederbewaffnung nach dem Krieg. Katharina Spätmann blickt zurück.
7: Der Zweite Weltkrieg ist gerade 11 Jahre her. Im Hafen in Bremerhaven werden an diesem Frühlingstag schwere Militärfahrzeuge und Waffen abgeladen. Salutierende Männer in Uniformen stehen vor Klappstühlen auf der Kaje. Andere in Zivil, einer hat seinen Hut abgenommen. Amerikanische und deutsche Militärvertreter und der US-Botschafter begleiten die Übergabe.
8: 10.300 Pistolen, 2.450 Maschinengewehre, 1.100 mittlere Kampfpanzer, 300 Bergepanzer.
7: Die Waffen sind als Hilfe der Amerikaner zum Wiederaufbau gedacht. Über den Umfang hatte es Diskussionen gegeben. Die Lieferung am 15. Mai ist eine der ersten, die an die noch ganz neue Bundeswehr gehen. Sie war erst Monate zuvor gegründet worden. In der Bevölkerung und auch im Parlament ist die Frage einer Wiederbewaffnung nach dem Krieg hoch umstritten. Für die neue deutsche Armee hatte Kanzler Konrad Adenauer schon früh bei den Amerikanern antichambriert. Er will ein souveränes Deutschland in den Westen und dessen Verteidigung integrieren. SPD und CDU streiten öffentlich über den richtigen Kurs, auch über Adenauers geheimes Vorgehen.
1: Hier ist der Verkehrsservice in der ARD-Infonacht. Achtung, Falschfahrer in Hannover auf der B65 Südschnellweg Anderten-Kirchrode. Zwischen Höverscher Straße und Brabeckstraße kommt Ihnen ein Falschfahrer entgegen. Fahren Sie äußerst rechts und überholen Sie nicht. Achtung, Falschfahrer in Hannover auf der B65 Südschnellweg Anderten-Kirchrode. Zwischen Höverscher Straße und Brabeckstraße ist ein Falschfahrer unterwegs. Bitte Vorsicht in beiden Richtungen. Und weiter geht es mit unserem Stichtag. Da geht es um die ersten US-Waffenlieferungen, die vor 70 Jahren in der Bundesrepublik ankamen.
7: Im Oktober 1950 schmeißt Innenminister Gustav Heinemann hin.
9: Wer im politischen Amt steht, soll nach seiner gewissenhaften Überzeugung handeln und nicht an einem Posten kleben. Darum bin ich nach reiflicher Überlegung gegangen.
7: Der Koreakrieg im Sommer 1950 und der wachsende Ost-West-Gegensatz spielen Adenauer in die Hände.
10: Meine Damen und Herren, die westliche Welt befindet sich in einer wahrhaft großen Gefahr.
7: Bremerhaven entwickelt sich in den folgenden Jahrzehnten zur NATO-Drehscheibe. Hier wird militärische Ausrüstung für Operationen wie Atlantic Resolve und für den Ukraine-Krieg umgeschlagen. Ende vergangenen Jahres wird bekannt, dass das Bundesverteidigungsministerium 1,3 Milliarden in den Hafen investieren will, auch für dessen weitere militärische Ertüchtigung. Thomas Röwekamp, Vorsitzender im Verteidigungsausschuss des Bundestages.
11: Die Bedeutung dieses Hafens in militärischer Hinsicht ist schon lange bekannt und jetzt wird sie nutzbar gemacht. Das bedeutet, wir bereiten diese Häfen vor, damit wir unsere Aufgaben wahrnehmen können im Spannungs- oder Bedrohungsfall.
7: Eine der ersten Waffenlieferungen aus den USA nach dem Zweiten Weltkrieg kam im Hafen von Bremerhaven am 15. Mai 1956 an. Heute vor 70 Jahren.
1: Und das war der Stichtag von Katharina Spätmann.
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12: Mit Moritz Knorr. Der FC Bayern München ist in dieser Saison nicht nur im Männerfußball das Maß der Dinge, sondern auch bei den Frauen. Nach der Meisterschaft sicherten sich die Münchnerinnen jetzt auch den DFB-Pokal und das quasi problemlos durch ein 4:0 gegen den VfL Wolfsburg. Christian Schulze.
13: Es war letztlich eine einseitige Angelegenheit, dieses Traumfinale zwischen dem Rekordpokalsieger Wolfsburg und Titelverteidiger Bayern München. Vor über 46.000 Zuschauern in Köln setzte der deutsche Meister aus München seine Dominanz aus der Bundesliga auch im Pokal fort. Kurz vor der Pause gingen die Bayern durch einen von Stanway verwandelten Foulelfmeter nach Videobeweis in Führung. Und mit dem 1:0 im Rücken spielten im zweiten Durchgang nur noch die Münchnerinnen. Haider, Tanikawa und die eingewechselte Caruso per tollem Freistoß schraubten das Ergebnis verdientermaßen in die Höhe. Die Bayern jubeln über das erneute Double aus Meisterschaft und Pokal. In Wolfsburg flossen allen voran bei Alexandra Popp bittere Tränen. Die Kapitänin verabschiedet sich nach 14 Jahren ohne Titel zu Regionalligist Dortmund.
12: Und bei den Männern, da steuert die Fußball-Bundesliga ja auf ein historisches Saisonfinale zu. Erstmals gehen die letzten drei Mannschaften punktgleich in den abschließenden Spieltag. Wolfsburg liegt wegen des besten Torverhältnisses auf dem Relegationsplatz 16, 17. ist Heidenheim und St. Pauli letzter. Als wäre das noch nicht spannend genug, kommt es am Samstag auch noch zum direkten Duell zwischen dem FC St. Pauli und Wolfsburg. Die Hamburger haben den Sprung auf den Relegationsplatz aber nicht mehr in der eigenen Hand, sondern sind auch abhängig vom Ausgang des Heidenheimer Spiels gegen Mainz. Zu sehr ablenken lassen will sich St. Pauli aber nicht, sagt Trainer Alexander Blessin.
14: Ich glaube, wir wären falsch beraten, wenn wir dann die ganze Zeit am Hörer hängen oder gucken, was da in Heidenheim passiert. Also Ich glaube schon, dass wir ab der zweiten Halbzeit dann mal mit dem halben Ohr hinhören und aber in der Summe uns dann trotzdem auf Wolfsburg erstmal konzentrieren, dass wir unsere Hausaufgaben machen wollen. Wir wollen das Spiel gewinnen, wir müssen das Spiel gewinnen, das ist schon mal klar.
12: Und dann wollen wir unseren Blick noch nach Kleinflottbek werfen. Das ist ein Stadtteil von Hamburg und dürfte vor allen Dingen Reitsportfans ein Begriff sein. Dort findet in diesen Tagen nämlich das deutsche Springderby statt und die erste Entscheidung, die ist am Himmelfahrtsdonnerstag bereits gefallen. Und zwar im Championat. Das war gleichzeitig auch die Qualifikation für den großen Preis, der dann am Samstag ausgetragen wird. Und in diesem Championat, da hatten die deutschen Reiter wenig mit dem Sieg zu tun. Jörg Tegelhütter.
15: Für die deutschen Reiter gab es im Championat von Hamburg nichts zu gewinnen. Zwar hatten sich gleich vier Paare für den entscheidenden zweiten Umlauf qualifiziert, aber mehr als Platz 4 für Mario Stevens war dieses Mal nicht drin.
16: Ich war jetzt im Stechen ein bisschen früh dran, aber gut, Kian, der war auch deutlich schneller. Wie gesagt, Starissa ist super gesprungen, ich habe auch nur ein Pferd für dieses Niveau. Ein bisschen haushalten für Samstag müssen wir auch noch und für die nächsten Wochen. Und von daher bin ich einfach super glücklich und wenn Otto das auch gefallen hat, freut es mich noch mehr.
15: Vom angesprochenen Bundestrainer Otto Becker gab es Lob für Stevens. Für Kian O'Connor gab es 20.000 Euro Siegprämie. Der Ire gewann auf seinem Wallach Genghis Khan vor dem Schweizer Eduard Schmitz. Für das Finale qualifiziert gewesen wäre auch André Thieme. Doch der Einzel-Europameister von 2021 verzichtete trotz Nullrunde auf den zweiten Umlauf zum Wohle seiner lange verletzten Stute Chakaria.
17: Nach der Verletzungspause muss ich auch fair sein zu ihr, so traurig das auch ist, hier in Hamburg aufs Stechen verzichten zu müssen. Aber fürs Pferd ist es, glaube ich, besser. Manchmal muss man auch verzichten.
15: Beim großen Preis am Samstag will Thieme allerdings starten, auch um sich beim Bundestrainer erneut für die Weltmeisterschaften im August in Aachen zu empfehlen.
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18: Um 3.29 Uhr mit Katja Kindermann. Der Druck auf den britischen Premier Starmer wächst weiter. Jetzt ist sein Gesundheitsminister Streeting zurückgetreten. Franziska Hoppen in London erläutert die Hintergründe.
2: Streeting hat ein langes Schreiben veröffentlicht und darin ziemlich deutliche Worte gefunden. Er hat gesagt, dass er das Vertrauen in die Parteispitze, also in Premier Starmer, verloren habe. Denn, da zitiere ich jetzt mal, da wo es Vision brauche, da herrsche Leere, wo es Orientierung brauche, da treibe Labour ziellos dahin. Und das ist eine Kritik, die auch viele Bürgerinnen und Bürger immer wieder geäußert haben, dass gar nicht klar sei, wofür Labour eigentlich noch stehe, dass sie so einen Zickzackkurs fahren. Und so sei Streeting eben zu dem Schluss gekommen, dass es, schreibt er wörtlich, unehrenhaft und prinzipienlos wäre, unter diesen Bedingungen seinen Posten weiterzubehalten.
18: US-Präsident Trump setzt heute seinen Staatsbesuch in China fort. Offen blieb zunächst, ob es im Handelskonflikt zwischen den Vereinigten Staaten und der Volksrepublik konkrete Fortschritte geben wird. Gestern war Trump bereits zu ersten Gesprächen mit Chinas Staatschef Xi in Peking zusammengetroffen. Auch heute ist ein Treffen geplant. Danach wird der Präsident zurück in die USA reisen. Es ist Trumps zweiter Staatsbesuch. Bereits in seiner ersten Amtszeit 2017 besuchte er China. Der Generalinspekteur der Bundeswehr, Breuer, rechnet nach eigenen Worten damit, dass Russland die NATO spätestens 2029 militärisch testen könnte. Die Indikatoren Aufrüstung, Personalaufbau sowie wirtschaftliche und politische Entwicklungen liefen auf diesen Punkt zu, so Breuer in der Süddeutschen Zeitung. Deutschland brauche die Fähigkeit, sofort einsatzbereit zu sein, betonte der Generalinspekteur. Gleichzeitig bekräftigte er angesichts von Truppenabzügen und unklaren Signalen aus Washington, dass die NATO zusammenstehe. Auf dem Katholikentag in Würzburg wird heute Bundeskanzler Merz erwartet. Der Kanzler stellt sich dort den Fragen von Jugendlichen. Aus Würzburg Christian Wölfel.
19: Eine Stunde nimmt sich der Kanzler Zeit, Rede und Antwort zu stehen. Anschließend wird er noch ausgewählte Angebote auf der Kirchenmeile besuchen und sich mit Helferinnen und Helfern des christlichen Großereignisses treffen. Am Nachmittag steht auf mehreren zeitgleich stattfindenden Podien das Thema Krieg und Frieden auf der Agenda. Prominentester Teilnehmer ist der Generalinspekteur der Bundeswehr, Carsten Breuer. Mitschwingen wird dabei die konsequente Mahnung von Papst Leo XIV. Für den Frieden und gegen Aufrüstung. Dazu passt die Frage, die ebenso auf der Agenda des Katholikentags steht, wie politisch soll Kirche sein.
18: Und das Wetter in Deutschland. Tagsüber gebietsweise Schauer, teils mit Graupel, selten Gewitter, örtliche Sonne. Höchstwerte 9 Grad im Allgäu bis 17 Grad in der Lausitz. Am Samstag zum Teil heiter, ein paar Schauer in den Bergen Schnee, 9 bis 17 Grad. Und am Sonntag überwiegend trocken bei 13 bis 19 Grad. Das waren die Nachrichten.
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1: Und er startet mit einer Entwarnung für die B65 Südschnellweg Andertenkirch-Rode in Hannover. Kein Falschfahrer mehr zwischen Hövescher Straße und Brabeckstraße. Die A40 Essen Richtung Duisburg ist zwischen Kreuz Kaiserberg und Kreuz Duisburg wegen Brückenarbeiten bis Dienstag früh gesperrt. Und die A67 Darmstadt Richtung Mannheim ist zwischen Lorsch und Viernheimer Dreieck wegen Bauarbeiten bis Montag früh gesperrt. Die Umleitung führt ab dem Darmstädter Kreuz

0: so auszubremsen und Investitionen in Erneuerbare, gerade etwa von Bürgerinnen und Bürgern vor Ort und nicht von großen Konzernen, unnötig zu erschweren. Was ist dran an dem Vorwurf? Dieser Frage sind Susanne Tappe und Arne Schulz nachgegangen.
1: Arne, was Katharina Reiche will, das hat sie von Anfang an gesagt, zum Beispiel hier in ihrer ersten Rede im Bundestag vor gut einem Jahr.
2: Wir werden unsere Energiepolitik einem Realitätscheck unterziehen und auf dieser Basis die Bedarfe für erneuerbare Energien, für gesicherte Leistung und den dann folgenden Netzausbau neu ermitteln. Versorgungssicherheit und Bezahlbarkeit müssen wieder ins Zentrum unseres politischen Handelns rücken.
3: Ja, genau. Das ist das, was sie immer wieder sagt. Klimaschutz ja, aber nicht zu jedem Preis. Die Kosten müssen runter, die Energieversorgung muss sichergestellt sein. Ich glaube, das sind auch Sachen, auf die können wir uns eigentlich alle einigen. Die Frage ist dann nur, was heißt das im Detail? Und da bringt eben Katharina Reiche Leute ziemlich auf die Palme. Die Debatte, also zumindest nach meiner Wahrnehmung, ist mittlerweile total polarisiert, hitzig. Da gibt es die einen, die sagen, endlich schaut mal jemand stärker auf die Kosten, auf die Folgen für die Wirtschaft. Und die anderen, ja, die sind so empört, dass sie eben auf Demonstrationen gehen gegen Reiches Politik.
1: Ja, genau. Und wegen dieser aufgeheizten Stimmung und dieser extremen Polarisierung, wo man ja manchmal das Gefühl hat, niemand hört dem anderen mehr zu, wollen wir uns jetzt die Details eben mal in Ruhe anschauen. Reiche hat verschiedene Gesetzesentwürfe in der Pipeline, die in den nächsten Wochen immer wieder Thema sein dürften. Sie will das Gebäudeenergiegesetz reformieren, Stichwort Heizungsfreiheit, das haben wir uns in der Folge Mitte März ausführlich angeschaut. Und sie will die Einspeisevergütung, also die staatliche Förderung für private Solaranlagen, streichen. Auch das führt zu viel Unmut. Wir wollen uns aber vor allem zwei Streitthemen anschauen, die für die Energiewende besonders folgenschwer sein könnten.
3: Genau, einmal den von Reiche geplanten Bau neuer Gaskraftwerke und dann auch noch die Pläne für den weiteren Netzausbau.
1: Lass uns mit dem absoluten Reizthema für Klimaschützerinnen und Klimaschützer starten, den Gaskraftwerken. Ich übernehme mal deren Position und muss dann leider sagen, Arne, wie kann man denn im Jahr 2026 inmitten einer Klimakrise und einer Versorgungskrise bei Öl und Erdgas auf die Idee kommen, neue fossile Kraftwerke zu bauen?
3: Genau, also auf den ersten Blick klingt das wie so ein Widerspruch, ne? Das sollen ja Reserven sein für sogenannte Dunkelflauten. Und ich glaube, eine Sache sollte man direkt vorweg sagen, weil man das dann vielleicht schon direkt ein bisschen anders einordnet. Auch der vorige Wirtschaftsminister Robert Habeck von den Grünen, der hatte das ja vor. Letztlich hat das, würde ich sagen, mit dem Erfolg der Energiewende zu tun. Wir kriegen ja immer mehr Strom aus Erneuerbaren, die ins Netz kommen. Der Anteil am Stromverbrauch ist auf 55% gestiegen im vergangenen Jahr. Jetzt gibt's aber einige wenige Zeiten, da ist keine Sonne am Himmel und es ist fast windstill. Und dafür braucht man im Stromsystem in Zukunft eben Reserven, auch Backups genannt. Auch heute braucht man die teilweise schon. Das ist unter Experten eigentlich unumstritten. Sonne und Wind liefern einfach nicht so konstant Strom, wie das früher die vielen Kohle- oder vielleicht sogar auch Atomkraftwerke getan haben. Was aber umstritten ist, das ist eben, was genau die Lösung für solche Zeiten sein soll, was genau wir da als Backup eigentlich brauchen.
1: Du hast jetzt von wenigen Zeiten gesprochen, in denen es eben Probleme geben kann. Was heißt denn das konkret?
3: Das heißt, und das ist auch ein ganz wichtiger Punkt, die allermeisten Tage im Jahr, da ergänzen sich Wind und Sonne super. Also im Winter zum Beispiel, wenn wenig Solarstrom da ist, dafür ist es da meistens windiger und dadurch hat man dann mehr Windstrom. Es gibt so eine ziemlich aktuelle Analyse der staatlichen KfW-Bank, die sagen, im Schnitt sind nur 15 Tage im Jahr überhaupt ungünstige Bedingungen für Wind und Sonne gleichzeitig. Und echte Notfälle, also sogenannte Dunkelflauten, die sind noch viel seltener, sagt Professor Aaron Pratigno von der Technischen Hochschule in Aachen.
4: Wir haben das mal quantitativ ausgewertet und haben unterschiedliche Wetterausprägungen uns angeschaut aus 30 Jahren und sehen da, dass wir ungefähr in 10 Fällen über diese 30 Jahre diese Dunkelflauten sehen, also Zeiten, wo dann zusätzliche Kapazität einspringen muss, die über einen Zeitraum von 10 Stunden oder länger Leistung bereitstellen muss. Vielleicht alle 3 Jahre kommt das mal vor, sage ich jetzt mal. Ne?
1: Klimaschützer sagen auch, Katharina Reiche sei von vornherein nicht offen gewesen für andere Lösungen. Das Handelsblatt und der Spiegel haben nämlich berichtet, ihr Ministerium habe die Energieerzeuger RWE und EnBW um Argumente gebeten, warum es eben für solche Dunkelflauten Gaskraftwerke brauche. Ein mindestens fragwürdiges Vorgehen, schließlich verdienen EnBW und RWE mit Gaskraftwerken selbst Geld.
3: Ja, genau, verdienen die. Der Fairness halber würde ich immer dazu sagen, die

0: verdienen gleichzeitig auch Geld mit Windparks, mit Batteriespeichern, anderen grünen Lösungen. Ne? Also das sollte man schon dazu sagen. Erstmal ist es ja grundsätzlich total okay, sich Meinungen einzuholen von Leuten, die damit zu tun haben, mit dem, was man da machen will. Es ist sinnvoll, es ist wichtig, dann nur natürlich sich ein umfassendes Meinungsbild zu besorgen. Aber große Batteriespeicherbetreiber, die eben auch helfen wollen in sogenannten Dunkelflauten, die sind eben Medienberichten zufolge nicht um Argumente gebeten worden. Und das erweckt dann eben zumindest den Eindruck, dass hier eben gezielt und einseitig vorgegangen wird.
1: Genau. Und das ist auch der Grund, warum diese Affäre auf jeden Fall für einen Sturm der Entrüstung gesorgt hat. Also lass uns doch direkt das mal nachholen und auf diese mögliche Alternative zum Erdgas schauen. Was ist denn mit großen Batteriespeichern als Backup?
0: Ja, zu denen kann man sagen, dass die Kosten für Batterien extrem gesunken sind. Projekte schießen, man könnte schon fast sagen, wie Pilze aus dem Boden in letzter Zeit. Also das Ausbautempo hat sich fast vervierfacht innerhalb eines Jahres.
1: Wahnsinn.
0: Und das Tolle an denen ist eben, die können Energie einspeichern, wenn gerade viel davon vorhanden ist. Und dann können sie es ans Netz zurückgeben, wenn wir Engpässe haben, weil gerade wenig Sonne und Wind da sind oder weil vielleicht auch die Nachfrage nach Strom in bestimmten Momenten besonders hoch ist. Wir brauchen die unbedingt, die sind super nützlich. Eine andere Frage ist aber, helfen die uns auch im Extremfall? Also was Aaron Pratiknio vorhin beschrieben hat, in diesen sehr seltenen Dunkelflauten von mehr als 10 Stunden oder sogar mehreren Tagen. Und da ist die Bewertung dann ein bisschen schwieriger.
1: Ja, insofern schwierig, als dass die meisten der aktuellen Speicher nach 2, 4 oder sagen wir mal 8 Stunden komplett leer sind. Das ist zumindest der aktuelle Stand der Technik. Dazu habe ich auch schon mal eine Folge gemacht. Und damit kann man eben kurze Engpässe sehr gut abpuffern. Aber bei diesen seltenen, wirklich langen Engpässen, da kommen die Batteriespeicher zumindest aktuell noch an ihre Grenzen. Jetzt haben wir aber gesagt, das kommt so alle 3 Jahre mal vor. Ist trotzdem nötig, dass wir uns dann da Gaskraftwerke hinstellen?
0: Naja, Felix Mattes vom Öko-Institut sagt, wir werden in Zukunft noch viel mehr Backups brauchen als das, was Reiche jetzt plant. Das heißt also, diese aktuellen Pläne, die sind eigentlich nur ein erster Schritt und deshalb sagt er zumindest.
2: Letztendlich brauchen wir so ein paar Gaskraftwerke und mit diesen 10 Gigawatt oder wenn es jetzt 12, 14, 15 werden, machen wir keinen Fehler.
0: Es ist auch so, dass Mattes schon auch Unterstützung kriegt für diese Position, zum Beispiel auch vom Science Media Center. Das ist so eine Organisation, die wissenschaftliche Erkenntnisse für die Öffentlichkeit aufbereiten. Und die haben so eine eigene Modellrechnung erstellt und haben geguckt, könnte man denn nicht auch diese Versorgungslücke in einigen Jahren schließen, wenn man gar keine Gaskraftwerke jetzt zubauen würde. Und das Ergebnis war bei denen zumindest, selbst im optimistischsten Szenario, wenn wir also einen total starken Zubau an Batteriespeichern jetzt hätten und wenn wir gleichzeitig eben auch eine Situation hätten, wo wir gar nicht so viele Wärmepumpen und E-Autos zubauen und deswegen der Strombedarf gar nicht so stark steigt. Selbst wenn man das alles annimmt, dann bliebe da laut denen immer noch eine Lücke und deswegen erscheint denen zumindest auch der Bau von Gaskraftwerken in der jetzt geplanten Größenordnung ganz sinnvoll.
1: Okay, aber selbst dann bleibt bei vielen der Eindruck, dass Katharina Reiche einfach Gas gut findet. Sie wollte ursprünglich ja sogar doppelt so viele Gaskraftwerke bauen. Die EU hat dem allerdings dann einen Riegel vorgeschoben und hat auf Technologieoffenheit gepocht. Und gleichzeitig lese ich, dass Katharina Reiche Geld sparen will, indem deutsche Firmen langfristige Gasverträge mit Saudi-Arabien, Aserbaidschan und Algerien schließen sollen. Das klingt für mich schon so, als würde da gerade eine fossile Abhängigkeit, na sagen wir mal, zementiert.
0: Ja, ich finde, dass es total berechtigt ist, ne, wenn man diese Gefahr sieht für die Energiewende und den Klimaschutz. Und deswegen gibt es natürlich auch die anderen Stimmen, zum Beispiel die Energieökonomin Claudia Kempfert, die sagen, bitte nicht jetzt so stark auf Erdgas setzen. Wir müssen einfach gucken, wie wir das anders hinkriegen. Was sehr viele Expertinnen und Experten auch fordern, ist, dass man zumindest bei den weiteren Backup-Plänen, ich hatte ja gesagt, das soll jetzt nur der erste Schritt sein, dass man da viel technologieoffener rangeht, dass man also den Batteriespeichern auch wirklich mal eine echte Chance gibt. Das ist nämlich jetzt eben nicht so. Und dass man auch andere Lösungen noch mal mehr pusht. Also zum Beispiel, dass wir auch viel stärker darauf setzen, vielleicht den Stromverbrauch zu steuern in so einer Dunkelflaute. Dass man also sagt, man schafft irgendwie Anreize, damit die Leute in solchen Momenten weniger Strom nutzen. Da ist ganz viel möglich durch Digitalisierung. Deshalb finde ich auch dieser Vorwurf, ne, dass sie einseitig auf Gas setzt, der ist jetzt nicht im luftleeren Raum entstanden. Reiche kann ja jetzt bei den weiteren Backup-Plänen einfach das Gegenteil beweisen.
1: Wahrscheinlich ist es euch schon aufgefallen. Bei der Problemanalyse, da kann man unserer Energieministerin nicht so viel vorwerfen. Sie benennt kritische Punkte bei der Energiewende, die auch die meisten Experten und Leute aus der Branche sehen. Der Streit entsteht eher bei der Frage, wie Reiche diese Probleme lösen will. Und das gilt genauso für das Thema Netzausbau. Reiche will sich um Engpässe im Netz kümmern. Das ist ein reales Problem, wo man ran muss. Aber im Ergebnis, sagen ihre Kritiker, würge sie damit die Energiewende ab. Logische erste Frage an dich, Arne. Wo stehen wir denn gerade beim Netzausbau?
0: Ja, ich glaube, das hat ja vermutlich jeder schon gehört. Im Norden stehen sehr viele Windräder, da ist sehr viel Stromerzeugung. Die Industrie ist aber zu großen Teilen auch im Süden. Da gibt's große Stromabnehmer. Und diese Stromautobahnen, die wir haben, die haben eben Probleme, alles vom Norden in den Süden zu kriegen. Das ist seit Ewigkeiten klar. Man muss das Netz verstärken. Es müssen neue Trassen gebaut werden. Aber es geht eben zu langsam voran. Professor Andreas Löschel, der ist Ökonom an der Ruhr-Uni Bochum, ist auch Leitautor im Weltklimarat, der fasst die Problematik so zusammen.
3: Die Netze haben nicht Schritt gehalten mit der Dynamik bei den Erneuerbaren und wir haben eigentlich immer neue Projekte dazu bekommen und hinken strukturell immer hinterher.
0: Ein ganz großes Problem, das war auch lange die Bürokratie bei den Genehmigungen. Also da hat es teilweise irre lange gedauert. Da gab es jetzt aber wirklich immense Fortschritte in den vergangenen Jahren. Die Bundesnetzagentur genehmigt mittlerweile so viele Leitungen pro Jahr wie nie. Mehrere große Stromautobahnen, die ausgebaut werden sollen, da sind die Pläne komplett freigegeben. Aber es gibt eben nicht nur die ganz großen Stromtrassen, die sogenannten Übertragungsnetze. Es gibt auch die Verteilnetze, das sind sozusagen die Nebenstraßen. Und auch da muss viel mehr ausgebaut werden, weil wir bauen ja immer mehr Solaranlagen auf Dächern dazu, immer mehr Leute schaffen sich Wärmepumpen an, E-Autos und auch auf diesen Nebenstraßen ist deswegen mittlerweile viel mehr Strom unterwegs.
3: Man geht davon aus, dass Investitionsvolumen sich hier verdoppeln müssen in den nächsten Jahren, um die Verteilnetze nach vorne zu bringen. Also große Herausforderungen bei den Netzen in der Infrastruktur.
1: Die Folge ist, dass das bestehende Netz regelmäßig überlastet ist. Und dann müssen die Netzbetreiber eingreifen und zum Beispiel Windkraft- oder Solaranlagen runterregeln. Also dafür sorgen, dass die vorübergehend nicht mehr so viel Strom einspeisen. Wenn im Moment ein Solarpark abgeregelt wird, weil das Netz überlastet ist, dann werden die Betreiber der Anlagen für diesen Produktionsausfall entschädigt. Und dieses Geld möchte die Ministerin bei neuen Anlagen jetzt einsparen. Und das könnte ziemlich heftige Folgen haben. Anne, schauen wir uns das näher an. Wie soll das konkret funktionieren?
0: Also dafür gibt's so ein technisches Wort, das nenne ich jetzt einfach mal, weil das fällt ja sehr oft in der Debatte. Das heißt Redispatch-Vorbehalt. Und salopp gesagt geht's eben genau darum, da wo es öfter zu Engpässen im Netz kommt, da soll es eben für neue Anlagen keine Entschädigung mehr geben. Und jetzt ist es natürlich so, es macht wenig Sinn, da eine Regel für ganz Deutschland einzuführen, weil natürlich gibt es nicht überall gleich viele Engpässe. Deshalb will Reiche sogenannte kapazitätslimitierte Netzgebiete festlegen lassen. Also einfach Gegenden, ne, wo es oft zu Engpässen kommt. Da ist dann eine Zahl wichtig, die muss man sich unbedingt merken. Das soll überall da sein, wo mehr als 3% des möglichen Stroms nicht ins Netz kann. Es ist jetzt nicht so, dass man in diesen Gegenden dann keine neuen Windräder oder Solarparks mehr bauen darf. Aber falls die dann abgeregelt werden, dann gibt es eben bis zu 10 Jahre lang keine Entschädigung.
1: Auch das kann ja auf dem ersten Blick keine dumme Idee sein, ja, weil die Idee ist wahrscheinlich eine Lenkungswirkung. Natürlich wäre es gut, wenn wir die erneuerbaren Energien vor allem in den Gegenden ausbauen, wo das Netz noch Kapazitäten hat und nicht dahin, wo es schon überlastet ist. Mit dieser neuen Regel könnte man wahrscheinlich Investitionen entsprechend lenken, oder? Das könnte doch funktionieren?
0: Genau, also im Prinzip ja, aber so wie es aktuell geplant ist, da könnte es eben extreme Nebenwirkungen haben und im schlimmsten Fall große Teile des Ausbaus lahmlegen.
1: Warum?
0: Weil, ich habe ja gesagt, es gibt diese 3%-Schwelle. Wenn da mehr ist und es muss abgeregelt werden, dann ist das eben so ein Engpassgebiet. Und diese 3%-Schwelle, die ist total streng. Weite Teile Deutschlands wären tatsächlich betroffen, wenn diese Regel so käme. Zum Beispiel in Schleswig-Holstein fast 80% der Gemeinden, die dann in so einem Engpassgebiet lägen. Aber auch, wo man es vielleicht nicht so vermutet, Teile von Bayern, da könnte es auch einen Großteil der Gemeinden treffen.
1: Wegen Solar.
0: Wegen Solar vor allem, genau. Und deswegen hätte das halt enorme Auswirkungen. Und dann gibt's noch einen weiteren Grund, warum diese Regel wirklich streng ist. Und die ist, dass Stromnetze eigentlich fast nie bis ans absolute Limit ausgebaut werden. Also wenn jetzt ein Netzbetreiber garantieren würde, dass er wirklich jede Kilowattstunde zu jedem Zeitpunkt durchs Netz kriegt, dann müsste man das Netz so stark ausbauen, dass die Kosten so explodieren würden, das macht einfach keiner. Das
1: steht nicht im Verhältnis.
0: Ist einfach nicht verhältnismäßig. Und deswegen sagen Netzplaner oft, wenn wir nur 3% abregeln müssen, dann ist das eigentlich ganz gut. Dann kann man es fast so lassen. Und für Reiche ist jetzt aber genau diese 3%-Schwelle offenbar ein Riesenproblem. Und das ist einfach nicht stimmig. Das ist super streng. Und ja, deswegen könnte es eben so große Auswirkungen haben.
1: Okay, also ich verstehe dich so, dass es einfach in wahnsinnig vielen Fällen zur Anwendung käme und zwar in übertrieben vielen Fällen. Ich fasse mal stark zusammen. Aber wie wichtig sind denn diese Entschädigungszahlungen überhaupt für einen Solar- oder Windparkbetreiber? Das klingt ja nicht so, als wäre das so viel, wo das dann tatsächlich eintritt. Könnte der auf dieses Geld nicht vielleicht verzichten?
0: Du meinst so, weil es eh nur ein paar Prozent Abregelung sind,
1: genau.
0: Dann kann man ja auch vielleicht drauf verzichten. Ja, das ist leider nicht so, dass man da so easy drauf verzichten kann, weil solche Projekte, die werden ja bei Firmen nicht aus der Kaffeekasse gezahlt, sondern ein Großteil der Investitionen wird finanziert über Banken. Und ich habe mit Leuten gesprochen, die solche Kredite vergeben. Und da hat mir zum Beispiel der Banker von so einem mittelgroßen Geldhaus gesagt, wenn das so kommt, das ist bei uns eigentlich Sense. Also mindestens mal muss dann der Projektierer viel mehr eigenes Geld mitbringen als bislang. Und teilweise werden wir das gar nicht mehr finanzieren.
1: Das ist eine heftige Aussage. Wie kommt er dazu? Hat er dir erklärt?
0: Ja, also weil das nicht kalkulierbar ist. Das ist einfach der Grund. Es geht ja teils um 10 Jahre, wo man dann keine Entschädigung kriegen würde. Und jetzt kann aber niemand präzise vorhersagen, wie sich so ein Engpass entwickelt. Also wie schnell wird dann der Netzbetreiber tatsächlich das Netz ausbauen in dieser Zeit? Und wie viel Prozent genau der Energie wird denn dann abgeregelt? Das können ja deutlich mehr als 3% auch sein. Und dazu kommt noch, der Netzbetreiber, der hat ja eigentlich einen Anreiz, wenn so ein Engpass auftritt, dass er dann zuerst die neuen Projekte abregelt, weil für die muss er halt kein Geld zahlen und die alten lässt er dann vielleicht so lange wie möglich am Netz, weil bei denen würde dann ja Entschädigung fällig. Also das ist nochmal so ein schlechter Anreiz und in der Summe großes Problem, das überhaupt zu kalkulieren. Deswegen für Banken eigentlich der Horror.
1: Das heißt ja, das ist ein echter Hammer, was die Energieministerin hier plant. Und auch wenn der Koalitionspartner, die SPD, ja mittlerweile größere Bedenken zu haben scheint und wohl nicht alles durchwinken wird, dass Reiche jetzt da nochmal richtig rangeht und nochmal die Pläne richtig ändert, das können wir aber nicht so wirklich hoffen, oder?
0: Also würde ich auch nicht so sehen. Ich glaube nicht, dass die das komplett über den Haufen wirft. Aber Energieökonom Löschel und auch andere Forscher fordern dann, dass es da jetzt nochmal zwingend Änderungen gibt.
3: Dass man versucht, Risiken rauszunehmen für die erneuerbaren Investoren, denn das wird das große Problem dieses Vorschlags sein. Und Risiken rausnehmen kann man aus meiner Sicht, indem man gut darüber nachdenkt, wie man auch die Netzbetreiber mit in die Pflicht nimmt, dass der Netzausbau tatsächlich weiter vorangeht und indem man ja eine Untergrenze schafft, wie sich diese Belastungen auch ausspielen können für neue Investoren, also etwas Planbarkeit schafft, auch in den Verlusten.
1: Okay, warte, das sind ja jetzt 2 Ideen in einer Antwort. Also lass uns das nochmal durchgehen. Idee 1, die Netzbetreiber stärker in die Pflicht nehmen und nicht die Kosten für verschleppten Netzausbau komplett auf die Erzeuger von grünem Strom abwälzen, richtig?
0: Genau, also man kann jetzt den Netzausbau nicht beliebig beschleunigen. Ne? Da gibt es auch Materialengpässe. Es liegt vielleicht auch einfach an den Leuten, die man zur Verfügung hat, um so ein Netz auszubauen. Aber es ist eben wichtig zu verstehen, dass wenn der Netzbetreiber keine Entschädigung mehr zahlen muss, dass er dann ja Geld spart und eben weniger Anreiz hat, das Netz auszubauen. Und das ist ja aber eigentlich das wichtigste Ziel überhaupt. Und deswegen macht das eben wenig Sinn, sagt Löschel und sagen auch andere Experten. Das müsste man also irgendwie ändern im Gesetz.
1: Okay, und wenn man jetzt diese Idee 1 umsetzen würde und das ändern würde, hätten wir noch Problem Nummer 2, nämlich Solar- und Windparkbetreiber hätten immer noch das Problem, dass es sich schlecht kalkulieren lässt, wie viel oder wie wenig Strom sie werden einspeisen können, sprich wie viel sie werden verdienen können. Und das ist der zweite Punkt von Löschel, da will er auch nochmal ran, ne?
0: Genau, und ich meine, das Erste, was man da möglicherweise tun sollte, ist diese 3%-Schwelle anheben. Also einfach dafür sorgen, dass das erstmal für weniger Gebiete gilt, ne? Und so. Und wenn man dann unbedingt Geld von Solar- und und Windinvestoren eintreiben will an dieser Stelle, dann ist es total wichtig, dass man die Regeln so macht, dass die wenigstens wissen, wie viel Verlust muss ich jetzt hier einkalkulieren in den nächsten Jahren. Wie man das dann macht, das ist eigentlich zweitrangig. Ich sag mal nur einen Lösungsvorschlag, der geht so, man lässt die Entschädigung, wie sie ist, zahlt die weiter, aber man bittet die eben an anderer Stelle zur Kasse und man sagt halt zu so einem Windpark-Investor, pass auf, du willst hier bauen, aber hier sind Engpässe in der Gegend. Wenn du das machst, dann müssen wir ja das Netz noch stärker ausbauen und an diesen Ausbaukosten, da musst du dich bitte beteiligen und zwar mit dieser festen Summe X. Dass der Investor eben vorher genau weiß, was auf ihn zukommt, dann kann der auch wieder besser zu seinen Banken gehen. Und ja, das wäre wirklich ein großer Fortschritt. Wenn das Gesetz aber so kommt wie jetzt geplant, dann würde ich sagen, ist das eine echt große Gefahr für die Energiewende.
1: Puh, Anne, wir haben uns ja wirklich bemüht, unvoreingenommen auf die Reformvorschläge von Reiche zu schauen. Und ich habe es vorhin auch schon gesagt, in der Problemanalyse kann man ihr ja selten widersprechen. Aber die Schlüsse, die sie daraus zieht, die Lösung, die sie dafür vorschlägt, die scheinen mir dann doch alles in allem ziemlich verheerend zu sein für die Energiewende, oder?
0: Ja, ich glaube, dass es wirklich vor allem die Summe ist der Projekte, die hier das Problem ist. Ne? Also Belastung hier, Belastung da und dann insgesamt eben so viel, dass es doch ein heftiger Schlag werden könnte. Und dann ist es eben dazu einfach dieser Gesamteindruck. Sie betont zwar, dass sie zu diesen Ausbauzielen für die Energiewende steht, aber dann fehlen mir ehrlich gesagt auch so konkrete Vorschläge, wie sie denn die Energiewende wirklich voranbringen und nicht ausbremsen will, ist übrigens genau das, was auch der Ökonom Andreas Löschel sagt.
3: Das bringt mich zu eigentlich der grundsätzlichen Frage, man braucht eine gute Vision, wie es eigentlich weitergehen soll in der Energiewende. Und die darf aus meiner Sicht eben keine sein, die alles einstampft, was wir bisher erreicht haben, sondern das, was wir erreicht haben, sinnvoll weiterentwickelt.
0: Ja, und wenn man so eine Vision hat, sagt er, dann würden ja auch viele Menschen, Hausbesitzer, Investoren, die würden dann ja auch mitmachen.
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4: Und auf eine Maßnahme im Zusammenhang mit dem Klimaschutz kommen wir jetzt auch nochmal zu sprechen. Das Bundeskabinett hat das Aus für das Heizungsgesetz der Ampelkoalition auf den Weg gebracht. Das Echo in den Zeitungen dazu ist geteilt. Die Märkische Oder-Zeitung aus Frankfurt-Oder sagt, gut so.
6: Die neuen Regelungen, die im Gebäudemodernisierungsgesetz festgeschrieben sind, ermöglichen es Bürgern, sich technologieoffen für eine Heizung zu entscheiden. Egal ob Wärmepumpe, Gas- oder Ölkessel, Pellets oder Fernwärme, der Hauseigentümer hat die Wahl. Ökoverbände rufen nun das Ende des Klimaschutzes aus. Das ist mitnichten so. Die Gründe dafür liegen in den Kosten für neue Gas- und Ölheizungen. Die meisten Eigentümer und Vermieter werden ganz genau rechnen, ob sich der Einbau einer fossilen Heizung überhaupt noch lohnt.
4: Die Neue Osnabrücker Zeitung bemerkt, dass sich der Jubel über den Kabinettsbeschluss in Grenzen hält.
6: Aus verschiedenen Gründen. Zum einen schwant vielen, dass der Umstieg von fossilen auf erneuerbare Energiequellen keine grüne Spinnerei ist, sondern notwendig, damit es auf der Erde so angenehm bleibt. Zudem ist das Gebäudemodernisierungsgesetz doch kein Freibrief für Hauseigentümer, künftig zu tun und zu lassen, was sie wollen. Verbote und Quoten wurden durch kleinteilige Vorgaben ersetzt, durch die selbst Spezialisten nicht durchsteigen.
4: Das Darmstädter Echo kommt zu diesem Fazit.
6: Man muss das so klar sagen. Wer heute eine alte Gas- oder Ölheizung gegen eine neue tauscht, begibt sich auf einen höchst ungewissen Kostenpfad. Das führt schon die akute, von der Hormuzblockade ausgelöste Energiekrise vor Augen. Hinzu kommen steigende Netzentgelte, eine aufwachsende CO2-Steuer und die Biotreppe im Gesetz. Sie zwingt die Versorger, ihrem Gas und Öl stetig steigende Bioanteile beizumischen, was das Ganze noch teurer macht. Wer dennoch auf fossile Brennstoffe setzt, der kann das nun wieder. Es ist die erneuerte Freiheit im Heizungskeller, das Falsche zu tun.
4: Ein weiteres Thema der Kommentare ist der Besuch von US-Präsident Trump bei Chinas Staats- und Parteichef Xi Jinping. Die Frankfurter Allgemeine Zeitung meint dazu,
6: Donald Trump wird bei seiner Abreise aus China fast alles im Gepäck haben, was er sich von dem Besuch erhofft hatte. Die Gastgeber bauchpinselten ihn mit einem großen Empfang inklusive Ehrengarde und jubelnden Kindern. Mögliche Handelsdeals wird Trump ebenfalls als Gewinn verbuchen. Doch für die Lösung von Amerikas wahren Problemen nimmt er nichts mit. China kommt Trump im Iran-Krieg kein Stück entgegen. Mit Xi kann er sich nur darauf einigen, dass die Straße von Hormuz offen bleiben müsse.
4: Und für die Badische Zeitung aus Freiburg zeigt das Treffen in Peking ein klares Bild.
6: Als Chinas Staatschef den US-Präsidenten empfing, wirkte er in sich ruhend und selbstbewusst. Xi Jinping weiß, dass er die besseren Trümpfe in der Hand hält. Sobald sein Kontrahent Donald Trump auf Konfrontation geht, kann er ihn, dank des chinesischen de facto Monopols, von seltenen Erden abschneiden. Xi muss nicht mehr tun, als von der Seitenlinie aus zuzuschauen, wie sich die alte Weltmacht selbst demontiert.
4: Und das waren die Standpunkte, zusammengestellt von Peter Eichenberg.

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1: Um 4 Uhr mit Katja Kindermann. In Großbritannien gerät Premierminister Starmer stärker unter Druck. Ein Minister ist gestern zurückgetreten und ein weiterer Konkurrent aus der Labour-Partei könnte sich um ein Unterhausmandat bewerben. Aus der Nachrichtenredaktion Torben Müller.
2: Gesundheitsminister Streeting hat seinen Rückzug aus dem Kabinett damit begründet, dass er das Vertrauen in Starmer verloren habe. Er hat aber nicht erklärt, ob er gegen ihn antreten will. Der Premier bekräftigte seine Absicht, das Amt weiterzuführen. Sollte es in der Labour-Partei zu einer Revolte gegen Starmer kommen, gilt auch der Bürgermeister von Manchester, Burnham, als Anwärter auf seine Nachfolge. Er hat bisher keinen Sitz im Unterhaus. Ein anderer Labour-Abgeordneter hat sein Mandat jetzt aber niedergelegt, sodass Burnham sich darum bewerben kann.
1: Die USA setzen bei der Öffnung der Straße von Hormus auf Unterstützung aus China. Präsident Trump sagte in einem Interview mit dem Sender Fox News, Chinas Staatschef Xi Jinping habe seine Hilfe angeboten. Aus der Nachrichtenredaktion Thorsten Lange.
3: Trump hat bei seinem Besuch in Peking ein erstes Gespräch mit Xi geführt und sich anschließend in Interviews geäußert. Dort sagte er, der chinesische Staats- und Parteichef habe erklärt, wenn er irgendwie helfen könne bei der Öffnung der Straße von Hormus, dann werde er das gern tun. Und Xi soll zugesagt haben, keine weitere militärische Ausrüstung an Iran zu liefern. Von chinesischer Seite gibt es dafür keine Bestätigung. Peking kauft einen Großteil des iranischen Öls und gilt neben Russland als Irans wichtigster Lieferant von Militärgütern. Trump und Xi werden heute ein weiteres Gespräch führen.
1: Der ukrainische Präsident Zelensky hat schmerzhaftere Sanktionen gegen Moskau gefordert. Anlass ist der jüngste Angriff auf Kiew mit mindestens 21 Toten, darunter offenbar auch Kinder. Laut Zelensky war ein Marschflugkörper vom Typ CH-101 in ein Gebäude eingeschlagen. Das Geschoss sei im zweiten Quartal dieses Jahres hergestellt worden. Vor der dänischen Insel Anholt ist ein toter Wal entdeckt worden. Jetzt prüfen die zuständigen Behörden, ob es sich dabei um den Buckelwal handelt, der wochenlang vor der deutschen Ostseeküste festsaß. Aus Stockholm, Arne Bartram.
4: Die dänische Umweltbehörde hat bisher nur bestätigt, dass ein Wal vor Anholt gestrandet ist. Beobachter vor Ort schätzen das Tier auf 10 bis 15 Meter Länge. Das würde zu dem Buckelwal passen, der zuletzt vor der Insel Pöhl lag. Außerdem befindet sich Anholt auf der Route Richtung Nordsee, in die der Wal Anfang Mai gebracht worden war. Die dänischen Behörden gehen davon aus, dass das jetzt gefundene Tier schon eine Weile tot ist. Als nächstes sollen Gewebeproben genommen werden. So könnte geklärt werden, ob es der Wal von der Insel Pöhl ist.
1: Das waren die Nachrichten. Das Wetter in Deutschland. Tagsüber gebietsweise Schauer, teils mit Graupel, selten Gewitter, örtlich Sonne. Zwischen 9 und 17 Grad in der Lausitz. Es ist jetzt 4.03 Uhr.
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5: Die A40 Essen Richtung Duisburg ist zwischen Kreuz Kaiserberg und Kreuz Duisburg wegen Brückenarbeiten bis Dienstag früh gesperrt. Und die A67 Darmstadt Richtung Mannheim ist zwischen Lorsch und Viernheimer Dreieck wegen Bauarbeiten bis Montag früh gesperrt. Die Umleitung führt ab dem Darmstädter Kreuz über die parallel verlaufende A5. Kommen Sie gut und sicher an Ihr Ziel.
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5: Von NDR Info aus Hamburg mit Klaas Christoffersen. Willkommen. Jubelnde Kinder mit Fähnchen, stramm stehende Soldaten, historische Kulissen, etwa vor der großen Halle des Volkes, der chinesische Präsident Xi Jinping und US-Präsident Trump davor auf dem roten Teppich. Beim Empfang des US-Präsidenten in China, da wurde offensiv Freundschaft demonstriert, aber auf der Liste der Themen für diesen Besuch geht's um die ganz großen Fragen, Krieg und Frieden, der Zollstreit und so weiter. Unsere Washington-Korrespondentin Nina Barth ist in Peking mit dabei und mein Kollege vom NDR, Sebastian Ottowitz, hat sie gefragt. Auf den ersten Blick ist das doch ein Besuch ganz nach dem Geschmack von Donald Trump. Sieht er das auch so?
6: Ja, also zumindest der Empfang, der war ganz sicher nach seinem Geschmack, viel Pomp, das gefällt Donald Trump, und der chinesische Staats- und Parteichef Xi Jinping hat Trump auch in den Himmelstempel eingeladen. Das gilt als besondere Ehre. Also das hat Donald Trump auf jeden Fall gefallen. China ist großartig, hat er gesagt. Aber wie zufrieden er tatsächlich mit dem Gespräch, das sie hatten, ist, das ist schwer zu sagen. Er wird es auf jeden Fall als Erfolg verkaufen. Er will zu Hause punkten. Aber wir wissen noch nicht, was denn eigentlich konkret beschlossen worden ist.
7: Was wir aber wissen, ist, dass schwierige Fragen auch angesprochen wurden und auch werden bei diesem Besuch, etwa die für China so wichtige Taiwan-Frage. Und da hat der Staats- und Parteichef Xi eine bemerkenswerte Aussage getroffen. Ich zitiere mal, wenn die Taiwan-Frage falsch gehandhabt werde, könnten China und die USA aneinander geraten oder sogar in einen Konflikt geraten. Muss man das als Drohung interpretieren?
6: Ja, das ist eine Drohung oder zumindest ist es auch ein klares Signal, was China von den USA will, nämlich, dass die USA ihre Unterstützung für Taiwan aufgeben oder zumindest einschränken. Und da geht's in allererster Linie mal um ein Militärpaket. Das hat der Kongress im Dezember beschlossen. 11 Milliarden Dollar umfasst das. Das ist das bisher größte Paket für Taiwan. Und für China ist das ein Affront. Und Xi wird auf Donald Trump einwirken, dass dieses Paket doch nicht zustande kommt oder nicht umgesetzt wird, denn bisher ist es noch nicht umgesetzt. Donald Trump hat vor diesem Treffen auch gesagt, ja, darüber werden sie reden.
7: Und wie hat Trump dann jetzt nach dieser Drohung des chinesischen Staats- und Parteichefs reagiert? Hat er irgendwie Andeutungen gemacht, dass es vielleicht weniger Unterstützung für Taiwan geben könnte?
6: Wir haben noch kein offizielles Statement von Donald Trump gehört. Er hat hier in Peking beim Staatsbankett gesprochen, aber da hat er Taiwan nicht erwähnt. Wir wissen also nicht, was da genau gesprochen wurde, auch nicht, wie Trump sich positioniert hat. Aber in Taiwan ist natürlich die Sorge groß, dass Trump die Unterstützung der USA einschränkt. Und diese Sorge besteht zu Recht.
7: Weil Trump vielleicht ja auch Zusagen machen muss, um Xi dazu zu bringen, auf den Iran wiederum einzuwirken, weil da braucht Trump ja dringend Erfolge.
6: Ja, das ist genau der Punkt. Wie weit ist Donald Trump bereit zu gehen? Und das ist auch die Befürchtung, die in den USA manche Demokraten vor der Reise geäußert haben, dass Trump Xi Jinping zu große Zugeständnisse machen könnte. Und gerade was den Iran angeht, da ist es natürlich schon so, das ist ein wichtiges Thema für Donald Trump. Er möchte Xi Jinping dazu bewegen, dass der seinen Einfluss auf Iran geltend macht und den Druck auf den Iran erhöht, einem Abkommen zuzustimmen, und zwar einem Abkommen, das für die USA akzeptabel ist.
7: Es geht also bei diesem Treffen auch um Krieg und Frieden. Ich habe es gesagt, um die großen Fragen. Dazu gehört natürlich aber auch die Wirtschaft, der Handel. Und da gab es, so habe ich das zumindest gesehen, zufriedene Gesichter bei der Wirtschaftsdelegation, die Donald Trump in China begleitet. Inwieweit sind denn in Sachen Handel beide Seiten aufeinander zugegangen?
6: Also Elon Musk, der Tesla-Chef, der hat gesagt, das war großartig. Auch der Nvidia-Chef und Tim Cook von Apple haben gesagt, tolles Treffen. Aber auch da gibt's noch keine konkreten Ergebnisse. Aber Xi hat den Wirtschaftsbossen einen besseren Zugang zum chinesischen Markt versprochen. Und es soll wohl auch der Verkauf von Boeing-Maschinen an China beschlossen werden.
7: Ist das etwas, womit Donald Trump zu Hause innenpolitisch punkten kann? Weil das muss er ja.
6: Ja, das wird er auf jeden Fall versuchen. Und es ist auch wahrscheinlich, dass sich China bereit erklärt, noch mehr landwirtschaftliche Produkte aus den USA zu kaufen. Da geht es zum Beispiel um Sojabohnen oder Rindfleisch. Damit kann Donald Trump auf jeden Fall punkten. Und sie werden, davon können wir sicher ausgehen, ihren Handelsfrieden verlängern. Den haben die USA und China ja im Herbst bei ihrem Treffen in Südkorea vereinbart. Dieser Handelsfrieden sollte ein Jahr gelten und wahrscheinlich wird der verlängert. Und das ist auch was, was Donald Trump als Erfolg verkaufen wird in der Heimat.
5: Informationen von Nina Barth aus Peking. Und wir wollen das Thema jetzt noch einmal mit einem Experten vertiefen. Mein Kollege Dirk Leukroth hat mit Eberhard Sandschneider gesprochen. Er ist Politikwissenschaftler und Ostasien-Experte von der FU Berlin. Wie glaubwürdig klingt es, wenn Chinas Präsident Xi Jinping sagt, die USA und China sollten Partner statt Rivalen sein?
8: Naja, das sind große Worte, das ist die Ankündigung, das ist auch der typische Sprachstil zum Teil von Donald Trump, der gerne mit solchen Superlativen redet. Am Ende wird man sehen müssen, was konkret herauskommt, ob die beiden sich tatsächlich an entscheidenden Punkten treffen. Worte allein genügen da natürlich nicht.
9: In China wird ja immer wieder betont, dass man nicht sein Gesicht verlieren darf bei solchen Verhandlungen. Mhm. Bei wem droht denn das bei diesem Treffen eher, Ihrer Meinung nach?
8: Ach, das werden die diplomatisch wahrscheinlich schon hinbekommen, aber es ist natürlich klar, dass Donald Trump ganz gezielt mit Erwartungen, insbesondere in der Iran-Frage, nach China gekommen ist, mit Erwartungen auch in seiner Delegation, was die Geschäftsmöglichkeiten in China angeht. An der Stelle wird der zeremonielle Akt sicherlich funktionieren. Ob der inhaltliche Akt dann auch so funktioniert, das werden wir erst nachher sehen.
9: Wirtschaftlich betrachtet sind ja beide Volkswirtschaften gegenseitig voneinander abhängig. Die Amerikaner wollen Sojabohnen und Boeing-Flugzeuge verkaufen. Mhm. Chinas Wirtschaft ist extrem exportabhängig, wird aber durch Trumps Politik ausgebremst. Wo schmerzt denn der Zollstreit am meisten?
8: Naja, der ist für China natürlich genauso problematisch wie beispielsweise für uns in Europa. Es schränkt die Handelsmöglichkeiten ein. Chinas Wirtschaft orientiert sich immer stärker nach außen. Wir dürfen nicht vergessen, China hat die Position, die Deutschland auch einmal hatte, nämlich Exportweltmeister zu sein. Insofern ist China sehr davon abhängig, dass Donald Trump mindestens eine gemäßigte Zollpolitik betreibt. Und umgekehrt ist das Interesse des Landes an fortgeschrittener Technologie, denken Sie an Chips und Halbleiter, natürlich auch entsprechend groß. Und Sie sagen zu Recht, die sind gegenseitig abhängig. Das ist etwas, was in unserer Abhängigkeitsdiskussion meistens zu kurz kommt. Solche Abhängigkeiten sind immer gegenseitig. Wenn es einer Seite wehtut, tut es der anderen Seite auch weh.
9: Sie haben die Zukunftstechnologie KI schon so angedeutet. Wie kann man da übereinkommen in dieser Angelegenheit?
8: Ja, das ist natürlich eine schwierige Streitfrage, weil der bisherige Ansatz von Donald Trump war, zu verhindern, dass China mit modernster Technologie aus dem Westen versorgt wird, um den schnellen Aufstieg des Landes möglichst zumindest auszubremsen, wenn nicht zu verhindern. Aber ganz offensichtlich haben seine Tech-Freunde, so nennen wir sie mal, dafür gesorgt, dass ihm deutlich wird, der chinesische Markt ist auch für die amerikanischen Technologiefirmen so interessant, weil er so groß ist und ein möglicher Wettbewerber ist, dass man Wege finden muss, die Zusammenarbeit zu organisieren und nicht nur konfrontatorisch vorzugehen.
9: Wirtschaftsinteressen sind das eine, Geopolitik das andere. China zeigt sich ja schon länger verärgert über US-Pläne, Waffen an Taiwan zu verkaufen. Diese Insel betrachtete China ja als Teil ihres eigenen Territoriums. Könnte das zum Knackpunkt der, sagen wir mal, betonten Harmonie werden?
8: Das ist zumindest ein ganz zentraler Punkt und übrigens nicht nur für China und die USA, sondern vor allem für die Menschen in Taiwan. Die schauen mit Argusaugen hin, was da passiert, ob der amerikanische Präsident tatsächlich bereit ist, den Preis zu zahlen für seine Interessen, für seine Wirtschaftsinteressen, die Sicherheitsinteressen Taiwans preiszugeben. Das ist eine der aktuellen Fragen, die man vielleicht tatsächlich auch nicht übertreiben sollte, denn die taiwanesischen Waffeneinkäufer sind ja nicht nur auf dem amerikanischen Markt unterwegs und selbst wenn Donald Trump jetzt symbolisch oder tatsächlich auf diese Waffenkäufe verzichten sollte, dann heißt das nicht, dass Taiwan diese Waffen nicht bekommen kann. Es gibt Umwege, es gibt Drittmärkte, aber natürlich ist es ein symbolischer Schlag ins Kontor für Taiwan, wenn der amerikanische Präsident praktisch offiziell die Schutzmachtfunktion, die USA bislang oder seit 1979 bereits haben, aufgibt. Das ist, glaube ich, ein Preis, den Donald Trump nicht zahlen kann. Das würde auch der amerikanische Kongress nicht ohne weiteres tolerieren. Er kann es sich auch innenpolitisch nicht leisten, als der Präsident nach Hause zu kommen, der Taiwan aufgegeben hat. Man darf nicht vergessen, diese Reise ist für Trump inhaltlich und symbolisch auch deshalb wichtig, weil er in einer schwierigen Zwischenwahlsituation steckt, wo alle die Niederlage seiner Partei voraussagen. Mit einem solchen Ergebnis nach Hause zu kommen, wäre wahrscheinlich verheerend für seinen Wahlerfolg.
5: Sagt der China-Experte Eberhard Sandschneider von der FU Berlin. Und wir blicken etwas ausführlicher auf das Wetter hier in der ARD-Infonacht. Aktuell haben die Schauer nachgelassen, teils lockert es auf. Örtlich kann es Nebel geben und es ist ziemlich kalt bei 7 bis 0 Grad. Am Tag im Norden und Nordosten meist trocken, sogar die Sonne kann sich mal länger blicken lassen im Norden und Nordosten. Ansonsten fallen Schauer, örtlich gibt es Graupelgewitter und die Höchstwerte, die liegen gar nicht besonders hoch, nämlich zwischen 11 Grad im Süden und 17 Grad im Osten Deutschlands. Hier noch einige aktuelle Werte. In Berlin ist es klar bei 4 Grad, Frankfurt am Main meldet geringen Nieselregen bei 6 Grad, in Dresden ist es bedeckt bei 7 Grad, Hamburg meldet 2 Grad und Nebel, in Hannover sind es 4 Grad, es ist bedeckt, in Köln ebenfalls 4 Grad und bedeckt, Leipzig 2 Grad und klar, München 7 Grad und bedeckt und Stuttgart 7 Grad und wolkig.
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5: Bis 1945 lebten sie auf dem Gebiet Tschechiens, die Sudetendeutschen. Nach dem Ende der NS-Schreckensherrschaft flohen viele von ihnen nach Deutschland und sie wurden enteignet. Jetzt, 81 Jahre später, sollte ihr traditionelles Pfingsttreffen zum ersten Mal in der alten Heimat stattfinden, in der Stadt Brünn. Doch dagegen hat eine in Prag mitregierende extrem rechte Partei eine Resolution durchgesetzt. Die Hintergründe von Marianne Allweis.
10: Hlasování číslo 4.
11: Der tschechische Parlamentspräsident ist am Ziel. Tomio Okamura, Rechtsaußenpolitiker mit japanischen Wurzeln und guten Beziehungen zur AfD, seit Dezember im dritthöchsten Amt des Staates, kann verkünden, dass seine Erklärung angenommen wurde. Von 77 anwesenden Abgeordneten stimmen 73 dafür, den ersten Sudetendeutschen Tag in Tschechien abzulehnen und die deutsch-tschechischen Organisatoren aufzufordern, die Veranstaltung abzusagen. Okamura hatte den Vorstoß vergangene Woche überraschend eingebracht. Die Abgeordnetenkammer äußert ihre Unzufriedenheit mit der Durchführung der 76. Versammlung der sudetendeutschen Landsmannschaft in Bezug auf den historischen Kontext und die Tatsache, dass es in einem Teil dieses Umfelds schon lange Einstellungen gibt, die die Nachkriegsordnung in Frage stellen. Der Vertriebenenverband hat allerdings 2015 in seiner Satzung auf die Forderung nach Wiedergewinnung der Heimat und Rückgabe beschlagnahmten Eigentums verzichtet. Seit Jahren pflegt der aktuelle Vorsitzende Bernd Posselt enge Beziehungen nach Tschechien. Die konservativ-liberalen Oppositionsparteien in Prag boykottierten geschlossen die Abstimmung. Sie wollten sich nicht an dieser, Zitat, Schande beteiligen. Das Treffen, das in wenigen Tagen in Brünn stattfinden soll, ist ein kleines Kapitel in einer endlos langen Geschichte der Versöhnung. Ich halte es für positiv und potenziell vielversprechend. So Hayato Okamura von den Christdemokraten, der Bruder des nationalistischen Parlamentspräsidenten. Premier Andrej Babiš erklärte das Sudetentreffen in Tschechien zunächst zu einer Bürgerinitiative, mit der sich seine Regierung nicht befasst habe. Auch noch im Februar bei seinem Besuch in München neben dem bayerischen Ministerpräsidenten Markus Söder, der auch in Brünn sprechen wird. Inzwischen klingt der Populist Babiš anders. Es gibt in Tschechien noch die Generation von Menschen, die damit nicht ihren Frieden gemacht hat. Wir hoffen, dass das nicht wieder zu Konflikten führt. Ich glaube, es ist nicht glücklich, das in Tschechien stattfinden zu lassen. Und wir als Regierung werden daran auch sicher nicht teilnehmen. Beobachter halten den Parlamentsbeschluss gegen den Sudetendeutschen Tag für ein Signal ans tschechische Publikum, besonders an nationalistische Wählergruppen. Der rechte Koalitionspartner habe bisher wenig von seinem Programm umsetzen können. Wer in Tschechien nicht weiter wisse, bringe die Sudetendeutschen ins Spiel, schon sei Aufmerksamkeit garantiert, meint Deutschland-Expertin Susanna Liszowa von der Prager Karls-Universität.
12: Das ist eher eine überschaubare, aber sehr laute Gruppe, die eine Kampagne betreibt gegen diese Veranstaltung. Dass es extreme Parteien gibt, die sich gegen diese Veranstaltung stellen, ist keine Überraschung. Aber ich würde schon erwarten, dass Regierungsvertreter sich eher für die Versöhnung zwischen den beiden Völkern einsetzen. Das passiert leider in dieser Situation nicht.
5: Susanna Liszowa von der Prager Karls-Universität im Beitrag unserer Korrespondentin Marianne Allweis. Vor einer Woche sind ukrainische Drohnen in Lettland abgestürzt und sie trafen auch ein Öllager. Vermutlich sollten die Flugobjekte Ziele in Russland angreifen. Vermutet wird, dass Russland die Navigation der Drohnen gestört hat. Der Vorfall hat enormen politischen Ärger in Lettland nach sich gezogen. Die Regierungskoalition zerbrach im Streit über den Umgang mit den Waffen. Und jetzt hat auch die Ministerpräsidentin Evika Silina Konsequenzen gezogen. Unsere Korrespondentin Jana Sinram berichtet.
13: Lettlands Regierungschefin gab ihren Rücktritt bei einer Pressekonferenz in Riga bekannt. Wenige Stunden zuvor hatten die linksgerichteten Progressiven die Dreierkoalition mit Evika Silinjas Liberal-Konservativen und einer weiteren Partei aufgekündigt, aus Protest gegen die Entlassung ihres Verteidigungsministers Andris Puz. Silinjas Regierung hatte daraufhin keine Mehrheit mehr im Parlament. Deshalb gebe ich bekannt, dass ich als Ministerpräsidentin zurücktrete. Das ist keine leichte Entscheidung, aber die richtige in dieser Situation. Spruz hatte sein Amt auf Druck Silinjas niedergelegt, nachdem vergangene Woche erneut Drohnen in den lettischen Luftraum eingedrungen waren. Sie kamen vermutlich aus der Ukraine und sollten wohl eigentlich Ziele in Russland treffen. Zwei der Drohnen stürzten auf ein Öllager. Größere Schäden oder Verletzte gab es nicht. Viele Menschen in der Grenzregion zu Russland wurden aber offenbar zu spät per Handy gewarnt. Unter anderem deshalb hatte Silinja Spruz Umgang mit den Drohnen scharf kritisiert und wollte den frei gewordenen Posten mit einem Militäroberst besetzen, statt erneut mit einem Vertreter der Progressiven. Ihrem ehemaligen Koalitionspartner machte sie in ihrer Rücktrittsrede schwere Vorwürfe. Die Menschen in Lettland haben das Beste verdient, was der Staat zu bieten hat. Anstatt gemeinsam an einer Stärkung unserer Sicherheit zu arbeiten, hat sich die Führung der Progressiven entschieden, sich aus der politischen Verantwortung zu ziehen. Das ist für mich inakzeptabel. Der Fraktionsvorsitzende der Progressiven, Andris Shuvayev, gab die Kritik umgehend zurück. Evika Silinja hat heute den einzig richtigen Schritt getan, indem sie ihren Rücktritt angekündigt hat. Dass sie es nicht unterlassen konnte, anderen und vor allem den Progressiven die Schuld zu geben, ist meiner Meinung nach ziemlich bezeichnend. Morgen will sich der lettische Präsident Edgars Rinkevičs nun mit allen im Parlament vertretenen Parteien treffen. Er ist laut Verfassung damit beauftragt, einen neuen Regierungschef oder eine neue Regierungschefin zu ernennen. Die nächste reguläre Parlamentswahl in dem baltischen EU-Land ist für Oktober geplant.
5: Jana Sinram berichtete und damit zurück nach Deutschland. Über ein Drittel der Deutschen engagiert sich regelmäßig ehrenamtlich, zum Beispiel als Helfer auf dem 104. Deutschen Katholikentag. Der findet gerade in Würzburg statt. Und die Organisatoren, die wollten über das Ehrenamt sprechen und haben mit Bundespräsident Frank-Walter Steinmeier einen Spitzenpolitiker aufs Podium geladen, dem das Ehrenamt ganz besonders am Herzen liegt. Sabine Brütting berichtet.
14: Auch der Bundespräsident ist mit Ehrenamt groß geworden. Damals auf dem Dorf im Fußballverein, wie er am Donnerstagnachmittag auf dem Podium beim 104. Deutschen Katholikentag berichtet.
15: Als ich angefangen habe, in meinem kleinen Dorf Fußball zu spielen, war mir natürlich nicht klar, dass das ein ehrenamtlich geführter Verein ist. Dass da jemand ist, der sonntags, bevor wir gespielt haben, hingegangen ist, die Netze aufgehängt hat und den Platz abgestreut hat. Uns war nicht klar, was es bedeutet, dass uns jemand durch den gesamten Landkreis mit dem Maurerbulli morgens durch die Gegend fährt.
14: Nicht nur Sportvereine könnten ohne Ehrenamtler nicht existieren. Auch bei Rettungsdiensten und dem Katastrophenschutz sähe es düster aus. Weil dem Bundespräsidenten das Ehrenamt sehr am Herzen liegt, hat er den 23. Mai zum Tag des Ehrenamtes ausgerufen. Auch viele Besucher des Katholikentages engagieren sich in ihrer Freizeit.
16: Ich persönlich beteilige mich im Jugendparlament und das ist natürlich auch da, um die Demokratie zu schützen, indem das den Jugendlichen eine Stimme gibt und Mitentscheidungsgewalt.
17: Wir suchen einfach Kontakt zu Menschen, wo wir denken, ach, die haben vielleicht länger kein Wort mehr mit jemandem anders gesprochen oder so, wenn es auf dem Friedhof ist oder irgendwo in der Stadt oder so.
18: Ich habe 50 Jahre ehrenamtlich als Wahlhelfer mitgearbeitet.
14: Diese Antworten decken sich mit den Studienergebnissen von Tobias Kläden von der Katholischen Arbeitsstelle für missionarische Pastoral in Erfurt. Während sich bei den konfessionslosen Menschen in Deutschland rund 32% engagieren, sind es bei den Protestanten 46% und bei den Katholiken 49%. Kläden betont aber, dass das nicht daran liege, dass Christen per se die besseren Menschen seien.
19: Also wer im kirchlichen Kontext unterwegs ist, der findet halt viele Gelegenheiten. Da wird man einfach gefragt, wir suchen noch jemanden beim Pfarrfest, der das und das macht. Oder hat dein Kind nicht Lust, bei den Sternsingern mitzumachen?
14: Wenn nun die Zahl der Kirchenmitglieder zurückgeht, schwinden natürlich auch die Gelegenheitsstrukturen. Bundespräsident Frank-Walter Steinmeier sieht die Gefahr fürs Ehrenamt aber nicht nur im Rückgang der Mitgliederzahlen bei den Kirchen und im Altern der Gesellschaft, sondern ganz konkret auch ausgehend von politischen Akteuren wie der AfD. Steinmeier spricht hier von gesellschaftlicher Gegenwehr, die nötig sei, um einen Niedergang des Ehrenamtes abzuwehren.
15: Wir stehen vor Landtagswahlen im Herbst. Wir haben in einem Bundesland ein komplettes Parteiprogramm, bei dem man ungefähr herauslesen kann, was es bedeuten würde für das Ehrenamt, wenn ein Regierungsprogramm Realität wird, in dem viele Museen und Einrichtungen mit künstlerischem Anspruch vernichtet werden. Das wird in einem Land wie Sachsen-Anhalt etwa 50.000 Ehrenamtler betreffen.
14: Das Motto des Katholikentages könnte man angesichts dieser Zahlen schon fast als politische Aufforderung verstehen. Hab Mut, steh auf.
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20: Mit Moritz Knorr. Die Fußballerinnen des FC Bayern München können sich über den zweiten Titel der Saison freuen. Im Finale des DFB-Pokals setzten sich die Titelverteidigerinnen souverän mit 4:0 gegen den VfL Wolfsburg durch. Ohne Happy End bleibt damit die Zeit von Stürmerin Alexandra Popp bei den Wölfinnen. Die Kapitänin verlässt Wolfsburg im Sommer nach 14 Jahren. Christian Schulze über ungewohnte Gefühle.
21: Dieses Gefühl hat sie bisher nicht gekannt. Im Anschluss an ihr 14. DFB-Pokalfinale flossen bei Alexandra Popp bittere Tränen. Erstmals musste sie sich die Silbermedaille umhängen lassen. Der Traum vom märchenhaften Abschied nach 14 Jahren Wolfsburg ist für Popp durch die 0:4-Niederlage gegen Bayern München je geplatzt.
22: Ja, natürlich bin ich extrem enttäuscht und gleichzeitig auch traurig. Ich habe es mir natürlich anders vorgestellt, ein schöneres Happy End. Aber man muss am Ende nahtlos anerkennen, dass es verdient an die Bayern ging.
21: Eine Halbzeit lang konnte Wolfsburg mithalten, ohne allerdings wirklich zu klaren Torchancen zu kommen. Kurz vor der Pause gingen die Bayern durch Stanway per Foulelfmeter nach Videobeweis in Führung. Den zweiten Durchgang dominierten die Münchnerinnen schließlich. Harder nach einer Stunde, Tanigawa und Caruso sorgten für den deutlichen 4:0 Endstand.
23: Wir finden immer Anspielstationen, haben ein sehr gutes Passspiel. Sieht sehr dominant aus und das haben wir oft gezeigt. Aber es war auch wichtig, dass wir die erste Halbzeit, finde ich, haben wir es noch nicht so gut gemacht, aber gerade in der zweiten Halbzeit dann auch gezeigt haben, was wir können. Und es war am Ende auch ein verdienter Sieg.
21: Sprach Linda Dallmann und zog ab zur Double-Party der Bayern. Dem vierten Meistertitel in Folge haben die Münchnerinnen ihren zweiten Pokaltriumph in Serie folgen lassen. Und so verließ Alexandra Popp Köln erstmals ohne die Trophäe.
20: Von einem Titel sind die Männer des VfL Wolfsburg in dieser Saison ganz weit entfernt. Die Niedersachsen lagen über weite Strecken der Rückrunde auf einem Abstiegsplatz. Am letzten Spieltag ist es aber durchaus realistisch, dass die Wölfe den Worst-Case-Abstieg doch noch abwenden. Unter Trainer Dieter Hecking hat sich der VfL zumindest mal auf den Relegationsplatz 16 hochgearbeitet. Das aber auch nur wegen des besseren Torverhältnisses im Vergleich zur Konkurrenz aus Heidenheim und vom FC St. Pauli. Es ist eine historische Ausgangslage. Alle drei Mannschaften sind punktgleich und am Samstag kommt es dann zum großen Showdown. Dann tritt Wolfsburg im direkten Duell bei St. Pauli an. Bei Hecking herrscht vor diesem Spiel Optimismus.
24: Ich weiß, wie schwer das wird am Samstag. Aber trotzdem habe ich das Gefühl, dass meine Mannschaft zum richtigen Zeitpunkt da ist. Und das muss sie jetzt beweisen. Und da werden wir ihr bei helfen. Da werden wir versuchen, einen guten Plan an die Hand zu geben, wie wir es versuchen umzusetzen.
20: Und alle Infos rund um dieses Herzschlagfinale in der Fußball-Bundesliga finden Sie auch online unter sportschau.de oder in der Sportschau-App. Und dann wollen wir noch in die Basketball-Bundesliga schauen. Dort steht das achte und damit letzte Playoff-Team fest. Die Gladiators Trier bezwangen die Rostock Seawolves und stehen damit jetzt im Viertelfinale gegen Bayern München. Marc Stefken.
25: Für die Gladiators aus Trier geht eine hervorragende Saison damit in die Verlängerung. Die Trierer haben es nach 22 Jahren wieder in die Playoffs geschafft und das als Aufsteiger. Das Play-In-Duell gegen die Rostock Seawolves war lange die erwartet spannende Partie. Obwohl beide Mannschaften zuletzt 4 Spiele in 7 Tagen absolviert hatten, war die Partie über weite Strecken auf hohem Niveau. Keine Mannschaft konnte sich einen deutlichen Vorsprung herausarbeiten. Ausgerechnet im Schlussviertel häuften sich bei den Rostockern die Fehler. Trier nutzte die Schwächephase, angetrieben von 5.400 Fans, gnadenlos aus. Für Rostock ist die Saison vorbei. Trier kann sich auf mindestens 3 Spiele gegen den amtierenden deutschen Meister freuen.
20: Und die Playoffs, die starten dann am Samstag.
5: Das war der Sport mit Moritz Knorr.
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1: Um 4.29 Uhr mit Katja Kindermann. Der Druck auf den britischen Premier Starmer wächst weiter. Jetzt ist sein Gesundheitsminister Streeting zurückgetreten. Franziska Hoppen in London erläutert die Hintergründe.
2: Streeting hat ein langes Schreiben veröffentlicht und darin ziemlich deutliche Worte gefunden. Er hat gesagt, dass er das Vertrauen in die Parteispitze, also in Premier Starmer, verloren habe. Denn, da zitiere ich jetzt mal, da wo es Vision brauche, da herrsche Leere, wo es Orientierung brauche, da treibe Labour ziellos dahin. Und das ist eine Kritik, die auch viele Bürgerinnen und Bürger immer wieder geäußert haben, dass gar nicht klar sei, wofür Labour eigentlich noch stehe, dass sie so einen Zickzackkurs fahren. Und so sei Streeting eben zu dem Schluss gekommen, dass es, schreibt er wörtlich, unehrenhaft und prinzipienlos wäre, unter diesen Bedingungen seinen Posten weiter zu behalten.
1: US-Präsident Trump setzt heute seinen Staatsbesuch in China fort. Offen blieb zunächst, ob es im Handelskonflikt zwischen den Vereinigten Staaten und der Volksrepublik konkrete Fortschritte geben wird. Gestern war Trump bereits zu ersten Gesprächen mit Chinas Staatschef Xi in Peking zusammengekommen. Auch heute ist ein Treffen geplant. Danach wird der Präsident zurück in die USA reisen. Es ist Trumps zweiter Staatsbesuch. Bereits in seiner ersten Amtszeit 2017 besuchte er China. Bei einem russischen Raketenangriff in der vergangenen Nacht auf die Ukraine sind mindestens 21 Menschen getötet und 50 weitere verletzt worden. Bundeskanzler Merz sprach von den schwersten russischen Angriffen seit langem. Aus der Nachrichtenredaktion Lukas Kram.
3: Der ukrainische Präsident Zelensky sprach in einer Videobotschaft von mehr als 675 Angriffsdrohnen und 56 Raketen, die Moskau abgefeuert habe. Er forderte außerdem schärfere Sanktionen gegen Russland. Bei der mehrstündigen Attacke auf die Hauptstadt Kiew sei ein Marschflugkörper eingeschlagen, der erst kürzlich hergestellt wurde. Das zeige, dass Russland die weltweiten Sanktionen umgehe, um die dafür nötigen Komponenten zu beziehen.
1: Auf dem Katholikentag in Würzburg wird heute Bundeskanzler Merz erwartet. Der Kanzler stellt sich dort den Fragen von Jugendlichen. Aus Würzburg Christian Wölfel.
4: Eine Stunde nimmt sich der Kanzler Zeit, Rede und Antwort zu stehen. Anschließend wird er noch ausgewählte Angebote auf der Kirchenmeile besuchen und sich mit Helferinnen und Helfern des christlichen Großereignisses treffen. Am Nachmittag steht auf mehreren zeitgleich stattfindenden Podien das Thema Krieg und Frieden auf der Agenda. Prominentester Teilnehmer ist der Generalinspekteur der Bundeswehr, Carsten Breuer. Mitschwingen wird dabei die konsequente Mahnung von Papst Leo XIV. Für den Frieden und gegen Aufrüstung. Dazu passt die Frage, die ebenso auf der Agenda des Katholikentags steht, wie politisch soll Kirche sein.
1: Das Wetter in Deutschland. Tagsüber gebietsweise Schauer, teils mit Graupel, selten Gewitter, örtlich Sonne. Höchstwerte 9 Grad im Allgäu bis 17 Grad in der Lausitz. Am Samstag zum Teil heiter, ein paar Schauer, in den Bergen Schnee, 9 bis 17 Grad. Und am Sonntag überwiegend trocken bei 13 bis 19 Grad. Das waren die Nachrichten.
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5: A5 Karlsruhe Richtung Basel zwischen Dreieck Weil am Rhein und Grenzübergang Weil am Rhein Basel 1 Kilometer Stau für Lkw. Die A40 Essen Richtung Duisburg ist zwischen Kreuz Kaiserberg und Kreuz Duisburg wegen Brückenarbeiten bis Dienstag früh gesperrt. Und die A67 Darmstadt Richtung Mannheim ist zwischen Lorsch und Viernheimer Dreieck wegen Bauarbeiten bis Montag früh gesperrt. Die Umleitung hier führt ab dem Darmstädter Kreuz über die parallel verlaufende A5.
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5: Mit Klaas Christoffersen. Das Recht, die eigene Meinung sagen zu dürfen, ist in Deutschland garantiert im Grundgesetz, Artikel 5. Und trotzdem taucht in Debatten immer wieder der Vorwurf auf, es gebe Denk- und Sprechverbote. Wo sind also die Grenzen? Wann verstößt man gegen Gesetze? Der Jurist Ronen Steinke, der als Journalist für die Süddeutsche Zeitung arbeitet, hat dazu das Buch Meinungsfreiheit herausgebracht. Meine SWR-Kollegin Nicole Köster hat mit ihm gesprochen und ihn gefragt, warum er sich dem Thema gewidmet hat.
6: Ich bin schon lange etwas irritiert darüber, dass wir in Deutschland zwei Sichtweisen haben, die sich gegenüberstehen und die beide ziemlich vereinfachend sind. Und die eine Sichtweise ist, man darf ja nichts mehr sagen, man wird ja gleich mundtot gemacht, was also ich nicht für besonders sinnvoll halte als Analyse. Und die Gegenmeinung ist, das ist alles Quatsch, da ist gar nichts dran und wer so redet, ist ein Schwurbler und der soll mal ruhig den Mund halten. Und ich glaube, man wird mit beiden dem Thema nicht gerecht. Das Thema ist wichtig. Die Meinungsfreiheit ist unser wichtigstes Grund.

0: fühlt, ihre Meinung zu sagen. Und das war also früher viel besser und die Zahlen sind also immer düsterer geworden. Diese Wahrnehmung hört man ja sehr oft, ne? Dass Leute sagen, ich werde sofort niedergemacht, da kommen die mit ihrer Rassismuskeule. Und ich warne da ein bisschen davor, Weinerlichkeit mit einer sachlichen Analyse zu verwechseln, weil es ist schon so, dass man heute eine Debattenlandschaft hat, in der mehr Menschen mitreden. Mehr junge Menschen mitreden als früher beispielsweise, mehr Frauen mitreden als vor einer Generation. Man wird also eher mal darauf hingewiesen, wenn was sexistisch war, was vielleicht früher einfach so vorbeigesegelt wäre. Also die Tatsache, dass man vielleicht gerade als älterer Mann öfter mal Gegenwind bekommt, ist aus meiner Warte jetzt noch kein Symptom eines kaputten Diskurses, sondern vielleicht gerade eines besser werdenden Diskurses.
1: Wobei, dass man nichts mehr sagen darf, das sagen ja nicht nur ältere Männer. Also das ist ja viel das in der Gesellschaft.
0: Da war. Ja? Also, ich stelle mein Buch das Beispiel eines, ja, in dem Fall noch gar nicht so alten, aber eines Tagesschausprechers, Konstantin Schreiber, ja, der also als Sprecher einer Tagesschau Millionen von Menschen jeden Abend angesprochen hat und der dann Bestsellerbücher geschrieben hat über den Islam vor allem, die aus Sicht vieler Kritiker ziemlich plump und ein bisschen vereinfachend und herablassend waren. Und er geht dann in eine Universität, um sich da vor den Studierenden zu präsentieren und kriegt dann von denen gespiegelt, dass sie nichts halten von seiner Analyse. Und ist unheimlich beleidigt dann abgezogen, hat dann ein großes weinerliches Interview gegeben, wo er ja, gejammert hat, er hätte da keine Möglichkeit mehr, seine Meinung darzustellen. Und ich sage, nein, das ist doch lächerlich. Also er hat seine Meinung gesagt, ja, sogar in hoher Auflage. Die anderen haben ihm gesagt, sie halten von dieser Meinung nichts. Das ist Meinungsfreiheit. Man muss auch akzeptieren, wenn da Meinungen aufeinanderprallen, die nicht nur höfliches Loben sind.
1: Wobei es da ja, glaube ich, Situationen gab, dass jemand dann in einer Torte ihn bewerfen wollte oder irgend sowas, habe ich in Erinnerung. Also das geht dann ja vielleicht schon über
0: das
1: gewisse Grenzen hinaus.
0: Keine Frage. Also die Sahnetorte, die ihn im Gesicht traf, das ist nicht erlaubt. Jede Form von körperlicher Übergriff überschreitet eine Grenze und es ist ist auch rechtlich so, dass er selbstverständlich dann die Reinigungskosten für seine Kleidung der Tortenwerferin in Rechnung stellen dürfte. Und wenn es ihm wehgetan hat, könnte er auch eine Anzeige wegen Körperverletzung erstatten. Aber das Gejammer, dass er da diffamiert werden würde, weil Leute ihm vorhalten, das sei rassistisch, Ressentiment geladen, das möchte ich eigentlich nicht allzu ernst nehmen. Ja, das ist ein Geheule. Wir müssen, glaube ich, schon uns klar den Satz vor Augen führen, niemand hat das Recht, nicht kritisiert zu werden. Das ist eigentlich die Quintessenz von Meinungsfreiheit.
1: In den vergangenen 10 Jahren ist eine Vielzahl neuer Paragraphen hinzugekommen, um bestimmte Äußerungen zu verbieten. Und der Staat definiert etliche Sätze als strafbar, die noch vor 10 Jahren ganz klar unter die Meinungsfreiheit fielen. Das sagen Sie. Haben Sie denn ein Beispiel dafür?
0: Die Bundesaußenministerin Annalena Baerbock von den Grünen, die bis letztes Jahr amtiert hat, wurde im Netz von einem Bürger bezeichnet als die dümmste Außenministerin der Welt. Das ist nicht meine Meinung, aber ich fände es ganz gut, wenn in einem Land sowas angstfrei geäußert werden dürfte. Aber der wurde verurteilt von einem Strafgericht in Bayern und ist jetzt rechtskräftig als Krimineller gebrandmarkt.
1: Wurde er verurteilt aufgrund eines neuen Paragraphens? Denn das behaupten Sie ja.
0: Es gibt schon lange einen Paragraphen der Beleidigung in Deutschland, ja, der also für alle Menschen gilt. Und seit 2021 gibt es einen speziellen, verschärften Paragraphen für Politikerinnen und Politiker. Da ist dann die Strafe noch höher, da schaut auch die Justiz schärfer hin. Und das ist ein Fall davon gewesen.
1: Warum gibt es diesen Paragraphen? Wie ist der zustande gekommen?
0: Der ist aus guten Absichten mal geschaffen worden. Man hat nämlich gesagt, vor allem nach 2015, 16, als wir sehr einen brodelnden Rechtspopulismus hatten, sehr, sehr polarisierte Debatten und sehr viel auch Hass gegen Politikerinnen vor allem, dass um die zu schützen, es eine zumindest symbolische Handlung des Staates braucht. Wir stellen uns vor, die Menschen, die sich in den Dienst der Demokratie stellen. Ich hätte ja die Fantasie, dass man vielleicht auch Menschen anders beschützen kann, ja, mit konkreter Prävention, mit Polizei. Aber die billigste Methode ist dann immer, dass man Strafparagraphen verschärft. Das wurde also gemacht. So, und das ist, so gut die Absichten sind, trotzdem in der Wirkung, was man jetzt ja nach ein paar Jahren sehen kann, hat es dazu geführt, dass an ganz vielen Stellen die Justiz über die Stränge schlägt. Also eine Aussage wie die dümmste Außenministerin aller Zeiten, das ist überall und zu allen Zeiten eine Aussage, die man über Politiker hört. Und ich möchte auch sagen, manchmal stimmt's ja auch. Ja, es muss ja auch möglich sein.
1: Lässt sich mal schlecht bewerten, ne?
0: Ja, aber deswegen, es gibt ja die Meinungsfreiheit. Ja. Ja, das ist immer Ansichtssache. Und die ganze Idee von Meinungsfreiheit ist ja, dass Machtkritik Schutz braucht. Wir brauchen kein Grundrecht von Meinungsfreiheit für Lob der Regierung. Das ist gefahrlos. Aber gerade für die Dinge, die die Mächtigen nicht hören wollen, die auch verärgern, gerade da brauchst du einen grundrechtlichen Schutz.
1: Inwiefern ist das denn juristisch zu beurteilen, dass es so einen Paragraphen überhaupt gibt? Denn man macht ja dann Unterschiede zwischen Politikern und

0: zwischen normalen Menschen? Also die werden besser geschützt. Im Gleichheitsgrundsatz, ist das vertretbar?
1: Ich halte es für problematisch. Also es ist eine Symbolik, die gut zu einem feudalen System passen würde, aber zu einer Demokratie, wie Sie sagen, ja, wo wir eigentlich als bürgerliche Menschen alle gleich sind, passt es schlecht. Und ja, auch deswegen ist diese Symbolik keine gute, weil es ist nicht schön, wenn Politikerinnen bedroht werden, aber die Ehre oder die Gesundheit einer Malermeisterin oder eines Grundschullehrers ist auch nicht weniger wert.
0: Aber das werden wahrscheinlich die, die diesen Paragraphen nutzen, nämlich dann die Politikerinnen und Politiker ganz anders sehen. Und die haben ihn ja geschaffen.
1: Ja, und ich kritisiere das. Ich halte das für keine gute Idee.
0: Wir sprechen über Meinungsfreiheit, Dronensteinke. Sie haben viele Beispiele in Ihrem Buch zusammengefasst, natürlich auch ein ganz prominentes, als jemand Robert Habeck als Schwachkopf bezeichnet hatte. Wie wurde das dann anschließend bewertet vom Gericht?
1: Da gab es eine Ermittlungsrichterin in Bamberg in Bayern, die angeordnet hat, da soll man eine Hausdurchsuchung machen bei dem Menschen, der Schwachkopf gepostet hatte. Ich würde ja annehmen, das Wort Schwachkopf, da hat Robert Habeck selbst von Parteifreunden schon mal schlimmere Beleidigungen gehört. Das ist wirklich ein zartes Penela-Wörtchen. Und dass wir da eine Justiz haben, die schon sagt, das überschreitet eine Grenze. Das ist eine Form von Machtkritik, da setzen wir die Polizei in Bewegung. Das ist ja eine ernste Sache, ja. Das finde ich schon bedenklich. Und das heißt ja auch ganz praktisch, man steht dann morgens um 6 Uhr an seiner Wohnungstür, die Polizei klingelt einen raus, da sind dann Menschen in Uniform mit Pistole am Gürtel. Das würde ich doch denken, sollte man reservieren für wirkliche Kriminalität.
0: Was passiert denn da im Vorfeld? Wie wägen Richterinnen und Richter ab, ob das jetzt eine Meinungsfreiheit darunter fällt oder unter Persönlichkeitsrecht?
1: Ich bin Jurist, ich unterrichte an der Universität in Frankfurt angehende Staatsanwältinnen, Staatsanwälte und ich würde es kurz zusammenfassen, es herrscht eine riesige Verunsicherung in der Justiz. Selbst Fachleute tun sich schwer zu entscheiden, ist das noch eine Beleidigung nach unserem Recht oder nicht, weil Beleidigung ist nicht definiert nach dem Paragraphen. Es gibt einen Paragraphen 185 Strafgesetzbuch, da steht Beleidigung drin. 188 steht Politikerbeleidigung. Da ist nicht erklärt, was das sein soll. Und auch die hohen Gerichte, die das dann also ausgeführt haben über die Jahrzehnte, haben dann so Formeln wie, ja, eine besondere Erniedrigung, Ausdruck von Missachtung. Das kann auch alles und nichts bedeuten. Das ist sehr offen für Interpretationen. Also, an welchen Richter, an welche Richterin man gerät. Die Leitlinie des Bundesverfassungsgerichts lautet wie folgt: Wenn man einen legitimen Kritikpunkt hat an einem Politiker, dann ist auch Frechheit gestattet. Ja, sozusagen eine Abwägung. Wenn man keinen Kritikpunkt hat, sondern es geht nur gegen das Aussehen, dann zieht die Justiz eher mal eine Grenze.
0: Also das heißt, es wäre verbunden mit einer sachlichen Kritik, die am Anfang steht. Und wenn dann irgendwie eine freche Äußerung kommt, dann geht's durch.
1: Ja.
0: Und wenn man nur irgendwas sagt, sieht
1: Fette
0: irgendwie
1: Sau
0: blöd aus
1: zum Beispiel,
0: oder sowas ohne
1: gibt's
0: Grund.
1: Dafür gibt's keine Freiräume. Nur, das klingt jetzt als Idee, finde ich ganz sinnvoll und vielleicht sogar weise. Aber was heißt es denn praktisch? Also ich würde ja denken, wenn man einen Politiker als Schwachkopf bezeichnet, dann tut man das ja nicht deswegen, weil man den als Nachbar nicht schätzt, sondern weil dessen politisches Handeln einen empört. Es ist ganz schwierig bei Politikern überhaupt jemals zu sagen, dass es nicht auch um einen sachlichen Kern geht. Also kurz gesagt, in der Praxis, kluge Menschen, die in der Justiz arbeiten, die sich wirklich Gedanken machen, kommen trotzdem zu völlig unterschiedlichen Antworten. Und was bedeutet das für die Bürgerinnen und Bürger? Da klingelt es morgens um 6 an deiner Tür. Und du bist vollkommen überrascht, weil du ja dich nicht orientieren kannst, weil du da nicht vorher weißt, wo die Grenze gezogen werden wird.
0: Was ist denn als Ursache auszumachen, dass wir solche Äußerungen haben? Ich meine, es gibt jetzt diesen Paragraphen, deswegen wehren sich die Politikerinnen und Politiker. Das ist natürlich ihr gutes Recht, wenn es diesen Paragraphen gibt. Aber dass es diese Beschimpfungen gibt, haben die zugenommen? Lässt sich das ausmachen? Was ist da der Grund?
1: Also die Beschimpfungen haben mit Sicherheit zugenommen. Ja, es ist auch heute durch das Netz leichter zu dokumentieren. Das Internet vergisst nichts, was früher vielleicht ein bisschen so ja, diffundiert ist in der Luft. Das ist heute für alle Zeiten nachzulesen. Aber auch die Tatsache, dass wir als Gesellschaft pluraler geworden sind, dass unsere Debatten vielfältiger geführt werden, dass Menschen sich zu Wort melden, seien es Menschen, die einen Migrationshintergrund haben, seien es Frauen, die für viel weniger repräsentiert waren, führt dazu, dass die Dinge komplizierter werden, dass es vielleicht lauter wird, aber das möchte ich nicht unbedingt als was Schlechtes betrachten. Ne?
0: Sie wollen ja auch Lösungen anbieten. Wie sehen denn Lösungen aus?
1: Ja, wir müssen schon damit leben, dass es auch legitim ist, wenn wir kritisiert werden. Also es gibt ganz oft, das höre ich so in Debatten um Migration zum Beispiel, dass Leute beklagen, ich kriege ja gleich den Rassismusvorwurf gemacht. Oder in Debatten um Nahost, ich werde gleich als Antisemit hingestellt. Es tut mir leid, manchmal sind diese Vorwürfe auch berechtigt. Und wer soll da der Richter sein, ob dieser Vorwurf berechtigt ist oder nicht? Also wir sollten als Gesellschaft das schon akzeptieren, dass auch harte Vorwürfe ihren Platz haben. Politikerinnen und Politiker, aber auch wir alle. Also das ist was, was zu einer Debatte dazugehört, dass man auch hart gegenseitig sich angeht. Immer ohne Gewalt, immer nur mit Worten. Aber diese Worte auszuhalten, ich glaube, das drohen wir gerade ein bisschen zu verlernen.
0: Die Hörerinnen und Hörer schalten sich ein. Aus Kusterdingen schreibt uns Frank Stickel und sagt, wie verhält es sich denn, wenn man äußert, ich denke, Sie sind ein Punkt, Punkt, Punkt. Ich glaube, jeder weiß,
1: das was er hilft leider kann. Juristisch nicht. Also ja. Da ist man dann trotzdem drin, wenn man da eine Beleidigung äußert.
0: Also viele erinnern sich an dieses berühmte Beispiel. Joschka Fischer hat das, glaube ich, mal im Bundestag geäußert. Ne?
1: Herr Präsident, mit Verlaub, Sie sind ein A, Punkt, Punkt, Punkt. Mhm. Ja, das, also in dem Fall im Bundestag gilt die Indemnität. Da ist man dann als Abgeordneter nicht strafbar. Das ist sozusagen ein heiliger Raum. Aber wenn man sowas auf der Straße zu jemandem sagt, kann das Strafrecht sehr schnell greifen. Und es gibt also eine ganze Vielfalt, ein Regenbogen von Grautönen. Also es gibt einen Fall vom Amtsgericht Wiesloch in Baden-Württemberg, wo sich die Richter und Richterinnen den Kopf drüber zerbrochen haben, ob denn die Flitzpiepe schon eine strafbare Beleidigung ist. Und das Amtsgericht meinte, ja, das sei eine Beleidigung. Und dann haben sie es hochgegeben. Also dann hat der betroffene Mensch Widerspruch eingelegt und das also zur nächsten Instanz hochgetragen, eine zweite Meinung sich eingefordert. Und im Landgericht meinten sie, nee, das ist ja, Flitzpiepe kann auch eine Kritik sein am Verhalten von jemandem. Und dann haben sie es wieder zurückverwiesen und am Ende wurde der Fall eingestellt, ohne gelöst zu sein. Also da sehen Sie, sogar so ein Wort wie Flitzpiepe überfordert manchmal schon unsere Prozesse.
0: Randolf Gessler aus Marbach am Neckar schreibt uns zum Beispiel auch, Social Media ist der Pranger der heutigen Zeit. Wie blicken Sie darauf?
1: Das ist sicherlich so. Es ist aber nicht immer nur negativ. Also Social Media bedeutet ja für Millionen von Menschen, dass sie die Möglichkeit haben, sich zu äußern. Dass sie Dinge gut oder schlecht finden, kann man jeden Tag der Welt mitteilen. Das ist vor 20, 30 Jahren, sagen wir mal vor 30 Jahren, noch gar nicht möglich gewesen. Sondern da lebte man wirklich als Bürger in der Situation, dass man alle 4, 5 Jahre mal sich zu Wort melden darf. Und dazwischen durfte man darauf hoffen, dass vielleicht die Zeitung ein bisschen einmal ein Sprachrohr gibt. Aber in Wahrheit war sozusagen das Fernsehen, war das Radio Frontalunterricht. Da kam nichts zurück vom Publikum. Die Zeitungen waren sozusagen ein Monopol von ein paar mächtigen Menschen in Redaktionsstuben. Und die Millionen Menschen da draußen haben zugehört und waren mehr oder weniger stumm. Das ist ja wunderbar, dass das besser geworden ist. Und das mag dann vielleicht im Ergebnis manchen Leuten missfallen, wenn da irgendwie Misstöne und es ist vielleicht nicht immer ganz so durchkomponiert, sondern ein bisschen roher, aber ich möchte es eigentlich nicht missen. Ich halte schon für einen Fortschritt.
0: Nur es gibt natürlich auch solche Dinge wie Hasskommentare, wo einfach Grenzen überschritten werden. Wo zieht man da die Grenzen?
1: Die Grenze sollte bei der Gewalt sein. Also jede Form von Bedrohung, ja, und das kann auch mal zwischen den Zeilen sein. Ja, pass mal auf, sonst ergeht's dir wie Walter Lübcke zum Beispiel. Das ist dieser CDU-Politiker in Hessen, der erschossen wurde.
0: Kasseler Regierungspräsident.
1: Wegen seiner humanen Flüchtlingspolitik, angefeindet von Rechtsextremen. Oder es gibt auch Andeutungen, pass mal auf, guck mal heute Nacht über deine Schulter. Also solche Dinge sind ganz kleine Grenze, wenn es darum geht, jemanden physisch Angst zu machen. Alles, was aber eine Auseinandersetzung mit der inhaltlichen Position von jemandem ist, das ist dumm, was du da sagst, das ist falsch, das ist verlogen. All das muss drin sein, denn wer soll am Ende der Entscheider sein darüber, welche Kritik legitim ist und welche nicht? Das ist ganz gut, dass wir da einen Freiraum haben.
0: Ja, es gibt gerade eine große Diskussion in Sachen digitaler Gewalt, dass bei uns in der Rechtsprechung Lücken sind. Ist das so?
1: Das sehe ich auch so. Da sprechen Sie den Fall von Colleen Fernandes an, Fernsehmoderatorin. Und die Situation ist in unserem derzeitigen Recht wirklich so, es ist legal, bis heute den Kopf einer realen Person auf ein Porno drauf zu montieren, das im Internet zu veröffentlichen, als sei das ein reales Geschehen. Da gibt es kein Gesetz bislang dagegen. Das ist für mich also wirklich unglaublich, vor allem, weil diese Fälle ja nicht neu sind. Schon vor 5 Jahren haben wir darüber gesprochen. Da fehlt anscheinend die Lobbymacht, um das in der Politik irgendwie zu einem Gesetz zu bringen. Auf der anderen Seite, wenn man eine Politikerin als dumm bezeichnet oder als Kriegstreiberin, dann gibt es da schon scharfe Gesetze. Also da passt es aus meiner Sicht nicht zusammen.
0: In Ihrem Buch Meinungsfreiheit, da greifen Sie viele Beispiele von Gerichten auf, die während der Corona-Zeit getroffen wurden. Das ist sehr spannend zu lesen und bringt nochmal diese Zeit in Erinnerung zurück. Manche sagen, das soll noch weiter aufgearbeitet werden. Andere sagen, naja, ist doch jetzt auch endlich mal gut. Welche Meinung haben Sie?
1: Ja, wir hatten in der Corona-Zeit, also auf der Hochzeit der Pandemie, Leute, die als Scharlatane behauptet haben, ein Entwurmungsmittel für Pferde würde helfen oder Bleichemittel soll man trinken. Also gefährliche Dinge, wenn so etwas jemand glaubt, ja. Genauso auch Leute, die behauptet haben, die Impfungen seien des Teufels und Leute davon abgeschreckt haben, sich zu schützen gegen diese schreckliche Erkrankung. Und da gab es eine Zeit lang in der Politik Überlegungen, ob man nicht schärfere Strafgesetze einführen sollte gegen Desinformation im medizinischen Bereich. Rückblickend würde ich sagen, ein Glück, dass wir das nicht gemacht haben. Denn was in so einer unklaren Lage, wo man sich als Gesellschaft noch schwer tut mit Orientierung und wo die Wissenschaft auch noch sich vorantastet, was in so einer Lage wahr und unwahr ist, das muss immer auch ausgehandelt werden dürfen.
0: Boris Pistorius, damals niedersächsischer Ministerpräsident, hatte es, glaube ich, mit...
1: Genau, der heutige Verteidigungsminister, ja. Der war dafür eine klare Kante, aber ein anderer SPD-Politiker, Karl Lauterbach, der dann als Gesundheitsminister werben wollte für Impfungen, hat zum Beispiel getwittert, dass die Corona-Impfung gar keine Nebenwirkungen hätte. Und da muss ich sagen, also wer sich ein bisschen auskennt mit Medizin, Impfungen ohne Nebenwirkungen existieren nicht. Keine Medizin hat keine Nebenwirkungen. Und wenn man dieses Gesetz gehabt hätte, dann wären also ganz viele Leute in Teufelsküche gekommen.
0: Aber würde das für die Menschen, die jetzt heute vielleicht auch davon noch betroffen sind, die gibt es ja auch von Impfnebenwirkungen, hätte es für die vielleicht Folgen gehabt, dass sie dann in Anführungszeichen hätten rechtliche Schritte unternehmen können?
1: Ich glaube, die Corona-Zeit ist von zu viel staatlicher Härte eher geprägt gewesen. Und auch was das Äußern von Kritik an der Politik damals betraf. Also es gibt Beispiele, die mir den Magen umdrehen, persönlich, von Leuten, die es für angemessen gehalten haben, sich so gelbe Sterne zu basteln und ungeimpft draufzuschreiben. Also anzuprangern, dass ihre eigene Benachteiligung, wie sie es gesehen haben, weil sie nicht geimpft sind, weil sie noch nicht in Geschäfte rein dürfen zum Beispiel, zu vergleichen wäre mit der Art, wie mit Juden umgegangen wurde in der Zeit der Nazis. Ich finde das nicht richtig, aber ich möchte rückblickend schon sagen, dass es eine große Härte war, solche Leute dann als quasi Nazi-Verharmloser zu bestrafen. Also wir haben eine Geschichte in der Bundesrepublik, dass jahrzehntelang geschmacklose Nazi-Vergleiche immer wieder mal auftauchen, aber nie von der Justiz sozusagen attackiert worden sind. Aber in der Corona-Zeit begann das, dass man diesen Leuten vorwarf, es ist eine Verharmlosung des Holocaust. Die wurden bestraft und zwar nicht zwei, drei, sondern Hunderte. Und das ist, glaube ich, letztlich tun die Leute das ja nicht, um etwas Gutes über die Nazi-Zeit zu sagen, sondern die benutzen diese Symbolik, ja, geschmacklos, wie es auch immer ist, benutzen diese Symbolik, weil sie darauf Bezug nehmen, dass der Holocaust, dass die Nazi-Zeit ein Sinnbild für das Üble schlechthin ist. Und denen dann nachher den Vorwurf zu machen, sie seien sowas wie selber Nazis. Ich glaube, das hat viele von denen schwer verletzt und noch mehr auseinandergetrieben.
0: Was wäre ein besserer Umgang?
1: Nicht so sehr auf Strafrecht zu setzen, mit seiner ganzen Härte, mit seiner auch moralischen Verurteilungskraft und Stigmatisierung, sondern den Diskurs ein bisschen mehr auszuhalten. Ich bin der Erste, der sagt, sowas geht nicht. Ja, mit gelben Sternen, mit Holocaust, schiefen Vergleichen. Aber meine Aufgabe muss es dann sein, mich dann in die Diskussion hineinzubegeben und solchen Leuten zu sagen, warum es nicht geht und nicht zu sagen, ich rufe die Polizei.
0: Sie sagen jetzt also, aushalten und da robuster werden wäre eine Strategie. Aber jetzt gab es neulich das Interview mit dem Bundeskanzler Friedrich Merz, der sagte, ja, noch kein Kanzler vor ihm hat so etwas aushalten müssen. Ist die Tendenz nicht gerade eine komplett andere?
1: Das ist eine Weinerlichkeit. Also Friedrich Merz, wenn man sich mal vor Augen führt, wie Angela Merkel jahrelang also beschimpft worden ist als Echsenmensch und als sonst was, dass Friedrich Merz da meint, er sei der am meisten leiden würde, das ist schon also ein Fall von Männergrippe in der Politik aus meiner Sicht.
0: Also welche Signale gibt die Politik davor?
1: Weinerlichkeit, Dünnhäutigkeit und also mangelnde Diskursbereitschaft. Ja, es gibt von dem britischen Historiker Timothy Garton-Ash ein sehr schönes Wort, der sagt, wir brauchen robuste Zivilität. Demokratie ist Streit. Du wirst in der Demokratie immer Gegenwind haben. Es wird nie kuschelig sein. Soll man uns auch nicht Illusionen machen. Und man muss schon in der Lage sein, Kritik dann auch auszuhalten, nicht die andere Wange hinhalten oder nicht alles irgendwie runterschlucken mit Lächeln, aber das ist sozusagen unsere Geschäftsgrundlage. Und gerade wenn man mächtig ist wie ein Bundeskanzler, selbstverständlich ist es das gute Recht der Regierten, einem zu sagen, dass man einen schlechten Job macht.
0: Wobei bei Ihnen ja jetzt als Journalist da eine Meinung mit durchkommt. Jetzt heißt es ja immer, Journalisten sind zur Neutralität verpflichtet. Inwiefern haben Sie den Eindruck, kommt das, was früher immer als Kommentar oder Glosse gekennzeichnet wurde, heute zu kurz?
1: Ich finde gar nicht, dass Journalisten zur Neutralität verpflichtet sind. Sie sind vielleicht ein bisschen verpflichtet dazu, zu reflektieren, wann kommentiere ich und wann gebe ich an Informationen, um nicht da, wenn man die Grenzen verschiebt, so hintenrum letztlich so Schleichwerbung zu machen, sage ich mal. Ja, also im Nachrichtenteil sollte nicht die Meinung allzu sehr durchschimmern. Aber zu kommentieren, zu kritisieren, natürlich auch mit einer Meinung, mit einer Positionierung, halte ich für eine ganz vornehme Aufgabe.
0: Ist das etwas, was sich verschoben hat im Allgemeinen, also dass man mehr Meinung von Journalisten mitbekommt, wo sie eigentlich nicht hingehört?
1: Das kann sein. Ich glaube, das war früher auch nie so klar abgrenzbar. Und es ist ja auch so, wenn man verschiedene Menschen hat, die aus unterschiedlicher politischer Warte dieselben Nachrichten hören, dann haben die eine ganz andere Art, das zu interpretieren, was da in den Nachrichten ist. Also das zeigt uns schon, so ganz sauber abgrenzbar ist es nicht. Ich schildere in meinem Buch auch Fälle, wie man auch wie Journalisten ja durch Auswahl von Nachrichten ein falsches Bild zeichnen können. Also Deutschland ist ein großes Land. Es gibt jeden Tag Gewalttaten, die von Flüchtlingen begangen werden. Und man kann natürlich in der Zeitung jeden Tag auf Seite 1 einen solchen Fall präsentieren. Man muss dabei nicht lügen. Trotzdem, denke ich, würde man auf diese Weise ein bisschen falsches Bild zeichnen. Oder man lässt Details weg. Also das ist deswegen nicht so einfach zu sagen, es gibt hier die klare Wahrheit und da gibt es die Wertung. Ich warne sehr davor und würde sagen, überall steckt ein bisschen Meinung drin.
0: Wie wichtig ist dann, und das ist so ein, wir wollen jetzt das ganze Buch noch nicht vorwegnehmen, aber wie kann jeder selbst damit umgehen? Das ist ja das, was wir im Grunde auch lernen wollen.
1: Also sich auseinandersetzen mit unterschiedlichen Quellen, unterschiedlichen Sichtweisen ist immer ratsam. Ja, nicht eine Kost, die also nur auf eine Ernährungsquelle setzt, sondern immer schön ausgewogen. Vielleicht mal auch Internet, auch soziale Medien. Es tut alles gut zu einem Gesamtbild und dann mit einer großen Distanz. Und ich glaube, das ist etwas, was wir sowieso als Erwachsene lernen. Ja, man glaubt nicht alles, was auch in der Zeitung steht, aber was einem auch Leute erzählen. Ich glaube, das ist ganz gesund.
2: Der Journalist Ronen Steinke im Gespräch mit Nicole Köster und sein Buch Meinungsfreiheit ist im Berlin Verlag erschienen. Und Meinungen, die hören wir auch jetzt.
3: Standpunkte.
2: Das Bundeskabinett hat das Aus für das Heizungsgesetz der Ampelkoalition auf den Weg gebracht. Und das Echo in den Zeitungen dazu ist geteilt. Die Märkische Oder-Zeitung aus Frankfurt-Oder sagt, gut so.
4: Die neuen Regelungen, die im Gebäudemodernisierungsgesetz festgeschrieben sind, ermöglichen es Bürgern, sich technologieoffen für eine Heizung zu entscheiden. Egal ob Wärmepumpe, Gas- oder Ölkessel, Pellets oder Fernwärme, der Hauseigentümer hat die Wahl. Ökoverbände rufen nun das Ende des Klimaschutzes aus. Das ist mitnichten so. Die Gründe dafür liegen in den Kosten für neue Gas- und Ölheizungen. Die meisten Eigentümer und Vermieter werden ganz genau rechnen, ob sich der Einbau einer fossilen Heizung überhaupt noch lohnt.
2: Die Neue Osnabrücker Zeitung bemerkt, dass sich der Jubel über den Kabinettsbeschluss in Grenzen hält.
4: Aus verschiedenen Gründen. Zum einen schwant vielen, dass der Umstieg von fossilen auf erneuerbare Energiequellen keine grüne Spinnerei ist, sondern notwendig, damit es auf der Erde so angenehm bleibt. Zudem ist das Gebäudemodernisierungsgesetz doch kein Freibrief für Hauseigentümer, künftig zu tun und zu lassen, was sie wollen. Verbote und Quoten wurden durch kleinteilige Vorgaben ersetzt, durch die selbst Spezialisten nicht durchsteigen.
2: Das Darmstädter Echo kommt zu diesem Fazit.
4: Man muss das so klar sagen. Wer heute eine alte Gas- oder Ölheizung gegen eine neue tauscht, begibt sich auf einen höchst ungewissen Kostenpfad. Das führt schon die akute, von der Hormuzblockade ausgelöste Energiekrise vor Augen. Hinzu kommen steigende Netzentgelte, eine aufwachsende CO2-Steuer und die Biotreppe im Gesetz. Sie zwingt die Versorger, ihrem Gas und Öl stetig steigende Bioanteile beizumischen, was das Ganze noch teurer macht. Wer dennoch auf fossile Brennstoffe setzt, der kann das nun wieder. Es ist die erneuerte Freiheit im Heizungskeller, das Falsche zu tun.
2: Ein weiteres Thema der Kommentare ist der Besuch von US-Präsident Trump bei Chinas Staats- und Parteichef Xi Jinping. Die Frankfurter Allgemeine Zeitung meint dazu:
4: Donald Trump wird bei seiner Abreise aus China fast alles im Gepäck haben, was er sich von dem Besuch erhofft hatte. Die Gastgeber bauchpinselten ihn mit einem großen Empfang inklusive Ehrengarde und jubelnden Kindern. Mögliche Handelsdeals wird Trump ebenfalls als Gewinn verbuchen. Doch für die Lösung von Amerikas wahren Problemen nimmt er nichts mit. China kommt Trump im Iran-Krieg kein Stück entgegen. Mit Xi kann er sich nur darauf einigen, dass die Straße von Hormuz offen bleiben müsse.
2: Und für die Badische Zeitung aus Freiburg zeigt das Treffen in Peking ein klares Bild.
4: Als Chinas Staatschef den US-Präsidenten empfing, wirkte er in sich ruhend und selbstbewusst. Xi Jinping weiß, dass er die besseren Trümpfe in der Hand hält. Sobald sein Kontrahent Donald Trump auf Konfrontation geht, kann er ihn, dank des chinesischen de facto Monopols, von seltenen Erden abschneiden. Xi muss nicht mehr tun, als von der Seitenlinie aus zuzuschauen, wie sich die alte Weltmacht selbst demontiert.
2: Und das waren die Standpunkte, zusammengestellt heute von Peter Eichenberg.

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1: Um 5 Uhr mit Katja Kindermann. In Großbritannien gerät Premierminister Starmer stärker unter Druck. Ein Minister ist gestern zurückgetreten und ein weiterer Konkurrent aus der Labour-Partei könnte sich um ein Unterhausmandat bewerben. Aus der Nachrichtenredaktion Torben Müller.
2: Gesundheitsminister Streeting hat seinen Rückzug aus dem Kabinett damit begründet, dass er das Vertrauen in Starmer verloren habe. Er hat aber nicht erklärt, ob er gegen ihn antreten will. Der Premier bekräftigte seine Absicht, das Amt weiterzuführen. Sollte es in der Labour-Partei zu einer Revolte gegen Starmer kommen, gilt auch der Bürgermeister von Manchester, Burnham, als Anwärter auf seine Nachfolge. Er hat bisher keinen Sitz im Unterhaus. Ein anderer Labour-Abgeordneter hat sein Mandat jetzt aber niedergelegt, sodass Burnham sich darum bewerben kann.
1: Die USA setzen bei der Öffnung der Straße von Hormuz auf Unterstützung aus China. Präsident Trump sagte in einem Interview mit dem Sender Fox News, Chinas Staatschef Xi Jinping habe seine Hilfe angeboten. Aus der Nachrichtenredaktion Thorsten Lange.
3: Trump hat bei seinem Besuch in Peking ein erstes Gespräch mit Xi geführt und sich anschließend in Interviews geäußert. Dort sagte er, der chinesische Staats- und Parteichef habe erklärt, wenn er irgendwie helfen könne bei der Öffnung der Straße von Hormuz, dann werde er das gern tun. Und Xi soll zugesagt haben, keine weitere militärische Ausrüstung an Iran zu liefern. Von chinesischer Seite gibt es dafür keine Bestätigung. Peking kauft einen Großteil des iranischen Öls und gilt neben Russland als Irans wichtigster Lieferant von Militärgütern. Trump und Xi werden heute ein weiteres Gespräch führen.
1: Der ukrainische Präsident Selenskyj hat schmerzhaftere Sanktionen gegen Moskau gefordert. Anlass ist der jüngste Angriff auf Kiew mit mindestens 21 Toten, darunter offenbar auch Kinder. Laut Selenskyj war ein Marschflugkörper vom Typ CH-101 in ein Gebäude eingeschlagen. Das Geschoss sei im zweiten Quartal dieses Jahres hergestellt worden. Vor der dänischen Insel Anholt ist ein toter Wal entdeckt worden. Jetzt prüfen die zuständigen Behörden, ob es sich dabei um den Buckelwal handelt, der wochenlang vor der deutschen Ostseeküste festsaß. Aus Stockholm, Arne Bartram.
4: Die dänische Umweltbehörde hat bisher nur bestätigt, dass ein Wal vor Anholt gestrandet ist. Beobachter vor Ort schätzen das Tier auf 10 bis 15 Meter Länge. Das würde zu dem Buckelwal passen, der zuletzt vor der Insel Pöhl lag. Außerdem befindet sich Anholt auf der Route Richtung Nordsee, in die der Wal Anfang Mai gebracht worden war. Die dänischen Behörden gehen davon aus, dass das jetzt gefundene Tier schon eine Weile tot ist. Als nächstes sollen Gewebeproben genommen werden. So könnte geklärt werden, ob es der Wal von der Insel Pöhl ist.
1: Das waren die Nachrichten. Das Wetter in Deutschland. Tagsüber gebietsweise Schauer, teils mit Graupel, selten Gewitter, örtlich Sonne. Höchstwerte 9 Grad im Allgäu bis 17 Grad in der Lausitz. Es ist jetzt 5:03.
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5: Zurzeit mit drei Meldungen. Einmal die A5 Karlsruhe Richtung Basel zwischen Dreieck Weil am Rhein und Grenzübergang Weil am Rhein Basel. 1 Kilometer Stau für Lkw. Die A40 Essen Richtung Duisburg ist zwischen Kreuz Kaiserberg und Kreuz Duisburg wegen Brückenarbeiten bis Dienstag früh gesperrt. Und die A67 Darmstadt Richtung Mannheim ist zwischen Lorsch und Viernheimer Dreieck wegen Bauarbeiten bis Montag früh gesperrt. Die Umleitung führt ab dem Darmstädter Kreuz über die parallel verlaufende A5. Ihnen eine gute und sichere Fahrt.
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5: Von NDR Info aus Hamburg mit Klaas Christoffersen. Guten Morgen. Man kann es angesichts der vielen Krisen heute fast vergessen, aber vor etwa 14 Jahren, da hatte es die Welt mit den Folgen einer Finanzkrise zu tun, die in den USA begonnen hatte und dann auf die EU übergriff. Damit die Eurozone nicht auseinanderbrach, war eine gewaltige Anstrengung gefragt und die unternahm der damalige Chef der Europäischen Zentralbank, Mario Draghi. Später wurde der Italiener dann nochmal Ministerpräsident seines Heimatlandes. Für seine Verdienste hat Draghi gestern den internationalen Karlspreis in Aachen bekommen. Und dabei waren auch Bundeskanzler Friedrich Merz und der griechische Ministerpräsident Mitsotakis. Thomas Wenkert.
6: Als Super Mario bezeichnete der deutsche Bundeskanzler Friedrich Merz den neuen Karlspreisträger, den ehemaligen italienischen Ministerpräsidenten und früheren Präsidenten der Europäischen Zentralbank Mario Draghi. Merz lobte in seiner Laudatio die zähe Disziplin und strenge Konsequenz des heute 78-jährigen Italieners.
7: Sie haben sich in bedrohlicher Zeit um den Euro gekümmert und sie haben den Euro und die Währungszone stabilisiert. Mit Mitteln, die umstritten waren. Das war mutig. Sie haben etwas riskiert. Es hätte scheitern können. Aber es ist gelungen und es hat sich ausgezahlt.
6: Draghi selbst warb in seiner Rede für seine im sogenannten Draghi-Report vorgeschlagenen Reformen. Der Druck auf Europa wachse, und zwar aus allen Richtungen, so der Karlspreisträger. Auch durch den Nahostkonflikt und die steigende Inflation. Nur mit zusätzlichen Investitionen von 800 Milliarden Euro pro Jahr könne Europa wettbewerbsfähig werden und mit den USA und China mithalten. Auch bei der Verteidigung, so Draghi, müsse sich die Europäische Union unabhängiger machen von den Vereinigten Staaten.
8: For the first time in living memory, we are truly alone together.
6: Das erste Mal in unserer Erinnerung stehen wir alleine da. Europa muss Antworten auf diese neue Realität finden. Aber es antwortet mit einem System, das für Herausforderungen dieses Ausmaßes nicht geschaffen ist. Das europäische Projekt war absichtlich gebaut, um Machtkonzentration zu verhindern, dass kein anderer Staat den anderen dominiert.
8: The concentration of power. Europeans resolved that no member state would dominate the others.
6: Europa habe sich zu lange vor unbequemen Entscheidungen gedrückt, kritisierte der Karlspreisträger. Mit seinem Bericht liegen jetzt aber Lösungsideen vor. Draghi betonte, dass die Beschlüsse umfassend sein müssten. Bundeskanzler Merz sagte in seiner Rede, dass er eine grundlegende Modernisierung des europäischen Haushaltes für unerlässlich halte. Prioritäten müssten gesetzt werden. Merz machte aber auch deutlich:
7: Einige meinen nun, wir könnten uns dieser schmerzhaften Aufgabe entziehen, indem wir neue Schulden, europäische Schulden auflegen, indem wir reguläre Ausgaben durch Schulden finanzieren. Diesen Weg kann Deutschland schon aus verfassungsrechtlichen Gründen nicht mitgehen. Und meine Damen und Herren, wir brauchen auch für zukünftige Krisen noch Ressourcen.
6: Deutliche Worte des Kanzlers an seine europäischen Partner. Dennoch befinde sich die Europäische Union mitten in der Umsetzung der Reformideen aus dem Draghi-Report. Merz war es heute wichtig, den Blick auch noch einmal auf den Krieg in der Ukraine zu lenken. Europa werde den Abwehrkampf gegen Russland weiter entschlossen unterstützen.
7: Wir wollen helfen, diesen schrecklichen Krieg so schnell wie möglich zu beenden. Die Angriffe der letzten Nacht sprechen eine andere Sprache. Gesprächsbereitschaft erfordert Gesprächsbereitschaft auf beiden Seiten. Und last but not least, wir Europäer entscheiden selbst, wer für uns spricht. Niemand anders.
6: Der Aachener Karlspreis wird seit 1950 verliehen. Seit dem vergangenen Jahr ist er mit 1 Million Euro dotiert und damit die höchst dotierte Auszeichnung dieser Art in Europa. Die Preisträger schlagen selbst Projekte vor, denen das Geld zugutekommen soll.
5: Soweit der Bericht von Thomas Wenkert. Mario Draghi, wer ist dieser Mann, der doch eher kühl und technokratisch wirkt? Ein Porträt jetzt von Lisa Weiß.
9: Nüchtern wirkt er oft und ziemlich trocken. Aber der promovierte Wirtschaftswissenschaftler Mario Draghi hat auch einen gewissen Sinn für Humor.
10: Mir fällt immer die Geschichte des Mannes ein, der ein neues Herz braucht. Man sagt ihm, wir haben zwei Herzen. Das eine gehörte einem jungen 25-jährigen Mann in Topform. Das andere einem 86-jährigen Zentralbanker. Welches wollen Sie? Das vom Banker? Wie? Warum? Klar, weil es noch nie zum Einsatz gekommen ist.
9: So ganz stimmt das im Fall von Mario Draghi sicher nicht, der ja selbst mal Chef der italienischen Zentralbank war. Er hat sich in seiner langen Laufbahn immer wieder mit sozialer Ungleichheit beschäftigt. Aber das Interesse für Wirtschaft liegt in der Familie. Er promovierte am renovierten MIT in den USA, sammelte Berufserfahrung als Wirtschaftsprofessor bei der Weltbank, im Finanzministerium, bei der Investmentbank Goldman Sachs und eben als Notenbankchef Italiens. 2011 dann noch ein Karrieresprung an die Spitze der Europäischen Zentralbank. Es waren schwierige Zeiten. Die Finanzkrise war in vollem Gange, der Euro geriet ins Schlingern. Und so schaute die Welt auf Mario Draghi, als er im Juli 2012 bei einer Rede in London verkündete:
10: Innerhalb unseres Auftrages ist die EZB bereit, alles Notwendige zu tun, um den Euro zu erhalten.
9: Die Whatever-Takes-Aussage löste eine Kehrtwende aus. Die Finanzmärkte beruhigten sich. Aber die lockere Zinspolitik der EZB, die fanden nicht alle gut. Doch Draghi ließ sich nicht aus der Ruhe bringen. Die Währungsunion brach nicht auseinander und das hochverschuldete Italien und andere südeuropäische Länder sparten Milliarden. Bei seinen Landsleuten hat sich der wortkarge gebürtige Römer auch dadurch großen Respekt erarbeitet. Vor allem aber seine Zeit als Ministerpräsident Italiens ist vielen in Erinnerung. Italien war nach einem Jahr Corona-Pandemie wirtschaftlich am Boden, hatte viele Tote zu betrauern, als Draghi Anfang 2021 ins Amt kam. Als Quereinsteiger an der Spitze einer Regierung der nationalen Einheit, die Italien aus der Krise führen sollte. Von seinem gut durchdachten Wiederaufbauprogramm mit Geldern aus dem Corona-Hilfsfonds der EU profitiert auch heute noch die rechte Nachfolgeregierung unter Giorgia Meloni. Er selbst blieb trotz allem nicht mal 2 Jahre im Amt. Eine breite Regierung der nationalen Einheit und die zerstrittenen italienischen Parteien, das hat nicht so gut zusammengepasst. Aber Draghi hat sich dann nicht etwa zur Ruhe gesetzt, sondern für die EU-Kommission einen Plan für die Zukunft Europas erarbeitet. Es ist also kein Wunder, dass er jetzt für seine Verdienste um Europa und die europäische Einigung den renommierten KS-Preis bekommt.
10: Ich betone ganz stark, dass es heute nichts gibt, was wir für unsere Bürgerinnen und Bürger tun müssen und das wir allein tun könnten. Der einzige Weg nach vorne ist, gemeinsam voranzugehen.
9: Mario Draghi ist eben überzeugter Europäer.
5: Und das war unser kleiner Schwerpunkt zur Verleihung des Karlspreises an den ehemaligen Chef der Europäischen Zentralbank, Mario Draghi. Und wir blicken etwas ausführlicher aufs Wetter hier in der ARD-Infonacht. Aktuell haben die Schauer nachgelassen, teils lockert es auf, örtlich kann sich auch Nebel bilden. Und es ist ziemlich kalt bei 7 bis 0 Grad. Am Tag im Norden und Nordosten meist trocken, da kann die Sonne sogar sich mal länger blicken lassen. Ansonsten fallen Schauer, es kann örtlich Graupelgewitter geben. Und die Höchstwerte, die liegen eigentlich gar nicht besonders hoch, nämlich zwischen 11 Grad im Süden und 17 Grad im Osten Deutschlands. In den Alpen, oberhalb von 1500 Metern, fällt sogar noch mal etwas Schnee. Und an der Nordsee weht der Wind zeitweise stark bis stürmisch. Hier einige aktuelle Werte. In Berlin nach Nebel 4 Grad, Frankfurt am Main meldet 6 Grad und kaum Niederschlag. In Dresden 6 Grad und es ist bedeckt. Hamburg Nebel bei 2 Grad. In Kiel sind es 4 Grad und es ist klar. Köln ebenfalls 4 Grad und bedeckt. München 7 Grad, stark bewölkt. Leipzig 2 Grad und gering bewölkt. Und in Stuttgart ist es bedeckt bei 6 Grad.

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1: Um jetzt 5.13 Uhr. Die regierende Labour-Partei von Premierminister Keir Starmer in Großbritannien musste jüngst bei den Kommunal- und Regionalwahlen eine herbe Schlappe einstecken. Der Premier lehnt einen Rücktritt bisher ab, aber in seinem Kabinett ist ihm jetzt ein weiterer Politiker von der Fahne gegangen, Gesundheitsminister Wes Streeting. Der Starmer auch als Parteivorsitzender herausfordern könnte bei einem Amt, das traditionell mit dem des Regierungschefs verknüpft ist. Mein Kollege Milad Kupay hat darüber mit unserer Korrespondentin in London, Franziska Hoppen, gesprochen. Wie hat Streeting seinen Rücktritt begründet?
2: Wes Streeting, do you want to be Prime Minister? Will you challenge Keir Starmer?
3: Ob Wes Streeting Regierungschef Keir Starmer um den Parteivorsitz herausfordern würde, das wollten diese Woche alle politischen Reporter wissen. Seit Tagen muss der Premier um seine politische Zukunft bangen. Mehr als 80 Labour-Abgeordnete fordern bislang seinen Rücktritt. Streeting galt als möglicher Gegenkandidat. Am Ende trat er selbst zurück, ohne den Kampf um die Parteispitze eröffnet zu haben. Der 43-Jährige zögert wohl auch, weil seine Umfragewerte unter Labour-Mitgliedern wenig rosig sind. Und so dürften manche auch aufgeatmet haben, etwa Jackie Smith, Labour-Staatssekretärin für Bildung. Wir sind in einer Zeit, die weltweit von enormen Schwierigkeiten und Unsicherheiten geprägt ist. Und ich glaube nicht, dass wir den Menschen am besten dienen, wenn wir uns jetzt auf einen Führungsstreit einlassen, schon gar nicht, wenn wir uns nach innen wenden und gegeneinander aufbringen. In den letzten Tagen hatte Labour kopflos gewirkt, panisch und gespalten. Könnte jetzt ohne den Rebell Wes Streeting am Kabinettstisch wieder Ruhe einkehren? Bildungsministerin Bridget Phillipson hofft das zumindest. Ich stimme mit Streetings Haltung nicht überein. Ich bin traurig, dass er gegangen ist, aber das ist jetzt die Gelegenheit, innezuhalten, tief durchzuatmen und einen Schlussstrich unter alles zu ziehen. Starmer selbst reagierte versöhnlich auf Streetings Rücktritt. Er habe keinen Zweifel daran, dass Streeting noch viele Jahre eine wichtige Rolle in der Partei spielen werde und hoffe, man könne gemeinsam zeigen, dass Labour Probleme angehen könne. Doch so zuversichtlich das klingt, der Schaden, den der Premier in den letzten Tagen genommen habe, sei zu groß, meint Guardian-Journalist Raphael Baer im ARD-Interview. Die Rücktrittsforderungen sind nun so laut, dass sie Starmer in den Ohren klingeln. Ich glaube, er wird einräumen müssen, dass er vielleicht nicht sofort, aber irgendwann zurücktreten muss und es zu einer Nachfolgewahl kommen sollte. Der Punkt ist, es wird nicht morgen, nicht sofort geschehen. Und am Donnerstagabend dann die nächste Wendung. Der Labour-Abgeordnete Josh Simmons gab bekannt, dass er sein Mandat niederlegen würde, um Andy Burnham per Nachwahl den Weg ins Parlament zu ebnen. Burnham, derzeit noch Bürgermeister von Manchester, ist der aktuell wohl beliebteste Labour-Politiker des Landes und Starmers gefährlichster Rivale. Sein Markenzeichen Manchesterism ist eine Art wirtschaftsfreundlicher Sozialismus. Der 56-Jährige braucht jedoch einen Parlamentssitz, um gegen Starmer antreten zu können. Simmons hat ihm den nun auf dem Silbertablett geliefert und Burnham gab umgehend bekannt, dass er um Erlaubnis bitten werde, für den Wahlkreis kandidieren zu können. Starmer muss nun überlegen, ob er sich dem wahrscheinlichen Herausforderer stellt oder den würdevollen Ausstieg wählt, was wohl besser wäre, meint Raphael Baer. Aus Starmers Sicht ist es wahrscheinlich das Beste, wenn er zu einem Zeitpunkt seiner Wahl zurücktreten kann, ohne seine Würde zu verlieren. Eines ist allerdings auch klar, selbst wenn Labour einen neuen Parteichef wählt, der andere Töne anschlägt und Starmer in der 10 Downing Street ablöst, mehr finanziellen Spielraum für Veränderungen wird es nicht geben und die zu bewältigenden Krisen bleiben dieselben.
1: Die ARD-Korrespondentin Franziska Hoppen berichtete aus London und falls Sie darauf gewartet haben, meinen Kollegen Milad Kupay mit seinen Fragen zu hören, den hatte ich Ihnen ja angekündigt, dann ist das jetzt hier nicht der Fall gewesen, weil wir hier nur den Beitrag von Franziska Hoppen hatten, da ist uns einiges durcheinander geraten, aber das Thema stimmte und zumindest Franziska Hoppen war auch zu hören. Vertreter des Libanon und Israels haben in Washington direkte Gespräche aufgenommen. Sie sollen auch heute noch andauern unter US-Vermittlung. Die vom Iran unterstützte Hisbollah-Miliz protestiert scharf gegen das Treffen. Insbesondere im Süden des Libanon hoffen die Menschen auf ein Ende der israelischen Angriffe, nachdem die Feindseligkeiten mit dem Irankrieg wieder begonnen hatten. Unser Korrespondent Moritz Behrendt berichtet.
4: Eine Trauerfeier in einem Dorf im Südlibanon. Angehörige blicken fassungslos auf die grünen Leichensäcke. Einer ist der eines Kindes. Obwohl seit Mitte April eine Waffenruhe gilt, ist das ein tägliches Bild im Libanon. Nach Angaben des Gesundheitsministeriums in Beirut sind mehr als 400 Menschen während der Feuerpause durch israelische Angriffe getötet worden. Vor allem Hisbollah-Kämpfer, betont die israelische Armee. Auch sehr viele Zivilisten, Kinder, Frauen, Rettungskräfte, heißt es auf libanesischer Seite. Ein älterer Mann, der aus dem Süden in die Hauptstadt Beirut geflohen ist, sagt: Sie haben Dörfer zerstört während der Waffenruhe. Unser Dorf wurde zerstört und von Bulldozern platt gemacht. Diese sogenannte Feuerpause ist eine Lüge. Er fordert, dass sich die Israelis hinter die Grenze zurückziehen. Dann könnte es einen Friedensvertrag oder eine Waffenstillstandsvereinbarung geben, wie auch immer man es nennt. Sie bleiben für sich und wir bleiben für uns. Den ganzen Tag über kreisen israelische Drohnen über der libanesischen Hauptstadt. Viele hier haben wenig Hoffnung, dass Israel mit den Angriffen aufhört, auch wenn die Waffenruhe verlängert werden sollte. Auch die schiitische Hisbollah stellt das Feuer nicht ein, greift Ziele in Israel an und israelische Soldaten, die in den Libanon einmarschiert sind. Die pro-iranische Miliz bezeichnet das als Widerstand, eine Formulierung, der Rassan Hasbani vehement widerspricht. Sie haben weder die Zerstörung im Land verhindert, noch den Einmarsch der israelischen Streitkräfte auf libanesischen Boden. Und sie waren nicht in der Lage, nur einen einzigen libanesischen Bürger vor diesem Krieg zu schützen. Hasbani sitzt für die rechtskonservativ-nationalistischen Forces Libanaises im Parlament. Er war Minister und stellvertretender Regierungschef. Aktuell ist seine Partei in der Opposition. Doch er unterstützt die Regierung bei zentralen Vorhaben. Der Entwaffnung der Hisbollah und der Aufnahme von direkten Gesprächen mit der israelischen Regierung. Die finden aktuell in Washington statt. Von einer Chance für nachhaltige Stabilität im Libanon spricht der Abgeordnete. Auch wenn das Umfeld nicht gerade ideal ist für umfassende Verhandlungen, so ist es doch ein guter Ausgangspunkt. Mit seinen vorsichtigen Formulierungen liegt Hasbani auf der Linie der libanesischen Regierung. Die fordert bei den Verhandlungen in Washington ein Ende der israelischen Angriffe, während Israel eine konsequente Entwaffnung der Hisbollah verlangt und auf ein Friedensabkommen pocht. Auf einen wirklichen Frieden wagt im Libanon noch niemand zu hoffen. Die Regierung kann die Hisbollah nicht kontrollieren, in der Folge gibt es kaum internationalen Druck auf Israel, seine Soldaten aus dem Nachbarland abzuziehen. Wenn wir tatsächlich Frieden anstreben, sagt Rassan Hasbani, dann müssen alle diese Punkte geklärt werden und das könnte eine Weile dauern. In Beirut sehen viele ein langfristiges Sicherheitsabkommen zwischen dem Libanon und Israel als bestmögliches mittelfristiges Ergebnis der Verhandlungen. Noch aber ist es längst nicht so weit. Vor allem im Süden des Landes wären die Menschen schon froh über eine Waffenruhe, die tatsächlich hält.
1: Moritz Behrendt aus dem ARD-Studio Kairo berichtete. Durch den Klimawandel nehmen die Wetterextreme zu und da gibt es in Deutschland auch regionale Unterschiede. In Bayern etwa war das vergangene Jahr 2025 das trockenste seit knapp 50 Jahren. Und da rückt die Frage in den Mittelpunkt, wie Wasser eingespart werden kann. Zum Beispiel, indem man Bier aus Abwasser braut, aus recyceltem Abwasser wohlgemerkt. Mehr dazu von Rüdiger Kronthaler.
5: Wir stehen am Rand des Münchner Frühlingsfests, Burschen in Lederhose, Mädels in Dirndl. Wir halten sie auf, um sie auf ein Bier einzuladen. Das Bier hat allerdings eine besondere Vorgeschichte. Es wurde aus recyceltem Abwasser gebraut, aus Pipi und Co. Alle Schadstoffe wurden natürlich vollständig rausgereinigt. Dennoch skeptisches Schnuppern.
6: Wie riecht's so? Ist euer Geruchstest?
7: Riecht nach Bier, ja.
5: Hinter dem Bier aus Abwasser steckt Professor Jörg Drewes vom Lehrstuhl für Siedlungswissenschaft der TU München. Er ist Experte für Recycling von Abwasser. Er hat das Abwasser in mehreren Schritten gereinigt, deutlich intensiver als in einer normalen Kläranlage natürlich, bis am Ende ein spurenfreies Trinkwasser übrig blieb. Daraus ließ er das Bier brauen. Es geht ihm darum, für den Wert von Wasser zu sensibilisieren, angesichts der zunehmenden Wasserknappheit.
8: Wir gehen jeden Tag auf die Toilette, wir gehen jeden Tag duschen und waschen uns und das Wasser fällt immer an. Und wenn wir das so aufreinigen können, dass wir da auch andere Dinge mit bespielen können, Bewässerungszwecke im urbanen Bereich oder in der Landwirtschaft, dann hätten wir eine Alternative.
5: Das Wasser des Recyclingbiers stammt aus Schweinfurt, einer der trockensten Regionen Bayerns. Professor Drewes arbeitet mit der dortigen Stadtentwässerung zusammen. Bislang wird in Schweinfurt gereinigtes Abwasser in den Main geleitet. Gereinigtes Abwasser ist qualitativ noch weit weg vom Trinkwasser aus der Leitung, aber an sich sehr sauber. Ab kommendem Jahr soll gereinigtes Abwasser zur Bewässerung von Parks und Grünanlagen verwendet werden. Bisher wird mit Leitungswasser gegossen. Ein bayerisches Pilotprojekt. Nadine Scheier von der Stadtentwässerung Schweinfurt.
9: Der Schuh drückt, weil wir einfach sinkende Grundwasserspiegel haben und alternativlos irgendwann kein Flusswasser mehr zurückholen können, um die Bewässerung städtischer Grünflächen, die keine Trinkwasserqualität erfordern, zu bewässern. Und dann sind wir irgendwann in einer Dürre. Also von daher ist wichtig, dass wir eine alternative Wasserressource verfügbar machen.
5: Die Vereinten Nationen haben dieses Jahr den sogenannten Wasserbankrott erklärt. Das heißt, in manchen Gegenden der Welt sind die Wasserressourcen dermaßen verbraucht oder verschmutzt, dass sie als irreparabel anzusehen sind. Zurück zum Frühlingsfest. Melina und Sophie probieren jetzt auch das Recyclingbier.
10: Das schmeckt eigentlich wie Bier.
11: Voll.
10: Also ich merke keinen Unterschied.
11: So, schon spannend.
10: Es klingt halt sehr eklig, muss man ehrlich sagen. So.
5: Die Technik für Wasserrecycling wäre jedenfalls schon vorhanden.
1: Bier aus Abwasser, ein Beitrag von Rüdiger Kronthaler war das. Vielleicht um diese Uhrzeit, um 5.24 Uhr, nicht unbedingt das richtige Getränk. Kommt wohl eher, läuft das wohl auf Kaffee heraus, zumindest wenn Sie gerade aufstehen müssen.
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12: Mit Moritz Knorr. Der FC Bayern München ist in dieser Saison nicht nur im Männerfußball das Maß der Dinge, sondern auch bei den Frauen. Nach der Meisterschaft sicherten sich die Münchnerinnen jetzt auch den DFB-Pokal und das quasi problemlos durch ein 4:0 gegen den VfL Wolfsburg. Christian Schulze.
13: Es war letztlich eine einseitige Angelegenheit, dieses Traumfinale zwischen dem Rekordpokalsieger Wolfsburg und Titelverteidiger Bayern München. Vor über 46.000 Zuschauern in Köln setzte der deutsche Meister aus München seine Dominanz aus der Bundesliga auch im Pokal fort. Kurz vor der Pause gingen die Bayern durch einen von Stanway verwandelten Foulelfmeter nach Videobeweis in Führung. Und mit dem 1:0 im Rücken spielten im zweiten Durchgang nur noch die Münchnerinnen. Harder, Tanikawa und die eingewechselte Caruso per tollem Freistoß schraubten das Ergebnis verdientermaßen in die Höhe. Die Bayern jubeln über das erneute Double aus Meisterschaft und Pokal. In Wolfsburg flossen allen voran bei Alexandra Popp bittere Tränen. Die Kapitänin verabschiedet sich nach 14 Jahren ohne Titel zu Regionalligist Dortmund.
12: Und bei den Männern, da steuert die Fußball-Bundesliga ja auf ein historisches Saisonfinale zu. Erstmals gehen die letzten drei Mannschaften punktgleich in den abschließenden Spieltag. Wolfsburg liegt wegen des besten Torverhältnisses auf dem Relegationsplatz 16, 17. ist Heidenheim und St. Pauli letzter. Als wäre das noch nicht spannend genug, kommt es am Samstag auch noch zum direkten Duell zwischen dem FC St. Pauli und Wolfsburg. Die Hamburger haben den Sprung auf den Relegationsplatz aber nicht mehr in der eigenen Hand, sondern sind auch abhängig vom Ausgang des Heidenheimer Spiels gegen Mainz. Zu sehr ablenken lassen will sich St. Pauli aber nicht, sagt Trainer Alexander Blessin.
14: Ich glaube, wir wären falsch beraten, wenn wir dann die ganze Zeit am Hörer hängen oder gucken, was da in Heidenheim passiert. Also ich glaube schon, dass wir ab der zweiten Halbzeit dann mal mit dem halben Ohr hinhören und aber in der Summe uns dann trotzdem auf Wolfsburg erstmal konzentrieren, dass wir unsere Hausaufgaben machen wollen. Wir wollen das Spiel gewinnen, wir müssen das Spiel gewinnen, das ist schon mal klar.
12: Und dann wollen wir unseren Blick noch nach Kleinflottbek werfen. Das ist ein Stadtteil von Hamburg und dürfte vor allen Dingen Reitsportfans ein Begriff sein. Dort findet in diesen Tagen nämlich das deutsche Springderby statt und die erste Entscheidung, die ist am Himmelfahrtsdonnerstag bereits gefallen. Und zwar im Championat. Das war gleichzeitig auch die Qualifikation für den großen Preis, der dann am Samstag ausgetragen wird. Und in diesem Championat, da hatten die deutschen Reiter wenig mit dem Sieg zu tun. Jörg Tegelhütter.
15: Für die deutschen Reiter gab es im Championat von Hamburg nichts zu gewinnen. Zwar hatten sich gleich vier Paare für den entscheidenden zweiten Umlauf qualifiziert, aber mehr als Platz 4 für Mario Stevens war dieses Mal nicht drin.
16: Ich war jetzt im Stechen ein bisschen früh dran, aber gut, Kian, der war auch deutlich schneller. Wie gesagt, Starissa ist super gesprungen, ich habe auch nur ein Pferd für dieses Niveau. Ein bisschen haushalten für Samstag müssen wir auch noch und für die nächsten Wochen. Und von daher bin ich einfach super glücklich und wenn Otto das auch gefallen hat, freut es mich noch mehr.
15: Vom angesprochenen Bundestrainer Otto Becker gab es Lob für Stevens. Für Kian O'Connor gab es 20.000 Euro Siegprämie. Der Ire gewann auf seinem Wallach Genghis Khan vor dem Schweizer Eduard Schmitz. Für das Finale qualifiziert gewesen wäre auch André Thieme. Doch der Einzel-Europameister von 2021 verzichtete trotz Nullrunde auf den zweiten Umlauf zum Wohle seiner lange verletzten Stute Schakaria.
17: Nach der Verletzungspause muss ich auch fair sein zu ihr, so traurig das auch ist, hier in Hamburg aufs Stechen verzichten zu müssen. Aber fürs Pferd ist es, glaube ich, besser. Manchmal muss man auch verzichten.
15: Beim großen Preis am Samstag will Thieme allerdings starten, auch um sich beim Bundestrainer erneut für die Weltmeisterschaften im August in Aachen zu empfehlen.
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1: Und das Aktuelle vom Sport war das jetzt mit Moritz Knorr.
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18: Um 5.28 Uhr mit Katja Kindermann. Der Druck auf den britischen Premier Starmer wächst weiter. Jetzt ist sein Gesundheitsminister Streeting zurückgetreten. Franziska Hoppen in London erklärt die Hintergründe.
3: Streeting hat ein langes Schreiben veröffentlicht und darin ziemlich deutliche Worte gefunden. Er hat gesagt, dass er das Vertrauen in die Parteispitze, also in Premier Starmer, verloren habe. Denn, da zitiere ich jetzt mal, da wo es Vision brauche, da herrsche Leere, wo es Orientierung brauche, da treibe Labour ziellos dahin. Und das ist eine Kritik, die auch viele Bürgerinnen und Bürger immer wieder geäußert haben, dass gar nicht klar sei, wofür Labour eigentlich noch stehe, dass sie so einen Zickzackkurs fahren. Und so sei Streeting eben zu dem Schluss gekommen, dass es, schreibt er wörtlich, unehrenhaft und prinzipienlos wäre, unter diesen Bedingungen seinen Posten weiterzubehalten.
18: Bei einem russischen Raketenangriff in der vergangenen Nacht auf die Ukraine sind mindestens 21 Menschen getötet und 50 weitere verletzt worden. Bundeskanzler Merz sprach von den schwersten russischen Angriffen seit langem. Aus der Nachrichtenredaktion Lukas Kram.
19: Der ukrainische Präsident Zelensky sprach in einer Videobotschaft von mehr als 675 Angriffsdrohnen und 56 Raketen, die Moskau abgefeuert habe. Er forderte außerdem schärfere Sanktionen gegen Russland. Bei der mehrstündigen Attacke auf die Hauptstadt Kiew sei ein Marschflugkörper eingeschlagen, der erst kürzlich hergestellt wurde. Das zeige, dass Russland die weltweiten Sanktionen umgehe, um die dafür nötigen Komponenten zu beziehen.
18: Nach gut 9 Monaten gibt es gute Nachrichten für viele Pendler zwischen Schwerin und Hamburg. Auf der sanierten Strecke sollen ab heute wieder Züge fahren. Aus der Nachrichtenredaktion Mareike Markusch.
20: Der erste Regionalexpress von Schwerin nach Hamburg ist heute früh um 4:15 abgefahren. Neben den Regionalzügen sollen laut Fahrplan heute auch 3 ICE- bzw. IC-Züge je Richtung unterwegs sein. Ab dem 14. Juni sollen dann alle Züge zwischen Berlin und Hamburg wieder fahren. Seit Anfang August letzten Jahres ist die Strecke für eine Generalsanierung gesperrt. Eigentlich waren 9 Monate Bauzeit angesetzt, also bis Ende April. Das hatte sich dann aber verzögert, laut Bahn wegen des strengen Winters.
18: Der Präsident des Zentralverbands des deutschen Handwerks, Dittrich, hat der Bundesregierung mangelnden Reformwillen vorgeworfen. Es sei kein schlüssiges Gesamtkonzept zu erkennen, sagte Dittrich den Funke-Zeitungen. Und es werde viel zu viel über Umverteilung geredet, das schaffe aber kein Wirtschaftswachstum, so der ZDH-Präsident. Stattdessen forderte er Änderungen im Steuersystem, mehr Anreize für Investitionen und eine geringere Sozialversicherungslast für Betriebe und Beschäftigte. Und das Wetter in Deutschland. Tagsüber gebietsweise Schauer, teils mit Graupel, selten Gewitter, örtlich Sonne. Höchstwerte 9 Grad im Allgäu bis 17 Grad in der Lausitz. Am Samstag zum Teil heiter, ein paar Schauer, in den Bergen Schnee, 9 bis 17 Grad. Und am Sonntag überwiegend trocken, bei 13 bis 19 Grad. Das waren die Nachrichten.
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1: Zurzeit nur mit einer akuten Meldung. A5 Karlsruhe Richtung Basel zwischen Dreieck Weil am Rhein und Grenzübergang Weil am Rhein Basel. 1 Kilometer Stau für Lkw.
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1: Mit Klaas Christoffersen. US-Präsident Trump ist zu Besuch in China. Gestern gab es bereits ein längeres Gespräch mit seinem Amtskollegen Xi Jinping. Und unsere Washington-Korrespondentin Nina Barth begleitet die US-Delegation in Peking, wo es jetzt circa 11.30 Uhr Ortszeit ist. Ich bin jetzt live mit Nina Barth verbunden. Heute ist der 2. und letzte Tag des Besuches. Auf dem Programm, habe ich gelesen, steht jetzt noch ein gemeinsames Teetrinken von Trump und Xi. Ist das heute schon alles oder gibt es noch weitere Programmpunkte, bevor Trump wieder zurück in die USA fliegt?
2: Also Donald Trump ist jetzt gerade am Regierungssitz in Peking, nahe der verbotenen Stadt ist er. Im Garten dieses Regierungssitzes gibt es ein Freundschaftsfoto, dann eben eine Teezeremonie und in etwa 10 Minuten soll nochmal ein Meeting beginnen. Dann haben sie Lunch zusammen und um kurz vor 8 deutscher Zeit bricht Donald Trump dann zum Flughafen auf. Da gibt es dann nochmal eine Abschiedszeremonie für ihn und dann fliegt er ab. Um 8:30 deutscher Zeit.
1: Also man kann schon hören, und das war auch gestern zu hören, viel Zeremonie. Und wir haben da auch gesehen und gehört, wie Trump Xi Jinping als Freund preist. Und auf der anderen Seite hat er China ja als größten weltwirtschaftlichen Konkurrenten gerade noch mit horrenden Zöllen überzogen. Gibt es überhaupt so etwas wie eine erkennbare Linie der gegenwärtigen Administration im Umgang mit China, oder ist das alles ziemlich erratisch?
2: Also die Strategie ist im Moment ganz klar Deeskalation. Donald Trump will etwas von China und ich glaube, es ist im Moment einfach so, dass er sich sagt, Eskalation hilft im Moment nicht. Also insofern würde ich sagen, die Strategie ist im Moment, wir wollen das Ganze nicht eskalieren lassen, sondern er steht offensichtlich auf dem Standpunkt, dass es für die USA besser ist, wenn sie einen gemeinsamen Weg finden. Und so hat sich auch der chinesische Staatschef geäußert.
1: Ja, schauen wir doch mal auf den Gastgeber. Der hat ja aber gestern auch den USA geradezu unverhohlen gedroht, kann man sagen. Und zwar in der Taiwan-Frage. China betrachtet die Insel ja als abtrünnige Provinz und die USA sind so etwas wie die Schutzmacht.

0: US-Kongress im Dezember beschlossen. 11 Milliarden Dollar umfasst dieses Paket. Das ist das bisher größte für Taiwan. Für China ist das ein Affront. Und die Chinesen wollen, dass die USA ihre Unterstützung für Taiwan aufgeben oder zumindest einschränken.
1: Der US-Präsident wird ja von einer Wirtschaftsdelegation begleitet. Dabei sind da vor allem die Bosse von Tech- und Digitalunternehmen, Elon Musk, Apple-Chef Cook zum Beispiel oder Jensen Huang vom Chip-Hersteller Nvidia. China macht ja in der Technologieentwicklung selbst große Sprünge. Wurden da jetzt Deals eingefädelt? Weiß man etwas darüber?
0: Also was offenbar vereinbart worden ist, ist, dass China 200 Boeing-Flugzeuge kaufen wird. Das hat Donald Trump in einem Interview mit Fox News gesagt. Tatsächlich ist auch im Vorfeld vermutet worden, dass die Chinesen zusagen werden, Boeing-Maschinen zu kaufen. Aber ansonsten wissen wir noch nicht, was sie konkret vereinbart haben. Es gibt noch keine offiziellen Mitteilungen dazu. Es gab auch keine Statements bisher, keine Pressekonferenzen. Ich vermute, dass sich Donald Trump auf dem Rückflug den Journalisten, die mit dem mitfliegen, stellen wird, ein paar Fragen beantwortet dann wahrscheinlich. Vielleicht wird es da etwas konkreter. Aber was wir aus dem Weißen Haus gehört haben, ist, dass China wohl zugesagt hat, dass sie mehr Agrarprodukte kaufen aus den USA. Und die Wirtschaftsbosse, die hier mitgereist sind, die haben sich jedenfalls sehr zuversichtlich geäußert hier in Peking. Elon Musk, der Tesla-Chef, hat gesagt, dass die Gespräche großartig gelaufen sind. Auch der Nvidia-Chef und Tim Cook von Apple haben gesagt, es waren tolle Treffen. Aber wie gesagt, noch keine großen Ergebnisse, keine konkreten Ergebnisse vielmehr. Und was Xi Jinping schon versprochen hat, das ist ein besserer Zugang für amerikanische Unternehmen zum chinesischen Markt. Was das dann tatsächlich konkret bedeutet, das müssen wir aber erst noch sehen.
1: Gut, vielen Dank. Informationen live waren das aus Peking von Nina Barth. Und möglicherweise werden wir dann im Laufe des Tages und beim Rückflug von US-Präsident Trump etwas mehr erfahren.
2: Wirtschaft.
1: Ja, und da bleiben wir bei US-Präsident Trump. Der zerrt an den althergebrachten Institutionen der amerikanischen Demokratie. Manche sagen, er schleift sie, die Institutionen. Eine der wichtigsten ist die Federal Reserve, die Notenbank. Unabhängig von der Regierung soll sie für möglichst stabile Preise und möglichst wenig Arbeitslose sorgen. Und ihr zentrales Instrument dafür sind die Leitzinsen. Allerdings hat Trump seine eigenen Vorstellungen über Zinsen. Und heute übernimmt sein Mann, Kevin Warsh, den Chefposten der Fed. Angela Göpfert fragt, ob Trump jetzt seinen Willen bekommt.
3: Präsident Donald Trump erwartet von seinem Wunschkandidaten vor allem eines: niedrigere Zinsen, um die Wirtschaft anzukurbeln. Doch genau das ist keineswegs ausgemacht. Denn der Fed-Chef entscheidet nicht allein über die Geldpolitik. Für Zinssenkungen braucht Warsh eine Mehrheit im Offenmarktausschuss. Und die dürfte nicht automatisch auf Trump-Kurs liegen, sagt Stefan Risse von Akatis.
4: Da müsste Trump noch mehrere Posten austauschen, damit er die Zinspolitik der Fed bestimmen kann. Und dann müssten diese ernannten Kandidaten eben auch noch willfährige Lakaien sein, die all das tun, was Donald Trump tut. Und das sehe ich selbst bei Kevin Warsh nicht.
3: Zwar hat sich Warsh in der Vergangenheit durchaus für niedrigere Zinsen ausgesprochen. Sein Argument, künstliche Intelligenz könne die Produktivität steigern und so den Preisauftrieb dämpfen. Doch ob er damit die anderen Notenbanker überzeugen kann, ist fraglich. Zumal Warshs Vorgänger Jerome Powell seinen Sitz im Fed-Vorstand und damit auch im Offenmarktausschuss behält. Eine heikle Konstellation, die es so seit Jahrzehnten nicht gegeben hat. Edgar Walk von Metzler Asset Management hält deshalb sogar offene Konflikte für möglich.
5: Von daher kann es auch sein, dass wir eine Situation bekommen, dass die Mehrheit im Offenmarktausschuss auch gegen den Vorsitzenden stimmt. Das heißt, die US-Notenbank wird alles versuchen, um einigermaßen unabhängig zu bleiben.
3: Für Warsh könnte das sogar hilfreich sein. Denn wenn Trump schnelle Zinssenkungen verlangt, kann der neue Fed-Chef auf die Mehrheitsverhältnisse verweisen.
5: Vielleicht passt es ihm ja ganz gut und er kann es als Ausrede nehmen gegenüber Trump und sagen, ich habe einfach keine Mehrheit bekommen für die Geldpolitik, die du haben willst.
3: Zugleich ist Warsh die gewaltige Fed-Bilanz von knapp 7 Billionen Dollar ein Dorn im Auge. Warsh will sie schrumpfen und die Notenbank wieder auf ihren Kernauftrag zurückführen. Das ist für Trump heikel, denn Bilanzschrumpfung heißt, die Fed zieht sich als Käufer am Anleihemarkt zurück. Dadurch könnten vor allem die langfristigen Zinsen steigen, also die Renditen 10- oder 30-jähriger US-Staatsanleihen. Für den hochverschuldeten US-Staat hätte das drastische Folgen, warnt

0: Marcatis Experte Risse.
1: Und wenn die langfristigen Zinsen steigen, weil die Zentralbank sich nicht daran beteiligt, die Schulden des Staates mitzufinanzieren, dann werden die Budgetdefizite, die unter Donald Trump nochmal gestiegen sind, nachdem sie auch unter den vorherigen Präsidenten massiv gewachsen sind, immer teurer zu finanzieren.
0: Damit könnte Walsh ausgerechnet dort gegen Trumps Interessen handeln, wo es für den Präsidenten besonders wichtig ist, bei den Finanzierungskosten des Staates. Unterm Strich könnte die Geldpolitik dadurch sogar straffer werden.
1: Ich bin mir gar nicht sicher, ob Donald Trump sich da den richtigen Kandidaten in Kevin Walsh gesucht hat. Kevin Walsh will die Bilanz eher schrumpfen und so könnte am Ende, wenn er sich mit Zinssenkungen nicht durchsetzt, die Politik im Ganzen sogar eine eher restriktivere werden. Ganz das Gegenteil, was sich Donald Trump vorstellt.
0: Am Ende könnte Trump also einen Fed-Chef bekommen, der zwar anders klingt als Powell, aber nicht zwingend die lockere Geldpolitik liefert, die sich das Weiße Haus erhofft. Walsh war der Wunschkandidat des US-Präsidenten. Doch für Trump könnte er unbequemer werden als gedacht.
2: Ein Bericht von Angela Göpfert.
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2: Um jetzt 5.41 Uhr. Das von den Taliban geführte afghanische Generalkonsulat in Bonn bietet neuerdings Praktika an für Studierende und Hochschulabsolventen. Seit der NDR in der vergangenen Woche berichtet hatte, geht diese etwas kuriose Meldung durch die deutschen Medien, oft mit ironischem Unterton nach dem Motto, so verrückt wäre wohl keiner, als Praktikant zu den Radikal-Islamisten zu gehen. Doch Afghaninnen und Afghanen, die in Deutschland leben, fürchten, dass die Taliban in Bonn auf diese Weise Sympathisanten anwerben könnten und Netzwerke aufbauen. Erste Hinweise darauf gibt es. Peter Hornung berichtet.
4: Es ist ein Angebot, das sich durchaus interessant anhört.
5: Arbeit in einem mehrsprachigen, interkulturellen Umfeld.
6: Berufserfahrung in einer diplomatischen Vertretung.
5: Einblick in Konsularrecht und öffentliche Verwaltung.
4: Bewerben können sich
6: Studierende, Hochschulabsolventinnen und Hochschulabsolventen sowie weitere interessierte Bewerberinnen und Bewerber.
4: So steht es seit vergangener Woche auf der Seite des afghanischen Generalkonsulats in Bonn. Allerdings sind die radikal-islamistischen Taliban, die inzwischen hier das Sagen haben. Die Bundesregierung hatte letztes Jahr 2 Konsularbeamte aus Afghanistan akkreditiert. Deutschland ist damit der erste Staat in der EU, der Taliban als Diplomaten zulässt. Einer der beiden Diplomaten hat faktisch die Leitung der Bonner Mission übernommen. Dass die Radikal-Islamisten nun Praktikanten suchen, löst bei Afghaninnen und Afghanen in Deutschland mehr als Unbehagen aus. Das System der Taliban beruhe seit jeher auf dieser Art von Nachwuchsarbeit, sagt Patoni Teichmann, deutsch-afghanische Menschenrechtsaktivistin.
7: Wenn Taliban in Europa junge Menschen institutionell einzubinden, Netzwerke aufbauen und politische Präsenz etablieren, dann geht es nicht mehr nur um Verwaltung oder Konsulararbeit oder Botschaftsarbeit. Es geht um langfristige Einflussräume.
4: Laut Ausschreibungen können sich zwar grundsätzlich auch Deutsche bewerben, sehr willkommen steht dort aber, seien Sprachkenntnisse in Dari und Pashtu, den Landessprachen Afghanistans. Es geht also ganz offenbar darum, in Deutschland lebende Afghanen anzusprechen, junge Afghanen. Alisina Ayub ist ein afghanischer Journalist, der im Exil in Deutschland lebt. Er sei schockiert gewesen, sagt er, als er von dem Praktikumsangebot hörte.
8: Because I believe it's like a ticking bomb.
4: Denn ich bin der Überzeugung, dass es eine tickende Zeitbombe ist. Und die deutsche Regierung erlaubt den Taliban, sie mitten in ihrer eigenen Gesellschaft zu platzieren. Die Taliban sind nicht bloß eine politische Gruppierung, sie folgen einer Ideologie.
8: They're following an ideology.
4: Es sei klar, an wen sich das Angebot richte, sagt Journalist Ayub. Sie wissen sicher, in welchem Alter man sich üblicherweise um Praktikumsplätze bewirbt. Es sind zumeist recht junge Menschen, die sehr leicht zu beeinflussen sind. Stellen Sie sich also einen jungen Mann vor, der, selbst wenn er den Islam nicht sonderlich streng auslegt, sich dennoch als Muslim bezeichnet, der dorthin geht, seine Arbeit aufnimmt und schließlich von den Taliban beeinflusst wird. Unter den Afghanen in Deutschland gäbe es nicht wenige, sagt er, die Sympathien für die Taliban zeigten. Das afghanische Generalkonsulat in Bonn hat eine Anfrage von WDR und NDR zu dem Praktikum nicht beantwortet.
2: Ein Bericht von Peter Hornung. Als schwarzes Gold wird das Mittel Shilajit auf diversen Social-Media-Kanälen beworben. Das angebliche Heilmittel aus der Ayurveda-Medizin soll die Magen-Darm-Gesundheit verbessern, Libido und Potenz positiv beeinflussen, Entzündungen hemmen und für die Knochen gut sein. Ob da was dran ist, berichtet ARD-Gesundreporterin Alina Riazanova.
9: Shilajit oder Mumijo wird die bräunliche, gummiartige, harzige Substanz genannt. Sie kommt in der zentralasiatischen Bergregion vor, wo man sie in Gesteinsritzen findet. Wie die Substanz entsteht, ist noch nicht abschließend geklärt. In der ayurvedischen Medizin wird Shilajit seit Jahrtausenden als Heilmittel verwendet. Vor allem als Stärkungsmittel, basierend auf Erfahrungswissen. In den sozialen Medien wird Shilajit allerdings als eine Art Alleskönner gepriesen. Gut für Potenz und Libido, zur Stärkung des Immunsystems und für die Magen-Darm-Gesundheit. Die Studienlage dazu ist jedoch äußerst dünn.
10: In der modernen Medizin gibt es sehr viele interessante Studien zu Shilajit und Mumijo, die aber vor allem experimentellen Charakter haben, die keinesfalls so belastbar sind, dass man daraus jetzt konklusive, definitive Schlüsse machen könnte zur Wirksamkeit und auch zur Sicherheit von Shilajit,
9: sagt Professor Christian Kessler von der Medizinischen Fakultät der Universität Augsburg. Er forscht zu den naturheilkundlichen Wirkungen von Shilajit. Auch Britta Schautz von der Verbraucherzentrale Berlin ist eher skeptisch.
11: Was total auffällt bei den Herstellern, die werben mit diesem Produkt, dass sie häufig Studien verlinken, die gar nicht zu den genannten Wirkungen passen. Und oft sind es auch eher kleine Studien aus zum Beispiel aus dem Iran, aus Indien. Von daher ist das meiste, was über diesen Stoff gesagt wird, nur sehr blumiges Marketing.
9: Hinzu kommt, Shilajit steht in Verdacht, neben Schwindel, Durchfall und Bauchschmerzen auch Wechselwirkungen mit Blutverdünnern und Diabetesmedikamenten auslösen zu können. Auch andere Nebenwirkungen sind möglich.
11: Es gibt einige Studien, die zeigen, dass es gerade den weiblichen Hormonhaushalt durcheinander bringen kann. Und genau deshalb sollte man wirklich gut überlegen, ob man dieses Produkt nehmen will.
9: So Britta Schautz. Als Nahrungsergänzungsmittel muss Shilajit nicht unabhängig getestet und geprüft werden, bevor es verkauft werden darf. Durch die Bedingungen, unter denen solche Produkte gewonnen oder angebaut werden, kommt es bei den Präparaten oft zu hohen Rückständen von Schwermetallen. Und das kann richtig gefährlich werden.
11: Die können an sich schon sehr gefährlich sein, denn die können auch zu Vergiftungserscheinungen führen.
9: Wer auf Nahrungsergänzungsmittel wie Shilajit zurückgreifen will, dem empfehlen Experten, sich erst bei einem Arzt oder einer Ärztin beraten zu lassen. Denn es gäbe oft auch Lösungen, die sicherer seien, so Britta Schautz.
11: Was ich erstmal probieren würde, wenn es zum Beispiel um ein besseres Immunsystem geht oder um einen gesunden Darm, ist die Ernährung zu optimieren.
9: Hier können zum Beispiel Vitamin C-reiche Obst- und Gemüsesorten eine gute Wahl sein. Oder auch Lebensmittel, die viele Ballaststoffe enthalten.

0: Es ist 5.49 Uhr.
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0: Wenn die Begriffe Rave- und Clubszene fallen, denken die meisten an dunkle Dancefloors und eine schlaflose Nacht. Oft verbunden mit synthetischen Drogen, Alkohol und einem anschließenden Kater. Aber man kann bei derselben Musik bleiben und alle anderen Parameter auf den Kopf stellen. Das ist das Erfolgsrezept einer neuen Rave-Szene. Und dazu pünktlich zum Ende der Nacht aus Warschau, Lukasz Tomaszewski.
2: Eigentlich sind wir zum ersten Mal hier. Ich war einfach total gespannt, wie viele Leute zu solch einer Veranstaltung an einem Sonntagmorgen kommen können. Beim DJ-Kollektiv Nedzielni ist der Name Programm. Niedziela heißt Sonntag. Nedzielni steht für die Sonntäglichen. Zwischen 10 und 14 Uhr laden sie zum gemeinsamen Rave. Im Winter Indoor und ab Mai in Outdoor-Locations. Über einen Holzsteg erreicht man den schwimmenden Hausbootclub Miejsce im Weichselhafen. Statt Türsteher und Kasse gibt es erstmal einen Willkommensdrink aufs Haus. Eis Matcha. Am Pult steht eine junge DJ in Sonnenbrille und schraubt langsam die knarzenden Hausbässe rein. Als der Drop kickt, jault die Menge kurz auf und springt in die Luft. Das Hausboot wackelt. Erster Gedanke, ein typischer Rave. Zweiter Gedanke, nichts hier ist so wirklich typisch, außer der Musik. Genau das gefällt Olla und Anja. Einzigartiger Vibe. Wasser, Sonne, was willst du mehr vom Leben? Ich freue mich auch sehr, dass es immer mehr solche Events ohne Alkohol gibt. Ich denke, die Menschen wollen immer weniger trinken, denn sie konzentrieren sich mehr auf ihre Gesundheit und ihr Training. Ich trinke praktisch gar nichts mehr und ich fühle mich auch viel besser so und funktioniere viel besser. Schon um 11 Uhr ist der Club Miejsce mit über 1000 Ravern prall gefüllt. Am steilen Weichselufer sind lange Holzterrassen als Chillzone angelegt. Unter dem großen Sonnensegel gibt es Snacks. Chia-Salat, Hummus und Oliven. An der Bar Maracuja-Limo und Aperol Zero. Aber das ist nicht der Grund, warum Daniele herkommt. Wir tanzen in der Sonne. So kann ich die Gesichter der Menschen und ihre Bewegungen besser sehen. Hier sehe ich die echten Tänzer. Nachts geht das nicht. Freies Tanzen ist Kunst. Und am Morgen kannst du dich auch battlen. Du lernst die Leute kennen und freundest dich mit ihnen an. Daniele hat die Niedzielna Events vor einem Jahr auf Insta entdeckt und ist seitdem eingefleischter Fan. Der Italiener arbeitet in der IT-Branche.
3: Also, because I'm not a student anymore.
2: Ich bin kein Student mehr. Ich habe einen Job in einem Unternehmen. Am Sonntag tanze ich und Montag bis Freitag arbeite ich. Daniele passt mit dieser Work-Life-Balance ganz gut zu den übrigen Gästen. Die meisten sind lässig, aber trotzdem gut gekleidete Akademiker zwischen 30 und 45. Viele mit einem Fitness- oder Yoga-Buddy. Dass als Sponsor dieses Events ausgerechnet eine Matcha-Eistee-Marke auftritt, wirkt das schon fast etwas ironisch. Aber die Promoterin weiß, das hier ist genau ihr Zielpublikum. Jeder hier ist ein Individualist. Es ist eine bunte, aktive Welt voller Unterhaltung. Und wenn wir diese Menschen beobachten, dann hoffen wir, dass sie für länger in unserer Matcha-Welt bleiben. In Warschau wird der Rave-Begriff gerade ganz neu definiert. Anstelle von Ecstasy, Kontrollverlust und Kater treten Sonne, Nüchternheit und Matcha.
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0: Das Bundeskabinett hat das Aus für das Heizungsgesetz der Ampelkoalition auf den Weg gebracht. Das Echo in den Zeitungen dazu ist geteilt. Die Märkische Oder-Zeitung aus Frankfurt-Oder sagt, gut so.
4: Die neuen Regelungen, die im Gebäudemodernisierungsgesetz festgeschrieben sind, ermöglichen es Bürgern, sich technologieoffen für eine Heizung zu entscheiden. Egal ob Wärmepumpe, Gas- oder Ölkessel, Pellets oder Fernwärme, der Hauseigentümer hat die Wahl. Ökoverbände rufen nun das Ende des Klimaschutzes aus. Das ist mitnichten so. Die Gründe dafür liegen in den Kosten für neue Gas- und Ölheizungen. Die meisten Eigentümer und Vermieter werden ganz genau rechnen, ob sich der Einbau einer fossilen Heizung überhaupt noch lohnt.
0: Die neue Osnabrücker Zeitung bemerkt, dass sich der Jubel über den Kabinettsbeschluss in Grenzen hält.
4: Aus verschiedenen Gründen. Zum einen schwant vielen, dass der Umstieg von fossilen auf erneuerbare Energiequellen keine grüne Spinnerei ist, sondern notwendig, damit es auf der Erde so angenehm bleibt. Zudem ist das Gebäudemodernisierungsgesetz doch kein Freibrief für Hauseigentümer, künftig zu tun und zu lassen, was sie wollen. Verbote und Quoten wurden durch kleinteilige Vorgaben ersetzt, durch die selbst Spezialisten nicht durchsteigen.
0: Das Darmstädter Echo kommt zu diesem Fazit.
4: Man muss das so klar sagen. Wer heute eine alte Gas- oder Ölheizung gegen eine neue tauscht, begibt sich auf einen höchst ungewissen Kostenpfad. Das führt schon die akute, von der Hormuzblockade ausgelöste Energiekrise vor Augen. Hinzu kommen steigende Netzentgelte, eine aufwachsende CO2-Steuer und die Biotreppe im Gesetz. Sie zwingt die Versorger, ihrem Gas und Öl stetig steigende Bioanteile beizumischen, was das Ganze noch teurer macht. Wer dennoch auf fossile Brennstoffe setzt, der kann das nun wieder. Es ist die erneuerte Freiheit im Heizungskeller, das Falsche zu tun.
0: Die Standpunkte zusammengestellt von Peter Eichenberg.
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0: Heute vor 70 Jahren erhielt die Bundesrepublik eine der ersten Lieferungen US-amerikanischer Waffen. Damit begann die Wiederbewaffnung nach dem Krieg. Katharina Spätmann blickt zurück.
5: Der Zweite Weltkrieg ist gerade 11 Jahre her. Im Hafen in Bremerhaven werden an diesem Frühlingstag schwere Militärfahrzeuge und Waffen abgeladen. Salutierende Männer in Uniformen stehen vor Klappstühlen auf der Kaje. Andere in Zivil, einer hat seinen Hut abgenommen. Amerikanische und deutsche Militärvertreter und der US-Botschafter begleiten die Übergabe.
6: 10.300 Pistolen, 2.450 Maschinengewehre, 1.100 mittlere Kampfpanzer, 300 Bergepanzer.
5: Die Waffen sind als Hilfe der Amerikaner zum Wiederaufbau gedacht. Über den Umfang hatte es Diskussionen gegeben. Die Lieferung am 15. Mai ist eine der ersten, die an die noch ganz neue Bundeswehr gehen. Sie war erst Monate zuvor gegründet worden. In der Bevölkerung und auch im Parlament ist die Frage einer Wiederbewaffnung nach dem Krieg hoch umstritten. Für die neue deutsche Armee hatte Kanzler Konrad Adenauer schon früh bei den Amerikanern antichambriert. Er will ein souveränes Deutschland in den Westen und dessen Verteidigung integrieren. SPD und CDU streiten öffentlich über den richtigen Kurs, auch über Adenauers geheimes Vorgehen. Im Oktober 1950 schmeißt Innenminister Gustav Heinemann hin.
7: Wer im politischen Amt steht, soll nach seiner gewissenhaften Überzeugung handeln und nicht an einem Posten kleben.
5: Der Koreakrieg im Sommer 1950 und der wachsende Ost-West-Gegensatz spielen Adenauer in die Hände.
8: Meine Damen und Herren, die westliche Welt befindet sich in einer wahrhaft großen Gefahr.
5: Eine der ersten Waffenlieferungen aus den USA nach dem Zweiten Weltkrieg kam im Hafen von Bremerhaven am 15. Mai 1956 an. Heute vor 70 Jahren.
0: Und mit diesem Stichtag von Katharina Spätmann geht auch die ARD-Infonacht zu Ende. Ich bin Klaas Christoffersen und ich wünsche Ihnen einen guten Start in den neuen Tag. Es ist jetzt 5.58 Uhr.
9: Da war ich ein bisschen schnell. Vielen Dank an den Kollegen fürs durch die Nacht bringen. Hamburg war das, der Norddeutsche Rundfunk. Jetzt wir, MDR aktuell, an diesem Freitag, 15. Mai 2026, vielleicht ja ein freier Brückentag für Sie. Peter Hartlapp arbeitet genauso wie Jörg Schröder im Wetterstudio. Schönen guten Morgen.
10: Einen wunderschönen guten Morgen.
9: Gucken wir vielleicht nochmal kurz zurück auf den Feiertag gestern. War es denn am Ende ein okayes Wetter für die Männer und ihren Bollerwagen?
10: Ich sag mal so, für die Wettervorhersage war ich zufrieden. Ob das Wetter okay war für die Männer, ist so eine Sache. Wir hatten ja zum Teil wolkenbruchartige Schauer. Da hat es schon ordentlich geregnet. Etwas trockener war es nur in der Oberlausitz und auch in der Altmark. Da muss man schon sagen, da kann man schon von einem doch vergleichsweise freundlichen Männertagswetter reden. Allerdings die Temperaturen waren ja weiterhin im Keller. Temperaturen waren ja gestern bei maximal 16 Grad. Und das setzt sich sofort, denn die Eisheiligen sind noch nicht vorbei. Heute ist die kalte Sophie dran und das merkt man auch. Aktuell Temperaturen im Schnitt so um die 4 Grad. plus. Am Nachmittag dann Werte bis 15 Grad, Oberlausitz, Altmark bis 17 Grad. Alles in allem, meine Lieben, das, was wir auch schon kennen, diese Mischung aus Sonnenschein, es sind dicke Wolkenfelder durch und ab der Mittagszeit kommen dann Schauer und Gewitter dazu, die zum Teil auch mal ein bisschen kräftiger ausfallen können.
9: Die ersten Wetteraussichten dieses Tages von und mit Jörg Schröder. Vielen Dank dafür. Den Duktus, die Wortwahl von Donald Trump, wenn er mit Pressevertretern spricht, da gibt's ein Muster. Wir hören den US-Präsidenten zu Beginn seiner China-Reise, als er am Mittwoch in Peking aus dem Flieger steigt.
11: Ich denke, Sie werden sehen, dass gute Dinge passieren werden. Das wird eine aufregende Reise. Viele gute Dinge werden geschehen.
9: Ob das stimmt, wie sich Trump und Chinas Staatschef Xi bisher verstehen, welche Deals es bisher gibt und was zum Abschluss von Trumps Reise heute noch passieren könnte, das alles wollen wir gleich besprechen mit unserer US-Korrespondentin, die Trump nach China begleitet hat. Jetzt erstmal die wichtigsten Meldungen des Morgens hier bei MDR aktuell um 6.
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13: Um 6 Uhr mit Mirko Jugelt. Von den Kürzungen für Demokratieprogramme sind in Mitteldeutschland rund 40 Projekte betroffen. Das geht aus der Liste des Bundesfamilienministeriums hervor. In Sachsen stehen 24 Projekte auf der Kippe, in Thüringen 11, in Sachsen-Anhalt 6. Insgesamt steht eine jährliche Fördersumme von rund 11 Millionen Euro in Frage. Der Bund fördert seit 2014 Projekte gegen Extremismus, Rassismus und Antisemitismus. Das Geld soll künftig stärker unter anderem in Feuerwehr- oder Sportvereine investiert werden. Familienministerin Karin Prien hat dafür neue Förderrichtlinien angekündigt. Immer mehr Clubs kommen wegen steigender Kosten an ihre Grenzen. Die Live-Initiative Sachsen fordert deshalb Länder und Kommunen auf, die Clubs ähnlich wie Theater und Orchester zu fördern. Lobby-Netzwerksprecher Sascha Möckel sagte dem MDR, Clubs sollten ebenfalls über das Kulturraumgesetz unterstützt werden. Konkret sprach er von 2 Millionen Euro. Das entspricht 2% der Fördermittel. Der Sächsische Städte- und Gemeindetag lehnt das ab. Clubs und Diskotheken seien wirtschaftliche Betriebe. Nach der jüngsten russischen Angriffswelle ist die Zahl der Opfer in der ukrainischen Hauptstadt Kiew auf 21 gestiegen. Wie ukrainische Behörden mitteilten, gelten noch 17 Menschen als vermisst. Sie wurden laut Rettungskräften unter den Trümmern eines zerstörten Wohnblocks verschüttet. Russland hatte die Millionenmetropole und andere Städte in der Nacht zu Donnerstag mit hunderten Drohnen, Raketen und Marschflugkörpern attackiert. Die USA haben rund 1,8 Milliarden Dollar an die Vereinten Nationen freigegeben. UN-Generalsekretär Antonio Guterres sagte, das Geld werde dabei helfen, Millionen von Menschen in den größten Krisenregionen zu erreichen. Reguläre Mitgliedsbeiträge in Höhe von 4 Milliarden Euro stehen nach UN-Angaben allerdings noch aus. In der Regierungszeit von Präsident Donald Trump waren die USA aus vielen UN-Organisationen ausgetreten. Vor der dänischen Insel Anholt ist ein toter Wal entdeckt worden. Dänische Medien spekulieren, ob es sich um den Buckelwal handeln könnte, der zuletzt vor der Ostseeinsel Pöhl gestrandet war. Er war Anfang Mai in die Nordsee gebracht worden. Seitdem gibt es vom Tier kein Lebenszeichen mehr. Dänischen Medienberichten zufolge soll heute bei Niedrigwasser versucht werden, dem toten Wal Gewebeproben zu entnehmen. Das waren die Nachrichten. Das Wetter mit den aktuellen Temperaturen: Brocken stark bewölkt 0 Grad, Chemnitz wolkig 5, Dresden stark bewölkt 6, Eisenach Nebel 2, Erfurt heiter 2 Grad, Fichtelberg stark bewölkt 0, Gera Nebel 1, Görlitz bedeckt 9, Halle sonnig 3, Leipzig sonnig 2, Magdeburg sonnig 3 und Meiningen Nebel 2 Grad. Sonnenaufgang in Halle war heute 5.19 Uhr, Sonnenuntergang ist 20.56 Uhr. Heute Sonne, dichte Wolken, zum Start gebietsweise Nebel, im Tagesverlauf dann Schauer und einzelne Gewitter. Höchstwerte 10 bis 15 in der Altmark und der Oberlausitz, auch darüber liegende Temperaturen, teils mäßiger Westwind. Morgen weiter unbeständig mit Wolken, Aufheiterung, Schauern, Höchstwerte 11 bis 16 Grad. Am Sonntag leichte Wetterberuhigung und Temperaturanstieg. MDR-Verkehrsdienst. Eine Meldung. Im Altmarkkreis Salzwedel auf der Straße zwischen Wernstedt und der B71 sind Pferde auf der Fahrbahn. Soweit der Verkehrsdienst. 6.04 Uhr.
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9: Am Tag nach Himmelfahrt und ob Sie nun den Brückentag freinehmen oder wie wir hier arbeiten. Schön, dass Sie uns zuhören an diesem frühen Freitagmorgen, 15. Mai 2026. Mirko Jugelt mit den Nachrichten, Jörg Schröder mit dem Blick aufs Wetter und Peter Hartlapp hier am Mikrofon. Guten Morgen von uns. Wir starten mit viel Pomp in diese Stunde, mit rotem Teppich, mit wehenden Fahnen. Ja, das waren schon ziemlich pompöse Bilder vorgestern zum Start in Peking, als Chinas Präsident Xi Jinping seinen Staatsgast aus Washington empfing, Donald Trump, vor der großen Halle des Volkes mit militärischen Ehren und hunderten jungen Chinesinnen und Chinesen, die begeistert die Fahnen schwenken von China und den USA.
14: That was an honor like few have ever seen before. We've had a fantastic relationship.
9: Eine Ehre, wie ich sie selten zuvor erlebt habe. Wir haben eine großartige Beziehung, sagt Donald Trump, trotz Zollstreit. Es ist das erste Mal seit fast einem Jahrzehnt, dass ein US-Präsident China besucht. Heute Tag 3 von 3. Wir haben vor dieser Sendung gesprochen mit unserer US-Korrespondentin Nina Barth, die Trump nach China begleitet hat. Guten Morgen nach Peking.
15: Guten Morgen.
9: Man kann aus der Ferne durchaus den Eindruck gewinnen, Nina, dass sich Trump regelrecht unterwürfig verhält. Ihr Eindruck bisher vom Verhältnis der beiden Weltmächte-Präsidenten?
15: Also der Eindruck besteht, dass sie ganz gut miteinander klarkommen. Unterwürfig würde ich jetzt nicht sagen, denn wir wissen ja nicht, was hinter verschlossenen Türen tatsächlich da abgelaufen ist. Aber nach außen hin haben sie schon ganz klar gemacht, dass sie auf Deeskalation setzen. Und Donald Trump, wir haben das eben gehört, war auch sichtlich angetan von dem Empfang, der ihm hier bereitet worden ist. Das ist natürlich auch voll nach Donald Trumps Geschmack. Das wissen die Chinesen genau, da gab es viel Pomp und Xi Jinping hat Donald Trump dann auch noch in den Himmelstempel eingeladen gestern. Das gilt als besondere Ehre. Also die Chinesen haben schon ganz klar erkannt, was Donald Trump gefällt und so haben sie ihn dann hier auch empfangen.
9: Trump hat eine beachtliche Riege an US-Wirtschaftsbossen in seinem Reisegepäck. Elon Musk oder die Chefs von Apple und Nvidia. Hat Trump schon ganz handfeste Deals gemacht für die US-Wirtschaft?
15: Also was offenbar vereinbart worden ist, ist zum Beispiel, dass China 200 Boeing-Flugzeuge kaufen wird. Das hat Donald Trump in einem Interview mit Fox News gesagt. Tatsächlich ist das auch im Vorfeld schon vermutet worden, dass die Chinesen zusagen werden, Boeing-Maschinen zu kaufen. Ansonsten wissen wir noch nicht viel darüber, was sie konkret vereinbart haben. Es gab noch keine offiziellen Mitteilungen dazu. Aber was wir aus dem Weißen Haus gehört haben, ist, dass China wohl zugesagt hat, dass sie mehr Agrarprodukte aus den USA kaufen. Da geht es vor allem um Sojabohnen. Und es ist auch so, dass die mitgereisten Wirtschaftsbosse sich sehr zuversichtlich geäußert haben, sehr zufrieden hier in Peking. Elon Musk, der Tesla-Chef, der hat gesagt, dass die Gespräche großartig gelaufen sind. Auch der Nvidia-Chef und Tim Cook von Apple haben gesagt, es waren tolle Treffen. Und was Xi Jinping versprochen hat, das ist ein besserer Zugang für amerikanische Unternehmen zum chinesischen Markt. Was da dann tatsächlich konkret rauskommt, was das bedeutet, das müssen wir erst noch sehen.
9: Dazu kommen brisante Sicherheitsthemen, allen voran der Iran-Krieg und die Taiwan-Frage. Xi hat eine deutliche Warnung ausgesprochen bezüglich Taiwan. Wie hat sich Trump in diesen Gesprächen positioniert?
15: Also es ist so, dass die Äußerung vom chinesischen Staats- und Parteichef natürlich schon eine Drohung ist, wobei das ist natürlich auch eine Art Muskelspiel. Wir wissen nicht, wie er tatsächlich reagiert, wenn Trump nicht macht, was er gerne hätte. Da geht es in allererster Linie mal um ein Militärpaket. Das hat der US-Kongress im Dezember beschlossen. 11 Milliarden Dollar umfasst das. Das ist das bisher größte Paket für Taiwan. Für China ist das ein Affront. Die Chinesen wollen, dass die USA ihre Unterstützung für Taiwan aufgeben. oder zumindest einschränken. Aber es ist so, dass wir von Donald Trump noch keine offizielle Reaktion darauf gehört haben. Es gab auch kein offizielles Statement aus dem Weißen Haus. Insofern müssen wir mal warten, ob er sich dazu äußert. Ich vermute, er spielt ein bisschen auf Zeit. Er wird wahrscheinlich sagen, ja, lasst uns darüber im Gespräch bleiben. Also ich denke, Donald Trump wird sich nicht festlegen im Moment, keine klare Zusage zu irgendwas machen, aber gleichzeitig auch nicht die Türen zuschlagen.
9: Soweit Eindrücke, Einschätzungen aus Peking von unserer US-Korrespondentin Nina Barth. 6.09 Uhr. In der legendären Schorre in Halle haben in den 90er Bands wie Nirvana, Sonic Youth oder die Toten Hosen gespielt. Vor 4 Jahren dann das endgültige Aus. Auch andere legendäre mitteldeutsche Diskotheken gibt's nicht mehr. Das Institut für Zukunft in Leipzig zum Beispiel oder das Trash in Gera. Sie stehen exemplarisch für das Clubsterben im Allgemeinen. Die Szene fordert jetzt ein Umdenken mit dem Ziel, Länder und Kommunen sollen die Clubs bitte schön genauso finanziell unterstützen wie Theater und Orchester. Marius Rudolph.
16: Der Techno-Club Objekt Klein A aus Dresden ist erst vor kurzem 9 Jahre alt geworden. Josephine Wendt, die den Club zusammen mit Felix Buchter leitet, hofft, dass noch viele weitere Geburtstage dazukommen. Wendt sagt aber auch, dass sich die Lage immer weiter zuspitzt.
17: Wir können unsere Ausgaben nahezu nicht mehr über unsere Einnahmen der Veranstaltung finanzieren. Uns geht's, würde ich sagen, so schlecht und so gut, dass wir quasi keine Handbreit Wasser unterm Kiel haben, aber gerade so durchkommen.
16: Vor allem gestiegene Kosten für Personal, Energie und Künstler machen dem Objekt Klein A zu schaffen. Dass der Club trotzdem überleben kann, liegt auch daran, dass er einer der wenigen ist, die institutionell gefördert werden von der Stadt Dresden.
17: Ich würde sagen, es sind bei uns so zwischen 4 und 6% unserer jährlichen Ausgaben. Also wir können damit ungefähr die Hälfte eines Monats im Jahr finanzieren.
16: Wendt ist froh über die Förderung, sagt aber auch, dass Clubs wie ihre eigentlich mehr Geld und vor allem eine langfristige und sichere Förderung bräuchten, wie sie zum Beispiel Orchester und Theater bekommen.
17: Ich finde es auch total wichtig, dass andere Kulturorte gefördert werden und ich möchte nicht, dass hier irgendwie eine Neidsituation aufkommt. Uns geht es ja nicht darum zu sagen, wir wollen die Förderung der anderen, uns geht es darum zu sagen, wir wollen einfach auch so gefördert werden, dass wir langfristig überleben können und halt nicht immer wieder nicht wissen, ob es uns das nächste Jahr noch gibt.
16: Der Sächsische Städte- und Gemeindetag lehnt diese Forderung ab. Geschäftsführer Mischa Wojcik teilt auf Anfrage von MDR aktuell schriftlich mit.
4: Bei Clubs und Diskotheken handelt es sich in der Regel um Unternehmen, die am Markt agieren. Eine Förderung aus öffentlichen Mitteln befürworten wir nicht. Zumal die überaus angespannte kommunale Finanzlage keinen Spielraum für die Ausweitung von öffentlichen Zuschüssen hergibt.
16: Die Live-Initiative Sachsen setzt sich dafür ein, dass Clubs künftig ähnlich gefördert werden wie Theater. Das Lobbynetzwerk will die Förderung aber nicht von den Kommunen, sondern vom Land. Sascha Möckel von der Initiative.
18: Ich spreche jetzt erstmal für die Landesebene und da gibt es ja auch ein Kulturraumgesetz und eine strukturelle Förderung und dort wünschen wir uns, dass die Clubkultur mit reinrutscht und um mal Zahlen zu nennen, 2% der Fördermittel hätten wir gern und um das auf eine Zahl zu bringen, 2 Millionen.
16: Noch ist das aber Zukunftsmusik. Mehrjährige strukturelle Förderungen für Clubs gibt es derzeit von keinem der 3 mitteldeutschen Bundesländer. Sachsen und Thüringen fördern bisher nur Projekte. Sachsen-Anhalt erarbeitet aktuell ein neues Kulturfördergesetz, das für Clubs aber ebenfalls nur projektbezogene Förderungen vorsieht. Möckel ist dennoch zuversichtlich, dass sich das in Zukunft ändern wird.
18: Die Clubkultur wird schon automatisch ihre Anerkennung bekommen, weil die jungen Leute jetzt auch schon in den Parlamenten sitzen. Kurz gesagt, glaube ich, es gibt keinen Weg daran vorbei.
16: Vor einem halben Jahr gab es im Sächsischen Landtag eine Anhörung zu diesem Thema. Kulturministerin Barbara Klepsch zeigte sich damals gesprächsbereit und ist es nach Auskunft ihres Ministeriums noch immer. Ein Gespräch gab es in der Zwischenzeit, bisher aber noch ohne konkretes Ergebnis.
9: Marius Rudolph. Mit hunderten Drohnen, Raketen und Marschflugkörpern hat Russland die ukrainische Hauptstadt Kiew angegriffen. Mehr als 20 Menschen wurden dabei getötet, womöglich sind noch viel mehr unter den Trümmern verschüttet. Bundeskanzler Merz äußerte scharfe Kritik. Markus Sambale informiert.
19: Kanzler Merz spricht von den schwersten russischen Angriffen auf die Ukraine seit langem. Er wirft Russland vor, auf Eskalation zu setzen, statt auf Verhandlung. In einer schriftlichen Erklärung stellt Merz fest, Kiew und seine Partner sind bereit für Verhandlungen, Russland aber führt weiter Krieg. Merz hatte gestern noch einmal Hilfe der Europäer angeboten, um den Krieg so schnell wie möglich zu beenden. Das erfordere Gesprächsbereitschaft auf beiden Seiten. Die russischen Angriffe sprechen aber eine andere Sprache. Beim Thema, wer ein europäischer Vermittler sein könnte, kritisierte Merz Einmischungen von außen. Der russische Präsident Putin hatte als Vermittler seinen Freund, den früheren Bundeskanzler Gerhard Schröder, ins Gespräch gebracht. Merz stellte klar, wir Europäer entscheiden selbst, wer für uns spricht, niemand anders.
9: Der Bericht von Markus Sambala aus Berlin. Jetzt sprechen wir hier über Migration in der Europäischen Union. Es gibt einen deutlichen Rückgang vor dem Start der Migrationsreform. Laut EU-Grenzschutzagentur Frontex sind die irregulären Grenzübertritte vor allem über die Mittelmeerroute in den ersten 4 Monaten 2026 deutlich zurückgegangen. Das zeigen Frontex-Daten, die dem ARD-Studio Brüssel exklusiv vorab vorliegen. Katrin Schmid.
20: Konkret waren es 40% weniger irreguläre Grenzübertritte von Januar bis Ende April, verglichen mit dem Vorjahreszeitraum. Und nach jüngsten Daten der EU-Grenzschutzagentur Frontex, die dem ARD-Studio Brüssel exklusiv vorliegen, sind in diesem Jahr bisher knapp 29.000 Menschen irregulär in die EU eingereist, das heißt also ohne gültige Papiere oder ohne Einreise- bzw. Aufenthaltsgenehmigung. Das ist der niedrigste Stand seit Jahren. 2023 etwa lag die Anzahl der Fälle noch dreimal so hoch. Die Haupteinreiseroute bleibt, wenn auch mit deutlich rückläufigen Zahlen, das zentrale Mittelmeer, meist mit Startpunkt Libyen und Ankunft etwa an der italienischen Küste. Gefolgt von der östlichen Mittelmeerroute, etwa über die Türkei nach Griechenland und Zypern. Beide Routen stehen damit für jeweils rund ein Drittel aller irregulären Einreisen in die EU. Insgesamt setzt sich laut Frontex ein deutlicher Trend fort. Bereits im gesamten Jahr 2025 gingen die irregulären Einreisen um gut ein Viertel im Vergleich zum Vorjahr zurück. Hauptursachen für den Rückgang der Migrationszahlen sind laut Frontex die Zusammenarbeit mit Partnerländern, etwa an der nordafrikanischen Küste, und schwierige Wetterbedingungen zu Beginn des Jahres. Gleichzeitig bleiben die menschlichen Kosten hoch. Nach Angaben der Internationalen Organisation für Migration sind in diesem Jahr bisher mehr als 1.200 Menschen im Mittelmeer ums Leben gekommen.
9: Aus Brüssel, Katrin Schmid, 6.15 Uhr, Sie hören MDR aktuell mit unserer Top-Meldung heute Morgen, dass in Mitteldeutschland rund 40 Projekte betroffen sind von den Kürzungen für Demokratieprogramme. Was heute noch wichtig wird, Mirko Jugelt.
13: US-Präsident Donald Trump setzt seinen Staatsbesuch in China fort. In Peking ist heute erneut ein Treffen mit Staatschef Xi Jinping geplant. Der Besuch steht im Zeichen von Wirtschaftsgesprächen. Trump ist mit einer großen Delegation hochrangiger Wirtschaftsvertreter aus der US-Tech- und Finanzbranche angereist. Beim Katholikentag in Würzburg stellt sich Bundeskanzler Friedrich Merz heute den Fragen junger Menschen. Begleitet wird die Debatte von einer Demonstration unter dem Motto »Gemeinsam für eine Zukunft ohne Merz und Menschenfeindlichkeit«. Nach Angaben der Stadt haben sich dazu 800 Teilnehmer angesagt. In der Schweiz beginnt heute die Eishockey-WM. Zum Auftakt stehen sich am Nachmittag Deutschland und Finnland gegenüber. Weitere Gegner des Teams in Gruppe A sind Lettland, Ungarn, Österreich, Großbritannien, die Schweiz und die USA. Das Wetter. Heute Sonne, aber auch dichte Wolken, Schauer und einzelne Gewitter, 10 bis 15 Grad. Morgen kaum Wetter- und Temperaturänderung. MDR aktuell Verkehrsdienst, A72 Richtung Hof. Vorsicht, zwischen Kreuz Chemnitz und Chemnitz-Rottluff liegt ein toter Fuchs auf der Fahrbahn. Und im Altmarkkreis Salzwedel auf der Straße zwischen Wernstedt und der B71 sind Pferde auf der Fahrbahn. Soweit der Verkehrsdienst, 6.17 Uhr.
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9: Vor der deutschen Ostseeküste hat sich ein ungewöhnlicher Besucher positioniert, ein russischer Zerstörer. Es ist nicht das erste Mal, dass die russische Marine hier Flagge zeigt. Die deutsche Marine, die Bundespolizei und die NATO beobachten die Aktivitäten aufmerksam. Wie schätzen die Bundesregierung und Experten die Lage ein? Und wie groß ist die Eskalationsgefahr? Christina Nagel.
21: Die Severomorsk hat vor Fehmarn Position bezogen. Der Zerstörer gehört zur russischen Nordmeerflotte. Ein über 160 Meter langes Kriegsschiff, das auf U-Boot-Abwehr spezialisiert ist. Es ist nicht das erste Schiff der russischen Marine, das vor der deutschen Ostseeküste Flagge zeigt. Aber eines, das allein aufgrund seiner Größe und Bewaffnung auffällt. Grund zur Beunruhigung bestehe aber nicht, meint der Sprecher des Verteidigungsministeriums Mitko Müller.
22: Aktuell sehen wir nur Normverhalten.
21: Aber auch wenn sich das Kriegsschiff an allgemeine Regeln hält.
2: Wir haben dort natürlich Fühlung, so will ich es mal sagen, in der Marinesprache.
21: Heißt, der russische Zerstörer wird genau beobachtet. Von einem ständigen NATO-Marineverband, dessen Flaggschiff aktuell die deutsche Fregatte Sachsen ist. Auch die Bundespolizei ist eingebunden. Sie ist als Teil der Küstenwache für die deutschen Gewässer verantwortlich und für jene Zone, für die Deutschland spezielle Rechte hat, die sogenannte ausschließliche Wirtschaftszone. Solange sich die russische Marine außerhalb der deutschen Hoheitsgewässer aufhalte, sei das durch internationales Seerecht gedeckt, bestätigt Moritz Brake, Experte für maritime Sicherheit, der unter anderem für ein Forschungszentrum der Universität Bonn tätig ist. Grundsätzlich hätten auch Kriegsschiffe das Recht auf friedliche Durchfahrt der Ostsee.
3: Aber das ist eben genau der Punkt. Inwieweit sind diese Schiffe friedlich unterwegs, wenn die Kommunikation dazu so ist, wie sie ist und sich gegen die rechtsstaatlichen Kontrollen wendet, die wir in Europa anwenden, um ja, seeuntüchtige Schiffe, Schiffe, die Umweltgefahren darstellen oder eben auch Sanktionen unterlaufen, Gefahren für den Seeverkehr darstellen, dann auch zu inspizieren und im Zweifel festzusetzen.
21: Es sei ein Einschüchterungsversuch, eine klare Drohung, die Schiffe der Schattenflotte, mit denen Russland Ölsanktionen umgeht, nicht anzutasten, meint Brake. Der Sonderbeauftragte des russischen Außenministeriums, Artjom Bulatov, hatte Anfang des Monats klargestellt, dass eine Reihe von Optionen geprüft würde, um den physischen Schutz der eigenen Handelsflotte sicherzustellen. Auch mit Hilfe der russischen Marine. Wie weit Russland dabei bereit ist zu gehen, blieb offen. Es als militärische Muskelspielchen abzutun, wäre allerdings ein Fehler, meint Brake, der auch Unternehmen und Behörden in Fragen maritimer Sicherheit berät. Die Erfahrung habe gezeigt,
3: dass die Gegenseite mit militärischen Mitteln eskalationsbereit ist. Und zwar konstant, seit Jahren.
21: Aus Brakes Sicht wäre es deshalb wichtig und sinnvoll, maritime Interessen als nationale Sicherheitsinteressen zu definieren und den Verteidigungsfall damit zu verknüpfen.
3: Das heißt also, da wo man uns an unsere maritimen Versorgungsgrundlagen geht, da wo man an unsere maritimen kritischen Infrastrukturen geht, man uns im Kern so tief verletzen kann, dass wir das als verteidigungsrelevant begreifen.
21: Befugnisse müssten erweitert, Lagebilder zusammengeführt werden, mit dem Ziel, abzuschrecken. Das will die NATO schon jetzt durch mehr Präsenz in der Ostsee. Baltic Sentry heißt die Mission, die vor allem dafür sorgen soll, dass Datenkabel und Pipelines am Grund der Ostsee besser vor Sabotageakten geschützt sind. Sie habe sich schon bewährt, sagt der Sprecher des Verteidigungsministeriums Mitko Müller.
2: Seitdem wir diese Aktivität durchführen, haben wir auch keine diesbezüglichen hybriden Vorfälle mehr erlebt.
21: Das Meer an NATO-Schiffen dient dem Kreml allerdings auch als Argument, mit der eigenen Marine in der Ostsee präsenter zu sein. Beide Seiten warnen vor einer Eskalation.
9: Aus Berlin, Christina Nagel. 6.21 Uhr, guten Morgen.
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9: Unser Hörer Marcel Schneider aus Radeberg fährt einen VW Golf 8, Baujahr 2021. Warum erzähle ich Ihnen das? Weil sein Golf, wie alle seit 2018 neu zugelassenen Autos in der EU, ein Notrufsystem haben müssen. Und mit eben diesem System hat Marcel Schneider nun ein Problem.
22: Bei dem Notrufsystem ist die Backup-Batterie oder E-Call-Batterie leer. Die Batterie muss gewechselt werden, ist aber zurzeit laut Aussage von VW nicht lieferbar. Das ganze Notrufsystem ist aber TÜV-relevant. Was kann man tun? Wie kann man vorgehen?
9: Mein Kollege Jan Kröger hat womöglich Antworten. Erstmal vielleicht für die unter uns, Jan, die kein Auto haben bzw. ein älteres Modell fahren. Was genau ist die Backup- bzw. E-Call-Batterie?
23: Sie ist ein ganz wichtiger Bestandteil dieses Notrufsystems, das seit 2018 vorgeschrieben ist. Im Grunde geht es um eine Notstromversorgung. Stellen wir uns mal vor, ein Auto verunglückt so schwer, dass unter anderem auch die Fahrzeugbatterie beschädigt oder getrennt wird. Dann muss das Notrufsystem trotzdem funktionieren. Es muss den Notruf 112 auslösen, es muss den Standort und weitere Fahrzeugdaten senden und eine Sprachverbindung zur Leitstelle herstellen. Und damit auch in diesen Fällen weiter Strom da ist, gibt es eben diese zweite unabhängige Batterie im Auto. Und ja, ohne funktionierendes Notrufsystem kommen diese neueren Autos nicht durch den TÜV und zu dem funktionierenden System gehört eben die intakte E-Call-Batterie. Deswegen musste unser Hörer Marcel Schneider in die Werkstatt fahren, als sein Auto den entsprechenden Warnhinweis angezeigt hat.
9: Nun aber sagt Herr Schneider, in der Werkstatt habe man ihm gesagt, eine neue Batterie sei vorübergehend nicht lieferbar und es drohe Gefahr, dass der TÜV abläuft. Was ist da dran?
23: Marcel Schneider schildert es so, als er in die Werkstatt kam, habe man ihm dort gesagt, dass er auf eine Warteliste für die neue eCall-Batterie kommt. Da waren also allein in dieser Werkstatt 3-4 andere, die schon länger den Wechsel brauchten. Auf MDR-Anfrage bestätigt Volkswagen, ja, es gebe derzeit, Zitat, vorübergehende Liefereinschränkungen. Es gebe einen deutlich erhöhten Bedarf, der über den ursprünglich geplanten Mengen liege. Das lässt ein bisschen die Frage offen, warum sich VW da verplant hat. Für Marcel Schneider war natürlich etwas anderes viel entscheidender, denn was die Zulassung seines Autos angeht, da teilt der TÜV Süd auf unsere Anfrage tatsächlich mit, Zitat, fehlende Ersatzteile sind kein Rechtfertigungsgrund, wenn es um die Erteilung der TÜV-Plakette geht, Sicherheit gehe dort vor Verfügbarkeit.
1: Und was genau kann Herr Schneider jetzt tun, wenn die Zulassung wackelt, weil ein Ersatzteil fehlt?
23: Auf der Suche nach einer Lösung habe ich beim ADAC nachgefragt und dort macht Fabian Fährmann unserem Hörer und allen, die es womöglich noch betrifft, zumindest etwas Hoffnung.
6: Also der Prozess sieht so aus, dass man zum TÜV geht. Hier würde dann, wenn die eCall-Batterie nicht getauscht wurde, höchstwahrscheinlich ein erheblicher Mangel festgestellt werden. Der TÜV könnte das dann wiederum an die Zulassungsbehörde melden und hier wird es dann wichtig, diese kann, muss aber nicht den Betrieb untersagen. Am Ende ist es schlussendlich eine Ermessensentscheidung. Diesen Spielraum, den haben die Behörden.
23: Bei Marcel Schneider hat sich das Problem übrigens erledigt, bevor es zu größeren Verhandlungen mit dem TÜV oder mit den Behörden kommen musste. Ich habe nochmal nachgehorcht. Inzwischen konnte die neue Batterie geliefert und eingebaut werden.
1: Jan Kröger mit unserem Hörermachen-Programm an diesem Freitagmorgen. Um 6.24 Uhr. Wie finden Sie eigentlich den Eurovision Song Contest? Werden Sie am morgigen Samstagabend beim Finale auf jeden Fall vor dem Fernseher sitzen oder sind Sie eher so Fraktionenboykott? Beides ist legitim. Auf jeden Fall mit dabei beim Finale in Wien ist Sarah Engels. Sie tritt für Deutschland an mit ihrem Song Fire. Die Favoriten aber sind andere. Buchmacher sehen ganz klar Finnland vorn. Aber vielleicht mischt ja auch ein Außenseiter mit. Gestern das zweite Halbfinale. Wie das lief, Oliver Schosch.
7: Beim zweiten Halbfinale gab es einige starke Sängerinnen, die sich erwartungsgemäß durchsetzen konnten. Wie zum Beispiel Delta Goodrem für Australien. Das ferne ESC-Gastland will unbedingt mal den europäischen Wettbewerb gewinnen und setzt deshalb auf einen Weltstar. Es ist kein besonders innovativer Song, aber opulent inszeniert mit goldenem Kleid, sprühenden Funken und Delta Goodrem wird auf einer Hebebühne in die Höhe gefahren, die schon einmal für Beyoncé im Einsatz war. Australien hat tatsächlich Chancen, den ESC zu gewinnen, denn die Buchmacher sehen Australien beim Finale am Samstag auf Platz 3, hinter Finnland und Griechenland, die sich im ersten Halbfinale am Dienstag durchsetzen konnten. Zum erweiterten Favoritenkreis gehört auch die erst 17-jährige Sängerin Monroe für Frankreich.

Den absoluten Kontrast lieferte Dara aus Bulgarien mit ihrem Balkankracher Bangaranga, die Wortneuschöpfung des ESC und ein Kult im Internet.

0: Eine bittere Enttäuschung gab es für die Schweiz, Luxemburg, Armenien, Aserbaidschan und Lettland. Diese fünf Länder sind beim zweiten Halbfinale des Eurovision Song Contests ausgeschieden.
1: Und morgen Abend dann das ESC-Finale in Wien. Der Bericht kam von Oliver Schosch. Sitzt Jörg Schröder dann eigentlich vorm Fernseher?
2: Ich denke schon, ist eine spannende Sache, insbesondere die Punkteauswertung.
1: Gutes Fernsehwetter am Wochenende oder haben wir viel Sonne?
2: Das ist relativ. Ich sag mal so, abends erwarten wir immer den meisten Sonnenschein. Also wer eventuell draußen den ESC guckt, der kann auf alle Fälle den Sonnenschein, das Ganze im Sonnenschein unter Umständen erleben. Allerdings muss ich sagen, tagsüber erleben wir nicht wirklich Sonnenschein. Heute zum Beispiel gibt es schon mal mehr Wolken als Sonne, nicht täuschen lassen. Gerade im Norden von Sachsen-Anhalt haben wir aktuell richtig viel Sonnenschein, aber auch dort ziehen heute dichte Wolkenfelder durch. Es ist heute viele Wolken gibt, zwischendurch gibt es ein bisschen Sonnenschein und die Schauer halten sich auch heute nicht zurück. In der ersten Tageshälfte ist es noch überwiegend trocken, allerdings ab der Mittagszeit fängt es dann an zu brodeln in der Wetterküche und dann kommen eben halt Schauer und Gewitter auf. Ja, und die Temperaturen auch nicht allzu üppig, im Moment gerade schon ganz schön kalt. Höchstwerte heute 15 Grad, Oberlausitz, Altmarkwerte bis 17 Grad.
1: Sprechen wir da eigentlich noch von den Eisheiligen?
2: Ja, die letzte ist heute dran. Ne? Also heute ist die heilige Sophie dran. Nee, die kalt, nicht die heilige, Quatsch. Die kalte Sophie ist heute dran. Das ist quasi die letzte Eisheilige. Und danach wird es ja entspannter, gerade was Nachtfröste betrifft. Und tatsächlich wird ein bisschen wärmer. Am Sonntag geht's rauf bis 20 Grad.
1: Jörg Schröder, vielen Dank. Der frühere Zelensky-Vertraute Andriy Mack war mal einer der mächtigsten Politiker der Ukraine und jetzt muss er in Untersuchungshaft. Wegen Geldwäschevorwürfen in Millionenhöhe. Diese Korruptionsbekämpfung spricht sehr für die Ukraine und eine mögliche Aufnahme in die EU. Das findet der politische Analyst Matthias Nelles vom Deutsch-Ukrainischen Büro.
3: Das Vorgehen gegen mächtige Politiker und andere wirtschaftliche Akteure, die vor 2014 noch stehlen konnten, wie sie wollten, das gibt es nicht mehr. Die Ukraine hat sich immens verbessert und das ist Ausdruck dieser modernen und wachen Gesellschaft.
1: Das ausführliche Gespräch mit Matthias Nelles hören Sie hier bei uns in einer guten Viertelstunde. Jetzt aber erstmal die wichtigsten Meldungen an diesem Freitagmorgen.
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5: Um 6.30 Uhr mit Mirko Jugelt. Von den Kürzungen für Demokratieprogramme sind in Mitteldeutschland rund 40 Projekte betroffen. Das geht aus der Liste des Bundesfamilienministeriums hervor. In Sachsen stehen 24 Projekte auf der Kippe, in Thüringen 11, in Sachsen-Anhalt 6. Insgesamt steht eine jährliche Fördersumme von rund 11 Millionen Euro in Frage. Der Bund fördert seit 2014 Projekte gegen Extremismus, Rassismus und Antisemitismus. Das Geld soll künftig stärker unter anderem in Feuerwehr- oder Sportvereine investiert werden. Bundesfamilienministerin Karin Prien hat dafür neue Förderrichtlinien angekündigt. Die Gewerkschaft Verdi hat die Beschäftigten in Teilen des Einzelhandels bundesweit zu Warnstreiks aufgerufen. Welche Unternehmen und Filialen genau betroffen sind, ist den Angaben zufolge noch unklar. In mehreren Städten sind Kundgebungen geplant. Im aktuellen Tarifstreit fordert Verdi für die Beschäftigten 7% mehr Geld. Der Handel lehnt das ab und verweist auf die schwierige wirtschaftliche Lage. Die Verhandlungen sollen Anfang Juni weitergehen. Für die insolvente Porzellanmanufaktur in Kahla in Thüringen gibt es offenbar Hoffnung. Der vorläufige Insolvenzverwalter hat ab der kommenden Woche Gespräche mit neuen Interessenten angekündigt. Außerdem würden Verhandlungen über Hilfen vom Thüringer Wirtschaftsministerium laufen. Das Ministerium hat die Gespräche bestätigt. Die Porzellanmanufaktur Kahla hatte im März Insolvenz angemeldet. Als Grund nannte das Unternehmen unter anderem die schwache Auftragslage und hohe Energiepreise. Der Präsident des Zentralverbands des Deutschen Handwerks, Jörg Dietrich, hat einen mangelnden Reformwillen der Bundesregierung kritisiert. Er sagte den Zeitungen der Funke Mediengruppe, es sei kein schlüssiges Gesamtkonzept zu erkennen. Es werde viel zu viel über Umverteilung geredet, das schaffe aber kein Wirtschaftswachstum. Stattdessen forderte Dietrich Änderungen im Steuersystem. Das Finale des Eurovision Song Contest ist komplett. Am Abend qualifizierten sich im zweiten Halbfinale in Wien 10 weitere Länder für das große Finale morgen. Mit dabei sind mit Australien und Dänemark auch zwei Länder, die zum erweiterten Favoritenkreis gezählt werden. In den Wettbüros ganz vorn steht seit Wochen Finnland. Deutschland mit seiner Starterin Sarah Engels war als einer der großen Geldgeber des ESC bereits für das Finale gesetzt. Das waren die Nachrichten. Das Wetter mit den aktuellen Temperaturen: Brocken bedeckt 0 Grad, Dresden wolkig 5, Eisenach bedeckt 3, Erfurt Nebel 1 Grad, Gardelegen stark bewölkt 1, Hoyerswerda bedeckt 7, Magdeburg sonnig 3, Neuhaus am Rennweg wolkig 1 Grad, Uschatz wolkig 3, Plauen wolkig 0, Wernigerode stark bewölkt 3 und Wittenberg wolkig 0 Grad. Heute Sonne, dichte Wolken und zum Start noch gebietsweise Nebel. Im Tagesverlauf dann Schauer und einzelne Gewitter. Höchstwerte 10 bis 15 Grad in der Altmark und der Oberlausitz auch darüber, teils mäßiger Westwind. Morgen weiter unbeständig mit Wolken, Aufheiterungen, Schauern. Höchstwerte 11 bis 16 Grad. Am Sonntag leichte Wetterberuhigung und Temperaturanstieg. MDR-Verkehrsdienst, Vorsicht auf der A14 Richtung Magdeburg. Zwischen Magdeburg-Reform und Sudenburg befindet sich eine ungesicherte Unfallstelle auf der rechten Fahrspur. A72 Richtung Hof, Vorsicht zwischen dem Kreuz Chemnitz und Chemnitz-Rottluft liegt ein toter Fuchs auf der Fahrbahn. Im Altmarkkreis Salzwedel auf der Straße zwischen Wernstedt und der B71 sind Pferde auf der Fahrbahn. Soweit der Verkehrsdienst, 6.34 Uhr.
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1: Mit Peter Hartler an diesem Freitag, 15. Mai. Guten Morgen. Wir haben heute Morgen schon gesprochen mit unserer US-Korrespondentin über den China-Besuch von US-Präsident Donald Trump, der gut begonnen hat, auf den ersten Blick. Im ersten Gespräch mit Staatschef Xi Jinping gab es im Grunde keine Misstöne. Im Gegenteil, beide Seiten haben sich geradezu überzogen mit freundlichen Worten. Danach gab es überschwängliche Erfolgsmeldungen von Trump. Die Bestätigung von chinesischer Seite steht allerdings noch aus. Dazu unsere Medienschau.
6: Das Treffen zwischen Donald Trump und Xi Jinping ist auf bemerkenswerte Weise schräg, meint der Münchner Merkur, weil diese Begegnung gleich auf mehreren Ebenen asymmetrisch verläuft. Während Trump demonstrativ Nähe sucht, bleibt Chinas Staatschef auffallend kühl und warnt sogar vor einem offenen Konflikt mit den USA. Anders die Bewertung im Spiegel. Beide Seiten sind spürbar im Deeskalationsmodus. Der Auftakt war voller warmer Worte.

0: allerlei Anstalten im Sinne Trumps aktiv zu werden. Die Berliner Tageszeitung Taz analysiert, während des ersten China-Besuchs eines US-Präsidenten seit 9 Jahren wurde deutlich, dass die beiden Staatsoberhäupter nach ganz unterschiedlichen Logiken funktionieren. Trump, getrieben von Tagespolitik und innenpolitischem Druck, muss seiner Wählerschaft vor den Midterms dringende Erfolge präsentieren. Xi hingegen denkt in 5-Jahresplänen, fürchtet weder kritische Medien noch schlechte Umfragewerte. Er will eine strategische Atempause aushandeln, um sich für den langfristigen Wettstreit der Weltmächte zu rüsten. Und er sieht sich derzeit klar im Vorteil. Und die Badische Zeitung aus Freiburg resümiert: Xi Jinping weiß, dass er die besseren Trümpfe in der Hand hält. Sobald sein Kontrahent Donald Trump auf Konfrontation geht, kann er ihn dank des chinesischen de facto Monopols von seltenen Erden abschneiden. Xi muss nicht mehr tun, als von der Seitenlinie aus zuzuschauen, wie sich die alte Weltmacht selbst demontiert.
1: Unser Blick in die Presse an diesem Freitagmorgen 6.37 Uhr. Schauen wir jetzt nach England. Bei den Kommunal- und Regionalwahlen vergangene Woche hatte die britische Labour-Partei katastrophal abgeschnitten. Die großen Gewinner waren die Rechtspopulisten von Reform UK. Daraufhin wuchs der Druck auf Labour-Premierminister Starmer, zurückzutreten. Viele Wählerinnen und Wähler hatten ihm Orientierungslosigkeit vorgeworfen. Spekulationen gab es um eine mögliche Anfechtung durch den Gesundheitsminister Wes Streeting. Doch die Führungskrise nahm vorerst eine andere Wendung. Aus London, Franziska Hoppen.
2: Wes Streeting, do you want to be Prime Minister? Will you challenge Keir Starmer?
3: Ob Wes Streeting Regierungschef Keir Starmer um den Parteivorsitz herausfordern würde, das wollten diese Woche alle politischen Reporter wissen. Seit Tagen muss der Premier um seine politische Zukunft bangen. Mehr als 80 Labour-Abgeordnete fordern bislang seinen Rücktritt. Streeting galt als möglicher Gegenkandidat. Am Ende trat er selbst zurück, ohne den Kampf um die Parteispitze eröffnet zu haben. Der 43-Jährige zögert wohl auch, weil seine Umfragewerte unter Labour-Mitgliedern wenig rosig sind. Und so dürften manche auch aufgeatmet haben, etwa Jackie Smith, Labour-Staatssekretärin für Bildung. Wir sind in einer Zeit, die weltweit von enormen Schwierigkeiten und Unsicherheiten geprägt ist. Und ich glaube nicht, dass wir den Menschen am besten dienen, wenn wir uns jetzt auf einen Führungsstreit einlassen, schon gar nicht, wenn wir uns nach innen wenden und gegeneinander aufbringen. In den letzten Tagen hatte Labour kopflos gewirkt, panisch und gespalten. Könnte jetzt ohne den Rebell Wes Streeting am Kabinettstisch wieder Ruhe einkehren? Bildungsministerin Bridget Phillipson hofft das zumindest. Ich stimme mit Streetings Haltung nicht überein. Ich bin traurig, dass er gegangen ist, aber das ist jetzt die Gelegenheit, innezuhalten, tief durchzuatmen und einen Schlussstrich unter alles zu ziehen. Starmer selbst reagierte versöhnlich auf Streetings Rücktritt. Er habe keinen Zweifel daran, dass Streeting noch viele Jahre eine wichtige Rolle in der Partei spielen werde und hoffe, man könne gemeinsam zeigen, dass Labour Probleme angehen könne. Doch so zuversichtlich das klingt, der Schaden, den der Premier in den letzten Tagen genommen habe, sei zu groß, meint Guardian-Journalist Raphael Baer im ARD-Interview. Die Rücktrittsforderungen sind nun so laut, dass sie Starmer in den Ohren klingeln. Ich glaube, er wird einräumen müssen, dass er vielleicht nicht sofort, aber irgendwann zurücktreten muss und es zu einer Nachfolgewahl kommen sollte. Der Punkt ist, es wird nicht morgen, nicht sofort geschehen. Und am Donnerstagabend dann die nächste Wendung. Der Labour-Abgeordnete Josh Simmons gab bekannt, dass er sein Mandat niederlegen würde, um Andy Burnham per Nachwahl den Weg ins Parlament zu ebnen. Burnham, derzeit noch Bürgermeister von Manchester, ist der aktuell wohl beliebteste Labour-Politiker des Landes und Starmers gefährlichster Rivale. Sein Markenzeichen Manchesterism ist eine Art wirtschaftsfreundlicher Sozialismus. Der 56-Jährige braucht jedoch einen Parlamentssitz, um gegen Starmer antreten zu können. Simmons hat ihm den nun auf dem Silbertablett geliefert und Burnham gab umgehend bekannt, dass er um Erlaubnis bitten werde, für den Wahlkreis kandidieren zu können. Starmer muss nun überlegen, ob er sich dem wahrscheinlichen Herausforderer stellt oder den würdevollen Ausstieg wählt, was wohl besser wäre, meint Raphael Baer. Aus Starmers Sicht ist es wahrscheinlich das Beste, wenn er zu einem Zeitpunkt seiner Wahl zurücktreten kann, ohne seine Würde zu verlieren. Eines ist allerdings auch klar, selbst wenn Labour einen neuen Parteichef wählt, der andere Töne anschlägt und Starmer in der 10 Downing Street ablöst, mehr finanziellen Spielraum für Veränderungen wird es nicht geben und die zu bewältigenden Krisen bleiben dieselben.
1: Aus London berichtete Franziska Hoppen um 6.41 Uhr gleich. Andreas Mann, schönen guten Morgen.
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0: guten Morgen, Peter. Auch der Sport ist am Start an diesem Freitag. Schönen guten Morgen auch Ihnen zu Hause oder im Auto, wo auch immer. Und wir blicken auf die Regionalliga Nordost, denn da möchte der 1. FC Lok Leipzig morgen das Titelrennen für sich entscheiden. Letzter Spieltag in der Regionalliga, punktgleich mit dem FC Carl-Zeiss Jena. Leipzig war lange so weit voraus, aber in der Rückrunde lief alles nicht mehr so glatt. Morgen das Endspiel gegen die Zweite des FCM und das sagt Stürmer Adetula.
1: Natürlich haben wir uns vorgestellt, dass wir mehr Punkte holen in der Rückrunde, aber es hat halt verschiedene Faktoren. Aber ich finde, trotz dessen haben wir es, also die Spieler, die jetzt vielleicht nicht so viel gespielt haben, top gemacht. Wir sind, wie gesagt, immer noch Erster und haben es in der eigenen Hand. Und deswegen haben wir eigentlich alle einfach Bock auf das Spiel Samstag und freuen uns, dass wir da erstmal was erreichen können.
0: Die Zweite des FCM ist zu Gast ab 14 Uhr. Lok hat das um 4 Tore bessere Torverhältnis gegenüber Carl-Zeiss Jena, die zeitgleich den FC Rot-Weiß Erfurt empfangen. Keine leichte Aufgabe, um Lok unter Druck zu setzen. Wir zeigen Ihnen beide Partien in der Konferenz oder wenn Sie mögen im Netz auch als Einzel-Livestream bei Sport im Osten. Da ist Spannung vorprogrammiert. Spannung war gestern eigentlich auch zu erwarten beim DFB-Pokalfinale der Frauen zwischen dem VfL Wolfsburg und dem FC Bayern München. Wurde in Köln das Endspiel ausgetragen, aber die Bayern haben es nach einer fast torlosen ersten Halbzeit, kurz vor der Pause gab es einen Elfmeter, dann doch noch recht deutlich gestalten können, am Ende 4:0 gewonnen. Wenn man rausblickt, scheint die Sonne zumindest hier in Leipzig und man denkt, überall ist das Eis mittlerweile geschmolzen. Aber nein, in der Schweiz ist noch Eis am Start und zwar bei der Eishockey-Weltmeisterschaft. Die startet heute für die deutsche Nationalmannschaft mit dem Auftaktmatch gegen Finnland. Burkhard Hupe nimmt uns mit in die Vorschau.
2: Das große Fragezeichen, das vor dem Turnierstart über der deutschen Mannschaft wabert, lauert in jeder zweiten Frage, die dem Bundestrainer Harry Kreis derzeit in Zürich gestellt wird. Es ist die Frage nach der Identität des Teams und sie ist das Resultat von unbefriedigenden Olympischen Winterspielen in Mailand, als die beste deutsche Nationalmannschaft aller Zeiten eben nicht zum besten Team aller Zeiten zusammenwuchs.
3: Wie die Mannschaft miteinander umgeht, wie die Mannschaft Spaß hat im Training. Man spürt, dass da auch kein Spieler irgendwo alleine unterwegs ist. Die sind immer zusammen und das sind schon Zeichen von einer gesunden Portion Teamgeist.
2: Auf die ganz großen Namen muss Bundestrainer Harry Kreis in Zürich verzichten. Leon Dreiseitel, Tim Stützle oder JJ Peterka sagten ihre WM-Teilnahme ab, obwohl sie mit ihren Teams nicht mehr um den Stanley Cup spielen. Immerhin ist mit Kapitän Moritz Seider einer der besten Verteidiger dabei, der sich als Anführer versteht und in demonstrativer Zuversicht übt.
4: Ich glaube, wir haben mittlerweile echt eine tolle Kabine. Jeder kann was sagen, was ihm auf dem Herzen liegt. Keiner hat irgendwie Schiss, auch mal den Mund aufzumachen und vielleicht was Unangenehmes zu sagen. Ja, und dann, glaube ich, haben wir auch einfach sehr, sehr viel Spaß.
2: Moritz Seider ist ja neben Torhüter Philipp Grubauer sowie den Angreifern Josh Szymanski und Lukas Reichel einer von 4 Profis, die in der nordamerikanischen NHL ihr Geld verdienen. Den jüngsten Rückschlägen mit der Nationalmannschaft will der Top-Verteidiger Seider mit Mut und Gelassenheit begegnen.
4: Positiv an die Sache rangehen, mit Mut auch gegen die großen Gegner spielen, weil wir haben wirklich eine tolle Mannschaft zusammen und dann soll es hoffentlich eine lange Reise werden.
2: Finnland, Lettland, die Schweiz, Titelverteidiger und Olympiasieger USA, Österreich, Ungarn und Großbritannien heißen die deutschen Gegner. Mindestens Platz 4 muss nach der Vorrunde rausspringen, damit das erklärte Ziel von Sportdirektor Christian Künast auch erreicht wird.
5: Verbandsziel ist klar, Viertelfinale. Wenn wir das schaffen, sind wir sehr, sehr happy. Und dann schauen wir weiter. Aber es ist ein harter, langer Weg dahin, dass wir so weit kommen.
2: Und auf diesem Weg wartet mit Finnland nun gleich zum Auftakt eine überaus anspruchsvolle Hürde, die nur übersprungen werden kann, wenn sich das große Fragezeichen nach der Identität schnell in ein Ausrufezeichen verwandelt.
0: 16.20 Uhr geht's heute los zum WM-Auftakt gegen Finnland und ich nehme die Hürde zurück zu Peter Hartlapp, ganz entspannt.
6: Vielen Dank, Andreas Mann, für den Sport. 6.45 Uhr, Sie hören MDR aktuell. Mit unserer Topmeldung heute Morgen, dass in Mitteldeutschland rund 40 Projekte betroffen sind von den Kürzungen für Demokratieprogramme. Das geht aus der Liste des Bundesfamilienministeriums hervor. Insgesamt geht es um eine jährliche Förderersumme von rund 11 Millionen Euro. Weitere Meldungen mit Mirko Jugend.
7: Als Vergeltung für iranische Angriffe sollen Saudi-Arabien und die Vereinigten Arabischen Emirate ihrerseits Ziele im Iran attackiert haben. Das berichtet die New York Times unter Berufung auf aktuelle und ehemalige ranghohe US-Beamte. Es sei das erste Mal gewesen, dass die beiden arabischen Länder den Iran direkt angriffen. Zeitpunkt und Ziele der Attacken wurden nicht genannt. Im Rabenauer Ortsteil Oelser im Landkreis Sächsische Schweiz-Osterzgebirge ist in der Nacht die ehemalige Möbelfabrik komplett abgebrannt. Wie die Polizei dem MDR mitteilte, konnte die Feuerwehr das Gebäude nicht mehr retten. Es war zuletzt von Handwerkern und Gewerbetreibenden genutzt worden. Verletzt wurde niemand. Die Brandursache ist noch unklar. Bei einem Tauchunglück auf den Malediven sind 5 Italiener ums Leben gekommen. Wie das Außenministerium in Rom mitteilte, wollten die Taucher in rund 50 Metern tiefe Höhlen erkunden. Weitere Einzelheiten sind bisher nicht bekannt. Das Wetter: heute Sonne, aber auch dichte Wolken, Schauer und einzelne Gewitter. 10 bis 15 Grad, morgen kaum Wetter- und Temperaturänderung. MDR aktuell Verkehrsdienst. Vorsicht auf der A14 Richtung Magdeburg zwischen Magdeburg-Reform und Sudenburg. Ungesicherte Unfallstelle auf der rechten Fahrspur. A72 Richtung Hof. Vorsicht zwischen Kreuz Chemnitz und Chemnitz-Rottluff liegt ein toter Fuchs auf der Fahrbahn. Im Altmarkkreis Salzwedel auf der Straße zwischen Wernstedt und der B71 sind Pferde auf der Fahrbahn. Soweit der Verkehrsdienst. 6.47 Uhr.
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6: Andriy Yermak galt mal als die inoffizielle Nummer 2 in Kiew, als engster Vertrauter von Ukraines Präsident Zelensky, als einer der mächtigsten Strippenzieher des Landes. Dann im November 2025 sein Rücktritt, nachdem das Antikorruptionsbüro in Kiew einen massiven Korruptionsskandal im Energiesektor aufgedeckt hatte. Mehrere Politiker stecken mittendrin. Für dieses Büro arbeitet Daria Kalinjuk. Über Andriy Yermak sagt sie Folgendes:
9: Diejenigen, die es sich erlaubt haben, direkten Zugang zum Präsidenten zu fordern, seine Entscheidungen anzuzweifeln, ihm schlechte Nachrichten überbracht haben, die nicht mit Yermak abgesprochen waren, wurden alle ausgeschaltet.
6: Jetzt eine neue Wendung rund um Andriy Yermak. Der frühere Chef des ukrainischen Präsidialamts sitzt in Untersuchungshaft wegen des Verdachts auf Millionengeldwäsche. Ein weiteres politisches Erdbeben für ein Land, das sich nach wie vor mitten im Verteidigungskrieg gegen Russland befindet und gleichzeitig kämpft um den Beitritt zur Europäischen Union. Über all das spreche ich jetzt mit Mattia Nelles. Er ist Mitbegründer des deutsch-ukrainischen Büros, was die Korruptionsbekämpfungen in dem Land seit Jahren analysiert. Hallo, Herr Nelles.
10: Hallo.
6: Es geht im Fall Yermak um Geldwäschevorwürfe rund um ein Bauprojekt nahe Kiew. Ist das denn erstmal so grundsätzlich alles stichhaltig, was man ihm da vorwirft?
10: Die Vorwürfe gegen Andriy Yermak sind weitreichend und soweit gut dokumentiert. Es handelt sich bei dem Bau um die Wäsche, Geldwäsche im großen Stile, die mit dem Korruptionsskandal aus dem letzten Jahr direkt damit zu tun hat. Und von daher wird in der Ukraine darüber kaum spekuliert, dass es sich um eine politische oder gar eine fingierte Anklage handelt.
6: Yermak ist nicht der erste hochrangige Politiker, der über diesen Korruptionsskandal stolpert. Auch ehemalige Minister, Geschäftspartner von Präsident Zelensky stecken in diesem Sumpf drin. Zelensky selbst hat Yermak ja lange Zeit geschützt. Wie gefährlich ist denn diese neue Entwicklung jetzt für ihn?
10: Zelensky hat im letzten Jahr versucht, verschiedene Minister zu schützen. Herr Tschernyschow, der Minister für Einheit, zuletzt auch Andriy Yermak. Und die Einschüsse sind näher gekommen. Es handelt sich hier um sehr, sehr enge Vertraute. Und dass diese jetzt angeklagt werden, ist für ihn politisch ein Problem. Aber es spricht für mich für die Antikorruptionsbehörden, dass die auch mächtige Politiker ins Fadenkreuz nehmen können und gegen diese ermitteln können.
6: Das überrascht durchaus einige, auch weil es im vergangenen Sommer noch politische Versuche gab, diese Behörden zu schwächen. Würden Sie sagen, dass die Verhaftung Yermaks jetzt ein klares Zeichen dafür ist, dass die demokratischen Kontrollmechanismen in der Ukraine auch im Krieg funktionieren?
10: Absolut. Die Behörden tun ihre Arbeit und das tun sie auch unter schwersten Bedingungen. Und dass jetzt Andriy Yermak verhaftet wurde und zur Anklage gebracht wird, spricht genau dafür, dass es Kontrollmechanismen gibt und die mächtige Vertraute Zelenskys auch hinter Gitter wahrscheinlich bringen können. Das heißt, das ist erstmal ein positives Zeichen für die Ukraine, dass politische, geschützte, sehr mächtige Menschen zur Anklage gebracht werden können.
6: Wie reagieren denn die Menschen, auch die Soldaten an der Front, auf Nachrichten wie die gestern von der Festnahme Yamax, auf Meldungen eben, dass sich Eliten in ihren Palästen, sage ich mal, mutmaßlich an Millionengeschäften bereichern?
10: Korruption im Krieg ist hochsensibel und das ist vielleicht auch eine der wenigen positiven Nebenerscheinungen im Krieg, dass die Toleranz für Korruption stark zurückgegangen ist. Wir sehen das in den Umfragen, dass die Leute immer weniger bereit sind, Korruption zu akzeptieren, im Persönlichen wie im Politischen. Das heißt, die Anklage von Yamak oder die Verdachtsübermittlung hat Schlagzeilen gemacht. Die Leute diskutieren es in Kiew, in allen Landesteilen, aber letztendlich überrascht es kaum jemanden, da seit Herbst klar ist, dass dieser Korruptionsskandal große Wellen und Wogen geschlagen hat und jetzt auch im Inneren der Macht angekommen ist.
6: Und bei all dem, Herr Nelles, dürfen wir nicht vergessen, die Ukraine will unbedingt in die Europäische Union. Sie drängt auf einen schnellen Beitritt. Sie fordert weitere westliche Hilfe vehement. Der deutsche Bundeskanzler Friedrich Merz hat wegen der Korruption im Land schon zur Vorsicht gemahnt, auch andere Spitzenpolitiker. Zum Abschluss vielleicht die Frage, ist das Vorgehen gegen Yamak aus Ihrer Sicht wirklich Beweis dafür, dass die Ukraine es mit der Selbstreinigung ernst meint?
10: Die Ukraine hat in den letzten 10 Jahren immense Fortschritte gemacht. Das muss man bei allen immer wieder betonen. Wenn es um Korruption in die Ukraine geht, es wird oft gegen die Ukraine verwendet, aber die Ukraine von 2026 ist nicht mit der von 2014 mehr zu vergleichen. Das heißt, die unabhängigen Institutionen und das Vorgehen gegen mächtige Politiker und andere wirtschaftliche Akteure, die vor 2014 noch stehlen konnten, wie sie wollten, das gibt es nicht mehr. Die Ukraine hat sich immens verbessert und das ist Ausdruck dieser modernen und wachen Gesellschaft, die ganz stark und schnell in die EU strebt und wir täten gut daran, ihr dabei so schnell es geht zu helfen, also so gut es geht zu helfen, auch wenn dieser Weg ein langer und schwieriger bleiben wird.
6: Einschätzungen waren das von Matthias Nelles, Mitbegründer des deutsch-ukrainischen Büros. Vielen Dank.
10: Gerne.
6: 6.52 Uhr. Peptide sind kurze Ketten aus Aminosäuren, den Bausteinen von Proteinen. Und wenn Sie sich die unter Ihre Haut spritzen, dann werden Sie schöner, werden glatter, Ihr Energielevel wird höher und Wunden nach Verletzungen heilen schneller. Das versprechen jedenfalls Social-Media-Influencer in den USA, die damit in den Staaten einen regelrechten Peptide-Hype losgetreten haben. Dabei ist das Ganze wissenschaftlich in vielen Fällen überhaupt nicht belegt. Es fehlt größtenteils an klinischen Studien. Deshalb dürfen Peptide in den USA auch nicht von Apotheken hergestellt und vertrieben werden. Stattdessen blüht der Schwarzmarkt. Giselle Uka.
11: Es sind vor allem selbsternannte Fitness- und Beauty-Experten, die in sozialen Medien auf Peptide schwören. Influencer, teilweise mit Hunderttausenden Followern.
12: My skin is tighter. My muscles feel tighter. I have more energy.
13: It is time to check out peptides.
11: Sie versprechen straffere Haut, Muskelwachstum oder einen Energieschub, je nachdem, welches Peptid man sich spritzt. In den Kommentaren zu den Videos fragen viele, wo man die Substanzen herbekommt, denn die meisten der angepriesenen Peptide können in den USA eigentlich nur für Forschungszwecke gekauft werden. Sie befinden sich noch in einer Grauzone, sagt Peter Lurie, Präsident der Verbraucherschutzorganisation Center for Science in the Public Interest.
14: There really isn't adequate evidence to support.
15: Es gibt keine ausreichenden Belege für die Wirksamkeit dieser Peptide, die für seriöse Ärzte akzeptabel wären.
11: Peptide sind kurze Ketten aus Aminosäuren. Sie kommen natürlich im menschlichen Körper vor und steuern dort wichtige Prozesse. Von Wundheilung über Hormonproduktion bis hin zur Reaktion des Immunsystems. Künstlich hergestellte Peptide wie Insulin für Diabetiker oder GLP-1, was in Abnehmspritzen vorkommt, sind gut erforscht und von Gesundheitsbehörden zugelassen. Viele andere sind es allerdings nicht.
16: You could see the diversion of patients away from stuff that actually works to this stuff for which they're at the moment is generally no evidence.
11: Peter Lurie beobachtet mit Sorge, dass Patienten von wirklich wirksamen Medikamenten umsteigen auf Peptide, für deren Wirksamkeit es oft keine Belege gibt. Große klinische Studien an Menschen fehlen häufig. Deshalb hat die US-Lebens- und Arzneimittelbehörde FDA einige Trendpeptide im Jahr 2023 kategorisiert. 19 Substanzen werden als potenziell mit signifikanten Sicherheitsrisiken behaftet eingestuft. Das verbietet US-Apotheken die Herstellung. Robert F. Kennedy, der Gesundheitsminister von Donald Trump, möchte das ändern.
17: I mean, I'm a big fan of peptides. I've used them myself. and used them with really good effect, with a couple of injuries.
11: Kennedy sei großer Fan von Peptiden. Er habe sie schon selbst genutzt, mit gutem Effekt nach Verletzungen. Deshalb will er eine Neueinschätzung von Experten zur Sicherheit von Peptiden durchführen. Sein Argument, wenn beliebte Peptide nicht in den USA sicher hergestellt und angeboten werden, kaufen sich die Amerikaner ihre Spritzen online auf dem Schwarzmarkt in China, teilweise verunreinigt oder anders dosiert als beschrieben. Unter den Peptiden, die der Minister neu bewerten lassen will, sind umstrittene Substanzen wie BPC-157. Es wird in der Bodybuilding-Szene zur schnelleren Geweberegeneration genutzt. Bisher wurde das Mittel nur an Nagetieren wissenschaftlich getestet. Trotzdem wird es von Influencern im Netz empfohlen. Sie experimentieren damit am eigenen Körper und kombinieren manchmal sogar Peptide miteinander, ganz ohne medizinische Aufsicht.
6: Aus New York der Bericht von Gisela Luca.
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6: Jetzt die spannende Frage, wie das Wetter bis dahin wird, Jörg Schröder.
22: Na, viel Neues kann ich berichten, muss ich sagen. Wir haben weiterhin eine doch recht wechselhafte Wetterlage. Unser Tief Fee ist für uns zuständig. Allerdings Fee denkt man schon, das wird eher zauberhaftes Wetter. Nee, so richtig zauberhaft wird das nicht wirklich. Aktuell haben wir zwar vor allem über dem Norden von Sachsen-Anhalt, über Leipzig, über dem Altenburger Land vergleichsweise viel Sonnenschein, aber die dicken Wolkenfelder sind schon unterwegs. Zum Teil haben wir auch mit dichtem Nebel zu tun. Das heißt, mit dem vielen Sonnenschein wird zwar auch heute nichts. Es ziehen heute immer wieder dichte Wolkenfelder durch. In der ersten Tageshälfte bleibt es noch trocken. Allerdings ab der Mittagszeit erwarten wir dann Schauer und Gewitter. Das höchste Schauer- und Gewitterrisiko sehe ich vor allen Dingen in Sachsen, in Thüringen und im südlichen Sachsen-Anhalt. Richtung Norden wird es überwiegend trocken bleiben. Ja, und die Temperaturen, man merkt immer schon noch, dass die Eisheiligen unterwegs sind. Die kalte Sophie ist heute dran. Heute Werte 10 bis 15 Grad. In der Altmark, in der Oberlausitz Werte bis 17 Grad.
6: Ganz kurz noch das Wochenende.
22: Nicht viel Neues, der Sonntag ein bisschen freundlicher mit weniger Schauen und weniger Wolken bei Temperaturen bis 20 Grad.
6: Jörg Schröder mit dem Wetter, vielen Dank. Den Duktus, die Wortwahl von Donald Trump, wenn er mit Pressevertretern spricht, da gibt's ein Muster. Wir hören den US-Präsidenten zu Beginn seiner China-Reise, als er am Mittwoch in Peking aus dem Flieger steigt.
23: I think you're gonna see that.
24: Ich denke, Sie werden sehen, dass gute Dinge passieren werden. Das wird eine aufregende Reise. Viele gute Dinge werden geschehen.
6: Ob das stimmt, wie sich Trump und Chinas Staatschef Xi bisher verstehen, welche Deals es bisher gibt und was zum Abschluss von Trumps Reise heute noch passieren könnte, das alles besprechen wir gleich mit unserer US-Korrespondentin, die Donald Trump nach China, nach Peking begleitet. Jetzt gibt's hier aber erstmal die wichtigsten Meldungen an diesem Freitagmorgen, an diesem Brückentag. Es ist 7 Uhr.
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7: Um 7 Uhr mit Mirko Jugelt. Von den Kürzungen für Demokratieprogramme sind in Mitteldeutschland 41 Projekte betroffen. Das geht aus der Liste des Bundesfamilienministeriums hervor. In Sachsen stehen 24 Projekte auf der Kippe, in Thüringen 11, in Sachsen-Anhalt 6. Insgesamt steht eine jährliche Fördersumme von rund 11 Millionen Euro in Frage. Der Bund fördert seit 2014 Projekte gegen Extremismus, Rassismus und Antisemitismus. Das Geld soll künftig stärker unter anderem in Feuerwehr- oder Sportvereine investiert werden. Familienministerin Karin Prien hat dafür neue Förderrichtlinien angekündigt. Immer mehr Clubs kommen wegen steigender Kosten an ihre Grenzen. Die Live-Initiative Sachsen fordert deshalb Länder und Kommunen auf, die Clubs ähnlich wie Theater und Orchester zu fördern. Lobby-Netzwerksprecher Sascha Möckel sagte dem MDR, Clubs sollten ebenfalls über das Kulturraumgesetz unterstützt werden. Konkret sprach er von 2 Millionen Euro. Das entspricht 2% der Fördermittel. Der Sächsische Städte- und Gemeindetag lehnt das ab. Clubs und Diskotheken seien wirtschaftliche Betriebe. Nach der jüngsten russischen Angriffswelle ist die Zahl der Opfer in der ukrainischen Hauptstadt Kiew auf 21 gestiegen. Wie ukrainische Behörden mitteilten, gelten noch 17 Menschen als vermisst. Sie wurden laut Rettungskräften unter den Trümmern eines zerstörten Wohnblocks verschüttet. Russland hatte die Millionenmetropole und andere Städte in der Nacht zu Donnerstag mit hunderten Drohnen, Raketen und Marschflugkörpern attackiert. Die USA haben rund 1,8 Milliarden Dollar an die Vereinten Nationen freigegeben. UN-Generalsekretär Antonio Guterres sagte, das Geld werde dabei helfen, Millionen von Menschen in den größten Krisenregionen zu erreichen. Reguläre Mitgliedsbeiträge in Höhe von 4 Milliarden Euro stehen nach UN-Angaben allerdings noch aus. In der Regierungszeit von Präsident Donald Trump waren die USA aus vielen UN-Organisationen ausgetreten. Vor der dänischen Insel Anholt ist ein toter Wal entdeckt worden. Dänische Medien spekulieren, ob es sich um den Buckelwal handelt, der zuletzt vor der Ostseeinsel Pöhl gestrandet war. Er war Anfang Mai in die Nordsee gebracht worden. Seitdem gibt es von dem Tier kein Lebenszeichen mehr. Dänischen Medienberichten zufolge soll heute bei Niedrigwasser versucht werden, dem toten Wal Gewebeproben zu entnehmen. Das waren die Nachrichten. Das Wetter mit den aktuellen Temperaturen: Brocken bedeckt 0 Grad, Chemnitz wolkig 4, Dresden wolkig 5, Eisenach bedeckt 3 Grad, Erfurt Nebel 1, Fichtelberg wolkig 0, Gera wolkig 2, Görlitz bedeckt 8 Grad, Halle sonnig 3, Leipzig heiter 2, Magdeburg sonnig 3 und Meiningen Nebel 3 Grad. Heute Sonne, dichte Wolken und anfangs noch gebietsweise Nebel. Im Tagesverlauf dann Schauer und einzelne Gewitter. Höchstwerte 10 bis 15 Grad, in der Altmark und der Oberlausitz auch darüber. Dazu teils mäßiger Westwind. Morgen weiter unbeständig mit Wolken, Aufheiterungen, Schauern. Höchstwerte 11 bis 16 Grad. Am Sonntag leichter Wetterberuhigung und Temperaturanstieg. MDR-Verkehrsdienst, Vorsicht auf der A2 Richtung Berlin. Zwischen Lehrte-Ost und Hemmeler Wald befindet sich eine ungesicherte Unfallstelle auf der rechten Fahrspur. A14 Richtung Magdeburg, zwischen Magdeburg-Reform und Magdeburg-Sudenburg ist die rechte Fahrspur nach einem Unfall blockiert. Soweit der Verkehrsdienst, 7.04 Uhr.
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1: Am Tag nach Himmelfahrt und ob Sie nun den Brückentag frei nehmen oder wie wir hier arbeiten, schön, dass Sie uns zuhören an diesem frühen Freitagmorgen, 15. Mai, mit Peter Hartlapp am Mikrofon. Guten Morgen. Wir starten mit viel Pomp in diese Stunde, mit rotem Teppich, mit wehenden Fahnen. Ja, das waren schon ziemlich pompöse Bilder vorgestern zum Start in Peking, als Chinas Präsident Xi Jinping seinen Staatsgast aus Washington empfing, Donald Trump, vor der großen Halle des Volkes mit militärischen Ehren und hunderten jungen Chinesinnen und Chinesen, die begeistert die Fahnen schwenken von China und den USA.
3: That was an honor like few have ever seen before. We've had a fantastic relationship.
1: Eine Ehre, wie ich sie selten zuvor erlebt habe. Wir haben eine großartige Beziehung, sagt Donald Trump, trotz Zollstreit. Es ist das erste Mal seit fast einem Jahrzehnt, dass ein US-Präsident China besucht. Heute Tag 3 von 3. Wir haben vor dieser Sendung gesprochen mit unserer US-Korrespondentin Nina Barth, die Trump nach China begleitet hat. Guten Morgen nach Peking.
2: Guten Morgen.
1: Man kann aus der Ferne durchaus den Eindruck gewinnen, Nina, dass sich Trump regelrecht unterwürfig verhält. Ihr Eindruck bisher vom Verhältnis der beiden Weltmächtepräsidenten?
2: Also der Eindruck besteht, dass sie ganz gut miteinander klarkommen. Unterwürfig würde ich jetzt nicht sagen, denn wir wissen ja nicht, was hinter verschlossenen Türen tatsächlich da abgelaufen ist. Aber nach außen hin haben sie schon ganz klar gemacht, dass sie auf Deeskalation setzen. Und Donald Trump, wir haben das eben gehört, war auch sichtlich angetan von dem Empfang, der ihm hier bereitet worden ist. Das ist natürlich auch voll nach Donald Trumps Geschmack. Das wissen die Chinesen genau, da gab es viel Pomp und Xi Jinping hat Donald Trump dann auch noch in den Himmelstempel eingeladen gestern. Das gilt als besondere Ehre. Also die Chinesen haben schon ganz klar erkannt, was Donald Trump gefällt und so haben sie ihn dann hier auch empfangen.
1: Trump hat eine beachtliche Riege an US-Wirtschaftsbossen in seinem Reisegepäck. Elon Musk oder die Chefs von Apple und Nvidia. Hat Trump schon ganz handfeste Deals gemacht für die US-Wirtschaft?
2: Also was offenbar vereinbart worden ist, ist zum Beispiel, dass China 200 Boeing-Flugzeuge kaufen wird. Das hat Donald Trump in einem Interview mit Fox News gesagt. Tatsächlich ist das auch im Vorfeld schon vermutet worden, dass die Chinesen zusagen werden, Boeing-Maschinen zu kaufen. Ansonsten wissen wir noch nicht viel darüber, was sie konkret vereinbart haben. Es gab noch keine offiziellen Mitteilungen dazu. Aber was wir aus dem Weißen Haus gehört haben, ist, dass China wohl zugesagt hat, dass sie mehr Agrarprodukte aus den USA kaufen. Da geht es vor allem um Sojabohnen. Und es ist auch so, dass die mitgereisten Wirtschaftsbosse sich sehr zuversichtlich geäußert haben, sehr zufrieden hier in Peking. Elon Musk, der Tesla-Chef, der hat gesagt, dass die Gespräche großartig gelaufen sind. Auch der Nvidia-Chef und Tim Cook von Apple haben gesagt, es waren tolle Treffen. Und was Xi Jinping versprochen hat, das ist ein besserer Zugang für amerikanische Unternehmen zum chinesischen Markt. Was da dann tatsächlich konkret rauskommt, was das bedeutet, das müssen wir erst noch sehen.
1: Dazu kommen brisante Sicherheitsthemen, allen voran der Iran-Krieg und die Taiwan-Frage. Xi hat eine deutliche Warnung ausgesprochen bezüglich Taiwan. Wie hat sich Trump in diesen Gesprächen positioniert?
2: Also es ist so, dass die Äußerung vom chinesischen Staats- und Parteichef natürlich schon eine Drohung ist, wobei das ist natürlich auch eine Art Muskelspiel. Wir wissen nicht, wie er tatsächlich reagiert, wenn Trump nicht macht, was er gerne hätte. Da geht es in allererster Linie mal um ein Militärpaket. Das hat der US-Kongress im Dezember beschlossen. 11 Milliarden Dollar umfasst das. Das ist das bisher größte Paket für Taiwan. Für China ist das ein Affront. Die Chinesen wollen, dass die USA ihre Unterstützung für Taiwan aufgeben oder zumindest einschränken. Aber es ist so, dass wir von Donald Trump noch keine offizielle Reaktion darauf gehört haben. Es gab auch kein offizielles Statement aus dem Weißen Haus. Insofern müssen wir mal warten, ob er sich dazu äußert. Ich vermute, er spielt ein bisschen auf Zeit. Er wird wahrscheinlich sagen, ja, lasst uns darüber im Gespräch bleiben. Also ich denke, Donald Trump wird sich nicht festlegen im Moment, keine klare Zusage zu irgendwas machen, aber gleichzeitig auch nicht die Türen zuschlagen.
1: Soweit Eindrücke, Einschätzungen aus Peking von unserer US-Korrespondentin Nina Barth. 7.08 Uhr. In der legendären Schorre in Halle haben in den 90er Bands wie Nirvana, Sonic Youth oder die Toten Hosen gespielt. Vor 4 Jahren dann aber das endgültige Aus. Auch andere legendäre mitteldeutsche Diskotheken gibt's nicht mehr. Das Institut für Zukunft in Leipzig zum Beispiel oder das Trash in Gera. Sie stehen exemplarisch für das Clubsterben im Allgemeinen. Die Szene fordert jetzt ein Umdenken. Das Ziel, Länder und Kommunen sollen doch bitte die Clubs genauso finanziell unterstützen wie auch Theater und Orchester. Marius Rudolph.
4: Der Techno-Club Objekt Klein A aus Dresden ist erst vor kurzem 9 Jahre alt geworden. Josephine Wendt, die den Club zusammen mit Felix Buchter leitet, hofft, dass noch viele weitere Geburtstage dazukommen. Wendt sagt aber auch, dass sich die Lage immer weiter zuspitzt.
5: Wir können unsere Ausgaben nahezu nicht mehr über unsere Einnahmen der Veranstaltung finanzieren. Uns geht's, würde ich sagen, so schlecht und so gut, dass wir quasi keine Handbreit Wasser unterm Kiel haben, aber gerade so durchkommen.
4: Vor allem gestiegene Kosten für Personal, Energie und Künstler machen dem Objekt Klein A zu schaffen. Dass der Club trotzdem überleben kann, liegt auch daran, dass er einer der wenigen ist, die institutionell gefördert werden von der Stadt Dresden.
5: Ich würde sagen, es sind bei uns so zwischen 4-6% unserer jährlichen Ausgaben. Also wir können damit ungefähr die Hälfte eines Monats im Jahr finanzieren.
4: Wendt ist froh über die Förderung, sagt aber auch, dass Clubs wie ihrer eigentlich mehr Geld und vor allem eine langfristige und sichere Förderung bräuchten, wie sie zum Beispiel Orchester und Theater bekommen.
5: Ich finde es auch total wichtig, dass andere Kulturorte gefördert werden und ich möchte nicht, dass hier irgendwie eine Neidsituation aufkommt. Uns geht es ja nicht darum zu sagen, wir wollen die Förderung der anderen, uns geht es darum zu sagen, wir wollen einfach auch so gefördert werden, dass wir langfristig überleben können und halt nicht immer wieder nicht wissen, ob es uns das nächste Jahr noch gibt.
4: Der Sächsische Städte- und Gemeindetag lehnt diese Forderung ab. Geschäftsführer Mischa Wojcik teilt auf Anfrage von MDR aktuell schriftlich mit:
0: Bei Clubs und Diskotheken handelt es sich in der Regel um Unternehmen, die am Markt agieren. Eine Förderung aus öffentlichen Mitteln befürworten wir nicht. Zumal die überaus angespannte kommunale Finanzlage keinen Spielraum für die Ausweitung von öffentlichen Zuschüssen hergibt.
4: Die Live-Initiative Sachsen setzt sich dafür ein, dass Clubs künftig ähnlich gefördert werden wie Theater. Das Lobbynetzwerk will die Förderung aber nicht von den Kommunen, sondern vom Land. Sascha Möckel von der Initiative.
9: Ich spreche jetzt erstmal für die Landesebene und da gibt es ja auch ein Kulturraumgesetz und eine strukturelle Förderung und dort wünschen wir uns, dass die Clubkultur mit reinrutscht und um mal Zahlen zu nennen, 2% der Fördermittel hätten wir gern und um das auf eine Zahl zu bringen, 2 Millionen.
4: Noch ist das aber Zukunftsmusik. Mehrjährige strukturelle Förderungen für Clubs gibt es derzeit von keinem der drei mitteldeutschen Bundesländer. Sachsen und Thüringen fördern bisher nur Projekte. Sachsen-Anhalt erarbeitet aktuell ein neues Kulturfördergesetz, das für Clubs aber ebenfalls nur projektbezogene Förderungen vorsieht. Möckel ist dennoch zuversichtlich, dass sich das in Zukunft ändern wird.
9: Die Clubkultur wird schon automatisch ihre Anerkennung bekommen, weil die jungen Leute jetzt auch schon in den Parlamenten sitzen. Kurz gesagt, glaube ich, es gibt keinen Weg daran vorbei.
4: Vor einem halben Jahr gab es im Sächsischen Landtag eine Anhörung zu diesem Thema. Kulturministerin Barbara Klepsch zeigte sich damals gesprächsbereit und ist es nach Auskunft ihres Ministeriums noch immer. Ein Gespräch gab es in der Zwischenzeit, bisher aber noch ohne konkretes Ergebnis.
1: Marius Rudolph mit seinem Bericht aus der mitteldeutschen Clubszene um 7.12 Uhr. Wir weiten den Blick und schauen jetzt in die Ukraine. Mit hunderten Drohnen, Raketen, Marschflugkörpern hat Russland die Hauptstadt Kiew angegriffen gestern. Mehr als 20 Menschen wurden getötet und es ist vollkommen unklar, wie viele weitere sich möglicherweise unter den Trümmern noch befinden. Bundeskanzler Merz äußerte scharfe Kritik. Markus Sambale informiert.
10: Kanzler Merz spricht von den schwersten russischen Angriffen auf die Ukraine seit langem. Er wirft Russland vor, auf Eskalation zu setzen, statt auf Verhandlung. In einer schriftlichen Erklärung stellt Merz fest, Kiew und seine Partner sind bereit für Verhandlungen, Russland aber führt weiter Krieg. Merz hatte gestern noch einmal Hilfe der Europäer angeboten, um den Krieg so schnell wie möglich zu beenden. Das erfordere Gesprächsbereitschaft auf beiden Seiten. Die russischen Angriffe sprechen aber eine andere Sprache. Beim Thema, wer ein europäischer Vermittler sein könnte, kritisierte Merz Einmischungen von außen. Der russische Präsident Putin hatte als Vermittler seinen Freund, den früheren Bundeskanzler Gerhard Schröder, ins Gespräch gebracht. Merz stellte klar, wir Europäer entscheiden selbst, wer für uns spricht, niemand anders.
1: Aus Berlin, Markus Hambale. Jetzt geht's hier um die Migration in die Europäische Union und einen deutlichen Rückgang vor Beginn der Migrationsreform. Laut EU-Grenzschutzagentur Frontex sind die irregulären Grenzübertritte vor allem über die Mittelmeerroute in den ersten 4 Monaten dieses Jahres deutlich zurückgegangen, zeigen neue Frontex-Daten. Katrin Schmid.
21: Konkret waren es 40% weniger irreguläre Grenzübertritte von Januar bis Ende April, verglichen mit dem Vorjahreszeitraum. Und nach jüngsten Daten der EU-Grenzschutzagentur Frontex, die dem ARD-Studio Brüssel exklusiv vorliegen, sind in diesem Jahr bisher knapp 29.000 Menschen irregulär in die EU eingereist, das heißt also ohne gültige Papiere oder ohne Einreise- bzw. Aufenthaltsgenehmigung. Das ist der niedrigste Stand seit Jahren. 2023 etwa lag die Anzahl der Fälle noch dreimal so hoch. Die Haupteinreiseroute bleibt, wenn auch mit deutlich rückläufigen Zahlen, das zentrale Mittelmeer, meist mit Startpunkt Libyen und Ankunft etwa an der italienischen Küste. Gefolgt von der östlichen Mittelmeerroute, etwa über die Türkei nach Griechenland und Zypern. Beide Routen stehen damit für jeweils rund ein Drittel aller irregulären Einreisen in die EU. Insgesamt setzt sich laut Frontex ein deutlicher Trend fort. Bereits im gesamten Jahr 2025 gingen die irregulären Einreisen um gut ein Viertel im Vergleich zum Vorjahr zurück. Hauptursachen für den Rückgang der Migrationszahlen sind laut Frontex die Zusammenarbeit mit Partnerländern, etwa an der nordafrikanischen Küste, und schwierige Wetterbedingungen zu Beginn des Jahres. Gleichzeitig bleiben die menschlichen Kosten hoch. Nach Angaben der Internationalen Organisation für Migration sind in diesem Jahr bisher mehr als 1200 Menschen im Mittelmeer ums Leben gekommen.
1: Katrin Schmid, 7.15 Uhr, Sie hören MDR aktuell. Mit unserer Topmeldung heute Morgen, dass in Mitteldeutschland rund 40 Projekte betroffen sind von den Kürzungen für Demokratieprogramme. Das geht aus der Liste des Bundesfamilienministeriums hervor. Was heute noch wichtig wird, Mirko Jugelt.
7: Beim Katholikentag in Würzburg stellt sich Bundeskanzler Friedrich Merz heute den Fragen junger Menschen. Begleitet wird die Debatte von einer Demonstration unter dem Motto »Gemeinsam für eine Zukunft ohne Merz und Menschenfeindlichkeit«. Nach Angaben der Stadt haben sich dazu 800 Teilnehmer angesagt. In Brandenburg wird nach Viehdiebstählen über mögliche Konsequenzen beraten. Dazu trifft sich heute Brandenburgs Innenminister Jan Rettmann mit Landwirtschaftsministerin Hanka Mittelstädt. Innerhalb weniger Wochen waren von drei Weiden insgesamt 150 Rinder gestohlen worden. In der Schweiz beginnt heute die Eishockey-WM. Zum Auftakt stehen sich am Nachmittag Deutschland und Finnland gegenüber. Weitere Gegner des deutschen Teams in Gruppe A sind Lettland, Ungarn, Österreich, Großbritannien, die Schweiz und die USA. Das Wetter? Heute Sonnen, aber auch dichte Wolken, Schauer und einzelne Gewitter. 10 bis 15 Grad. Auch morgen kaum Wetter- und Temperaturänderung. MDR aktuell Verkehrsdienst. Vorsicht auf der A14 Richtung Magdeburg zwischen Leipzig Nordost und Messegelände befindet sich eine ungesicherte Unfallstelle auf der linken Fahrspur. Vorsicht auf der A2 Richtung Berlin zwischen Lehrter Ost und Hemmelerwald befindet sich ebenfalls eine ungesicherte Unfallstelle hier auf der rechten Fahrspur. A14 Richtung Magdeburg zwischen Magdeburg-Reform und Sudenburg ist die rechte Fahrspur nach einem Unfall blockiert und auf der B174 am Kreuzungsbereich Heinze-Bank-Hilmersdorf arbeitet die Ampelanlage fehlerhaft. Soweit der Verkehrsdienst, 7.17 Uhr.
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1: Vor der deutschen Ostseeküste hat sich ein ungewöhnlicher Besucher positioniert, ein russischer Zerstörer. Es ist nicht das erste Mal, dass die russische Marine hier Flagge zeigt. Die deutsche Marine, die Bundespolizei und die NATO beobachten die Aktivitäten aufmerksam. Wie schätzen die Bundesregierung und Experten die Lage ein und wie groß ist die Eskalationsgefahr? Christina Nagel.
12: Die Severomorsk hat vor Fehmarn Position bezogen. Der Zerstörer gehört zur russischen Nordmeerflotte, ein über 160 Meter langes Kriegsschiff, das auf U-Boot-Abwehr spezialisiert ist. Es ist nicht das erste Schiff der russischen Marine, das vor der deutschen Ostseeküste Flagge zeigt, aber eines, das allein aufgrund seiner Größe und Bewaffnung auffällt. Grund zur Beunruhigung bestehe aber nicht, meint der Sprecher des Verteidigungsministeriums Mitko Müller.
13: Aktuell sehen wir nur Normverhalten.
12: Aber auch wenn sich das Kriegsschiff an allgemeine Regeln hält.
13: Wir haben dort natürlich Fühlung, so will ich es mal sagen, in der Marinesprache.
12: Heißt, der russische Zerstörer wird genau beobachtet. Von einem ständigen NATO-Marineverband, dessen Flaggschiff aktuell die deutsche Fregatte Sachsen ist. Auch die Bundespolizei ist eingebunden. Sie ist als Teil der Küstenwache für die deutschen Gewässer verantwortlich und für jene Zone, für die Deutschland spezielle Rechte hat, die sogenannte ausschließliche Wirtschaftszone. Solange sich die russische Marine außerhalb der deutschen Hoheitsgewässer aufhalte, sei das durch internationales Seerecht gedeckt, bestätigt Moritz Brake, Experte für maritime Sicherheit, der unter anderem für ein Forschungszentrum der Universität Bonn tätig ist. Grundsätzlich hätten auch Kriegsschiffe das Recht auf friedliche Durchfahrt der Ostsee.
14: Aber das ist eben genau der Punkt. Inwieweit sind diese Schiffe friedlich unterwegs, wenn die Kommunikation dazu so ist, wie sie ist und sich gegen die rechtsstaatlichen Kontrollen wendet, die wir in Europa anwenden, um ja, seeuntüchtige Schiffe, Schiffe, die Umweltgefahren darstellen oder eben auch Sanktionen unterlaufen, Gefahren für den Seeverkehr darstellen, dann auch zu inspizieren und im Zweifel festzusetzen.
12: Es sei ein Einschüchterungsversuch, eine klare Drohung, die Schiffe der Schattenflotte, mit denen Russland Ölsanktionen umgeht, nicht anzutasten, meint Brake. Der Sonderbeauftragte des russischen Außenministeriums, Artjom Bulatov, hatte Anfang des Monats klargestellt, dass eine Reihe von Optionen geprüft würde, um den physischen Schutz der eigenen Handelsflotte sicherzustellen. Auch mit Hilfe der russischen Marine. Wie weit Russland dabei bereit ist zu gehen, blieb offen. Es als militärische Muskelspielchen abzutun, wäre allerdings ein Fehler, meint Brake, der auch Unternehmen und Behörden in Fragen maritimer Sicherheit berät. Die Erfahrung habe gezeigt,
14: dass die Gegenseite mit militärischen Mitteln eskalationsbereit ist. Und zwar konstant, seit Jahren.
12: Aus Brakes Sicht wäre es deshalb wichtig und sinnvoll, maritime Interessen als nationale Sicherheitsinteressen zu definieren und den Verteidigungsfall damit zu verknüpfen.
14: Das heißt also, da wo man uns an unsere maritimen Versorgungsgrundlagen geht, da wo man an unsere maritimen kritischen Infrastrukturen geht, man uns im Kern so tief verletzen kann, dass wir das als verteidigungsrelevant begreifen.
12: Befugnisse müssten erweitert, Lagebilder zusammengeführt werden, mit dem Ziel, abzuschrecken. Das will die NATO schon jetzt durch mehr Präsenz in der Ostsee. Baltic Sentry heißt die Mission, die vor allem dafür sorgen soll, dass Datenkabel und Pipelines am Grund der Ostsee besser vor Sabotageakten geschützt sind. Sie habe sich schon bewährt, sagt der Sprecher des Verteidigungsministeriums Mitko Müller.
13: Seitdem wir diese Aktivität durchführen, haben wir auch keine diesbezüglichen hybriden Vorfälle mehr erlebt.
12: Das Meer an NATO-Schiffen dient dem Kreml allerdings auch als Argument, mit der eigenen Marine in der Ostsee präsenter zu sein. Beide Seiten warnen vor einer Eskalation.
1: Aus Berlin Christina Nagel um 7.21 Uhr.
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1: Unser Hörer Marcel Schneider aus Radeberg fährt einen VW Golf 8, Baujahr 2021. Warum erzähle ich Ihnen das? Weil sein Golf, wie alle seit 2018 neu zugelassenen Autos in der EU, ein Notrufsystem haben muss. Und mit eben diesem System hat Marcel Schneider ein Problem.
11: Bei dem Notrufsystem ist die Backup-Batterie oder E-Call-Batterie leer. Die Batterie muss gewechselt werden, ist aber zurzeit laut Aussage von VW nicht lieferbar. Das ganze Notrufsystem ist aber TÜV-relevant. Was kann man tun? Wie kann man vorgehen?
1: Mein Kollege Jan Kröger hat womöglich Antworten. Erstmal vielleicht für die unter uns, Jan, die kein Auto haben bzw. ein älteres Modell fahren. Was genau ist die Backup- bzw. E-Call-Batterie?
15: Sie ist ein ganz wichtiger Bestandteil dieses Notrufsystems, das seit 2018 vorgeschrieben ist. Im Grunde geht es um eine Notstromversorgung. Stellen wir uns mal vor, ein Auto verunglückt so schwer, dass unter anderem auch die Fahrzeugbatterie beschädigt oder getrennt wird. Dann muss das Notrufsystem trotzdem funktionieren. Es muss den Notruf 112 auslösen, es muss den Standort und weitere Fahrzeugdaten senden und eine Sprachverbindung zur Leitstelle herstellen. Und damit auch in diesen Fällen weiter Strom da ist, gibt es eben diese zwei unabhängige Batterie im Auto. Und ja, ohne funktionierendes Notrufsystem kommen diese neueren Autos nicht durch den TÜV und zu dem funktionierenden System gehört eben die intakte E-Call-Batterie. Deswegen musste unser Hörer Marcel Schneider in die Werkstatt fahren, als sein Auto den entsprechenden Warnhinweis angezeigt hat.
1: Nun aber sagt Herr Schneider, in der Werkstatt habe man ihm gesagt, eine neue Batterie sei vorübergehend nicht lieferbar und es drohe Gefahr, dass der TÜV abläuft. Was ist da dran?
15: Marcel Schneider schildert es so, als er in die Werkstatt kam, habe man ihm dort gesagt, dass er auf eine Warteliste für die neue E-Call-Batterie kommt. Da waren also allein in dieser Werkstatt 3-4 andere, die schon länger den Wechsel brauchten. Auf MDR-Anfrage bestätigt Volkswagen, ja, es gebe derzeit, Zitat, vorübergehende Liefereinschränkungen. Es gebe einen deutlich erhöhten Bedarf, der über den ursprünglich geplanten Mengen liege. Das lässt ein bisschen die Frage offen, warum sich VW da verplant hat. Für Marcel Schneider war natürlich etwas anderes viel entscheidender, denn was die Zulassung seines Autos angeht, da teilt der TÜV Süd auf unsere Anfrage tatsächlich mit, Zitat, fehlende Ersatzteile sind kein Rechtfertigungsgrund, wenn es um die Erteilung der TÜV-Plakette geht, Sicherheit gehe dort vor Verfügbarkeit.
1: Und was genau kann Herr Schneider jetzt tun, wenn die Zulassung wackelt, weil ein Ersatzteil fehlt?
15: Auf der Suche nach einer Lösung habe ich beim ADAC nachgefragt und dort macht Fabian Fährmann unserem Hörer und allen, die es womöglich noch betrifft, zumindest etwas Hoffnung.
16: Also der Prozess sieht so aus, dass man zum TÜV geht. Hier würde dann, wenn die E-Call-Batterie nicht getauscht wurde, höchstwahrscheinlich ein erheblicher Mangel festgestellt werden. Der TÜV könnte das dann wiederum an die Zulassungsbehörde melden und hier wird es dann wichtig, diese kann, muss aber nicht den Betrieb untersagen. Am Ende ist es schlussendlich eine Ermessensentscheidung. Diesen Spielraum, den haben die Behörden.
15: Bei Marcel Schneider hat sich das Problem übrigens erledigt, bevor es zu größeren Verhandlungen mit dem TÜV oder mit den Behörden kommen musste. Ich habe nochmal nachgehorcht. Inzwischen konnte die neue Batterie geliefert und eingebaut werden.
1: Jan Kröger mit unserem Hörermachen-Programm an diesem Freitagmorgen. Um 7.25 Uhr jetzt. Wie finden Sie eigentlich den Eurovision Song Contest? Werden Sie am morgigen Samstagabend beim Finale auf jeden Fall vor dem Fernseher sitzen oder sind Sie eher so Fraktion Boykott? Beides ist legitim. Auf jeden Fall mit dabei beim Finale in Wien ist Sarah Engels. Sie tritt für Deutschland an mit ihrem Song Fire. Die Favoriten sind aber andere. Buchmacher sehen ganz klar Finnland vorn. Aber vielleicht mischt ja auch ein Außenseiter mit. Gestern das zweite Halbfinale, wie das lief, Oliver Schosch.
17: Beim zweiten Halbfinale gab es einige starke Sängerinnen, die sich erwartungsgemäß durchsetzen konnten. Wie zum Beispiel Delta Goodrem für Australien. Das ferne ESC-Gastland will unbedingt mal den europäischen Wettbewerb gewinnen und setzt deshalb auf einen Weltstar. Es ist kein besonders innovativer Song, aber opulent inszeniert mit goldenem Kleid, sprühenden Funken und Delta Goodrem wird auf einer Hebebühne in die Höhe gefahren, die schon einmal für Beyoncé im Einsatz war. Australien hat tatsächlich Chancen, den ESC zu gewinnen, denn die Buchmacher sehen Australien beim Finale am Samstag auf Platz 3, hinter Finnland und Griechenland, die sich im ersten Halbfinale am Dienstag durchsetzen konnten. Zum erweiterten Favoritenkreis gehört auch die erst 17-jährige Sängerin Monroe für Frankreich.

Den absoluten Kontrast lieferte Dara aus Bulgarien mit ihrem Balkankracher Bangaranga, die Wortneuschöpfung des ESC und ein Kult im Internet. Der Bangara.

0: Eine bittere Enttäuschung gab es für die Schweiz, Luxemburg, Armenien, Aserbaidschan und Lettland. Diese fünf Länder sind beim zweiten Halbfinale des Eurovision Song Contests ausgeschieden.
1: Morgen das ESC-Finale in Wien, der Bericht kam von Oliver Schosch. Wetter in Mitteldeutschland, Jörg Schröder, wie ist es denn gerade?
2: Zum Teil recht freundlich, zum Teil aber auch schon bewölkt. Aktuell haben wir den meisten Sonnenschein im Norden von Sachsen-Anhalt, genauso auch etwa so vom Erzgebirgsvorland bis in den Raum Dresden. Und in Thüringen scheint die meiste Sonne etwa so zwischen Erfurt und dem Altenburger Land. Allerdings, wo Sonne scheint, sollte man sie genießen, denn auch heute ziehen immer wieder dichte Wolkenfelder durch, dass wir heute gerade mal auf 5 bis 7 Sonnenstunden in der Summe kommen. 15 wären möglich, dass wir heute also wieder eine Mischung erleben werden aus Sonne und dichten Wolken. Etwas freundlicher wird im Norden von Sachsen-Anhalt, Altmark, Elbhavelwinkel. Da erwarten wir insgesamt den meisten Sonnenschein. Da sind durchaus bis zu 10 bis zu 11 Sonnenstunden drin. Und auch die wenigsten Schauer sind dort unterwegs. Da wird es auch am wärmsten Temperaturen bis zu 17 Grad. Ansonsten weiterhin kühle Werte zwischen 10 und 15 Grad.
1: Welche Rolle spielt die Sonne am Wochenende?
2: Sie spielt eine Rolle, vor allen Dingen am Sonntag, eine größere. Und das heißt, morgen erleben wir nochmal das identische Wetter wie das heutige Wetter. Da sind Sonne dabei, da sind Wolken dabei, da sind Schauer dabei, einzelne Gewittertemperaturen bis 15 Grad. Eigentlich dann am Sonntag wird es wärmer mit 20 Grad und dazu gibt es zum Teil richtig viel Sonne.
1: Danke, Jörg. Der frühere Zelensky-Vertraute Andriy Yermak war mal einer der mächtigsten Politiker der Ukraine. Und jetzt muss er in Untersuchungshaft wegen Geldwäschevorwürfe in Millionenhöhe. Diese Korruptionsbekämpfung spricht sehr für die Ukraine und eine mögliche Aufnahme in die EU, findet der politische Analyst Mattia Nelles vom deutsch-ukrainischen Büro.
3: Das Vorgehen gegen mächtige Politiker und andere wirtschaftliche Akteure, die vor 2014 noch stehlen konnten, wie sie wollten, das gibt es nicht mehr. Die Ukraine hat sich immens verbessert und das ist Ausdruck dieser modernen und wachen Gesellschaft.
1: Das ausführliche Gespräch mit Mattia Nelles hören Sie hier bei uns in einer guten Viertelstunde. Jetzt erstmal die wichtigsten Meldungen dieses Morgens.
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5: Um 7.30 Uhr mit Mirko Jugelt. Von den Kürzungen für Demokratieprogramme sind in Mitteldeutschland 41 Projekte betroffen. Das geht aus der Liste des Bundesfamilienministeriums hervor. In Sachsen stehen 24 Projekte auf der Kippe, in Thüringen 11, in Sachsen-Anhalt 6. Insgesamt steht eine jährliche Fördersumme von rund 11 Millionen Euro in Frage. Der Bund fördert seit 2014 Projekte gegen Extremismus, Rassismus und Antisemitismus. Das Geld soll künftig stärker unter anderem in Feuerwehr- oder Sportvereine investiert werden. Bundesfamilienministerin Karin Prien hat dafür neue Förderrichtlinien angekündigt. Die Gewerkschaft Verdi hat die Beschäftigten in Teilen des Einzelhandels bundesweit zu Warnstreiks aufgerufen. Welche Unternehmen und Filialen genau betroffen sind, ist den Angaben zufolge noch unklar. In mehreren Städten sind Kundgebungen geplant. Im aktuellen Tarifstreit fordert Verdi für die Beschäftigten 7% mehr Geld. Der Handel lehnt das ab und verweist auf die schwierige wirtschaftliche Lage. Die Verhandlungen sollen Anfang Juni weitergehen. Für die insolvente Porzellanmanufaktur in Kahla in Thüringen gibt es offenbar Hoffnung. Der vorläufige Insolvenzverwalter hat ab der kommenden Woche Gespräche mit neuen Interessenten angekündigt. Außerdem würden Verhandlungen über Hilfen vom Thüringer Wirtschaftsministerium laufen. Das Ministerium hat die Gespräche bestätigt. Die Porzellanmanufaktur Kahla hatte im März Insolvenz angemeldet. Als Grund nannte das Unternehmen unter anderem die schwache Auftragslage und hohe Energiepreise. Der Präsident des Zentralverbands des Deutschen Handwerks, Jörg Dietrich, hat einen mangelnden Reformwillen der Bundesregierung kritisiert. Er sagte den Zeitungen der Funke Mediengruppe, es sei kein schlüssiges Gesamtkonzept zu erkennen. Es werde viel zu viel über Umverteilung geredet, das schaffe aber kein Wirtschaftswachstum. Stattdessen forderte Dietrich Änderungen im Steuersystem. Das Finale des Eurovision Song Contest ist komplett. Am Abend qualifizierten sich im zweiten Halbfinale in Wien 10 weitere Länder für das große Finale morgen. Mit dabei sind mit Australien und Dänemark auch 2 Länder, die zum erweiterten Favoritenkreis gezählt werden. In den Wettbüros ganz vorn steht seit Wochen Finnland. Deutschland mit seiner Starterin Sarah Engels war als einer der großen Geldgeber des ESC bereits für das Finale gesetzt. Das waren die Nachrichten. Das Wetter mit den aktuellen Temperaturen. Brocken wolkig 0 Grad, Dresden wolkig 7, Eisenach bedeckt 3, Erfurt Nebel 2 Grad, Gardelegen heiter 2, Hoyerswerda wolkig 7, Magdeburg sonnig 7 Grad, Neuhaus am Rennweg stark bewölkt 3, Oschatz wolkig 5, Plauen leicht bewölkt 1, Wernigerode stark bewölkt 5 und Wittenberg wolkig 3 Grad. Heute Sonne, dichte Wolken, anfangs noch Nebel, im Tagesverlauf dann Schauer und einzelne Gewitter. Höchstwerte 10 bis 15 Grad in der Altmark und der Oberlausitz auch darüber. Dazu teils mäßiger Westwind. Morgen weiter unbeständig mit Wolken, Aufheiterungen, Schauern. Höchstwerte 11 bis 16 Grad. Am Sonntag leichter Wetterberuhigung und Temperaturanstieg. MDR-Verkehrsdienst A14 Richtung Magdeburg zwischen Magdeburg-Reform und Magdeburg-Sudenburg. Ist die rechte Fahrspur nach einem Unfall blockiert? Soweit der Verkehrsdienst, 7.34 Uhr.
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1: Mit Peter Hartlapp an diesem 15. Mai, Freitag. Guten Morgen. Wir sprachen heute schon mit unserer US-Korrespondentin über den China-Besuch von US-Präsident Donald Trump. Der hat gut begonnen auf den ersten Blick. Beim ersten Gespräch mit Staatschef Xi Jinping gab es im Grunde keine Misstöne. Im Gegenteil, beide Seiten haben sich überzogen, geradezu mit freundlichen Worten. Danach gab es überschwängliche Erfolgsmeldungen von Trump. Die Bestätigung von chinesischer Seite aber, die steht aus unserer Medienshow.
6: Das Treffen zwischen Donald Trump und Xi Jinping ist auf bemerkenswerte Weise schräg, meint der Münchner Merkur, weil diese Begegnung gleich auf mehreren Ebenen asymmetrisch verläuft. Während Trump demonstrativ Nähe sucht, bleibt Chinas Staatschef auffallend kühl und warnt sogar vor einem offenen Konflikt mit den USA. Anders die Bewertung im Spiegel. Beide Seiten sind spürbar im Deeskalationsmodus. Der Auftakt war voller warmer Worte. Zeitweise konnte man vergessen, dass die USA und China geopolitische Gegner sind. Die Frankfurter Allgemeine Zeitung ist sicher, Donald Trump wird bei seiner Abreise aus China fast alles im Gepäck haben, was er sich von dem Besuch erhofft hatte. Die Gastgeber bauchpinselten ihn mit einem großen Empfang inklusive Ehrengarde und jubelnden Kindern. Mögliche Handelsdeals wird Trump ebenfalls als Gewinn verbuchen. Doch für die Lösung von Amerikas Warenproblemen nimmt er nichts mit. China kommt Trump im Iran-Krieg kein Stück entgegen. Mit Xi kann er sich nur darauf einigen, dass die Straße von Hormuz offen bleiben müsse. Doch China macht keinerlei Anstalten, im Sinne Trumps aktiv zu werden. Die Berliner Tageszeitung Taz analysiert: Während des ersten China-Besuchs eines US-Präsidenten seit 9 Jahren wurde deutlich, dass die beiden Staatsoberhäupter nach ganz unterschiedlichen Logiken funktionieren. Trump, getrieben von Tagespolitik,

0: nicht mehr tun, als von der Seitenlinie aus zuzuschauen, wie sich die alte Weltmacht selbst demontiert.
1: Unser Blick in die Presse an diesem Freitagmorgen um 7.37 Uhr gleich. Und jetzt schauen wir auf die Insel. Bei den Kommunal- und Regionalwahlen vergangene Woche hatte die britische Labour-Partei katastrophal abgeschnitten. Die großen Gewinner waren die Rechtspopulisten von Reform UK. Daraufhin wuchs der Druck auf Labour-Premierminister Starmer zurückzutreten. Viele Wählerinnen und Wähler hatten ihm Orientierungslosigkeit vorgeworfen. Spekulationen gab es um eine mögliche Anfechtung durch den Gesundheitsminister Wes Streeting. Aber die Führungskrise nahm erstmal eine andere Wendung. Franziska Hoppen aus London.
2: Wes Streeting, do you want to be Prime Minister? Will you challenge Keir Starmer?
3: Ob Wes Streeting Regierungschef Keir Starmer um den Parteivorsitz herausfordern würde, das wollten diese Woche alle politischen Reporter wissen. Seit Tagen muss der Premier um seine politische Zukunft bangen. Mehr als 80 Labour-Abgeordnete fordern bislang seinen Rücktritt. Streeting galt als möglicher Gegenkandidat. Am Ende trat er selbst zurück, ohne den Kampf um die Parteispitze eröffnet zu haben. Der 43-Jährige zögert wohl auch, weil seine Umfragewerte unter Labour-Mitgliedern wenig rosig sind. Und so dürften manche auch aufgeatmet haben. Haben etwa Jackie Smith, Labour-Staatssekretärin für Bildung. Wir sind in einer Zeit, die weltweit von enormen Schwierigkeiten und Unsicherheiten geprägt ist. Und ich glaube nicht, dass wir den Menschen am besten dienen, wenn wir uns jetzt auf einen Führungsstreit einlassen, schon gar nicht, wenn wir uns nach innen wenden und gegeneinander aufbringen. In den letzten Tagen hatte Labour kopflos gewirkt, panisch und gespalten. Könnte jetzt ohne den Rebell Wes Streeting am Kabinettstisch wieder Ruhe einkehren? Bildungsministerin Bridget Phillipson hofft das zumindest. Ich stimme mit Streetings Haltung nicht überein. Ich bin traurig, dass er gegangen ist, aber das ist jetzt die Gelegenheit, innezuhalten, tief durchzuatmen und einen Schlussstrich unter alles zu ziehen. Starmer selbst reagierte versöhnlich auf Streetings Rücktritt. Er habe keinen Zweifel daran, dass Streeting noch viele Jahre eine wichtige Rolle in der Partei spielen werde und hoffe, man könne gemeinsam zeigen, dass Labour Probleme angehen könne. Doch so zuversichtlich das klingt, der Schaden, den der Premier in den letzten Tagen genommen habe, sei zu groß, meint Guardian-Journalist Raphael Baer im ARD-Interview. Die Rücktrittsforderungen sind nun so laut, dass sie Starmer in den Ohren klingeln. Ich glaube, er wird einräumen müssen, dass er vielleicht nicht sofort, aber irgendwann zurücktreten muss und es zu einer Nachfolgewahl kommen sollte. Der Punkt ist, es wird nicht morgen, nicht sofort geschehen. Und am Donnerstagabend dann die nächste Wendung. Der Labour-Abgeordnete Josh Simmons gab bekannt, dass er sein Mandat niederlegen würde, um Andy Burnham per Nachwahl den Weg ins Parlament zu ebnen. Burnham, derzeit noch Bürgermeister von Manchester, ist der aktuell wohl beliebteste Labour-Politiker des Landes und Starmers gefährlichster Rivale. Sein Markenzeichen Manchesterism ist eine Art wirtschaftsfreundlicher Sozialismus. Der 56-Jährige braucht jedoch einen Parlamentssitz, um gegen Starmer antreten zu können. Simmons hat ihm den nun auf dem Silbertablett geliefert und Burnham gab umgehend bekannt, dass er um Erlaubnis bitten werde, für den Wahlkreis kandidieren zu können. Starmer muss nun überlegen, ob er sich dem wahrscheinlichen Herausforderer stellt oder den würdevollen Ausstieg wählt, was wohl besser wäre, meint Raphael Baer. Aus Starmers Sicht ist es wahrscheinlich das Beste, wenn er zu einem Zeitpunkt seiner Wahl zurücktreten kann, ohne seine Würde zu verlieren. Eines ist allerdings auch klar, selbst wenn Labour einen neuen Parteichef wählt, der andere Töne anschlägt und Starmer in der 10 Downing Street ablöst, mehr finanziellen Spielraum für Veränderung wird es nicht geben und die zu bewältigenden Krisen bleiben dieselben.
1: Aus London, Franziska Hoppen, 7.40 Uhr.
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5: Mit Andreas Mann. Einen schönen Start in diesen Freitagmorgen. Morgen Nachmittag werden viele Blicke ins Bruno-Blacher-Stadion und ins Ernst-Abbe-Sportfeld gerichtet sein, denn der FC Karl-Zeiss Jena möchte Lok Leipzig noch die Meisterschaft streitig machen. Der FCC spielt gegen Rot-Weiß Erfurt zu Hause und Lok Leipzig empfängt die zweite Mannschaft des FCM. Sie haben alles in der eigenen Hand, das bessere Torverhältnis bei Punktgleichheit, aber es ist eine echt heiße Woche und so sieht sie Lok-Trainer Jochen Seitz.
6: Wenig Schlaf, viele Gedanken rund um den Fußball, wie wir spielen wollen, wie wir den Gegner bekämpfen können, welche Personalien auf dem Platz stehen. Also es dreht sich im Moment 24 Stunden eigentlich bei mir nur noch alles um Fußball. Und deswegen natürlich setzt man sich selber irgendwo auch einen gewissen Druck, weil man natürlich das auch möchte, vor allem nicht nur für mich, sondern auch für den ganzen Verein, für die Mannschaft, die sich das auch verdient hat. Trotzdem Ruhe bewahren, konzentriert bleiben,

0: fokussiert bleiben.
1: Lok hat das um 4 Tore bessere Torverhältnis im Vergleich zum FCK Zeiss Jena. Sport im Osten zeigt das Ganze morgen in einer packenden Konferenz. Aber beide Spiele gibt's auch, wenn Sie mögen, im Einzelstream zu sehen. Das Ganze dann im Netz oder in der Sport im Osten App. Ab heute greift die deutsche Eishockey-Nationalmannschaft in die Weltmeisterschaft ein. In der Schweiz findet das Ganze statt. Das deutsche Team möchte die eher so semi-gute Olympiade in Italien vergessen machen und Burkhard Hupe blickt für uns voraus.
2: Das große Fragezeichen, das vor dem Turnierstart über der deutschen Mannschaft wabert, lauert in jeder zweiten Frage, die dem Bundestrainer Harry Kreis derzeit in Zürich gestellt wird. Es ist die Frage nach der Identität des Teams und sie ist das Resultat von unbefriedigenden Olympischen Winterspielen in Mailand, als die beste deutsche Nationalmannschaft aller Zeiten eben nicht zum besten Team aller Zeiten zusammenwuchs.
3: Wie die Mannschaft miteinander umgeht, wie die Mannschaft Spaß hat im Training. Man spürt, dass da auch kein Spieler irgendwo alleine unterwegs ist. Die sind immer zusammen und das sind schon Zeichen von einer gesunden Portion Teamgeist.
2: Auf die ganz großen Namen muss Bundestrainer Harry Kreis in Zürich verzichten. Leon Dreiseitel, Tim Stützle oder JJ Peterka sagten ihre WM-Teilnahme ab, obwohl sie mit ihren Teams nicht mehr um den Stanley Cup spielen. Immerhin ist mit Kapitän Moritz Seider einer der besten Verteidiger dabei, der sich als Anführer versteht und in demonstrativer Zuversicht übt.
4: Ich glaube, wir haben mittlerweile echt eine tolle Kabine. Jeder kann was sagen, was ihm auf dem Herzen liegt. Keiner hat irgendwie Schiss, auch mal den Mund aufzumachen und vielleicht was Unangenehmes zu sagen. Ja, und dann, glaube ich, haben wir auch einfach sehr, sehr viel Spaß.
2: Moritz Seider ist ja neben Torhüter Philipp Grubauer sowie den Angreifern Josh Szymanski und Lukas Reichel einer von 4 Profis, die in der nordamerikanischen NHL ihr Geld verdienen. Den jüngsten Rückschlägen mit der Nationalmannschaft will der Topverteidiger Seider mit Mut und Gelassenheit begegnen.
4: Positiv an die Sache rangehen, mit Mut auch gegen die großen Gegner spielen, weil wir haben wirklich eine tolle Mannschaft zusammen und dann soll es hoffentlich eine lange Reise werden.
2: Finnland, Lettland, die Schweiz, Titelverteidiger und Olympiasieger USA, Österreich, Ungarn und Großbritannien heißen die deutschen Gegner. Mindestens Platz 4 muss nach der Vorrunde rausspringen, damit das erklärte Ziel von Sportdirektor Christian Künast auch erreicht wird.
5: Verbandsziel ist klar, Viertelfinale. Wenn wir das schaffen, sind wir sehr, sehr happy. Und dann schauen wir weiter. Aber es ist ein harter, langer Weg dahin, dass wir so weit kommen.
2: Und auf diesem Weg wartet mit Finnland nun gleich zum Auftakt eine überaus anspruchsvolle Hürde, die nur übersprungen werden kann, wenn sich das große Fragezeichen nach der Identität schnell in ein Ausrufezeichen verwandelt.
1: Auftaktmatch der deutschen Eishockeymänner heute 16.20 Uhr gegen Finnland. Haben Sie schon mal was von Weil im Dorf gehört? Das ist ein Stadtteil von Stuttgart und der dort ansässige TSV ist seit gestern Abend zum 5. Mal deutscher Meister im Futsal. Sie haben sich gegen Hohenstein-Ernsthal durchgesetzt. Das Hinspiel stieg letzte Woche Samstag in Hohenstein-Ernsthal. Da gab es ein 4-1 für die Schwaben. Und gestern konnten die Mitteldeutschen auch das Rückspiel nicht für sich entscheidend. Auch ein 1-4 im Schwäbischen, damit Hohenstein-Ernsthal nicht deutscher Meister. Hot 05. Wenn Sie das mal irgendwann gefragt werden, was das ist, jetzt wissen Sie es, es ist nicht der Chatname von Peter Hartlapp, es sind die Futsalspieler aus Hohenstein-Ernsthal.
6: Ja, Andreas Mann. Es ist 7.45 Uhr, Sie hören MDR aktuell. Mit unserer Topmeldung heute Morgen, dass in Mitteldeutschland rund 40 Projekte betroffen sind von den Kürzungen für Demokratieprogramme. Das geht aus der Liste des Bundesfamilienministeriums hervor. Weitere Meldungen mit Mirko Jugelt.
7: Für eine mögliche deutsche Beteiligung bei einer Sicherung der Straße von Hormuz stellt das Verteidigungsministerium zusätzliches Gerät und Personal in Aussicht. Bisher waren ein Minenjagdboot und ein Versorgungsschiff vorgesehen. Den Angaben nach könnten außerdem auch Minenabwehrsysteme, Minentaucher und Spezialkräfte zum Einsatz kommen. Voraussetzung bleibe aber ein Ende des Iran-Kriegs und ein Bundestagsmandat. Die US-Küstenwache hat vor der Küste Kolumbiens nach eigenen Angaben 3 Boote von Drogenschmugglern abgefangen. Insgesamt seien Rauschmittel wie Kokain im Wert von über 61 Millionen Dollar sichergestellt worden. Verletzt worden sei niemand. In Sachsen-Anhalt werden Erdbeeren in diesem Jahr voraussichtlich um 10-15% teurer. Davon gehen die Bauern aus. Grund seien die gestiegenen Mindestlohn und höhere Produktionskosten. Im vergangenen Jahr lag der Kilopreis für vorgepflückte Erdbeeren im Schnitt bei 10,50 Euro. Selbst Pflücker mussten nur etwas mehr als die Hälfte zahlen. Das Wetter? Heute Sonne, aber auch dichte Wolken, Schauer und einzelne Gewitter, 10 bis 15 Grad. Morgen kaum Wetter- und Temperaturänderung. MDR Aktuell Verkehrsdienst. A14 Richtung Magdeburg. Zwischen Magdeburg-Reform und Sudenburg ist die rechte Spur nach Unfall blockiert. Und auf der B247, Vorsicht, zwischen Worbis und Winzingerode liegt ein Blecheimer auf der Fahrbahn. Soweit der Verkehrsdienst. 7.47 Uhr.
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8: Andriy Yermak galt mal als die inoffizielle Nummer 2 in Kiew, als engster Vertrauter von Ukraines Präsident Zelensky, als einer der mächtigsten Strippenzieher des Landes. Dann im November 2025 sein Rücktritt, nachdem das Antikorruptionsbüro in Kiew einen massiven Korruptionsskandal im Energiesektor aufgedeckt hatte. Mehrere Politiker stecken da mittendrin. Für dieses Büro arbeitet Daria Kalinyuk. Über Andriy Yermak sagt sie Folgendes.
9: Die Leute. Diejenigen, die es sich erlaubt haben, direkten Zugang zum Präsidenten zu fordern, seine Entscheidungen anzuzweifeln, ihm schlechte Nachrichten überbracht haben, die nicht mit Yermak abgesprochen waren, wurden alle ausgeschaltet.
8: Jetzt eine neue Wendung rund um Andriy Yermak, der frühere Chef des ukrainischen Präsidialamts, sitzt in Untersuchungshaft wegen des Verdachts auf Millionengeldwäsche. Ein weiteres politisches Erdbeben für ein Land, das sich nach wie vor mitten im Verteidigungskrieg gegen Russland befindet und gleichzeitig kämpft um den Beitritt zur Europäischen Union. Über all das spreche ich jetzt mit Mattia Nelles. Er ist Mitbegründer des deutsch-ukrainischen Büros, was die Korruptionsbekämpfungen in dem Land seit Jahren analysiert. Hallo, Herr Nelles.
10: Hallo.
8: Es geht im Fall Yermak um Geldwäschevorwürfe rund um ein Bauprojekt nahe Kiew. Ist das denn erstmal so grundsätzlich alles stichhaltig, was man ihm da vorwirft?
10: Die Vorwürfe gegen Andriy Yermak sind weitreichend und soweit gut dokumentiert. Es handelt sich bei dem Bau um die Wäsche, Geldwäsche im großen Stile, die mit dem Korruptionsskandal aus dem letzten Jahr direkt damit zu tun hat. Und von daher wird in der Ukraine darüber kaum spekuliert, dass es sich um eine politische oder gar eine fingierte Anklage handelt.
8: Yermak ist nicht der erste hochrangige Politiker, der über diesen Korruptionsskandal stolpert. Auch ehemalige Minister, Geschäftspartner von Präsident Zelensky stecken in diesem Sumpf drin. Zelensky selbst hat Yermak ja lange Zeit geschützt. Wie gefährlich ist denn diese neue Entwicklung jetzt für ihn?
10: Zelensky hat im letzten Jahr versucht, verschiedene Minister zu schützen. Herr Tschernyschow, der Minister für Einheit, zuletzt auch Andriy Yermak. Und die Einschüsse sind näher gekommen. Es handelt sich hier um sehr, sehr enge Vertraute. Und dass diese jetzt angeklagt werden, ist für ihn politisch ein Problem. Aber es spricht für mich für die Antikorruptionsbehörden, dass die auch mächtige Politiker ins Fadenkreuz nehmen können und gegen diese ermitteln können.
8: Das überrascht durchaus einige, auch weil es im vergangenen Sommer noch politische Versuche gab, diese Behörden zu schwächen. Würden Sie sagen, dass die Verhaftung Yermaks jetzt ein klares Zeichen dafür ist, dass die demokratischen Kontrollmechanismen in der Ukraine auch im Krieg funktionieren?
10: Absolut. Die Behörden tun ihre Arbeit und das tun sie auch unter schwersten Bedingungen. Und dass jetzt Andriy Yermak verhaftet wurde und zur Anklage gebracht wird, spricht genau dafür, dass es Kontrollmechanismen gibt und die mächtige Vertraute Zelenskys auch hinter Gitter wahrscheinlich bringen können. Das heißt, das ist erst ein positives Zeichen für die Ukraine, dass politische, geschützte, sehr mächtige Menschen zur Anklage gebracht werden können.
8: Wie reagieren denn die Menschen, auch die Soldaten an der Front, auf Nachrichten wie die gestern von der Festnahme Yermaks, auf Meldungen eben, dass sich Eliten in ihren Palästen, sage ich mal, mutmaßlich an Millionengeschäften bereichern?
10: Korruption im Krieg ist hochsensibel und das ist vielleicht auch eine der wenigen positiven Nebenerscheinungen im Krieg, dass die Toleranz für Korruption stark zurückgegangen ist. Und wir sehen das in Umfragen, dass die Leute immer weniger bereit sind, Korruption zu akzeptieren, im Persönlichen wie im Politischen. Das heißt, die Anklage von Yermak oder die Verdachtsübermittlung hat Schlagzeilen gemacht. Die Leute diskutieren es in Kiew, in allen Landesteilen, aber letztendlich überrascht es kaum jemanden, da seit Herbst klar ist, dass dieser Korruptionsskandal große Wellen und Wogen geschlagen hat und jetzt auch im Inneren der Macht angekommen ist.
8: Und bei all dem, Herr Nelles, dürfen wir nicht vergessen, die Ukraine will unbedingt in die Europäische Union. Sie drängt auf einen schnellen Beitritt. Sie fordert weitere westliche Hilfe vehement. Der deutsche Bundeskanzler Friedrich Merz hat wegen der Korruption im Land schon zur Vorsicht gemahnt, auch andere Spitzenpolitiker. Zum Abschluss vielleicht die Frage, ist das Vorgehen gegen Yamak aus Ihrer Sicht wirklich Beweis dafür, dass die Ukraine es mit der Selbstreinigung ernst meint?
10: Die Ukraine hat in den letzten 10 Jahren immense Fortschritte gemacht. Das muss man bei allem immer wieder betonen. Wenn es um Korruption in die Ukraine geht, es wird oft gegen die Ukraine verwendet, aber die Ukraine von 2026 ist nicht mit der von 2014 mehr zu vergleichen. Das heißt, die unabhängigen Institutionen und das Vorgehen gegen mächtige Politiker und andere wirtschaftliche Akteure, die vor 2014 noch stehlen konnten, wie sie wollten, das gibt es nicht mehr. Die Ukraine hat sich immens verbessert und das ist Ausdruck dieser modernen und wachen Gesellschaft, die ganz stark und schnell in die EU strebt und wir täten gut daran, ihr dabei so schnell es geht zu helfen, also so gut es geht zu helfen, auch wenn dieser Weg ein langer und schwieriger bleiben wird.
8: Einschätzungen waren das von Matthias Nelles, Mitbegründer des deutsch-ukrainischen Büros. Vielen Dank.
10: Gerne.
8: Um 7.52 Uhr jetzt. Peptide sind kurze Ketten aus Aminosäuren, den Baustein von Protein. Und wenn Sie sich die unter die Haut spritzen, dann wird die Haut schöner und glatter, Ihr Energielevel wird höher und Wunden nach Verletzungen heilen schneller. Das versprechen Social-Media-Influencer in den USA, die damit in den Staaten einen regelrechten Peptide-Hype losgetreten haben. Dabei ist das wissenschaftlich in vielen Fällen überhaupt nicht belegt. Es fehlt größtenteils an klinischen Studien. Und deshalb dürfen Peptide in den USA auch nicht von Apotheken hergestellt und vertrieben werden. Stattdessen blüht der Schwarzmarkt, Giselle Uka.
11: Es sind vor allem selbsternannte Fitness- und Beauty-Experten, die in sozialen Medien auf Peptide schwören. Influencer, teilweise mit hunderttausenden Followern.
12: My skin is tighter, my muscles feel tighter, I have more energy.
13: It is time to check out peptides.
11: Sie versprechen straffere Haut, Muskelwachstum oder einen Energieschub, je nachdem, welches Peptid man sich spritzt. In den Kommentaren zu den Videos fragen viele, wo man die Substanzen herbekommt, denn die meisten der angepriesenen Peptide können in den USA eigentlich nur für Forschungszwecke gekauft werden. Sie befinden sich noch in einer Grauzone, sagt Peter Lurie, Präsident der Verbraucherschutzorganisation Center for Science in the Public Interest.
14: There really isn't adequate evidence to support.
15: Es gibt keine ausreichenden Belege für die Wirksamkeit dieser Peptide, die für seriöse Ärzte akzeptabel wären.
11: Peptide sind kurze Ketten aus Aminosäuren. Sie kommen natürlich im menschlichen Körper vor und steuern dort wichtige Prozesse. Von Wundheilung über Hormonproduktion bis hin zur Reaktion des Immunsystems. Künstlich hergestellte Peptide wie Insulin für Diabetiker oder GLP-1, was in Abnehmspritzen vorkommt, sind gut erforscht und von Gesundheitsbehörden zugelassen. Viele andere sind es allerdings nicht.
16: You could see the diversion of patients away from stuff that actually works to this stuff for which they're at the moment is generally no evidence.
11: Peter Lurie beobachtet mit Sorge, dass Patienten von wirklich wirksamen Medikamenten umsteigen auf Peptide, für deren Wirksamkeit es oft keine Belege gibt. Große klinische Studien an Menschen fehlen häufig. Deshalb hat die US-Lebens- und Arzneimittelbehörde FDA einige Trendpeptide im Jahr 2023 kategorisiert. 19 Substanzen werden als potenziell mit signifikanten Sicherheitsrisiken behaftet eingestuft. Das verbietet US-Apotheken die Herstellung. Robert F. Kennedy, der Gesundheitsminister von Donald Trump, möchte das ändern.
17: I mean, I'm a big fan of peptides. I've used them myself and used them with really good effect, with a couple of injuries.
11: Kennedy sei großer Fan von Peptiden. Er habe sie schon selbst genutzt, mit gutem Effekt nach Verletzungen. Deshalb will er eine Neueinschätzung von Experten zur Sicherheit von Peptiden durchführen. Sein Argument, wenn beliebte Peptide nicht in den USA sicher hergestellt und angeboten werden, kaufen sich die Amerikaner ihre Spritzen online auf dem Schwarzmarkt in China, teilweise verunreinigt oder anders dosiert als beschrieben. Unter den Peptiden, die der Minister neu bewerten lassen will, sind umstrittene Substanzen wie BPC-157. Es wird in der Bodybuilding-Szene zur schnelleren Geweberegeneration genutzt. Bisher wurde das Mittel nur an Nagetieren wissenschaftlich getestet. Trotzdem wird es von Influencern im Netz empfohlen. Sie experimentieren damit am eigenen Körper und kombinieren manchmal sogar Peptide miteinander. Ganz ohne medizinische Aufsicht.
8: Giselle Uka, 7.56 Uhr.
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8: Assoziationskette, Riverboot, Wasser, Wasser, Regen, gibt's denn heute, Jörg Schröder?
15: Regen von oben, genau, den gibt's auch heute. Im Moment ist es noch trocken, allerdings im Tagesverlauf bilden sich wieder Schauer und einzelne Gewitter. Die meisten Schauer sehe ich vor allen Dingen in Sachsen, in Thüringen und im südlichen Sachsen-Anhalt. Richtung Norden, Richtung Altmark wird es überwiegend trocken bleiben. Da erwarten wir quasi die wenigsten Schauer, aber auch die höchsten Temperaturen. Da geht's rauf bis 17 Grad, ansonsten erwarten wir eher kühle Werte zwischen 10 und 15 Grad. Dazu eben halt diese Mischung aus Sonne und Wolken. Erste Tageshälfte trocken, zweite Tageshälfte packt man Regenschirm ein. Da ziehen eben halt diese Schauer und Gewitter durch.
8: Der Samstag?
15: Der Samstag, da kann man schon so ein Gleichheitszeichen ziehen zum heutigen Tag. Es sieht eigentlich ähnlich aus, sehr unbeständig. Erste Tageshälfte überwiegend trocken, zum Teil mit richtig viel Sonnenschein. Dann kommen die Quellwolken, dann ein paar Schauer dabei. Temperaturen bis 15 Grad. Allerdings vom Wochenende her ist der Sonntag einfach der bessere Tag. Da erwarten wir den meisten Sonnenschein. Bis zu 10 bis zu 11 Sonnenstunden sind da möglich. Die Schauer halten sich zurück, die Temperaturen gehen in die Höhe. Wir erwarten Werte bis 20 Grad.
8: Die Wetteraussichten mit Jörg Schröder. Danke dir. Den Duktus, die Wortwahl von Donald Trump, wenn er mit Pressevertretern spricht, da gibt's durchaus ein Muster. Wir hören den US-Präsidenten zu Beginn seiner China-Reise, als er am Mittwoch in Peking aus dem Flieger steigt.
22: Ich denke, Sie werden sehen, dass gute Dinge passieren werden. Das wird eine aufregende Reise, viele gute Dinge werden geschehen.
8: Ob das stimmt, wie sich Donald Trump und Chinas Staatschef Xi Jinping bisher verstehen, welche Deals es bisher gibt und was zum Abschluss von Trumps Reise heute noch passieren könnte, das alles wollen wir gleich besprechen mit unserer US-Korrespondentin, die mit Trump nach China geflogen ist. Jetzt aber erstmal die wichtigsten Meldungen des Morgens.
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7: Um 8 Uhr mit Mirko Jugelt. Von den Kürzungen für Demokratieprogramme sind in Mitteldeutschland 41 Projekte betroffen. Das geht aus der Liste des Bundesfamilienministeriums hervor. In Sachsen stehen 24 Projekte auf der Kippe, in Thüringen 11, in Sachsen-Anhalt 6. In den drei Ländern steht damit eine jährliche Fördersumme von insgesamt 11 Millionen Euro in Frage. Der Bund fördert seit 2014 Projekte gegen Extremismus, Rassismus und Antisemitismus. Das Geld soll künftig stärker unter anderem in Feuerwehr- oder Sportvereine investiert werden. Familienministerin Karin Prien hat dafür neue Förderrichtlinien angekündigt. Immer mehr Clubs kommen wegen steigender Kosten an ihre Grenzen. Die Live-Initiative Sachsen fordert deshalb Länder und Kommunen auf, die Clubs ähnlich wie Theater und Orchester zu fördern. Lobby-Netzwerksprecher Sascha Möckel sagte dem MDR, Clubs sollten ebenfalls über das Kulturraumgesetz unterstützt werden. Konkret sprach er von 2 Millionen Euro. Das entspricht 2% der Fördermittel. Der Sächsische Städte- und Gemeindetag lehnt das ab. Clubs und Diskotheken seien wirtschaftliche Betriebe. Nach der jüngsten russischen Angriffswelle ist die Zahl der Opfer in der ukrainischen Hauptstadt Kiew auf 21 gestiegen. Wie ukrainische Behörden mitteilten, gelten noch 17 Menschen als vermisst. Sie wurden laut Rettungskräften unter den Trümmern eines zerstörten Wohnblocks verschüttet. Russland hatte die Millionenmetropole und andere Städte in der Nacht zu Donnerstag mit hunderten Drohnen, Raketen und Marschflugkörpern attackiert. US-Präsident Donald Trump hat seinen China-Besuch fortgesetzt. Er wurde in der abgeschotteten Anlage für chinesische Regierungsmitglieder empfangen. Die Ehre wird in der Regel nur wenigen ausländischen Gästen zuteil. Fotos zeigen, wie sich Trump und Chinas Staatschef Xi Jinping im früheren kaiserlichen Garten die Hände schütteln. Bei den Gesprächen geht es heute erneut um den schwelenden Handelskonflikt zwischen beiden Ländern. Vor der dänischen Insel Anholt ist ein toter Wal entdeckt worden. Dänische Medien spekulieren, ob es sich um den Buckelwal handelt, der zuletzt vor der Ostseeinsel Pöhl gestrandet war. Er war Anfang Mai in die Nordsee gebracht worden. Seitdem gibt es von dem Tier kein Lebenszeichen mehr. Dänischen Medienberichten zufolge sollen dem toten Wal heute Gewebeproben entnommen werden. Das waren die Nachrichten. Das Wetter mit den aktuellen Temperaturen: Brocken wolkig 1 Grad, Chemnitz wolkig 4, Dresden wolkig 7, Eisenach bedeckt 3, Erfurt leicht bewölkt 3 Grad, Fichtelberg stark bewölkt 1, Gera wolkig 3, Görlitz stark bewölkt 8 Grad, Halle heiter 5, Leipzig heiter 5, Magdeburg sonnig 6 und Meiningen stark bewölkt 3 Grad. Heute Sonne, aber auch dichte Wolken, Nebel, im Tagesverlauf dann Schauer und einzelne Gewitter. Höchstwerte 10 bis 15 Grad in der Altmark und der Oberlausitz auch darüber, teils mäßiger Westwind. In der Nacht nach letzten Schauern teils klar, teils bewölkt oder trüb, Tiefstwerte 6 bis 1 Grad. Morgen erst zum Teil Nebel oder Hochnebel, später überall Sonne und Wolken mit Schauern. Höchstwerte 11 bis 16 Grad und am Sonntag etwas freundlicher und milder. MDR Verkehrsdienst, A2 Richtung Berlin, zwischen Wollin und Brandenburg, Behinderungen durch ein defektes Fahrzeug. Vorsicht auf der A9 Richtung München, zwischen Schleiz und Lobenstein befindet sich eine ungesicherte Unfallstelle auf der linken Fahrspur. Und auf der B247, Vorsicht zwischen Worbis und Winzingerode, liegt ein Blecheimer auf der Fahrbahn. Soweit der Verkehrsdienst, 8.04 Uhr.
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8: Der 15. Mai, Freitag, der Tag nach Himmelfahrt, und ob Sie nun den Brückentag frei nehmen oder wie wir hier arbeiten, schön, dass Sie uns zuhören an diesem Freitagmorgen. Wir starten mit viel Pomp in diese Stunde, mit rotem Teppich, mit wehenden Fahnen. Ja, das waren schon ziemlich pompöse Bilder vorgestern zum Start in Peking, als Chinas Präsident Xi Jinping seinen Staatsgast aus Washington empfing. Donald Trump vor der großen Halle des Volkes mit militärischen Ehren und hunderten jungen Chinesinnen und Chinesen, die begeistert die Fahnen schwenken von China und den USA.
3: That was an honor like few have ever seen before. We've had a fantastic relationship.
8: Eine Ehre, wie ich sie selten zuvor erlebt habe. Wir haben eine großartige Beziehung, sagt Donald Trump, trotz Zollstreit. Es ist das erste Mal seit fast einem Jahrzehnt, dass ein US-Präsident China besucht. Heute Tag 3 von 3. Wir haben vor dieser Sendung gesprochen mit unserer US-Korrespondentin Nina Barth, die Trump nach China begleitet hat. Guten Morgen nach Peking.
4: Guten Morgen.
8: Man kann aus der Ferne durchaus den Eindruck gewinnen, Nina, dass sich Trump regelrecht unterwürfig verhält. Ihr Eindruck bisher vom Verhältnis der beiden Weltmächte-Präsidenten?
4: Also der Eindruck besteht, dass sie ganz gut miteinander klarkommen. Unterwürfig würde ich jetzt nicht sagen, denn wir wissen ja nicht, was hinter verschlossenen Türen tatsächlich da abgelaufen ist. Aber nach außen hin haben sie schon ganz klar gemacht, dass sie auf Deeskalation setzen. Und Donald Trump, wir haben das eben gehört, war auch sichtlich angetan von dem Empfang, der ihm hier bereitet worden ist. Das ist natürlich auch voll nach Donald Trumps Geschmack. Das wissen die Chinesen genau, da gab es viel Pomp, und Xi Jinping hat Donald Trump dann auch noch in den Himmelstempel eingeladen gestern. Das gilt als besondere Ehre. Also die Chinesen haben schon ganz klar erkannt, was Donald Trump gefällt, und so haben sie ihn dann hier auch empfangen.
8: Trump hat eine beachtliche Riege an US-Wirtschaftsbossen in seinem Reisegepäck. Elon Musk oder die Chefs von Apple und Nvidia. Hat Trump schon ganz handfeste Deals gemacht für die US-Wirtschaft?
4: Also was offenbar vereinbart worden ist, ist zum Beispiel, dass China 200 Boeing-Flugzeuge kaufen wird. Das hat Donald Trump in einem Interview mit Fox News gesagt. Tatsächlich ist das auch im Vorfeld schon vermutet worden, dass die Chinesen zusagen werden, Boeing-Maschinen zu kaufen. Ansonsten wissen wir noch nicht viel darüber, was sie konkret vereinbart haben. Es gab noch keine offiziellen Mitteilungen dazu. Aber was wir aus dem Weißen Haus gehört haben, ist, dass China wohl zugesagt hat, dass sie mehr Agrarprodukte aus den USA kaufen. Da geht es vor allem um Sojabohnen. Und es ist auch so, dass die mitgereisten Wirtschaftsbosse sich sehr zuversichtlich geäußert haben, sehr zufrieden hier in Peking. Elon Musk, der Tesla-Chef, der hat gesagt, dass die Gespräche großartig gelaufen sind. Auch der Nvidia-Chef und Tim Cook von Apple haben gesagt, es waren tolle Treffen. Und was Xi Jinping versprochen hat, das ist ein besserer Zugang für amerikanische Unternehmen zum chinesischen Markt. Was da dann tatsächlich konkret rauskommt, was das bedeutet, das müssen wir erst noch sehen.
8: Dazu kommen brisante Sicherheitsthemen, allen voran der Iran-Krieg und die Taiwan-Frage. Xi hat eine deutliche Warnung ausgesprochen bezüglich Taiwan. Wie hat sich Trump in diesen Gesprächen positioniert?
4: Also es ist so, dass die Äußerung vom chinesischen Staats- und Parteichef natürlich schon eine Drohung ist, wobei das ist natürlich auch eine Art Muskelspiel. Wir wissen nicht, wie er tatsächlich reagiert, wenn Trump nicht macht, was er gerne hätte. Da geht es in allererster Linie mal um ein Militärpaket. Das hat der US-Kongress im Dezember beschlossen. 11 Milliarden Dollar umfasst das. Das ist das bisher größte Paket für Taiwan. Für China ist das ein Affront. Die Chinesen wollen, dass die USA ihre Unterstützung für Taiwan aufgeben oder zumindest einschränken. Aber es ist so, dass wir von Donald Trump noch keine offizielle Reaktion darauf gehört haben. Es gab auch kein offizielles Statement aus dem Weißen Haus. Insofern müssen wir mal warten, ob er sich dazu äußert. Ich vermute, er spielt ein bisschen auf Zeit. Er wird wahrscheinlich sagen, ja, lasst uns darüber im Gespräch bleiben. Also ich denke, Donald Trump wird sich nicht festlegen im Moment, keine klare Zusage zu irgendwas machen, aber gleichzeitig auch nicht die Türen zuschlagen.
8: Eindrücke, Einschätzungen aus Peking von unserer US-Korrespondentin Nina Barth um 8.08 Uhr. Wir sind zurück in Mitteldeutschland und vielleicht kennen Sie die legendäre Schorre in Halle. Da haben in den 90er Jahren Bands gespielt wie Nirvana, wie Sonic Youth oder auch die Toten Hosen. Vor 4 Jahren dann aber das endgültige Aus. Auch andere legendäre mitteldeutsche Diskotheken gibt's nicht mehr. Das Institut für Zukunft in Leipzig zum Beispiel oder das Trash in Gera. Sie alle stehen exemplarisch für das Clubsterben im Allgemeinen. Die Szene fordert deshalb jetzt ein Umdenken. Das Ziel, Länder und Kommunen sollen die Clubs genauso finanziell unterstützen wie Theater und Orchester. Marius Rudolf.
2: Der Techno-Club Objekt Klein A aus Dresden ist erst vor kurzem 9 Jahre alt geworden. Josephine Wendt, die den Club zusammen mit Felix Buchter leitet, hofft, dass noch viele weitere Geburtstage dazukommen. Wendt sagt aber auch, dass sich die Lage immer weiter zuspitzt.
5: Wir können unsere Ausgaben nahezu nicht mehr über unsere Einnahmen der Veranstaltung finanzieren. Uns geht's, würde ich sagen, so schlecht und so gut, dass wir quasi keine Handbreit Wasser unterm Kiel haben, aber gerade so durchkommen.
2: Vor allem gestiegene Kosten für Personal, Energie und Künstler machen dem Objekt Klein A zu schaffen. Dass der Club trotzdem überleben kann, liegt auch daran, dass er einer der wenigen ist, die institutionell gefördert werden von der Stadt Dresden.
5: Ich würde sagen, es sind bei uns so zwischen 4 und 6% unserer jährlichen Ausgaben. Also wir können damit ungefähr die Hälfte eines Monats im Jahr finanzieren.
2: Wendt ist froh über die Förderung, sagt aber auch, dass Clubs wie ihrer eigentlich mehr Geld und vor allem eine langfristige und sichere Förderung bräuchten, wie sie zum Beispiel Orchester und Theater bekommen.
5: Ich finde es auch total wichtig, dass andere Kulturorte gefördert werden und ich möchte nicht, dass hier irgendwie eine Neidsituation aufkommt. Uns geht es ja nicht darum zu sagen, wir wollen die Förderung der anderen, uns geht es darum zu sagen, wir wollen einfach auch so gefördert werden, dass wir langfristig überleben können und halt nicht immer wieder nicht wissen, ob es uns das nächste Jahr noch gibt.
2: Der Sächsische Städte- und Gemeindetag lehnt diese Forderung ab. Geschäftsführer Mischa Wojcik teilt auf Anfrage von MDR aktuell schriftlich mit:
21: Bei Clubs und Diskotheken handelt es sich in der Regel um Unternehmen, die am Markt agieren. Eine Förderung aus öffentlichen Mitteln befürworten wir nicht. Zumal die überaus angespannte kommunale Finanzlage keinen Spielraum für die Ausweitung von öffentlichen Zuschüssen hergibt.
2: Die Live-Initiative Sachsen setzt sich dafür ein, dass Clubs künftig ähnlich gefördert werden wie Theater. Das Lobbynetzwerk will die Förderung aber nicht von den Kommunen, sondern vom Land. Sascha Möckel von der Initiative.
1: Ich spreche jetzt erstmal für die Landesebene. Und da gibt es ja auch ein Kulturraumgesetz und eine strukturelle Förderung. Und dort wünschen wir uns, dass die Clubkultur mit reinrutscht. Und um mal Zahlen zu nennen, 2% der Fördermittel hätten wir gern. Und um das auf eine Zahl zu bringen, 2 Millionen.
2: Noch ist das aber Zukunftsmusik. Mehrjährige strukturelle Förderung für Clubs gibt es derzeit von keinem der 3 mitteldeutschen Bundesländer. Sachsen und Thüringen fördern bisher nur Projekte. Sachsen-Anhalt erarbeitet aktuell ein neues Kulturfördergesetz, das für Clubs aber ebenfalls nur projektbezogene Förderung vorsieht. Möckel ist dennoch zuversichtlich, dass sich das in Zukunft ändern wird.
1: Die Clubkultur wird schon automatisch ihre Anerkennung bekommen, weil die jungen Leute jetzt auch schon in den Parlamenten sitzen. Kurz gesagt, glaube ich, es gibt keinen Weg daran vorbei.
2: Vor einem halben Jahr gab es im Sächsischen Landtag eine Anhörung zu diesem Thema. Kulturministerin Barbara Klepsch zeigte sich damals gesprächsbereit und ist es nach Auskunft ihres Ministeriums noch immer. Ein Gespräch gab es in der Zwischenzeit, bisher aber noch ohne konkretes Ergebnis.
8: Marius Rudolph. Wir schauen jetzt in die Ukraine. Mit hunderten Drohnen, Raketen, Marschflugkörpern hat Russland die Hauptstadt Kiew angegriffen gestern. Mehr als 20 Menschen wurden dabei getötet, völlig unklar, wie viele weitere unter den Trümmern möglicherweise noch liegen. Bundeskanzler Merz äußerte scharfe Kritik. Markus Ambale.
6: Kanzler Merz spricht von den schwersten russischen Angriffen auf die Ukraine seit langem. Er wirft Russland vor, auf Eskalation zu setzen, statt auf Verhandlung. In einer schriftlichen Erklärung stellt Merz fest, Kiew und seine Partner sind bereit für Verhandlungen, Russland aber führt weiter Krieg. Merz hatte gestern noch einmal Hilfe der Europäer angeboten, um den Krieg so schnell wie möglich zu beenden. Das erfordere Gesprächsbereitschaft auf beiden Seiten. Die russischen Angriffe sprechen aber eine andere Sprache. Beim Thema, wer ein europäischer Vermittler sein könnte, kritisierte Merz Einmischungen von außen. Der russische Präsident Putin hatte als Vermittler seinen Freund, den früheren Bundeskanzler Gerhard Schröder, ins Gespräch gebracht. Merz stellte klar, wir Europäer entscheiden selbst, wer für uns spricht, niemand anders.
8: Markus Ambale. Laut EU-Grenzschutzagentur Frontex sind die irregulären Grenzübertritte, vor allem über die Mittelmeerroute, in den ersten 4 Monaten 2026 deutlich zurückgegangen. Das zeigen neue Frontex-Daten aus Brüssel, Katrin Schmid.
9: Konkret waren es 40% weniger irreguläre Grenzübertritte von Januar bis Ende April, verglichen mit dem Vorjahreszeitraum. Und nach jüngsten Daten der EU-Grenzschutzagentur Frontex, die dem ARD-Studio Brüssel exklusiv vorliegen, sind in diesem Jahr bisher knapp 29.000 Menschen irregulär in die EU eingereist. Das heißt also ohne gültige Papiere oder ohne Einreise- bzw. Aufenthaltsgenehmigung. Das ist der niedrigste Stand seit Jahren. 2023 etwa lag die Anzahl der Fälle noch 3-mal so hoch. Die Haupteinreiseroute bleibt, wenn auch mit deutlich rückläufigen Zahlen, das zentrale Mittelmeer, meist mit Startpunkt Libyen und Ankunft etwa an der italienischen Küste. Gefolgt von der östlichen Mittelmeerroute, etwa über die Türkei nach Griechenland und Zypern. Beide Routen stehen damit für jeweils rund ein Drittel aller irregulären Einreisen in die EU. Insgesamt setzt sich laut Frontex ein deutlicher Trend fort. Bereits im gesamten Jahr 2025 gingen die irregulären Einreisen um gut ein Viertel im Vergleich zum Vorjahr zurück. Hauptursachen für den Rückgang der Migrationszahlen sind laut Frontex die Zusammenarbeit mit Partnerländern, etwa an der nordafrikanischen Küste, und schwierige Wetterbedingungen zu Beginn des Jahres. Gleichzeitig bleiben die menschlichen Kosten hoch. Nach Angaben der Internationalen Organisation für Migration sind in diesem Jahr bisher mehr als 1.200 Menschen im Mittelmeer ums Leben gekommen.
8: Katrin Schmid, 8.15 Uhr, Sie hören MDR aktuell mit unserer Topmeldung heute Morgen, dass in Mitteldeutschland rund 40 Projekte betroffen sind von den Kürzungen für Demokratieprogramme. Das geht aus der Liste des Bundesfamilienministeriums hervor. Was heute noch wichtig wird, weiß Mirko Jubelt.
7: Beim Katholikentag in Würzburg stellt sich Bundeskanzler Friedrich Merz heute den Fragen junger Menschen. Begleitet wird die Debatte von einer Demonstration unter dem Motto »Gemeinsam für die Zukunft ohne Merz und Menschenfeindlichkeit«. Nach Angaben der Stadt haben sich dazu 800 Teilnehmer angesagt. In Brandenburg wird nach Viehdiebstählen über mögliche Konsequenzen beraten. Dazu trifft sich heute Brandenburgs Innenminister Jan Redmann mit Landwirtschaftsministerin Hanka Mittelstädt. Innerhalb weniger Wochen waren von 3 Weiden insgesamt 150 Rinder gestohlen worden. In der Schweiz beginnt heute die Eishockey-WM. Zum Auftakt stehen sich am Nachmittag Deutschland und Finnland gegenüber. Weitere Gegner des deutschen Teams in Gruppe A sind Lettland, Ungarn, Österreich, Großbritannien, die Schweiz und die USA. Das Wetter heute: Sonne, aber auch dichte Wolken, Schauer und einzelne Gewitter. 10 bis 15 Grad. Auch morgen kaum Wetter- und Temperaturänderung. MDR aktuell Verkehrsdienst. A2 Richtung Berlin zwischen Wollin und Brandenburg. Behinderungen durch ein defektes Fahrzeug. Vorsicht auf der A9 Richtung München zwischen Schleiz und Lobenstein. Befindet sich eine ungesicherte Unfallstelle auf der linken Fahrspur. Auf der B247 Vorsicht zwischen Worbis und Winzingerode liegt ein Blecheimer auf der Fahrbahn. Soweit der Verkehrsdienst. 8.17 Uhr.
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8: Vor der deutschen Ostseeküste hat sich ein ungewöhnlicher Besucher positioniert, ein russischer Zerstörer. Es ist nicht das erste Mal, dass die russische Marine hier Flagge zeigt. Die deutsche Marine, die Bundespolizei und die NATO beobachten die Aktivitäten aufmerksam. Wie schätzen die Bundesregierung und Experten die Lage ein? Wie groß ist die Eskalationsgefahr? Christina Nagel.
10: Die Severomorsk hat vor Fehmarn Position bezogen. Der Zerstörer gehört zur russischen Nordmeerflotte. Ein über 160 Meter langes Kriegsschiff, das auf U-Boot-Abwehr spezialisiert ist. Es ist nicht das erste Schiff der russischen Marine, das vor der deutschen Ostseeküste Flagge zeigt. Aber eines, das allein aufgrund seiner Größe und Bewaffnung auffällt. Grund zur Beunruhigung bestehe aber nicht, meint der Sprecher des Verteidigungsministeriums Mitko Müller.
12: Aktuell sehen wir nur Normverhalten.
10: Aber auch wenn sich das Kriegsschiff an allgemeine Regeln hält.
12: Wir haben dort natürlich Fühlung, so will ich es mal sagen, in der Marinesprache.
10: Heißt, der russische Zerstörer wird genau beobachtet. Von einem ständigen NATO-Marineverband, dessen Flaggschiff aktuell die deutsche Fregatte Sachsen ist. Auch die Bundespolizei ist eingebunden. Sie ist als Teil der Küstenwache für die deutschen Gewässer verantwortlich und für jene Zone, für die Deutschland spezielle Rechte hat, die sogenannte ausschließliche Wirtschaftszone. Solange sich die russische Marine außerhalb der deutschen Hoheitsgewässer aufhalte, sei das durch internationales Seerecht gedeckt, bestätigt Moritz Brake, Experte für maritime Sicherheit, der unter anderem für ein Forschungszentrum der Universität Bonn tätig ist. Grundsätzlich hätten auch Kriegsschiffe das Recht auf friedliche Durchfahrt der Ostsee.
13: Aber das ist eben genau der Punkt. Inwieweit sind diese Schiffe friedlich unterwegs, wenn die Kommunikation dazu so ist, wie sie ist und sich gegen die rechtsstaatlichen Kontrollen wendet, die wir in Europa anwenden, um ja, seeuntüchtige Schiffe, Schiffe, die Umweltgefahren darstellen oder eben auch Sanktionen unterlaufen, Gefahren für den Seeverkehr darstellen, dann auch zu inspizieren und im Zweifel festzusetzen.
10: Es sei ein Einschüchterungsversuch, eine klare Drohung, die Schiffe der Schattenflotte, mit denen Russland Ölsanktionen umgeht, nicht anzutasten, meint Brake. Der Sonderbeauftragte des russischen Außenministeriums, Artyom Bulatov, hatte Anfang des Monats klargestellt, dass eine Reihe von Optionen geprüft würde, um den physischen Schutz der eigenen Handelsflotte sicherzustellen. Auch mit Hilfe der russischen Marine. Wie weit Russland dabei bereit ist zu gehen, blieb offen. Es als militärische Muskelspielchen abzutun, wäre allerdings ein Fehler, meint Brake, der auch Unternehmen und Behörden in Fragen maritimer Sicherheit berät. Die Erfahrung habe gezeigt,
13: dass die Gegenseite mit militärischen Mitteln eskalationsbereit ist. Und zwar konstant, seit Jahren.
10: Aus Brakes Sicht wäre es deshalb wichtig und sinnvoll, maritime Interessen als nationale Sicherheitsinteressen zu definieren und den Verteidigungsfall damit zu verknüpfen.
13: Das heißt also, da wo man uns an unsere maritimen Versorgungsgrundlagen geht, da wo man an unsere maritimen kritischen Infrastrukturen geht, man uns im Kern so tief verletzen kann, dass wir das als verteidigungsrelevant begreifen.
10: Befugnisse müssten erweitert, Lagebilder zusammengeführt werden, mit dem Ziel, abzuschrecken. Das will die NATO schon jetzt durch mehr Präsenz in der Ostsee. Baltic Sentry heißt die Mission, die vor allem dafür sorgen soll, dass Datenkabel und Pipelines am Grund der Ostsee besser vor Sabotageakten geschützt sind. Sie habe sich schon bewährt, sagt der Sprecher des Verteidigungsministeriums Mitko Müller.
12: Seitdem wir diese Aktivität durchführen, haben wir auch keine diesbezüglichen hybriden Vorfälle mehr erlebt.
10: Das Mehr an NATO-Schiffen dient dem Kreml allerdings auch als Argument, mit der eigenen Marine in der Ostsee präsenter zu sein. Beide Seiten warnen vor einer Eskalation.
8: Aus Berlin, Christina Nagel.
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8: Unser Hörer Marcel Schneider aus Radeberg fährt einen VW Golf 8, Baujahr 2021. Warum erzähle ich Ihnen das? Weil sein Golf, wie alle seit 2018 neu zugelassenen Autos in der EU, ein Notrufsystem haben muss. Und mit eben diesem System hat Marcel Schneider ein Problem.
14: Bei dem Notrufsystem ist die Backup-Batterie oder E-Call-Batterie leer. Die Batterie muss gewechselt werden, ist aber zurzeit laut Aussage von VW nicht lieferbar. Das ganze Notrufsystem ist aber TÜV-relevant. Was kann man tun? Wie kann man vorgehen?
8: Mein Kollege Jan Kröger hat womöglich Antworten. Erstmal vielleicht für die unter uns, Jan, die kein Auto haben bzw. ein älteres Modell fahren. Was genau ist die Backup- bzw. E-Call-Batterie?
16: Sie ist ein ganz wichtiger Bestandteil dieses Notrufsystems, das seit 2018 vorgeschrieben ist. Im Grunde geht es um eine Notstromversorgung. Stellen wir uns mal vor, ein Auto verunglückt so schwer, dass unter anderem auch die Fahrzeugbatterie beschädigt oder getrennt wird. Dann muss das Notrufsystem trotzdem funktionieren. Es muss den Notruf 112 auslösen, es muss den Standort und weitere Fahrzeugdaten senden und eine Sprachverbindung zur Leitstelle herstellen. Und damit auch in diesen Fällen weiter Strom da ist, gibt es eben diese zweite unabhängige Batterie im Auto. Und ja, ohne funktionierendes Notrufsystem kommen diese neueren Autos nicht durch den TÜV und zu dem funktionierenden System gehört eben die intakte E-Call-Batterie. Deswegen musste unser Hörer Marcel Schneider in die Werkstatt fahren, als sein Auto den entsprechenden Warnhinweis angezeigt hat.
8: Nun aber sagt Herr Schneider, in der Werkstatt habe man ihm gesagt, eine neue Batterie sei vorübergehend nicht lieferbar und es drohe Gefahr, dass der TÜV abläuft. Was ist da dran?
16: Marcel Schneider schildert es so, als er in die Werkstatt kam, habe man ihm dort gesagt, dass er auf eine Warteliste für die neue E-Call-Batterie kommt. Da waren also allein in dieser Werkstatt 3-4 andere, die schon länger den Wechsel brauchten. Auf MDR-Anfrage bestätigt Volkswagen, ja, es gebe derzeit, Zitat, vorübergehende Liefereinschränkungen. Es gebe einen deutlich erhöhten Bedarf, der über den ursprünglich geplanten Mengen liege. Das lässt ein bisschen die Frage offen, warum sich VW da verplant hat. Für Marcel Schneider war natürlich etwas anderes viel entscheidender, denn was die Zulassung seines Autos angeht, da teilt der TÜV Süd auf unsere Anfrage tatsächlich mit, Zitat, fehlende Ersatzteile sind kein Rechtfertigungsgrund, wenn es um die Erteilung der TÜV-Plakette geht, Sicherheit gehe dort vor Verfügbarkeit.
8: Und was genau kann Herr Schneider jetzt tun, wenn die Zulassung wackelt, weil ein Ersatzteil fehlt?
16: Auf der Suche nach einer Lösung habe ich beim ADAC nachgefragt und dort macht Fabian Fährmann unserem Hörer und allen, die es womöglich noch betrifft, zumindest etwas Hoffnung.
17: Also der Prozess sieht so aus, dass man zum TÜV geht. Hier würde dann, wenn die E-Call-Batterie nicht getauscht wurde, höchstwahrscheinlich ein erheblicher Mangel festgestellt werden. Der TÜV könnte das dann wiederum an die Zulassungsbehörde melden und hier wird es dann wichtig, diese kann, muss aber nicht den Betrieb untersagen. Am Ende ist es schlussendlich eine Ermessensentscheidung. Diesen Spielraum, den haben die Behörden.
16: Bei Marcel Schneider hat sich das Problem übrigens erledigt, bevor es zu größeren Verhandlungen mit dem TÜV oder mit den Behörden kommen musste. Ich habe nochmal nachgehorcht. Inzwischen konnte die neue Batterie geliefert und eingebaut werden.
8: Jan Kröger mit unserem Hörermachen-Programm an diesem Freitagmorgen um 8.24 Uhr. Wie finden Sie eigentlich den Eurovision Song Contest? Werden Sie am morgigen Samstagabend beim Finale auf jeden Fall vor dem Fernseher sitzen und mitfiebern oder sind Sie eher so Fraktion Boykott? Beides ist absolut legitim. Auf jeden Fall mit dabei beim Finale in Wien ist Sarah Engels. Sie tritt nämlich an für Deutschland mit ihrem Song Fire. Die Favoriten aber sind andere. Buchmacher sehen Finnland momentan ganz klar vorn. Aber vielleicht mischt ja auch ein Außenseiter mit. Gestern das zweite Halbfinale. Wie das lief, Oliver Schorsch.
23: Beim zweiten Halbfinale gab es einige starke Sängerinnen, die sich erwartungsgemäß durchsetzen konnten. Wie zum Beispiel Delta Goodrem für Australien. Das ferne ESC-Gastland will unbedingt mal den europäischen Wettbewerb gewinnen und setzt deshalb auf einen Weltstar. Es ist kein besonders innovativer Song, aber opulent inszeniert mit goldenem Kleid, sprühenden Funken und Delta Goodrem wird auf einer Hebebühne in die Höhe gefahren, die schon einmal für Beyoncé im Einsatz war. Australien hat tatsächlich Chancen, den ESC zu gewinnen. Denn die Buchmacher sehen Australien beim Finale am Samstag auf Platz 3, hinter Finnland und Griechenland, die sich im ersten Halbfinale am Dienstag durchsetzen konnten. Zum erweiterten Favoritenkreis gehört auch die erst 17-jährige Sängerin Monroe für Frankreich.

Den absoluten Kontrast lieferte Dara aus Bulgarien mit ihrem Balkankracher Bangaranga, die Wortneuschöpfung des ESC und ein Kult im Internet.

0: Eine bittere Enttäuschung gab es für die Schweiz, Luxemburg, Armenien, Aserbaidschan und Lettland. Diese fünf Länder sind beim zweiten Halbfinale des Eurovision Song Contests ausgeschieden.
1: Morgen dann das ESC-Finale in Wien. Der Bericht kam von Oliver Schosch. Der Wetterbericht kommt jetzt von Jörg Schröder. Guten Morgen.
2: Guten Morgen.
1: Wie ist es?
2: Im Moment ist es noch trocken. Wir haben zum Teil mit richtig viel Sonnenschein zu tun, aber das bleibt nicht so ähnlich wie gestern. Bilden sich heute im Tagesverlauf Schauer und Gewitter. Die höchste Schauer- und Gewitterneigung sehe ich vor allen Dingen in Thüringen, im westlichen Sachsen und im südlichen Sachsen-Anhalt, Richtung Ostsachsen, Richtung Norden, Richtung Altmark, Elbhavelwinkel wird es überwiegend trocken bleiben. Da erwarten wir quasi die wenigsten Schauer. Schauen wir uns die Temperaturen an. Aktuell ist es relativ kühl, bei Werten unter 10 Grad. Am Nachmittag dann Werte zwischen 10 und 15 Grad. Mit Sonnenunterstützung in der Altmark, der Oberlausitz, Werte bis 17 Grad.
1: Das Wetter mit Jörg Schröder. Danke.
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1: Der frühere Zelensky-Vertraute Andriy Yermak war mal einer der mächtigsten Politiker der Ukraine. Und jetzt muss er in Untersuchungshaft. Wegen Geldwäschevorwürfen in Millionenhöhe. Diese Korruptionsbekämpfung spricht doch sehr für die Ukraine und eine mögliche Aufnahme in die Europäische Union. Das findet der politische Analyst Matthias Nelles vom Deutsch-Ukrainischen Büro.
7: Das Vorgehen gegen mächtige Politiker und andere wirtschaftliche Akteure, die vor 2014 noch stehlen konnten, wie sie wollten, das gibt es nicht mehr. Die Ukraine hat sich immens verbessert und das ist Ausdruck dieser modernen und wachen Gesellschaft.
1: Meint der politische Analyst Matthias Nelles. Das ausführliche Gespräch mit ihm hören Sie bei uns in einer guten Viertelstunde. Jetzt gibt's aber erstmal die wichtigsten Meldungen dieses Morgens.
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8: Um 8.30 Uhr mit Mirko Jugelt. Die irreguläre Einwanderung in die EU ist in den ersten vier Monaten dieses Jahres deutlich zurückgegangen. Das zeigen neue Daten der Grenzschutzagentur Frontex, die dem ARD-Studio Brüssel exklusiv vorliegen. Demnach reisten bisher knapp 29.000 Menschen ohne gültige Papiere oder Aufenthaltsgenehmigung ein, 40% weniger als im Vorjahreszeitraum. Laut Frontex ist das der niedrigste Stand seit Jahren. Die Haupteinreiserouten führen nach wie vor über das zentrale und das östliche Mittelmeer. Der Familienbund der Katholiken warnt vor Einsparungen beim Elterngeld. Verbandspräsident Ulrich Hoffmann sagte, Eltern bräuchten Planungssicherheit. Kürzungen im Familienbereich würden eine weitere Hürde darstellen, Kinder zu bekommen. So könne man dem demografischen Wandel nicht aktiv begegnen. Wegen der angespannten Haushaltslage des Bundes muss Familienministerin Karin Prien im kommenden Jahr 500 Millionen Euro einsparen. Geplant ist daher eine Reform des Elterngeldes. Von den Kürzungen für Demokratieprogramme sind in Mitteldeutschland 41 Projekte betroffen. Das geht aus der Liste des Bundesfamilienministeriums hervor. In Sachsen stehen 24 Projekte auf der Kippe, in Thüringen 11, in Sachsen-Anhalt 6. Insgesamt steht eine jährliche Fördersumme von rund 11 Millionen Euro in Frage. Der Bund fördert seit 2014 Projekte gegen Extremismus, Rassismus und Antisemitismus. Das Geld soll künftig stärker unter anderem in Feuerwehr- oder Sportvereine investiert werden. Die Gewerkschaft Verdi hat die Beschäftigten in Teilen des Einzelhandels bundesweit zu Warnstreiks aufgerufen. Welche Unternehmen und Filialen genau betroffen sind, ist den Angaben zufolge noch unklar. In mehreren Städten sind Kundgebungen geplant. Im aktuellen Tarifstreit fordert Verdi für die Beschäftigten 7% mehr Geld. Der Handel lehnt das ab und verweist auf die schwierige wirtschaftliche Lage. Die Verhandlungen sollen Anfang Juni weitergehen. Der Verfassungsschutz hört nach 30 Jahren auf, Scientology systematisch zu beobachten. Grund ist nach ARD-Informationen, dass sich der Inlandsgeheimdienst künftig auf Bedrohungen wie Terrorismus, Spionage und Sabotage konzentrieren will. Der Verfassungsschutz wirft der religiösen Bewegung totalitäre und antidemokratische Bestrebungen vor. Allerdings sei der Zulauf in den vergangenen Jahren immer weiter zurückgegangen. Das waren die Nachrichten. Das Wetter mit den aktuellen Temperaturen: Brocken bedeckt 1 Grad, Dresden wolkig 8, Eisenach bedeckt 4, Erfurt wolkig 7 Grad, Gardelegen sonnig 6, Hoyerswerda wolkig 9, Magdeburg heiter 8, Neuhaus am Rennweg wolkig 4 Grad, Uschatz wolkig 7, Plauen wolkig 4, Wernigerode bedeckt 7 und Wittenberg wolkig 8 Grad. Heute Wolken und Aufheiterungen, gebietsweise Schauer und einzelne Gewitter. Höchstwerte 10 bis 15 Grad in der Altmark und in Ostsachsen auch darüber. In der Nacht nach letzten Schauern teils klar, teils bewölkt oder trüb. Tiefstwerte 6 bis 1 Grad. Morgen erst zum Teil Nebel oder Hochnebel, später überall Sonne und Wolken mit Schauern. Höchstwerte 11 bis 16 Grad und am Sonntag etwas freundlicher und milder. MDR Verkehrsdienst, A2 Richtung Berlin, zwischen Wollin und Brandenburg Behinderungen durch ein defektes Fahrzeug. Die A9 Richtung München ist zwischen Schleiz und Lobenstein nach einem Unfall gesperrt, zurzeit Stau. Auf der B247 Vorsicht zwischen Worbis und Winzingerode liegt ein Blecheimer auf der Fahrbahn. Geblitzt wird auf der A4 Frankfurt Richtung Dresden in Höhe Rüdersdorf. Soweit der Verkehrsdienst, 8.34 Uhr.
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1: Noch bis 9 Uhr mit Peter Hartlapp an diesem 15. Mai. Guten Morgen nochmal. Wir sprachen heute Morgen schon mit unserer US-Korrespondentin über den China-Besuch von US-Präsident Donald Trump, der gut begonnen hat auf den ersten Blick. Beim ersten Gespräch mit Staatschef Xi gab es im Grunde keine Misstöne, im Gegenteil. Beide Seiten haben sich geradezu überzogen mit freundlichen Worten. Danach dann, wie gewohnt, überschwängliche Erfolgsmeldungen von Donald Trump. Aber die Bestätigung von chinesischer Seite, die steht noch aus. Dazu unsere Medienschau.
9: Das Treffen zwischen Donald Trump und Xi Jinping ist auf bemerkenswerte Weise schräg, meint der Münchner Merkur. Weil diese Begegnung gleich auf mehreren Ebenen asymmetrisch verläuft. Während Trump demonstrativ Nähe sucht, bleibt Chinas Staatschef auffallend kühl und warnt sogar vor einem offenen Konflikt mit den USA. Anders die Bewertung im Spiegel. Beide Seiten sind spürbar im Deeskalationsmodus. Der Auftakt war voller warmer Worte. Zeitweise konnte man vergessen, dass die USA und China geopolitische Gegner sind. Die Frankfurter Allgemeine Zeitung ist sicher, Donald Trump wird bei seiner Abreise aus China fast alles im Gepäck haben, was er sich von dem Besuch erhofft hatte. Die Gastgeber bauchpinselten ihn mit einem großen Empfang inklusive Ehrengarde und jubelnden Kindern. Mögliche Handelsdeals wird Trump ebenfalls als Gewinn verbuchen. Doch für die Lösung von Amerikas Warenproblemen nimmt er nichts mit. China kommt Trump im Iran-Krieg kein Stück entgegen. Mit Xi kann er sich nur darauf einigen, dass die Straße von Hormuz offen bleiben müsse. Doch China macht keinerlei Anstalten, im Sinne Trumps aktiv zu werden. Die Berliner Tageszeitung Taz analysiert: Während des ersten China-Besuchs eines US-Präsidenten seit 9 Jahren wurde deutlich, dass die beiden Staatsoberhäupter nach ganz unterschiedlichen Logiken funktionieren. Trump, getrieben von Tagespolitik und innenpolitischem Druck, muss seiner Wählerschaft vor den Midterms dringende Erfolge präsentieren. Xi hingegen denkt in 5-Jahresplänen, fürchtet weder kritische Medien noch schlechte Umfragewerte. Er will eine strategische Atempause aushandeln, um sich für den langfristigen Wettstreit der Weltmächte zu rüsten. Und er sieht sich derzeit klar im Vorteil. Und die Badische Zeitung

0: Daraufhin wuchs der Druck auf Labour-Premierminister Starmer, zurückzutreten. Viele Wählerinnen und Wähler hatten ihm Orientierungslosigkeit vorgeworfen. Spekulationen gab es um eine mögliche Anfechtung durch den Gesundheitsminister Wes Streeting. Aber die Führungskrise hat vorerst eine andere Wendung genommen. Aus London, Franziska Hoppen.
1: Wes Streeting, do you want to be Prime Minister? Will you challenge Keir Starmer?
2: Ob Wes Streeting Regierungschef Keir Starmer um den Parteivorsitz herausfordern würde, das wollten diese Woche alle politischen Reporter wissen. Seit Tagen muss der Premier um seine politische Zukunft bangen. Mehr als 80 Labour-Abgeordnete fordern bislang seinen Rücktritt. Streeting galt als möglicher Gegenkandidat. Am Ende trat er selbst zurück, ohne den Kampf um die Parteispitze eröffnet zu haben. Der 43-Jährige zögert wohl auch, weil seine Umfragewerte unter Labour-Mitgliedern wenig rosig sind. Und so dürften manche auch aufgeatmet haben, etwa Jackie Smith, Labour-Staatssekretärin für Bildung. Wir sind in einer Zeit, die weltweit von enormen Schwierigkeiten und Unsicherheiten geprägt ist. Und ich glaube nicht, dass wir den Menschen am besten dienen, wenn wir uns jetzt auf einen Führungsstreit einlassen, schon gar nicht, wenn wir uns nach innen wenden und gegeneinander aufbringen. In den letzten Tagen hatte Labour kopflos gewirkt, panisch und gespalten. Könnte jetzt ohne den Rebell Wes Streeting am Kabinettstisch wieder Ruhe einkehren? Bildungsministerin Bridget Phillipson hofft das zumindest. Ich stimme mit Streetings Haltung nicht überein. Ich bin traurig, dass er gegangen ist, aber das ist jetzt die Gelegenheit, innezuhalten, tief durchzuatmen und einen Schlussstrich unter alles zu ziehen. Starmer selbst reagierte versöhnlich auf Streetings Rücktritt. Er habe keinen Zweifel daran, dass Streeting noch viele Jahre eine wichtige Rolle in der Partei spielen werde und hoffe, man könne gemeinsam zeigen, dass Labour Probleme angehen könne. Doch so zuversichtlich das klingt, der Schaden, den der Premier in den letzten Tagen genommen habe, sei zu groß, meint Guardian-Journalist Raphael Baer im ARD-Interview. Die Rücktrittsforderungen sind nun so laut, dass sie Starmer in den Ohren klingeln. Ich glaube, er wird einräumen müssen, dass er vielleicht nicht sofort, aber irgendwann zurücktreten muss und es zu einer Nachfolgewahl kommen sollte. Der Punkt ist, es wird nicht morgen, nicht sofort geschehen. Und am Donnerstagabend dann die nächste Wendung. Der Labour-Abgeordnete Josh Simmons gab bekannt, dass er sein Mandat niederlegen würde, um Andy Burnham per Nachwahl den Weg ins Parlament zu ebnen. Burnham, derzeit noch Bürgermeister von Manchester, ist der aktuell wohl beliebteste Labour-Politiker des Landes und Starmers gefährlichster Rivale. Sein Markenzeichen Manchesterism ist eine Art wirtschaftsfreundlicher Sozialismus. Der 56-Jährige braucht jedoch einen Parlamentssitz, um gegen Starmer antreten zu können. Simmons hat ihm den nun auf dem Silbertablett geliefert und Burnham gab umgehend bekannt, dass er um Erlaubnis bitten werde, für den Wahlkreis kandidieren zu können. Starmer muss nun überlegen, ob er sich dem wahrscheinlichen Herausforderer stellt oder den würdevollen Ausstieg wählt, was wohl besser wäre, meint Raphael Baer. Aus Starmers Sicht ist es wahrscheinlich das Beste, wenn er zu einem Zeitpunkt seiner Wahl zurücktreten kann, ohne seine Würde zu verlieren. Eines ist allerdings auch klar, selbst wenn Labour einen neuen Parteichef wählt, der andere Töne anschlägt und Starmer in der 10 Downing Street ablöst, mehr finanziellen Spielraum für Veränderung wird es nicht geben und die zu bewältigenden Krisen bleiben dieselben.
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4: Es wird 8.41 Uhr. Andreas Mann wünscht einen guten Morgen. 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Denn es gibt eine Konferenz zwischen dem FC Kassel Jena im Duell mit Rot-Weiß Erfurt und dem 1. FC Lok Leipzig gegen die zweite Mannschaft des 1. 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Und es geht nicht weniger als um den Staffelsieg. Beide Mannschaften sind punktgleich und Lok-Trainer Jochen Seitz ist echt angespannt.
5: Wenig Schlaf, viele Gedanken rund um den Fußball, wie wir spielen wollen, wie wir den Gegner bekämpfen können, welche Personalien auf dem Blatt stehen. Also es dreht sich im Moment 24 Stunden eigentlich bei mir nur noch alles um Fußball. Und deswegen natürlich setzt man sich selber irgendwo auch einen gewissen Druck, weil man natürlich das auch möchte, vor allem nicht nur für mich, sondern auch für den ganzen Verein, für die Mannschaft, die sich das auch verdient hat. Trotzdem Ruhe bewahren. Konzentriert bleiben, fokussiert bleiben.
4: Soweit Jochen Seitz. Morgen ab 14 Uhr eben der Anstoß bei beiden Partien. Und in knapp 4 Wochen beginnt die Fußballweltmeisterschaft. Einer der Favoriten sicherlich Frankreich. Und Nationaltrainer Didier Deschamps hat gestern seinen Kader bekannt gegeben. Marc Eschweiler.
6: Frankreichs Nationaltrainer Didier Deschamps hat den Kader für die Fußballweltmeisterschaft bekannt gegeben. Wie immer hat er das live im französischen Fernsehen gemacht und wie erwartet wird das Team von Kylian Mbappé als Kapitän.

0: UN angeführt. Daneben stechen die Offensivstars Ousmane Dembélé und Désiré Doué von Paris Saint-Germain und Michael Olise vom FC Bayern ins Auge. Als zweiter Bundesliga-Legionär ist Münchens Dayot Upamecano dabei. Große Überraschungen sind ausgeblieben. Als einzige Neuling präsentierte Deschamps Torhüter Robin Rissé, der sich seine Nominierung bei Racing Lens verdient hat und kürzlich zum besten Keeper der französischen Liga gewählt worden war. Zum 26-köpfigen Aufgebot zählen 3 Torhüter, 9 Verteidiger, 5 Mittelfeldspieler und 9 Stürmer. Superstar Mbappé schrieb auf Instagram: Weltmeisterschaft Teil 3. Wir werden versuchen, euch stolz zu machen. Mit Favorit Frankreich will den dritten Titel nach 1998 und 2018 holen. Es wird das letzte Turnier von Didier Deschamps als Nationaltrainer der Equipe Tricolore.
1: Und WM ist ab heute auch in der Schweiz, und zwar im Eishockey. Deutschland hat zum Auftakt heute Finnland vor der Brust. Burkhard Hupe stimmt uns ein.
2: Das große Fragezeichen, das vor dem Turnierstart über der deutschen Mannschaft wabert, lauert in jeder zweiten Frage, die dem Bundestrainer Harry Kreis derzeit in Zürich gestellt wird. Es ist die Frage nach der Identität des Teams, und sie ist das Resultat von unbefriedigenden Olympischen Winterspielen in Mailand, als die beste deutsche Nationalmannschaft aller Zeiten eben nicht zum besten Team aller Zeiten zusammenwuchs.
3: Wie die Mannschaft miteinander umgeht, wie die Mannschaft Spaß hat im Training. Man spürt, dass da auch kein Spieler irgendwo alleine unterwegs ist. Die sind immer zusammen, und das sind schon Zeichen von einer gesunden Portion Teamgeist.
2: Auf die ganz großen Namen muss Bundestrainer Harry Kreis in Zürich verzichten. Leon Dreiseitel, Tim Stützle oder JJ Peterka sagten ihre WM-Teilnahme ab, obwohl sie mit ihren Teams nicht mehr um den Stanley Cup spielen. Immerhin ist mit Kapitän Moritz Seider einer der besten Verteidiger dabei, der sich als Anführer versteht und in demonstrativer Zuversicht übt.
4: Ich glaube, wir haben mittlerweile echt eine tolle Kabine. Jeder kann was sagen, was ihm auf dem Herzen liegt. Keiner hat irgendwie Schiss, auch mal den Mund aufzumachen und vielleicht was Unangenehmes zu sagen. Ja, und dann, glaube ich, haben wir auch einfach sehr, sehr viel Spaß.
2: Moritz Seider ist ja neben Torhüter Philipp Grubauer sowie den Angreifern Josh Szymanski und Lukas Reichel einer von 4 Profis, die in der nordamerikanischen NHL ihr Geld verdienen. Den jüngsten Rückschlägen mit der Nationalmannschaft will der Top-Verteidiger Seider mit Mut und Gelassenheit begegnen.
4: Positiv an die Sache rangehen, mit Mut auch gegen die großen Gegner spielen, weil wir haben wirklich eine tolle Mannschaft zusammen, und dann soll es hoffentlich eine lange Reise werden.
2: Finnland, Lettland, die Schweiz, Titelverteidiger und Olympiasieger USA, Österreich, Ungarn und Großbritannien heißen die deutschen Gegner. Mindestens Platz 4 muss nach der Vorrunde rausspringen, damit das erklärte Ziel von Sportdirektor Christian Künast auch erreicht wird.
5: Verbandsziel ist klar, Viertelfinale. Wenn wir das schaffen, sind wir sehr, sehr happy. Und dann schauen wir weiter. Aber es ist ein harter, langer Weg dahin, dass wir so weit kommen.
2: Und auf diesem Weg wartet mit Finnland nun gleich zum Auftakt eine überaus anspruchsvolle Hürde, die nur übersprungen werden kann, wenn sich das große Fragezeichen nach der Identität schnell in ein Ausrufezeichen verwandelt.
1: Ab 16.20 Uhr fliegt Pucki heute übers schweizerische Eis gegen Finnland.
6: Andreas Mann, vielen Dank. Es ist jetzt 8.45 Uhr. Sie hören MDR aktuell mit unserer Topmeldung heute Morgen, dass in Mitteldeutschland rund 40 Projekte betroffen sind von den Kürzungen für Demokratieprogramme. Das geht aus der Liste des Bundesfamilienministeriums hervor. Weitere Meldungen mit Mirko Jubelt.
7: Als Vergeltung für iranische Angriffe sollen Saudi-Arabien und die Vereinigten Arabischen Emirate Ziele im Iran attackiert haben. Das berichtet die New York Times und beruft sich auf ranghohe US-Beamte. Es sei das erste Mal gewesen, dass die beiden arabischen Länder den Iran direkt angriffen. Zeitpunkt und Ziele der Attacke wurden nicht genannt. Im Rabenauer Ortsteil Oelsa im Landkreis Sächsische Schweiz-Osterzgebirge ist in der Nacht die ehemalige Möbelfabrik komplett abgebrannt. Wie die Polizei dem MDR mitteilte, konnte die Feuerwehr das Gebäude nicht mehr retten. Es war zuletzt von Handwerkern und Gewerbetreibenden genutzt worden. Verletzt wurde niemand. Die Brandursache ist noch unklar. Bei einem Tauchunglück auf den Malediven sind 5 Italiener ums Leben gekommen. Wie das Außenministerium in Rom mitteilte, wollten die Taucher in rund 50 Metern tiefe Höhlen erkunden. Weitere Einzelheiten sind bislang nicht bekannt. Das Wetter: heute mehr Wolken als Sonne, gebietsweise Schauer und Gewitter, 10 bis 15 Grad, in der Nacht teils klar, teils bewölkt, überwiegend trocken, 6 bis 1 Grad, morgen unbeständig mit Aufheiterungen und Schauern, 10 bis 15 Grad. MDR Aktuell Verkehrsdienst. Die A9 Richtung München ist zwischen Schleiz und Lobenstein nach einem Unfall gesperrt und geblitzt wird auf der A4 Frankfurt-Dresden in Höhe Rüdersdorf. Soweit der Verkehrsdienst, 8.47 Uhr.
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6: Andriy Mak galt mal als die inoffizielle Nummer 2 in Kiew, als engster Vertrauter von Ukraines Präsident Zelensky, als einer der mächtigsten Strippenzieher des Landes. Dann im November 25 sein Rücktritt, nachdem das Antikorruptionsbüro in Kiew einen massiven Korruptionsskandal im Energiesektor aufgedeckt hatte. Mehrere Politiker stecken da mittendrin. Für dieses Büro arbeitet Daria Kalinyuk. Über Andriy Mak sagt sie das hier.
9: Die Leute. Diejenigen, die es sich erlaubt haben, direkten Zugang zum Präsidenten zu fordern, seine Entscheidungen anzuzweifeln, ihm schlechte Nachrichten überbracht haben, die nicht mit Yermak abgesprochen waren, wurden alle ausgeschaltet.
6: Jetzt eine neue Wendung rund um Andriy Mak. Der frühere Chef des ukrainischen Präsidialamts sitzt in Untersuchungshaft wegen des Verdachts auf Millionengeldwäsche. Ein weiteres politisches Erdbeben für ein Land, das sich nach wie vor mitten im Verteidigungskrieg gegen Russland befindet und gleichzeitig kämpft um den Beitritt zur Europäischen Union. Über all das spreche ich jetzt mit Mattia Nelles. Er ist Mitbegründer des deutsch-ukrainischen Büros, was die Korruptionsbekämpfungen in dem Land seit Jahren analysiert. Hallo, Herr Nelles.
10: Hallo.
6: Es geht im Fall Yermak um Geldwäschevorwürfe rund um ein Bauprojekt nahe Kiew. Ist das denn erstmal so grundsätzlich alles stichhaltig, was man ihm da vorwirft?
10: Die Vorwürfe gegen Andriy Yermak sind weitreichend und soweit gut dokumentiert. Es handelt sich bei dem Bau um die Wäsche, Geldwäsche im großen Stile, die mit dem Korruptionsskandal aus dem letzten Jahr direkt damit zu tun hat. Und von daher wird in der Ukraine darüber kaum spekuliert, dass es sich um eine politische oder gar eine fingierte Anklage handelt.
6: Yermak ist nicht der erste hochrangige Politiker, der über diesen Korruptionsskandal stolpert. Auch ehemalige Minister, Geschäftspartner von Präsident Zelensky stecken in diesem Sumpf drin. Zelensky selbst hat Yermak ja lange Zeit geschützt. Wie gefährlich ist denn diese neue Entwicklung jetzt für ihn?
10: Zelensky hat im letzten Jahr versucht, verschiedene Minister zu schützen. Herr Tschernyschow, der Minister für Einheit, zuletzt auch Andriy Yermak. Und die Einschüsse sind näher gekommen. Es handelt sich hier um sehr, sehr enge Vertraute. Und dass diese jetzt angeklagt werden, ist für ihn politisch ein Problem. Aber es spricht für mich für die Antikorruptionsbehörden, dass die auch mächtige Politiker ins Fadenkreuz nehmen können und gegen diese ermitteln können.
6: Das überrascht durchaus einige, auch weil es im vergangenen Sommer noch politische Versuche gab, diese Behörden zu schwächen. Würden Sie sagen, dass die Verhaftung Yermaks jetzt ein klares Zeichen dafür ist, dass die demokratischen Kontrollmechanismen in der Ukraine auch im Krieg funktionieren?
10: Absolut. Die Behörden tun ihre Arbeit und das tun sie auch unter schwersten Bedingungen. Und dass jetzt Andriy Yermak verhaftet wurde und zur Anklage gebracht wird, spricht genau dafür, dass es Kontrollmechanismen gibt und die mächtige Vertraute Zelenskys auch hinter Gitter wahrscheinlich bringen können. Das heißt, das ist erst ein positives Zeichen für die Ukraine, dass politische, geschützte, sehr mächtige Menschen zur Anklage gebracht werden können.
6: Wie reagieren denn die Menschen, auch die Soldaten an der Front, auf Nachrichten wie die gestern von der Festnahme Yermaks, auf Meldungen eben, dass sich Eliten in ihren Palästen, sage ich mal, mutmaßlich an Millionengeschäften bereichern?
10: Korruption im Krieg ist hochsensibel und das ist vielleicht auch eine der wenigen positiven Nebenerscheinungen im Krieg, dass die Toleranz für Korruption stark zurückgegangen ist. Wir sehen das in den Umfragen, dass die Leute immer weniger bereit sind, Korruption zu akzeptieren, im Persönlichen wie im Politischen. Das heißt, die Anklage von Yermak oder die Verdachtsübermittlung hat Schlagzeilen gemacht. Die Leute diskutieren es in Kiew, in allen Landesteilen, aber letztendlich überrascht es kaum jemanden, da seit Herbst klar ist, dass dieser Korruptionsskandal große Wellen und Wogen geschlagen hat und jetzt auch im Inneren der Macht angekommen ist.
6: Und bei all dem, Herr Nelles, dürfen wir nicht vergessen, die Ukraine will unbedingt in die Europäische Union. Sie drängt auf einen schnellen Beitritt. Sie fordert weitere westliche Hilfe vehement. Der deutsche Bundeskanzler Friedrich Merz hat wegen der Korruption im Land schon zur Vorsicht gemahnt, auch andere Spitzenpolitiker. Zum Abschluss vielleicht die Frage, ist das Vorgehen gegen Yermak aus Ihrer Sicht wirklich Beweis dafür, dass die Ukraine es mit der Selbstreinigung ernst meint?
10: Die Ukraine hat in den letzten 10 Jahren immense Fortschritte gemacht. Das muss man bei allen immer wieder betonen. Wenn es um Korruption in die Ukraine geht, es wird oft gegen die Ukraine verwendet, aber die Ukraine von 2026 ist nicht mit der von 2014 mehr zu vergleichen. Das heißt, die unabhängigen Institutionen und das Vorgehen gegen mächtige Politiker und andere wirtschaftliche Akteure, die vor 2014 noch stehlen konnten, wie sie wollten, das gibt es nicht mehr. Die Ukraine hat sich immens verbessert und das ist Ausdruck dieser modernen und wachen Gesellschaft, die ganz stark und schnell in die EU strebt, und wir täten gut daran, ihr dabei so schnell es geht zu helfen, also so gut es geht zu helfen, auch wenn dieser Weg ein langer und schwieriger bleiben wird.
6: Einschätzungen waren das von Mattia Nelles, Mitbegründer des deutsch-ukrainischen Büros. Vielen Dank.
10: Gerne.
6: Um 8.52 Uhr jetzt. Peptide sind kurze Ketten aus Aminosäuren, den Bausteinen von Proteinen, und wenn Sie sich die unter die Haut spritzen, dann werden sie schöner und glatter, Ihr Energielevel wird höher und Wunden nach Verletzungen heilen schneller. Das versprechen Social-Media-Influencer in den USA, die damit in den Staaten einen regelrechten Peptide-Hype losgetreten haben. Dabei ist das Ganze wissenschaftlich in vielen Fällen überhaupt nicht belegt. Es fehlt größtenteils an klinischen Studien und deshalb dürfen Peptide in den USA auch nicht von Apotheken hergestellt und vertrieben werden. Stattdessen blüht Giselle Huckart der Schwarzmarkt.
11: Es sind vor allem selbsternannte Fitness- und Beauty-Experten, die in sozialen Medien auf Peptide schwören. Influencer, teilweise mit hunderttausenden Followern.
12: My skin is tighter. My muscles feel tighter. I have more energy.
13: It is time to check out peptides.
11: Sie versprechen straffere Haut, Muskelwachstum oder einen Energieschub, je nachdem, welches Peptid man sich spritzt. In den Kommentaren zu den Videos fragen viele, wo man die Substanzen herbekommt, denn die meisten der angepriesenen Peptide können in den USA eigentlich nur für Forschungszwecke gekauft werden. Sie befinden sich noch in einer Grauzone, sagt Peter Lurie, Präsident der Verbraucherschutzorganisation Center for Science in the Public Interest.
14: There really isn't adequate evidence to support.
15: Es gibt keine ausreichenden Belege für die Wirksamkeit dieser Peptide, die für seriöse Ärzte akzeptabel wären.
11: Peptide sind kurze Ketten aus Aminosäuren. Sie kommen natürlich im menschlichen Körper vor und steuern dort wichtige Prozesse. Von Wundheilung über Hormonproduktion bis hin zur Reaktion des Immunsystems. Künstlich hergestellte Peptide wie Insulin für Diabetiker oder GLP-1, was in Abnehmspritzen vorkommt, sind gut erforscht und von Gesundheitsbehörden zugelassen. Viele andere sind es allerdings nicht.
16: You could see the diversion of patients away from stuff that actually works to this stuff for which they're at the moment is generally no evidence.
11: Peter Lurie beobachtet mit Sorge, dass Patienten von wirklich wirksamen Medikamenten umsteigen auf Peptide, für deren Wirksamkeit es oft keine Belege gibt. Große klinische Studien an Menschen fehlen häufig. Deshalb hat die US-Lebens- und Arzneimittelbehörde FDA einige Trendpeptide im Jahr 2023 kategorisiert. 19 Substanzen werden als potenziell mit signifikanten Sicherheitsrisiken behaftet eingestuft. Das verbietet US-Apotheken die Herstellung. Robert F. Kennedy, der Gesundheitsminister von Donald Trump, möchte das ändern.
17: I mean, I'm a big fan of peptides. I've used them myself and used them with really good effect, with a couple of injuries.
11: Kennedy sei großer Fan von Peptiden. Er habe sie schon selbst genutzt, mit gutem Effekt nach Verletzungen. Deshalb will er eine Neueinschätzung von Experten zur Sicherheit von Peptiden durchführen. Sein Argument, wenn beliebte Peptide nicht in den USA sicher hergestellt und angeboten werden, kaufen sich die Amerikaner ihre Spritzen online auf dem Schwarzmarkt in China, teilweise verunreinigt oder anders dosiert als beschrieben. Unter den Peptiden, die der Minister neu bewerten lassen will, sind umstrittene Substanzen wie BPC-157. Es wird in der Bodybuilding-Szene zur schnelleren Geweberegeneration genutzt. Bisher wurde das Mittel nur an Nagetieren wissenschaftlich getestet. Trotzdem wird es von Influencern im Netz empfohlen. Sie experimentieren damit am eigenen Körper und kombinieren manchmal sogar Peptide miteinander. Ganz ohne medizinische Aufsicht.
6: Giselle Huckart.
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6: Dann sind Sie und dann sind wir dann auch schon am Wochenende. Wie wird denn am Wochenende das Wetter, Jörg Schröder?
15: Gar nicht mal so schlecht. Wenn man so eine kleine Unterscheidung machen möchte, kann man schon sagen, dass der Sonntag der bessere Tag wird. Denn morgen haben wir noch mit vielen Schauern zu tun, vor allen Dingen in der zweiten Tageshälfte. Aber auch morgen scheint schon die Sonne bei Temperaturen zwischen 10 und 15 Grad. Allerdings dann der Sonntag glänzt dann mit Temperaturen bis örtlich 20 Grad. Da halten sich die Schauer zurück. Wir werden die meiste Zeit Sonnenschein erleben. Okay, in den Bergen haben wir auch am Sonntag so ein klitzekleines Schauerrisiko.
6: Vor dem Wochenende kommt der Freitag, der ist heute. Wie ist es denn jetzt gerade so?
15: Machen wir eine Rolle rückwärts. Ja, das heißt, heute der Tag insgesamt noch relativ unbeständig. Temperaturen 10 bis 15 Grad. Altmark Oberlausitz hat Temperaturen bis 17 Grad im Gepäck. Die erste Tageshälfte sieht trocken aus. Aktuell haben wir auch richtig viel Sonnenschein. Etwa so vom Norden Sachsen-Anhalts bis ins Altenburger Land, bis in die Orla-Kreise, in die Saale-Kreise von Thüringen. Allerdings, es zieht sich dann mehr und mehr zu, dass wir ab der Mittagszeit dann Schauer und auch einzelne Gewitter erleben werden, nur in der Altmark und auch in der Oberlausitz. Da ist das Schau- und Gewitterrisiko relativ gering und das heißt, dort bleibt es auch den ganzen Tag überwiegend trocken.
6: Und wenn wir dann schon mal auf die nächste Woche gucken, Eisheiligen sind weg.
15: Eisheiligen sind weg, aber Pfingsten steht an. Aktueller Stand für das Pfingstwetter 20 bis 25 Grad und überwiegend trocken bei einer Mischung aus Sonne und Wolken. Das ist der aktuelle Stand, wohl bemerkt.
6: Danke dir, Jörg. In Peking geht das Treffen von China-Staatschef Xi und US-Präsident Trump heute zu Ende. Bisher warme Worte, aber kaum Konkretes. Viele Fragen und Streitpunkte sind noch offen. Dies ein Thema gleich beim Kollegen Stefan Blattner. Peter Hartlapp sagt danke fürs Zuhören. Bis bald.
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7: Um 9 Uhr mit Mirko Jugelt. Die irregulären Grenzübertritte in die EU sind in den ersten 4 Monaten dieses Jahres deutlich zurückgegangen. Das zeigen Daten der Grenzschutzagentur Frontex, die dem ARD-Studio Brüssel exklusiv vorliegen. Danach wurde die Einreise von knapp 29.000 Menschen registriert. Das sei 40% weniger als im Vergleich zum Vorjahreszeitraum. Als Ursachen nannte Frontex unter anderem die Zusammenarbeit mit Partnerländern, etwa an der nordafrikanischen Küste, sowie schwierige Wetterbedingungen zu Jahresbeginn. Die Stimmung im deutschen Wohnungsbau hat sich im April massiv verschlechtert. Wie das Münchner IFO-Institut mitteilte, fiel das Barometer für das Geschäftsklima so stark wie seit Jahren nicht mehr. Vor allem die Erwartungen der Unternehmen hätten sich deutlich eingetrübt. Grund seien vor allem unsichere Lieferketten wegen der geopolitischen Lage. So hätten 9% der Unternehmen Probleme bei der Materialbeschaffung beklagt. Ausbleibende Fortschritte im Iran-Krieg haben die Ölpreise wieder steigen lassen. Die Nordseesorte Brent verteuerte sich zum Wochenschluss in der Spitze auf gut 107 US-Dollar. Im Wochenverlauf liegt der Preis etwa 6% im Plus. Chinas Außenministerium forderte zwar, dass die Straße von Hormuz so schnell wie möglich wieder geöffnet wird. Das Treffen zwischen Präsident Xi Jinping und US-Präsident Donald Trump brachte in der Frage allerdings keinen Durchbruch. Von den Kürzungen für Demokratieprogramme sind in Mitteldeutschland 41 Projekte betroffen. Das geht aus der Liste des Bundesfamilienministeriums hervor. In Sachsen stehen 24 Projekte auf der Kippe, in Thüringen 11, in Sachsen-Anhalt 6. In den 3 Ländern steht damit eine jährliche Fördersumme von insgesamt 11 Millionen Euro in Frage. Der Bund fördert seit 2014 Projekte gegen Extremismus, Rassismus und Antisemitismus. Das Geld soll künftig stärker unter anderem in Feuerwehr oder Sportvereine investiert werden. Das Familienministerium hat dafür neue Förderrichtlinien angekündigt. Der tote Wal vor der dänischen Insel Anholt beschäftigte auch das Umweltministerium in Mecklenburg-Vorpommern. Ein Sprecher erklärte, im Tagesverlauf werde entschieden, ob man jemanden zum Fundort schicke. Noch ist unklar, ob es sich um den Buckelwal handelt, der zuletzt vor der deutschen Küste gestrandet war. Dänischen Medienberichten zufolge sollen von dem toten Tier heute Gewebeproben entnommen werden. Das waren die Nachrichten. Das Wetter mit den aktuellen Temperaturen. Brocken bedeckt 1 Grad, Chemnitz leicht bewölkt 6, Dresden wolkig 8, Eisenach stark bewölkt 4 Grad, Erfurt wolkig 7, Fichtelberg Nebel 2, Gera leicht bewölkt 6, Görlitz bedeckt 9, Halle heiter 7, Leipzig heiter 8, Magdeburg heiter 9 und Meiningen bedeckt 5 Grad. Heute Wolken und Aufheiterungen, gebietsweise auch Schauer und einzelne Gewitter. Höchstwerte 10 bis 15 Grad in der Altmark und Ostsachsen auch darüber. In der Nacht nach letzten Schauern teils klar, teils bewölkt oder trüb, Tiefstwerte 6 bis 1 Grad. Morgen erst zum Teil Nebel oder Hochnebel, später überall Sonne und Wolken mit Schauern. Höchstwerte 11 bis 16 Grad und am Sonntag etwas freundlicher und milder. MDR-Verkehrsdienst. Die A9 Richtung München ist zwischen Schleiz und Lobenstein nach einem Unfall gesperrt. Zurzeit Stau. Der Verkehr wird über die Standspur geleitet und geblitzt wird auf der A4 Frankfurt Richtung Dresden in Höhe Rüdersdorf. Soweit der Verkehrsdienst. 9.04 Uhr.
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21: Der Freitagvormittag durch den bringt sie Stefan Blattner im Studio. Ich grüße Sie. Auf dem Katholikentag erwartet die Besucherinnen und Besucher heute ein prominenter Gast. Bundeskanzler Friedrich Merz will für mehrere Stunden nach Würzburg kommen und auch ranghohe Soldaten haben sich angekündigt. Christian Wölfel über Politik, Krieg und Kirche.
22: Mehrere Jugendliche sollen Friedrich Merz Fragen zu Zukunftsthemen stellen dürfen. Eine Stunde nimmt sich der Kanzler Zeit, Rede und Antwort zu stehen. Anschließend wird er noch ausgewählte Angebote auf der Kirchenmeile besuchen und sich mit Helferinnen und Helfern des christlichen Großereignisses treffen. Am Nachmittag steht auf mehreren zeitgleich stattfindenden Podien das Thema Krieg und Frieden auf der Agenda. Prominentester Teilnehmer ist der Generalinspekteur der Bundeswehr, Carsten Breuer. Mitschwingen wird dabei die konsequente Mahnung von Papst Leo XIV. Für den Frieden und gegen Aufrüstung. Dazu passt die Frage, die ebenso auf der Agenda des Katholikentags steht, wie politisch soll Kirche sein? Mit dabei der Münchner Kardinal Reinhard Marx. Ebenso nach Würzburg kommen wird Bundestagspräsidentin Julia Klöckner. Sie hatte sich immer wieder auch kritisch zu politischen Stellungnahmen der Kirchen geäußert.
21: Aus Würzburg berichtete Christian Wölfel. MDR aktuell ins Ausland. In Peking geht heute das Treffen von Chinas Staats- und Regierungschef Xi Jinping und US-Präsident Donald Trump weiter. Viele offene Fragen und Streitpunkte sind noch ungeklärt. Nach der Eskalation im Handelskrieg im vergangenen Jahr wurde bisher vor allem daran gearbeitet, das Binnenklima zu verbessern. Maximilian Seib berichtet.
23: Es ist ein ungewöhnliches Bild gestern Abend. Chinas Staats- und Parteichef erhebt beim Staatsbankett das Glas auf die gute Beziehung zwischen den USA und Peking.
24: Ganbei.
23: Prost, ruft Xi auf Mandarin. In China ist es durchaus üblich, beim Geschäftemachen zu trinken. Wenig später tut US-Präsident Trump, bekennender Nichttrinker, es Xi gleich. Es sind Szenen, die zu einem Treffen der beiden passen, das bisher vor allem zweierlei produziert hat. Schöne Bilder und warme Worte.
25: It's an honor to be your friend.
23: Es ist eine Ehre, dein Freund zu sein, hatte Trump schon zu Beginn des Treffens zu Xi gesagt. In einem richtigen Feuerwerk an Nettigkeiten fügte er an.
25: We're going to have a fantastic future together.
23: Man werde eine großartige Zukunft zusammen haben. Xi wiederum erklärte beim Staatsbankett, die Menschen in China und in den USA seien beide großartig und die Ziele, die beide Länder hätten, nämlich die große Wiederbelebung der chinesischen Nation und Make America Great Again, ließen sich ohne Widerspruch parallel verfolgen. Man könne sich gegenseitig stärken. Handelskonflikte, Zollwettbieten, feindliche Rhetorik, alles ganz weit weg. Xi bekommt Huldigungen, die er als Propaganda in Chinas Staatsmedien nutzen kann, und Trump, der bekommt den Pomp, den er liebt. Roter Teppich, militärische Ehren, chinesische Kinder, die ihm und Xi zujubeln.
25: That was an honor like few have ever seen before.
23: Dieser Empfang sei eine Ehre, wie er sie selten zuvor erlebt habe, so Trump. Wenn es um das geht, was die beiden inhaltlich bisher erreicht haben, ist allerdings weniger Musik drin. Konkrete Beschlüsse sind bislang kaum nach außen gedrungen und wenn, dann vor allem in Handelsfragen. Xi hat US-Unternehmen mehr Zugang zum chinesischen Markt versprochen. Das hatte er auch in der Vergangenheit bereits versprochen, passiert ist seither allerdings wenig. Derweil dürfen 10 chinesische Firmen Hochleistungschips vom US-Unternehmen Nvidia kaufen, die unter anderem für künstliche Intelligenz gebraucht werden, allerdings nur das zweitbeste Modell. Nvidia-Chef Jensen Huang ist im Gespräch mit einer Journalistin des chinesischen Staatsfernsehens auf jeden Fall zufrieden. Präsident Trump und Präsident Xi haben ein hervorragendes Verhältnis und wir setzen große Hoffnungen darauf, dass wir darauf aufbauen und die Beziehungen zwischen unseren beiden Ländern weiter verbessern können. Eine gemeinsame Linie scheint es beim Thema Iran-Krieg zu geben. Von US-Seite heißt es, man sei sich einig, dass der Iran keine Atomwaffen haben dürfe und die Straße von Hormuz offen sein müsse.
25: He'd like to see the Hormuz Strait open. He said, if I could be of any help whatsoever, I would like to help.
23: Xi wolle, dass die Straße von Hormuz offen sei, so Trump bei Fox News. Xi habe ihm gesagt, wenn er in irgendeiner Weise helfen könne, würde er das gerne tun. China ist der wichtigste Handelspartner des Irans. Ob und in welcher Form Peking diesen Einfluss als möglicher Vermittler nutzt, ist allerdings noch offen. Sehr viel klarer ist Xis Linie beim Thema Taiwan. Die Insel wird seit Jahrzehnten unabhängig und demokratisch regiert. China sieht sie aber als Teil des eigenen Staatsgebietes. Die USA liefern Waffen in Milliardenhöhe an Taiwan. Direkt nach dem pompösen Empfang und dem Austausch von Freundlichkeiten sprach Xi eine Warnung an die USA aus, wie der Sprecher des Außenministeriums, Guo Jiakun, der Presse erklärte. In seinen Gesprächen mit US-Präsident Trump habe Präsident Xi darauf hingewiesen, dass die Taiwan-Frage das wichtigste Thema in den chinesisch-amerikanischen Beziehungen sei. Werde sie richtig gehandhabt, würden die bilateralen Beziehungen insgesamt stabil bleiben, andernfalls komme es zu Auseinandersetzungen und Konflikten. Trump, sonst selten um klare Botschaften verlegen, hat sich zu diesen Aussagen bisher nicht öffentlich geäußert. Ein bisschen Zeit für Verhandlungen bleibt noch. Nach einem Freundschaftsfoto, wie es im offiziellen Programm heißt, und einer gemeinsamen Teezeit finden heute erneut Gespräche statt bei einem Arbeitsmittagessen. Anschließend fliegt der US-Präsident zurück nach Washington. Ob er dann deutlich mehr mit im Gepäck hat als nur ein paar schöne Bilder, ist aktuell noch fraglich.
21: Also bislang viele warme Worte, kaum Konkretes, Maximilian Seid berichtete. Und während die USA und China in Peking also das Gipfeltreffen ihrer Präsidenten fortsetzen, geht in Indiens Hauptstadt Neu-Delhi eine andere Begegnung weiter. Bei einem Treffen der BRICS-Staaten, also einflussreicher Schwellenländer, kamen auch Irans und Russlands Außenminister zusammen. Lena Bodewein berichtet.
1: Im Krieg am Golf hat auch Russland schon versucht, zwischen den USA und Iran zu vermitteln. Außenminister Lavrov bestätigte die Bereitschaft Russlands, bei der Suche nach Lösungen zu helfen und betonte, wie wichtig es sei, den Waffenstillstand aufrechtzuerhalten. Am Donnerstag hat der iranische Außenminister Araghchi die anderen Länder der BRICS-Gruppe aufgefordert, sich hinter das Land zu stellen und zu verurteilen, dass Israel und die USA internationales Recht verletzten. Innerhalb der BRICS-Gruppe gab es bisher noch keine einheitliche Haltung oder Linie zu diesem Konflikt. Denn zu BRICS, einer Allianz aus einflussreichen Schwellenländern wie Brasilien, Russland, Indien und China, gehören auch der Iran, eine Konfliktpartei, und Saudi-Arabien und die Vereinigten Arabischen Emirate. Auf sie hat der Iran Vergeltungsschläge verübt. Gastgeber Indien warnte vor einer wachsenden wirtschaftlichen Unsicherheit und Angst um die Energieversorgung. Der indische Außenminister Jaishankar sagte, viele Länder stehen vor Herausforderungen auch in den Bereichen Nahrungsmittel, Düngemittel und Gesundheitssicherheit. Die BRICS-Staaten seien bereit zu helfen. Sie wollten sich auf zuverlässige Lieferketten und diversifizierte Märkte konzentrieren. Ob es zumindest dafür genügend Einigkeit gibt, zeigt der heutige zweite Tag des Treffens. Denn noch ist nichts über eine gemeinsame geplante Abschlusserklärung bekannt.
21: Soweit Lena Bodewein aus Neu-Delhi.

0: 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Das Bundesamt für Verfassungsschutz beendet die systematische Beobachtung von Scientology in Deutschland. Das belegen Recherchen von ARD Hauptstadtstudio und SWR. Die Behörde wolle sich künftig auf wesentlich größere Bedrohungen fokussieren, heißt es. Holger Schmidt.
1: Fast 30 Jahre lang, nämlich seit 1997, hatten deutsche Verfassungsschutzbehörden die Aktivitäten der Scientology-Organisation systematisch und auch mit nachrichtendienstlichen Mitteln beobachtet. Grund war die totalitäre Ideologie der Organisation, die aus Sicht vieler Analytiker antidemokratisch sei und letztlich die Weltherrschaft anstrebe. An der ideologischen Bewertung von Scientology hat sich seitdem nicht viel geändert. Allerdings gelang es der Organisation nach Ansicht des Verfassungsschutzes in den vergangenen Jahren immer weniger, Menschen für sich zu begeistern. Rund 3.600 Mitglieder zählte das Bundesamt für Verfassungsschutz in seinem Jahresbericht 2024. Schwerpunkte waren unter anderem Baden-Württemberg, Bayern und Hamburg. Dass Scientology nun nicht mehr als eigener Phänomenbereich zählt, hat nach Recherchen von ARD Hauptstadtstudio und SWR auch damit zu tun, dass sich der Inlandsgeheimdienst konsequent auf die Hauptbedrohungen fokussieren möchte. In- und ausländischer Terrorismus, Spionage und Sabotage.
0: Information von Holger Schmidt. Über Wochen beschäftigte ganz Deutschland das Schicksal des Buckelwals Timmy. Mehrfach strandete er in der Ostsee. Schließlich gelang es einer privaten Initiative, das Tier mit einer Barge ins offene Meer zu bringen. Dort wurde Timmy freigelassen, in der Hoffnung, er könne so zurück in gewohntes Areal finden und überleben. Aber der Fund eines toten Buckelwals vor der Insel Anholm in Dänemark könnte nun traurige Gewissheit bringen, dass dieser Plan womöglich keinen Erfolg hatte. Arne Bartram.
2: Vor der dänischen Insel Anholt ist ein toter Wal entdeckt worden. Jetzt wird geprüft, ob es sich dabei um den Buckelwal handelt, der wochenlang vor der deutschen Ostseeküste festsaß. Die dänische Umweltbehörde hat bisher nur bestätigt, dass ein Wal vor Anholt gestrandet ist. Beobachter vor Ort schätzen das Tier auf 10 bis 15 Meter Länge. Das würde zu dem Buckelwal passen, der zuletzt vor der Insel Pöhl lag. Außerdem befindet sich Anholt auf der Route Richtung Nordsee, in die der Wal Anfang Mai gebracht worden war. Die dänischen Behörden gehen davon aus, dass das jetzt gefundene Tier schon eine Weile tot ist. Als nächstes sollen Gewebeproben genommen werden. So könnte geklärt werden, ob es der Wal von der Insel Pöhl ist. Der war Anfang Mai von einer privaten Initiative mit einem Spezialschiff Richtung Nordsee gebracht worden. Laut Meeresbiologen hatte der stark geschwächte Wal kaum Überlebenschancen und ist vermutlich gestorben.
0: MDR aktuell 9:14. Der irreguläre Grenzübertritte in die EU, die sind in den ersten 4 Monaten dieses Jahres deutlich zurückgegangen. Das zeigen die Daten der Grenzschutzagentur Frontex. Und das ist die Top-Meldung der Nachrichten. Und weitere Meldungen jetzt mit Mirko Jugelt.
3: Das Verteidigungsministerium stellt zusätzliches Gerät und Personal in Aussicht, sollte sich Deutschland an der Sicherung der Straße von Hormus beteiligen. Bisher waren ein Minenjagdboot und ein Versorgungsschiff vorgesehen. Voraussetzung bleibe ein Ende des Irankrieges und ein Bundestagsmandat. Die US-Küstenwache hat nach eigenen Angaben vor Kolumbien 3 Boote von Drogenschmugglern abgefangen. Insgesamt seien Rauschmittel wie Kokain im Wert von über 61 Millionen Dollar sichergestellt worden. Verletzt worden sei niemand. In Sachsen-Anhalt werden Erdbeeren in diesem Jahr voraussichtlich um 10-15% teurer. Davon gehen die Bauern aus. Grund seien der gestiegene Mindestlohn und höhere Produktionskosten. Im vergangenen Jahr lag der Kilopreis für gepflückte Erdbeeren im Schnitt bei 10,50 Euro. Selbst Pflücker mussten etwas mehr als die Hälfte zahlen. Das Wetter: heute mehr Wolken als Sonne, gebietsweise Schauer und Gewitter, 10 bis 15 Grad. Morgen unbeständig mit Aufheiterungen und Schauern bei ähnlichen Temperaturen. MDR aktuell Verkehrsdienst. Die A9 Richtung München ist zwischen Schleiz und Lobenstein nach einem Unfall gesperrt. Zurzeit Stau. Der Verkehr wird über die Standspur geleitet. Und geblitzt wird auf der A4 Frankfurt-Dresden in Höhe Rüdersdorf und auf der A72 Richtung Leipzig zwischen Chemnitz-Süd und Chemnitz-Rottluff. Soweit der Verkehrsdienst. 9:16 Uhr.
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0: Die Der heutige 15. Mai ist der internationale Tag der Familie. Wann haben bei Ihnen zuletzt alle Mitglieder der Familie an einem Tisch gesessen bei einer Familienfeier? Da gab es bekanntlich nicht nur gutes Essen und schöne Momente, sondern da gibt's ab und zu auch heiße Diskussionen, egal ob E-Autos, AfD, die Grünen, die Ausländer, Trump oder das Gendern. Ja, und da können auch schon mal die Fetzen fliegen. Wie können wir auf der nächsten Familienfeier miteinander diskutieren, ohne dass gleich die Stimmung kippt? Zu diesem Thema hat der Autor David Nelles recherchiert. Er hat zuletzt zwei Bücher verfasst zur Frage, warum die Diskussion ums Klima so emotional ist. Und jetzt liegt ihm die Familie nahe. Mit David Nelles habe ich vor der Sendung gesprochen. Herr Nelles, viele wünschen sich, dass Familienfeiern harmonisch verlaufen. Wie kann man Konflikte vermeiden oder sollte man das gar nicht, weil der Elefant sowieso im Raum steht, beziehungsweise die schwierige Diskussion sowieso kommen?
5: Ja, für viele sind natürlich Konflikte und Meinungsverschieden erstmal unangenehm, gar keine Frage. Aber wir sollten sie viel öfter auch als Chance verstehen, also nämlich als Chance, neue Perspektiven kennenzulernen. Die bringen uns nämlich meistens viel weiter, als wenn sich alle einig wären. Und deshalb kommt es aus meiner Sicht nicht darauf an, dass wir gar keine Konflikte haben, sondern dass wir besser miteinander diskutieren, ohne dass am Ende alle im Streit auseinandergehen.
0: Was ist denn besonders wichtig, damit wir respektvoll miteinander umgehen und ja Diskussionen auch gelassener führen?
5: Mein Tipp ist eigentlich nie direkt mit Gegenargumenten auf die andere Person einschlagen, weil dann gehen meistens direkt, die Fronten werden direkt hart. Und deshalb ist mein Tipp, lieber erstmal nachfragen, zuhören, offen in das Gespräch gehen und wirklich versuchen, die andere Person zu verstehen. Und wenn man den Ansatz hat, dann geht auch die andere Person offener ran und dann wird das gesamte Gespräch wirklich produktiv und kein harter Schlagabtausch.
0: Viele Menschen würden ja gern etwas gegen falsche Behauptungen, gefühlte Wahrheiten und Stammtischweisheiten sagen, trauen sich in dem Moment aber nicht oder fühlen sich vielleicht auch nicht sicher genug im Thema. Kann man, sollte man sich auf solche Diskussionen vorbereiten? Wie kann man das machen oder raten Sie davon ab?
5: Also es ist natürlich immer sehr gut, Fakten parat zu haben. Aber tatsächlich ist es so, habe ich auch untersucht, in der Diskussion überzeugt man selten Menschen wirklich mit ganz stichhaltigen Fakten. Weil im Prinzip bestimmen unsere Emotionen, unsere Wertevorstellungen vor allem, wie wir zu bestimmten Themen stehen und nicht unbedingt die Fakten, die wir parat haben. Und deshalb in der Diskussion selbst ist es viel effektiver, wenn man die andere Person überzeugen möchte, lieber nachzufragen, die andere Person ihre Position erklären zu lassen. Weil gerade mit den Nachfragen merkt die andere Person dann, ha Mensch, da habe ich selbst noch eine Lücke und vielleicht ist es doch nicht so eindeutig, wie ich es gerade gedacht habe.
0: Manche Familien vereinbaren ja Codewörter, zum Beispiel Weihnachtsfrieden, die dann gesagt werden, wenn die Diskussion zu eskalieren droht. Ist das sinnvoll?
5: Ich sag mal, bevor die Fetzen fliegen und der Weihnachtsbraten durch den Raum fliegt, ist es sinnvoll, so ein Codewort anzuwenden. Aber davor, bis es zu dem Punkt kommt, da ist eben der Punkt, wo wir lernen könnten, besser miteinander diskutieren, wertschätzender zu sein, offener zu sein und andere Meinungen auszuhalten. Und das ist, was in vielen Familien, kenne ich von mir selbst auch, versucht wird zu vermeiden, lieber die Harmonie aufrechtzuerhalten. Aber am Ende des Tages ist die Familie, gerade wo man sich ja vertraut, wo man sich gut kennt, eigentlich auch der Ort, wo man unterschiedliche Meinungen miteinander verhandeln könnte, weil man eben weiß, der mir gegenüber sitzt, ist kein Arschloch, mit dem kann ich gut diskutieren. Und deshalb motiviere ich immer dazu, in das Risiko reinzugehen.
0: Wann heißt es aber vielleicht dann doch lieber dem Ganzen mal aus dem Weg gehen, die Diskussion abbrechen, um die Feier dann doch nicht zu ruinieren?
5: Ja, ich glaube, wenn es dann um so Themen wie Verschwörungstheorien geht oder bei zwei Leuten schon die Stimmung von 20 Leuten so anheizen, dass im Prinzip kein Gespräch mehr möglich ist, dann am besten lassen. Und da ganz wichtig ist vielleicht noch als Punkt mitzugeben, Meinungen ändern sich nie im Gespräch. Das heißt, wir sollten uns nie zum Ziel setzen, die andere Person jetzt direkt sofort zu überzeugen. Meinungen verändern sich meist nach dem Gespräch, wenn man im Ruhigen nochmal denkt, Mensch, da hat doch die andere Person eigentlich einen ziemlich guten Punkt gehabt. Und deshalb ist es wichtig, dass die Diskussion nie eskalieren, damit die andere Person überhaupt erst die Chance hat, zu denken, Mensch, da hat doch die andere Person eigentlich einen guten Punkt gehabt.
0: Also es ist wichtig, die Beziehungsebene zu pflegen.
5: Ganz genau, die Beziehungsebene zu pflegen und der anderen Person die Chance zu geben, überhaupt noch die Meinung zu ändern. Weil wenn ich auf die andere Person eindresche die ganze Zeit und jetzt zuzugeben, okay, vielleicht hast du doch einen Punkt, fühlt sich an wie eine Niederlage. Aber am Ende des Tages soll bei der Diskussion das Gefühl entstehen, dass beide Seiten was gelernt haben und beide mit dem Gewinn aus der Diskussion gehen.
0: Wie gelingt der gute Streit in der Familie? Ich habe darüber gesprochen mit dem Autor David Nelles. Danke für das Gespräch.
5: Vielen Dank, Herr Plattner.
0: Ja, und wenn Sie weiterlesen wollen, wie man besser miteinander diskutieren kann, David Nelles hat auch ein Buch geschrieben, das heißt Politikzirkus. Sie sind bei MDR aktuell. Seit einem Monat gilt zwischen Libanon und Israel eine Waffenruhe, allerdings eher auf dem Papier. Denn trotz der Feuerpause berichten beide Seiten von Angriffen und Todesopfern. In Washington findet nun eine weitere Runde direkter Gespräche zwischen der libanesischen und der israelischen Regierung statt. Die Aussichten skizziert Moritz Behrendt.
6: Eine Trauerfeier in einem Dorf im Südlibanon. Angehörige blicken fassungslos auf die grünen Leichensäcke. Einer ist der eines Kindes. Obwohl seit Mitte April eine Waffenruhe gilt, ist das ein tägliches Bild im Libanon. Nach Angaben des Gesundheitsministeriums in Beirut sind mehr als 400 Menschen während der Feuerpause durch israelische Angriffe getötet worden. Vor allem Hisbollah-Kämpfer, betont die israelische Armee. Auch sehr viele Zivilisten, Kinder, Frauen, Rettungskräfte, heißt es auf libanesischer Seite. Ein älterer Mann, der aus dem Süden in die Hauptstadt Beirut geflohen ist, sagt: Sie haben Dörfer zerstört während der Waffenruhe. Unser Dorf wurde zerstört und von Bulldozern platt gemacht. Diese sogenannte Feuerpause ist eine Lüge. Er fordert, dass sich die Israelis hinter die Grenze zurückziehen. Dann könnte es einen Friedensvertrag oder eine Waffenstillstandsvereinbarung geben, wie auch immer man es nennt. Sie bleiben für sich und wir bleiben für uns. Den ganzen Tag über kreisen israelische Drohnen über der libanesischen Hauptstadt. Viele hier haben wenig Hoffnung, dass Israel mit den Angriffen aufhört, auch wenn die Waffenruhe verlängert werden sollte. Auch die schiitische Hisbollah stellt das Feuer nicht ein, greift Ziele in Israel an und israelische Soldaten, die in den Libanon einmarschiert sind. Die pro-iranische Miliz bezeichnet das als Widerstand, eine Formulierung, der Rassan Hasbani vehement widerspricht. Sie haben weder die Zerstörung im Land verhindert, noch den Einmarsch der israelischen Streitkräfte auf libanesischen Boden. Und sie waren nicht in der Lage, nur einen einzigen libanesischen Bürger vor diesem Krieg zu schützen. Hasbani sitzt für die rechtskonservativ-nationalistischen Force Libanaise im Parlament. Er war Minister und stellvertretender Regierungschef. Aktuell ist seine Partei in der Opposition. Doch er unterstützt die Regierung bei zentralen Vorhaben. Der Entwaffnung der Hisbollah und der Aufnahme von direkten Gesprächen mit der israelischen Regierung. Die finden aktuell in Washington statt. Von einer Chance für nachhaltige Stabilität im Libanon spricht der Abgeordnete. Auch wenn das Umfeld nicht gerade ideal ist für umfassende Verhandlungen, so ist es doch ein guter Ausgangspunkt. Mit seinen vorsichtigen Formulierungen liegt Hasbani auf der Linie der libanesischen Regierung. Die fordert bei den Verhandlungen in Washington ein Ende der israelischen Angriffe, während Israel eine konsequente Entwaffnung der Hisbollah verlangt und auf ein Friedensabkommen pocht. Auf einen wirklichen Frieden wagt im Libanon noch niemand zu hoffen. Die Regierung kann die Hisbollah nicht kontrollieren, in der Folge gibt es kaum internationalen Druck auf Israel, seine Soldaten aus dem Nachbarland abzuziehen. Wenn wir tatsächlich Frieden anstreben, sagt Rassan Hasbani, dann müssen alle diese Punkte geklärt werden und das könnte eine Weile dauern. In Beirut sehen viele ein langfristiges Sicherheitsabkommen zwischen dem Libanon und Israel als bestmögliches mittelfristiges Ergebnis der Verhandlungen. Noch aber ist es längst nicht so weit. Vor allem im Süden des Landes wären die Menschen schon froh über eine Waffenruhe, die tatsächlich hält.
0: Moritz Behrendt berichtete. MDR aktuell, jetzt haben wir ein Gesundheitsthema für Sie. In Leipzig endet heute der Deutsche Röntgenkongress. Ein Anlass für ARD-Wissenschaftsredakteur Stefan Tröndle, einmal nachzufragen, was sogenannte bildgebende Verfahren heute leisten können.
7: Das hier haben viele schon mal so oder ähnlich erlebt.
8: Jetzt bitte einmal tief einatmen und die Luft anhalten.
7: Egal ob Arm, Bein oder Brust, das Brummen beim Röntgen wird immer leiser, kürzer und die Strahlendosis geringer. Die Zufallsentdeckung von Wilhelm Konrad Röntgen, sagt Dietbert Hahn vom Röntgenkuratorium in Würzburg, ist
9: wahrscheinlich eine der wichtigsten Entdeckungen für die Medizin, weil man damit erstmals in den Menschen hineinschauen konnte, ohne ihn aufschneiden zu müssen.
7: Heute schneiden die nach Röntgen benannten Strahlen den Menschen auf. Virtuell natürlich, sagt Konstantin Nicolaou. Er ist Chef der Radiologie am Uniklinikum Tübingen.
10: Wir haben inzwischen Auflösungen jetzt mit den neuesten
5: neuesten Generationen von einem Zehntel Millimeter. Und dabei sind wir immer noch in einer Entwicklung, die ständig die Dosis, die man dafür braucht, reduziert. Also wir haben eine höhere diagnostische Genauigkeit bei geringerer Belastung des Patienten.
7: Die Fortschritte in der Radiologie sind enorm, gerade bei den CTs, den Computertomographen, deren röntgenbasierte Aufnahmen im Computer zusammengesetzt werden. Deren neueste Generation, die photonenzählenden CTs, wandeln die Röntgenstrahlen nicht mehr in Licht, sondern direkt in elektrische Impulse um. Bedeutet schärfere Bilder.
5: Sie können höhere Details auflösen, also sie können kleinere Strukturen abbilden. Sie können das mit weniger Strahlendosis tun, weil jedes einzelne Photon, das einfällt, auch gezählt werden kann.
7: Der Tübinger Chefradiologe gibt ein Beispiel.
5: Sie können auch durchaus nur eine Extremität untersuchen und damit inzwischen so hohe Auflösungen erreichen, dass es aussieht wie ein histologisches Knochenpräparat.
7: Aber nicht nur diese Untersuchungen gehen auf die Nobelpreisprämierte Erfindung Röntgens zurück, sondern alle Formen von sogenannten bildgebenden Verfahren wie MRT, die Kernspintomographie, bei der jetzt KI für eine rasante Weiterentwicklung sorgt. Noch einmal Konstantin Nicolaou.
5: Die künstliche Intelligenz wird eben auch eingesetzt, um die Methode selbst zu verbessern. Ich kann schneller ein MRT aufnehmen, durchaus in der Hälfte oder weniger der Zeit.
7: Was die Untersuchungen viel schonender macht. Auch Untersuchungsmethoden wie Ultraschall hätte sich Wilhelm Conrad Röntgen vermutlich nicht träumen lassen. Dass all das aus der modernen Medizin nicht mehr wegzudenken ist, hat übrigens noch einen anderen Grund. Röntgen hat sein Verfahren absichtlich nie patentieren lassen. Der 1978 gestorbene Physiker Richard Glocker war 1914 Röntgens letzter Doktorand.
10: Er war der Ansicht, das, was er findet, was er erfindet, was er entdeckt, ist Gemeingut, gehört der Allgemeinheit.
7: Diese soziale Einstellung hat sicher mit dafür gesorgt, dass sich das Röntgen rasend schnell verbreiten konnte.
0: Informationen von Stefan Tröndle waren das. Wir schauen aufs Wetter mit Grit Krämer im MDR Wetterstudio. Grit, Meteorologen arbeiten mit Radar. Was zeigt denn der Radar?
11: Wolken und dann gibt es auch ein Regenradar, der zeigt im Moment gar nichts. Denn wir haben es überall trocken in unseren drei Bundesländern. Wir haben auch Sonne, vor allem in der Altmark, in der Börde, auch im Raum Wittenberg, also alles in Sachsen-Anhalt. Hier sieht es sehr freundlich aus. Hier haben wir auch schon 10 Grad erreicht. Dichte Wolken vor allem in Thüringen und auch im Westen von Sachsen-Anhalt sowie verbreitet in Sachsen. Und wir wissen ja, die Großwetterlage hat sich noch nicht geändert. Wir haben immer noch großen Tiefdruckeinfluss. Ein ganzer Tiefdruckkomplex sorgt dafür, dass wir aus diesen Wolken erstmal nicht rauskommen. Wir werden nach wie vor mit kühler, feuchter Luft aus polaren Breiten versorgt. Deshalb ist es auch nur so mäßig warm am Nachmittag. Und es wird wieder Schauer geben. So ein paar rutschen schon rein nach Thüringen. Aus Südwesten kommen sie und die werden am Nachmittag dann auch zum Teil in Sachsen und in Sachsen-Anhalt unterwegs sein, aber viel weniger Schauer als in den letzten Tagen. Und Temperaturen steigen noch ein bisschen an. Am Nachmittag kriegen wir 10 bis 16 Grad.
0: Ziemlich ungemütlich war zuletzt auch der Wind. Was macht der?
11: Der hat nachgelassen. Der weht heute nur noch schwach bis mäßig aus westlichen Richtungen. In der Nacht beruhigt er sich ganz. Da ist es fast windstill. Letzte Schauer noch eingangs der Nacht. Ausgangs der Nacht ist es oft locker bewölkt. Da bildet sich wieder Nebel. Es wird nicht ganz so kalt mit 6 bis 2 Grad. Und morgen und auch am Sonntag ist es ähnlich. Wir haben vormittags Sonne und Wolken, nachmittags immer einzelne Schauer mit Schwerpunkt in den Gebirgsregionen. Also viele haben trockene Wochenendtage bei Temperaturen, die langsam ansteigen.
0: Danke, Grit Krämer. Glitzer, Gänsehaut, Gigashow. Morgen startet das Finale des ESC in Wien. Aber in diesem Jahr brodelt es auch ordentlich hinter dem ganzen Glamour, auch politisch. Wir haben gesprochen mit unserem Korrespondenten in Wien. Und das Gespräch, das gibt es in einer guten Viertelstunde. Jetzt aber erst einmal die Nachrichten.
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3: Um 9.30 Uhr mit Mirko Jugelt. Die irreguläre Einwanderung in die EU ist in den ersten 4 Monaten dieses Jahres deutlich zurückgegangen. Das zeigen neue Daten der Grenzschutzagentur Frontex, die dem ARD-Studio Brüssel exklusiv vorliegen. Demnach reisten bisher knapp 29.000 Menschen ohne gültige Papiere oder Aufenthaltsgenehmigung ein, 40% weniger als im Vorjahreszeitraum. Laut Frontex ist es der niedrigste Stand seit Jahren. Die Haupteinreiserouten führen nach wie vor über das zentrale und das östliche Mittelmeer. Hohe Energiepreise haben in Deutschland zu einer geringeren Produktion und deutlichen Jobverlusten in besonders energieintensiven Industriebereichen geführt. Wie das Statistische Bundesamt mitteilte, sank in einigen Branchen die Produktion seit Beginn des Ukraine-Krieges im Februar 2022 überdurchschnittlich stark um gut 15%. Dazu zählten etwa die chemische Industrie, die Metallbranche sowie die Papierindustrie. In der gesamten Industrie seien es 9,5%. Mit dem Produktionsrückgang gingen den Angaben nach auch etwa 53.200 Jobs in diesen Bereichen verloren. Der Familienbund der Katholiken warnt vor Einsparungen beim Elterngeld. Verbandspräsident Ulrich Hoffmann sagte, Eltern bräuchten Planungssicherheit. Kürzungen im Familienbereich würden eine weitere Hürde darstellen, Kinder zu bekommen. So könne man dem demografischen Wandel nicht aktiv begegnen. Wegen der angespannten Haushaltslage des Bundes muss Familienministerin Karin Prien im kommenden Jahr 500 Millionen Euro einsparen. Geplant ist daher eine Reform des Elterngeldes. Die Gewerkschaft Verdi hat die Beschäftigten in Teilen des Einzelhandels bundesweit zu Warnstreiks aufgerufen. Welche Unternehmen und Filialen genau betroffen sind, ist den Angaben zufolge noch unklar. In mehreren Städten sind Kundgebungen geplant. Im aktuellen Tarifstreit fordert Verdi für die Beschäftigten 7% mehr Geld. Der Handel lehnt das ab und verweist auf die schwierige wirtschaftliche Lage. Die Verhandlungen sollen Anfang Juni weitergehen. Der Verfassungsschutz hört nach 30 Jahren auf, Scientology systematisch zu beobachten. Grund ist nach ARD-Informationen, dass sich der Inlandsgeheimdienst künftig auf Bedrohungen wie Terrorismus, Spionage und Sabotage konzentrieren will. Der Verfassungsschutz wirft der religiösen Bewegung totalitäre und antidemokratische Bestrebungen vor. Allerdings sei der Zulauf in den vergangenen Jahren immer weiter zurückgegangen. Das waren die Nachrichten. Das Wetter mit den aktuellen Temperaturen: Brocken, Sprühregen 1 Grad, Dresden wolkig 9, Eisenach bedeckt 5, Erfurt stark bewölkt 7 Grad, Gardelegen sonnig 9, Hoyerswerda wolkig 10, Magdeburg wolkig 9, Neuhaus am Rennweg leicht bewölkt 5 Grad, Oschatz wolkig 9, Plauen stark bewölkt 8, Wernigerode stark bewölkt 8 und Wittenberg wolkig 11 Grad. Heute Wolken und Aufheiterungen, gebietsweise auch Schauer und einzelne Gewitter. Höchstwerte 10 bis 15 Grad in der Altmark und Ostsachsen auch darüber. In der Nacht nach letzten Schauern teils klar, teils bewölkt oder trüb. Tiefstwerte 6 bis 1 Grad. Morgen erst zum Teil Nebel oder Hochnebel, später überall Sonne und Wolken mit Schauern. Höchstwerte 11 bis 16 Grad und am Sonntag etwas freundlicher und milder. MDR-Verkehrsdienst, A2 Richtung Hannover, zwischen Brandenburg und Wollin ist die rechte Fahrspur nach einem Unfall gesperrt. A9 Richtung Berlin, Vorsicht zwischen Wiedemar und Halle, liegen Plastikteile auf der Fahrbahn. A9 Richtung München, zwischen Schleiz und Lobenstein, Stau nach einem Unfall. Der Verkehr wird über die Standspur geleitet. Und geblitzt wird auf der A4 Frankfurt-Dresden in Höhe Rüdersdorf und auf der A72 Richtung Leipzig zwischen Chemnitz-Süd und Chemnitz-Rottluff. Soweit der Verkehrsdienst, 9.34 Uhr.
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0: Mit Stefan Blattner im Studio. Schön, dass Sie uns hören. Lange haben Unternehmen aus Deutschland und anderen Ländern in Europa gute Geschäfte mit Russland gemacht. Seit dem Angriff Russlands auf die komplette Ukraine vor 4 Jahren ist das deutlich schwieriger geworden durch immer neue Sanktionen gegen Russland. Manche Unternehmen wollen sich ihre Geschäfte aber nicht kaputt machen lassen und versuchen, die Sanktionen zu umgehen und zum Beispiel teure Weine oder Düngemittel nach Russland zu schmuggeln. Eine der Routen führt durch Lettland. An der lettisch-russischen Grenze versucht der Zoll mit großem Aufwand dafür zu sorgen, dass die Sanktionen eingehalten werden. Unser Korrespondent für das Baltikum, Arne Bartram, hat den lettischen Zoll dabei begleitet.
2: Ein Lkw-Fahrer öffnet die Tür zum Laderaum. Dahinter erscheinen stapelweise Kisten, auf denen der Name einer Prosecco-Marke steht. Das Ziel der Ware? Russland. Aber darf der Fahrer damit weiter? Das entscheidet Zöllner Igor Solovjevs.
12: Wir müssen auf viele Feinheiten achten. Teurer Alkohol wie eine Flasche 300 Euro Champagner zählt als Luxusgut. Das ist sanktioniert und dürfte nicht weiter nach Russland. Diese Flaschen hier kosten aber nur ein paar Euro.
2: Wir sind am Grenzübergang Terehova, ganz im Osten von Lettland. Es ist die letzte Möglichkeit, um zu verhindern, dass es verbotene Luxuswaren, Kriegsgeräte oder Schwarzgeld nach Russland schaffen. Die Arbeit hat sich hier durch den Ukraine-Krieg und die Sanktionen sehr verändert. Viel näher als ein paar Meter vor die letzte Grenzschranke geht auch der stellvertretende Chef der regionalen Zollverwaltung, Gunther Skokins, nicht mehr.
12: Vor dem Krieg war unsere Beziehung zur russischen Seite gut und sehr professionell. Wir haben auch Informationen ausgetauscht. Aber das wurde mit Kriegsbeginn eingestellt.
2: Im Schnitt erwischen sie hier zweimal pro Woche jemanden, der die Sanktionen umgehen will. Zum Beispiel 10.000 Schuss Munition versteckt in Werkzeugkisten. Oder Motorräder, die angeblich nur durch Russland nach Usbekistan geliefert werden sollten. Zöllner Gunther Skokins kennt die Tricks.
12: In den Zollpapieren steht dann zum Beispiel, dass die Fracht weiter bis nach Kasachstan gefahren werden soll. Aber in Wahrheit bleiben die Waren dann einfach in Russland. Wenn wir vermuten, dass das der Fall sein könnte, dann darf der LKW nicht weiterfahren.
2: Die vom Zoll beschlagnahmten Waren werden in Lagerhallen deponiert. Die staatliche Sicherstellungsbehörde muss inzwischen riesige Mengen unterbringen. Mitarbeiter Janis Nebars öffnet die Tür zu einem alten Backsteingebäude. Darin stapeln sich hunderte Säcke mit beschlagnahmtem Düngemittel neben hunderten Fässern Motoröl.
13: Chemikalien und Transport.
12: Im Moment lagern wir vor allem Chemikalien und Fahrzeugteile, aber auch Teppiche und teuren Wein. Das Spektrum wird immer größer, denn die Liste von sanktionierten Waren wächst von Jahr zu Jahr.
13: Līdz ar to arī mantu dažādība ir liela.

0: Zöllner Igor Solovjevs überprüft ein letztes Mal die Dokumente des LKW mit Prosecco für Russland.
1: Unterstützung Ukraine.
2: Wir sehen das auch als Unterstützung für die Ukraine. Deshalb suchen wir mit doppelter Kraft nach sanktionierten Gütern und lassen sie nicht durch. Wir sind stolz, Europas Grenzen zu sichern.
0: LKW-Fahrer Viktor Fjodorow darf weiter. Einmal die Woche fährt er über die Grenze, wie schon vor dem Ukraine-Krieg.
2: Für mich läuft alles normal weiter. Alkohol wird immer getrunken.
0: Europas Sanktionen gegen Russland. Wie wirksam sie am Ende wirklich sind, entscheidet vor allem der Einsatz der Menschen am äußersten Rand der EU, wie hier am Grenzübergang Terehova.
3: Und aus Lettland berichtete Arne Bartram, MDR aktuell. Wir gehen down under. Wegen der Zerstörung kultureller Stätten einer indigenen Volksgruppe ist das australische Bergbauunternehmen Fortescue zu einer Entschädigungszahlung in Millionenhöhe verurteilt worden. Der auf den Abbau von Eisenerz spezialisierte Konzern müsse insgesamt rund 250 Millionen australische Dollar, das sind 150 Millionen Euro, zahlen. So ein Bundesgericht. Christiane Justus berichtet.
4: Vorausgegangen war ein erbitterter Rechtsstreit, der tausende Kilometer vom Gerichtssaal entfernt in der Pilbara-Region in Westaustralien begann. Die Jindabyne sind die traditionellen Eigentümer des abgelegenen Gebiets, in dem Fortescue seit 2013 sein Eisenerzbergwerk betreibt. Das Unternehmen hatte zwar mit der Genehmigung der Regierung, aber ohne eine Landnutzungsvereinbarung dort mit der Förderung begonnen, ein milliardenschweres Geschäft. Der Bundesrichter entschied, dass durch den Bergbau kulturelle Stätten zerstört worden seien. Auch ein wirtschaftlicher Schaden für die indigene Bevölkerung wurde in die Entschädigungssumme einberechnet. In Australien regelt das sogenannte Native Title Gesetz die Rechte indigener Gemeinschaften auf Land, das sie seit Jahrhunderten nutzen und besiedeln. Das Gerichtsurteil ist wegweisend, nicht nur für Australien, wo zahlreiche Minen auf offiziell anerkanntem Land der indigenen Bevölkerung betrieben werden, sondern für die weltweite Rohstoffbranche. Auch wenn die gesamte Entschädigungssumme von umgerechnet 150 Millionen Euro historisch hoch ist. Die Jindabyne hatten ursprünglich umgerechnet 1 Milliarde Euro gefordert. Ein Mitglied der Gemeinschaft kommentierte die Summe als viel zu gering. In einer Reaktion des Unternehmens heißt es, dass Fortescue und sein Gründer Andrew Forrest alle Angehörigen der Ureinwohner schätzten. Derzeit prüfen beide Seiten das Urteil.
3: Soweit Christiane Justus aus Australien.
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6: 9:40 mit Andreas Mann. Schönen guten Morgen. Lok Leipzig oder Carl Zeiss Jena, das ist die Frage, die sich morgen entscheidet und geklärt wird. Bei uns gibt's das Ganze in der Konferenz. Wir reden von Regionalliga-Fußball und dem Meisterschaftsrennen ab 14 Uhr bei Sport im Osten. Lok und Jena punktgleich. Es geht um den Staffelsieg und damit um den Platz für die Aufstiegsspiele gegen die Würzburger Kickers. Carl Zeiss Jena hat das um 4 Tore schlechtere Torverhältnis im Gegensatz zu Lok Leipzig. Beide mit 69 Punkten punktgleich. Jena hatte ja eigentlich nicht mehr so richtig gedacht, dass man da noch so eingreifen kann, aber letzten Endes ist es dann doch noch eine Saison, die richtig gekrönt werden kann. Und so sagt Trainer Volkan Uluc zur bisherigen Spielzeit.
7: Für uns war es wichtig, auch in den letzten Wochen dran zu bleiben, Siege zu erzielen, und die Mannschaft hat das wirklich fantastisch auch umgesetzt. Wir hatten gerade auch Freitagabend in Halle keine einfache Aufgabe, wo die Jungs eine Top-Leistung abgerufen haben. Und das wollen wir jetzt am letzten Spieltag vor unserem eigenen Publikum natürlich nochmal wiederholen.
6: Und das im Prestigeduell gegen den FC Rot-Weiß Erfurt. Lok Leipzig hat auch ein Heimspiel zu Hause gegen die zweite Mannschaft des 1. FC Magdeburg. 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Gestern gab es auch schon ein Finale im DFB-Pokal der Frauen. Wolfsburg gegen den FC Bayern hieß die Angelegenheit, und der Favorit hat sich letzten Endes klar durchgesetzt. Der FC Bayern hat triumphiert und Christian Schulze berichtet.
8: Dieses Gefühl hat sie bisher nicht gekannt. Im Anschluss an ihr 14. DFB-Pokalfinale flossen bei Alexandra Popp bittere Tränen. Erstmals musste sie sich die Silbermedaille umhängen lassen. Der Traum vom märchenhaften Abschied nach 14 Jahren Wolfsburg ist für Popp durch die 0:4-Niederlage gegen Bayern München je geplatzt.
9: Ja, natürlich bin ich extrem enttäuscht und gleichzeitig auch traurig. Ich habe es mir natürlich anders vorgestellt, ein schöneres Happy End. Aber man muss am Ende nahtlos anerkennen, dass es verdient an die Bayern ging.
8: Eine Halbzeit lang konnte Wolfsburg mithalten, ohne allerdings wirklich zu klaren Torchancen zu kommen. Kurz vor der Pause gingen die Bayern durch Stanway per Foulelfmeter nach Videobeweis in Führung. Den zweiten Durchgang dominierten die Münchnerinnen schließlich. Hader nach einer Stunde, Tanigawa und Caruso sorgten für den deutlichen 4:0 Endstand.
9: Wir finden immer Anspielstationen, haben ein sehr gutes Passspiel. Sieht sehr dominant aus, und das haben wir oft getan.

0: gezeigt. Aber es war auch wichtig, dass wir die erste Halbzeit, finde ich, haben wir es noch nicht so gut gemacht, aber gerade in der zweiten Halbzeit dann auch gezeigt haben, was wir können. Und es war am Ende auch ein verdienter Sieg.
1: Sprach Linda Dallmann und zog ab zur Double-Party der Bayern. Dem vierten Meistertitel in Folge haben die Münchnerinnen ihren zweiten Pokaltriumph in Serie folgen lassen. Und so verließ Alexandra Popp Köln erstmals ohne die Trophäe.
2: Und was die Frauen des FC Bayern vorgemacht haben, nämlich das Double zu holen, das möchten die Männer nächste Woche Samstag dann ganz gern nachholen. Im DFB-Pokalfinale der Herren im Berliner Olympiastadion empfangen die Bayern dann den VfB Stuttgart. Weltmeisterschaft ist ab heute in der Schweiz und zwar im Eishockey. Deutschland möchte dieses eher nicht so gute olympische Winterturnier vergessen machen und greift heute gegen Finnland zum Auftakt ins weltmeisterschaftliche Geschehen ein. Und der Kader ist pünktlich vor dem Start nochmal verstärkt worden. Mehr von Burkhard Hupe.
3: Kurz vor Beginn des Turniers in der Schweiz hat Bundestrainer Harry Kreis mit Lukas Reichel einen weiteren deutschen NHL-Profi in Zürich begrüßt. Der 23-jährige Angreifer von den Boston Bruins unterzeichnete rechtzeitig vor dem ersten deutschen WM-Spiel gegen Finnland einen neuen Vertrag in Boston und ist nun der vierte deutsche Profi aus der besten Liga der Welt, der die DEB-Auswahl mindestens bis ins Viertelfinale bringen will. Des einen freut, des anderen leid. Für Reichel musste der Kölner Dominik Bock seinen Koffer packen und die Heimreise antreten. Möglich ist eine weitere prominente Verstärkung für das deutsche Team. Nachdem auch Angreifer Nico Sturm mit Minnesota in den Playoffs um den Stanley Cup ausgeschieden ist, könnte er in den kommenden Tagen zur deutschen Mannschaft stoßen.
2: Die großen Namen um Leon Dreiseitel, Tim Stützle und JJ Petterka sind unterdessen nicht dabei, aber bei den Olympischen Winterspielen hat das mit dieser hochkarätig besetzten Truppe ja auch nicht so funktioniert, wie sich das die meisten sicherlich erhofft hatten.
4: Danke, Andreas Peter. Das Andreas Mann, das war der Sport. 9.45 Uhr, 9:45, MDR aktuell. Die Topmeldung der Nachrichten kommt von der Grenzschutzagentur Frontex. Die meldet 40% weniger irreguläre Grenzübertritte in die EU im Vergleich zum Vorjahr. Als Ursachen nannte Frontex unter anderem die Zusammenarbeit mit Partnerländern, etwa an der nordafrikanischen Küste und schwierige Wetterbedingungen zu Jahresbeginn. Weitere Meldung jetzt mit Mirko Jugelt.
5: Am Flughafen Helsinki ist am Morgen der Betrieb für mehrere Stunden unterbrochen worden. Wie der Airport mitteilte, hatten die Sicherheitsbehörden vor einer möglichen Drohne gewarnt. Inzwischen wurde der Betrieb wieder aufgenommen. Es wird aber mit weiteren Ausfällen und Verspätungen gerechnet. Die Weltgesundheitsorganisation warnt vor sogenannten Nikotinbeuteln. Das Produkt, das meist zwischen Oberlippe und Zahnfleisch gesteckt werde, mache süchtig und habe schwere gesundheitliche Folgen. Die WHO kritisierte, dass die Tabakindustrie die Snus vor allem jungen Menschen als vermeintliche Alternative zum Rauchen anbiete. In Thüringen beginnt heute offiziell die Freibadsaison. Wegen des kalten Wetters haben allerdings einige Bäder das Anbaden verschoben, zum Beispiel in Sondershausen, Hermsdorf und Schmölln. Insgesamt stehen im Freistaat in diesem Jahr fast 200 natürliche Badegewässer und Freibäder zur Verfügung. Das Wetter, heute mehr Wolken als Sonne, gebietsweise Schauer und Gewitter. 10 bis 15 Grad, morgen unbeständig mit Aufheiterungen und Schauern. 10 bis 15 Grad. MDR aktuell Verkehrsdienst. A2 Richtung Hannover. Zwischen Brandenburg und Wollin sind rechte und mittlere Fahrspur nach einem Unfall gesperrt. A9 Richtung Berlin. Vorsicht, zwischen Wiedemar und Halle liegen Plasteteile auf der Fahrbahn. A9 Richtung München. Zwischen Schleiz und Lobenstein. 3 Kilometer Stau nach einem Unfall. 30 Minuten Verzögerung. Und geblitzt wird auf der A4 Frankfurt-Dresden in Höhe Rüdersdorf und auf der A72 Richtung Leipzig zwischen Chemnitz-Süd und Chemnitz-Rottluff. Soweit der Verkehrsdienst, 9.47 Uhr.
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4: Morgen Abend startet in Wien der Eurovision Song Contest. Der ESC hat sich ja zu einem der weltweit größten Musikspektakel entwickelt. Aus einem eher braven internationalen Liederwettbewerb ist eine einwöchige Megaparty geworden. Mit unüberhörbaren politischen Nebengeräuschen. Die Community feiert Werte wie Diversität, bejubelt die oft schrillendsten Acts und zumindest beim Finale fiebern inzwischen rund 170 Millionen TV-Zuschauer mit. Die Spannung steigt also morgen das Finale des 70. ESC in Wien und vor Ort ist Marspet Movisian. Mit ihm habe ich vor der Sendung gesprochen. Herr Movisian, schauen wir erstmal auf die Wettbewerber. Wer hat denn in diesem Jahr eine Chance auf einen Sieg?
7: Tatsächlich, wenn man laut Buchmacher geht, dann ist es Finnland auf jeden Fall. Und ganz knapp dahinter tatsächlich jetzt seit gestern, seit dem zweiten Halbfinale auch Australien.
4: Ja, und für Deutschland tritt Sarah Engels an. Hat sie Chancen?
7: Ich würde mal sagen, leider nicht. Die Buchmacher sagen Platz 23 von 25. Ich habe aber nicht den Eindruck, hier vor Ort zumindest in Wien, dass sie so weit hinten landet. Sie hat ja sehr, sehr viele Fans. Die Leute stehen Schlange, um sie zu sehen. Die tanzen mit, die singen mit. Aber schauen wir natürlich, wie es am Ende wird. Ich meine, sie kann gut singen. Das wird natürlich von der Jury einige Punkte auch bringen. Ich schätze eher so Mittelfeld, 15 bis 17 würde ich jetzt mal tippen.
4: Soweit der Blick in die Glaskugel. Der ESC, der ist ja in letzter Zeit auch politisch aufgeladen. In diesem Jahr ist das besonders stark.
7: Genau, also viele hier vor Ort, gerade auch Fans, haben ein großes Problem damit, dass eben Israel teilnehmen darf. Sie vergleichen das ganz viel mit dem Ausschluss Russlands damals und sagen, warum darf denn Israel mitmachen? Hier sind auch Demonstrationen angemeldet. Morgen zum Beispiel findet eine statt mit 3000 angemeldeten Demonstrantinnen und Demonstranten. Das ist auf jeden Fall nicht so viel wie vor 2 Jahren in Malmö noch. Aber natürlich, man spürt das hier auch, dass eben ja die Stimmung einfach insgesamt auch gedrückt ist und dass nicht so dieses ESC-Feeling, würde ich mal sagen, ist, wie man es sonst kennt.
4: Wen schickt denn Israel als Teilnehmer?
7: Israel schickt Noam Betan, der singt, der Song heißt Michelle, da geht es eben um ja Liebe. Es ist ein sehr, ich würde mal sagen, dramatisch inszenierter Song auf der Bühne. Er hat eine sehr, sehr gute Stimme. Es ist passiert viel auf der Bühne, man kann viel sehen. Aber ich habe jetzt in der Halle auch gesehen, da gab es auch Demonstranten in der Halle, die zum Beispiel auch Free Palestine gerufen haben. Welche wurden auch rausgetragen. Da bin ich jetzt mal gespannt, wie das morgen wird.
4: Also es ist Protest zu erwarten im Saal. Auch draußen vor der Tür, das hatten Sie schon gesagt. Welche Sicherheitsvorkehrungen gibt es denn?
7: Also Österreich ist hier echt sehr gut vorbereitet. Man ist jetzt ja seit Wochen und Monaten bereitet man sich auf dieses Event vor. Man sieht überall Polizei, man hat eine ganz starke No-Bag-Policy eingeführt, also dass man nichts irgendwo mitführen darf, wo eben Orte sind, wo viele Fans zusammenkommen, gerade in die Halle. Man hat sich Support vom FBI geholt. Man legt eben hier sehr viel Wert auf Prävention, weil in Malmö, da gab es ja eben diese großen Ausschreitungen damals. Das will man hier als EBU, also als Europäische Rundfunkunion, verhindern. Aber natürlich auch die Stadt Wien, die hier schon seit längerer Zeit eben die fast höchste Terrorwarnstufe ausgerufen hat, um eben ja die Möglichkeiten zu bekommen, hier ordentlich für Sicherheit zu sorgen. Für einige führt das aber natürlich nicht zu so einem ganz starken Sicherheitsgefühl, wenn sie eben an jeder Ecke Polizei sehen.
4: Der ESC ist ja auch für den Gastgeber eine große Bühne. Welche Akzente setzt denn Wien?
7: Ja, also ich habe das Gefühl, man kann dem ESC hier nicht entkommen, egal wo man ist. Man sieht überall irgendwelche ESC-Logos, Aufkleber, alle möglichen Cafés, die irgendwie mit dem ESC werben. Also man versucht hier schon irgendwie ganz viel die Leute reinzuholen. Aber was mir aufgefallen ist, ist zum Beispiel, dass gerade viele Hotels zum Beispiel nicht komplett ausgebucht sind und auch der Song Contest selbst ist nicht ganz ausverkauft. Also man konnte auch jetzt für die Halbfinals zum Beispiel bis kurz vorher noch Tickets kaufen. Das habe ich so nicht erlebt und man merkt einfach, dass eben viele nicht gekommen sind. Aber die, die hier sind, die fühlen sich eben sehr, sehr wohl in Wien.
4: Morgen startet also das Finale des 70. Eurovision Song Contests in Wien und das waren aktuelle Einschätzungen von Masbet Movisian. Danke dafür.
7: Vielen Dank.

0: MDR aktuell, der Freitagvormittag, 9.52 Uhr ist es. Die nuschelnde Legende mit Hut. Von wem hier die Rede ist, es liegt doch auf der Hand. Rockmusiker Udo Lindenberg. Am Sonntag wird er 80 Jahre alt. Und schon immer war und ist er vielseitig begabt. Neben der Musik malt er auch. Und wenn Sie sich fragen, ob ich so ein Bild auch von Lindenberg erwerben kann, kaufen kann, ja. Und da müssen Sie gar nicht so weit fahren. In Erfurt ist die Galerie Bethke die einzige Galerie in Thüringen, die die Bilder von ihm verkauft. Sarah Rose hat sich mal die Kunstwerke angeschaut.
1: Seit über 20 Jahren können bei Wolfgang Bethke Udos Bilder gekauft werden. Wie viele er schon davon verkauft hat? Sehr viele. Die genaue Anzahl weiß er nicht.
2: Weil er hat einen flotten Strich und sehr vorgefertigte Ideen in seinem Kopf. Es gab mal einen Spruch eines guten Künstlers, der hat gesagt, je schneller der Künstler fertig ist, desto teurer muss es sein, weil er beherrscht sein Handwerk gut.
1: Das Handwerk von Udo Lindenberg ist einzigartig. Die Bilder im Karikaturstil malt er nämlich unter anderem mit Likör. Sie heißen deshalb auch Likörelle. Die Käufer sind Fans aller Altersklassen.
2: Das sind junge Leute, die auf ein Bild sparen. Es sind die älteren, erfolgreichen Architekten, Anwälte, die Udo als Poster in ihrer Studentenbude hängen hatten und sich heutzutage das Unikat hinter dem Chefsessel leisten können und daran viel Freude haben.
1: 2.000 bis 3.500 Euro kostet ein Bild. Früher Unikate, heute limitierte und handsignierte Grafiken. Udo lasse sich immer etwas einfallen, sagt Juniorchef Henning Bethke.
3: Zum Beispiel das Motiv Mal dir dein Leben. Da ist eine Leinwand drauf, die er bemalt, die ist aber blanko gewesen. Und man konnte sich eben eine persönliche Widmung von Udo reinschreiben lassen.
1: Dafür haben er und sein Vater auch engen Kontakt mit dem Management und Udo Lindenberg persönlich. Das letzte Mal getroffen hat Wolfgang Bethke ihn backstage. Daran erinnern tut er sich noch genau.
2: Udo trinkt nur alkoholfreies Hefeweizen, auch seine Zigarre. Ist ja schon lange ohne Alkohol unterwegs und legt dann seine grünen Socken auf den Tisch. Und es war sehr gemütlich.
1: Und zum Geburtstag gratulieren sich beide jedes Jahr.
0: Tja, und zum 80. Geburtstag des Künstlers am kommenden Sonntag, da steht die Galerie Bethke in Erfurt momentan natürlich ganz im Zeichen der lebenden Rocklegende Udo Lindenberg.
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0: Ja, und wir wollen aufs Wetter in Mitteldeutschland schauen. Und ich hoffe, Grit Krämer im MDR Wetterstudio hört mich jetzt.
8: Na klar.
0: Grit, wunderbar. Wir haben ein wenig Zeit, übers Wetter zu plaudern. Wie ist denn aktuell die Lage?
8: Ja, also schon seit ein paar Tagen haben wir einen Tiefdruckkomplex, der reicht von Nordskandinavien bis in den Mittelmeerraum. Verstärkt wird das Ganze noch durch ein eigenständiges Tief über der Nordsee, sodass wir auch weiterhin diese feuchte und kühle Polarluft bekommen, die da aus Norden einströmt. Aber die gute Nachricht ist, langsam so zum Wochenende hin, werden wir es merken, mischt sich auch so ein Hochdruckeinfluss unter und die neue Woche wird dann spürbar wärmer werden. Zum Wochenende hin lassen die Schauer nach, das werden wir heute schon
7: merken. Also die feuchte Luft ist noch da, aber die Intensität der Schauertätigkeit nimmt ab. Und in der neuen Woche steigen die Temperaturen dann wieder an, sodass wir im Bereich von Mai ankommen, so wie wir es uns eigentlich vorstellen.
0: Okay, das war jetzt mal ein Schnellritt auf die nächsten Tage. Die Hobbygärtner, die mussten sich ja arg bremsen die letzten Tage. Da gab es doch ziemlich kalte Nächte. Mhm. Was heißt das jetzt für die Hobbygärtner? Können die so langsam mal loslegen?
7: Ja, wir haben ja heute Freitag. Heute ist praktisch der letzte Tag von den Eisheiligen. Die kalte Sophie ist dran. Und wir sehen ja schon am Tage, dass die Temperaturen langsam ansteigen. Und das gilt auch für die kommende Nacht. Heute Nachmittag haben wir 10 bis 15 Grad. Vereinzelt in der Altmark im Dresdner Raum. Ähnlich wie gestern kriegen wir auch wieder 16 Grad. Und die Nacht wird zumindest frostfrei sein. Wir kriegen Temperaturen dann zwischen 6 und 2 Grad verbreitet. Hin und wieder ist dann mit Bodenfrost nochmal in Gebirgslagen zu rechnen. Aber insgesamt wird auch in den kommenden Nächten das Ganze nicht mehr so gefährlich sein, sodass am Wochenende alle Hobbygärtner wieder zur Arbeit schreiten können. Geregnet hat es jetzt genug. Die Natur ist erstmal schön befeuchtet. Zumindest die oberen Böden sind erstmal ganz gut nass geworden. Und heute Nachmittag kommt auch nochmal ein bisschen Regen mit dazu. Der Vormittag jetzt ist trocken. Wir haben auch viel Sonne in Sachsen-Anhalt, zum Teil auch in Sachsen. Aber nachmittags gibt es aus Südwesten nochmal Nachschub, was die Schauer angeht. Die werden sich vorwiegend in den Gebirgsregionen aufhalten, aber hier und da kann es auch woanders nochmal regnen.
0: Also es scheint bergauf zu gehen. Danke, Grit Krämer.
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0: In Würzburg läuft der Katholikentag. 30.000 Katholikinnen und Katholiken kommen zusammen. Da wird natürlich auch über schwierige Themen diskutiert, etwa über Missbrauch und andere Schmerzpunkte. Das ist ein Thema nach 10 bei uns und wir schauen nach Indien. Die Wirtschaft dort, die steht unter Druck. Der Premierminister fordert die Bevölkerung zum Verzicht aus. Auf was bedeutet das? Das beleuchten wir auch in der nächsten halben Stunde hier bei uns.
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12: Um 10 Uhr mit Mirko Jugelt. Die irregulären Grenzübertritte in die EU sind in den ersten 4 Monaten dieses Jahres deutlich zurückgegangen. Das zeigen Daten der Grenzschutzagentur Frontex, die dem ARD-Studio Brüssel exklusiv vorliegen. Danach wurde die Einreise von knapp 29.000 Menschen registriert. Das seien 40% weniger als im Vergleich zum Vorjahreszeitraum. Als Ursachen nannte Frontex unter anderem die Zusammenarbeit mit Partnerländern, etwa an der nordafrikanischen Küste, sowie schwierige Wetterbedingungen zu Jahresbeginn. Die Stimmung im deutschen Wohnungsbau hat sich im April massiv verschlechtert. Wie das Münchner IFO-Institut mitteilte, fiel das Barometer für das Geschäftsklima so stark wie seit 4 Jahren nicht mehr. Vor allem die Erwartungen der Unternehmen hätten sich deutlich eingetrübt. Grund seien vor allem unsichere Lieferketten wegen der geopolitischen Lage. So hätten 9% der Unternehmen Probleme bei der Materialbeschaffung beklagt. Ausbleibende Fortschritte im Iran-Krieg haben die Ölpreise wieder steigen lassen. Die Nordseesorte Brent verteuerte sich zum Wochenschluss in der Spitze auf gut 107 US-Dollar. Im Wochenverlauf liegt der Preis etwa 6% im Plus. Chinas Außenministerium forderte zwar, dass die Straße von Hormuz so schnell wie möglich wieder geöffnet wird. Das Treffen zwischen Präsident Xi Jinping und US-Präsident Donald Trump brachte in der Frage allerdings keinen Durchbruch. Nach der jüngsten russischen Angriffswelle ist die Zahl der Opfer in der ukrainischen Hauptstadt Kiew auf 24 gestiegen. Das teilte der Nationale Rettungsdienst mit. Eine russische Rakete hatte in der Nacht zu Donnerstag einen mehrstöckigen Wohnblock zerstört. Unterdessen wurden bei einem ukrainischen Drohnenangriff in der Stadt Ryazan mindestens 3 Menschen getötet. Nach Angaben russischer Behörden wurde unter anderem eine Raffinerie getroffen. Im ägyptischen Luxor sind zwei restaurierte antike Gräber enthüllt worden. Sie sind etwa 3500 Jahre alt und zum ersten Mal seit ihrer Entdeckung vor 11 Jahren für Besucher zugänglich. Zu sehen sind Wandmalereien, die unter anderem Szenen des täglichen Lebens darstellen. Erstmals gezeigt wird auch eine restaurierte Verschlussmauer aus dem Grab von König Tutanchamun. Das waren die Nachrichten. Das Wetter mit den aktuellen Temperaturen: Brocken, Sprühregen 1 Grad, Chemnitz leicht bewölkt 7, Dresden wolkig 9, Eisenach bedeckt 5, Erfurt stark bewölkt 7, Fichtelberg bedeckt 3 Grad, Gera wolkig 7, Görlitz stark bewölkt 11, Halle leicht bewölkt 9, Leipzig wolkig 9, Magdeburg wolkig 10 und Meiningen bedeckt 7 Grad. Heute Wolken und Aufheiterungen, gebietsweise Schauer und einzelne Gewitter. Höchstwerte 10 bis 15 Grad in der Altmark und Ostsachsen auch darüber. In der Nacht nach letzten Schauern teils klar, teils bewölkt oder trüb, Tiefstwerte 6 bis 1 Grad. Morgen ist zum Teil Nebel oder Hochnebel, später überall Sonne und Wolken mit Schauern, Höchstwerte 11 bis 16 Grad und am Sonntag etwas freundlicher und milder. MDR-Verkehrsdienst, Vorsicht auf der A4 Richtung Frankfurt. Zwischen Nora und Erfurt-Fieselbach liegt eine Radkappe auf der Fahrbahn. A9 Richtung Berlin, Vorsicht zwischen Wiedemann und Halle liegen Plasteteile. A9 Richtung München, zwischen Schleiz und Lobenstein stockender Verkehr an einer geräumten Unfallstelle. Geblitzt wird auf der A4 Frankfurt Richtung Dresden in Höhe Rüdersdorf und auf der A72 Richtung Leipzig zwischen Chemnitz-Süd und Chemnitz-Rottluff. Soweit der Verkehrsdienst, 10.04 Uhr.
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0: Und durch den Freitagvormittag begleitet Sie Stefan Blattner. Schön, dass Sie uns hören. Ich grüße Sie. Guten Tag. In Peking geht heute das Treffen von Chinas Staats- und Regierungschef Xi Jinping und US-Präsident Donald Trump weiter. Viele offene Fragen und Streitpunkte sind noch ungeklärt. Nach der Eskalation im Handelskrieg im vergangenen Jahr wurde bisher vor allem daran gearbeitet, das Binnenklima zu verbessern. Maximilian Seib berichtet.
14: Es ist ein ungewöhnliches Bild gestern Abend. Chinas Staats- und Parteichef erhebt beim Staatsbankett das Glas auf die gute Beziehung zwischen den USA und Peking.
15: Ganbei.
14: Prost, ruft Xi auf Mandarin. In China ist es durchaus üblich, beim Geschäftemachen zu trinken. Wenig später tut US-Präsident Trump, bekennender Nichttrinker, es Xi gleich. Es sind Szenen, die zu einem Treffen der beiden passen, das bisher vor allem zweierlei produziert hat. Schöne Bilder und warme Worte.
16: It's an honor to be your friend.
14: Es ist eine Ehre, dein Freund zu sein, hatte Trump schon zu Beginn des Treffens zu Xi gesagt. In einem richtigen Feuerwerk an Nettigkeiten fügte er an.
16: We're going to have a fantastic future together.
14: Man werde eine großartige Zukunft zusammen haben. Xi wiederum erklärte beim Staatsbankett, die Menschen in China und in den USA seien beide großartig und die Ziele, die beide Länder hätten, nämlich die große Wiederbelebung der chinesischen Nation und Make America Great Again, ließen sich ohne Widerspruch parallel verfolgen. Man könne sich gegenseitig stärken. Handelskonflikte, Zollwettbieten, feindliche Rhetorik, alles ganz weit weg. Xi bekommt Huldigungen, die er als Propaganda in Chinas Staatsmedien nutzen kann. Und Trump, der bekommt den Pomp, den er liebt. Roter Teppich, militärische Ehren, chinesische Kinder, die ihm und Xi zujubeln.
16: That was an honor, like few have ever seen before.
14: Dieser Empfang sei eine Ehre, wie er sie selten zuvor erlebt habe, so Trump. Wenn es um das geht, was die beiden inhaltlich bisher erreicht haben, ist allerdings weniger Musik drin. Konkrete Beschlüsse sind bislang kaum nach außen gedrungen und wenn, dann vor allem in Handelsfragen. Xi hat US-Unternehmen mehr Zugang zum chinesischen Markt versprochen. Das hatte er auch in der Vergangenheit bereits versprochen, passiert ist seither allerdings wenig. Derweil dürfen 10 chinesische Firmen Hochleistungschips vom US-Unternehmen Nvidia kaufen, die unter anderem für künstliche Intelligenz gebraucht werden, allerdings nur das zweitbeste Modell. Nvidia-Chef Jensen Huang ist im Gespräch mit einer Journalistin des chinesischen Staatsfernsehens auf jeden Fall zufrieden. Präsident Trump und Präsident Xi haben ein hervorragendes Verhältnis und wir setzen große Hoffnungen darauf, dass wir darauf aufbauen und die Beziehungen zwischen unseren beiden Ländern weiter verbessern können. Eine gemeinsame Linie scheint es beim Thema Iran-Krieg zu geben. Von US-Seite heißt es, man sei sich einig, dass der Iran keine Atomwaffen haben dürfe und die Straße von Hormuz offen sein müsse.
16: He'd like to see the Hormuz Strait open.
15: said, if I could be of any help whatsoever, I would like to help.
14: Xi wolle, dass die Straße von Hormuz offen sei, so Trump bei Fox News. Xi habe ihm gesagt, wenn er in irgendeiner Weise helfen könne, würde er das gerne tun. China ist der wichtigste Handelspartner des Irans. Ob und in welcher Form Peking diesen Einfluss als möglicher Vermittler nutzt, ist allerdings noch offen. Sehr viel klarer ist Xis Linie beim Thema Taiwan. Die Insel wird seit Jahrzehnten unabhängig und demokratisch regiert. China sieht sie aber als Teil des eigenen Staatsgebietes. Die USA liefern Waffen in Milliardenhöhe an Taiwan. Direkt nach dem pompösen Empfang und dem Austausch von Freundlichkeiten sprach Xi eine Warnung an die USA aus, wie der Sprecher des Außenministeriums, Guo Jiakun, der Presse erklärte. In seinen Gesprächen mit US-Präsident Trump habe Präsident Xi darauf hingewiesen, dass die Taiwan-Frage das wichtigste Thema in den chinesisch-amerikanischen Beziehungen sei. Werde sie richtig gehandhabt, würden die bilateralen Beziehungen insgesamt stabil bleiben, andernfalls komme es zu Auseinandersetzungen und Konflikten. Trump, sonst selten um klare Botschaften verlegen, hat sich zu diesen Aussagen bisher nicht öffentlich geäußert. Ein bisschen Zeit für Verhandlungen bleibt noch. Nach einem Freundschaftsfoto, wie es im offiziellen Programm heißt, und einer gemeinsamen Teezeit finden heute erneut Gespräche statt bei einem Arbeitsmittagessen. Anschließend fliegt der US-Präsident zurück nach Washington. Ob er dann deutlich mehr mit im Gepäck hat als nur ein paar schöne Bilder, ist aktuell noch fraglich.
0: Soweit Maximilian Seib. Und ja, während die USA und China in Peking das Gipfeltreffen ihrer Präsidenten fortsetzen, geht in Indiens Hauptstadt Neu-Delhi eine andere Begegnung weiter. Bei einem Treffen der BRICS-Staaten, also einflussreicher Schwellenländer, kamen auch Irans und Russlands Außenminister zusammen. Lena Bodewein berichtet.
17: Im Krieg am Golf hat auch Russland schon versucht, zwischen den USA und Iran zu vermitteln. Außenminister Lavrov bestätigte die Bereitschaft Russlands, bei der Suche nach Lösungen zu helfen und betonte, wie wichtig es sei, den Waffenstillstand aufrechtzuerhalten. Am Donnerstag hat der iranische Außenminister Araghchi die anderen Länder der BRICS-Gruppe aufgefordert, sich hinter das Land zu stellen und zu verurteilen, dass Israel und die USA internationales Recht verletzten. Innerhalb der BRICS-Gruppe gab es bisher noch keine einheitliche Haltung oder Linie zu diesem Konflikt. Denn zu BRICS, einer Allianz aus einflussreichen Schwellenländern wie Brasilien, Russland, Indien und China, gehören auch der Iran, eine Konfliktpartei, und Saudi-Arabien und die Vereinigten Arabischen Emirate. Auf sie hat der Iran Vergeltungsschläge verübt. Gastgeber Indien warnte vor einer wachsenden wirtschaftlichen Unsicherheit und Angst um die Energieversorgung. Der indische Außenminister Jaishankar sagte, viele Länder stehen vor Herausforderungen auch in den Bereichen Nahrungsmittel, Düngemittel und Gesundheitssicherheit. Die BRICS-Staaten seien bereit zu helfen. Sie wollten sich auf zuverlässige Lieferketten und diversifizierte Märkte konzentrieren. Ob es zumindest dafür genügend Einigkeit gibt, zeigt der heutige zweite Tag des Treffens. Denn noch ist nichts über eine gemeinsame geplante Abschlusserklärung bekannt.
0: Weltpolitik im Schatten des großen Gipfels in Peking vom BRICS-Treffen in Neu-Delhi, berichtete Lena Bodewein.

0: 11:50, Sie sind beim Nachrichtenradio MDR aktuell. Am Freitagvormittag schauen wir jetzt ins Inland. Der 104. Deutsche Katholikentag in Würzburg, der ist in die inhaltliche Arbeit eingestiegen. Auf zahlreichen Podien setzen sich Politiker und Vertreter aus Kirche, Gesellschaft und Wissenschaft mit Fragen wie Klimawandel oder Rüstungspolitik auseinander. Auch das innerkirchliche Thema Missbrauch spielt weiter eine Rolle. Wie es um die Aufarbeitung in der katholischen Kirche steht, schildert Oliver Buchholz.
1: Es muss unabhängige Stellen für Missbrauchsaufarbeitung geben. In diesem Punkt sind sich die Teilnehmer des Podiums unter dem Titel »Kann der Täter Richter sein?« einig. Die unabhängige Bundesbeauftragte gegen sexuellen Missbrauch an Kindern und Jugendlichen, Kerstin Klaus, wünscht sich dabei ein größeres Engagement des Staates und vermisst bei dieser Forderung die Unterstützung der Kirchen.
2: Kirchen, wenn ihr doch landespolitisch, genauso wie auf Bundesebene, immer noch eine Rolle spielt. Warum setzt ihr euch nicht ein für Landesaufarbeitungskommissionen, unabhängig von Politik, Gesetz, damit ihr ein strukturelles Gegenüber in den jeweiligen Bundesländern habt?
1: Der Jurist Stefan Rixen weist dabei auf ein entscheidendes Problem hin.
3: Ja, ich glaube, es hängt damit zusammen, dass möglicherweise der Staat auch sich selbst Fragen stellen müsste. Wir haben natürlich auch die Frage, wie hat die Aufsicht funktioniert? Wie sieht es in den staatlichen Schulen aus? Wie hat auch dort die Aufsicht funktioniert oder nicht funktioniert?
1: Auch Betroffene wünschen sich ein größeres Engagement des Staates. Von den Kirchen fordern sie darüber hinaus die konsequente Veröffentlichung von Täternamen. Der Würzburger Bischof Franz Jung erteilt dem allerdings eine Absage mit Verweis auf den Datenschutz. Das lässt die Bundesbeauftragte in Missbrauchsfragen nicht gelten.
2: Also ich muss einmal sagen, dass egal wie datenschutzrechtliche Regelungen sind, es immer noch eine Frage nichtsdestotrotz von Haltung ist. Und vielfach limitiert man sich den Spielraum unnötig mit diesem Hintergrund Datenschutz.
1: Außerhalb von Podien setzt sich der Katholikentag auch künstlerisch mit dem tausendfachen Leid, verursacht durch sexuellen Missbrauch in der Verantwortung der Kirche, auseinander. Eine Premiere für einen Katholikentag. An vielen Gotteshäusern in der Innenstadt sind sogenannte Schmerzpunkte angebracht. Glasscheiben mit aufgesprühten roten Punkten und einem freibleibenden Kreuz. Sie sollen über den Katholikentag hinaus auf das strukturelle Versagen der Kirchen aufmerksam machen, so Künstlerin Susanne Wagner.
4: Ich habe die Hoffnung, dass sie sich verselbstständigt, weil ich gebe ja im Prinzip dieses Zeichen frei. Jeder kann es in seiner Pfarrei oder Organisation oder Verband selber herstellen, selber sprühen. Und wie der dann ausschaut, ist individuell der Schmerzpunkt. Also jeder wird anders ausschauen, vielleicht so wie der Schmerz auch individuell ist.
1: Öffentliches Gedenken und Mahnmale, so wie diese Kunstinstallationen, wünschen sich viele Betroffene von den Kirchen. So auch Kai-Christian Moritz, der Missbrauch durch einen Seelsorger erfahren musste.
5: Ich würde mir die Akzeptanz gerne wünschen, dass das nicht etwas ist, was man endlich weghaben will, sondern dass es eine Permanenz gibt, dass das dummerweise zu dieser Kirche mit dazugehört und man das mitträgt. Ich halte es gerade für, wenn mir das Wort als Nichtkleriker erlaubt ist, für heilsnotwendig für diesen Verein.
1: Podien und künstlerische Auseinandersetzung zeigen beim Katholikentag einmal mehr, dass die Aufarbeitung der Fälle noch lange nicht abgeschlossen ist.
0: Aus Würzburg berichtete Oliver Buchholz. 10:14 Uhr, MDR aktuell. Die Topmeldung der Nachrichten kommt von der Grenzschutzagentur Frontex. Die meldet 40% weniger irreguläre Grenzübertritte in die EU im Vergleich zum Vorjahr. Und weitere Meldungen jetzt mit Mirko Jubelt.
6: Bundesjustizministerin Stefanie Hubig will schärfer gegen überhöhte Preise auf dem Zweitmarkt für Tickets vorgehen. Hintergrund ist ein offener Brief von Künstlern und Veranstaltungsfirmen, die strengere Regeln gegen Abzocker fordern. Hubig sagte der Bild-Zeitung, es gehe darum, kommerzielle Geschäftemacherei einzudämmen. Die israelische Armee setzt ihren Einsatz im Südlibanon fort. Sie rief die Bewohner von 5 Ortschaften auf, sich sofort in Sicherheit zu bringen. Man sehe sich gezwungen, dort mit aller Härte gegen die terroristische Hisbollah vorzugehen. Begründet wird das Vorgehen damit, dass die Waffenruhe verletzt worden sei. Die Stadt Erfurt hat 5 Standorte von Glas- und Papiercontainern stillgelegt. Ein Sprecher sagte dem MDR, dort sei immer wieder Müll illegal abgelegt worden. Außerdem seien die Container falsch befüllt worden. Die Stadtwirtschaft verweist nun auf andere Stellplätze und die Wertstoffhöfe. Das Wetter, heute mehr Wolken als Sonne, gebietsweise Schauer und Gewitter, 10 bis 15 Grad, morgen unbeständig mit Aufheiterungen und Schauern bei ähnlichen Temperaturen. MDR aktuell Verkehrsdienst. Vorsicht auf der A14 Richtung Dresden. Zwischen Nossen-Nord und Nossen-Ost liegt ein Werkzeugkoffer auf der Fahrbahn. Vorsicht auf der A4 Richtung Frankfurt. Zwischen Nora und Erfurt-Fieselbach liegt eine Radkappe auf der Fahrbahn. A38 Leipzig-Göttingen. Vorsicht, zwischen dem Dreieck Südharz und Sangerhausen-Süd ist eine Person auf dem Mittelstreifen. Geblitzt wird auf der A4 Frankfurt Richtung Dresden in Höhe Rüdersdorf und auf der A72 Richtung Leipzig zwischen Chemnitz Süd und Chemnitz Rottluff. Soweit der Verkehrsdienst, 10.16 Uhr.
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0: Keine Hochzeiten im Ausland stoppt der Goldkäufer. Indiens Premier fordert die Bevölkerung zum Verzicht auf, denn die Wirtschaft steht unter Druck wegen des Iran-Krieges. Das Land ist in hohem Maße abhängig von Rohölimporten und weil die immer teurer werden, schrumpfen die Devisen. Da setzt die eigene Währung unter Druck. Die Rupie hat zuletzt drastisch an Wert verloren, deswegen sollen die Inder nun mithelfen. Sie sollen Sprit sparen, mehr im Homeoffice arbeiten und sie sollen die Dollarreserven des Landes schonen. Das heißt, nicht mehr im Ausland heiraten und vor allem kein Gold mehr kaufen. Benedikt Schulz berichtet.
8: Wenn es nach Indiens Premierminister Narendra Modi geht, dann sollten die Inderinnen und Inder für mindestens ein Jahr gar kein Gold mehr kaufen. Und auch sonst sollen sie den Gürtel enger schnallen. Sie sollen ihr Essen mit weniger Speiseöl zubereiten. Auch das wird in großem Maßstab importiert. Außerdem sollen die Inder keine Auslandsreisen mehr unternehmen, weniger Auto fahren, mehr Homeoffice machen und vor allem nicht mehr im Ausland heiraten. Es gibt da einen wachsenden Trend, nicht mehr hier in Indien, sondern im Ausland zu heiraten, überhaupt ins Ausland zu reisen. Aber in dieser Krise, in der unser Patriotismus gefragt ist, sollten wir diese Pläne verschieben. Indien hat so viele Orte, zu denen man reisen oder wo man heiraten kann. Vocal for local. Entschieden lokal. So will es Modi. Indiens Wirtschaft befindet sich in einer kritischen Lage. Der Grund, wie praktisch überall auf der Welt, der Iran-Krieg. Indien importiert nicht nur viel Gold, sondern vor allem große Mengen an Rohöl. Rund 90% des Bedarfs kommen aus dem Ausland. Nur wird das seit dem Angriff der USA und Israels auf den Iran und der anschließenden Sperrung der Straße von Hormus immer teurer.
9: The price of crude and gas rose and
8: die Preise für Öl und Gas sind gestiegen. Deswegen ist unsere Rechnung für Importe höher.
9: To pay more.
8: Sagt Arun Kumar, emeritierter Wirtschaftswissenschaftler von der renommierten Jawaharlal Nehru University in Delhi.
9: On the other hand, the exports suffer.
8: Und auf der anderen Seite sind die Exporte eingebrochen, weil ein wichtiger Teil davon bislang in den Nahen Osten gegangen ist. Deswegen schmelzen unsere Reserven an ausländischen Devisen. Das ist ein Problem. Indien gibt also durch den Iran-Krieg mehr Dollars aus für Öl und nimmt gleichzeitig weniger ein. Und dieser Abfluss von ausländischer Währung belastet die Rupie. In dieser Woche sank die indische Währung auf ein historisches Tief. Das ist der eigentliche Hintergrund von Modis Sparappell. Die Dollarreserven sollen geschont werden. Und wer etwa im Ausland heiratet, statt in der Heimat, investiert, ganz unromantisch gesprochen, sein Geld nicht in die indische Hochzeitsindustrie. Und wer Schmuck kauft und damit die Goldimporte weiter anheizt, schade ebenfalls der heimischen Wirtschaft. Doch Modis Aufruf, kein Gold zu kaufen, bereitet dem Juwelier Basan Gupta kein Kopfzerbrechen. Im Gegenteil, er befürwortet ihn sogar. Modi hat gesagt, dass die Dollarreserven im Land bleiben sollen. Und wenn Modi uns dazu aufruft, mitzuhelfen, werden wir Inder ihm folgen. Natürlich beeinträchtigt das mein Geschäft, aber wenn du etwas opferst, dann wird Gott dir Essen geben. Es geht hier um unser Land. Außerdem ergänzt er, schließlich sei das Ganze nur ein Appell und kein Gesetz. Ein Appell, der allerdings viel zu spät komme, kritisiert der Ökonom Arun Kumar.
9: Because we all knew that the war could last a long time.
8: Es war von Anfang an zu erwarten, dass dieser Krieg lange anhält. Deswegen hätte man von Beginn an Maßnahmen ergreifen müssen, um die Reserven an Öl und ausländischer Währung zu schonen. Passiert ist das Gegenteil. Viele Raffinerien haben ihr verarbeitetes Erdöl weiter nach Europa exportiert. Das, was der Premierminister nun getan hat, 73 Tage nach Kriegsbeginn, hätte er vor 73 Tagen tun sollen.
9: Should have been done 73 days earlier.
8: Inzwischen hat die Regierung die Einfuhrzölle auf Gold deutlich erhöht, von bisher 6 auf nun 15%. Trotzdem bleibt fraglich, ob und inwieweit die Inder tatsächlich den Sparvorschlägen ihres Premierministers folgen werden.
0: Soweit Benedikt Schulz aus Indien und von dort ja jetzt nach Südafrika, das Land, das kämpft mit massiver systemischer Korruption, die staatliche Institutionen unterwandert. Aktuell sind führende Polizeikräfte suspendiert worden, während Präsident Ramaphosa ein Amtsenthebungsverfahren wegen Bargeldfunden droht. Und jetzt ist auch die Sozialministerin Sisisi Tolashe vom Präsidenten entlassen worden. Stefan Überbach informiert.
10: Der Skandal um Sisisi Tolashe zieht schon seit Wochen immer weitere Kreise. Angefangen hatte alles mit zwei luxuriösen Geländewagen. Die Autos sollen die Spende eines chinesischen Geldgebers für die Frauenliga des Afrikanischen Nationalkongress ANC gewesen sein. Zugelassen waren sie allerdings auf die Namen von Tolashes Kindern. Später wurden Vorwürfe laut, die 66-jährige ANC-Politikerin habe Angestellte des Ministeriums privat in ihrer Familie beschäftigt. Außerdem gab es Berichte über manipulierte Lebensläufe und fragwürdige Personalentscheidungen in ihrem Umfeld. Derelene James von der Oppositionspartei Action SA hat deshalb gegen die Ministerin Strafanzeige wegen möglicher Korruption und Irreführung des Parlaments gestellt. Warum hat der Präsident so lange gebraucht? Bei all diesen betrügerischen Einstellungen im Ministerium müssen die Gehälter zurückgezahlt werden. So etwas darf es in einem Haus nicht geben, das dafür da ist, die Schwächsten in der Gesellschaft zu unterstützen. Ich habe neue Beweise, dass die Ministerin sowas nicht zum ersten Mal gemacht hat. Es war allerhöchste Zeit.
11: It's about time.
10: Forderungen nach einer Entlassung der umstrittenen Ministerin kamen zuletzt nicht nur aus der Opposition, sondern auch aus der Regierung der Nationalen Einheit, einer 10-Parteien-Koalition unter Führung des ANC. Mit dem Rauswurf will Cyril Ramaphosa, dem immer wieder Zögerlichkeit beim Umgang mit Korruptionsvorwürfen gegen Parteifreunde vorgeworfen wird, offenbar auch seine Handlungsfähigkeit demonstrieren. Denn der Staatspräsident steckt ebenfalls tief in einer politischen Krise. Hintergrund ist die sogenannte Pala-Pala-Affäre. Dabei geht es um mehrere hunderttausend Dollar Bargeld, die vor 6 Jahren von Ramaphosas Pala-Pala-Farm gestohlen wurden. Weil der Diebstahl zunächst nicht angezeigt wurde, sprechen Kritiker von einem Vertuschungsversuch. Nach einem aktuellen Urteil des Verfassungsgerichts könnte die Affäre nun erneut parlamentarisch untersucht werden. David Skosana von der MK-Partei sagte, man begrüße zwar den Rauswurf der Sozialministerin, aber das Problem mit Ramaphosa sei, dass der sich mit allen Tricks verteidige. Dabei müsste sich der Präsident jetzt eigentlich selbst entlassen.
12: We welcome the firing, but the only problem we have with President Ramaphosa is defending, is tying everything in the book. He must fire himself as well.
10: Einen Rücktritt lehnt Ramaphosa allerdings kategorisch ab und kann sich dabei auf die politische Rückendeckung seiner Partei verlassen. Der ANC werde eine Amtsenthebung des Staatschefs auf jeden Fall verhindern, sagte Generalsekretär Fikile Mbalula nach einer Sitzung des Exekutivkomitees. Und wörtlich: Ohne uns wird keiner den Präsidenten entfernen.
0: Stefan Überbach aus Südafrika. Wir schauen nach Frankreich. Dort steht der öffentlich-rechtliche Rundfunk unter Druck. Monatelang hat ein parlamentarischer Untersuchungsausschuss zur Neutralität und Finanzplanung getagt, angestoßen von der rechtsnationalen Splitterpartei UDR, die dem Rassemblement National nahesteht. Der Abschlussbericht des Untersuchungsausschusses, der fordert nun unter anderem, dass drastisch gespart und dass TV- und Radiosender zusammengelegt werden. Aus Paris, Julia Borutta.
13: Die Empfehlungen des Abschlussberichtes sehen tiefe Einschnitte vor. Die Sportberichterstattung soll stark reduziert und der Großteil der Unterhaltungssendungen eingestellt werden. Die Informationsprogramme France Info und France 24 sollen fusionieren, ebenso wie zwei der wichtigsten öffentlich-rechtlichen Fernsehkanäle. Das Beste aus beiden Welten zusammenführen, nennt das der Berichterstatter des Untersuchungsausschusses Charles Alloncle im Interview auf France Info.
14: On peut fusionner
13: das Beste von France 2 und France 5 und dabei noch erhebliche Einsparungen erzielen. Charles Alloncle gehört der Rechtsaußenpartei UDR an, die im Parlament eng mit dem rechtsnationalen Rassemblement National von Marine Le Pen zusammenarbeitet. Die Chefin des öffentlich-rechtlichen Fernsehens France Télévisions, Delphine Ernot, die selbst mehrfach vor der Ermittlungskommission ausgesagt hat, reagierte empört auf die Empfehlungen des Untersuchungsausschusses. Sie schrieb im sozialen Netzwerk X, es handele sich um einen regelrechten Anklagebericht, der auf Unterstellungen, Ungenauigkeiten und Unwahrheiten basiere.
15: All das, um zu diesem Ergebnis
13: Ergebnis zu kommen? Zu einem Text, der vorgibt, den öffentlich-rechtlichen Rundfunk zu stärken, ihm aber gleichzeitig seine historische Schwächung vorschlägt? Auch Premierminister Sébastien Lecornu aus dem Mittellager um Präsident Macron kritisierte den Bericht auf X. Es sei eine Gelegenheit verpasst worden, die wichtigen Zukunftsfragen anzupacken. Mit Bezug auf die alte Forderung des Rassemblement National, den gesamten öffentlich-rechtlichen Rundfunk zu privatisieren, stellte Lecornu jedoch geradezu erleichtert fest,
11: dass der Bericht keine generelle Privatisierung vorschlägt. Denn die vollständige Abschaffung des öffentlich-rechtlichen Rundfunks würde unsere kulturelle Souveränität, unsere Fähigkeit zur unabhängigen Berichterstattung und unsere Präsenz im gesamten Staatsgebiet schwächen.
13: Stimmt, von kompletter Privatisierung ist nicht die Rede. Doch Medienwissenschaftler Alexis Levrier von der Universität in Reims warnt vor etwas anderem. Im Bericht gäbe es die Empfehlung, in Zukunft alle Chefpersonalien beim öffentlich-rechtlichen Rundfunk vom Präsidenten der Republik ernennen zu lassen. Das wäre eine Art Gleichschaltung und das ist interessant, denn hier fliegt eine Lüge auf. Im Grunde genommen geht es der extremen Rechten gar nicht mehr um eine komplette Privatisierung des öffentlich-rechtlichen Rundfunks. Es geht vielmehr darum, ihn zu domestizieren, um ihn dann in den Dienst der extremen Rechten zu stellen. Das geschieht natürlich alles mit Blick auf die Präsidentschaftswahlen 2027. Berichterstatter Charles Alloncle wehrt sich gegen solche Kritik. Schließlich wolle er der finalen Präsidentenentscheidung eine Abstimmung im jeweiligen Kulturausschuss der Parlamentskammern vorschalten. Ich bin ein bisschen frustriert über all die Falschmeldungen. Von wegen, ich wolle die Entscheidung über die Chefposten beim öffentlich-rechtlichen Rundfunk von einem auf den anderen Tag dem Präsidenten übertragen. Das ist falsch. Ich will, dass es zuerst eine Abstimmung in der Nationalversammlung und im Senat gibt, weil das am transparentesten wäre und dem Rundfunk wieder eine Form der Unabhängigkeit gäbe. Für Medienwissenschaftler Levrier sind das fadenscheinige Verschleierungsversuche. Denn der gesamte Ermittlungsausschuss sei das Werk rechtsradikaler Kräfte im Land gewesen. Der Haupttreiber des Ausschusses, die rechte Splitterpartei UDR, sei eng verbunden mit dem milliardenschweren rechtsnationalen Medienunternehmer Vincent Bolloré, der wiederum weite Teile der französischen Medien- und Verlagslandschaft beherrscht. Bollorés Mediengruppe habe dem Parlamentarischen Untersuchungsausschuss sogar konkrete Fragen für die Sitzungen geschickt. In der Tat macht Bolloré keinen Hehl daraus, mit seiner Medienmacht dazu beitragen zu wollen, dass im kommenden Jahr ein extrem rechter Kandidat die Präsidentschaftswahlen gewinnt. Während er sein Medienimperium stetig ausbaue, erklärt Levrier, ziele Bolloré gleichzeitig auf einen geschwächten, von der Regierung abhängigen Staatsfunk.
14: Ce que veut le monde Bolloré.
13: Was Bolloré will, ist ein System wie unter Orbán in Ungarn. Wenn die extreme Rechte an die Macht kommt in Frankreich, werden wir erleben, wie wir schrittweise in eine illiberale Demokratie abgleiten. Die Zukunft des öffentlich-rechtlichen Rundfunks in Frankreich ist umso ungewisser, als Präsident Macron die Rundfunkgebühr abgeschafft hat. Seit 2022 werden die öffentlichen Sender aus einem Teil der Mehrwertsteuer finanziert. Eine neue Regierung könnte diesen Anteil weiter beschneiden.
0: So hat Julio Brutta aus Paris. Wir schauen aufs Wetter mit Grit Krämer im MDR Wetterstudio. Grit, wann haben wir denn die Eisheiligen endlich überstanden?
15: Ja, man könnte sagen heute Abend. Es ist jetzt Freitag, die Woche der Eisheiligen geht zu Ende. Die kalte Sophie, ja, wir haben immer noch kühle Luft. Die geht auch noch nicht sofort weg, weil heute Abend dann Schluss sein soll laut Kalender. Es ist so, dass es auch am Wochenende noch relativ kühl bleibt, aber wir merken schon in den Nächten, und die sind da vor allem gefährlich, dass es nicht mehr ganz so kalt wird. In der kommenden Nacht reden wir so von 6 bis 3 Grad verbreitet. Hin und wieder, gerade in Tallagen, in den Mittelgebirgen, wird es auch ein bisschen kälter. Da kann es noch mal Bodenfrost geben, aber bei den meisten ist diese Gefahr erstmal vorüber. Und auch die Temperaturen heute Nachmittag gehen schon. Das ganze Wetter war ja gestern sehr aprillig. Heute sieht es schon wieder ein bisschen mehr nach Mai aus. Wir haben es jetzt am Vormittag meist trocken, mit ein bisschen Sonne dabei. Leichte Schauer jetzt im Südharz. Am Nachmittag gibt es hier und da auch noch mal ein paar Schauer. Aber am Wochenende wird es dann langsam endlich auch mal wärmer.
0: Also es beruhigt sich langsam. Danke, Grit Krämer. MDR aktuell nach halb fragen wir unter anderem, wie weiter mit BioNTech, der Impfstoffhersteller aus Mainz. Der will sich neu ausrichten und stellt auf einer Hauptversammlung den Aktionären heute seine Strategie vor. Das ein Thema gleich nach den Nachrichten. Und die kommen jetzt.
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16: Um 10:30 Uhr mit Mirko Jugelt.
6: Die Bundesregierung rechnet wegen des Iran-Kriegs mit einem deutlichen Dämpfer für die deutsche Konjunktur. Laut Wirtschaftsministerium drückten insbesondere steigende Preise, Lieferkettenprobleme und die allgemeine Unsicherheit auf die Stimmung, sowohl in Unternehmen als auch in Privathaushalten. Erwartet wird im zweiten Quartal nur noch ein Mini-Wirtschaftswachstum von 0,5%. Wie es weitergeht, hängt laut dem Monatsbericht aus dem Ministerium davon ab, wie lange der Konflikt im Nahen Osten andauert. Selbst bei einer Entspannung dürften die Folgen bei Energie- und Rohstoffpreisen aber länger spürbar bleiben. Hohe Energiepreise haben in Deutschland zu einer geringeren Produktion und deutlichen Jobverlusten in besonders energieintensiven Industriebereichen geführt. Wie das Statistische Bundesamt mitteilte, sank in einigen Branchen die Produktion seit Beginn des Ukraine-Kriegs im Februar 2022 um gut 15%. Dazu zählten etwa die chemische Industrie, die Metallbranche sowie die Papierindustrie. Mit dem Produktionsrückgang gingen den Angaben zufolge etwa 53.200 Jobs verloren. Die irreguläre Einwanderung in die EU ist in den ersten vier Monaten dieses Jahres deutlich zurückgegangen. Das zeigen neue Daten der Grenzschutzagentur Frontex, die dem ARD-Studio Brüssel exklusiv vorliegen. Demnach reisten bisher knapp 29.000 Menschen ohne gültige Papiere oder Aufenthaltsgenehmigung ein, 40% weniger als im Vorjahreszeitraum. Laut Frontex ist das der niedrigste Stand seit Jahren. Die Haupteinreiserouten führen nach wie vor über das Mittelmeer. Der Familienbund der Katholiken warnt vor Einsparungen beim Elterngeld. Verbandspräsident Ulrich Hoffmann sagte, Eltern bräuchten Planungssicherheit. Kürzungen im Familienbereich würden eine weitere Hürde darstellen, Kinder zu bekommen. So könne man dem demografischen Wandel nicht aktiv begegnen. Wegen der angespannten Haushaltslage des Bundes muss Familienministerin Karin Prien im kommenden Jahr 500 Millionen Euro einsparen. Geplant ist daher eine Reform des Elterngeldes. Der Verfassungsschutz hört nach 30 Jahren auf, Scientology systematisch zu beobachten. Grund ist nach ARD-Informationen, dass sich der Inlandsgeheimdienst künftig auf Bedrohungen wie Terrorismus, Spionage und Sabotage konzentrieren will. Der Verfassungsschutz wirft der religiösen Bewegung totalitäre und antidemokratische Bestrebungen vor. Allerdings sei der Zulauf in den vergangenen Jahren immer weiter zurückgegangen. Das waren die Nachrichten. Das Wetter mit den aktuellen Temperaturen: Brocken bedeckt 2 Grad, Dresden wolkig 10, Eisenach wolkig 7, Erfurt wolkig 9 Grad, Gardelegen wolkig 11, Hoyerswerda wolkig 12, Magdeburg sonnig 11 Grad, Neuhaus am Rennweg stark bewölkt 5, Oschatz stark bewölkt 10, Plauen stark bewölkt 9 Grad, Wernigerode bedeckt 8 und Wittenberg wolkig 12 Grad. Heute Wolken und Aufheiterungen, gebietsweise Schauer und einzelne Gewitter. Höchstwerte 10 bis 15 Grad in der Altmark und Ostsachsen auch darüber. In der Nacht nach letzten Schauern teils klar, teils bewölkt oder trüb, Tiefstwerte 6 bis 1 Grad. Morgen erst zum Teil Nebel oder Hochnebel, später überall Sonne und Wolken mit Schauern. Höchstwerte 11 bis 16 Grad. Am Sonntag etwas freundlicher und milder. MDR-Verkehrsdienst. Vorsicht auf der A4 Frankfurt Richtung Dresden. In Höhe Herleshausen liegt ein Plasteteil auf der Fahrbahn. Vorsicht A4 Frankfurt Dresden. Zwischen Stadtroda und dem Hermsdorfer Kreuz liegt ein Unterlegkeil auf der linken Fahrspur. Vorsicht auf der A4 Richtung Frankfurt. Zwischen Nora und Erfurt-Fieselbach liegt eine Radkappe auf der Fahrbahn. Auf der A14 Richtung Dresden. Vorsicht zwischen Nossen-Nord und Nossen-Ost. Hier liegt ein Werkzeugkoffer. Geblitzt wird auf der A4 Frankfurt-Dresden in Höhe Rüdersdorf und auf der A72 Richtung Leipzig zwischen Chemnitz-Süd und Chemnitz-Rottluff. Soweit der Verkehrsdienst, 10.34 Uhr.
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0: Im Studio Stefan Blattner, guten Tag, ich grüße Sie. Die Corona-Zeit hat ein paar Menschen und Unternehmen berühmt gemacht, weltberühmt. Zum Beispiel die Firma BioNTech, ein Impfstoffhersteller aus Mainz. Für heute hat das Unternehmen seine Aktionäre zur Hauptversammlung eingeladen, rein virtuell. Und es wird darum auch gehen, wie es mit dem Umbau des Pharmaherstellers weitergeht. Theresa Raufmann informiert.
14: Entlassungen, Standortschließungen und Streit mit dem Betriebsrat. Dass BioNTech derzeit kräftig umbaut und bis zu knapp 1.900 Stellen streichen will, in Idar-Oberstein, Marburg und beim Tübinger Unternehmen CureVac, hat bereits vor der Hauptversammlung für Schlagzeilen gesorgt und dürfte auch dort eine Rolle spielen. Genauso wie das im März angekündigte Ausscheiden der beiden Firmengründer Urshahin und Özlem Türeci bis zum Jahresende. BioNTech will sich vom forschenden Biotech-Unternehmen zum globalen Pharma-Player entwickeln. Bis 2030 sollen mehrere Krebsmedikamente marktreif sein. Das kostet Geld und erfordert andere Expertise im Management. Weniger reine Forschungsperspektive und mehr Erfahrung in späten klinischen Studien, Zulassungsverfahren und Markteinführung. Entscheidend dürfte deshalb auch sein, welche Signale die Hauptversammlung heute zur künftigen Führung und zur weiteren Transformation des Unternehmens sendet.
0: So, Theresa Rauchmann, wir schauen auf den Gazastreifen. Die Situation dort, die bleibt katastrophal, auch Monate nach dem Waffenstillstand vom Oktober 2025. Mehr als 2 Millionen Menschen leben zusammengedrängt auf weniger als der Hälfte des ursprünglichen Gebiets, meist in Zelten und Notunterkünften. Die Versorgung mit Lebensmitteln, sauberem Wasser und Medikamenten ist weiter kritisch. Hilfslieferungen werden oft verzögert. Das Gesundheitssystem arbeitet nur rudimentär. Eine besondere Rolle nimmt dabei die sogenannte gelbe Linie ein, Julio Segador berichtet.
16: Niemand in Gaza kann sich sicher fühlen, trotz Waffenruhe. In Khan Yunis trifft eine Rakete, aus einem Hubschrauber abgefeuert, wie Augenzeugen berichten, einen Wagen. Flammen lodern. Ein Mann wird zunächst mit dem Sanitätswagen in ein Krankenhaus gebracht, wo er kurze Zeit später stirbt. Alltag im Gazastreifen, der viele Menschen frustriert. Besonders gefährlich ist die Situation an der sogenannten gelben Linie, die Markierung, die den Gazastreifen teilt. Östlich der Linie kontrolliert Israels Armee das Gebiet, westlich davon hat die Terrororganisation Hamas das Sagen. Ein Team der ARD trifft Munair Rajab al-Kashash. Er lebt in Al-Tofach, ganz im Osten von Gazastadt, buchstäblich nur wenige Meter von der gelben Linie entfernt. Er zeigt auf die Abgrenzung. Für ihn ist es eine Linie des Todes. Die gelbe Linie bedeutet, dass wir uns in Gefahr befinden. Panzer sind überall und die feindlichen Kräfte beschießen uns. Unser Leben ist Tag und Nacht ein einziges Elend. Wir können nicht einmal diese Straße hier erreichen. Sie ist nur 10 Meter entfernt und doch kommen wir nicht hin. Das Übertreten oder Annähern an die sogenannte gelbe Linie gilt als lebensgefährlich. Wer der Markierung zu nahe kommt, muss damit rechnen, getötet zu werden. Während die Linie ursprünglich als Zwischenlösung in Trumps Friedensplan gedacht war, wird sie zunehmend als neue Grenze.

0: Zähligkeiten greifen und davonrennen. Dass der Friedensplan von US-Präsident Trump weiter umgesetzt wird und schon zeitnahe die Phase 2 beginnt, ist unwahrscheinlich. Hierzu müsste die Terrororganisation Hamas entwaffnet werden, was sie ablehnt. In Israel selbst rechnen viele damit, dass auch aus diesem Grund schon bald die Kämpfe im Gazastreifen wieder aufgenommen werden könnten. Für die Zivilbevölkerung sind das keine guten Nachrichten. Die meisten Palästinenser in dem schmalen Küstenstreifen haben alles verloren. Die hygienischen Verhältnisse sind unbeschreiblich. Die Vereinten Nationen haben eben erst erklärt, dass mehr als 80% der untersuchten Notunterkünfte mit Ratten und Ungeziefer verseucht sind. Khalil al-Dagran, der Sprecher des Al-Aqsa-Krankenhauses in Deir al-Balah, warnt vor einem katastrophalen Szenario. Im Kriegsverlauf mit Israel wurde ein Großteil des Gazastreifens in Schutt und Asche gelegt. Das ist ein idealer Nährboden für die Ausbreitung von Nagetieren und Insekten. Wir befürchten den Ausbruch sehr schwerwiegender Krankheiten und Epidemien, wie beispielsweise Rattenfieber und Pest. Sollten sich diese Krankheiten ausbreiten, könnten sie eine immense Gesundheitskatastrophe im Gazastreifen auslösen. Die sogenannte gelbe Linie markiert die neue militärische Grenze. Sie ist aber auch die Kante einer humanitären Katastrophe, an der die Zivilbevölkerung Gazas zwischen Trümmern, Seuchen und politischer Ausweglosigkeit zerrieben wird.
1: Julio Segador berichtete.
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3: Mit Andreas Mann, es ist zwar ein harter Cut, aber eine sportliche Katastrophe ist die Saison für RB Leipzig in dieser Spielzeit nicht. Nachdem man in der letzten Saison das internationale Geschäft verpasst hat, hat man es in dieser Saison frühzeitig in die Königsklasse, sprich in die Champions League geschafft. Morgen gibt es den letzten Bundesligaspieltag. RB ist zu Gast beim SC Freiburg. Die große Action steigt natürlich im Tabellenkeller. St. Pauli, Heidenheim und Wolfsburg alle mit 26 Punkten. Die beiden Absteiger und ein Relegationsteilnehmer werden da morgen ermittelt, aber für RB Leipzig geht's trotz vermeintlich sportlicher Bedeutungslosigkeit in Freiburg trotzdem noch um eine ganze Menge. Aber Ole Werner wird auch ein paar Kräfte schonen. Der Trainer verzichtet zum Beispiel auf Kapitän David Raum.
4: Wenn wir jetzt noch unsere Ziele Richtung Champions League erreichen müssten, dann hätte ich ihn mit Sicherheit auf den Platz gestellt. Aber so ist es einfach so, er hat ein extrem intensives Jahr gehabt. Nicht nur, was die Themen auf dem Platz angeht, sondern auch, wenn man einfach sieht, was er hier neben dem Platz an Energie reingesteckt hat, ja, wie er da wirklich diesen ganzen Laden mitgezogen hat, auch federführend mitgezogen hat. Und jetzt ist es einfach so, dass er im Sommer wieder ein großes Pensum hat, ein Riesenpensum hat. Und ich glaube, dass ihm einfach diese Pause gut tut.
3: Aber eine Pause hatte zuletzt auch Peter Gulaschi. David Raum wird nicht spielen, aber der ungarische Hüter. Nach Verletzungen kam er nicht mehr an Martin van der Voort vorbei. Der darf morgen im Breisgau nochmal und wieder ran.
4: Piet wird im Tor stehen. Ja, Martin hat diese Woche auch eine Einheit nicht absolvieren können. Losgelöst davon ist es so, dass Piet auch einen Riesenanteil an unserer Saison hat. Ja, und dann durch eine Verletzung am Ende des Tages ja auch dann aus dem Tor gekommen ist. Und es dann da für mich auch darum geht, einfach dann ein Spieler, der wie gesagt einen Riesenanteil für uns an dieser erfolgreichen Saison hat, auch einen guten Saisonausklang zu ermöglichen, zumal wir auch wissen, dass Piet Gulaschi wahrscheinlich dann einer der prägenden Torhüter der letzten 10 Bundesliga-Jahre ist und wir dann auch wissen, dass wir dort keinen Qualitätsverlust haben, sondern da jemand reinkommt, der zu den besten Torhütern der Liga gehört, ohne Zweifel.
3: RB Leipzig am Samstag, sprich morgen Nachmittag ab 15.30 Uhr zu Gast beim SC Freiburg. Es gibt auch sportlich noch ein kleines Ziel, denn mit einem Sieg im Breisgau könnten sie auf 68 Punkte stellen und damit die erfolgreichste Saison der Leipziger Bundesliga-Vereinsgeschichte krönen. Eishockey-Weltmeisterschaft ist jetzt unser Thema. Die steigt nämlich ab heute in der Schweiz. Deutschland trifft zum Auftakt auf Finnland. 16.20 Uhr geht's los. Und kurz vor dem WM-Turnier hat Burkhard Hube festgestellt, dass es noch Zuwachs gab im Kader.
5: Kurz vor Beginn des Turniers in der Schweiz hat Bundestrainer Harry Kreis mit Lukas Reichel einen weiteren deutschen NHL-Profi in Zürich begrüßt. Der 23-jährige Angreifer von den Boston Bruins unterzeichnete rechtzeitig vor dem ersten deutschen WM-Spiel gegen Finnland einen neuen Vertrag in Boston und ist nun der vierte deutsche Profi aus der besten Liga der Welt, der die DEB-Auswahl mindestens bis ins Viertelfinale bringen will. Des einen freut, des anderen leid. Für Reichel musste der Kölner Dominik Bock seinen Koffer packen und die Heimreise antreten. Möglich ist eine weitere prominente Verstärkung für das deutsche Team, nachdem auch Angreifer Nico Sturm mit Minnesota in den

0: Playoffs um den Stanley Cup ausgeschieden ist, könnte er in den kommenden Tagen zur deutschen Mannschaft stoßen.
1: Die ein straffes Programm vor der Brust hat, heute also gegen Finnland, nächster Gegner Lettland, dann geht's gegen Gastgeber Schweiz und auch noch gegen die USA unter anderem. Handball ist zum Abschluss jetzt das Thema. Die deutsche Handballnationalmannschaft um Trainer Alfred Gislason bekommt ein bisschen Testspiel, ja, Spielpraxis heute und am Wochenende gegen Dänemark. Daniel Neuhaus blickt voraus.
2: Bundestrainer Alfred Gislason verspricht sich viel vom Doppeltest gegen Dänemark. 8 Monate vor Beginn der Heimweltmeisterschaft ist das Duell mit Olympiasieger, Europa- und Weltmeister Dänemark eine echte Bewährungsprobe für die deutsche Mannschaft. Die schweren Spiele bringen uns am meisten nach vorne, sagte Gislason im Vorfeld des ersten Aufeinandertreffens in Kopenhagen gegen die wohl beste Mannschaft der Welt. Wir brauchen eine absolute Topleistung, forderte Spielmacher Juri Knorr. Im EM-Finale Anfang Februar war Dänemark noch zu stark für das deutsche Team gewesen, gewann mit 34-27. Seit mehr als 10 Jahren haben Deutschlands Handballer nicht mehr gegen Dänemark gewinnen können. Jetzt bieten sich innerhalb weniger Tage gleich 2 Chancen auf einen Sieg. Nach dem Hinspiel in Dänemark kommt es am Sonntag zum 2. Aufeinandertreffen, dann in Köln. Dort findet im Januar auch das Endspiel der Weltmeisterschaft statt. Es wäre keine große Überraschung, wenn Deutschland und Dänemark dann wieder aufeinandertreffen würden.
1: Ab 19.30 Uhr gibt es heute die Gelegenheit, diese Handballmacht endlich mal wieder zu knacken.
3: Tja, das wäre toll. Danke, Andreas Mann. Das war der Sport. MDR aktuell 10.45 Uhr, 10:45. Die Bundesregierung rechnet wegen des Iran-Kriegs mit einem deutlichen Dämpfer für die deutsche Konjunktur. Erwartet wird im 2. Quartal nur noch ein Mini-Wirtschaftswachstum von 0,5%. Das ist die Top-Meldung der Nachrichten und weitere Meldungen jetzt mit Mirko Jubelt.
4: Am Flughafen Helsinki ist am Morgen der Betrieb für mehrere Stunden unterbrochen worden. Wie der Airport mitteilte, hatten die Sicherheitsbehörden vor einer möglichen Drohne gewarnt. Inzwischen wurde der Betrieb wieder aufgenommen. Es wird aber mit weiteren Ausfällen und Verspätungen gerechnet. Die Weltgesundheitsorganisation warnt vor sogenannten Nikotinbeuteln. Das Produkt, das meist zwischen Oberlippe und Zahnfleisch gesteckt werde, mache süchtig und habe schwere gesundheitliche Folgen. Die WHO kritisierte, dass die Tabakindustrie die Snus vor allem jungen Menschen als vermeintliche Alternative zum Rauchen anbiete. In Thüringen beginnt heute offiziell die Freibadsaison. Wegen des kalten Wetters haben allerdings einige Bäder das Anbaden verschoben, zum Beispiel in Sandershausen, Hermsdorf und Schmölln. Insgesamt stehen im Freistaat in diesem Jahr fast 200 natürliche Badegewässer und Freibäder zur Verfügung. Das Wetter: heute mehr Wolken als Sonne, gebietsweise Schauer und Gewitter, 10 bis 15 Grad. Morgen unbeständig mit Aufheiterungen und Schauern bei ähnlichen Temperaturen. MDR aktuell Verkehrsdienst. Vorsicht auf der A38 Richtung Göttingen. Zwischen Sangerhausen Süd und Sangerhausen West liegt ein totes Reh auf der linken Fahrspur. Vorsicht auf der A4 Frankfurt-Dresden Höhe Herleshausen liegt ein Plasteteil auf der Fahrbahn. Vorsicht auf der A4 Frankfurt-Dresden zwischen Stadtroda und dem Hermsdorfer Kreuz liegt ein Unterlegkeil auf der linken Fahrspur. Vorsicht auf der A4 Richtung Frankfurt zwischen Eisenach Ost und Eisenach West liegt ein großes Fahrzeugteil auf der Fahrbahn. Vorsicht A14 Richtung Dresden zwischen Nossen Nord und Nossen Ost liegt ein Werkzeugkoffer auf der Fahrbahn. Und Vorsicht auf der B189 Richtung Stendal zwischen Mose und der A14 Auffahrt Wolmirstedt liegt ein Unterlegkeil auf der rechten Fahrspur. Soweit der Verkehrsdienst, 10.47 Uhr.
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3: Vielleicht erinnern Sie sich, der Tod des Lehrers Samuel Paty hatte Frankreich bis ins Mark erschüttert. 2020 war Paty von einem Islamisten enthauptet worden. Dem Mord vorausgegangen waren die Lüge einer Schülerin, Paty habe in seinem Unterricht über Meinungsfreiheit Muslime beleidigt und eine tagelange Hetzkampagne in den sozialen Medien. Nach seinem Tod wurde Samuel Paty in Frankreich zu einem Symbol für Meinungsfreiheit, Toleranz und die Verteidigung der Laizität. Der strikten Trennung also von Staat und Kirche in Frankreich, die das friedliche Zusammenleben von Religionen ermöglichen soll. Nun hat der Regisseur Vincent Garanque dessen Geschichte in einem Kinofilm aufgearbeitet. Der Film hat in Cannes Premiere gefeiert und läuft nun in den französischen Kinos. Caroline Dullard berichtet aus Cannes.
6: Ganz am Anfang des Films kommt derjenige zu Wort, der seine Geschichte nicht mehr selbst erzählen kann. der ermordete Lehrer Samuel Paty. Er habe nie davon geträumt, ein Held zu sein, aber davon, dass seine Schüler durch seinen Unterricht ihre Berufung finden. So hätte es Paty rückblickend wohl formuliert.
7: J'ai jamais rêvé d'être un héros, mais que mes cours réveillent une vocation, ça oui, j'avoue, j'en ai rêvé.
6: L'Abandon, auf Deutsch etwa im Stich gelassen, erzählt die 11 Tage, bevor Samuel Paty von einem Islamisten enthauptet wurde. Der Film rollt eine fatale Verkettung von Ereignissen auf, zeigt aber auch die fehlende Unterstützung für Paty. Er selbst habe diese Verkettung besser verstehen wollen, sagt Regisseur Vincent Garong. L'Abandon lege den Finger in noch offene Wunden und das bewusst.
8: Ich denke, dass der Traumatisme war so groß.
6: Das Trauma nach dem Tod von Samuel Paty war so enorm, dass ich denke, viele Menschen haben das unter den Teppich gekehrt. Deshalb erschien es mir so wichtig, diese Geschichte zu erzählen. Und das im Kino, also in einer Form, die möglichst viele Menschen erreichen soll. Michael, eine der Schwestern von Samuel Paty, hat als Beraterin an dem Film mitgearbeitet.
9: Ich denke, dass die Hommagen, die Livres, die Écrits, die Dokumentaire,
6: die Kraft von Gedenkveranstaltungen, Büchern, Schriften und Dokumentationen ist, glaube ich, ausgeschöpft. Es brauchte einen anderen Weg, um so vielen Menschen wie möglich nahezubringen, wie eine solche Tragödie passieren konnte und das zu verstehen. Damit es jeder begreift und wir darüber nachdenken können, was nötig ist, damit so etwas nie wieder passiert. Samuel Paty hatte in einer Unterrichtsstunde über Meinungsfreiheit Mohammed-Karikaturen aus der Satirezeitschrift Charlie Hebdo gezeigt. Um religiöse Gefühle nicht zu verletzen, hatte er den Schülern angeboten, den Raum zu verlassen oder wegzuschauen. Daraufhin hatte eine Schülerin behauptet, Paty habe Muslime beleidigt und diskriminiert, obwohl sie selbst in der Unterrichtsstunde gar nicht da war. Über soziale Netzwerke entwickelte diese Lüge eine fatale Dynamik.
10: Je viens de revoir la vidéo de Lévy, arrête pas d'augmenter.
11: Elle est mensongère, elle donne clairement le nom du collège de Monsieur Paty. Il faut la faire supprimer.
6: Regisseur Vincent Garong orientiert sich in L'Abandon streng an den Fakten, stützt sich auf die Ermittlungen und die Arbeit des Journalisten Stéphane Simon. So offenbaren sich die unterschiedlichen Arten, auf die Samuel Paty im Stich gelassen wurde. Kollegen, die sich von ihm distanzierten. Vertreter des Bildungsministeriums, die die Folgen der Lüge als PR-Desaster managen wollten, anstatt die Drohungen lokaler Islamisten gegen Samuel Paty ernst zu nehmen. Sicherheitsbehörden, die die Situation falsch eingeschätzt hatten. Trotzdem solle L'Abandon keine Anklage sein, sagt Vincent Garong. In dieser Geschichte liegt Tragik, aber auch viel Menschlichkeit, viel Solidarität. Wir haben das Frankreich der Mitte gesehen. Menschen mit unterschiedlichen Wurzeln, die versuchen, Samuel Paty zu helfen, die handeln. Und dann haben sich die Extreme eingeschaltet. Extreme Ideologien und soziale Netzwerke. Garong will L'Abandon nicht als politischen Film verstanden wissen, wohl aber als Plädoyer für die Laizität in Frankreich. Ein Prinzip, das das friedliche Zusammenleben der Glaubensgemeinschaften garantieren soll. Laizität bedeutet einerseits die Freiheit zu glauben oder nicht und andererseits die strikte Neutralität des Staates gegenüber allen Religionen.
8: Ce qui est fou dans ce film, c'est que Samuel Paty meurt de la leçon qu'il a donnée.
6: Es ist verrückt. Samuel Paty stirbt an der Lektion, die er erteilt hat. Er lehrt die Laizität und das wird ihn umbringen. In der Konsequenz geben wir heute den Unterricht über die Laizität in den Schulen auf. Und vor allem darauf zielt der Titel des Films ab. Lehrkräfte trauen sich nicht mehr auf dieses Terrain. Also kehren wir es unter den Teppich, obwohl wir das Gegenteil tun sollten. Eine Botschaft, die auch Samuel Patys Schwester Michael unterstreicht. Ich hoffe, dass dieser Film klar machen kann, dass die Laizität kein Angriff auf Religionen ist. Es geht darum, dass Religionen zusammenleben, statt nebeneinander her. L'Abandon erteilt keine Morallektion. Es ist vielmehr die minutiöse Aufarbeitung der Fakten, die den Film zu einem Lehrstück macht. Nämlich für die fatale Wirkung einer Spirale aus Fehleinschätzungen, Überforderung und auch fehlender Courage.
3: L'Abandon, der Fall Samuel Paty als Kinofilm. Caroline Düller berichtete. Und vom Kino jetzt zur Musik, auch ein harter Schnitt. Wer in Thüringen Heavy Metal hört, der denkt automatisch ans Gond oder Partisan Festival in Obermehla. Es gibt aber seit 4 Jahren noch ein Rock- und Metal-Festival, das Kopffrei Open Air. Es ist ab heute in Volkerode im Eichsfeld zu erleben. Claudia Götze hat mit den Organisatoren gesprochen.
12: Matze Beierl und Jörg Kubisch sind voller Vorfreude. Die Männer sind selbst Metal-Fans und Stammgäste beim Gond-Festival in Obermehla. Die Idee kam während der Corona-Pandemie.
13: Ich bin hier im Dorf fast der Einzige, der so die Richtung die Musik hört. Und irgendwann habe ich gedacht, Mensch, das kriegst du irgendwie alleine hin. Und dann habe ich dann recherchiert, schon mal geguckt, was es so an Bands gibt. Und irgendwann habe ich meine Frau gefragt, sag, Schatz, was hältst du davon? Ich mache das einfach mal so einen kleinen Metal-Abend.
14: Wir haben auch schon lustige Sachen gehabt. Wir haben eine Böse Onkels-Coverband gehabt und eine Ärzte-Coverband. An einem und denselben Abend. Und beide Bands haben sich gegenseitig gefeiert.
12: Jedes Jahr kamen weitere Bands dazu. Aus einem Zeltkonzert wurde ein Open-Air-Festival.
13: Viele Gäste haben gesagt, Mensch, mach doch 2 Tage, dann lohnt sich das Camp mir, dann kommen wir erst recht. Ja, und dann haben wir uns dieses Jahr auf 2 Tage entschieden und es wird
14: 10 Bands.
13: Wir sind verrückt, genau. Es ist ja nur just for fun. Und noch haben wir Bock drauf, das so zu machen.
12: Dieses Mal sind am Freitag die Bands Goethes Jungs, Blackout Bungalow, Hartholz und Böse Neffen dabei. Am Samstag geht es mit Null Positiv, Dr. Angel, Broken Fate, Blacktain, Vanitas und Megalife weiter. Volkenrode hat 235 Einwohner. Die ertragen die Lautstärke vom Sportplatz geduldig und helfen sogar mit. Beim Aufbau, Bierverkauf und Abbau, sagt Jörg Kubisch.
14: Wir haben viele, viele Freunde und die helfen uns. Wir hatten jetzt am Freitag gerade eine Versammlung wegen, wer Bierwagen macht und Kasse und sowas. Da habe ich mal durchgezählt, wir brauchen mittlerweile 24 Leute, die uns helfen und die machen das alle unentgeltlich. Also sie sind genauso verrückt wie wir.
12: Auch der Sportplatz am Ortsrand ist präpariert fürs 4. Kopffrei Open Air Festival.
3: Da geht's also ordentlich zur Sache. Claudia Götze berichtete.
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3: Vor 70 Jahren, da war das deutsch-amerikanische Verhältnis noch freundschaftlich und eng. Die USA unterstützten die junge Bundesrepublik, wo sie nur konnten. Und die Adenauer-Regierung, die nahm die Hilfe gern an, so auch beim Aufbau der Bundeswehr. Am 15. Mai 1956 kam die erste US-Waffenlieferung für die neue Armee in Bremerhaven an. Katharina Spetemann blickt zurück.
15: Der Zweite Weltkrieg ist gerade 11 Jahre her. Im Hafen in Bremerhaven werden an diesem Frühlingstag schwere Militärfahrzeuge und Waffen abgeladen. Salutierende Männer in Uniformen stehen vor Klappstühlen auf der Kaje. Andere in Zivil, einer hat seinen Hut abgenommen. Amerikanische und deutsche Militärvertreter und der US-Botschafter begleiten die Übergabe.
16: 10.300 Pistolen, 2.450 Maschinengewehre, 1.100 mittlere Kampfpanzer. 300 Bergepanzer.
15: Die Waffen sind als Hilfe der Amerikaner zum Wiederaufbau gedacht. Über den Umfang hatte es Diskussionen gegeben. Die Lieferung am 15. Mai ist eine der ersten, die an die noch ganz neue Bundeswehr gehen. Sie war erst Monate zuvor gegründet worden. In der Bevölkerung und auch im Parlament ist die Frage einer Wiederbewaffnung nach dem Krieg hoch umstritten. Für die neue deutsche Armee hatte Kanzler Konrad Adenauer schon früh bei den Amerikanern antichambriert. Er will ein souveränes Deutschland in den Westen und dessen Verteidigung integrieren. SPD und CDU streiten öffentlich über den richtigen Kurs, auch über Adenauers geheimes Vorgehen. Im Oktober 1950 schmeißt Innenminister Gustav Heinemann hin.
17: Wer im politischen Amt steht, soll nach seiner gewissenhaften Überzeugung handeln und nicht an einem Posten kleben. Darum bin ich nach reiflicher Überlegung gegangen.
15: Der Koreakrieg im Sommer 1950 und der wachsende Ost-West-Gegensatz spielen Adenauer in die Hände.
18: Meine Damen und Herren, die westliche Welt befindet sich in einer wahrhaft großen Gefahr.
15: Bremerhaven entwickelt sich in den folgenden Jahrzehnten zur NATO-Drehscheibe. Hier wird militärische Ausrüstung für Operationen wie Atlantic Resolve und für den Ukraine-Krieg umgeschlagen. Ende vergangenen Jahres wird bekannt, dass das Bundesverteidigungsministerium 1,3 Milliarden in den Hafen investieren will, auch für dessen weitere militärische Ertüchtigung. Thomas Röwekamp, Vorsitzender im Verteidigungsausschuss des Bundestages.
19: Die Bedeutung dieses Hafens in militärischer Hinsicht ist schon lange bekannt und jetzt wird sie nutzbar gemacht. Das bedeutet, wir bereiten diese Häfen vor, damit wir unsere Aufgaben wahrnehmen können im Spannungs- oder Bedrohungsfall.
15: Eine der ersten Waffenlieferungen aus den USA nach dem Zweiten Weltkrieg kam im Hafen von Bremerhaven am 15. Mai 1956 an. Heute vor 70 Jahren.
3: Und wir schauen aufs Wetter mit Grit Krämer im MDR Wetterstudio. Grit, der Freitag der Bahn begann eigentlich recht freundlich, aber so bleibt's nicht, ne?
20: Ja, es gibt ein paar Schauer, die wir ja zum Nachmittag hin angekündigt haben und die sind jetzt eingetroffen. Natürlich erstmal nur selten, nämlich im Südharz regnet es ein bisschen. Rund um den Harz sind die Wolken aber dicht, da können sich auch woanders noch Schauer bilden. Und das andere ist Thüringens Süden im Thüringer Wald. Ein paar kräftige Schauer, die hier angekommen sind und aus Süden kommt Nachschlag, auch in der Rhön regnet leicht. Die Höchstwerte liegen überall bei 10 bis 12 Grad. Sachsen ist noch komplett trocken, aber auch hier kommt im Vogtland nachher ein bisschen was rein und wird sich ausbreiten. Nachmittags muss man also nach oben gucken. Da sind ein paar Schauer mit dabei bei Temperaturen, die noch ansteigen auf 12 bis 16 Grad.
3: Also wechselhaft geht's weiter. Immerhin ein wenig wärmer ist es. Danke, Grit Krämer. MDR aktuell, heute am Internationalen Tag der Familie, geht es auch um die Frage, wie bleiben Familien im Gespräch, wenn es bei Politik, Klima oder gesellschaftlichen Themen mal hitzig wird, gestritten wird. Dazu hat der Autor David Nellis recherchiert, geforscht und mit ihm haben wir gesprochen. Das Gespräch gibt's in einer guten Viertelstunde.
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4: Um 11 Uhr mit Mirko Jugelt. Die Bundesregierung rechnet für das Frühjahr mit einem deutlichen Konjunkturdämpfer. Als Grund nannte das Wirtschaftsministerium den Iran-Krieg, der zu steigenden Preisen und Lieferkettenproblemen führe. Vor allem bei der exportabhängigen Industrie werde die Frühjahrsbelebung ausbleiben. Die Verbraucher würden ihr Geld wegen der höheren Inflation zusammenhalten. Deshalb rechne man für das zweite Quartal nur noch mit einem Mini-Wachstum von 0,5%. Zu Jahresbeginn war die deutsche Wirtschaft noch deutlicher gewachsen als erwartet. Die irregulären Grenzübertritte in die EU sind in den ersten vier Monaten dieses Jahres deutlich zurückgegangen. Das zeigen Daten der Grenzschutzagentur Frontex, die dem ARD-Studio Brüssel exklusiv vorliegen. Danach wurde die Einreise von knapp 29.000 Menschen registriert. Das seien 40% weniger als im Vergleich zum Vorjahreszeitraum. Als Ursachen nannte Frontex unter anderem die Zusammenarbeit mit Partnerländern, etwa an der nordafrikanischen Küste, sowie schwierige Wetterbedingungen zu Jahresbeginn. Russland und die Ukraine haben jeweils rund 200 Kriegsgefangene ausgetauscht. Das teilten beide Seiten mit. Der ukrainische Präsident Volodymyr Zelensky sprach auf X von einem ersten Schritt. Russland und die Ukraine hatten im Zuge der Waffenruhe am vergangenen Wochenende vereinbart, jeweils insgesamt 1.000 Gefangene auszutauschen. Weil der Transport der Soldaten schwierig ist, wurden auch früher größere Austausche in mehreren Etappen aufgeteilt. Der Verband Queere Vielfalt wirft den staatlichen Behörden vor, sexuelle Minderheiten nicht ausreichend vor Diskriminierung zu schützen. Bundesvorstand André Lehmann sagte, innerhalb weniger Jahre habe die Hasskriminalität gegen schwule Männer und lesbische Frauen stark zugenommen. Die Bundesrepublik schaffe es nicht, für die Sicherheit queerer Menschen zu sorgen. Laut Polizeistatistik hat sich die Zahl der Straftaten im Bereich sexueller Orientierung in den vergangenen 15 Jahren nahezu verzehnfacht. Der tote Wal vor der dänischen Insel Anholt beschäftigte auch das Umweltministerium in Mecklenburg-Vorpommern. Ein Sprecher erklärte, im Tagesverlauf werde entschieden, ob man jemanden zum Fundort schicke. Noch ist unklar, ob es sich um den Buckelwal handelt, der zuletzt vor der deutschen Küste gestrandet war. Dänischen Medienberichten zufolge sollen von dem toten Tier heute Gewebeproben entnommen werden. Das waren die Nachrichten. Das Wetter mit den aktuellen Temperaturen. Brocken bedeckt 2 Grad, Chemnitz leicht bewölkt 9, Dresden wolkig 10, Eisenach wolkig 8, Erfurt wolkig 10 Grad, Fichtelberg stark bewölkt 4, Gera wolkig 10, Görlitz leicht bewölkt 12 Grad. Halle leicht bewölkt 11, Leipzig wolkig 11, Magdeburg heiter 11 und Meiningen wolkig 8 Grad. Heute Wolken und Aufheiterungen, gebietsweise Schauer und einzelne Gewitter. Höchstwerte 10 bis 15 Grad, in der Altmark und Ostsachsen auch darüber. In der Nacht nach letzten Schauern teils klar, teils bewölkt oder trüb, Tiefstwerte 6 bis 1 Grad. Morgen erst zum Teil Nebel oder Hochnebel, später überall Sonne und Wolken mit Schauern, Höchstwerte 11 bis 16 Grad. Und am Sonntag etwas freundlicher und milder. MDR-Verkehrsdienst, A4 Frankfurt Richtung Dresden, zwischen Jena Zentrum und Stadtroda, 4 Kilometer Stau plus 20 Minuten. Vorsicht auf der A4 Richtung Frankfurt, zwischen Eisenach Ost und Eisenach West liegt ein großes Fahrzeugteil auf der Fahrbahn. Auf der A38 Richtung Göttingen, zwischen Sangerhausen Süd und Sangerhausen West liegt ein totes Reh auf der linken Fahrspur. Geblitzt wird auf der A4 Frankfurt-Dresden in Höhe Rüdersdorf und auf der A72 Richtung Leipzig zwischen Chemnitz-Süd und Chemnitz-Rottluff. Soweit der Verkehrsdienst, 11.04 Uhr.
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3: Und durch den Freitagvormittag begleitet Sie weiter Stefan Blattner im Studio. Ich grüße Sie. Auf dem Katholikentag erwartet die Besucher heute ein hochpolitischer Tag. Bundeskanzler Friedrich Merz will für mehrere Stunden nach Würzburg kommen und auch ranghohe Soldaten haben sich angekündigt. Christian Wölfel über Politik, Krieg und Kirche.
0: Mehrere Jugendliche sollen Friedrich Merz Fragen zu Zukunftsthemen stellen dürfen. Eine Stunde nimmt sich der Kanzler Zeit, Rede und Antwort zu stehen. Anschließend wird er noch ausgewählte Angebote auf der Kirchenmeile besuchen und sich mit Helferinnen und Helfern des christlichen Großereignisses treffen. Am Nachmittag steht auf mehreren zeitgleich stattfindenden Podien das Thema Krieg und Frieden auf der Agenda. Prominentester Teilnehmer ist der Generalinspekteur der Bundeswehr, Carsten Breuer. Mitschwingen wird dabei die konsequente Mahnung von Papst Leo dem 14. für den Frieden und gegen Aufrüstung. Dazu passt die Frage, die ebenso auf der Agenda des Katholikentags steht: Wie politisch soll Kirche sein? Mit dabei der Münchner Kardinal Reinhard Marx. Ebenso nach Würzburg kommen wird Bundestagspräsidentin Julia Klöckner. Sie hatte sich immer wieder auch kritisch zu politischen Stellungnahmen der Kirchen geäußert.
3: Christian Wölfel aus Würzburg und wir gehen bei MDR aktuell jetzt auf internationales Parkett. In Peking geht heute das Treffen von Chinas Staats- und Regierungschef Xi Jinping und US-Präsident Donald Trump weiter. Viele offene Fragen und Streitpunkte sind noch ungeklärt. Nach der Eskalation im Handelskrieg im vergangenen Jahr wurde bisher vor allem daran gearbeitet, das Binnenklima zu verbessern. Maximilian Seid berichtet.
21: Es ist ein ungewöhnliches Bild gestern Abend. Chinas Staats- und Parteichef erhebt beim Staatsbankett das Glas auf die gute Beziehung zwischen den USA und Peking.
22: Kanbei.
21: Prost, ruft Xi auf Mandarin. In China ist es durchaus üblich, beim Geschäftemachen zu trinken. Wenig später tut US-Präsident Trump, bekennender Nichttrinker, es Xi gleich. Es sind Szenen, die zu einem Treffen der beiden passen, das bisher vor allem zweierlei produziert hat. Schöne Bilder und warme Worte.
23: It's an honor to be your friend.
21: Es ist eine Ehre, dein Freund zu sein, hatte Trump schon zu Beginn des Treffens zu Xi gesagt. In einem richtigen Feuerwerk an Nettigkeiten fügte er an.
23: We're going to have a fantastic future together.
21: Man werde eine großartige Zukunft zusammen haben. Xi wiederum erklärte beim Staatsbankett, die Menschen in China und in den USA seien beide großartig und die Ziele, die beide Länder hätten, nämlich die große Wiederbelebung der chinesischen Nation und Make America Great Again, ließen sich ohne Widerspruch parallel verfolgen. Man könne sich gegenseitig stärken. Handelskonflikte, Zollwettbieten, feindliche Rhetorik, alles ganz weit weg. Xi bekommt Huldigungen, die er als Propaganda in Chinas Staatsmedien nutzen kann. Und Trump, der bekommt den Pomp, den er liebt. Roter Teppich, militärische Ehren, chinesische Kinder, die ihm und Xi zujubeln.
23: That was an honor, like few have ever seen before.
21: Dieser Empfang sei eine Ehre, wie er sie selten zuvor erlebt habe, so Trump. Wenn es um das geht, was die beiden inhaltlich bisher erreicht haben, ist allerdings weniger Musik drin. Konkrete Beschlüsse sind bislang kaum nach außen gedrungen und wenn, dann vor allem in Handelsfragen. Xi hat US-Unternehmen mehr Zugang zum chinesischen Markt versprochen. Das hatte er auch in der Vergangenheit bereits versprochen, passiert ist seither allerdings wenig. Derweil dürfen 10 chinesische Firmen Hochleistungschips vom US-Unternehmen Nvidia kaufen, die unter anderem für künstliche Intelligenz gebraucht werden, allerdings nur das zweitbeste Modell. NVIDIA-Chef Jensen Huang ist im Gespräch mit einer Journalistin des chinesischen Staatsfernsehens auf jeden Fall zufrieden. Präsident Trump und Präsident Xi haben ein hervorragendes Verhältnis und wir setzen große Hoffnungen darauf, dass wir darauf aufbauen und die Beziehungen zwischen unseren beiden Ländern weiter verbessern können. Eine gemeinsame Linie scheint es beim Thema Iran-Krieg zu geben. Von US-Seite heißt es, man sei sich einig, dass der Iran keine Atomwaffen haben dürfe und die Straße von Hormuz offen sein müsse.
1: He'd like to see the Hormuz Strait open. He said, if I could be of any help whatsoever, I would like to help.
21: Xi wolle, dass die Straße von Hormuz offen sei, so Trump bei Fox News. Xi habe ihm gesagt, wenn er in irgendeiner Weise helfen könne, würde er das gerne tun. China ist der wichtigste Handelspartner des Irans. Ob und in welcher Form Peking diesen Einfluss als möglicher Vermittler nutzt, ist allerdings noch offen. Sehr viel klarer ist Xis Linie beim Thema Taiwan. Die Insel wird seit Jahrzehnten unabhängig und demokratisch regiert. China sieht sie aber als Teil des eigenen Staatsgebietes. Die USA liefern Waffen in Milliardenhöhe an Taiwan. Direkt nach dem pompösen Empfang und dem Austausch von Freundlichkeiten sprach Xi eine Warnung an die USA aus, wie der Sprecher des Außenministeriums Guo Jiakun der Presse erklärte. In seinen Gesprächen mit US-Präsident Trump habe Präsident Xi darauf hingewiesen, dass die Taiwan-Frage das wichtigste Thema in den chinesisch-amerikanischen Beziehungen sei. Werde sie richtig gehandhabt, würden die bilateralen Beziehungen insgesamt stabil bleiben, andernfalls komme es zu Auseinandersetzungen und Konflikten. Trump, sonst selten um klare Botschaften verlegen, hat sich zu diesen Aussagen bisher nicht öffentlich geäußert. Ein bisschen Zeit für Verhandlungen bleibt noch. Nach einem Freundschaftsfoto, wie es im offiziellen Programm heißt, und einer gemeinsamen Teezeit finden heute erneut Gespräche statt bei einem Arbeitsmittagessen. Anschließend fliegt der US-Präsident zurück nach Washington. Ob er dann deutlich mehr mit im Gepäck hat als nur ein paar schöne Bilder, ist aktuell noch fraglich.
3: Maximilian Seil berichtete, und während die USA und China in Peking das Gipfeltreffen ihrer Präsidenten fortsetzen, geht in Indiens Hauptstadt Neu-Delhi eine andere Begegnung weiter. Bei einem Treffen der BRICS-Staaten, also einflussreicher Schwellenländer, kamen auch Irans und Russlands Außenminister zusammen. Lena Bodewein berichtet.
2: Im Krieg am Golf hat auch Russland schon versucht, zwischen den USA und Iran zu vermitteln. Außenminister Lavrov bestätigte die Bereitschaft Russlands, bei der Suche nach Lösungen zu helfen und betonte, wie wichtig es sei, den Waffenstillstand aufrechtzuerhalten. Am Donnerstag hat der iranische Außenminister Araghchi die anderen Länder der BRICS-Gruppe aufgefordert, sich hinter das Land zu stellen und zu verurteilen, dass Israel und die USA internationales Recht verletzten. Innerhalb der BRICS-Gruppe gab es bisher noch keine einheitliche Haltung oder Linie zu diesem Konflikt. Denn zu BRICS, einer Allianz aus einflussreichen Schwellenländern wie Brasilien, Russland, Indien und China, gehören auch der Iran, eine Konfliktpartei, und Saudi-Arabien und die Vereinigten Arabischen Emirate. Auf sie hat der Iran Vergeltungsschläge verübt. Gastgeber Indien warnte vor einer wachsenden wirtschaftlichen Unsicherheit und Angst um die Energieversorgung. Der indische Außenminister Jaishankar sagte, viele Länder stehen vor Herausforderungen auch in den Bereichen Nahrungsmittel, Düngemittel und Gesundheitssicherheit. Die BRICS-Staaten seien bereit zu helfen. Sie wollten sich auf zuverlässige Lieferketten und diversifizierte Märkte konzentrieren. Ob es zumindest dafür genügend Einigkeit gibt, zeigt der heutige zweite Tag des Treffens. Denn noch ist nichts über eine gemeinsame geplante Abschlusserklärung bekannt.
3: Lena Bodewein berichtete vom BRICS-Treffen in Neu-Delhi. MDR aktuell 11:12. Das Bundesamt für Verfassungsschutz beendet die systematische Beobachtung von Scientology in Deutschland. Das belegen Recherchen von ARD Hauptstadtstudio und SWR. Die Behörde wolle sich künftig auf wesentlich größere Bedrohungen fokussieren, heißt es. Holger Schmidt berichtet.
7: Fast 30 Jahre lang, nämlich seit 1997, hatten deutsche Verfassungsschutzbehörden die Aktivitäten der Scientology-Organisation systematisch und auch mit nachrichtendienstlichen Mitteln beobachtet. Grund war die totalitäre Ideologie der Organisation, die aus Sicht vieler Analytiker antidemokratisch sei und letztlich die Weltherrschaft anstrebe. An der ideologischen Bewertung von Scientology hat sich seitdem nicht viel geändert. Allerdings gelang es der Organisation nach Ansicht des Verfassungsschutzes in den vergangenen Jahren immer weniger, Menschen für sich zu begeistern. Rund 3.600 Mitglieder zählte das Bundesamt für Verfassungsschutz in seinem Jahresbericht 2024. Schwerpunkte waren unter anderem Baden-Württemberg, Bayern und Hamburg. Dass Scientology nun nicht mehr als eigener Phänomenbereich zählt, hat nach Recherchen von ARD Hauptstadtstudio und SWR auch damit zu tun, dass sich der Inlandsgeheimdienst konsequent auf die Hauptbedrohungen fokussieren möchte. In- und ausländischer Terrorismus, Spionage und Sabotage.
3: Soweit Holger Schmidt. Über Wochen beschäftigte ganz Deutschland ja das Schicksal des Buckelwals Timmy. Mehrfach strandete er in der Ostsee. Schließlich gelang es einer privaten Initiative, das Tier mit einer Barge ins offene Meer zu bringen. Dort wurde Timmy freigelassen, in der Hoffnung, er könne so ein gewohntes Areal finden und überleben. Aber der Fund eines toten Buckelwals vor der Insel Anholm in Dänemark könnte nun traurige Gewissheit bringen, dass dieser Plan keinen dauerhaften Erfolg hatte. Arne Bartram berichtet.
9: Vor der dänischen Insel Enholt ist ein toter Wal entdeckt worden. Jetzt wird geprüft, ob es sich dabei um den Buckelwal handelt, der wochenlang vor der deutschen Ostseeküste festsaß. Die dänische Umweltbehörde hat bisher nur bestätigt, dass ein Wal vor Enholt gestrandet ist. Beobachter vor Ort schätzen das Tier auf 10 bis 15 Meter Länge. Das würde zu dem Buckelwal passen, der zuletzt vor der Insel Pöhl lag. Außerdem befindet sich Enholt auf der Route Richtung Nordsee, in die der Wal Anfang Mai gebracht worden war. Die dänischen Behörden gehen davon aus, dass das jetzt gefundene Tier schon eine Weile tot ist. Als nächstes sollen Gewebeproben genommen werden. So könnte geklärt werden, ob es der Wal von der Insel Pöhl ist. Der war Anfang Mai von einer privaten Initiative mit einem Spezialschiff Richtung Nordsee gebracht worden. Laut Meeresbiologen hatte der stark geschwächte Wal kaum Überlebenschancen und ist vermutlich gestorben.
3: 11.14 Uhr damit. MDR aktuell. Die Bundesregierung rechnet wegen des Irankriegs mit einem deutlichen Dämpfer für die deutsche Konjunktur. Erwartet wird im zweiten Quartal nur noch ein Mini-Wirtschaftswachstum von 0,5%. Das ist die Topmeldung der Nachrichten. Und weitere Meldung jetzt mit Mirko Jugelt.
10: Bundesjustizministerin Stefanie Hubig will schärfer gegen überhöhte Preise auf dem Zweitmarkt für Tickets vorgehen. Hintergrund ist ein offener Brief von Künstlern und Veranstaltungsfirmen, die strengere Regeln gegen Abzocker fordern. Hubig sagte der Bild-Zeitung, es gehe darum, kommerzielle Geschäftemacherei einzudämmen. Die israelische Armee setzt ihren Einsatz im Südlibanon fort. Sie rief die Bewohner von 5 Ortschaften auf, sich sofort in Sicherheit zu bringen. Man sehe sich gezwungen, dort mit aller Härte gegen die terroristische Hisbollah vorzugehen. Begründet wird das Vorgehen damit, dass die Waffenruhe verletzt worden sei. Die Saale-Sparkasse warnt vor Betrügern im Süden Sachsen-Anhalts. Diese klingelten zurzeit besonders bei älteren Menschen an der Tür und gäben an, etwa Strom-, Wasser- oder Heizungsanlagen überprüfen zu müssen. Bei der fingierten Bezahlung an einem Lesegerät versuchten die Betrüger dann, die Bankkarte zu stehlen. Das Wetter. Heute mehr Wolken als Sonne, gebietsweise Schauer und Gewitter, 10 bis 15 Grad. In der Nacht teils klar, teils bewölkt, überwiegend trocken, 6 bis 1 Grad. Und morgen unbeständig mit Aufheiterungen und Schauern, 10 bis 15 Grad. MDR aktuell Verkehrsdienst, A4 Frankfurt-Dresden, zwischen Jena Zentrum und Stadtroda, 4 Kilometer Stau plus 20 Minuten. Und geblitzt wird auf der A4 Frankfurt-Dresden in Höhe Rüdersdorf und auf der A72 Richtung Leipzig zwischen Chemnitz-Süd und Chemnitz-Rottluff. Soweit der Verkehrsdienst, 11.16 Uhr.
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3: Der heutige 15. Mai ist der internationale Tag der Familie. Wann haben bei Ihnen zuletzt alle Mitglieder der Familie an einem Tisch gesessen? Da gibt's bekanntlich ja nicht nur gutes Essen bei Familienfeiern und schöne Momente, sondern ab und zu auch heiße Diskussionen, egal über E-Autos, AfD, die Grünen, die Ausländer, Trump oder das Gendern. Da können auch schon mal die Fetzen fliegen. Wie können wir auf der nächsten Familienfeier miteinander diskutieren, ohne dass gleich die Stimmung kippt? Zu diesem Thema hat der Autor David Nellis recherchiert. Er hat zuletzt 2 Bücher verfasst zur Frage, warum die Diskussion ums Klima so emotional ist. Und jetzt liegt ihm die Familie nahe. Mit David Nellis habe ich vor der Sendung gesprochen. Herr Nellis, viele wünschen sich, dass Familienfeiern harmonisch verlaufen. Wie kann man Konflikte vermeiden oder sollte man das gar nicht, weil der Elefant sowieso im Raum steht, beziehungsweise die schwierige Diskussion sowieso kommt?
11: Ja, für viele sind natürlich Konflikte und Meinungsverschiedenheiten erstmal unangenehm, gar keine Frage. Aber wir sollten sie viel öfter auch als Chance verstehen, also nämlich als Chance, neue Perspektiven kennenzulernen. Die bringen uns nämlich meistens viel weiter, als wenn sich alle einig wären. Und deshalb kommt es aus meiner Sicht nicht darauf an, dass wir gar keine Konflikte haben, sondern dass wir besser miteinander diskutieren, ohne dass am Ende alle im Streit auseinandergehen.
3: Was ist denn besonders wichtig, damit wir respektvoll miteinander umgehen und ja, Diskussionen auch gelassener führen?
11: Mein Tipp ist eigentlich nie direkt mit Gegenargumenten auf die andere Person einschlagen, weil dann gehen meistens direkt, die Fronten werden direkt hart. Und deshalb ist mein Tipp, lieber erstmal nachfragen, zuhören, offen in das Gespräch gehen und wirklich versuchen, die andere Person zu verstehen. Und wenn man den Ansatz hat, dann geht auch die andere Person offener ran und dann wird das gesamte Gespräch wirklich produktiv und kein harter Schlagabtausch.
3: Viele Menschen würden ja gern etwas gegen falsche Behauptungen, gefühlte Wahrheiten und Stammtischweisheiten sagen, trauen sich in dem Moment aber nicht oder fühlen sich vielleicht auch nicht sicher genug im Thema. Kann man, sollte man sich auf solche Diskussionen vorbereiten? Wie kann man das machen oder raten Sie davon ab?
11: Also es ist natürlich immer sehr gut, Fakten parat zu haben. Aber tatsächlich ist es so, habe ich auch untersucht, in der Diskussion überzeugt man selten Menschen wirklich mit ganz stichhaltigen Fakten. Weil im Prinzip bestimmen unsere Emotionen, unsere Wertevorstellungen vor allem, wie wir zu bestimmten Themen stehen und nicht unbedingt die Fakten, die wir parat haben. Und deshalb in der Diskussion selbst ist es viel effektiver, wenn man die andere Person überzeugen möchte, lieber nachzufragen, die andere Person ihre Position erklären zu lassen, weil gerade mit den Nachfragen merkt die andere Person dann, ha Mensch, da habe ich selbst noch eine Lücke und vielleicht ist es doch nicht so eindeutig, wie ich es gerade gedacht habe.
3: Manche Familien vereinbaren ja Codewörter, zum Beispiel Weihnachtsfrieden, die dann gesagt werden, wenn die Diskussion zu eskalieren droht. Ist das sinnvoll?
11: Ich sag mal, bevor die Fetzen fliegen und der Weihnachtsbraten durch den Raum fliegt, ist es sinnvoll, so ein Codewort anzuwenden. Aber davor, bis es zu dem Punkt kommt, da ist eben der Punkt, wo wir lernen könnten, besser miteinander diskutieren, wertschätzender zu sein, offener zu sein und andere Meinungen auszuhalten. Und das ist, was in vielen Familien, kenne ich von mir selbst auch, versucht wird zu vermeiden, lieber die Harmonie aufrechtzuerhalten. Aber am Ende des Tages ist die Familie, gerade wo man sich ja vertraut, wo man sich gut kennt, eigentlich auch der Ort, wo man unterschiedliche Meinungen miteinander verhandeln könnte, weil man eben weiß, der, der mir gegenüber sitzt, ist kein Arschloch, mit dem kann ich gut diskutieren. Und deshalb motiviere ich immer dazu, in das Risiko reinzugehen.
3: Wann heißt es aber vielleicht dann doch lieber dem Ganzen mal aus dem Weg gehen, die Diskussion abbrechen, um die Feier dann doch nicht zu ruinieren?
11: Ja, ich glaube, wenn es dann um so Themen wie Verschwörungstheorien geht oder bei zwei Leuten schon die Stimmung von 20 Leuten so anheizen, dass im Prinzip kein Gespräch mehr möglich ist, dann am besten lassen. Und da ganz wichtig ist vielleicht noch als Punkt mitzugeben, Meinungen ändern sich nie im Gespräch. Das heißt, wir sollten uns nie zum Ziel setzen, die andere Person jetzt direkt sofort zu überzeugen. Meinungen verändern sich meist nach dem Gespräch, wenn man im Ruhigen nochmal denkt, Mensch, da hat doch die andere Person eigentlich einen ziemlich guten Punkt gehabt. Und deshalb ist es wichtig, dass die Diskussion nie eskalieren, damit die andere Person überhaupt erst die Chance hat, zu denken, Mensch, da hat doch die andere Person eigentlich einen guten Punkt gehabt.
3: Also es ist wichtig, die Beziehungsebene zu pflegen.
11: Ganz genau, die Beziehungsebene zu pflegen und der anderen Person die Chance zu geben, überhaupt noch die Meinung zu ändern. Weil wenn ich auf die andere Person eindresche die ganze Zeit und jetzt zuzugeben, okay, vielleicht hast du doch einen Punkt, fühlt sich an wie eine Niederlage. Aber am Ende des Tages soll bei der Diskussion das Gefühl entstehen, dass beide Seiten was gelernt haben und beide mit dem Gewinn aus der Diskussion gehen.
3: Wie gelingt der gute Streit in der Familie? Ich habe darüber gesprochen mit dem Autor David Nelles. Danke für das Gespräch.
11: Vielen Dank, Herr Plattner.
3: Ja, und wenn Sie weiterlesen wollen, wie man besser miteinander diskutieren kann, David Nelles hat auch ein Buch geschrieben, das heißt Politikzirkus. Und damit ist es 11.22 Uhr. Sie sind bei MDR aktuell ins Ausland. Seit einem Monat gilt zwischen Libanon und Israel eine Waffenruhe, allerdings eher auf dem Papier. Denn trotz der Feuerpause berichten beide Seiten von Angriffen und Todesopfern. In Washington findet nun eine weitere Runde direkter Gespräche zwischen der libanesischen und der israelischen Regierung statt. Die Aussichten skizziert Moritz Behrendt.
6: Eine Trauerfeier in einem Dorf im Südlibanon. Angehörige blicken fassungslos auf die grünen Leichensäcke. Einer ist der eines Kindes. Obwohl seit Mitte April eine Waffenruhe gilt, ist das ein tägliches Bild im Libanon. Nach Angaben des Gesundheitsministeriums in Beirut sind mehr als 400 Menschen während der Feuerpause durch israelische Angriffe getötet worden. Vor allem Hisbollah-Kämpfer, betont die israelische Armee. Auch sehr viele Zivilisten, Kinder, Frauen, Rettungskräfte, heißt es auf libanesischer Seite. Ein älterer Mann, der aus dem Süden in die Hauptstadt Beirut geflohen ist, sagt: Sie haben Dörfer zerstört während der Waffenruhe. Unser Dorf wurde zerstört und von Bulldozern platt gemacht. Diese sogenannte Feuerpause ist eine Lüge. Er fordert, dass sich die Israelis hinter die Grenze zurückziehen. Dann könnte es einen Friedensvertrag oder eine Waffenstillstandsvereinbarung geben, wie auch immer man es nennt. Sie bleiben für sich und wir bleiben für uns. Den ganzen Tag über kreisen israelische Drohnen über der libanesischen Hauptstadt. Viele hier haben wenig Hoffnung, dass Israel mit den Angriffen aufhört, auch wenn die Waffenruhe verlängert werden sollte. Auch die schiitische Hisbollah stellt das Feuer nicht ein, greift Ziele in Israel an und israelische Soldaten, die in den Libanon einmarschiert sind. Die pro-iranische Miliz bezeichnet das als Widerstand, eine Formulierung, der Rassan Hasbani vehement widerspricht. Sie haben weder die Zerstörung im Land verhindert, noch den Einmarsch der israelischen Streitkräfte auf libanesischen Boden. Und sie waren nicht in der Lage, nur einen einzigen libanesischen Bürger vor diesem Krieg zu schützen. Hasbani sitzt für die rechtskonservativ-nationalistischen Forces Libanais im Parlament. Er war Minister und stellvertretender Regierungschef. Aktuell ist seine Partei in der Opposition. Doch er unterstützt die Regierung bei zentralen Vorhaben, der Entwaffnung der Hisbollah und der Aufnahme von direkten Gesprächen mit der israelischen Regierung. Die finden aktuell in Washington statt. Von einer Chance für nachhaltige Stabilität im Libanon spricht der Abgeordnete. Auch wenn das Umfeld nicht gerade ideal ist für umfassende Verhandlungen, so ist es doch ein guter Ausgangspunkt. Mit seinen vorsichtigen Formulierungen liegt Hasbani auf der Linie der libanesischen Regierung. Die fordert bei den Verhandlungen in Washington ein Ende der israelischen Angriffe, während Israel eine konsequente Entwaffnung der Hisbollah verlangt und auf ein Friedensabkommen pocht. Auf einen wirklichen Frieden wagt im Libanon noch niemand zu hoffen. Die Regierung kann die Hisbollah nicht kontrollieren, in der Folge gibt es kaum internationalen Druck auf Israel, seine Soldaten aus dem Nachbarland abzuziehen. Wenn wir tatsächlich Frieden anstreben, sagt Rassan Hasbani, dann müssen alle diese Punkte geklärt werden und das könnte eine Weile dauern. In Beirut sehen viele ein langfristiges Sicherheitsabkommen zwischen dem Libanon und Israel als bestmögliches mittelfristiges Ergebnis der Verhandlungen. Noch aber ist es längst nicht so weit. Vor allem im Süden des Landes wären die Menschen schon froh über eine Waffenruhe, die tatsächlich hält.
8: Moritz Behrendt berichtete. MDR aktuell jetzt mit einem Thema aus der Medizin. Röntgenstrahlen sind ja bis heute wichtig in der Diagnostik. In Leipzig endet heute der Deutsche Röntgenkongress und das ist mal ein Anlass für ARD-Wissenschaftsredakteur Stefan Dröntle, mal nachzufragen, was sogenannte bildgebende Verfahren heute so leisten können.
13: Das hier haben viele schon mal so oder ähnlich erlebt.
14: Jetzt bitte einmal tief einatmen und die Luft anhalten.
13: Egal ob Arm, Bein oder Brust, das Brummen beim Röntgen wird immer leiser, kürzer und die Strahlendosis geringer. Die Zufallsentdeckung von Wilhelm Konrad Röntgen, sagt Dietbert Hahn vom Röntgenkuratorium in Würzburg, ist
22: wahrscheinlich eine der wichtigsten Entdeckungen für die Medizin, weil man damit erstmals in den Menschen hineinschauen konnte, ohne ihn aufschneiden zu müssen.
13: Heute schneiden die nach Röntgen benannten Strahlen den Menschen auf. Virtuell natürlich, sagt Konstantin Nicolaou. Er ist Chef der Radiologie am Uniklinikum Tübingen.
24: Wir haben inzwischen Auflösungen jetzt mit der neuesten Generation von einem Zehntel Millimeter. Und dabei sind wir immer noch in einer Entwicklung, die ständig die Dosis, die man dafür braucht, reduziert. Also wir haben eine höhere diagnostische Genauigkeit bei geringerer Belastung des Patienten.
13: Die Fortschritte in der Radiologie sind enorm, gerade bei den CTs, den Computertomographen, deren röntgenbasierte Aufnahmen im Computer zusammengesetzt werden. Deren neueste Generation, die photonenzählenden CTs, wandeln die Röntgenstrahlen nicht mehr in Licht, sondern direkt in elektrische Impulse um. Bedeutet schärfere Bilder.
24: Sie können höhere Details auflösen, also sie können kleinere Strukturen abbilden. Sie können das mit weniger Strahlendosis tun, weil jedes einzelne Photon, das einfällt, auch gezählt werden kann.
13: Der Tübinger Chefradiologe gibt ein Beispiel.
24: Sie können auch durchaus nur eine Extremität untersuchen und damit inzwischen so hohe Auflösungen erreichen, dass es aussieht wie ein histologisches Knochenpräparat.
13: Aber nicht nur diese Untersuchungen gehen auf die Nobelpreisprämierte Erfindung Röntgens zurück, sondern alle Formen von sogenannten bildgebenden Verfahren wie MRT, die Kernspintomographie, bei der jetzt KI für eine rasante Weiterentwicklung sorgt. Noch einmal Konstantin Nicolaou.
24: Die künstliche Intelligenz wird eben auch eingesetzt, um die Methode selbst zu verbessern. Ich kann schneller ein MRT aufnehmen, durchaus in der Hälfte oder weniger der Zeit.
13: Was die Untersuchungen viel schonender macht. Auch Untersuchungsmethoden wie Ultraschall hätte sich Wilhelm Conrad Röntgen vermutlich nicht träumen lassen. Dass all das aus der modernen Medizin nicht mehr wegzudenken ist, hat übrigens noch einen anderen Grund. Röntgen hat sein Verfahren absichtlich nie patentieren lassen. Der 1978 gestorbene Physiker Richard Glocker war 1914 Röntgens letzter Doktorand.
12: Er war der Ansicht, das, was er findet, was er erfindet, was er entdeckt, ist Gemeingut, gehört der Allgemeinheit.
13: Diese soziale Einstellung hat sicher mit dafür gesorgt, dass sich das Röntgen rasend schnell verbreiten konnte.
3: Stefan Tröntle informierte. Wir schauen aufs Wetter mit Grit Kremmer in der Wetterstudio. Grit, alle warten auf den Wetterumschwung, dass es endlich wärmer wird. Ja, ist der irgendwie in Sicht oder
20: der
3: müssen wir noch uns
20: Sicht.
3: Gedulden?
20: Der ist in Sicht, aber es wird nicht so hoppla hopp gehen, wie es ja manchmal mit dem Wetterumschwung rückwärts ist, wo wir dann einen Temperatursturz von 10 Grad und mehr erlebt haben. So schnell geht es nicht bergauf, aber es geht peu à peu schon bergauf am Wochenende mit den Temperaturen. Wenn wir uns mal den Sonntag anschauen, da kratzen wir schon an der 20-Grad-Marke. Also viele liegen dazwischen 15 und 19 Grad, haben wir Sonne, Wolken und nur noch selten Schauer. Ich glaube, damit ist man dann schon zufrieden. Der Weg dorthin ist aber noch ein nasser, denn heute Nachmittag kommen wieder mehr Schauer jetzt rein. Der Vormittag war oft trocken, jetzt geht's los mit den Schauern. In Thüringens Südhälfte sind welche unterwegs, auch im Harz und seiner Umgebung und jetzt auch im Vogtland. Und im westlichen Erzgebirge ein paar Schauer. Temperaturen steigen leicht noch an. Wir haben jetzt 11 bis 14 Grad erreicht.
3: Ja, also wir müssen uns ein wenig gedulden, aber es scheint dann so Anfang nächster Woche dann tatsächlich das Wetter sich, ja, Pfingsten ist ja auch schon irgendwo in Sicht. Ne?
20: Ja, Pfingsten würde ich sagen, so weit können wir uns hinauslehnen, haben wir 20 Grad und mehr. Es wird auch in der Woche noch nicht ganz trocken sein. Wir haben immer noch Tiefdruckgebiete, wir haben aber auch ein Hoch, das da mitmischt. Und generell ist der Trend so, auch für die nächsten 2-3 Tage jetzt. Vormittags ist es oft sonnig und wolkig und trocken, nachmittags kommen noch mal ein paar Schauer rein und in der neuen Woche haben wir dann 20 Grad und mehr.
3: Darauf stellen wir uns ein. Danke, Grit. Glitzer, Gänsehaut, Giga-Show. Morgen startet das Finale des ESC in Wien, aber in diesem Jahr brodelt es ordentlich hinter dem ganzen Glamour, auch politisch. Wir haben mit unserem Korrespondenten in Wien gesprochen und das Gespräch, das gibt es in einer guten Viertelstunde bei uns.
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16: Um 11.30 Uhr mit Mirko Jugelt. Die Bundesregierung rechnet wegen des Iran-Kriegs mit einem deutlichen Dämpfer für die deutsche Konjunktur. Laut Wirtschaftsministerium drückten insbesondere steigende Preise, Lieferkettenprobleme und die allgemeine Unsicherheit auf die Stimmung, sowohl in Unternehmen als auch in Privathaushalten. Erwartet wird im zweiten Quartal nur noch ein Mini-Wirtschaftswachstum von 0,5%. Dem Ministerium zufolge dürften die Folgen des Nahostkonflikts bei Energie- und Rohstoffpreisen selbst bei einer Entspannung länger spürbar bleiben. Hohe Energiepreise haben in Deutschland zu einer geringeren Produktion und deutlichen Jobverlusten in besonders energieintensiven Industriebereichen geführt. Wie das Statistische Bundesamt mitteilte, sank in einigen Branchen die Produktion seit Beginn des Ukraine-Kriegs im Februar 2022 um gut 15%. Dazu zählten etwa die chemische Industrie, die Metallbranche sowie die Papierindustrie. Mit dem Produktionsrückgang gingen den Angaben zufolge etwa 53.200 Jobs verloren. Russland und die Ukraine haben nach übereinstimmenden Angaben jeweils 205 Kriegsgefangene ausgetauscht. Wie der ukrainische Präsident Volodymyr Zelensky auf der Plattform X mitteilte, ist das der erste Schritt eines größeren Austauschs von 1000 Gefangenen jeder Seite. Das russische Verteidigungsministerium erklärte, die heimkehrenden russischen Soldaten seien auf dem Gebiet von Belarus. Der Gefangenenaustausch war Teil der Vereinbarung über eine Waffenruhe vom 9. bis 11. Mai. In Sachsen-Anhalt versucht die Landesregierung wegen des Lehrermangels, ältere Lehrkräfte möglichst lange im Job zu halten. Wie die Volksstimme berichtet, hält sich der Erfolg allerdings in Grenzen. Demnach gehen jährlich knapp die Hälfte der Lehrer zwischen 63 und 66 Jahren vorzeitig in den Ruhestand. Die Gewerkschaft Erziehung und Wissenschaft kritisiert zu geringe Anreize. Um die Pädagogen bis zum gesetzlichen Renteneintrittsalter mit 67 zu halten, müssten etwa die Wochenstunden früher reduziert werden. Der Drogen- und Suchtbeauftragte der Bundesregierung Hendrik Streeck fordert, härter gegen illegales Glücksspiel vorzugehen. Der CDU-Politiker sagte dem Redaktionsnetzwerk Deutschland, es gehe nicht um ein paar harmlose Automaten im Hinterzimmer, sondern um organisierte Kriminalität auf Kosten suchtkranker Menschen. Laut Streeck braucht es in Deutschland im Kampf gegen illegales Glücksspiel mehr Kontrollen, eine bessere Zusammenarbeit zwischen Bund und Ländern und eine konsequentere Strafverfolgung. Das waren die Nachrichten. Das Wetter mit den aktuellen Temperaturen. Brocken bedeckt 3 Grad, Dresden wolkig 11, Eisenach stark bewölkt 8, Erfurt bedeckt 9, Gardelegen sonnig 12 Grad, Hoyerswerda wolkig 13, Magdeburg leicht bewölkt 12, Neuhaus am Rennweg stark bewölkt 5 Grad, Oschatz bedeckt 12, Plauen bedeckt 11, Wernigerode wolkig 9 und Wittenberg wolkig 13 Grad. Heute Wolken und Aufheiterungen, gebietsweise Schauer und einzelne Gewitter, Höchstwerte 10 bis 15 Grad, in der Altmark und in Ostsachsen auch darüber, teils mäßiger Westwind. In der Nacht nach letzten Schauern teils klar, teils bewölkt und trüb, Tiefstwerte 6 bis 1 Grad. Morgen erst zum Teil Nebel oder Hochnebel, später überall Sonne und Wolken mit Schauern, Höchstwerte 11 bis 16 Grad und am Sonntag etwas freundlicher und milder. MDR Verkehrsdienst. Zurzeit liegen uns keine Störungsmeldungen vor. Geblitzt wird auf der A4 Frankfurt Richtung Dresden in Höhe Rüdersdorf und auf der A72 Richtung Leipzig zwischen Chemnitz-Süd und Chemnitz-Rottluff. Soweit der Verkehrsdienst. 11.34 Uhr.
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8: Bis 12 noch mit Stefan Blattner im Studio. Ich grüße Sie. Lange haben Unternehmen aus Deutschland und anderen Ländern in Europa gute Geschäfte mit Russland gemacht. Seit dem Angriff Russlands auf die Ukraine vor 4 Jahren ist das deutlich schwieriger geworden durch immer neue Sanktionen gegen Russland. Manche Unternehmen wollen sich ihre Geschäfte aber nicht kaputt machen lassen und versuchen die Sanktionen zu umgehen und zum Beispiel teure Weine oder Düngemittel nach Russland zu schmuggeln. Eine der Routen führt durch Lettland. An der lettisch-russischen Grenze versucht der Zoll mit großem Aufwand dafür zu sorgen, dass die Sanktionen eingehalten werden. Unser Korrespondent für das Baltikum, Arne Bartram, hat den lettischen Zoll dabei begleitet.
4: Ein Lkw-Fahrer öffnet die Tür zum Laderaum. Dahinter erscheinen stapelweise Kisten, auf denen der Name einer Prosecco-Marke steht. Das Ziel der Ware? Russland. Aber darf der Fahrer damit weiter? Das entscheidet Zöllner Igor Solovjevs.
15: Wir müssen auf viele Feinheiten achten. Teurer Alkohol wie eine Flasche 300 Euro Champagner zählt als Luxusgut. Das ist sanktioniert und dürfte nicht weiter nach Russland. Diese Flaschen hier kosten aber nur ein paar Euro.
4: Wir sind am Grenzübergang Terehova ganz im Osten von Lettland. Es ist die letzte Möglichkeit, um zu verhindern, dass es verbotene Luxuswaren, Kriegsgeräte oder Schwarzgeld nach Russland schaffen. Die Arbeit hat sich hier durch den Ukraine-Krieg und die Sanktionen sehr verändert. Viel näher als ein paar Meter vor die letzte Grenzschranke geht auch der stellvertretende Chef der regionalen Zollverwaltung, Gunter Skokins, nicht mehr.
15: Vor dem Krieg war unsere Beziehung zur russischen Seite gut und sehr professionell. Wir haben auch Informationen ausgetauscht. Aber das wurde mit Kriegsbeginn eingestellt.
4: Im Schnitt erwischen sie hier zweimal pro Woche jemanden, der die Sanktionen umgehen will. Zum Beispiel 10.000 Schuss Munition versteckt in Werkzeugkisten. Oder Motorräder, die angeblich nur durch Russland nach Usbekistan geliefert werden sollten. Zöllner Gunter Skokins kennt die Tricks.
15: In den Zollpapieren steht dann zum Beispiel, dass die Fracht weiter bis nach Kasachstan gefahren werden soll. Aber in Wahrheit bleiben die Waren dann einfach in Russland. Wenn wir vermuten, dass das der Fall sein könnte, dann darf der LKW nicht weiterfahren.
4: Die vom Zoll beschlagnahmten Waren werden in Lagerhallen deponiert. Die staatliche Sicherstellungsbehörde muss inzwischen riesige Mengen unterbringen. Mitarbeiter Janis Nebars öffnet die Tür zu einem alten Backsteingebäude. Darin stapeln sich hunderte Säcke mit beschlagnahmtem Düngemittel neben hunderten Fässern Motoröl.
17: Chemikalien
0: und Transport.
15: Im Moment lagern wir vor allem Chemikalien und Fahrzeugteile, aber auch Teppiche und teuren Wein. Das Spektrum wird immer größer, denn die Liste von sanktionierten Waren wächst von Jahr zu Jahr.
9: Was mit den Waren passiert, entscheidet ein Gericht. Im härtesten Fall werden die Eigentümer enteignet und der lettische Staat verkauft die Waren an legale Abnehmer. Janis Nebars.
15: Bisher wurden mehr als 3 Millionen Euro durch den Verkauf von beschlagnahmten Gütern eingenommen. Das Geld fließt in den Staatshaushalt. Wir haben aber erst etwa 20% der Waren verkauft. Der Großteil befindet sich noch in unseren Lagerhallen.
9: Zurück an der lettisch-russischen Grenze in Terehova. Zöllner Igor Solovievs überprüft ein letztes Mal die Dokumente des LKW mit Prosecco für Russland.
17: Unterstützung Ukraine.
15: Wir sehen das auch als Unterstützung für die Ukraine. Deshalb suchen wir mit doppelter Kraft nach sanktionierten Gütern und lassen sie nicht durch. Wir sind stolz, Europas Grenzen zu sichern.
9: Lkw-Fahrer Viktor Fjodorov darf weiter. Einmal die Woche fährt er über die Grenze, wie schon vor dem Ukraine-Krieg.
15: Für mich läuft alles normal weiter. Alkohol wird immer getrunken.
9: Europas Sanktionen gegen Russland. Wie wirksam sie am Ende wirklich sind, entscheidet vor allem der Einsatz der Menschen am äußersten Rand der EU, wie hier am Grenzübergang Terehova.
8: Und aus Lettland berichtete Arne Barth am MDR. Aktuell bei uns geht's jetzt Down Under wegen der Zerstörung kultureller Stätten einer indigenen Volksgruppe.

0: eigenen Gebiets, in dem Fortescue seit 2013 sein Eisenerzbergwerk betreibt. Das Unternehmen hatte zwar mit der Genehmigung der Regierung, aber ohne eine Landnutzungsvereinbarung dort mit der Förderung begonnen, ein milliardenschweres Geschäft. Der Bundesrichter entschied, dass durch den Bergbau kulturelle Stätten zerstört worden seien. Auch ein wirtschaftlicher Schaden für die indigene Bevölkerung wurde in die Entschädigungssumme einberechnet. In Australien regelt das sogenannte Native Title Gesetz die Rechte indigener Gemeinschaften auf Land, das sie seit Jahrhunderten nutzen und besiedeln. Das Gerichtsurteil ist wegweisend, nicht nur für Australien, wo zahlreiche Minen auf offiziell anerkanntem Land der indigenen Bevölkerung betrieben werden, sondern für die weltweite Rohstoffbranche. Auch wenn die gesamte Entschädigungssumme von umgerechnet 150 Millionen Euro historisch hoch ist. Die Jindabandi hatten ursprünglich umgerechnet 1 Milliarde Euro gefordert. Ein Mitglied der Gemeinschaft kommentierte die Summe als viel zu gering. In einer Reaktion des Unternehmens heißt es, dass Fortescue und sein Gründer Andrew Forrest alle Angehörigen der Ureinwohner schätzten. Derzeit prüfen beide Seiten das Urteil.
1: Aus Australien berichtete Christiane Justus.
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3: Und über den Sport berichtet Andreas Mann. Schönen Mittag zusammen. Wir beginnen in der Fußball-Bundesliga. Da ist morgen der letzte Spieltag. Alle Partien parallel. Besonders im Tabellenkeller ist es ein echtes Herzschlagfinale. Denn mit Heidenheim, St. Pauli und Wolfsburg sind gleich drei Mannschaften punktgleich. Der letzte, der vorletzte und Wolfsburg aktuell auf dem Relegationsrang. Da wird morgen die ein oder andere Träne fließen. Bei RB Leipzig kann man ganz entspannt in diesen letzten Spieltag gehen. Mit 65 Punkten sind sie auf Rang 3 fest zementiert. Die Champions League-Teilnahme ist sicher, aber sie wollen auch noch einen Punkterekord knacken. Der liegt bislang bei 67 Zählern. In der jetzt 10-jährigen Bundesliga-Geschichte mit einem Sieg in Freiburg könnten sie auf 68 Punkte stellen. Aber Trainer Ole Werner wird personalmäßig so ein kleines bisschen rotieren. Unter anderem gönnt er seinem Kapitän David Raum eine Pause.
4: Wenn wir jetzt noch unsere Ziele Richtung Champions League erreichen müssten, dann hätte ich ihn mit Sicherheit auf den Platz gestellt. Aber so ist es einfach so, er hat ein extrem intensives Jahr gehabt. Nicht nur was die Themen auf dem Platz angeht, sondern auch wenn man einfach sieht, was er hier neben dem Platz an Energie reingesteckt hat. Ja, wie er da wirklich diesen ganzen Laden mitgezogen hat, auch federführend mitgezogen hat. Und jetzt ist es einfach so, dass er im Sommer wieder ein großes Pensum hat, ein Riesenpensum hat. Und ich glaube, dass ihm einfach diese Pause gut tut.
3: David Raum darf sich also schonen, dafür darf ein alter Ungar wieder zwischen den Pfosten ran.
4: Piet wird im Tor stehen, ja, Martin hat diese Woche auch eine Einheit nicht absolvieren können. Losgelöst davon ist es so, dass Piet auch einen Riesenanteil an unserer Saison hat, ja, und dann durch eine Verletzung am Ende des Tages ja auch dann aus dem Tor gekommen ist und es dann da für mich auch darum geht, einfach dann ein Spieler, der wie gesagt einen Riesenanteil für uns an dieser erfolgreichen Saison hat, auch einen guten Saisonausklang zu ermöglichen, zumal wir auch wissen, dass Piet Gulaschi wahrscheinlich dann einer der prägenden Torhüter der letzten 10 Bundesliga-Jahre ist und wir dann auch wissen, dass wir dort keinen Qualitätsverlust haben, sondern da jemand reinkommt, der zu den besten Torhütern der Liga gehört, ohne Zweifel.
3: Peter Gulaschi darf also morgen zum Abschluss der Saison nochmal ran im Tor von RB Leipzig, 15.30 Uhr ist Anstoß. Natürlich sind wir hier live dabei im langen Fußball-Samstag bei MDR aktuell. Gestern war das DFB-Pokalfinale der Frauen. Der FC Bayern hat sich mit 4:0 in Köln im Endspiel gegen den VfL Wolfsburg klar und souverän durchgesetzt. Julia Quinn durfte da noch mitjubeln, hat das Ganze auch mit zelebriert und gefeiert. Jetzt ist aber erstmal eine OP angesagt. Mehr von Armin Lehmann.
5: DFB-Kapitänin Julia Quinn muss an der Schulter operiert werden und damit scheint ihr Ausfall für die beiden anstehenden WM-Qualifikationsspiele Anfang Juni unausweichlich. Mitte April hatte sich Quinn im Spiel gegen Österreich die linke Schulter ausgekugelt. Seitdem spielte sie für den FC Bayern mit einer Manschette und verzichtete dabei auf Einwürfe. Nach dem Pokalfinale der Bayern gegen Wolfsburg verkündete sie, dass eine Operation unumgänglich sei. Ein Gespräch mit Bundestrainer Christian Wück steht noch aus. Im Heimspiel gegen Norwegen in Köln kann die DFB-Elf die Qualifikation für die WM im nächsten Jahr in Brasilien vorzeitig perfekt machen.
3: Und jetzt wird der Ball etwas kleiner. Wir kommen nämlich zum Handball und blicken auf das DHB-Team. Das tritt heute in Dänemark an zu einem Testspiel. Am Sonntag dann in Deutschland das Rückspiel gegen die Dänen. Zwei wichtige Gradmesser mit Blick auf die WM und zwei Spiele, die ja auch viel aussagen können über die aktuelle Form der deutschen Mannschaft. Daniel Neuhaus.
6: Bundestrainer Alfred Gislason verspricht sich viel vom Doppeltest gegen Dänemark. 8 Monate vor Beginn der Heimweltmeisterschaft ist das Duell mit Olympiasieger, Europa- und Weltmeister

0: Dänemark eine echte Bewährungsprobe für die deutsche Mannschaft. Die schweren Spiele bringen uns am meisten nach vorne, sagte Gislason im Vorfeld des ersten Aufeinandertreffens in Kopenhagen gegen die wohl beste Mannschaft der Welt. Wir brauchen eine absolute Topleistung, forderte Spielmacher Juri Knorr. Im EM-Finale Anfang Februar war Dänemark noch zu stark für das deutsche Team gewesen, gewann mit 34-27. Seit mehr als 10 Jahren haben Deutschlands Handballer nicht mehr gegen Dänemark gewinnen können. Jetzt bieten sich innerhalb weniger Tage gleich 2 Chancen auf einen Sieg. Nach dem Hinspiel in Dänemark kommt es am Sonntag zum 2. Aufeinandertreffen, dann in Köln. Dort findet im Januar auch das Endspiel der Weltmeisterschaft statt. Es wäre keine große Überraschung, wenn Deutschland und Dänemark dann wieder aufeinandertreffen würden.
1: Im Januar 2016 gab es den letzten Erfolg Deutschlands gegen Dänemark. Ist schon eine Weile her.
2: Wird mal wieder Zeit. Danke, Andreas Mann. Das war der Sport. MDR aktuell 11.45 Uhr. Die Bundesregierung rechnet wegen des Iran-Kriegs mit einem deutlichen Dämpfer für die deutsche Konjunktur. Erwartet wird im 2. Quartal nur noch ein Mini-Wirtschaftswachstum von 0,5%. Das ist die Top-Meldung der Nachrichten. Und weitere Meldung jetzt mit Markus Neumann.
3: In der Demokratischen Republik Kongo sind mindestens 65 Menschen an Ebola gestorben. Das Zentrum für Seuchenkontrolle der Afrikanischen Union meldete außerdem 245 Verdachtsfälle. Ebola ist eine oft tödliche Viruserkrankung. Der letzte schwere Ausbruch hatte vor einigen Jahren in der Region etwa 2300 Tote gefordert. In München ist ein 2-jähriges Kind in die Isar gestürzt. Laut Polizei konnte der Junge aber nach kurzer Zeit aus dem Wasser gezogen werden. Einem Sprecher zufolge war eine Mutter mit ihren Zwillingssöhnen am Flussufer unterwegs. Einer der beiden sei dann über das Geländer geklettert und in die Tiefe gefallen. Im Landkreis Eichsfeld werden morgen Mittag Sirenen und Funkanlagen getestet. Laut Landratsamt ist dafür die zentrale Leitstelle verantwortlich. Getestet wird demnach beim Technischen Hilfswerk in Heiligenstadt sowie bei den Feuerwehren in Leinefelde-Worbis und in der Verwaltungsgemeinschaft Westerwelt-Obereichsfeld. Das Wetter. Am Nachmittag mehr Wolken als Sonne, gebietsweise Schauer und vereinzelt Gewitter bei 10 bis 16 Grad. In der Nacht dann teils klar, teils bewölkt, überwiegend trocken bei 6 bis 2 Grad. Morgen zunächst Sonne und Wolken, am Nachmittag auch vereinzelt Schauer möglich bei 10 bis 15 Grad. MDR aktuell Verkehrsdienst. Derzeit liegen uns keine Verkehrsmeldungen vor, aber es wird geblitzt auf der A4 Frankfurt Richtung Dresden in Höhe Rüdersdorf und auf der A72 in Richtung Leipzig zwischen Chemnitz Süd und Chemnitz Rottluff. Soweit der MDR aktuell Verkehrsdienst. Die Zeit 11.47 Uhr.
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2: Morgen Abend startet in Wien der Eurovision Song Contest. Der ESC hat sich ja zu einem der weltweit größten Musikspektakel entwickelt. Aus einem eher braven internationalen Liederwettbewerb ist eine einwöchige Megaparty geworden mit unüberhörbaren politischen Nebengeräuschen. Die Community feiert Werte wie Diversität, bejubelt die oft schrillen Acts und zumindest beim Finale fiebern inzwischen rund 170 Millionen TV-Zuschauer mit. Und die Spannung steigt, also morgen Abend das Finale des 70. ESC in Wien. Vor Ort ist Marsbet Movisian, mit ihm habe ich vor der Sendung gesprochen. Herr Movisian, schauen wir erstmal auf die Wettbewerber. Wer hat denn in diesem Jahr eine Chance auf einen Sieg?
5: Tatsächlich, wenn man laut Buchmacher geht, dann ist es Finnland auf jeden Fall und ganz knapp dahinter tatsächlich jetzt seit gestern, seit dem 2. Halbfinale auch Australien.
2: Ja, und für Deutschland tritt Sarah Engels an. Hat sie Chancen?
5: Ich würde mal sagen, leider nicht. Die Buchmacher sagen Platz 23 von 25. Ich habe aber nicht den Eindruck, hier vor Ort zumindest in Wien, dass sie so weit hinten landet. Sie hat ja sehr, sehr viele Fans. Die Leute stehen Schlange, um sie zu sehen. Die tanzen mit, die singen mit. Aber schauen wir natürlich, wie es am Ende wird. Ich meine, sie kann gut singen. Das wird natürlich von der Jury einige Punkte auch bringen. Ich schätze eher so Mittelfeld, 15 bis 17 würde ich jetzt mal tippen.
2: So, weiter Blick in die Glaskugel. Der ESC, der ist ja in letzter Zeit auch politisch aufgeladen. In diesem Jahr ist das besonders stark.
5: Genau, also viele hier vor Ort, gerade auch Fans, haben ein großes Problem damit, dass eben Israel teilnehmen darf. Sie vergleichen das ganz viel mit dem Ausschluss Russlands damals und sagen, warum darf denn Israel mitmachen? Hier sind auch Demonstrationen angemeldet. Morgen zum Beispiel findet eine statt mit 3000 angemeldeten Demonstrantinnen und Demonstranten. Das ist auf jeden Fall nicht so viel wie vor 2 Jahren in Malmö noch. Aber natürlich, man spürt das hier auch, dass eben ja die Stimmung einfach insgesamt auch gedrückt ist und das nicht so dieses ESC-Feeling, würde ich mal sagen, ist, wie man es sonst kennt.
2: Wen schickt denn Israel als Teilnehmer?
5: Israel schickt Noam Betan, der singt, der Song heißt Michelle, da geht es eben um ja Liebe. Es ist ein sehr, ich würde mal sagen, dramatisch inszenierter Song auf der Bühne. Er hat eine sehr, sehr gute Stimme. Es ist passiert viel auf der Bühne, man kann viel sehen. Aber ich habe jetzt in der Halle auch gesehen, da gab es auch Demonstranten in der Halle, die zum Beispiel auch Free Palestine gerufen haben. Welche wurden auch rausgetragen. Da bin ich jetzt mal gespannt, wie das morgen wird.
2: Also es ist Protest zu erwarten im Saal, auch draußen vor der Tür, das hatten Sie schon gesagt. Welche Sicherheitsvorkehrungen gibt's denn?
5: Also Österreich ist hier echt sehr gut vorbereitet. Man ist jetzt ja seit Wochen und Monaten bereitet man sich auf dieses Event vor. Man sieht überall Polizei, man hat eine ganz starke No-Bag-Policy eingeführt, also dass man nichts irgendwo mitführen darf, wo eben Orte sind, wo viele Fans zusammenkommen, gerade in die Halle. Man hat sich Support vom FBI geholt. Man legt eben hier sehr viel Wert auf Prävention, weil in Malmö, da gab es ja eben diese großen Ausschreitungen damals. Das will man hier als EBU, also als Europäische Rundfunkunion, verhindern. Aber natürlich auch die Stadt Wien, die hier schon seit längerer Zeit eben die fast höchste Terrorwarnstufe ausgerufen hat, um eben ja die Möglichkeiten zu bekommen, hier ordentlich für Sicherheit zu sorgen. Für einige führt das aber natürlich nicht zu so einem ganz starken Sicherheitsgefühl, wenn sie eben an jeder Ecke Polizei sehen.
2: Der ESC ist ja auch für den Gastgeber eine große Bühne. Welche Akzente setzt denn Wien?
5: Ja, also ich habe das Gefühl, man kann dem ESC hier nicht entkommen, egal wo man ist. Man sieht überall irgendwelche ESC-Logos, Aufkleber, alle möglichen Cafés, die irgendwie mit dem ESC werben. Also man versucht hier schon irgendwie ganz viel damit, die Leute reinzuholen. Aber was mir aufgefallen ist, ist zum Beispiel, dass gerade viele Hotels zum Beispiel nicht komplett ausgebucht sind und auch der Song Contest selbst ist nicht ganz ausverkauft. Also man konnte auch jetzt für die Halbfinals zum Beispiel bis kurz vorher noch Tickets kaufen. Das habe ich so nicht erlebt und man merkt einfach, dass eben viele nicht gekommen sind. Aber die, die hier sind, die fühlen sich eben sehr, sehr wohl in Wien.
2: Morgen startet also das Finale des 70. Eurovision Song Contests in Wien und das waren aktuelle Einschätzungen von Masbet Movizian. Danke dafür.
5: Vielen Dank.
2: Und von Wien jetzt nach Paris. Dort widmet das Musée d'Orsay aktuell einen ganzen Saal Kunstwerken, die mutmaßlich von den Nazis geraubt wurden. Es handelt sich unter anderem um Gemälde von Renoir, Degas oder Baudin, aber auch Werke weniger bekannter Künstler. Mit der neuen Galerie will das Museum auf sensible Fragen aufmerksam machen, etwa nach Herkunft und Restitution. Über die schwierige Spurensuche und bewegte Besucherinnen und Besucher berichtet Katrin Erdmann.
6: Langsam und schweigend gehen die US-amerikanischen Schwestern Marion und Catherine durch den Raum. Ich bin extra nach Paris gekommen, weil ich unbedingt diese Ausstellung sehen wollte. Unsere Großmutter und deren Mutter sind in Auschwitz ums Leben gekommen. Ihre Vorfahren waren europäische Juden, die Großmutter Künstlerin. Ihre Werke, so erzählen die Schwestern, habe damals ein Hausangestellter rechtzeitig vor den Nazis in Sicherheit bringen können. Das schafften viele andere nicht. Hunderttausende Kunstobjekte inklusive Bücher wurden geraubt oder unter fragwürdigen Bedingungen aufgekauft, auch in Frankreich. Zwar ist die Mehrheit der 100.000 kulturellen Güter inzwischen wieder in den Händen der rechtmäßigen Besitzer, doch bei etwa 15.000 sind die Eigentumsverhältnisse bis heute unklar. So wie beim Gemälde von Madame Alphonse Daudet von Renoir. Die Gattin eines französischen Schriftstellers hat das Gesicht leicht auf die rechte Hand gestützt und schaut die Besucher nachdenklich an. Wir wissen nicht genau, wer es verkauft hat. Vielleicht der Sohn von Madame Daudet. Aber es könnte auch ein anderer Sammler gewesen sein. Vielleicht ein jüdischer. Vielleicht wurde es geraubt. Ein langwieriger Prozess, sagt François Blanchetière, Konservator am Musée d'Orsay. Woran sich die Provenienzforscher orientieren, ist anhand der Rückwand eines Bildes zu sehen. Dieses Etikett belegt, dass es zur Kollektion eines sehr bekannten Sammlers impressionistischer Kunst gehörte. Und der Aufkleber hier, dass es auf einer Cézanne-Ausstellung gezeigt wurde. Der kleine Haken, so schön der gemalte Berg aus der Provence auch ist, er könnte auch eine Fälschung sein, sagt Blanchetière. Ob echt oder nicht, für Euhana, die Kunstgeschichte studiert, zeigt die Ausstellung vor allem eines. Es macht mich ein bisschen wütend, dass man sich im Krieg an der Kunst vergreift. Sie ist immer eines der ersten Opfer, egal ob es die Bösen oder die Guten sind. Das Museum verwahrt im Auftrag der französischen Regierung 225 Werke. 13 werden jetzt ausgestellt. Darunter sind auch unbekannte Künstler. Dass alle an die Originalbesitzer zurückgegeben werden können, glaubt der Konservator nicht. Einige Werke wurden ja nicht gestohlen. Bei anderen sind die Herkunft oder die Besitzverhältnisse vor dem Raub unklar. Aber natürlich tragen wir gern zur Rückgabe aller rechtmäßigen Besitzer bei. Bei der Spurensuche arbeitet das Musée d'Orsay auch mit dem französischen Kultusministerium zusammen. Einzelne Schicksale erzählt, fast wie im Krimi, ein sechsteiliger Podcast.
7: Comme de nombreux lieux de ce type, les nazis l'ont réquisitionné.
6: David Civi ist im Ministerium für Recherche und Rückgabe von Raubkunst zwischen 1933 und 1945 zuständig. Auf seinem Laptop hat er einen Brief aufgerufen, stellvertretend für viele andere, die auf der Suche nach ihrem Eigentum waren. Die Gestapo hatte im Juli 1944 meine Wohnung in Nizza durchwühlt. Der Sender hat eine lange Liste aufgeführt mit entwendeten Dingen. Erst kürzlich haben Forscher in einem Archiv in Lyon noch einige seiner Bücher gefunden, erzählt David Civi. Die Herkunft und seinen Besitzer ausfindig zu machen, kann Monate, manchmal Jahre dauern, ist aber durch die Digitalisierung leichter geworden. Und wir arbeiten auch ein bisschen mit künstlicher Intelligenz, versuchen Bilder und Texte erkennen zu lassen, um in den tausenden Archiven die Quelle zu finden, die wir brauchen. Leichter ist die Arbeit auch, weil inzwischen mit 400 Millionen Euro pro Jahr deutlich mehr Geld in die Provenienzforschung fließt.
8: Aus Paris berichtete Katrin Erdmann. Die nuschelnde Legende mit Hut, von wem hier die Rede ist, liegt auf der Hand. Rockmusiker Udo Lindenberg. Am Sonntag wird er 80 Jahre alt und schon immer war und ist er ja vielseitig begabt. Neben der Musik malt er auch. Ja, und seine Kunst ist auch käuflich. Da müssen Sie gar nicht so weit fahren. In Erfurt ist die Galerie Bethke die einzige Galerie in Thüringen, die Bilder von ihm verkauft. Sarah Rose hat sich mal die Kunstwerke angeschaut.
9: Seit über 20 Jahren können bei Wolfgang Bethke Udos Bilder gekauft werden. Wie viele er schon davon verkauft hat? Sehr viele. Die genaue Anzahl weiß er nicht.
10: Weil er hat einen flotten Strich und sehr vorgefertigte Ideen in seinem Kopf. Es gab mal einen Spruch eines guten Künstlers, der hat gesagt, je schneller der Künstler fertig ist, desto teurer muss es sein, weil er beherrscht sein Handwerk gut.
9: Das Handwerk von Udo Lindenberg ist einzigartig. Die Bilder im Karikaturstil malt er nämlich unter anderem mit Likör. Sie heißen deshalb auch Likörelle. Die Käufer sind Fans aller Altersklassen.
10: Das sind junge Leute, die auf ein Bild sparen. Es sind die älteren, erfolgreichen Architekten, Anwälte, die Udo als Poster in ihrer Studentenbude hängen hatten und sich heutzutage das Unikat hinter dem Chefsessel leisten können und daran viel Freude haben.
9: 2.000 bis 3.500 Euro kostet ein Bild. Früher Unikate, heute limitierte und handsignierte Grafiken. Udo lasse sich immer etwas einfallen, sagt Juniorchef Henning Bethke.
11: Zum Beispiel das Motiv Mal dir dein Leben. Da ist eine Leinwand drauf, die er bemalt, die ist aber blanko gewesen. Und man konnte sich eben eine persönliche Widmung von Udo reinschreiben lassen.
9: Dafür haben er und sein Vater auch engen Kontakt mit dem Management und Udo Lindenberg persönlich. Das letzte Mal getroffen hat Wolfgang Bethke ihn backstage. Daran erinnern tut er sich noch genau.
10: Udo trinkt nur alkoholfreies Hefeweizen, auch seine Zigarre. Ist ja schon lange ohne Alkohol unterwegs und legt dann seine grünen Socken auf den Tisch. Und es war sehr gemütlich.
9: Und zum Geburtstag gratulieren sich beide jedes Jahr.
8: Und aus Erfurt berichtete Sarah Rose. Wir schauen aufs Wetter in Mitteldeutschland mit Grit Krämer. Grit, Das Wochenende haben wir vor der Brust. Erstmal der Freitagnachmittag. Wie schaut er aus?
12: Ja, er ist für viele trocken, aber eben nicht mehr für alle. Wir haben gesagt, am Nachmittag bilden sich wieder Quellwolken und Schauer aus. Dazu kommt aus Südwesten nochmal so ein Schauerblock rein. Es trifft gerade vor allem Thüringen hier im Werratal, im Thüringer Wald, zum Teil auch im Thüringer Becken, sind jetzt doch einige Schauer angekommen. Temperaturen im Regen sofort, gehen sie ein bisschen runter von 12 Grad, jetzt verbreitet auf 10 Grad. Das beobachte ich auch gerade im Vogtland, im Westerzgebirge. Auch hier Regen bei 6 bis 12 Grad, je nach Höhenlage. Und rund um den Harz sind die Wolken dicht. Im südlichen Teil des Harzes regnet es leicht. Sachsen ist verbreitet, sonst noch trocken, aber auch hier kommen so ein paar Schauer rein und die Höchstwerte zum Nachmittag steigen noch ein bisschen an auf dann 12 bis 15 Grad.
8: Freundlich geht's los, dann regnet's. Gilt das auch fürs Wochenende?
12: Das gilt für beide Wochenendtage, genau. Es wird immer nachmittags ein paar Schauer geben, vorzugsweise im Gebirgsregionen, bei den anderen sehr selten. Und die Temperaturen steigen langsam an. Am Sonntag schaffen wir schon fast 20 Grad.
8: Na, das ist eine Aussicht. Danke, Grit. MDR aktuell nach 12 schauen wir nach Würzburg zum Katholikentag. Der Bundeskanzler ist dort heute zu Gast und was er da gesagt hat, das erfahren wir von unserem Reporter vor Ort. Nach 12 übernimmt hier Sven Kochaner durch den Vormittag, begleitet sie Stefan Blattner. Tschüss, machen Sie es gut.
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13: Um 12 Uhr mit Markus Neumann. Die Bundesregierung rechnet für das Frühjahr mit einem deutlicheren Konjunkturdämpfer. Als Grund nannte das Wirtschaftsministerium den Iran-Krieg, der zu steigenden Preisen und Lieferkettenproblemen führe. Vor allem bei der exportabhängigen Industrie werde die Frühjahrsbelebung ausbleiben. Die Verbraucher würden ihr Geld wegen der höheren Inflation zusammenhalten. Deshalb rechne man für das zweite Quartal nur noch mit einem Mini-Wachstum von 0,5%. Zu Jahresbeginn war die deutsche Wirtschaft noch deutlicher gewachsen als erwartet. Der Dieselpreis in Deutschland ist wieder über die Marke von 2 Euro gestiegen. Wie der ADAC mitteilte, kostete gestern der Liter im bundesweiten Schnitt knapp mehr als 2 Euro. Auch der Preis für Superbenzin der Sorte E10 legte leicht zu auf 1,99 Euro. Als Grund für den Anstieg gelten die Ölpreise. Die Nordseesorte Brent hat sich in dieser Woche um 6% verteuert. Die irregulären Grenzübertritte in die EU sind in den ersten 4 Monaten dieses Jahres deutlich zurückgegangen. Das zeigen Daten der Grenzschutzagentur Frontex, die dem ARD-Studio Brüssel exklusiv vorliegen. Danach wurde die Einreise von knapp 29.000 Menschen registriert. Das seien 40% weniger als im Vergleich zum Vorjahreszeitraum. Als Ursachen nannte Frontex unter anderem die Zusammenarbeit mit Partnerländern, etwa an der nordafrikanischen Küste, und schwierige Wetterbedingungen zu Jahresbeginn. Der Verband Queere Vielfalt wirft den staatlichen Behörden vor, sexuelle Minderheiten nicht ausreichend vor Diskriminierung zu schützen. Bundesvorstand André Lehmann sagte, innerhalb weniger Jahre habe die Hasskriminalität gegen schwule Männer und lesbische Frauen stark zugenommen. Die Bundesrepublik schaffe es nicht, für Sicherheit queerer Menschen zu sorgen. Laut Polizeistatistik hat sich die Zahl der Straftaten im Bereich sexuelle Orientierung in den vergangenen 15 Jahren nahezu verzehnfacht. Der tote Wal vor der dänischen Insel Anholt beschäftigt auch das Umweltministerium in Mecklenburg-Vorpommern. Minister Tel Backhaus sagte in Schwerin, man sei in Kontakt mit den dänischen Behörden. Es sei unklar, ob es sich um den Buckelwal handele, der in der Ostsee gestrandet gewesen sei. Sobald es gesicherte Neuigkeiten gebe, werde man die Öffentlichkeit informieren. Dänischen Medienberichten zufolge sollen von dem toten Tier heute Gewebeprobe entnommen werden. Das waren die Nachrichten. Und damit zum Wetter und zunächst zu den aktuellen Temperaturen. Auf dem Brocken bedeckt 2 Grad, Chemnitz stark bewölkt 9, Dresden wolkig 12, Eisenach stark bewölkt 9 Grad, Erfurt bedeckt 10, auf dem Fichtelberg stark bewölkt 5, Gera bedeckt 10, Görlitz stark bewölkt 12, Halle leicht bewölkt 12 Grad, Leipzig wolkig 12, Magdeburg leicht bewölkt 13 und Meiningen bedeckt bei 9 Grad. Am Nachmittag oft Wolken und aus Südwesten einige Schauer und vereinzelt Gewitter bei 10 bis 15 Grad. In der Nacht nach letzten Schauern teils klar, teils bewölkt und trüb, Tiefstwerte 6 bis 2 Grad. Morgen erst zum Teil Nebel oder Hochnebel, später dann überall Sonne und Wolken, am Nachmittag auch einige Schauer möglich, bei Höchsttemperaturen zwischen 11 und 16 Grad. MDR Verkehrsdienst, die B182 ist zwischen Riesa und Oppitsch nach einem LKW-Unfall gesperrt. Im Landkreis Görlitz ist die Hauptstraße zwischen Neu-Eibau und Leutersdorf nach einem Unfall gesperrt. Geblitzt wird auf der A4 Frankfurt Richtung Dresden in Höhe Rüdersdorf und auf der A72 in Richtung Leipzig zwischen Chemnitz Süd und Chemnitz Rottluff. Soweit der MDR Verkehrsdienst, die Zeit 12.04 Uhr.
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14: Im Studio begrüßt Sie Sven Kochale. Ihnen einen guten Tag. Der Deutsche Katholikentag präsentiert sich heute sehr politisch und das liegt daran, dass etliche Spitzenpolitiker aus Berlin nach Würzburg gekommen sind, um sich auf die großen Fragen einzulassen, nach Krieg und Frieden etwa oder nach Gerechtigkeit und Beistand. Und das alles im Rahmen dieses Kirchenforums. Allen voran Kanzler Friedrich Merz, gleichzeitig Parteichef der CDU, der zur Stunde noch mit Jugendlichen im Gespräch ist. Und das alles verfolgt für uns unser Beobachter Oliver Buchholz, live zugeschaltet jetzt aus Würzburg. Guten Tag dorthin. Wie kann ich mir denn diesen Austausch vorstellen?
15: Das ist in der Tat eine sehr spannende Veranstaltung. Der Veranstaltungssaal war natürlich zu klein. Alle wollen zum Bundeskanzler. Es wurden dann vor allen Dingen natürlich junge Menschen reingelassen, denn darum geht es, Austausch zwischen der jungen Generation und dem Bundeskanzler. Und einige wurden auch vorher ausgewählt, die ihre Fragen dort vorstellen können. Es gibt auch ein kleines Podium mit Vertreterinnen der Bundesschülervertretung und auch des Bundes der deutschen katholischen Jugend, die auf der Bühne mit Herrn Merz sitzen und eben diskutieren über die Fragen, die vorher eben ausgewählt wurden und die die Jugendlichen ihm stellen.
14: Was sind das denn für Fragen und wo hakt der Jugendliche bei Friedrich Merz besonders nach?
15: Das sind die, ich sag mal, klassischen Themen, die auch auf dem Rest des Katholikentages hier in Würzburg diskutiert werden. Da geht es unter anderem natürlich um das Thema, wie die Demokratie sichern. Es geht auch um die Themen Klimaschutz. Es ging gerade eben sehr heftig auch um das Thema Social Media und sollte es ein Verbot geben, etwa wie in Australien, oder wie muss das reglementiert werden, um Fake News da den Riegel vorzuschieben. Es wurde auch gefordert, dass sich die etablierten Parteien, vor allen Dingen auch die Parteien der Mitte, mehr in Social Media einbringen. Das sind so Forderungen, die die Jugendlichen hier im Kongresscenter dem Bundeskanzler stellen. Und er versucht eben darauf Antworten zu geben, die immer auch recht knapp ausfallen. Das muss man dazu sagen, weil versucht wird, möglichst viele Themen eben zu Wort kommen zu lassen.
14: Wie sattelfest präsentiert sich der Kanzler da und wie hat er diese Probe bislang gemeistert? Sie hören da intensiv zu.
15: Ja, also in erster Linie verteidigt er die Linie der Bundesregierung. Beim Thema Klimaschutz etwa hat er nochmal unterstrichen, dass es um Technologie geht. Sie versuchen eben weniger durch Verbote Klimaschutz zu betreiben, sondern mit Förderung von Unternehmen, etwa wenn es um die Speicherung von CO2 geht. Das hat Bundeskanzler Friedrich Merz hier nochmal unterstrichen. Also er ist mehr so im Verteidigungsmodus, würde ich sagen. An einer Stelle hat er ein Zugeständnis gemacht. Die Jugendlichen haben angesprochen, dass er in seiner Kommunikation, wenn er eben redet, bei welchen Podien und Veranstaltungen auch immer, ja häufig eher negativ auffällt. Da hat der Bundeskanzler gesagt, ja, er hat das auch schon bemerkt, dass er hin und wieder falsch verstanden wird und versprochen, an seiner Kommunikation zu arbeiten.
14: Na, das ist doch mal wesentliche Ansage. Dankeschön. Vom Katholikentag in Würzburg unser Korrespondent Oliver Buchholz. 12.08 Uhr ist es jetzt.
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14: Und wo wir schon bei den großen Themen sind, dazu gehört auch das Gipfeltreffen der Staats- und Regierungschefs in China zur Stunde. Chinas Staatschef und Parteichef Xi Jinping hat US-Präsident Donald Trump empfangen. Trump hat diesen Besuch genutzt, um die Beziehungen auszuloten, auch um Möglichkeiten der Kooperation dort auf den Weg zu bringen. Und inzwischen ist der Besuch dieser Hohe beendet. Donald Trump befindet sich, so heißt es, inzwischen auf dem Rückflug nach Washington. Was er mit im Gepäck hat und wie die Gespräche verlaufen sind, das beschreibt Maximilian Seib.
16: Die Bilanz des Treffens, 2 Tage Show und pompöse Bilder, konkrete Ergebnisse gibt es hingegen kaum.
17: US-Präsident Trump erklärte, China wolle neben Öl und landwirtschaftlichen Produkten unter anderem auch 200 Boeing-Flugzeuge kaufen. Das wären allerdings weniger, als Beobachter vorher erwartet hatten. 10 chinesische Firmen dürfen derweil Hochleistungschips vom US-Unternehmen Nvidia erwerben. Diese Chips werden unter anderem für künstliche Intelligenz gebraucht, allerdings bekommen die chinesischen Firmen nur das zweitbeste Modell. Eine gemeinsame Linie gibt es beim Thema Iran-Krieg. Beide Seiten erklärten, die Straße von Hormus solle offen sein und bleiben. Trump sagte zudem, man sei sich einig, dass der Iran keine Atomwaffen haben dürfe. Das größte Konfliktpotenzial bot das Thema Taiwan. Die Insel wird seit Jahrzehnten unabhängig und demokratisch regiert, China sieht sie aber als Teil des eigenen Staatsgebiets. Die USA liefern Waffen in Milliardenhöhe an Taiwan, China erklärte, das sei eine rote Linie für Peking. US-Präsident Trump lud Chinas Staats- und Parteichef Xi zu einem Besuch in die USA ein. Dieser sei, so Trump, für den 24. September geplant.
18: Derweil gehen die Konflikte auf dieser Welt weiter. Die Kriege, Russland und die Ukraine zum Beispiel. Und beide Länder haben nun nach übereinstimmenden Angaben Kriegsgefangene ausgetauscht. Und das soll der erste Schritt für einen größeren Austausch sein, heißt es. Von 1000 Gefangenen auf jeder Seite. Björn Blaschke berichtet.
19: Der Gefangenenaustausch habe nach der Formel 205 für 205 stattgefunden. Das teilte das russische Verteidigungsministerium in Moskau mit. Also 205 Soldaten von beiden Seiten. Die russischen Soldaten, die ausgetauscht wurden, befänden sich auf dem Territorium von Belarus. Sie würden zunächst medizinisch und psychologisch betreut, bevor sie dann in ihre Heimat zurückkehren können. Bei der Umsetzung des Gefangenenaustausches sollen die Vereinigten Arabischen Emirate geholfen haben. Grundsätzlich ist der Austausch aber wohl auf US-Präsident Donald Trump zurückzuführen. Er hatte rund um die Feierlichkeiten am 9. Mai zum Sieg der Sowjetunion über Nazi-Deutschland einen Gefangenenaustausch von jeweils 1000 Soldaten vermittelt und eine Feuerpause zwischen der Ukraine und Russland. An die hielten sich beide Seiten, teilweise jedenfalls.
18: Die Lage auf dem Ölmarkt bleibt weiter angespannt. Das hängt mit dem Ukraine-Krieg zusammen, aber vor allem natürlich mit der Iran-Krise. Und solange die nicht gelöst ist, wird sich an den Preisen auf dem Ölmarkt wohl kaum etwas ändern. Heute nun zogen die Preise wieder an. Die Händler an den Börsen hatten vom Treffen zwischen US-Präsident Trump und Chinas Staatschef Xi wohl offenbar mehr erwartet. Antje Erhardt berichtet.
20: Vor dem Wochenende steigen die Ölpreise auf dem Weltmarkt wieder. Die Nordseesorte Brent kostet zuletzt mehr als 109 US-Dollar, gut 2% mehr als gestern. Und das hat Gründe. US-Präsident Donald Trump und sein chinesischer Amtskollege Xi Jinping hatten bei ihrem Treffen keine großen Fortschritte in Sachen Iran-Krieg erreicht. Genau diese Hoffnung hatte aber am Donnerstag die Ölpreise gestützt. Investoren hatten erwartet, dass Bewegung in die Rohstoffdebatte kommt, da China ein wichtiger Importeur iranischen Öls ist und ein besonderes Interesse daran hat, dass die Straße von Hormus bald geöffnet werden würde. 80% der iranischen Ölexporte bezieht allein China. Dieser Hoffnung ist nun wieder Ernüchterung gewichen. Beim Iran-Krieg soll Peking nach Angaben Trumps ein nicht näher ausgeführtes Hilfsangebot unterbreitet haben. Aber zugleich drohte der US-Präsident dem Iran, er werde nicht mehr lange geduldig sein. An den Börsen wächst damit die Befürchtung, dass die ohnehin fragile Waffenruhe vollständig kippt.
18: Über Wochen hat ganz Deutschland mehr oder weniger das Schicksal des Buckelwals Timmy beschäftigt. Mehrfach strandete er in der Ostsee. Schließlich gelang es einer privaten Initiative, das Tier mit einer Barge ins offene Meer zu bringen. Dort wurde Timmy dann freigelassen, in der Hoffnung, er könne so zurück in gewohntes Areal finden und überleben. Doch der Fund eines toten Buckelwals vor der Insel Anholm in Dänemark könnte nun traurige Gewissheit bringen, dass dieser Plan womöglich keinen Erfolg hatte. Arne Bartram zu den neuen Entwicklungen.
21: Nachdem ein toter Wal vor einer dänischen Insel gefunden worden ist, sollen die Überreste untersucht werden. Forscher hoffen so herauszufinden, ob es der Wal ist, der vorher vor der Insel Pöhl gestrandet war. Mitarbeiter der dänischen Naturschutzbehörde schauen sich den jetzt gefundenen toten Wal genauer an, vermessen ihn und nehmen Proben. Vermutlich ist er schon eine Weile tot. Außerdem soll geprüft werden, ob das Tier einen Sender trägt. Die Proben sollen von Wissenschaftlern untersucht werden. Ergebnisse gibt es wohl frühestens nächste Woche. Das tote Tier liegt rund 75 Meter vor der dänischen Insel Anholt im Wasser und ist vom Strand aus gut zu sehen. Ob der Kadaver dort liegen bleibt oder abtransportiert wird, entscheidet die dänische Umweltbehörde. Die Insel Anholt liegt auf der Route Richtung Nordsee, in die der Wal aus Deutschland Anfang Mai gebracht worden war, von einer privaten Initiative. Damals hatten Meeresbiologen gesagt, dass der stark geschwächte Wal kaum Überlebenschancen habe und vermutlich sterben werde.
18: Soweit der Bericht von Arne Bartram. 12.14 Uhr ist es. Die Situation im Gazastreifen bleibt katastrophal, auch Monate nach dem vereinbarten Waffenstillstand. Mehr als 2 Millionen Menschen, Schätzungen zufolge, leben zusammengedrängt auf weniger als der Hälfte des ursprünglichen Gebietes, meist in Zelten und in Notunterkünften. Laut Premierminister Benjamin Netanyahu hat Israel rund 60% des Gazastreifens besetzt. Jan-Christoph Kitzler zur Situation.
0: Israel baut seine Besatzung des Gazastreifens immer weiter aus. Premierminister Netanyahu sagte in einer Rede wörtlich: Heute beherrschen wir 60%, morgen werden wir sehen. Die vereinbarte sogenannte gelbe Linie, die den von Israel kontrollierten Teil vom Rest des Gazastreifens trennt, wurde in den letzten Monaten demnach verschoben. Auf 40% des Küstenstreifens leben rund 2 Millionen Palästinenserinnen und Palästinenser. Das Gebiet ist durch den Krieg seit dem 7. Oktober 2023 flächendeckend zerstört. Berichten zufolge hat die Hamas, die Israel zusammen mit anderen Terrororganisationen überfallen hatte, ihre Kontrolle dort inzwischen wieder ausgebaut. Seit dem 11. Oktober 2025 gilt eine Waffenruhe, die brüchig ist. Israel wird vorgeworfen, sie durch regelmäßige Angriffe zu verletzen. Mehr als 850 Menschen wurden seitdem nach palästinensischen Angaben durch die Angriffe getötet, darunter viele Frauen und Minderjährige. Die humanitäre Lage ist weiterhin prekär. Es fehlt vor allem medizinisches Material, um die vielen Verletzten zu versorgen und die sich ausbreitenden Krankheiten zu bekämpfen. Verhandlungen über die Zukunft des Gazastreifens stocken, auch weil die Hamas bisher nicht bereit ist, ihre Waffen abzugeben. Deshalb wird befürchtet, die israelische Besatzung könnte zum Dauerzustand werden.
18: 12.15 Uhr ist es damit geworden an diesem Mittag. Hier ist MDR aktuell unser Top-Thema in den Nachrichten zur Stunde. Die Bundesregierung geht für das Frühjahr von einem deutlichen Konjunkturdämpfer aus und rechnet für das zweite Quartal nur noch mit einem Mini-Wachstum von 0,5%. Grund sei vor allem der Iran-Krieg, der zu steigenden Preisen und Lieferkettenproblemen führe. Weitere Meldungen hat jetzt Markus Neumann.
1: Israelische Siedler haben nach palästinensischen Angaben mehrere Dörfer im Westjordanland angegriffen. Die Nachrichtenagentur WAFA meldet unter anderem, dass in der Nähe von Ramallah eine Moschee in Brand gesetzt worden sei. Die Siedler hätten auch Fahrzeuge angezündet und Haustüren eingerissen. In Weiden in der Oberpfalz sind in der Nacht 2 Baustellenzüge zusammengestoßen. Laut Bundespolizei wurden dabei 5 Menschen leicht verletzt und ins Krankenhaus gebracht. Wie es genau zu dem Unfall kommen konnte, ist noch unklar. Einer der Lokführer gab an, er habe den anderen Zug wegen dichten Nebels zu spät bemerkt. In Bitterfeld-Wolfen ist nach mehr als 20 Jahren wieder ein Neugeborenes anonym in einer Babyklappe abgelegt worden. Nach Angaben des Gottsche-Klinikums ist das kleine Mädchen wohlauf. Es sei inzwischen in der Obhut des Jugendamtes und vorübergehend in einem Kinderheim untergebracht worden. Das Wetter: am Nachmittag mehr Wolken als Sonne, gebietsweise Schauer und vereinzelt Gewitter bei 10 bis 16 Grad. In der Nacht teils klar, teils bewölkt, überwiegend trocken bei 6 bis 2 Grad. Morgen zunächst Sonne und Wolken, am Nachmittag gelegentlich einige Schauer, Höchsttemperaturen 10 bis 15 Grad. MDR aktuell Verkehrsdienst, TDB 182 ist zwischen Riesa und Oppitsch nach einem LKW-Unfall gesperrt. Im Landkreis Görlitz ist die Hauptstraße zwischen Neu-Eibau und Leutersdorf ebenfalls nach einem Unfall gesperrt. Und es wird geblitzt auf der 4 Frankfurt Richtung Dresden in Höhe Rüdersdorf und auf der A72 in Richtung Leipzig zwischen Chemnitz Süd und Chemnitz Rottluff. Soweit der MDR aktuell Verkehrsdienst, die Zeit 12.17 Uhr.
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18: In der Medizinwelt wird das Problem von resistenten Antibiotika immer größer. Jedes Jahr sterben Menschen, und zwar in Größenordnungen, weil etliche Medikamente nicht mehr wirken, Antibiotika versagen, weil die Bakterien schlicht resistent geworden sind. Der Handlungsbedarf ist groß und trotzdem bleiben neue Wirkstoffe eine Ausnahme und wecken dann aber, wenn sie auf den Markt kommen, große Erwartungen, wie jetzt in Jena. Warum aber ist es so schwer, neue Antibiotika zu entwickeln? Ricarda Lehle aus der MDR-Wissensredaktion hat nachgefragt.
22: Am Hans-Knöll-Institut in Jena arbeiten die Forschenden seit 15 Jahren an einem neuen Medikament. BTZ-043, so heißt der Wirkstoff gegen Tuberkulose und wäre, wenn er funktioniert, seit 50 Jahren das erste Antibiotikum, das in Deutschland entwickelt wird. 5 Jahrzehnte, angesichts der vielen rasanten Fortschritte in anderen Bereichen der Medizin ein kaum vorstellbarer Zeitraum. Warum ist das so? Das fängt mit der Suche nach sogenannten Naturstoffen an. Substanzen, die etwa Bakterien herstellen, um sich gegen andere Mikroorganismen durchsetzen zu können. Die Medizin macht sich diese Eigenschaften zunutze. Forschende haben solche Wirkstoffe schon an allen möglichen Orten gefunden. Im Erdboden, im Fledermauskot oder in Zähnen von Urmenschen. Es ist aber eine mühsame Aufgabe, die Substanzen zu erforschen, sagt Heike Prötz-Österheld.
2: Das Problem bei diesen Naturstoffen ist immer, man muss sehr lange daran arbeiten, bis man die verstanden hat.
22: Die Professorin für Mikrobiologie an der Universität Tübingen ist Teil der Forschungsgruppe Neue Antibiotika am Deutschen Zentrum für Infektionsforschung. Zusammen mit Tanja Schneider, Professorin für pharmazeutische Biologie an der Universität Bonn, vernetzt sie neue biologische und chemische Ansätze, mit denen Wissenschaftlerinnen und Wissenschaftler noch unbekannte Wirkstoffe entdecken wollen. Aber nicht jede neu gefundene Substanz wirkt im Menschen. Im Gegenteil, sagt Schneider.
3: Bestimmt 90% der antibiotisch wirksamen Substanzen, die man vielleicht im Reagenzglas testet und findet, die vielversprechend sind, dass wenn man die weiter untersucht, dass die aber eigentlich auch eine zytotoxische Aktivität dann gegen humane Zellen beispielsweise aufweisen.
22: Sie wirken gegen einen Erreger, aber auch gegen menschliche Zellen, sind also nicht für Antibiotika geeignet. Bis zu 1 Milliarde Euro kann die Entwicklung kosten. Zu teuer oder besser gesagt nicht rentabel, sagen die Pharmaunternehmen. Die meisten haben sich aus dem Markt zurückgezogen, denn Antibiotika
3: heilen die Erkrankung, während sie jetzt einen Cholesterinsenker ihr ganzes Leben lang nehmen müssen. Und das ist natürlich viel rentabler als ein Antibiotikum, das im Idealfall nach 7 Tagen die Infektion heilt.
22: Das sei extrem unwirtschaftlich, sagt Tanja Schneider. Das Bundesministerium für Forschung, Technologie und Raumfahrt teilt auf Anfrage mit, dass es, Zitat, die finanzielle Unterstützung der Entwicklung neuer Antibiotika auch als staatliche Aufgabe sehe. 25 bis 35 Millionen Euro stehen aktuell pro Jahr bereit. Das meiste Geld davon fließe in internationale Initiativen auf europäischer und weltweiter Ebene. Und jener hat auch davon profitiert. Die Entwicklung des neuen Antibiotikums gegen Tuberkulose hat bisher 60 bis 80 Millionen Euro gekostet. Etwa die Hälfte kam vom Bund, die andere Hälfte hat das Land Thüringen beigesteuert. Der kostenintensivste Teil steht in den nächsten Jahren mit der 3. klinischen Phase aber erst noch bevor.
18: Hier ist MDR aktuell, 12.21 Uhr. Thailand, einen großen Sprung, erlebt momentan eine der heftigsten Hitzewellen der vergangenen Jahre. In Bangkok steigt die gefühlte Temperatur zeitweise auf über 50 Grad Celsius. Und viele versuchen tagsüber möglichst nun drinnen zu bleiben, während Lieferfahrer oder Bauarbeiter unter extremen Bedingungen weiterarbeiten müssen. Wer kann, kühlt sich in einem der neu eingerichteten Cooling Center ab. Jörg Stane Justus berichtet von dort.
5: Mehr als 300 öffentliche Kühlzentren können alle in Bangkok kostenlos nutzen, um sich abzukühlen, auch Touristen. Thailand kämpft seit Anfang April mit einer extremen Hitzewelle, bei gefühlten Temperaturen regelmäßig bis über 50 Grad. Der sogenannte Hitzeindex erreicht vor allem deshalb so hohe Werte, weil die Hitze von einer hohen Luftfeuchtigkeit begleitet wird. Das macht den Aufenthalt im Freien für viele zu einem ernsthaften Gesundheitsrisiko. Draußen auf der Straße schwenkt die 74-jährige Pat eine heiße Pfanne an ihrem Verkaufsstand. Jeden Tag brät die Thailänderin hier ihre Pfannkuchen. Ich muss da einfach durch, irgendwie durch diese Hitze. Wenn ich mit Kochen fertig bin, dann lasse ich mir schnell Wasser über meine Arme und mein Gesicht laufen. Also in diesem Jahr ist es heißer als sonst. In den Tropen sind die Menschen an die Hitze gewöhnt. Diese Jahreszeit ist immer die heißeste Phase im Jahr. Aber mittlerweile gilt nicht mehr nur der April hier als kritischer Hitzehöhepunkt, sondern ein immer längerer Zeitraum vor Beginn der Regenzeit. Behörden warnen landesweit vor gesundheitlichen Risiken wie Hitzeschlag und Dehydrierung. Die Hitzewarnstufe ist mittlerweile häufig auf Rot. Das bedeutet extreme Gefahr. Der Klimaforscher und emeritierte Professor Mark Howden von der Australischen Nationaluniversität erklärt bei Channel News Asia, was das Besondere an Thailands Hauptstadt Bangkok ist.
6: Bangkok ist bekannt als die Stadt mit den weltweit durchschnittlich höchsten Temperaturen. Es ist dort von vornherein heißer, als wir es meist als angenehm empfinden würden. Und der Klimawandel verschlimmert das Ganze nur. Dazu komme durch die Bauweise und die Lage ein sogenannter Wärmeinsel-Effekt. Dort gibt es also viel Beton und Stahl, aber kaum Grünflächen. Und die Stadt liegt gerade weit genug im Landesinnern, um keine kühlende Meeresbrise zu bekommen und nicht vom Einfluss des Ozeans zu profitieren. Aber es ist nah genug an der Küste, um eine sehr hohe Luftfeuchtigkeit zu haben. Diese Kombination ist es, die die Hitzebelastung in Bangkok tatsächlich extrem hoch macht. Während die Kühlzentren nur ein kleiner Schritt sind, um die Bevölkerung zu schützen, plant die Stadtverwaltung größere Veränderungen, um die Stadt zukünftig lebenswert zu erhalten. Dabei geht es vor allem um die Ausweitung von Grünflächen, von schattenspendenden Parks zum Beispiel. Zahlreiche Bäume wurden bereits gepflanzt, Naherholungsgebiete untereinander verbunden. Schatten sucht auch der Motorradlieferant Saxit. Im chaotischen Innenstadtverkehr schwitzt er in diesen Tagen sehr. Ich suche eigentlich immer Schatten. Wenn ich an einer roten Ampel stehen bleibe, suche ich mir einen schattigen Platz, um dort zu warten. Er hofft darauf, dass in wenigen Wochen die Regenzeit die Hitzewelle beendet. Viel angenehmer wird es dann zwar für ihn nicht in Bangkok, aber zumindest sinken die Temperaturen dann etwas.
18: 12.24 Uhr ist es jetzt. Hier ist MDR aktuell. Was mit den Temperaturen bei uns ist, das klären wir gleich im Wettergespräch. Zuvor aber kümmern wir uns um das Aussehen. Schönheit, so heißt es ja, liege im Auge des Betrachters. Aber Umfragen zeigen, dass 85% der Deutschen mit ihrem Aussehen unzufrieden seien. Einige suchen deshalb eine Lösung in chirurgischen Eingriffen. Jährlich machen das in Deutschland knapp 100.000 Patienten. Die Doku-Reihe Bin ich schön begleitet Menschen, die sich zu einer Schönheits-OP entschieden haben. Vom ersten Beratungstermin bis zur Nachuntersuchung. Julia Jakob stellt die neue Staffel vor.
7: Arvid ist gerne in der Mucki.
11: Ich trage eigentlich 24/7 eine Cap.
7: Mit der Cap versteckt der 27-Jährige seine Geheimratsecken und den kreisrunden Haarausfall am Hinterkopf.
11: Es ist auch so ein bisschen paradox. Ich meine, man hat es geschafft, diesen Körper aufzubauen, aber die Haare kann dein Körper nicht halten.
7: Deswegen fährt Arvid in die Türkei, um sich dort Haare implantieren zu lassen.
23: Ich bin die Felicitas, aber alle nennen mich Feli, bin 29 Jahre alt und ich werde mir auf meiner rechten Seite das Silikonimplantat entfernen lassen. Ich trage hier, seitdem ich 15 Jahre alt bin, Silikon und ja, es macht einfach nur Probleme. Damals waren mir die Risiken von einem Silikonimplantat noch nicht so bewusst.
7: Feli hat das Poland-Syndrom. Die rechte Brust und ihre rechte Hand sind nicht entwickelt. Inzwischen verursacht Feli das Implantat sehr starke Beschwerden. Aber mögliche Nachwirkungen standen nicht auf Platz 1 von Felis Überlegungen.
23: Ich habe mich damals sehr geschämt. Ich habe auch meine Brust ausgestopft mit Socken, mit Klopapier, mit wirklich allem, was so das Haus hergegeben hat, dass mich da bloß auch keiner drauf anspricht und dass ich einfach so normal wie möglich wirke.
7: Auch für Arvid geht es bei seiner Haartransplantation nicht nur um die reine Ästhetik.
24: Sondern einfach um frei sein.
7: Unsicherheit, das ist das am häufigsten genannte Argument für eine Schönheitsoperation. Denn die Unzulänglichkeit bestimmt ihr Leben. Die Betroffenen sehen nur noch ihren Makel. Marcel, der unter Gynäkomastie leidet, einer Vergrößerung der Milchdrüse beim Mann, nervt diese Fokussierung.
24: Also wenn ich jetzt so mich direkt im Spiegel betrachte, dann ich sehe gar nicht die Muskeln, die ja vielleicht alle da sind. Wenn ich in den Spiegel sehe, dann sehe ich nur diesen Fehler, nur, dass da was ist, was nicht dahin gehört.
7: Allen ist gemeinsam, sie schämen sich für ihren Makel, sie wollen aus diesem Zustand heraus. Dabei erfüllt Scham einen Zweck, erklärt die Psychologin Julia Tank.
25: Wir wissen beispielsweise, dass Scham eng mit dem Bedürfnis nach sozialer Akzeptanz und nach Zugehörigkeit verknüpft ist, was ein evolutionsbiologisch gesehen notwendiges Bedürfnis ist, um zu überleben. Wir sind soziale Wesen, wir brauchen den Zusammenhalt mit anderen. Und Scham schützt uns davor, ausgeschlossen zu werden. Das heißt, Scham ist ganz wichtig, um sozialen Anschluss herzustellen.
7: Die Serie Bin ich schön begleitet einfach die Protagonisten auf ihrem Weg und bei ihren Gedanken, Sorgen und Ängsten. Ärzte und Psychologen ordnen die Aussagen der Teilnehmenden ein und machen deutlich, welche Gefahren bei welchen Operationen lauern können. Arvid zum Beispiel hat sich für die Türkei entschieden.
11: Eine Haartransplantation kostet da vielleicht ein Drittel von dem, was du in Deutschland bezahlen würdest. Der Preis ist da schon entscheidend, ja.
7: Aber der Preis könnte auch sehr hoch werden, sagt Michaela Montanari, Fachärztin für ästhetisch-plastische Chirurgie.
8: Ich beobachte in der Praxis schon, dass immer mehr Patientinnen und Patienten kommen, die Eingriffe in Beautyketten hatten. Häufig Komplikationen, die aufgetreten sind, aber noch häufiger die fehlende Nachsorge, die Vertrauensbasis, die da ist.
7: Das Plus der Doku-Reihe Bin ich schön, sie nimmt den Zuschauer auf eine emotionale Reise mit. Mag man in dem einen Moment sagen, Gottchen, wie lächerlich, diese kleine Falte da an der Oberlippe entstellt doch nicht. Im anderen Moment aber fragt man sich, wie würde ich damit umgehen, wenn es mein Leben, meine Lebensqualität so beeinflusst. Ganz ehrlich, die Mehrheit würde doch genauso entscheiden wie Marcel, Arvid und Felicitas.
18: Die neue Staffel der Reihe Bin ich schön, ab jetzt in der ARD Mediathek. Kurz vor 1 ist es, wir sind beim Wetter. Guten Tag, Grit Krämer in unserem Wetterstudio. Was tut sich gerade, Grit?
9: Es kommt jetzt doch so ein bisschen Schauerei rein. In Thüringen trifft es jetzt die komplette Südhälfte. Nicht mehr nur das Gebirge, das geht runter bis ins Werratal. Hier ist doch leichter Regen unterwegs, auch ganz im Norden. Regnet es ein bisschen, das Ganze rutscht rüber nach Sachsen-Anhalt, auch hier rund um den Harz im Mansfelder Land Regen, während der Rest von Sachsen-Anhalt meist noch trocken ist. Auch in Sachsen überwiegen die trockenen Gebiete, hier tröpfelt es ein bisschen im westlichen Erzgebirge und im Vogtland. Und die Temperaturen, die wir erreicht haben, liegen bei 12 bis 14 Grad, da wo es trocken ist. Im Regen wird sofort ein bisschen kühler und im Bergland haben wir nur 6 bis 9 Grad.
18: Und wie geht's weiter?
9: Es wird jetzt am Nachmittag noch ein bisschen wärmer und morgen und auch am Sonntag merken wie die Schauer vor allem nachmittags unterwegs sind, aber doch weniger werden, sodass es insgesamt freundlicher wird und auch wärmer, am Sonntag schon 20 Grad vereinzelt.
18: Dankeschön, Gerd Krämer aus unserem Wetterstudium. Gleich 12.30 Uhr, Zeit für den frischen Nachrichtenüberblick und dann ein Thema der nächsten halben Stunde, Business Coaching und Online-Angebote. Wir fragen, wie seriös sind Coaching-Angebote, auf die man in den sozialen Medien stößt. Das ist ein Thema.
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1: Um 12.30 Uhr mit Markus Neumann. Die Bundesregierung rechnet wegen des Iran-Kriegs mit einem deutlichen Dämpfer für die deutsche Wirtschaft. Laut Wirtschaftsministerium drückten insbesondere steigende Preise, Lieferkettenprobleme und die allgemeine Unsicherheit auf die Stimmung sowohl in Unternehmen als auch in Privathaushalten. Erwartet wird im zweiten Quartal nur noch ein Mini-Wirtschaftswachstum von 0,5%. Dem Ministerium zufolge dürften die Folgen des Nahostkonflikts bei Energie- und Rohstoffpreisen selbst bei einer Entspannung länger spürbar bleiben. Hohe Energiepreise haben in Deutschland zu einer geringeren Produktion und deutlichen Jobverlusten in insbesondere energieintensiven Industriebranchen geführt. Wie das Statistische Bundesamt mitteilte, sank in einigen Branchen die Produktion seit Beginn des Ukraine-Krieges im Februar 2022 um gut 15%. Dazu zählten etwa die chemische Industrie, die Metallbranche sowie die Papierindustrie. Mit dem Produktionsrückgang gingen den Angaben zufolge etwa 53.200 Jobs verloren. Russland und die Ukraine haben nach übereinstimmenden Angaben jeweils 205 Kriegsgefangene ausgetauscht. Wie der ukrainische Präsident Volodymyr Zelensky auf der Plattform X mitteilte, ist das der erste Schritt eines größeren Austauschs von 1.000 Gefangenen jeder Seite. Das russische Verteidigungsministerium erklärte, die heimkehrenden russischen Soldaten seien auf dem Gebiet von Belarus. Der Gefangenenaustausch war Teil der Vereinbarung über eine Waffenruhe vom 9. bis zum 11. Mai. In Sachsen-Anhalt versucht die Landesregierung wegen des Lehrermangels ältere Lehrkräfte möglichst lange im Job zu halten. Wie die Volksstimme berichtet, hält sich der Erfolg allerdings in Grenzen. Demnach gehen jährlich knapp die Hälfte der Lehrer zwischen 63 und 66 Jahren vorzeitig in den Ruhestand. Die Gewerkschaft Erziehung und Wissenschaft kritisiert zu geringe Anreize. Um die Pädagogen bis zum gesetzlichen Renteneintrittsalter mit 67 zu halten, müssten etwa die Wochenstunden früher reduziert werden. Der Drogen- und Suchtbeauftragte der Bundesregierung, Hendrik Streeck, fordert, härter gegen illegales Glücksspiel vorzugehen. Der CDU-Politiker sagte dem Redaktionsnetzwerk Deutschland, es gehe nicht um ein paar harmlose Automaten im Hinterzimmer, sondern um organisierte Kriminalität auf Kosten suchtkranker Menschen. Laut Streeck braucht es in Deutschland im Kampf gegen illegales Glücksspiel mehr Kontrollen, eine bessere Zusammenarbeit zwischen Bund und Ländern und eine konsequentere Strafverfolgung. Das waren die Nachrichten. Und damit zum Wetter und zunächst zu den aktuellen Temperaturen. Artern, derzeit keine Meldungen. Dresden stark bewölkt 11 Grad, Eisenach stark bewölkt 10, Erfurt bedeckt 10 Grad, Gardelegen wolkig 13, Hoyerswerda und Magdeburg jeweils stark bewölkt 13 Grad, Neuhaus am Rennweg stark bewölkt 6, Oschad stark bewölkt 12, Plauen bedeckt 12 Grad, Wernigerode bedeckt 10 und Luderstadt-Wittenberg stark bewölkt bei 14 Grad. Am Nachmittag oft Wolken und aus Südwesten her einige Schauer und vereinzelt Gewitter bei Höchsttemperaturen zwischen 10 und 16 Grad. In der Nacht nach letzten Schauern teils klar, teils bewölkt und trüb, Tiefstwerte 6 bis 2 Grad. Morgen erst zum Teil Nebel oder Hochnebel, später dann überall Sonne und Wolken, am Nachmittag auch vereinzelt Schauer möglich bei Höchstwerten zwischen 11 und 16 Grad. MDR aktuell Verkehrsdienst. Vorsicht auf der A9 Richtung Berlin. Zwischen Schleiz und Dittersdorf liegt ein Plastikteil auf der linken Fahrspur. Vorsicht auf der B93 in Richtung Borna. Zwischen Krossen und Mosel liegt Dämmwolle auf der Fahrbahn. Die B182 ist zwischen Riesa und Oppitsch nach einem LKW-Unfall gesperrt. Im Landkreis Görlitz ist die Hauptstraße zwischen Neu-Eiber und Leutersdorf nach einem Unfall gesperrt. Und geblitzt wird auf der A72 in Richtung Leipzig zwischen Chemnitz-Süd und Chemnitz-Rottluff. Soweit der MDR aktuell Verkehrsdienst. Die Zeit 12.34 Uhr.
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18: Im Studio begrüßt Sie Sven Kochale. Ihnen einen guten Tag. Bundestagspräsidentin Julia Klöckner, die auf einen Angriff über den Messenger Signal reinfällt, die SPD-Parteizentrale, die Opfer eines Cyberangriffs wird, und Mecklenburg-Vorpommerns Polizei, die nach einem Cyberangriff tausende unbrauchbare Diensthandys hat. Die Liste von IT-Sicherheitsvorfällen ist inzwischen ziemlich lang. Und sie zeigt, Politiker, Verwaltungen, Behörden sind Ziele von Cyberangriffen. Sachsen-Anhalts Landesregierung will in einem Gesetz nun verbindlich festlegen, wie IT-Sicherheit für Behörden und Kommunen auszusehen hat. Über die Pläne berichtet Marcel Roth.
10: Jetzt liegt der Gesetzentwurf für ein IT-Sicherheitsgesetz in Sachsen-Anhalt vor. Deutlich später als geplant. Eigentlich sollte das Gesetz nach einer EU-Vorgabe schon 2024 fertig sein. Und angekündigt hatten CDU, SPD und FDP ihn auch bereits 2021 in ihrem Koalitionsvertrag. Doch die Zeit verstrich. Marco Langhoff vom Verband der IT-Unternehmen in Sachsen-Anhalt sagt, der Gesetzentwurf sei überfällig gewesen.
12: Er regelt eine Menge Dinge, die in der freien Wirtschaft, in kritischen Infrastrukturen längst geregelt sind. Und angesichts der angespannten Weltlage, angesichts der Häufung von Sicherheitsvorfällen, dringend Not.
10: Das Informationssicherheitsgesetz legt zum ersten Mal fest, wie Behörden in Sachsen-Anhalt ihre IT schützen müssen. Sie müssen zum Beispiel IT-Sicherheitsvorfälle melden. Aber viele Behörden müssen sich ausdrücklich nicht an die Regeln halten. Polizei, Verfassungsschutz, Gerichte, Staatsanwaltschaften und Landtag. Für sie gilt das Gesetz nicht. Schade, sagt Manuel Artuk von der AG Kritis mit Blick auf die EU-Vorgabe namens NIS II.
13: Es ist leider nur das Mindeste, um NIS II zu erfüllen. Ein Ministerium wird auch für zuständig erklärt, aber eben nicht die Staatskanzlei. Damit ist auch Informationssicherheit wieder mal hier keine Chefsache.
10: Außerdem kann die für IT-Sicherheit zuständige Stelle zwar andere Landesbehörden anweisen, bestimmte IT-Sicherheitsmaßnahmen umzusetzen, aber wirklich daran halten, müssen sich die anderen Behörden nicht so richtig. Sandro Wefel, IT-Sicherheitsforscher von der Uni Halle, sagt, IT-Systeme werden weiter angegriffen. Darin ändere auch das Gesetz nichts.
14: Ich erwarte somit erstmal nicht, dass durch dieses Gesetz ein größerer Kreis an Fachpersonal im Land aufgebaut wird, der sich um die Sicherheit der Systeme im Land kümmert. Und ich erwarte auch nicht, dass wir in kürzerer Zeit weniger anfällig für Angriffe werden. In der aktuellen Fassung werden zum Beispiel Kommunen nicht zu neuen Maßnahmen verpflichtet, die die Sicherheit in den Kommunen verbessern.
10: Dabei liegen bei Kommunen Kommunen die meisten Daten der Menschen in Sachsen-Anhalt. Monatelang hatte die Landesregierung darüber diskutiert. Aber für Kommunen und deren IT-Sicherheit sei wohl kein Geld da, glaubt IT-Forscher Wefel. Sachsen-Anhalts Landtag muss dem Gesetzentwurf noch zustimmen. Vor der Landtagswahl im September könnte dafür die Zeit knapp werden.
18: Aus Magdeburg berichtete Marcel Roth. 12.38 Uhr ist es. Hier ist MDR aktuell. Die Corona-Zeit hat ein paar Menschen und Unternehmen berühmt gemacht, zum Beispiel die Firma BioNTech, ein Impfstoffhersteller aus Mainz. Für heute Nachmittag nun hat das Unternehmen seine Aktionäre zur Hauptversammlung eingeladen, auf virtueller Basis, und es wird dann auch darum gehen, wie es mit dem Umbau des Pharmaherstellers vorangeht. Theresa Raufmann berichtet.
15: Entlassungen, Standortschließungen und Streit mit dem Betriebsrat. Dass BioNTech derzeit kräftig umbaut und bis zu knapp 1900 Stellen streichen will, in Idar-Oberstein, Marburg und beim Tübinger Unternehmen CureVac, hat bereits vor der Hauptversammlung für Schlagzeilen gesorgt und dürfte auch dort eine Rolle spielen. Genauso wie das im März angekündigte Ausscheiden der beiden Firmengründer Urşahin und Özlem Türeci bis zum Jahresende. BioNTech will sich vom forschenden Biotech-Unternehmen zum globalen Pharma-Player entwickeln. Bis 2030 sollen mehrere Krebsmedikamente marktreif sein. Das kostet Geld und erfordert andere Expertise im Management. Weniger reine Forschungsperspektive und mehr Erfahrung in späten klinischen Studien, Zulassungsverfahren und Markteinführung. Entscheidend dürfte deshalb auch sein, welche Signale die Hauptversammlung heute zur künftigen Führung und zur weiteren Transformation des Unternehmens sendet.
18: Auf dem Bereich der Zigaretten kann man auch ziemlich viel forschen, und es gibt auch einen Weltnichtrauchertag. Der ist zwar erst Ende des Monats, am 31. Mai, um genau zu sein. Die Weltgesundheitsorganisation hat jetzt aber schon einen ersten Bericht vorgelegt, und der beschäftigt sich mit sogenannten Nikotinbeuteln. Diese Beutel

0: beliebten Süßigkeiten oder enthielten Geschmacksrichtungen, die bei Jugendlichen beliebt seien. Die WHO ruft deshalb alle Regierungen dazu auf, umfassende Tabakkontrollen einzuführen, die auch Nikotinbeutel einschließen und regulatorische Schlupflöcher zu schließen. Diese harmlos wirkenden Produkte seien darauf angelegt, süchtig zu machen, so die WHO.
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2: Um 12.40 Uhr mit Andreas Mann. Hallo zusammen. Morgen ab 15.30 Uhr peilt RB Leipzig beim SC Freiburg einen neuen Punkterekord in der Bundesliga an. Mit einem Sieg könnten sie auf 68 Zähler stellen. Das gelang RB in der ersten Liga noch nie. Das ist also das Ziel. Für die Champions League sind sie ja schon qualifiziert. Allerdings wird dieses Vorhaben ohne den Kapitän David Raum stattfinden. Trainer Ole Werner.
3: Wenn wir jetzt noch unsere Ziele Richtung Champions League erreichen müssten, dann hätte ich ihn mit Sicherheit auf den Platz gestellt. Aber so ist es einfach so, er hat ein extrem intensives Jahr gehabt. Nicht nur, was die Themen auf dem Platz angeht, sondern auch, wenn man einfach sieht, was er hier neben dem Platz an Energie reingesteckt hat, ja, wie er da wirklich diesen ganzen Laden mitgezogen hat, auch federführend mitgezogen hat. Und jetzt ist es einfach so, dass er im Sommer wieder ein großes Pensum hat, ein Riesenpensum hat. Und ich glaube, dass ihm einfach diese Pause gut tut.
2: Schonen möchte sich der FC Bayern morgen hingegen nicht. Im letzten Spiel gegen den 1. FC Köln wird die Meisterschale übergeben und am Sonntag am Rathaus auch zelebriert. Vielleicht gibt es dann als Bonus für die Fans die Vertragsverlängerung von Manuel Neuer obendrauf. Florian Ecke.
4: Es schallt schon durch den Boulevard Blätterwald. Torwart Manuel Neuer wird wohl seinen auslaufenden Vertrag beim FC Bayern verlängern. Was sagt Sportvorstand Max Eberl dazu?
5: Wir reden und es sieht gut aus, aber es gibt halt noch nichts zu verkünden.
4: Gut möglich, dass die Bayern mit ihren Fans am Sonntag auf dem Münchner Rathausbalkon neben der Meisterschale auch Neuers Vertragsverlängerung feiern. Sportlich gibt's für Eberl keine Gründe dagegen.
5: Manu ist top. Manu hat geleistet in dem Jahr. Das ist wirklich besonders.
4: Und das mit mittlerweile 40 Jahren auf dem Buckel. Auch wenn sich der Bayern-Kapitän neben ein paar Böcken auch die ein oder andere verletzungsbedingte Pause gegönnt hat, Manuel Neuer hat in den großen Spielen meist geliefert. Für Eberl nichts Neues.
5: Seine ganze Karriere ist außergewöhnlich von Höhen, aber auch eben von der ein oder anderen Tiefe geprägt, wenn man die Verletzungen denkt oder die Unfälle denkt, die er erleben musste.
4: Vor allem seine lange Pause nach dem Skiunfall 2022. Ein Unterschenkelbruch hätte beinahe das Karriereende bedeutet. Doch mittlerweile fordert Fußball Deutschland sogar sein Nationalmannschaftscomeback für die WM im Sommer. Sein Clubtrainer findet:
6: Ich habe immerhin Gedanken, meine Kollege Julian Nagelsmann, die jetzt diese volle Druck hat, diese Karte zusammenzustellen für die WM. Und da muss der Bayern-Trainer nochmal eine Meinung dazu sagen.
4: Auch wenn sich Vincent Kompany erst ziert, dieser Satz zu Neuer spricht dann Bände.
6: FC Bayern ist deutscher Meister und wir haben der beste deutsche Torwart.
4: Heißt frei übersetzt, Neuer soll mit zur WM und dann in der kommenden Saison weiter das Bayern-Tor hüten. Denn auf so viel Qualität können und wollen Eberl und Co. nicht verzichten.
5: Wenn man sieht, wie er in der Champions League agiert, dann ist das schon sehr besonders.
2: Das deutsche Tor soll heute auch im Eishockey gehütet werden, denn die WM beginnt in der Schweiz, Deutschland zum Auftakt gegen Finnland. Mit welchen Erwartungen kann man aus deutscher Sicht in dieses Turnier gehen? Burkhard Hupe schaut voraus.
7: Das große Fragezeichen, das vor dem Turnierstart über der deutschen Mannschaft wabert, lauert in jeder zweiten Frage, die dem Bundestrainer Harry Kreis derzeit in Zürich gestellt wird. Es ist die Frage nach der Identität des Teams und sie ist das Resultat von unbefriedigenden Olympischen Winterspielen in Mailand, als die beste deutsche Nationalmannschaft aller Zeiten eben nicht zum besten Team aller Zeiten zusammenwuchs.
8: Wie die Mannschaft miteinander umgeht, wie die Mannschaft Spaß hat im Training. Man spürt, dass da auch kein Spieler irgendwo alleine unterwegs ist. Die sind immer zusammen und das sind schon Zeichen von einer gesunden Portion Teamgeist.
7: Auf die ganz großen Namen muss Bundestrainer Harry Kreis in Zürich verzichten. Leon Dreiseitel, Tim Stützle oder JJ Peterka sagten ihre WM-Teilnahme ab, obwohl sie mit ihren Teams nicht mehr um den Stanley Cup spielen. Immerhin ist mit Kapitän Moritz Seider einer der besten Verteidiger dabei, der sich als Anführer versteht und in demonstrativer Zuversicht übt.
9: Ich glaube, wir haben mittlerweile echt eine tolle Kabine. Jeder kann was sagen, was ihm auf dem Herzen liegt. Keiner hat irgendwie Schiss, auch mal den Mund aufzumachen und vielleicht was Unangenehmes zu sagen. Ja, und dann, glaube ich, haben wir auch einfach sehr, sehr viel Spaß.
7: Moritz Seider ist ja neben Torhüter Philipp Grubauer sowie den Angreifern Josh Szymanski und Lukas Reichel einer von vier Profis, die in der nordamerikanischen NHL ihr Geld verdienen. Den jüngsten Rückschlägen mit der Nationalmannschaft will der Top-Verteidiger Seider mit Mut und Gelassenheit begegnen.
9: Positiv an die Sache rangehen, mit Mut auch gegen die großen Gegner spielen, weil wir haben wirklich

0: Eine tolle Mannschaft zusammen und dann soll es hoffentlich eine lange Reise werden.
1: Finnland, Lettland, die Schweiz, Titelverteidiger und Olympiasieger USA, Österreich, Ungarn und Großbritannien heißen die deutschen Gegner. Mindestens Platz 4 muss nach der Vorrunde rausspringen, damit das erklärte Ziel von Sportdirektor Christian Künast auch erreicht wird.
2: Verbandsziel ist klar, Viertelfinale. Wenn wir das schaffen, sind wir sehr, sehr happy und dann schauen wir weiter. Aber es ist ein harter, langer Weg dahin, dass wir so weit kommen.
1: Und auf diesem Weg wartet mit Finnland nun gleich zum Auftakt eine überaus anspruchsvolle Hürde, die nur übersprungen werden kann, wenn sich das große Fragezeichen nach der Identität schnell in ein Ausrufezeichen verwandelt.
3: 12.45 Uhr ist es damit geworden. Dreiviertel eins, hier ist MDR aktuell unser Top-Thema in den Nachrichten. Die Bundesregierung geht für das Frühjahr von einem deutlichen Konjunkturdämpfer aus und rechnet für das zweite Quartal nur noch mit einem Mini-Wachstum von 0,5%. Grund sei vor allem der Iran-Krieg, der zu steigenden Preisen und Lieferkettenproblemen führe. Weitere Meldungen hat jetzt Markus Neumann.
4: In der Demokratischen Republik Kongo sind mindestens 65 Menschen an Ebola gestorben. Das Zentrum für Seuchenkontrolle der Afrikanischen Union meldete außerdem 245 Verdachtsfälle. Ebola ist eine oft tödliche Viruserkrankung. Der letzte schwere Ausbruch hatte vor einigen Jahren in der Region etwa 2300 Tote gefordert. In München ist ein zweijähriges Kind in die Isar gestürzt. Laut Polizei konnte der Junge aber nach kurzer Zeit aus dem Wasser gezogen werden. Einem Sprecher zufolge war eine Mutter mit ihren Zwillingssöhnen am Flussufer unterwegs. Einer der beiden sei dann über das Geländer geklettert und in die Tiefe gefallen. Der Magdeburger Dom bekommt am Dienstag eine neue Glocke aus Bronze geliefert. Wie die Kulturstiftung Sachsen-Anhalt mitteilte, ist die Credamus rund 15 Tonnen schwer und wird Pfingstsonntag öffentlich präsentiert. Es soll sich um die weltgrößte Glocke einer evangelischen Kirche handeln. Das Wetter: am Nachmittag mehr Wolken als Sonne, gebietsweise Schauer, vereinzelt noch Gewitter bei 10 bis 16 Grad. In der Nacht teils klar, teils bewölkt, überwiegend trocken bei 6 bis 2 Grad. Morgen zunächst Sonne und Wolken, am Nachmittag dann einige Schauer bei 10 bis 15 Grad. MDR aktuell Verkehrsdienst. Vorsicht auf der A9 Richtung Berlin. Zwischen Schleiz und Dittersdorf liegt ein Plasteteil auf der linken Fahrspur. Vorsicht auf der B93 in Richtung Borna. Zwischen Krossen und Mosel liegt Dämmwolle auf der Fahrbahn. Die B182 ist zwischen Riesa und Oppitsch nach einem LKW-Unfall gesperrt. Und es wird geblitzt auf der A72 in Richtung Leipzig zwischen Chemnitz Süd und Chemnitz Rotluff. Soweit der MDR aktuell Verkehrsdienst. Die Zeit, es wird 12.48 Uhr.
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3: Coaching liegt im Trend. Gerade bei beruflichen Themen wie Führung oder dem nächsten Karrieresprung suchen viele Unterstützung bei einem Trainer, bei einem Business Coach. Aber der Begriff Coach ist in Deutschland rechtlich gar nicht geschützt. Jeder kann sich theoretisch so nennen. Von professioneller Hilfe bei Karrierethemen oder Arbeitsproblemen bis hin zu dubiosen Online-Programmen findet man unter den Angeboten alles Mögliche. Hanna Spanel aus der AD Verbraucherredaktion beantwortet die wichtigsten Fragen dazu. Zunächst die Coaching-Angebote, auf die man in den sozialen Medien so stößt. Wie seriös sind die?
6: Gerade in den sozialen Medien stößt man ziemlich schnell auch auf eher fragwürdige Coaches, in Anführungszeichen. Das sind zum Beispiel Leute, die behaupten zu wissen, wie man beruflich ganz schnell das große Geld macht. Und wer das auch lernen will, müsse nur ihren Kurs mitmachen. Diese Programme bestehen dann aber oft nur aus einer Reihe von Online-Videos oder PDFs. So hat uns das jedenfalls ein Verbraucherschützer erklärt. Total unpersönlich und trotzdem teilweise richtig teuer, also nicht gerade seriös.
3: Was sollte man also beachten auf der Suche nach einem guten Coach?
6: Professionelle Coaches erkennt man an mehreren Punkten. Bei guten Coaches gibt es zum Beispiel kein fertiges Standardprogramm. Die geben auch keine Ratschläge, sondern bieten letztlich Hilfe zur Selbsthilfe. Gute Coaches sollten auch klar machen, wo ihre Grenzen liegen, dass sie zum Beispiel keine Therapie ersetzen. Und seriöse Coaches erkennt man auch daran, dass sie einen nicht drängen, schnell irgendwas zu unterschreiben und vorauszuzahlen. Wer privat nach einem Coaching sucht, da sind Berufsverbände erstmal ein guter Anhaltspunkt, zum Beispiel der Deutsche Bundesverband Coaching oder die International Coaching Foundation. Die haben auf ihren Seiten im Netz oft Listen und Coaches, die da gelistet sind, müssen eine fundierte Ausbildung haben und bestimmte Qualitätsstandards erfüllen. Manchmal vermitteln auch Arbeitgeber ein Coaching und die haben dann oft schon Profis an der Hand, also so eine Art Coaching-Pool. Wichtig ist in jedem Fall ein kostenloses Vorgespräch mit der Coachin oder dem Coach. Da kann man sich erstmal ein Bild machen, abklären, wie die Person konkret arbeitet und welche Kosten anfallen. Bei den Preisen gibt es nämlich riesige Unterschiede. Zwischen 150 und 400 Euro pro Stunde können völlig normal sein, je nach Erfahrung und Renommee der Coaches.
3: Kann denn Coaching aber wirklich was bewirken? Was sagt die Forschung?
6: Ja, es gibt in Studien durchaus Hinweise darauf, dass berufliches Coaching helfen kann. Zum Beispiel, wenn es darum geht, die eigene Führungskompetenz zu verbessern, im Arbeitskontext besser zu kommunizieren, aber auch wenn es um Stress und Arbeitsbelastung geht. Aber die Effekte von Coaching sind Studien zufolge nicht immer so stark. Laut Fachleuten lassen sich im Schnitt so um die 10% von konkreten Verhaltensänderungen einer gecoachten Person tatsächlich aufs Coaching zurückführen. Das klingt erstmal wenig, aber eine langfristige Veränderung menschlichen Verhaltens zu erreichen ist ganz generell einfach schwer. Am ehesten gelingen Verhaltensveränderungen, wenn nicht einfach nur Wissen vermittelt wird, sondern wenn man ganz praktisch an Gewohnheiten arbeitet. Also zum Beispiel mit Rollenspielen und Verhaltenstraining. Das machen viele professionelle Coaches auch so und deshalb sehen Fachleute da durchaus Potenzial.
3: Das ist die eine Seite, aber kann Coaching eventuell auch negative Effekte haben?
6: Ja, zumindest eine kleine Studie hat gezeigt, dass Coaching durchaus Nebenwirkungen haben kann. Zum Beispiel könnte eine Abhängigkeit entstehen, dass man irgendwann glaubt, keine Entscheidung mehr ohne den Coach treffen zu können. Und manchmal werden im Coaching tiefer liegende Probleme aufgewühlt, die eigentlich in eine Therapie gehören. Fachleute sagen aber, ein gutes Vorgespräch kann da schon viel abfedern und professionelle Coaches merken normalerweise, wenn jemand zum Beispiel therapeutische Hilfe braucht und sprechen das dann an.
3: Business, Coaching und Online-Angebote, wie seriös sind diese Offerten? Darüber hat Hanna Spaniel aus der ARD Wissenschaftsredaktion Auskunft gegeben. Uhr 12:52 ist es jetzt in 8:01.
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3: Vor 70 Jahren, da war das deutsch-amerikanische Verhältnis noch freundschaftlich und sehr eng. Die USA unterstützten die noch junge Bundesrepublik, wo sie konnten. Und die Adenauer-Regierung nahm diese Hilfe gern an. Auch beim Aufbau der Bundeswehr. Am 15. Mai 1956 kam die erste US-Waffenlieferung für die neue Armee in Bremerhaven an. Katharina Spätemann über diesen besonderen Tag in der Geschichte der Bundeswehr.
7: Der Zweite Weltkrieg ist gerade 11 Jahre her. Im Hafen in Bremerhaven werden an diesem Frühlingstag schwere Militärfahrzeuge und Waffen abgeladen. Salutierende Männer in Uniformen stehen vor Klappstühlen auf der Kaje, andere in Zivil. Einer hat seinen Hut abgenommen. Amerikanische und deutsche Militärvertreter und der US-Botschafter begleiten die Übergabe.
8: 10.300 Pistolen, 2.450 Maschinengewehre, 1.100 mittlere Kampfpanzer, 300 Bergepanzer.
7: Die Waffen sind als Hilfe der Amerikaner Mörser zum Wiederaufbau gedacht. Über den Umfang hatte es Diskussionen gegeben. Die Lieferung am 15. Mai ist eine der ersten, die an die noch ganz neue Bundeswehr gehen. Sie war erst Monate zuvor gegründet worden. In der Bevölkerung und auch im Parlament ist die Frage einer Wiederbewaffnung nach dem Krieg hoch umstritten. Für die neue deutsche Armee hatte Kanzler Konrad Adenauer schon früh bei den Amerikanern antichambriert. Er will ein souveränes Deutschland in den Westen und dessen Verteidigung integrieren. SPD und CDU streiten öffentlich über den richtigen Kurs, auch über Adenauers geheimes Vorgehen. Im Oktober 1950 schmeißt Innenminister Gustav Heinemann hin.
9: Wer im politischen Amt steht, soll nach seiner gewissenhaften Überzeugung handeln und nicht an einem Posten kleben. Darum bin ich nach reiflicher Überlegung gegangen.
7: Der Koreakrieg im Sommer 1950 und der wachsende Ost-West-Gegensatz spielen Adenauer in die Hände.
10: Meine Damen und Herren, die westliche Welt befindet sich in einer wahrhaft großen Gefahr.
7: Bremerhaven entwickelt sich in den folgenden Jahrzehnten zur NATO-Drehscheibe. Hier wird militärische Ausrüstung für Operationen wie Atlantic Resolve und für den Ukraine-Krieg umgeschlagen. Ende vergangenen Jahres wird bekannt, dass das Bundesverteidigungsministerium 1,3 Milliarden in den Hafen investieren will, auch für dessen weitere militärische Ertüchtigung. Thomas Röwekamp, Vorsitzender im Verteidigungsausschuss des Bundestages.
11: Die Bedeutung dieses Hafens in militärischer Hinsicht ist schon lange bekannt und jetzt wird sie nutzbar gemacht. Das bedeutet, wir bereiten diese Häfen vor, damit wir unsere Aufgaben wahrnehmen können im Spannungs- oder Bedrohungsfall.
7: Eine der ersten Waffenlieferungen aus den USA nach dem Zweiten Weltkrieg kam im Hafen von Bremerhaven am 15. Mai 1956 an. Heute vor 70 Jahren.
3: Soweit unser Kalenderblatt. Die Vorwürfe wiegen schwer. Es geht in diesem Falle um Korruption, um Vetternwirtschaft und den Missbrauch öffentlicher Gelder. Jetzt hatte Südafrikas Staatschef Ramaphosa die Reißleine gezogen und seine umstrittene Sozialministerin entlassen. Der Schritt erfolgte in einer politisch heiklen Phase, denn auch Ramaphosa steht unter Druck, berichtet unser Korrespondent Stefan Überbach.
12: Der Skandal um Sisisi Tolasche zieht schon seit Wochen immer weitere Kreise. Angefangen hatte alles mit zwei luxuriösen Geländen. Die Autos sollen die Spende eines chinesischen Geldgebers für die Frauenliga des afrikanischen Nationalkongress ANC gewesen sein. Zugelassen waren sie allerdings auf die Namen von Tolasches Kindern. Später wurden Vorwürfe laut, die 66-jährige ANC-Politikerin habe Angestellte des Ministeriums privat in ihrer Familie beschäftigt. Außerdem gab es Berichte über manipulierte Lebensläufe und fragwürdige Personalentscheidungen in ihrem Umfeld. Mit dem Auswurf der Ministerin will Präsident Ramaphosa offenbar auch seine Handlungsfähigkeit demonstrieren. Denn der südafrikanische Staatschef steckt ebenfalls tief in einer politischen Krise. Hintergrund ist die sogenannte Pala-Pala-Affäre. Dabei geht es um mehrere hunderttausend Dollar Bargeld, die vor 6 Jahren von Ramaphosas Pala-Pala-Farm gestohlen wurden. Weil der Diebstahl zunächst nicht angezeigt wurde, sprechen Kritiker von einem Vertuschungsversuch. Aus der Opposition heißt es bereits, nach dem Aus für die Sozialministerin sollte sich der Präsident am besten selbst entlassen. Einen Rücktritt lehnt Ramaphosa allerdings entschieden ab.
3: Und damit kurz vor 13 Uhr zurück nach Mitteldeutschland. Wir sind beim Wetter. Guten Tag, Grit Krämer in unserem Wetterstudio. Wie verteilen sich denn in den nächsten Stunden Sonne und Wolken, Grit?
13: Ja, auf jeden Fall ein Ungleichgewicht. Die Sonne ist jetzt kaum noch da. So ein bisschen im Westen von Sachsen scheint sie immer noch neben den Wolken hindurch. Ansonsten haben die Wolken überall gewonnen. Wir haben jetzt auch immer mehr Schauer, die reinziehen. Im Sachsen-Anhalter Raum ist es vor allem vom Harz bis in die Mitte des Landes jetzt nass. Schauer, kräftige Schauer zum Teil auch jetzt im Südwesten und in der Mitte von Thüringen und Sachsen trifft es vor allem das Vogtland und das westliche Erzgebirge, rutscht aber auch weiter nach Osten voran. Also der Nachmittag ist jetzt doch ganz anders als der Vormittag war. Da war es nämlich trocken und zum Teil sonnig. Jetzt steigen wenigstens die Temperaturen noch ein bisschen an. Wir haben jetzt 14, zum Teil auch schon 15 Grad im Maximum erreicht.
3: Wie geht's mit den Temperaturen weiter?
13: Sie steigen peu à peu an den Tagen an und damit auch in den Nächten. Diese kommende Nacht wird noch mal kalt, 6 bis 2 Grad. Das heißt, vereinzelt in Gebirgslagen gibt es durchaus noch mal Bodenfrost. In den kommenden Nächten wird es dann ein bisschen milder sein, denn auch am Tage wird es wärmer. Morgen schon 12 bis 16 Grad und am Sonntag springen wir dann hoch auf 15 bis 19 Grad. Montag, Dienstag haben wir sogar 20 Grad und mehr zu erwarten. Aber die Großwetterlage bleibt noch Tiefdruckeinfluss. Deshalb wird es vormittags oft sonnig sein, zum Teil auch wolkig. Aber nachmittags wird es immer noch ein paar Schauer geben. Das lässt dann erst Mitte kommender Woche nach.
3: Dankeschön, Gerd Krämer aus unserem Wetterstudio.
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3: Gleich 13 Uhr, dann gibt es den frischen Nachrichtenüberblick und Themen dann bei uns in der nächsten halben Stunde. Wir reden über ein Rohstoffprojekt im Erzgebirge. Es geht um den Lithiumabbau. Und er könnte sich dank eines amerikanischen Investors jetzt vielleicht doch lohnen. Was sich da gerade entwickelt, wollen wir beleuchten. Und der Besuch des US-Präsidenten Donald Trump in China soll uns beschäftigen. Ein Besuch mit vielen Komplimenten, aber was hat das Treffen in Peking tatsächlich gebracht? Auch das ein Thema in den nächsten 30 Minuten.
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18: Um 13 Uhr mit Markus Neumann. In Sachsen-Anhalt müssen etwa 1200 angehende Pflegekräfte ihre schriftliche Zwischenprüfung wiederholen. Das hat ein Sprecher des Bildungsministeriums dem MDR bestätigt. Demnach wurden die Prüfungen für ungültig erklärt, weil Inhalte einer Aufgabe vorab bekannt geworden waren. Wie es dazu kommen konnte, stehe noch nicht fest. Dem Sprecher zufolge untersucht das Landesschulamt außerdem, ob Anzeige gestellt wird. Die Wiederholungsprüfung wurde für kommende Woche Mittwoch angesetzt. Bundeskanzler Friedrich Merz hat Schwächen der schwarz-roten Koalition eingeräumt. Beim Deutschen Katholikentag in Würzburg sagte der CDU-Chef, zur Demokratie gehöre Streit, der aber zu Ergebnissen führen müsse. Vielleicht streite die Regierung im Augenblick zu viel und bringe zu wenig Ergebnisse. Merz erklärte außerdem, er müsse seine öffentliche Kommunikation verbessern. Klimaaktivisten störten die Veranstaltung beim Katholikentag mit Zwischenrufen und Pfiffen. Die Bundesregierung erwartet einen deutlichen Dämpfer für die deutsche Wirtschaft. Als Grund nannte das Wirtschaftsministerium den Iran-Krieg, der zu steigenden Preisen und Lieferkettenproblemen führe. Vor allem bei der exportabhängigen Industrie drohe ein Einbruch. Außerdem würden Verbraucher wegen der hohen Inflation weniger Geld ausgeben. Für das zweite Quartal rechnete das Ministerium daher nur noch mit einem Mini-Wachstum von 0,5%. Zu Jahresbeginn war die deutsche Wirtschaft noch überraschend stark gewachsen. Der Dieselpreis in Deutschland ist wieder über die Marke von 2 Euro gestiegen. Wie der ADAC mitteilte, kostete gestern der Liter im bundesweiten Schnitt knapp mehr als 2 Euro. Auch der Preis für Superbenzin der Sorte E10 legte leicht zu auf 1,99 Euro. Als Grund für den Anstieg gelten die Ölpreise. Die Nordseesorte Brent hat sich in dieser Woche um 6% verteuert. Der tote Wal vor der dänischen Insel Anholt beschäftigt auch das Umweltministerium in Mecklenburg-Vorpommern. Minister Tel Backhaus sagte in Schwerin, man sei in Kontakt mit den dänischen Behörden. Es sei unklar, ob es sich um den Buckelwal handle, der in der Ostsee gestrandet gewesen sei. Sobald es gesicherte Neuigkeiten gebe, werde man die Öffentlichkeit informieren. Dänischen Medienberichten zufolge sollen von dem toten Tier heute Gewebeproben entnommen werden. Das waren die Nachrichten. Das Wetter und zunächst die aktuellen Temperaturen. Auf dem Brocken leichter Regen 3 Grad, Chemnitz wolkig 10, Dresden stark bewölkt 12 Grad, Eisenach stark bewölkt 10, Erfurt bedeckt 10 Grad, auf dem Fichtelberg stark bewölkt 5, Gera, Görlitz, Halle und Leipzig jeweils stark bewölkt 12 Grad, Magdeburg stark bewölkt 13 und Meiningen leichter Regen bei 7 Grad. Am Nachmittag oft Wolken aus Südwesten, einige Schauer und vereinzelt Gewitter bei Höchstwerten zwischen 10 und 15 Grad. In der Nacht nach letzten Schauern teils klar, teils bewölkt und trüb. Die Tiefstwerte erreichen 6 bis 2 Grad. Morgen erst zum Teil Nebel oder Hochnebel, später dann überall Sonne und Wolken. Am Nachmittag auch einige Schauer möglich bei Höchstwerten zwischen 11 und 16 Grad. Der MDR-Verkehrsdienst. Vorsicht auf der B93 in Richtung Borna. Zwischen Krossen und Mosel liegt Dämmwolle auf der Fahrbahn. Die B182 ist zwischen Riesa und Oppitsch nach einem LKW-Unfall gesperrt. Und geblitzt wird auf der A72 in Richtung Leipzig zwischen Chemnitz-Süd und Chemnitz-Rottloff. Soweit der MDR-Verkehrsdienst. Die Zeit 13.04 Uhr.
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3: Im Studio begrüßt Sie Sven Korale. Ihnen einen guten Tag. Bundeskanzler Friedrich Merz ist heute auf dem Deutschen Katholikentag in Würzburg und dort hat er sich am Vormittag den Fragen von Jugendlichen gestellt. Unter dem Motto gemeinsam Zukunft gestalten diskutierte der Kanzler, der ja auch gleichzeitig CDU-Chef ist, mit Jugendvertretern auf dem Podium und zusammen mit dem Publikum. Wie das dann sich gestaltet hat, beschreibt Sabine Brütting.
19: Es war kein Wohlfühltermin für Bundeskanzler Friedrich Merz. Die Fragen der jungen Menschen. Wie steht's um den Klimaschutz und soziale Gerechtigkeit im Land? Wie steht der Kanzler zu einem Social-Media-Verbot? Und wie kommt es, dass Merz offenbar in seinen Aussagen so häufig missverstanden wird? Hier gab sich der Kanzler ungewöhnlich selbstkritisch.
20: Ich beschäftige mich in den letzten Wochen mit immer größerer Intensität mit der Frage, woran liegt das, dass es mir offensichtlich nicht gelingt, die Menschen im Lande hinreichend zu erreichen, auch zu überzeugen, dass der Weg, den wir versuchen, in der Regierung einzuschlagen, den ich versuche einzuschlagen, der richtige ist und der auch eine emotionale Bindung erzeugt und die Bevölkerung mitgeht. Das ist eine Frage, die ich noch nicht abgeschlossen für mich beantwortet habe. Ich weiß, dass ich in meiner Kommunikation etwas verbessern muss, damit diese Botschaft besser verstanden wird.
19: Trotz aller Selbstkritik blieb Merz bei vielen Themen bei den bekannten Positionen. Klimaschutz ist gut, aber alle sollen weiterhin möglichst viel Wahlfreiheit haben. Die soziale Marktwirtschaft funktioniert, aber junge Menschen müssen künftig deutlich mehr selbst für die Rente vorsorgen. Im Saal gab es an einigen Stellen lautstarke Zwischenrufe und Störungen mit Trillerpfeifen.
3: Sabine Brütting berichtete aus Würzburg. 13.06 Uhr ist es jetzt. US-Präsident Donald Trump und der chinesische Staatschef Xi Jinping haben ihre Gespräche in Peking abgeschlossen. Konkrete Ergebnisse sind nicht bekannt geworden oder nur am Rande. Dafür gab es aber durchaus Ankündigungen. Nach außen hin zeigten sich beide positiv gestimmt. Eva Lambi-Schmidt hat das Treffen für uns verfolgt.
21: US-Präsident Donald Trump ist mit seinem Regierungsflieger Air Force One wieder auf dem Weg zurück in die Vereinigten Staaten. 1,5 Tage war er in China und hat viel gemeinsame Zeit mit Staats- und Parteichef Xi Jinping verbracht. Es gab offizielle Gespräche, einen Besuch im Himmelstempel, ein Staatsbankett und heute Morgen unter anderem noch eine Tour in einem alten kaiserlichen Garten im Regierungssitz der chinesischen Führung Zhongnanhai. Schau dir diesen Baum an, so Xi. Er ist aus zwei Bäumen zusammengewachsen und mehr als 100 Jahre alt. US-Präsident Trump zeigt sich beeindruckt. Ich mag diesen Ort. Von den chinesischen Rosen soll er die Samen zugeschickt bekommen, das hat Xi versprochen, ein Geschenk der chinesischen Staatsführung. Es sind vor allem solche Bilder der Harmonie und warme Worte, welche die letzten zwei Tage bestimmt haben. Wir haben eine neue Beziehung zwischen unseren beiden Ländern aufgebaut, eine konstruktive und strategische Beziehung. Man kann diesen Besuch als Meilenstein bezeichnen und wir haben uns in vielen Punkten über die Ergebnisse der Zusammenarbeit geeinigt. Sagte Xi zum Abschluss. Trump sprach von fantastischen Handelsdeals, ins Detail ging er dabei nicht. Viel wurde bislang nicht bekannt über handfeste Deals. Laut Trump soll China interessiert sein, Öl, Sojabohnen und Boeing-Flugzeuge aus den USA zu kaufen. Das sagte der US-Präsident in einem Interview mit dem US-amerikanischen Sender Fox News. Im Gespräch sind demnach 200 Flugzeuge, weniger allerdings als von Analysten erwartet. Die Aktien von Boeing sind in der Folge deutlich gefallen. Trump war mit einer hochrangigen Wirtschaftsdelegation angereist, darunter Nvidia-Chef Jensen Huang, Tesla-Boss Elon Musk und Apple-Chef Tim Cook. Xi hat den US-amerikanischen Unternehmen besseren Zugang zum chinesischen Markt in Aussicht gestellt. Ob und wie dies umgesetzt wird, bleibt abzuwarten. Seit Jahren beklagen ausländische Firmen, dass sie in China benachteiligt werden. Wie erwartet konnte China für sich hochleistungsfähige KI-Chips von Nvidia aushandeln, wenn auch nur das zweitbeste Modell H200 und nur für 10 chinesische Firmen. Darunter Chinas Tech-Giganten Alibaba, Tencent und ByteDance. Diese Chips sind wichtig für die Rechenleistung bei der Entwicklung von künstlicher Intelligenz. Die USA hatten zuvor den Export von Hochleistungschips an China zwischenzeitlich beschränkt. Chinas Führung hat außerdem die Gelegenheit genutzt, ihr Kernthema zu setzen, Taiwan. Mit einer Warnung an die USA habe China das Verhalten der US-Regierung mit Blick auf Taiwan zur Bedingung für eine stabile Beziehung gemacht, so Wu Xinbo, Leiter des Instituts für internationale Studien an der Shanghaier Fudan-Universität. Die Volksrepublik beansprucht die demokratisch regierte Insel als eigenes Staatsgebiet. Insbesondere was Waffenverkäufe an Taiwan betrifft, müssen die USA ihre Politik ändern und solche Verkäufe einstellen. Gleichzeitig müssen sie klar ihre Ablehnung einer Unabhängigkeit Taiwans zum Ausdruck bringen. Nur so können der Frieden und die Stabilität der Beziehungen gewährleistet werden. In chinesischen Medien und Online-Netzwerken dominieren am Ende die harmonischen Bilder. Die gemeinsamen Fotos von Xi und Trump kommen in China gut an und verbreiten Optimismus. Ich glaube, dies markiert einen Wendepunkt in den chinesisch-amerikanischen Beziehungen. Von jetzt an sollte es in Zukunft immer besser werden, sagt Anwohnerin Han Xing-yi in einem Pekinger Park. Auch die 53-jährige Yang Yanxia ist nach Trumps Besuch positiv gestimmt. Derzeit ist die internationale Lage äußerst angespannt. Wenn sich zwei Großmächte auf diese Weise treffen, insbesondere in China, dann ist dies ein sehr positives Signal.
3: Soweit aus Peking der Bericht von Eva Lambi-Schmidt, unserer Korrespondentin. Hier ist MDR aktuell, 13.11 Uhr. Die energieintensiven Industriezweige haben seit Ausbruch des Ukraine-Krieges besonders unter steigenden Energiepreisen zu leiden. Und das hat heute das Statistische Bundesamt mit Sitz in Wiesbaden auch bestätigt mit neuen Zahlen. Und die kennt Lars Hofmann.
0: Die Produktion unter anderem in der chemischen Industrie, der Papierindustrie, der Metallerzeugung und Verarbeitung und in der Herstellung von Glas und Keramik sowie Verarbeitung von Steinen und Erden ist innerhalb von 4 Jahren um über 15% zurückgegangen. Die stärksten Umsatzrückgänge von bis zu knapp 30% gab es bei der Herstellung von Glas und Keramik sowie der Produktion von Beton und Zement. Die Produktion in der Industrie insgesamt ist dagegen lediglich um knapp 10% geschrumpft. Von Februar 2022 bis März 2026 sind in energieintensiven Industriebetrieben insgesamt 53.000 Arbeitsplätze verloren gegangen, ein Minus von gut 6%. Alleine im größten energieintensiven Industriezweig, der Chemie, sind in diesen 4 Jahren 18.000 Arbeitsplätze abgebaut worden. Aktuell sind damit nur noch rund 795.000 Menschen in der energieintensiven Industrie beschäftigt. Zu Beginn des Angriffs von Russland auf die Ukraine waren es noch fast 850.000.
3: Das afghanische Generalkonsulat in Bonn hat zuletzt mit einem speziellen Angebot für Schlagzeilen gesorgt. Es bietet neuerdings Praktika für Studierende und Hochschulabsolventen an. Unter normalen Umständen wäre das nicht weiter der Rede wert. Doch dieser Fall liegt anders, denn das Generalkonsulat wird von den radikal-islamischen Taliban geführt. Und nun gibt es die Angst, dass die Taliban über die Diplomatie in Bonn neue Sympathisanten anwerben und Netzwerke aufbauen könnten. Erste Hinweise gibt es bereits, berichtet Peter Hornung.
2: Es ist ein Angebot, das sich durchaus interessant anhört.
22: Arbeit in einem mehrsprachigen, interkulturellen Umfeld.
23: Berufserfahrung in einer diplomatischen Vertretung.
22: Einblick in Konsularrecht und öffentliche Verwaltung.
2: Bewerben können sich
23: Studierende, Hochschulabsolventinnen und Hochschulabsolventen sowie weitere interessierte Bewerberinnen und Bewerber.
2: So steht es seit vergangener Woche auf der Seite des afghanischen Generalkonsulats in Bonn. Allerdings sind die radikal-islamistischen Taliban, die inzwischen hier das Sagen haben. Die Bundesregierung hatte letztes Jahr 2 Konsularbeamte aus Afghanistan akkreditiert. Deutschland ist damit der erste Staat in der EU, der Taliban als Diplomaten zulässt. Einer der beiden Diplomaten hat faktisch die Leitung der Bonner Mission übernommen. Dass die Radikal-Islamisten nun Praktikanten suchen, löst bei Afghaninnen und Afghanen in Deutschland mehr als Unbehagen aus. Das System der Taliban beruhe seit jeher auf dieser Art von Nachwuchsarbeit, sagt Patoni Teichmann, deutsch-afghanische Menschenrechtsaktivistin.
24: Wenn Taliban in Europa junge Menschen institutionell einzubinden, Netzwerke aufbauen und politische Präsenz etablieren, dann geht es nicht mehr nur um Verwaltung oder Konsulararbeit oder Botschaftsarbeit. Es geht um langfristige Einflussräume.
2: Laut Ausschreibung können sich zwar grundsätzlich auch Deutsche bewerben, sehr willkommen steht dort aber sein Sprachkenntnisse in Dari und Pashtu, den Landessprachen Afghanistans. Es geht also ganz offenbar darum, in Deutschland lebende Afghanen anzusprechen, junge Afghanen. Alisina Ayub ist ein afghanischer Journalist, der im Exil in Deutschland lebt. Er sei schockiert gewesen, sagt er, als er von dem Praktikumsangebot hörte.
25: Because I believe it's like a ticking bomb.
2: Denn ich bin der Überzeugung, dass es eine tickende Zeitbombe ist. Und die deutsche Regierung erlaubt den Taliban, sie mitten in ihrer eigenen Gesellschaft zu platzieren. Die Taliban sind nicht bloß eine politische Gruppierung, sie folgen einer Ideologie.
25: They're following an ideology.
2: Es sei klar, an wen sich das Angebot richte, sagt Journalist Ayub. Sie wissen sicher, in welchem Alter man sich üblicherweise um Praktikumsplätze bewirbt. Es sind zumeist recht junge Menschen, die sehr leicht zu beeinflussen sind. Stellen Sie sich also einen jungen Mann vor, der, selbst wenn er den Islam nicht sonderlich streng auslegt, sich dennoch als Muslim bezeichnet, der dorthin geht, seine Arbeit aufnimmt und schließlich von den Taliban beeinflusst wird. Unter den Afghanen in Deutschland gäbe es nicht wenige, sagt er, die Sympathien für die Taliban zeigten. Das afghanische Generalkonsulat in Bonn hat eine Anfrage von WDR und NDR zu dem Praktikum nicht beantwortet.
3: Soweit der Bericht von Peter Hornung. 13.15 Uhr ist es, 13:45. Hier ist MDR aktuell. Unser Top-Thema zu dieser Stunde in den Nachrichten. In Sachsen-Anhalt müssen rund 1200 angehende Pflegekräfte ihre schriftliche Zwischenprüfung wiederholen. Die Prüfungen sind für ungültig erklärt worden, weil Inhalte einer Aufgabe vorher bekannt geworden waren. Warum ist bislang noch unklar. Weitere Meldungen hat jetzt Markus Neumann.
18: Der bosnisch-serbische Kriegsverbrecher Ratko Mladic kommt nicht vorläufig frei. Wie sein Sohn mitteilte, hat ein Gericht in Den Haag einen entsprechenden Eilantrag abgelehnt. Mladic verbüßt eine lebenslange Haftstrafe. Sein Anwalt hatte gefordert, ihn wegen gesundheitlicher Probleme nach Serbien zu überstellen. Israelische Siedler haben nach palästinensischen Angaben mehrere Dörfer im Westjordanland angegriffen. Die Nachrichtenagentur WAFA meldet unter anderem, dass in der Nähe von Ramallah eine Moschee in Brand gesetzt worden sei. Die Siedler hätten auch Fahrzeuge angezündet und Haustüren eingerissen. In Bitterfeld-Wolfen ist nach mehr als 20 Jahren wieder ein Neugeborenes anonym in einer Babyklappe abgelegt worden. Nach Angaben des Gottsche-Klinikums ist das kleine Mädchen wohlauf. Es sei inzwischen in der Obhut des Jugendamtes und vorübergehend in einem Kinderheim untergebracht worden. Das Wetter: am Nachmittag mehr Wolken als Sonnen, gebietsweise Schauer und vereinzelt Gewitter bei 10 bis 16 Grad. In der Nacht teils klar, teils bewölkt, überwiegend trocken bei 6 bis 2 Grad. Morgen zunächst Sonne und Wolken, am Nachmittag dann vereinzelt Schauer möglich bei 10 bis 15 Grad. MDR aktuell Verkehrsdienst. Vorsicht auf der A72 in Richtung Hof. Zwischen Chemnitz Süd und Stolberg Nord befindet sich eine ungesicherte Unfallstelle auf der linken Fahrspur. Vorsicht auf der A4 Richtung Dresden. Zwischen Gotha und Wandersleben befindet sich ebenfalls eine ungesicherte Unfallstelle. A71 Richtung Schweinfurt. In der Abfahrt Oberhof kommt es zu Behinderungen nach einem Unfall. Die B182 ist zwischen Riesa und Oppitsch nach einem LKW-Unfall gesperrt. Und es wird geblitzt auf der A72 in Richtung Leipzig zwischen Chemnitz Süd und Chemnitz Rottluff. Soweit der MDR aktuell Verkehrsdienst. Die Zeit 13.17 Uhr.
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3: Lithium gehört zu den begehrtesten Rohstoffen unserer Zeit. Es wird zum Beispiel für Batterien gebraucht, die in Elektrofahrzeugen eingebaut werden. Und damit bekommt der Rohstoff auch eine geopolitische Bedeutung, denn mit eigenen Vorkommen ist man unabhängiger vom Weltmarkt. Und an dieser Stelle kommt nun das Erzgebirge ins Spiel. Hier vermuten Fachleute eines der größten Lithiumvorkommen in Europa. Und das Projekt könnte nun mit einem Investor aus den USA neuen Schwung bekommen. Bei mir im Studio ist Ralf Geißler aus unserer Wirtschaftsredaktion. Also Ralf, was ist das für ein Investor?
1: Ja, bei der Firma handelt es sich um AMG Critical Materials mit Sitz in Pennsylvania. Die haben schon eine Minderheitsbeteiligung an der deutschen Lithium, die also da in Zinnwald dieses Projekt vorantreibt. Und die wollen nun für 56 Millionen Dollar das gesamte Unternehmen übernehmen. Jetzt habe ich mir eingangs bei dem Namen ein bisschen die Zunge zerbrochen, dem Englischen. Aber an der Spitze der AMG steht ein Deutscher, nämlich Heinz Schimmelbusch. Der ist schon 82 Jahre alt. Der war lange Chef der Metallgesellschaft, einem westdeutschen Konzern, den er allerdings dann wegen verlustreicher Ölterminengeschäfte verlassen musste. Ja, und seine heutige Firma, die AMG eben, die ist weltweit in der Metallgewinnung und Verarbeitung beteiligt.
3: Wie könnte denn ein Engagement dann konkret aussehen?
1: Ja, die AMG, die steigt voll oder will voll in dieses Lithiumprojekt im Erzgebirge einsteigen. Und was eben spannend ist an diesem Unternehmen, das hat bereits in Bitterfeld-Wolfen eine Lithiumraffinerie aufgebaut. Konkret die erste große Lithiumraffinerie Europas. Die kann bis zu 20 30.000 Tonnen Lithiumhydroxid herstellen für die Autoindustrie, konkret für Kathoden in Elektroautobatterien. Ja, und Mitte dieses Jahres soll dort in Bitterfeld-Wolfen die Produktion im Industrieformat starten. Und den Rohstoff, den bezieht man bei AMG eben bisher vor allem aus dem Ausland. Man hat da in Brasilien zum Beispiel eine Quelle. Aber man könnte natürlich eben in Zukunft den sich dann aus Zinnwald holen. Und das macht eben den Einstieg der AMG in das dortige Bergbauprojekt so interessant. Und die Wahrscheinlichkeit steigt eben damit, dass in Zinnwald am Ende tatsächlich auch Lithium abgebaut wird.
3: Werfen wir mal einen nüchternen Blick darauf. Wie viel Potenzial hat denn die Lagerstätte im Erzgebirge auch als strategisches Rohstoffprojekt für Deutschland?
1: Ja, an der Lagerstelle bei Zinnwald wird ja schon ziemlich lange dran rumgebohrt und geforscht. Es gibt aber inzwischen recht konkrete Planungen. Da steht drin, dass man in der ersten Ausbaustufe 1,6 Millionen Tonnen Roherz da rausholen könnte. Lithium, aber auch Zinn, Kalium. Und das schon ab 2030. Jährlich, ist jetzt noch so eine etwas abstrakte Zahl, ließen sich bis zu 18.000 Tonnen batteriefähiges Lithiumhydroxid gewinnen. Das würde so für etwa eine halbe Million Elektroautos im Jahr reichen. Und in der zweiten Ausbaustufe, sagt das Unternehmen, ließe sich das sogar verdoppeln.
3: Das ist die Theorie, aber da laufen ja natürlich Genehmigungsverfahren. Wie ist da der Stand?
1: Also das Oberbergamt Freiberg, das hat eine Genehmigung für einen Erkundungsstollen erteilt. Was noch offen ist, ob das Projekt von der Europäischen Union als sogenanntes strategisches Projekt zur Sicherung kritischer Rohstoffe in der EU eingestuft wird. Denn wenn es diese Einstufung hätte, dann würde der Bergbau dort deutlich leichter, bekäme man vielleicht auch bestimmte Genehmigungen schneller. Es gibt noch eine zweite Lagerstätte dort in der Region, direkt gegenüber auf tschechischer Seite. Dort hat der Investor Geomet die begehrte Einstufung durch die EU erhalten. Die deutsche Seite bislang noch nicht. Also da muss noch ein bisschen Überzeugungsarbeit geleistet werden. Allerdings nicht nur bei der Europäischen Union, sondern auch bei den Anwohnern. Denn in der Region gab es zuletzt relativ viel Protest gegen dieses Bergbauprojekt.
3: Über die neuen Entwicklungen beim Lithiumprojekten im Erzgebirge Ralf Geißler aus unserer Wirtschaftsredaktion. Dankeschön, Ralf, bis hierher.
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3: 13.22 Uhr ist es jetzt. Das Pariser Musée d'Orsay widmet aktuell einen ganzen Saal Kunstwerken, die mutmaßlich von den Nazis geraubt wurden. Es handelt sich unter anderem um Gemälde von Renoir, Baudin, aber auch Werke weniger bekannter Künstler sind dabei. Mit der neuen Galerie will das Museum nun auf sensible Fragen aufmerksam machen, etwa nach Herkunft und Restitution. Über die schwierige Spurensuche und bewegte Besucherinnen und Besucher berichtet Katrin Erdmann.
4: Langsam und schweigend gehen die US-amerikanischen Schwestern Marion und Catherine durch den Raum. Ich bin extra nach Paris gekommen, weil ich unbedingt diese Ausstellung sehen wollte. Unsere Großmutter und deren Mutter sind in Auschwitz ums Leben gekommen. Ihre Vorfahren waren europäische Juden, die Großmutter Künstlerin. Ihre Werke, so erzählen die Schwestern, habe damals ein Hausangestellter rechtzeitig vor den Nazis in Sicherheit bringen können. Das schafften viele andere nicht. Hunderttausende Kunstobjekte inklusive Bücher wurden geraubt oder unter fragwürdigen Bedingungen aufgekauft, auch in Frankreich. Zwar ist die Mehrheit der 100.000 kulturellen Güter inzwischen wieder in den Händen der rechtmäßigen Besitzer, doch bei etwa 15.000 sind die Eigentumsverhältnisse bis heute unklar. So wie beim Gemälde von Madame Alphonse Daudet von Renoir. Die Gattin eines französischen Schriftstellers hat das Gesicht leicht auf die rechte Hand gestützt und schaut die Besucher nachdenklich an. Wir wissen nicht genau, wer es verkauft hat. Vielleicht der Sohn von Madame Daudet. Aber es könnte auch ein anderer Sammler gewesen sein. Vielleicht ein jüdischer. Vielleicht wurde es geraubt. Ein langwieriger Prozess, sagt François Blanchetière, Konservator am Musée d'Orsay. Woran sich die Provenienzforscher orientieren, ist anhand der Rückwand eines Bildes zu sehen. Dieses Etikett belegt, dass es zur Kollektion eines sehr bekannten Sammlers impressionistischer Kunst gehörte. Und der Aufkleber hier, dass es auf einer Cézanne-Ausstellung gezeigt wurde. Der kleine Haken, so schön der gemalte Berg aus der Provence auch ist, er könnte auch eine Fälschung sein, sagt Blanchetière. Ob echt oder nicht, für Euhana, die Kunstgeschichte studiert, zeigt die Ausstellung vor allem eines. Es macht mich ein bisschen wütend, dass man sich im Krieg an der Kunst vergreift. Sie ist immer eines der ersten Opfer, egal ob es die Bösen oder die Guten sind. Das Museum verwahrt im Auftrag der französischen Regierung 225 Werke. 13 werden jetzt ausgestellt. Darunter sind auch unbekannte Künstler.
5: Dass alle an die Originalbesitzer zurückgegeben werden können, glaubt der Konservator nicht. Einige Werke wurden ja nicht gestohlen. Bei anderen sind die Herkunft oder die Besitzverhältnisse vor dem Raub unklar. Aber natürlich tragen wir gern zur Rückgabe aller rechtmäßigen Besitzer bei. Bei der Spurensuche arbeitet das Musée d'Orsay auch mit dem französischen Kultusministerium zusammen. Einzelne Schicksale erzählt fast wie im Krimi ein sechsteiliger Podcast.
6: Comme de nombreux lieux de ce type, les nazis l'ont réquisitionné.
5: David Civi ist im Ministerium für Recherche und Rückgabe von Raubkunst zwischen 1933 und 1945 zuständig. Auf seinem Laptop hat er einen Brief aufgerufen, stellvertretend für viele andere, die auf der Suche nach ihrem Eigentum waren. Die Gestapo hatte im Juli 1944 meine Wohnung in Nizza durchwühlt. Der Sender hat eine lange Liste aufgeführt mit entwendeten Dingen. Erst kürzlich haben Forscher in einem Archiv in Lyon noch einige seiner Bücher gefunden, erzählt David Civi. Die Herkunft und seinen Besitzer ausfindig zu machen, kann Monate, manchmal Jahre dauern, ist aber durch die Digitalisierung leichter geworden. Und wir arbeiten auch ein bisschen mit künstlicher Intelligenz, versuchen Bilder und Texte erkennen zu lassen, um in den tausenden Archiven die Quelle zu finden, die wir brauchen. Leichter ist die Arbeit auch, weil inzwischen mit 400 Millionen Euro pro Jahr deutlich mehr Geld in die Provenienzforschung fließt.
3: Katrin Erdmann berichtete aus Paris.
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3: Die Unternehmen im Wohnungsbau schauen deutlich skeptischer auf die kommenden Monate. Das geht aus einer Umfrage des IFO-Instituts hervor. Da wirkt es auch um Sorgen vor Engpässen bei wichtigen Materialien, berichtet Heidi Radwilas.
8: Das lässt wenig Gutes für den angespannten Wohnungsmarkt in Deutschland vermuten. Laut Münchner IFO-Institut ist die Stimmung bei den deutschen Wohnungsbauern im April massiv in den Keller gegangen. So stark wie seit 4 Jahren nicht. Da hatte der russische Einmarsch in die Ukraine belastet. Grund ist der Irankrieg und die Blockade der für den Welthandel wichtigen Straße von Hormus. Die sorgt dafür, dass Lieferketten auch für wichtige Baumaterialien ins Stocken geraten. Höhere Energiepreise sorgen zudem für steigende Kosten, steigende Inflation und damit perspektivisch für höhere Zinsen. All das droht, Bauen teurer zu machen. Zuletzt hatte es in Deutschland wieder deutlich mehr Baugenehmigungen gegeben. Jetzt wird befürchtet, dass viele der Projekte aufgrund der aktuellen Entwicklungen nicht umgesetzt werden. In Deutschland fehlen Hunderttausende Wohnungen. Die Aktien deutscher Wohnungsbaugesellschaften wie Vonovia und LEG Immobilien standen am Vormittag auf der Verkaufsliste der Anleger. Verloren bis zu 1,7%. Der DAX rangierte am Mittag deutlich im Minus. Dass es im Irankrieg keine Annäherung gibt und die Ölpreise hoch bleiben, verdirbt vielen Investoren die Kauflaune.
3: Kurz vor 2 ist es damit geworden. Wir sind beim Wetter. Guten Tag, Rit Krämer in unserem Wetterstudio. Was tut sich denn gerade?
9: Das tut sich das, was wir jetzt schon seit einigen Tagen kennen. Wir haben immer noch die Großwetterlage, dass wir von einem großen Tiefdruckkomplex beeinflusst werden. Der reicht von Nordskandinavien runter bis in den Mittelmeerraum und sorgt eben dafür, dass wir nach wie vor aus Norden polare, kalte Luft reinkriegen. Die ist feucht. Da können sich vor allem nachmittags immer wieder dichte Wolken bilden und dann auch Schauer entstehen. Und zum Teil kommen die auch aus Südwesten noch mit rein. Also wir haben Schauer, die vor Ort entstehen und welche, die reinziehen. Davon ist Thüringen jetzt recht gut betroffen. In weiten Teilen von Thüringen regnet es, nur im Osten nicht. Hier in Gerstenberg auch einmal 15 Grad, die wir erreicht haben. Auch Zwickau, im Zwickauer Land in Sachsen meldet 15 Grad. Hier ist es trocken und sonnig, während es in Sachsen vor allem im Erzgebirge jetzt regnet. Und in Sachsen-Anhalt haben wir den Regen vorhin im Harz gesehen. Der hat sich ausgebreitet bis in die Landesmitte, während es im Osten noch trocken ist. Auch hier im Osten im Wittenberger Raum 15 Grad.
3: Wie geht's denn dann weiter?
9: Insgesamt wird das Ganze so ein bisschen weniger werden, was den Tiefdruckeinfluss angeht. Wir werden auch morgen Vormittag es trocken haben mit Sonne und Wolken und am Nachmittag entstehen wieder einige Schauer, vorzugsweise in den Gebirgen, aber eben auch hin und wieder noch woanders. Aber die werden weniger und am Sonntag sind sie dann nachmittags noch weniger. Da ist es für viele schon trocken und auch die Temperaturen steigen langsam an. Morgen haben wir Höchstwerte zwischen 14 und 16 Grad. Am Sonntag dann
7: 15 bis 19 Grad, da merken es dann doch die meisten, dass es wärmer und trockener wird. Auch die Nächte werden dann nicht mehr so kalt. In der kommenden Nacht geht es nochmal runter auf 6 bis 2 Grad. Vereinzelt gibt es Bodenfrost. In den kommenden Nächten sind wir dann weiter weg von der 0-Grad-Grenze und in der neuen Woche wird es noch ein bisschen wärmer und trockener.
3: Dankeschön, Grit Krämer aus unserem Wetterstudio. Gleich 13.30 Uhr, Zeit für den frischen Nachrichtenüberblick und dann Themenschwerpunkt bei uns in der nächsten halben Stunde. Was tun, Herr General? Eine neue Folge unseres Podcasts, in dem Ex-General Erhard Bühler aktuelle Entwicklungen im Ukraine-Krieg beleuchtet. Und diesmal geht es auch um eine entsprechende NATO-Übung. Und im Sport in etwa 10 Minuten der FC Bayern München im Blickpunkt. Und die Frage, verlängert Nationaltorwart Manuel Neuer bei den Bayern? Auch das ein Thema.
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18: Um 13.30 Uhr mit Markus Neumann. In Sachsen-Anhalt müssen etwa 1200 angehende Pflegekräfte ihre schriftliche Zwischenprüfung wiederholen. Das hat ein Sprecher des Bildungsministeriums dem MDR bestätigt. Demnach wurden die Prüfungen für ungültig erklärt, weil Inhalte einer Aufgabe vorab bekannt geworden waren. Wie es dazu kommen konnte, stehe noch nicht fest. Dem Sprecher zufolge untersucht das Landesschulamt außerdem, ob Anzeige gestellt wird. Die Wiederholungsprüfung wurde für kommende Woche Mittwoch angesetzt. In Thüringen werden Versorgungslücken bei der Kieferorthopädie befürchtet. Die Kassenärztliche Vereinigung und die Landesärztekammer verwiesen dabei auf das Sparpaket der Bundesregierung. Es sei geplant, dass kieferorthopädische Behandlungen künftig nur noch von Fachärzten abgerechnet werden dürften. Allerdings arbeiteten zurzeit rund 90% der Praxen im Freistaat ohne die Spezialisierung und versorgten rund 11.300 Kinder und Jugendliche. Diese Kapazitäten würden ersatzlos entfallen. Insgesamt 8 Kreise könnten dadurch in eine Unterversorgung rutschen. In Brandenburg ist eine spezielle Ermittlergruppe eingerichtet worden, um die jüngste Serie von Rinderdiebstählen aufzuklären. Landesinnenminister Jan Redmann sagte, außerdem werde die Polizei Viehtransporte nachts und früh morgens kontrollieren. Dabei gäbe es auch einen Austausch mit den Beamten aus Polen. Nach Angaben von Redmann wird vermutet, dass eine Gruppe in Osteuropa hinter den Taten steckt. Seit März wurden in Brandenburg in 4 Fällen insgesamt 233 Rinder gestohlen. Der Drogen- und Suchtbeauftragte der Bundesregierung, Hendrik Streeck, fordert, härter gegen illegales Glücksspiel vorzugehen. Der CDU-Politiker sagte dem Redaktionsnetzwerk Deutschland, es gehe nicht um ein paar harmlose Automaten im Hinterzimmer, sondern um organisierte Kriminalität auf Kosten suchtkranker Menschen. Laut Streeck braucht es in Deutschland mehr Glücksspielkontrollen, eine bessere Zusammenarbeit zwischen Bund und Ländern und eine konsequentere Strafverfolgung. In Leipzig haben Schussgeräusche einen Großeinsatz der Polizei ausgelöst. Mehrere Zeugen hatten gestern Abend Alarm geschlagen. Die herbeigerufenen Beamten konnten dann ermitteln, dass die Schüsse aus einer Wohnung in der Nähe des Hauptbahnhofes abgegeben wurden, und zwar aus einer Schreckschusswaffe. Verdächtigt werden 2 26-jährige Männer. Warum geschossen wurde, ist noch unklar. Eine Gefahr für die Bevölkerung habe nicht bestanden. Das waren die Nachrichten. Und damit zum Wetter und zunächst zu den aktuellen Temperaturen. Dresden wolkig 12 Grad, Eisenach stark bewölkt 11, Erfurt bedeckt 10 Grad, Gardelegen, Hoyerswerda und Magdeburg jeweils stark bewölkt 14 Grad, Neuhaus am Rennweg leichter Regen 6, Oschardt stark bewölkt 12 Grad, Plauen bedeckt 11 Grad, Wernigerode leichter Sprühregen 10 und Lutherstadt-Wittenberg bedeckt bei 13 Grad. Am Nachmittag oft Wolken und aus Südwesten her einige Schauer und vereinzelt Gewitter bei 10 bis 16 Grad. In der Nacht nach letzten Schauern teils klar, teils bewölkt oder trüb, Tiefstwerte 6 bis 2 Grad. Morgen erst zum Teil Nebel oder Hochnebel, später dann überall Sonne und Wolken, am Nachmittag auch einige Schauer möglich, bei Höchsttemperaturen zwischen 11 und 16 Grad. MDR aktuell Verkehrsdienst A4 Richtung Dresden. Vorsicht, zwischen Gotha und Wandersleben befindet sich eine ungesicherte Unfallstelle. Vorsicht auf der A4 Frankfurt Richtung Dresden. Zwischen Chemnitz-Glöser und Chemnitz-Ost liegen mehrere Unterlegkeile auf der Fahrbahn. A71 Richtung Schweinfurt. In der Abfahrt Oberhof kommt es zu Behinderungen nach einem Unfall. Die B182 ist zwischen Riesa und Oppitsch nach einem LKW-Unfall gesperrt. Und es wird geblitzt auf der A72 in Richtung Leipzig zwischen Chemnitz Süd und Chemnitz Rottluff. Soweit der MDR Aktuell Verkehrsdienst. Die Zeit 13.34 Uhr.
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3: Am Mikrofon begrüßt Sie Sven Kochale. Ihnen einen guten Tag. Die mutmaßliche Amokfahrt von Leipzig liegt jetzt fast 2 Wochen zurück und nach dem Unglück mit 2 Toten und etlichen Verletzten sind noch viele Fragen ungeklärt. Zum Beispiel die, ob der Fahrer, der mutmaßliche Täter, hätte frühzeitig erkannt und also auch rechtzeitig gestoppt werden können. Genau dazu hat unser MDR-Investigativteam recherchiert. Bei mir ist jetzt mein Kollege Markus Engert. Hallo Markus.
10: Hi.
3: Es gab ja offenbar Hinweise auf den Mann, Polizei, Behörden, sogar eine Klinik. Viele wussten etwas. Warum hat trotzdem niemand rechtzeitig eingegriffen?
10: Ja, es scheint so zu sein, dass eben jede Stelle nur einen Teil des Puzzles sah. Die Polizei kannte eben diese Drohungen im familiären Umfeld, die Klinik, den psychischen Zustand. Das Gesundheitsamt, das Jugendamt waren mitinformiert, aber das wurde nirgendwo zu einem ganzen Bild zusammengesetzt. Und jetzt kommt dieser sperrige Begriff ins Spiel, zu dem wir recherchiert haben, behördliches Bedrohungsmanagement. Da geht es eben im Kern genau darum, dass verschiedene Behörden systematisch zusammenarbeiten, zusammen puzzeln, Polizei, Jugendamt, Sozialamt, Schuldnerberatung, wer da alles so in Frage kommen kann. Und wenn da eben irgendwo jemand auffällig wird, vielleicht weil er bei einem ganz frühen Beratungstermin immer aggressiver wird oder so, dann können ganz diese Stellen eben miteinander eine Fallkonferenz machen, über diese Person schon mal reden, Informationen austauschen und zusammen das Risiko bewerten und vielleicht sogar auch Maßnahmen abstimmen.
3: Das klingt ja naheliegend. Gibt es sowas nicht schon?
10: Es gibt zumindest Pläne, es gibt Konzepte dafür. Falls man sich erinnert, Trier 2020 gab es auch eine schwere Amokfahrt. Da hatte die Innenministerkonferenz eine Arbeitsgruppe eingesetzt, eine Bund-Länder-Arbeitsgruppe. Deren Bericht ist vertraulich, wir haben uns den mal besorgt und da stehen jetzt eben seit Anfang 23, da haben die den vorgelegt, all diese Vorschläge, diese Maßnahmen drin für ein, wenn man so will, Amok-Früherkennungssystem. Und wir haben jetzt mal alle Bundesländer gefragt, habt ihr das umgesetzt, ja oder nein? Und da zeigt sich Bayern, Hessen, NRW, Niedersachsen, Hamburg, das Saarland, die haben das nach eigenen Angaben umgesetzt. Die haben so ein Amok-Früherkennungssystem.
3: Aber jetzt kein mitteldeutsches Bundesland dabei.
10: Kein mitteldeutsches Bundesland, genau. Also Sachsen, die möchten jetzt anfangen mit der Umsetzung. Da soll im Sommer eine Pilotphase starten. Sachsen-Anhalt, das Gleiche. Auch da will man demnächst damit beginnen. Allerdings hatte man in Sachsen-Anhalt schon mal nach dem Anschlag auf dem Magdeburger Weihnachtsmarkt Prüfgruppen bei der Polizei eingesetzt, um Personen individuell zu prüfen. Thüringen ebenfalls. Kein flächendeckendes System zur Früherkennung von möglichen Amok-Taten. Dort arbeitet man an einem eigenen, einem übergreifenden Bedrohungsmanagement. Also ja, kein mitteldeutsches Bundesland hat so ein System bisher eingeführt.
3: Warum dauert das aber alles so lange?
10: Die Behörden sagen uns, das sei wahnsinnig komplex. Ja, das kann man ja auch verstehen. Ganz viele Stellen müssen da miteinander zusammenarbeiten. Sicherlich Grund 1. Grund 2 in Deutschland, man ist nicht so überrascht, der Datenschutz. Also oftmals dürfen Informationen untereinander nicht geteilt werden, selbst unter Behörden nicht. Man kann sich das wie so ein Puzzle vorstellen, wo jeder ein Puzzleteil hat, aber keiner legt es so richtig zusammen bei den verschiedenen Stellen. Dass solche Systeme durchaus Sinn machen können, sieht man, wenn man mal in einen angrenzenden Bereich geschaut wird. Häusliche Gewalt, auch da gibt es ein Hochrisikomanagement. Da hat man ein Instrument, das heißt ODARA, und da wird eben eingeschätzt, wie wahrscheinlich ist das, dass jemand eine Gewalttat begeht. Und wenn da jemand als Hochrisikofall eingeschätzt wird, dann steht eben auch der Datenschutz nicht mehr im Weg.
3: Und wie war das jetzt im Leipziger Fall? Der Mann ist ja offenbar auch im häuslichen Bereich vorher aufgefallen durchaus.
10: Da wurde dieses ODARA-Verfahren nach unseren Informationen angewendet. Das ist so, 13 Fragen werden da abgearbeitet. Ab 5 Punkten gilt man als Hochrisikofall. Aber hier im Leipziger Fall, da hat sich nach Einschätzung der Behörden eben eine niedrigere Punktzahl ergeben.
3: Jetzt gibt es noch eine andere Frage, die viele umtreibt. Warum konnte der Mann nicht in der Psychiatrie, in der er gewesen ist, festgehalten werden?
10: Na, das ist rechtlich wirklich sehr streng geregelt. Das ist ja ein Freiheitsentzug dann auch. Das ist ein Eingriff in den Grundrecht. Der Mann hat sich in dem Fall ja freiwillig in die psychiatrische Klinik bringen lassen. Wer freiwillig da reingeht, der darf auch freiwillig jederzeit wieder gehen. Gegen den eigenen Willen darf man nur festgehalten werden, wenn erstens eine wirklich akute Gefahr besteht für sich oder andere, wenn dann zweitens ein Richter auch zustimmt und wenn drittens, wenn es gar kein milderes Mittel gibt, um diese Gefahr dann eben abzuwenden.
3: Früherkennung von Amok-Tätern. Wir haben ein Gespräch mit Markus Engert aus der MDR-Investigativredaktion. Dankeschön bis hierher, Markus.
10: Dankeschön.
3: 13.38 Uhr. Im Westjordanland werden auch viele Fragen gestellt, zum Beispiel die, wer Palästinenser Präsident Abbas nachfolgen könnte. Seit 20 Jahren ist er an der Macht und ist nun als Vorsitzender der Fatah-Bewegung bestätigt worden. Die Nachfolgefrage bleibt derweil noch unbeantwortet. Julio Segador zum Stand der Dinge.
11: Mahmoud Abbas bleibt Chef der palästinensischen Fatah-Bewegung. Die Delegierten des Fatah-Generalkongresses in Ramallah stimmten per Akklamation geschlossen für den 90-jährigen Palästinenser-Präsidenten, der Bewegung bereits seit 2004, seit dem Tod von Yasser Arafat, vorsteht. Zuvor hatte Abbas in seiner Bewerbungsrede verschiedene politische Zusagen gemacht. Er versprach einen Fahrplan, um möglicherweise noch in diesem Jahr Parlaments- und Präsidentschaftswahlen stattfinden zu lassen. Auch sollen die palästinensische Verfassung und ein neues Parteiengesetz ausgearbeitet werden. Die Wiederwahl von Abbas findet zu einem Zeitpunkt statt, in dem die Fatah massiv unter Druck steht. Kritikpunkte sind die Überalterung der Führungsriege, eine systematische Vetternwirtschaft, Korruption und der autoritäre Führungsstil von Abbas. Vor allem junge Palästinenser betrachten die mächtige Bewegung als Partei, die in erster Linie die israelische Besatzung des Westjordanlandes verwaltet. Ob sich die Fatah wirklich erneuern kann, wird sich bei dem laufenden Generalkongress in Ramallah

0: mit David Richter ein neuer Torwart präsentiert wurde. Jetzt auch Nachwuchsmeldungen, denn der CFC setzt weiter auf Eigengewächs Aaron Mensa. Der 19-jährige Offensivspieler hat bei den Himmelblauen seinen ersten Profivertrag heute unterschrieben. In dieser Saison schnupperte Mensa regelmäßig beim Regionalliga-Team rein, kam insgesamt auf 8 Liga- und 3 Pokalspiele. Ist die perfekte Woche für Mensa, denn mit der U19 des CFC feierte er erst am Mittwoch nach einem 3-1 gegen Dynamo Dresden den Gewinn des Sachsenpokals. Beim FC Bayern hoffen Sie am Sonntag, wenn es auf dem Rathausbalkon in München die Meisterschale für die Fans zu sehen gibt, auch auf eine vielleicht Vertragsverlängerung. Mehr von Florian Ecke.
1: Es schallt schon durch den Boulevard Blätterwald. Torwart Manuel Neuer wird wohl seinen auslaufenden Vertrag beim FC Bayern verlängern. Was sagt Sportvorstand Max Eberl dazu?
2: Wir reden und es sieht gut aus, aber es gibt halt noch nichts zu verkünden.
1: Gut möglich, dass die Bayern mit ihren Fans am Sonntag auf dem Münchner Rathausbalkon neben der Meisterschale auch Neuers Vertragsverlängerung feiern. Sportlich gibt's für Eberl keine Gründe dagegen.
2: Manu ist top. Manu hat geleistet in dem Jahr. Das ist wirklich besonders.
1: Und das mit mittlerweile 40 Jahren auf dem Buckel. Auch wenn sich der Bayern-Kapitän neben ein paar Böcken auch die ein oder andere verletzungsbedingte Pause gegönnt hat, Manuel Neuer hat in den großen Spielen meist geliefert. Für Eberl nichts Neues.
2: Seine ganze Karriere ist außergewöhnlich von Höhen, aber auch eben von der einen oder anderen Tiefe geprägt, wenn man die Verletzungen denkt oder die Unfälle denkt, die er erleben musste.
1: Vor allem seine lange Pause nach dem Skiunfall 2022. Ein Unterschenkelbruch hätte beinahe das Karriereende bedeutet. Doch mittlerweile fordert Fußball Deutschland sogar sein Nationalmannschaftscomeback für die WM im Sommer. Sein Clubtrainer findet:
3: Ich habe immerhin Gedanken, meine Kollege Julian Nagelsmann, die jetzt diese volle Druck hat, diese Karte zusammenzustellen für die WM. Und da muss der Bayern-Trainer nochmal eine Meinung dazu sagen.
1: Auch wenn sich Vincent Kompany erst ziert, dieser Satz zu Neuer spricht dann Bände.
3: FC Bayern ist deutscher Meister und wir haben der beste deutsche Torwart.
1: Heißt frei übersetzt, Neuer soll mit zur WM und dann in der kommenden Saison weiter das Bayern-Tor hüten. Denn auf so viel Qualität können und wollen Eberl und Co. nicht verzichten.
2: Wenn man sieht, wie er in der Champions League agiert, dann ist das schon sehr besonders.
0: Gute Hüter sind ab heute auch bei der Eishockey-Weltmeisterschaft gefordert. Die findet in der Schweiz statt. Deutschland steigt heute mit dem Spiel gegen Finnland ins Turnier ein und Burkhard Hupe weiß, wie die Aussichten aus deutscher Sicht sind.
4: Das große Fragezeichen, das vor dem Turnierstart über der deutschen Mannschaft wabert, lauert in jeder zweiten Frage, die dem Bundestrainer Harry Kreis derzeit in Zürich gestellt wird. Es ist die Frage nach der Identität des Teams und sie ist das Resultat von unbefriedigenden Olympischen Winterspielen in Mailand, als die beste deutsche Nationalmannschaft aller Zeiten eben nicht zum besten Team aller Zeiten zusammenwuchs.
5: Wie die Mannschaft miteinander umgeht, wie die Mannschaft Spaß hat im Training. Man spürt, dass da auch kein Spieler irgendwo alleine unterwegs ist. Die sind immer zusammen und das sind schon Zeichen von einer gesunden Portion Teamgeist.
4: Auf die ganz großen Namen muss Bundestrainer Harry Kreis in Zürich verzichten. Leon Dreiseitel, Tim Stützle oder JJ Peterka sagten ihre WM-Teilnahme ab, obwohl sie mit ihren Teams nicht mehr um den Stanley Cup spielen. Immerhin ist mit Kapitän Moritz Seider einer der besten Verteidiger dabei, der sich als Anführer versteht und in demonstrativer Zuversicht übt.
6: Ich glaube, wir haben mittlerweile echt eine tolle Kabine. Jeder kann was sagen, was ihm auf dem Herzen liegt. Keiner hat irgendwie Schiss, auch mal den Mund aufzumachen und vielleicht was Unangenehmes zu sagen. Ja, und dann, glaube ich, haben wir auch einfach sehr, sehr viel Spaß.
4: Moritz Seider ist ja neben Torhüter Philipp Grubauer sowie den Angreifern Josh Szymanski und Lukas Reichel einer von 4 Profis, die in der nordamerikanischen NHL ihr Geld verdienen. Den jüngsten Rückschlägen mit der Nationalmannschaft will der Top-Verteidiger Seider mit Mut und Gelassenheit begegnen.
6: Positiv an die Sache rangehen, mit Mut auch gegen die großen Gegner spielen, weil wir haben wirklich eine tolle Mannschaft zusammen und dann soll es hoffentlich eine lange Reise werden.
4: Finnland, Lettland, die Schweiz, Titelverteidiger und Olympiasieger USA, Österreich, Ungarn und Großbritannien heißen die deutschen Gegner. Mindestens Platz 4 muss nach der Vorrunde rausspringen, damit das erklärte Ziel von Sportdirektor Christian Künast auch erreicht wird.
7: Verbandsziel ist klar, Viertelfinale. Wenn wir das schaffen, sind wir sehr, sehr happy. Und dann schauen wir weiter. Aber es ist ein harter, langer Weg dahin, dass wir so weit kommen.
4: Und auf diesem Weg wartet mit Finnland nun gleich zum Auftakt eine überaus anspruchsvolle Hürde, die nur übersprungen werden kann, wenn sich das große Fragezeichen nach der Identität schnell in ein Ausrufezeichen verwandelt.
8: Soweit der Sport. 13.45 Uhr ist es jetzt geworden. 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Unser Top-Thema in den Nachrichten zur Stunde. In Sachsen

0: Anhalt müssen rund 1200 angehende Pflegekräfte ihre schriftliche Zwischenprüfung wiederholen. Die Prüfungen sind für ungültig erklärt worden, weil Inhalte einer Aufgabe vorher bekannt geworden waren. Warum, ist noch unklar. Weitere Meldungen hat jetzt Markus Neumann.
1: Im südthüringischen Rümhild hat der Industrieofenbauer Eljok Insolvenz in Eigenverantwortung angemeldet. Wie das Freie Wort berichtet, wurde der Antrag beim Amtsgericht Meiningen gestellt. Ziel sei es, einen Investor zu finden und die Traditionsfirma mit ihren knapp 80 Beschäftigten weiter zu sanieren. Im Landkreis Görlitz hat eine Zugbegleiterin Hilfe gerufen, weil sie von einem Fahrgast mit einem Messer bedroht worden sein soll. Laut Bundespolizei hatte der 22-Jährige gestern in einer Regionalbahn kein gültiges Ticket dabei. Er wurde zunächst festgenommen, dann aber wieder freigelassen. Der Mann bestreitet die Tat. In den USA ist ein zum Tode verurteilter Mann nach 29 Jahren Haft freigelassen worden. Einem Bericht zufolge wurde dafür eine Kaution von $500.000 gezahlt. Der Mann war 1997 wegen Mordes verurteilt worden. Weil der Prozess möglicherweise nicht fair genug war, soll nun über ein neues Verfahren entschieden werden. Das Wetter. Am Nachmittag mehr Wolken als Sonne, gebietsweise Schauer und noch vereinzelt Gewitter bei 10 bis 16 Grad. In der Nacht teils klar, teils bewölkt, überwiegend trocken bei 6 bis 2 Grad. Morgen zunächst Sonne und Wolken, am Nachmittag auch einige Schauer, bei Höchstwerten zwischen 10 und 15 Grad. MDR aktuell Verkehrsdienst. Vorsicht auf der A38 in Richtung Göttingen. Zwischen der Auffahrt Sangerhausen Süd und Sangerhausen West liegt ein totes Reh auf der Fahrbahn. A4 Richtung Dresden. Vorsicht, zwischen Gotha und Wandersleben befindet sich eine ungesicherte Unfallstelle. Nochmal A4 in Richtung Dresden. Zwischen Chemnitz-Glöser und Chemnitz-Ost liegen mehrere Unterlegkeile auf der Fahrbahn. A71 in Richtung Schweinfurt. In der Abfahrt Oberhof kommt es zu Behinderungen nach einem Unfall. Die B182 ist zwischen Riesa und Oppitsch nach einem LKW-Unfall gesperrt. Geblitzt wird auf der A72 in Richtung Leipzig zwischen Chemnitz Süd und Chemnitz Rottluff. Soweit der MDR aktuell Verkehrsdienst. Die Zeit 13.48 Uhr.
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3: Herzlich willkommen aus Leipzig. Ich bin Tim Deisinger, Redakteur und Moderator bei MDR aktuell. In diesem Podcast besprechen wir im Wesentlichen die aktuellen militärischen Entwicklungen im Ukraine-Krieg, aber auch angrenzende Themen. Heute zum Beispiel. Heute soll es um die NATO-Übung Hedgehog 2025 in Estland gehen. Warum reden wir drüber? Weil die NATO da ziemlich alt ausgesehen haben soll. Die Übung war schon im Mai 2025. Die ersten Meldungen darüber, dass da einiges schiefgelaufen sein soll, stammen aus dem Februar dieses Jahres. Ist also schon 3 Monate her. Und warum reden wir erst jetzt ein bisschen ausführlicher drüber? Weil es halt ein bisschen Zeit braucht, quasi aufzuklären, was damals tatsächlich passiert ist und ob das Bild, das da in vielen Medien transportiert wurde, tatsächlich ein richtiges ist. Kurzer Spoiler, das ist es nicht. Und wieso nicht, das wird uns auch heute Erhard Bühler erklären, früherer NATO-General. Tag, Herr Bühler.
4: Tag, Herr Deisinger.
3: Herr Bühler, ich hatte schon ein wenig gespoilert, dass die NATO in ihrer Einschätzung dann doch besser wegkommen wird als in vielen Medien im Februar. Und um gleich der Mutmaßung mancher entgegenzuwirken, die dann vielleicht meinen, ah ja klar, auf seine NATO, da lässt Herr Bühler sowieso nie was kommen. Sagen Sie uns doch mal bitte, was genau Sie getan haben, um diesen Sachverhalt ein bisschen aufzuklären und wieso jetzt, da Sie derzeit in Finnland sind, ein guter Zeitpunkt ist, drüber zu reden.
4: Also wir haben ja schon mal drüber geredet, im Podcast jedenfalls ganz kurz, ist aber schon ein paar Monate her. Und das beschäftigt mich natürlich immer noch, diese Fragestellungen. Und vor allen Dingen deshalb, weil ich habe neulich einen Professor sagen hören, dass eine ganze Brigade nun zerstört worden sei mit 6000 Soldaten. Also das sind Folgerungen aus dieser Übung gezogen, die mit der Wirklichkeit überhaupt nicht übereinstimmen. Und ich hatte jetzt mehrfach Gelegenheit, hier vor Ort mit Teilnehmern zu sprechen, die unmittelbar dabei waren. Und da zeichnet sich ein ganz anderes Bild. Was ich allerdings nicht will, dass ich abstreiten will, dass es sehr viel zu tun gibt auf der Seite der Drohnenabwehr und des Drohneneinsatzes und vor allen Dingen der Verknüpfung mit anderen Waffensystemen und der Frage der Führungssysteme, die diese Drohnen auch tatsächlich zum Einsatz bringen muss. Da gibt es jede Menge zu tun. Das ist überhaupt keine Frage, aber das leitet sich nicht aus einer solchen Übung ab.
5: Okay, dann wollen wir mal versuchen, möglichst viele mitzunehmen und ganz am Anfang beginnen. Hedgehog, was für eine Übung ist das? Wer übt da? Was wird da geübt und mit welchem Ziel?
4: Also Hedgehog war ein Ausschnitt aus der jährlichen Übung der estnischen Armee. Das ist die Übung Springstorm, nennen sie das, Frühlingssturm. Das war die Frühjahrsübung 2025 im Mai. Dort nehmen aktive Truppenteile der estnischen Armee teil, Reservisten, Truppenteile, aber vor allen Dingen die nationale Verteidigungsliga. Er hat nichts mit Fußball zu tun, sondern das ist eine Organisation von 18.000 freiwilligen Frauen und Männern, die sich für die Territorialverteidigung in ihren Dörfern, Städten und Landkreisen zur Verfügung stellen. Eine ganz alte Tradition in Estland. Und darüber hinaus ist regelmäßig dann bei dieser Übung auch dabei eine britische Taskforce, so in Bataillonsstärke plus vielleicht, die im Verteidigungsfall durch andere britische Truppenteile verstärkt wird, aber auch durch französische und dänische Soldaten verstärkt wird. Es ist also eine bunt gemischte Zahl von Truppenteilen, die jeweils einzelne auf sie zugeschnittene Übungsanteile hatten, also Gefechtschießen beispielsweise, Überqueren von Gewässern, Objektschutz, logistische Aufgaben, Sanitätsanteile etc. etc. Die Übung hat also ein gemeinsames Szenario, aber die Aufgaben der Truppenteile innerhalb der Übung, diese Module sozusagen, die sind sehr unterschiedlich. Und für eines dieser Module hat man ein Übungsziel festgelegt. Da haben sich die Kommandeure Gedanken gemacht, wir wollen mal ein richtiges Verhalten bei Auftreten von Drohnen erreichen bei den Soldaten. Man hat sich also eine Gruppe von Drohnenpiloten der Ukraine eingeladen, die ohnehin in Estland waren, weil eine Firma ein Führungssystem vorstellen wollte, das Drohnen führen kann. Und dann haben wir gesagt, dann fliegt doch mal Drohnenangriffe auf die Übungstruppe, um die Reaktion zu testen und die Übung auch realistisch für sie zu machen. Da hätte man natürlich auch eigene Drohnenpiloten nehmen können. Jede NATO-Armee hat Drohnenpiloten. Die Bundeswehr hat seit Jahrzehnten Erfahrung mit Aufklärungsdrohnen verschiedener Größe. Aber es sollte eben was Besonderes werden. Und deshalb waren eben ein Dutzend Drohnenpiloten aus der Ukraine auch da.
5: Und die haben dann diese Angriffe geflogen. Die NATO-Truppenteile, die dann am Boden geübt haben, die wussten von dieser Teilnahme. Oder was war deren Aufgabe dann in diesem Zusammenhang? Die wussten, dass sie die Drohnen abwehren müssen oder kam das für die völlig überraschend?
4: Also vielleicht, bevor ich zu Ihrer Frage komme, noch einen Punkt, der auch wichtig ist für den Gesamtzusammenhang. Also die Ukrainer sind dann nach getaner Arbeit wieder zurück in die Heimat gefahren und haben da wohl, wie man so sagt, etwas zu dick aufgetragen. Auch die Kommunikation der Medienleute der Esten, die arbeitet ja auch wohl zu proaktiv, ist mir hier gesagt worden. Und die Firma, die da beteiligt war, die hat ja auch ein Interesse, dass das ganz groß aufgemacht wird. Also das Ergebnis war, dass sich diese Version, dass nun zwei Bataillone vernichtet worden sind, zunächst regional, aber auch dann Anfang des Jahres eben weltweit ausgebreitet hat. Und bis heute wird eben diese Übung Hedgehog als Beweis herangezogen, dass man mit wenigen Drohnen zwei NATO-Bataillone vernichten kann. Und eben vorhin hatte ich schon gesagt, dass jetzt mittlerweile die zwei Bataillone zu einer ganzen Brigade aufgewachsen sind in diesem Jahr. Ja, wie war die Aufgabe in diesem Zusammenhang? Da muss ich sagen, die Soldaten unten am Boden, die wussten nicht,
6: nicht, dass dort Drohnen eingesetzt wird. Die Drohnen waren nicht bewaffnet. Die Soldaten, wenn sie sie gesehen haben, dann konnten sie sie auch nicht bekämpfen, denn sie hatten ja keine scharfe Munition. Im freien Gelände wird ja nur Übungsmunition verwendet. Das heißt, es macht einmal Peng und dann war's das. Also es wurde auch nicht simuliert. Also ehrgeizige Drohnenpiloten haben dann ein ums andere Mal angegriffen, sind also vorbeigeflogen am Boden. Die Panzerbesatzungen und andere, die kümmerten sich gar nicht darum, die einzelnen Drohnen. Es ist überliefert, dass eine internationale Besatzung in ihrem Panzer bei einer Gefechtspause saß und die Ukrainer warfen zunächst einen Farbbeutel auf den Panzer ab, um ihm zu zeigen, dass er getroffen wurde. Und als dann immer noch keine Reaktion erfolgte, dann schickten die Ukrainer eine weitere Drohne mit einem Holzknüppel und haben den auf den Panzer fallen lassen und dann kamen sie rausgebrochen aus dem Panzer. Also so in dieser Art und Weise muss man sich das vorstellen. Und das Ziel der Übungsleitung damals war, einfach zu zeigen, wie stark der Einfluss von Drohnen sein kann, wie es ist, wenn man von Drohnen ständig beobachtet wird. Aber das war es auch. Und deshalb kann man da nicht so große Erkenntnisse daraus ziehen.
5: Offensichtlich war auch kein System installiert, das dann hätte feststellen können, ob möglicherweise, wenn man dann auf die Drohnen geschossen hätte, ob die dann getroffen worden sind. Farbbeutel runterschmeißen auf den Panzer, klar, da sieht man, der ist getroffen, aber in die andere Richtung, da muss man natürlich auch so ein System installieren. Ne?
6: Ja, genau, und das ist wahrscheinlich der Punkt, warum das so viel Aufsehen erregt hat, weil man offensichtlich gedacht hat, dass das Ganze eine Simulation war. Das war es nicht. Simuliert wird so das Gefecht Panzer gegen Panzer oder Panzer gegen Soldat oder Soldat gegen Panzer. Aber bei Drohnen hat man jedenfalls in der Fläche noch kein Mittel, dass man jetzt die Wirkung einer Drohne tatsächlich auf einen Menschen oder auf einen Kampfpanzer simulieren kann, um daraus Erkenntnisse zu erzielen.
5: Das heißt also, man konnte auf diese Drohnenattacken in Anführungszeichen eigentlich auch gar nicht so reagieren, wie man sich das dann von einem NATO-Truppenteil wünschen sollte.
6: Nein.
5: Ergebnis also im Prinzip am Ende nur Erkenntnis gewinnen, mit der Hoffnung, dass man das, wenn man das dann wirklich in die Übung mal einbaut, dann wirklich hinbekommt?
6: Naja, Erkenntnis gewinnen ist schon da für die Soldaten. Sie haben in der Übung gezeigt bekommen, wie es ist, durch Drohnen angegriffen zu werden und durch Drohnen beobachtet zu werden. Aber das hat ja nichts zu tun mit einem Erkenntnisgewinn für die Fortentwicklung der Streitkräfte oder gar so mit einem etwas hämischen Unterton, dass da ganze Bataillone zerschlagen worden sind bei dieser Übung.
5: Okay. Damit sind wir durch für heute und für diese Woche. Vielen Dank für die vielen Mails, für die vielen Fragen, für Lob, für Anerkennung, aber auch für Kritik. Wenn Sie derlei auf dem Herzen haben, dann schreiben Sie an general@mdraktuell.de oder einfach anrufen unter 0800 637 3737. Diesen Podcast gibt es noch viel ausführlicher als in dieser Radiofassung und zwar auf jeden Fall in der ARD Sounds App. Herr Bühler, wir hören uns dann am Mittwoch nächste Woche wieder. Das ist der 20. Mai. Bis dahin und vielen Dank für heute.
6: Gern geschehen, Herr Deisinger. Bis nächste Woche.
7: Und damit sind wir beim Wetter, kurz vor 14 Uhr. Hallo Gerd Krämer in unserem Wetterstudio. Wie sieht es denn gerade draußen aus?
8: Ja, Thüringen hat ziemlich viel Regen jetzt. Da sind die Gebiete, die noch trocken sind, sehr viel kleiner als der Rest. Anders sieht es aus in Sachsen-Anhalt und Sachsen. Hier können wir noch erzählen, wo es regnet. Nämlich in Sachsen-Anhalt, vor allem im Harz bis rein in die Mitte. Ein paar Schauer sind auch in der Börde und der Altmark unterwegs. Sonne dagegen gibt es hier im Burgenlandkreis. Sonne auch in Sachsen jetzt. Immer mal wieder im Westen, auch in der Mitte und im Osten. Und hier haben wir auch 16 Grad zweimal erreicht, einmal in Dresden, einmal in Leipzig. Regen gibt es in Sachsen aber auch im Vogtland und im westlichen Teil des Erzgebirges.
7: Wie geht es denn weiter?
8: Es wird an beiden Wochenendtagen vormittags eher trocken und zum Teil auch sonnig sein. Nachmittags gibt es dann wieder ein paar Schauer, aber sie werden jeden Tag ein bisschen weniger und es wird wärmer, am Sonntag schon 19 Grad.
7: Dankeschön, Gerd Krämer aus unserem Wetterstudio. Gleich 14 Uhr, da gibt es den frischen Nachrichtenüberblick und ein Thema dann der nächsten halben Stunde. Forscher der Uni Jena suchen nach neuen Wirkstoffen für Medikamente. Warum es so schwer ist, aber Antibiotika zu entwickeln, dem wollen wir nachgehen in der kommenden halben Stunde.
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1: Um 14 Uhr mit Markus Neumann. In Sachsen-Anhalt müssen etwa 1200 angehende Pflegekräfte ihre schriftliche Zwischenprüfung wiederholen. Das hat ein Sprecher des Bildungsministeriums dem MDR bestätigt. Demnach wurden die Prüfungen für ungültig erklärt, weil Inhalte einer Aufgabe vorab bekannt geworden waren. Wie es dazu kommen konnte, stehe noch nicht fest. Dem Sprecher zufolge untersucht das Landesschulamt außerdem, ob Anzeige gestellt wird. Die Wiederholungsprüfung wurde für kommende Woche Mittwoch angesetzt. Bundeskanzler Friedrich Merz hat Schwächen der schwarz-roten Koalition eingeräumt. Beim Deutschen Katholikentag in Würzburg sagte der CDU-Chef, zur Demokratie gehöre Streit, der aber zu Ergebnissen führen müsse. Vielleicht streite die Regierung im Augenblick zu viel und bringe zu wenig Ergebnisse. Merz erklärte außerdem, er müsse seine öffentliche Kommunikation verbessern. Klimaaktivisten störten die Veranstaltung beim Katholikentag durch Zwischenrufe und Pfiffe. Der Dieselpreis in Deutschland ist wieder über die Marke von 2 Euro gestiegen. Wie der ADAC mitteilte, kostete gestern der Liter im bundesweiten Schnitt knapp mehr als 2 Euro. Auch der Preis für Superbenzin der Sorte E10 legte leicht zu auf 1,99 Euro. Als Grund für den Anstieg gelten die Ölpreise. Die Nordseesorte Brent hat sich in dieser Woche um 6% verteuert. US-Präsident Donald Trump und Chinas Staatschef Xi Jinping haben ihr zweitägiges Gipfeltreffen in Peking als Erfolg bewertet. Wie beide Politiker mitteilten, vereinbarten sie weitreichende Handelsabkommen. Laut Trump will China unter anderem 200 US-Passagierflugzeuge kaufen. Im Iran-Krieg forderten beide Seiten eine rasche Waffenruhe und die Freigabe der blockierten Straße von Hormuz. Xi Jinping warnte Trump ausdrücklich, sich zu sehr in den Taiwan-Konflikt einzumischen. China erhebt Anspruch auf die unabhängige Insel. Russland und die Ukraine haben jeweils etwa 200 Kriegsgefangene ausgetauscht. Das teilten beide Seiten mit. Der ukrainische Präsident Wolodymyr Selenskyj sprach auf X von einem ersten Schritt. Russland und die Ukraine hatten im Zuge der Waffenruhe am vergangenen Wochenende vereinbart, jeweils insgesamt 1000 Gefangene auszutauschen. Weil der Transport der Soldaten schwierig ist, wurden auch früher größere Austausche in mehreren Etappen aufgeteilt. Das waren die Nachrichten. Und damit zum Wetter und zunächst zu den aktuellen Temperaturen. Auf dem Brocken bedeckt 3 Grad, Chemnitz stark bewölkt 11, Dresden wolkig 12 Grad, Eisenach stark bewölkt 10, Erfurt bedeckt 10 Grad, auf dem Fichtelberg leichter Regen 4 Grad, Gera, Görlitz und Halle jeweils stark bewölkt 14 Grad, Leipzig bedeckt 13, Magdeburg stark bewölkt 12 und Meiningen bedeckt bei 8 Grad. Heute Nachmittag oft Wolken und aus Südwesten immer noch einige Schauer und vereinzelt Gewitter, das Ganze bei 10 bis 15 Grad. In der Nacht dann nach letzten Schauern teils klar, teils bewölkt oder trüb, bei Tiefstwerten zwischen 6 und 2 Grad. Morgen erst zum Teil Nebel oder Hochnebel, später dann überall Sonne mit Wolken. Am Nachmittag sind dann noch einige Schauer möglich, bei Höchsttemperaturen zwischen 11 und 16 Grad. Der MDR-Verkehrsdienst A4 Richtung Dresden. Vorsicht, zwischen Gotha und Wandersleben befindet sich eine ungesicherte Unfallstelle. Vorsicht auf der A38 in Richtung Göttingen, zwischen der Auffahrt Sangerhausen Süd und Sangerhausen West. Dort liegt ein totes Reh auf der Fahrbahn. A71 Richtung Schweinfurt, in der Abfahrt Oberhof kommt es zu Behinderungen nach einem Unfall. Die B182 ist zwischen Riesa und Oppitz nach einem LKW-Unfall gesperrt. Im Saalekreis ist die Straße zwischen dem Abzweig Obhausen und Schraplau nach einem Unfall gesperrt. Und es wird geblitzt auf der A72 Richtung Leipzig zwischen Chemnitz Süd und Chemnitz Rottluff. Soweit der MDR-Verkehrsdienst, die Zeit 14.04 Uhr.
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7: Im Studio begrüßt Sie Sven Kochale. Ihnen einen guten Tag. Der Deutsche Katholikentag präsentiert sich heute sehr politisch und das liegt daran, dass etliche Spitzenpolitiker aus Berlin nach Würzburg gekommen sind, um sich auf die großen Fragen einzulassen nach Krieg und Frieden, nach Gerechtigkeit und Beistand und nach der Rolle der Kirche. Allen voran Kanzler Friedrich Merz, gleichzeitig Parteichef der CDU, der am Vormittag mit Jugendlichen ins Gespräch gekommen ist. Oliver Buchholz in Würzburg ist der Beobachter dort für uns. Wir haben mit ihm gesprochen und gefragt, wie kann man sich diesen Austausch denn vorstellen?
9: Das ist in der Tat eine sehr spannende Veranstaltung. Der Veranstaltungssaal war natürlich zu klein. Alle wollen zum Bundeskanzler. Es wurden dann vor allen Dingen natürlich junge Menschen reingelassen, denn darum geht es, Austausch zwischen der jungen Generation und dem Bundeskanzler. Und einige wurden auch vorher ausgewählt, die ihre Fragen dort vorstellen können. Es gibt auch ein kleines Podium mit Vertreterinnen der Bundesschülervertretung und auch des Bundes der deutschen katholischen Jugend, die auf der Bühne mit Herrn Merz sitzen und eben diskutieren über die Fragen, die vorher eben ausgewählt wurden und die die Jugendlichen ihm stellen.
7: Was sind das denn für Fragen und wo hakt der Jugendliche bei Friedrich Merz besonders nach?
9: Das sind die, ich sag mal, klassischen Themen, die auch auf dem Rest des Katholikentages hier in Würzburg diskutiert werden. Da geht es unter anderem natürlich um das Thema, wie die Demokratie sichern. Es geht auch um die Themen Klimaschutz. Es ging gerade eben sehr heftig auch um das Thema Social Media und sollte es ein Verbot geben, etwa wie in Australien, oder wie muss das reglementiert werden, um Fake News da den Riegel vorzuschieben. Es wurde auch gefordert, dass sich die etablierten Parteien, vor allen Dingen auch die Parteien der Mitte, mehr in Social Media einbringen. Das sind so Forderungen, die die Jugendlichen hier im Kongresscenter dem Bundeskanzler stellen. Und er versucht eben darauf Antworten zu geben, die immer auch recht knapp ausfallen. Das muss man dazu sagen, weil versucht wird, möglichst viele Themen eben zu Wort kommen zu lassen.
7: Wie sattelfest präsentiert sich der Kanzler da und wie hat er diese Probe bislang gemeistert? Sie hören da intensiv zu.
9: Ja, also in erster Linie verteidigt er die Linie der Bundesregierung. Beim Thema Klimaschutz etwa hat er nochmal unterstrichen, dass es um Technologie geht. Sie versuchen eben weniger durch Verbote Klimaschutz zu betreiben, sondern mit Förderung von Unternehmen, etwa wenn es um die Speicherung von CO2 geht. Das hat Bundeskanzler Friedrich Merz hier nochmal unterstrichen. Also er ist mehr so im Verteidigungsmodus, würde ich sagen. An einer Stelle hat er ein Zugeständnis gemacht. Die Jugendlichen haben angesprochen, dass er in seiner Kommunikation, wenn er eben Reden redet, bei welchen Podien und Veranstaltungen auch immer, ja häufig eher negativ auffällt. Da hat der Bundeskanzler gesagt, ja, er hat das auch schon bemerkt, dass er hin und wieder falsch verstanden wird und versprochen, an seiner Kommunikation zu arbeiten.
7: Das Versprechen des Kanzlers auf dem Katholikentag. Es berichtete unser Reporter Oliver Buchholz. 14.08 Uhr ist es. 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Das zweitägige Treffen von Chinas Staats- und Parteichef Xi Jinping und US-Präsident Donald Trump ist jetzt zu Ende. Man hat sich in Peking getroffen. Mittlerweile, so heißt es, sei der US-Präsident auf dem Rückflug nach Washington. Was er mit im Gepäck hat, beschreibt Maximilian Seib.
10: Die Bilanz des Treffens, zwei Tage Show und pompöse Bilder, konkrete Ergebnisse gibt es hingegen kaum. US-Präsident Trump erklärte, China wolle neben Öl- und landwirtschaftlichen Produkten unter anderem auch 200 Boeing-Flugzeuge kaufen. Das wären allerdings weniger, als Beobachter vorher erwartet hatten. 10 chinesische Firmen dürfen derweil Hochleistungschips vom US-Unternehmen Nvidia erwerben. Diese Chips werden unter anderem für künstliche Intelligenz gebraucht, allerdings bekommen die chinesischen Firmen nur das zweitbeste Modell. Eine gemeinsame Linie gibt es beim Thema Iran-Krieg. Beide Seiten erklärten, die Straße von Hormus solle offen sein und bleiben. Trump sagte zudem, man sei sich einig, dass der Iran keine Atomwaffen haben dürfe. Das größte Konfliktpotenzial bot das Thema Taiwan. Die Insel wird seit Jahrzehnten unabhängig und demokratisch regiert, China sieht sie aber als Teil des eigenen Staatsgebiets. Die USA liefern Waffen in Milliardenhöhe an Taiwan. China erklärte, das sei eine rote Linie für Peking. US-Präsident Trump lud Chinas Staats- und Parteichef Xi zu einem Besuch in die USA ein. Dieser sei, so Trump, für den 24. September geplant.
7: Und damit geht es auf den Ölmarkt weltweit. Der ist und bleibt angespannt, solange die Iran-Krise nicht gelöst ist. Auch der Ukraine-Krieg spielte eine Rolle. Und solange sich hier nichts Entscheidendes bewegt, werden wir die Preise weiterhin hoch bleiben. Heute zum Beispiel haben die Preise erneut angezogen. Die Händler an den Börsen hatten da etwa mehr vom Treffen zwischen dem US-Präsidenten und Chinas Staatschef erwartet. Antje Erhardt berichtet.
11: Vor dem Wochenende steigen die Ölpreise auf dem Weltmarkt wieder. Die Nordseesorte Brent kostet zuletzt mehr als 109 US-Dollar, gut 2% mehr als gestern. Und das hat Gründe. US-Präsident Donald Trump und sein chinesischer Amtskollege Xi Jinping hatten bei ihrem Treffen keine großen Fortschritte in Sachen Iran-Krieg erreicht. Genau diese Hoffnung hatte aber am Donnerstag die Ölpreise gestützt. Investoren hatten erwartet, dass Bewegung in die Rohstoffdebatte kommt, da China ein wichtiger Importeur iranischen Öls ist und ein besonderes Interesse daran hat, dass die Straße von Hormus bald geöffnet werden würde. 80% der iranischen Ölexporte bezieht allein China. Dieser Hoffnung ist nun wieder Ernüchterung gewichen. Beim Iran-Krieg soll Peking nach Angaben Trumps ein nicht näher ausgeführtes Hilfsangebot unterbreitet haben. Aber zugleich drohte der US-Präsident dem Iran, er werde nicht mehr lange geduldig sein. An den Börsen wächst damit die Befürchtung, dass die ohnehin fragile Waffenruhe vollständig kippt.
7: Russland und die Ukraine haben nach übereinstimmenden Angaben Kriegsgefangene ausgetauscht. Es soll der erste Schritt eines größeren Austausches sein, heißt es, von 1000 Gefangenen auf jeder Seite. Björn Blaschke informiert.
12: Der Gefangenenaustausch habe nach der Formel 205 für 205 stattgefunden. Das teilte das russische Verteidigungsministerium in Moskau mit. Also 205 Soldaten von beiden Seiten. Die russischen Soldaten, die ausgetauscht wurden, befinden sich auf dem Territorium von Belarus. Sie würden zunächst medizinisch und psychologisch betreut, bevor sie dann in ihre Heimat zurückkehren können. Bei der Umsetzung des Gefangenenaustausches sollen die Vereinigten Arabischen Emirate geholfen haben. Grundsätzlich ist der Austausch aber wohl auf US-Präsident Donald Trump zurückzuführen. Er hatte rund um die Feierlichkeiten am 9. Mai zum Sieg der Sowjetunion über Nazi-Deutschland einen Gefangenenaustausch von jeweils 1000 Soldaten vermittelt und eine Feuerpause zwischen der Ukraine und Russland. An die hielten sich beide Seiten, teilweise jedenfalls.
7: Über Wochen hinweg hat Deutschland das Schicksal des Buckelwals Timmy beschäftigt, mehr oder weniger jedenfalls, und mehrfach strandete das Tier an der Ostsee. Schließlich gelang es einer privaten Initiative, Timmy ins offene Meer zu bringen, und dort wurde Timmy dann freigelassen in der Hoffnung, er könne so zurück in gewohntes Areal finden und überleben. Doch der Fund eines toten Buckelwals vor einer Insel in Dänemark könnte nun traurige Gewissheit bringen, dass dieser Plan womöglich keinen Erfolg hat, Anne Bartram berichtet.
13: Nachdem ein toter Wal vor einer dänischen Insel gefunden worden ist, sollen die Überreste untersucht werden. Forscher hoffen so herauszufinden, ob es der Wal ist, der vorher vor der Insel Pöhl gestrandet war. Mitarbeiter der dänischen Naturschutzbehörde schauen sich den jetzt gefundenen toten Wal genauer an, vermessen ihn und nehmen Proben. Vermutlich ist er schon eine Weile tot. Außerdem soll geprüft werden, ob das Tier einen Sender trägt. Die Proben sollen von Wissenschaftlern untersucht werden. Ergebnisse gibt es wohl frühestens nächste Woche. Das tote Tier liegt rund 75 Meter vor der dänischen Insel Anholt im Wasser und ist vom Strand aus gut zu sehen. Ob der Kadaver dort liegen bleibt oder abtransportiert wird, entscheidet die dänische Umweltbehörde. Die Insel Anholt liegt auf der Route Richtung Nordsee, in die der Wal aus Deutschland Anfang Mai gebracht worden war, von einer privaten Initiative. Damals hatten Meeresbiologen gesagt, dass der stark geschwächte Wal kaum Überlebenschancen habe und vermutlich sterben werde.
7: Hier ist MDR aktuell, 14.13 Uhr. Die Situation im Gazastreifen ist und bleibt katastrophal, auch Monate nach dem Waffenstillstand, der geschlossen worden ist. Mehr als 2 Millionen Menschen leben schätzungsweise zusammengedrängt auf weniger als der Hälfte des ursprünglichen Gebietes, meist in Zelten und Notunterkünften. Laut Premierminister Benjamin Netanyahu hat Israel rund 60% des Gazastreifens inzwischen besetzt. Jan-Christoph Kitzler berichtet.
14: Israel baut seine Besatzung des Gazastreifens immer weiter aus. Premierminister Netanyahu sagte in einer Rede wörtlich, heute beherrschen wir 60%, morgen werden wir sehen. Die vereinbarte sogenannte gelbe Linie, die den von Israel kontrollierten Teil vom Rest des Gazastreifens trennt, wurde in den letzten Monaten demnach verschoben. Auf 40% des Küstenstreifens leben rund 2 Millionen Palästinenserinnen und Palästinenser. Das Gebiet ist durch den Krieg seit dem 7. Oktober 2023 flächendeckend zerstört. Berichten zufolge hat die Hamas, die Israel zusammen mit anderen Terrororganisationen überfallen hatte, ihre Kontrolle dort inzwischen wieder ausgebaut. Seit dem 11. Oktober 2025 gilt eine Waffenruhe, die brüchig ist. Israel wird vorgeworfen, sie durch regelmäßige Angriffe zu verletzen. Mehr als 850 Menschen wurden seitdem nach palästinensischen Angaben durch die Angriffe getötet, darunter viele Frauen und Minderjährige. Die humanitäre Lage ist weiterhin prekär. Es fehlt vor allem medizinisches Material, um die vielen Verletzten zu versorgen und die sich ausbreitenden Krankheiten zu bekämpfen. Verhandlungen über die Zukunft des Gazastreifens stocken, auch weil die Hamas bisher nicht bereit ist, ihre Waffen abzugeben. Deshalb wird befürchtet, die israelische Besatzung könnte zum Dauerzustand werden.
7: 14.15 Uhr ist es damit geworden, Viertel drei an diesem frühen Nachmittag. Hier ist MDR aktuell unser Top-Thema in den Nachrichten. In Sachsen-Anhalt müssen rund 1.200 angehende Pflegekräfte ihre schriftliche Zwischenprüfung wiederholen. Die Prüfungen sind für ungültig erklärt worden, weil Inhalte einer Aufgabe vorher bekannt geworden waren. Warum, ist noch unklar. Weitere Meldungen hat jetzt Markus Neumann.
1: Der Bundesgerichtshof hat das Urteil gegen einen Vater aus Zwickau bestätigt, der seine Kinder umbringen wollte. Eine Revision wurde demnach verworfen. Der Mann war vom Landgericht zu 5 Jahren und 4 Monaten Haft verurteilt worden. Er hatte in betrunkenem Zustand versucht, seine 3 Söhne mit Autoabgasen zu töten. Der bosnisch-serbische Kriegsverbrecher Ratko Mladic kommt nicht vorläufig frei. Wie sein Sohn mitteilte, hat ein Gericht in Den Haag einen entsprechenden Eilantrag abgelehnt. Mladic verbüßt eine lebenslange Haftstrafe. Sein Anwalt hatte gefordert, ihn wegen gesundheitlicher Probleme nach Serbien zu überstellen. Im US-Bundesstaat Ohio ist ein Leichtflugzeug über einem Wohnhaus abgestürzt. Wie die Behörden der Stadt Akron mitteilten, kamen die beiden Insassen ums Leben. Das Haus fing Feuer, die 4 Bewohner konnten sich in Sicherheit bringen. Das Wetter. Am Nachmittag mehr Wolken als Sonne, gebietsweise Schauer und vereinzelt Gewitter bei 10 bis 16 Grad. In der Nacht teils klar, teils bewölkt, überwiegend trocken bei 6 bis 2 Grad. Morgen zunächst Sonne und Wolken, am Nachmittag dann auch einige Schauer möglich bei 10 bis 16 Grad. MDR aktuell Verkehrsdienst A4 Richtung Dresden. Zwischen Gotha und Wandersleben kommt es zu Behinderungen nach einem Unfall. A71 Richtung Schweinfurt in der Abfahrt Oberhof ebenfalls Behinderungen nach einem Unfall. Auf der B173 ist der Ortseingang Zwickau aus Richtung Reichenbach wegen eines brennenden Fahrzeugs gesperrt. B182, die ist zwischen Riesa und Oppitsch nach einem LKW-Unfall gesperrt. Im Saalekreis ist die Straße zwischen dem Abzweig Obhausen und Schraplau nach einem Unfall gesperrt. Und es wird geblitzt auf der A72 in Richtung Leipzig zwischen Chemnitz Süd und Chemnitz Rottloff. Soweit der MDR aktuell Verkehrsdienst, die Zeit 14.17 Uhr.
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7: Ein großes medizinisches Problem ist die Tatsache, dass in Deutschland und anderen Ländern viele Menschen daran sterben, weil sie nicht die richtigen Medikamente mehr bekommen. Antibiotika zum Beispiel versagen, weil die Bakterien widerstandsfähiger, resistent geworden sind. Der Handlungsbedarf ist groß und trotzdem bleiben neue Wirkstoffe eine Ausnahme. Und dann wecken sie umso größere Erwartungen, wie jetzt in Jena. Warum aber ist es so schwer, neue Antibiotika zu entwickeln? Ricarda Lehler aus der MDR-Wissensredaktion hat nachgefragt.
15: Am Hans-Knöll-Institut in Jena arbeiten die Forschenden seit 15 Jahren an einem neuen Medikament. BTZ-043, so heißt der Wirkstoff gegen Tuberkulose und wäre, wenn er funktioniert, seit 50 Jahren das erste Antibiotikum, das in Deutschland entwickelt wird. 5 Jahrzehnte. Angesichts der vielen rasanten Fortschritte in anderen Bereichen der Medizin ein kaum vorstellbarer Zeitraum. Warum ist das so? Das fängt mit der Suche nach sogenannten Naturstoffen an. Substanzen, die etwa Bakterien herstellen, um sich gegen andere Mikroorganismen durchsetzen zu können. Die Medizin macht sich diese Eigenschaften zunutze. Forschende haben solche Wirkstoffe schon an allen möglichen Orten gefunden. Im Erdboden, im Fledermauskot oder in Zähnen von Urmenschen. Es ist aber eine mühsame Aufgabe, die Substanzen zu erforschen, sagt Heike Prötz-Österheld.
16: Das Problem bei diesen Naturstoffen ist immer, man muss sehr lange daran arbeiten, bis man die verstanden hat.
15: Die Professorin für Mikrobiologie an der Universität Tübingen ist Teil der Forschungsgruppe Neue Antibiotika am Deutschen Zentrum für Infektionsforschung. Zusammen mit Tanja Schneider, Professorin für pharmazeutische Biologie an der Universität Bonn, vernetzt sie neue biologische und chemische Ansätze, mit denen Wissenschaftlerinnen und Wissenschaftler noch unbekannte Wirkstoffe entdecken wollen. Aber nicht jede neu gefundene Substanz wirkt im Menschen. Im Gegenteil, sagt Schneider.
17: Bestimmt 90% der antibiotisch wirksamen Substanzen, die man vielleicht im Reagenzglas testet und findet, die vielversprechend sind, dass wenn man die weiter untersucht, dass die aber eigentlich auch eine zytotoxische Aktivität dann gegen humane Zellen beispielsweise aufweisen.
15: Sie wirken gegen einen Erreger, aber auch gegen menschliche Zellen, sind also nicht für Antibiotika geeignet. Bis zu 1 Milliarde Euro kann die Entwicklung kosten. Zu teuer oder besser gesagt nicht rentabel, sagen die Pharmaunternehmen. Die meisten haben sich aus dem Markt zurückgezogen, denn Antibiotika
17: heilen die Erkrankung, während sie jetzt einen Cholesterinsenker ihr ganzes Leben lang nehmen müssen. Und das ist natürlich viel rentabler als ein Antibiotikum, das im Idealfall nach 7 Tagen die Infektion heilt.
15: Das sei extrem unwirtschaftlich, sagt Tanja Schneider. Das Bundesministerium für Forschung, Technologie und Raumfahrt teilt auf Anfrage mit, dass es, Zitat, die finanzielle Unterstützung der Entwicklung neuer Antibiotika auch als staatliche Aufgabe sehe. 25 bis 35 Millionen Euro stehen aktuell pro Jahr bereit. Das meiste Geld davon fließe in internationale Initiativen auf europäischer und weltweiter Ebene. Und Jena hat auch davon profitiert. Die Entwicklung des neuen Antibiotikums gegen Tuberkulose hat bisher 60 bis 80 Millionen Euro gekostet. Etwa die Hälfte kam vom Bund, die andere Hälfte hat das Land Thüringen beigesteuert. Der kostenintensivste Teil steht in den nächsten Jahren mit der 3. klinischen Phase aber erst noch bevor.
7: Hier ist MDR aktuell. 14.21 Uhr ist es. Großer Sprung nach Thailand. Das Land erlebt momentan eine der heftigsten Hitzewellen der vergangenen Jahre. Die gefühlte Temperatur über 50 Grad Celsius. Viele versuchen tagsüber deshalb möglichst drinnen zu bleiben, während andere wie Lieferfahrer oder Bauarbeiter irgendwie mit diesen extremen Bedingungen klarkommen müssen. Wer kann, kühlt sich in einem der neu eingerichteten Cooling Center ab. Christiane Justus berichtet.
18: Mehr als 300 öffentliche Kühlzentren können alle in Bangkok kostenlos nutzen, um sich abzukühlen, auch Touristen. Thailand kämpft seit Anfang April mit einer extremen Hitzewelle bei gefühlten Temperaturen regelmäßig bis über 50 Grad. Der sogenannte Hitzeindex erreicht vor allem deshalb so hohe Werte, weil die Hitze von einer hohen Luftfeuchtigkeit begleitet wird. Das macht den Aufenthalt im Freien für viele zu einem ernsthaften Gesundheitsrisiko. Draußen auf der Straße schwenkt die 74-jährige Pat eine heiße Pfanne an ihrem Verkaufsstand. Jeden Tag brät die Thailänderin hier ihre Pfannkuchen. Ich muss da einfach durch, irgendwie durch diese Hitze. Wenn ich mit Kochen fertig bin, dann lasse ich mir schnell Wasser über meine Arme und mein Gesicht laufen. Also in diesem Jahr ist es heißer als sonst. In den Tropen sind die Menschen an die Hitze gewöhnt. Diese Jahreszeit ist immer die heißeste Phase im Jahr. Aber mittlerweile gilt nicht mehr nur der April hier als kritischer Hitzehöhepunkt, sondern ein immer längerer Zeitraum vor Beginn der Regenzeit. Behörden warnen landesweit vor gesundheitlichen Risiken wie Hitzeschlag und Dehydrierung. Die Hitzewarnstufe ist mittlerweile häufig auf Rot. Das bedeutet extreme Gefahr. Der Klimaforscher und emeritierte Professor Mark Howden von der Australischen Nationaluniversität erklärt bei Channel News Asia, was das Besondere an Thailands Hauptstadt Bangkok ist. Bangkok ist bekannt als die Stadt mit den weltweit durchschnittlich höchsten Temperaturen. Es ist dort von vornherein heißer, als wir es meist als angenehm empfinden würden. Und der Klimawandel verschlimmert das Ganze nur. Dazu komme durch die Bauweise und die Lage ein sogenannter Wärmeinsel-Effekt. Dort gibt es also viel Beton und Stahl, aber kaum Grünflächen. Und die Stadt liegt gerade weit genug im Landesinnern, um keine kühlende Meeresbrise zu bekommen und nicht vom Einfluss des Ozeans zu profitieren. Aber es ist nah genug an der Küste, um eine sehr hohe Luftfeuchtigkeit zu haben. Diese Kombination ist es, die die Hitzebelastung in Bangkok tatsächlich extrem hoch macht. Während die Kühlzentren nur ein kleiner Schritt sind, um die Bevölkerung zu schützen, plant die Stadtverwaltung größere Veränderungen, um die Stadt zukünftig lebenswert zu erhalten. Dabei geht es vor allem um die Ausweitung von Grünflächen, von schattenspendenden Parks zum Beispiel. Zahlreiche Bäume wurden bereits gepflanzt, Naherholungsgebiete untereinander verbunden. Schatten sucht auch der Motorradlieferant Saxit. Im chaotischen Innenstadtverkehr schwitzt er in diesen Tagen sehr. Ich suche eigentlich immer Schatten. Wenn ich an einer roten Ampel stehen bleibe, suche ich mir einen schattigen Platz, um dort zu warten. Er hofft darauf, dass in wenigen Wochen die Regenzeit die Hitzewelle beendet. Viel angenehmer wird es dann zwar für ihn nicht in Bangkok, aber zumindest sinken die Temperaturen dann etwas.
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7: Zu den Temperaturen bei uns in Mitteldeutschland gleich mehr im Wettergespräch. Zuvor geht es aber noch um die Schönheit. Die liegt ja bekanntlich im Auge des Betrachters. Aber Statistiken sagen, dass rund 85% der Deutschen mit ihrem Aussehen unzufrieden sind. Und deshalb suchen etliche eine Lösung in chirurgischen Eingriffen. Damit beschäftigt sich unsere Doku-Reihe Bin ich schön? Und die begleitet Menschen, die sich zu einer Schönheits-OP entschieden haben, vom ersten Beratungstermin bis zur Nachuntersuchung. Julia Jakob stellt die neue Staffel vor.
19: Arvid ist gerne in der Muckibude.
20: Ich trage eigentlich 24/7 eine Cap.
19: Mit der Cap versteckt der 27-Jährige seine Geheimratsecken und den kreisrunden Haarausfall am Hinterkopf.
20: Das ist auch so ein bisschen paradox. Ich meine, man hat es geschafft, diesen Körper aufzubauen, aber die Haare kann dein Körper nicht halten.
19: Deswegen fährt Arvid in die Türkei, um sich dort Haare implantieren zu lassen.
21: Ich bin die Felicitas, aber alle nennen mich Feli, bin 29 Jahre alt und ich werde mir auf meiner rechten Seite das Silikonimplantat entfernen lassen. Ich trage hier, seitdem ich 15 Jahre alt bin, Silikon und ja, es macht einfach nur Probleme. Damals waren mir die Risiken von einem Silikonimplantat noch nicht so bewusst.
19: Feli hat das Poland-Syndrom. Die rechte Brust und ihre rechte Hand sind nicht entwickelt. Inzwischen verursacht Feli das Implantat sehr starke Beschwerden. Aber mögliche Nachwirkungen standen nicht auf Platz 1 von Felis Überlegungen.
21: Ich habe mich damals sehr geschämt. Ich habe auch meine Brust ausgestopft mit Socken, mit Klopapier, mit wirklich allem, was so das Haus hergegeben hat, dass mich da bloß auch keiner drauf anspricht und dass ich einfach so normal wie möglich wirke.
19: Auch für Arvid geht es bei seiner Haartransplantation nicht nur um die reine Ästhetik.
22: Sondern einfach um frei sein.
19: Unsicherheit, das ist das am häufigsten genannte Argument für eine Schönheitsoperation. Denn die Unzulänglichkeit bestimmt ihr Leben. Die Betroffenen sehen nur noch ihren Makel. Marcel, der unter Gynäkomastie leidet, einer Vergrößerung der Milchdrüse beim Mann, nervt diese Fokussierung.
22: Also wenn ich jetzt so mich direkt im Spiegel betrachte, dann ich sehe gar nicht die Muskeln, die ja vielleicht alle da sind. Wenn ich in den Spiegel sehe, dann sehe ich nur diesen Fehler. Nur, dass da was ist, was nicht dahin gehört.
19: Allen ist gemeinsam, sie schämen sich für ihren Makel. Sie wollen aus diesem Zustand heraus. Dabei erfüllt Scham einen Zweck, erklärt die Psychologin Julia Tank.
23: Wir wissen beispielsweise, dass Scham eng mit dem Bedürfnis nach sozialer Akzeptanz und nach Zugehörigkeit verknüpft ist, was ein evolutionsbiologisch gesehen notwendiges Bedürfnis ist, um zu überleben. Wir sind soziale Wesen, wir brauchen den Zusammenhalt mit anderen. Und Scham schützt uns davor, ausgeschlossen zu werden. Das heißt, Scham ist ganz wichtig, um sozialen Anschluss herzustellen.
19: Die Serie Bin ich schön begleitet einfach die Protagonisten auf ihrem Weg und bei ihren Gedanken, Sorgen und Ängsten. Ärzte und Psychologen ordnen die Aussagen der Teilnehmenden ein und machen deutlich, welche Gefahren bei welchen Operationen lauern können. Arvid zum Beispiel hat sich für die Türkei entschieden.
20: Eine Haartransplantation kostet da vielleicht ein Drittel von dem, was du in Deutschland bezahlen würdest. Der Preis ist da schon entscheidend, ja.
19: Aber der Preis könnte auch sehr hoch werden, sagt Michaela Montanari, Fachärztin für ästhetisch-plastische Chirurgie.
24: Ich beobachte in der Praxis schon, dass immer mehr Patientinnen und Patienten kommen, die Eingriffe in Beautyketten hatten. Häufig Komplikationen, die aufgetreten sind, aber noch häufiger die fehlende Nachsorge, die Vertrauensbasis, die da ist.
19: Das Plus der Doku-Reihe Bin ich schön? Sie nimmt den Zuschauer auf eine emotionale Reise mit. Mag man in dem einen Moment sagen, Gottchen, wie lächerlich, diese kleine Falte da an der Oberlippe entstellt doch nicht. Im anderen Moment aber fragt man sich, wie würde ich damit umgehen, wenn es mein Leben, meine Lebensqualität so beeinflusst? Ganz ehrlich, die Mehrheit würde doch genauso entscheiden wie Marcel, Arvid und Felicitas.
7: Bin ich schön? Die neue Staffel in der ARD-Mediathek ab sofort. Kurz vor 2:30 ist es an diesem Nachmittag. Wir sind beim Wetter. Guten Tag, Gerd Krämer in unserem Wetterstudio. Wie sehen die nächsten Stunden aus?
8: In Sachsen recht freundlich. Hier haben wir verbreitet Sonne. Nur im Süden, im Gebirge also, sind die Wolken dicht. Und hier regnet es auch so bis hoch nach Chemnitz und in Zwickauer Land. Im Regen 10, 11 Grad. Mit Sonne haben wir in Sachsen 14 bis 16 Grad erreicht. Damit ist es hier am wärmsten. In Thüringen ist es ein paar Grad kühler, denn hier ist es verbreitet. Wolkenreich und regnerisch und auch Sachsen-Anhalt hat jetzt überall mal so ein paar kleine Schauer, die ziehen durch von Westen nach Ost. Übrig bleibt eigentlich nur der Wittenberger Raum mit 15, zum Teil auch 16 Grad, der auch mal ein bisschen Sonne hat.
7: Wie geht's denn weiter?
8: Es wird am Wochenende ähnlich sein. Vormittags, so wie heute, ist es trocken, zum Teil sonnig. Nachmittags gibt es mehr Wolken, da gibt es auch ein paar Schauer, aber sie werden von Tag zu Tag weniger. Im Vergleich zu gestern haben wir heute schon weniger Schauer und der Trend setzt sich fort. Am Sonntag nur noch vereinzelt Schauer und dann schon maximal 19 Grad.
7: Dankeschön. Gerd Krämer live aus unserem Wetterstudio. Gleich 14.30 Uhr, dann gibt es den frischen Nachrichtenüberblick und dann ein Thema der nächsten halben Stunde. Cyberangriffe setzen Deutschland immer mehr unter Druck. Verwaltungen, Behörden, Unternehmen und in Sachsen-Anhalt hat man jetzt einen Plan, will dagegen vorgehen. Das ist ein Thema.
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1: Um 14.30 Uhr mit Markus Neumann. In Sachsen-Anhalt müssen etwa 1200 angehende Pflegekräfte ihre schriftliche Zwischenprüfung wiederholen. Das hat ein Sprecher des Bildungsministeriums dem MDR bestätigt. Demnach wurden die Prüfungen für ungültig erklärt, weil Inhalte einer Aufgabe vorab bekannt geworden waren. Wie es dazu kommen konnte, stehe noch nicht fest. Dem Sprecher zufolge untersucht das Landesschulamt außerdem, ob Anzeige gestellt wird. Die Wiederholungsprüfung wurde für kommende Woche Mittwoch angesetzt. In Thüringen werden Versorgungslücken bei der Kieferorthopädie befürchtet. Die Kassenärztliche Vereinigung und die Landesärztekammer verwiesen dabei auf das Sparpaket der Bundesregierung. Es sei geplant, dass kieferorthopädische Behandlungen künftig nur noch von Fachärzten abgerechnet werden dürften. Allerdings arbeiteten zurzeit rund 90 Praxen im Freistaat ohne die Spezialisierung und versorgten etwa 11.300 Kinder und Jugendliche. Diese Kapazitäten würden ersatzlos entfallen. Insgesamt 8 Landkreise könnten dadurch in eine Unterversorgung rutschen. In Brandenburg ist eine spezielle Ermittlergruppe eingerichtet worden, um die jüngste Serie von Rinderdiebstählen aufzuklären. Landesinnenminister Jan Redmann sagte, außerdem werde die Polizei Viehtransporte nachts und frühmorgens kontrollieren. Dabei gäbe es auch einen Austausch mit den Beamten in Polen. Nach Angaben von Redmann wird vermutet, dass eine Gruppe in Osteuropa hinter den Taten steckt. Seit März wurden in Brandenburg in 4 Fällen insgesamt 233 Rinder gestohlen. Die Polizei in Thüringen ermittelt gegen einen Mann, der am Südharz-Klinikum Nordhausen für Aufsehen gesorgt hatte. Der 24-Jährige soll dort gestern früh vor dem Haupteingang mit einer Machete herumgefuchtelt haben. Die Polizei konnte ihn vor Ort stellen. Bei den Ermittlungen kam heraus, dass der Mann zuvor aus dem Fenster eines Wohnhauses auf ein Auto gesprungen war und es dabei erheblich beschädigt hatte. Der 24-Jährige kam vorerst in eine Psychiatrie. Das Theater Magdeburg hat erneut ein Stück verteidigt, das sich künstlerisch mit dem Anschlag auf dem Weihnachtsmarkt Ende 2024 auseinandersetzt. Es trägt den Titel »Wunde Stadt« und feiert nächste Woche Samstag Premiere. Das Theater betonte nach Protesten, in keiner Weise werde der Anschlag nachgespielt oder der Täter in den Mittelpunkt gerückt. Es gehe in dem Stück vor allem um Trauer, Trauerbewältigung und um Heilung. Das waren die Nachrichten. Das Wetter und zunächst die aktuellen Temperaturen. Dresden leicht bewölkt 14 Grad, Eisenach bedeckt 10, Erfurt stark bewölkt 8 Grad, Gardelegen bedeckt 13, Hoyerswerda wolkig 14 Grad, Magdeburg stark bewölkt 13, Neuhaus am Rennweg stark bewölkt 6, Oschardt stark bewölkt 13, Plauen bedeckt 12, Wernigerode bedeckt 9 Grad und Lutherstadt-Wittenberg bedeckt bei 13 Grad. Heute Nachmittag oft Wolken und aus Südwesten einige Schauer und vereinzelt Gewitter bei Höchstwerten zwischen 10 und 16 Grad. In der Nacht nach letzten Schauern teils klar, teils bewölkt oder trüb. Die Tiefstwerte erreichen 6 bis 2 Grad. Morgen erst zum Teil Nebel oder Hochnebel, später dann überall Sonne und Wolken. Am Nachmittag möglicherweise einige Schauer bei Höchsttemperaturen zwischen 11 und 16 Grad. MDR aktuell Verkehrsdienst. A71 Richtung Schweinfurt. In der Abfahrt Oberhof kommt es zu Behinderungen nach einem Unfall. Auf der B173 ist der Ortseingang Zwickau aus Richtung Reichenbach wegen eines brennenden Fahrzeugs gesperrt. Die B182 ist zwischen Riesa und Oppitzsch nach einem LKW-Unfall gesperrt. Und im Saalekreis ist die Straße zwischen dem Abzweig Obhausen und Schraplau in Höhe der A38 nach einem Unfall gesperrt. Soweit der MDR Aktuell Verkehrsdienst, die Zeit 14.34 Uhr.
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7: Im Studio begrüßt Sie Sven Kochale. Ihnen einen guten Tag. Bundestagspräsidentin Julia Klöckner, die auf einen Angriff über den Messenger Signal reinfällt, die SPD-Parteizentrale, die Opfer eines Cyberangriffs wird, und Mecklenburg-Vorpommerns Polizei, die nach einem Cyberangriff tausende unbrauchbare Diensthandys hat. Die Liste von IT-Sicherheitsvorfällen ist inzwischen lang und zeigt, Politiker, Verwaltungen, Behörden sind Ziele von Cyberangriffen, und zwar immer öfter. Die Landesregierung von Sachsen-Anhalt will in einem neuen Gesetz nun verbindlich festlegen, wie IT-Sicherheit für Behörden und Kommunen auszusehen hat. Marcel Roth über die Pläne.
0: Jetzt liegt der Gesetzentwurf für ein IT-Sicherheitsgesetz in Sachsen-Anhalt vor. Deutlich später als geplant. Eigentlich sollte das Gesetz nach einer EU-Vorgabe schon 2024 fertig sein. Und angekündigt hatten CDU, SPD und FDP ihn auch bereits 2021 in ihrem Koalitionsvertrag. Doch die Zeit verstrich. Marco Langhoff vom Verband der IT-Unternehmen in Sachsen-Anhalt sagt, der Gesetzentwurf sei überfällig gewesen.
3: Er regelt eine Menge Dinge, die in der freien Wirtschaft, in kritischen Infrastrukturen längst geregelt sind. Und angesichts der angespannten Weltlage, angesichts der Häufung von Sicherheitsvorfällen, dringend Not.
0: Das Informationssicherheitsgesetz legt zum ersten Mal fest, wie Behörden in Sachsen-Anhalt ihre IT schützen müssen. Sie müssen zum Beispiel IT-Sicherheitsvorfälle melden. Aber viele Behörden müssen sich ausdrücklich nicht an die Regeln halten. Polizei, Verfassungsschutz, Gerichte, Staatsanwaltschaften und Landtag. Für sie gilt das Gesetz nicht. Schade, sagt Manuel Artuk von der AG Kritis mit Blick auf die EU-Vorgabe namens NIS2.
4: Es ist leider nur das Mindeste, um NIS2 zu erfüllen. Ein Ministerium wird auch für zuständig erklärt, aber eben nicht die Staatskanzlei. Damit ist auch Informationssicherheit wieder mal hier keine Chefsache.
0: Außerdem kann die für IT-Sicherheit zuständige Stelle zwar andere Landesbehörden anweisen, bestimmte IT-Sicherheitsmaßnahmen umzusetzen, aber wirklich daran halten, müssen sich die anderen Behörden nicht so richtig. Sandro Wefel, IT-Sicherheitsforscher von der Uni Halle, sagt, IT-Systeme werden weiter angegriffen. Darin ändere auch das Gesetz nichts.
5: Ich erwarte somit erstmal nicht, dass durch dieses Gesetz ein größerer Kreis an Fachpersonal im Land aufgebaut wird, der sich um die Sicherheit der Systeme im Land kümmert. Und ich erwarte auch nicht, dass wir in kürzerer Zeit weniger anfällig für Angriffe werden. In der aktuellen Fassung werden zum Beispiel Kommunen nicht zu neuen Maßnahmen verpflichtet, die die Sicherheit in den Kommunen verbessern.
0: Dabei liegen bei Kommunen die meisten Daten der Menschen in Sachsen-Anhalt. Monatelang hatte die Landesregierung darüber diskutiert. Aber für Kommunen und deren IT-Sicherheit sei wohl kein Geld da, glaubt IT-Forscher Wefel. Sachsen-Anhalts Landtag muss dem Gesetzentwurf noch zustimmen. Vor der Landtagswahl im September könnte dafür die Zeit knapp werden.
7: Die Corona-Zeit hat ein paar Menschen und auch Unternehmen berühmt gemacht, zum Beispiel die Firma BioNTech und ein Impfstoff, der aus Mainz nun gekommen ist für die Welt. Für heute Nachmittag hat das Unternehmen nun seine Aktionäre zur Hauptversammlung eingeladen, auf virtueller Basis, und es wird auch darum gehen, wie es mit dem Umbau des Pharmaherstellers weitergehen soll. Theresa Raufmann berichtet.
6: Entlassungen, Standortschließungen und Streit mit dem Betriebsrat. Dass BioNTech derzeit kräftig umbaut und bis zu knapp 1900 Stellen streichen will, in Idar-Oberstein, Marburg und beim Tübinger Unternehmen CureVac, hat bereits vor der Hauptversammlung für Schlagzeilen gesorgt und dürfte auch dort eine Rolle spielen. Genauso wie das im März angekündigte Ausscheiden der beiden Firmengründer Urşahin und Özlem Türeci bis zum Jahresende. BioNTech will sich vom forschenden Biotech-Unternehmen zum globalen Pharma-Player entwickeln. Bis 2030 sollen mehrere Krebsmedikamente marktreif sein. Das kostet Geld und erfordert andere Expertise im Management. weniger reine Forschungsperspektive und mehr Erfahrung in späten klinischen Studien, Zulassungsverfahren und Markteinführung. Entscheidend dürfte deshalb auch sein, welche Signale die Hauptversammlung heute zur künftigen Führung und zur weiteren Transformation des Unternehmens sendet.
7: Der Weltnichtrauchertag ist zwar erst am 31. Mai, also erst in ein paar Tagen. Die Weltgesundheitsorganisation hat aber bereits heute einen Bericht vorgelegt, und zwar zu den sogenannten Nikotinbeuteln. Diese Beutel werden quasi gelutscht und setzen neben Aromen auch Nikotin frei. So sollen weniger schädlich sein als Zigaretten. In diesem Bericht nun warnt die WHO aber ausdrücklich vor diesen kleinen weißen Beuteln, berichtet Marie-Christine Werner.
9: Der globale Markt für Nikotinbeutel wachse rasant, warnt die WHO. Der weltweite Markt belief sich laut Bericht im vergangenen Jahr umgerechnet auf knapp 6 Milliarden Euro. Die Tabakkonzerne hätten gezielt junge Menschen im Blick und würden aggressiv Marketing betreiben auf Social-Media-Plattformen und durch Influencer. Die Kennzeichnung des Nikotingehalts sei nicht standardisiert und könne irreführend sein. Außerdem ähnelten einige Nikotinbeutelverpackungen beliebten Süßigkeiten oder enthielten Geschmacksrichtungen, die bei Jugendlichen beliebt seien. Die WHO ruft deshalb alle Regierungen dazu auf, umfassende Tabakkontrollen einzuführen, die auch Nikotinbeutel einschließen, und regulatorische Schlupflöcher zu schließen. Diese harmlos wirkenden Produkte seien darauf angelegt, süchtig zu machen, so die WHO.
7: 14.40 Uhr ist es.
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10: Mit Andreas Mann. Sven Kochale, eine kurze Schätzfrage an dich. In 15 Jahren FC Bayern, wie viele Pflichtspiele hat Manuel Neuer für die Münchner absolviert?
7: Ungefähr 100.000. Der ist ja ewig dabei.
10: Ja, 597 sind an der Zahl. Und vermutlich kommen ein paar weitere dazu, denn mit 40 Jahren scheint noch lange nicht Schluss zu sein bei Manuel Neuer. Er steht kurz vor der Vertragsverlängerung, Florian Eckel.
11: Es schallt schon durch den Boulevard Blätterwald. Torwart Manuel Neuer wird wohl seinen auslaufenden Vertrag beim FC Bayern verlängern. Was sagt Sportvorstand Max

0: Die Karriere ist außergewöhnlich von Höhen, aber auch eben von der einen oder anderen Tiefe geprägt, wenn man die Verletzungen denkt oder die Unfälle denkt, die er erleben musste.
1: Vor allem seine lange Pause nach dem Skiunfall 2022. Ein Unterschenkelbruch hätte beinahe das Karriereende bedeutet. Doch mittlerweile fordert Fußball-Deutschland sogar sein Nationalmannschafts-Comeback für die WM im Sommer. Sein Clubtrainer findet:
2: Ich habe immerhin Gedanken, meine Kollege Julian Nagelsmann, die jetzt diese volle Druck hat, diese Karte zusammenzustellen für die WM. Und da muss der Bayern-Trainer nochmal eine Meinung dazu sagen.
1: Auch wenn sich Vincent Kompany erst ziert, dieser Satz zu Neuer spricht dann Bände.
2: FC Bayern ist deutscher Meister und wir haben der beste deutsche Torwart.
1: Heißt frei übersetzt, Neuer soll mit zur WM und dann in der kommenden Saison weiter das Bayern-Tor hüten. Denn auf so viel Qualität können und wollen Eberl und Co. nicht verzichten.
0: Wenn man sieht, wie er in der Champions League agiert, dann ist das schon sehr besonders.
3: Und bevor wir uns dem Handball widmen, noch eine Meldung aus dem Straßenverkehr. Achtung, ein Falschfahrer auf der A13 zwischen von Berlin Richtung Dresden ist unterwegs, zwischen Klettwitz und Ruhland. Bitte äußerst rechts fahren und nicht überholen. Nochmal die Meldung, Falschfahrer auf der A13 Berlin Richtung Dresden, zwischen Klettwitz und Ruhland ist ein Falschfahrer unterwegs. Wir melden, wenn die Gefahr natürlich vorüber ist. Jetzt wieder zum Handball. Eine Woche nach dem Aus in den Halbfinal-Playoffs der Handball-Bundesliga der Frauen geht's für den Thüringer HC um einen internationalen Titel. Das Team von Trainer Herbert Müller reist erneut zum Finalturnier der European League, dieses Mal nach Dijon, nach Frankreich und zudem als Titelverteidiger. Silke Heine.
4: Es war eine Sensation, dieser Sieg im vergangenen Jahr in Graz. Mit 34:32 rangen die Handballerinnen des Thüringer HC im Finale den Favoriten IK Sandball aus Dänemark nieder und gewannen den Titel. In dieser Saison haben sie wieder den Sprung ins Final Four geschafft. Und auch wenn die Enttäuschung aus den Halbfinal-Playoffs der Bundesliga gegen Blomberg noch in den Knochen steckt, in Dijon wartet jetzt ein anderer Wettbewerb, so Trainer Herbert Müller.
5: Wir wollen uns jetzt nochmal auf ein Wochenende konzentrieren, was besonders toll ist. Das ja auch eine Belohnung ist für eine lange Saison.
4: Die allerdings kräftezehrend war. Viele Spielerinnen sind angeschlagen, auch THC-Topspielerin Johanna Reichert. Und Herbert Müller weiß:
5: Wir werden keine davon zu 100% fit kriegen, aber sie sind zumindest einsatzbereit. Aber das ist bei Handballern nicht unüblich. Die sind es gewohnt, die Belastung hochzuhalten. Es ist ja dann auch, sage ich mal, die vorletzte Woche vor der großen Pause, wo wir uns dann richtig alle erholen können.
4: Und entsprechend lautet Müllers Motto für das Final Four:
5: Blick nach oben, volle Motivation und nochmal alles versuchen, um da was zu reißen.
4: Müller ist ein Taktikfuchs, ist bekannt dafür, sein Team gut auf die Gegnerinnen einstellen zu können. Seine Devise an sein Team im vergangenen Jahr hieß vor allem: Laufen wie die Hasen. Wie sieht die Marschrichtung diesmal aus?
5: Sie werden es nicht glauben, aber es geht in die gleiche Richtung.
4: Denn schon im Halbfinale bekommt es der THC wieder mit einem dänischen Team zu tun, diesmal mit Viborg HK.
5: Viborg ist eine Mannschaft, die spielt so schnell. Und wir konzentrieren uns erstmal nur auf dieses Halbfinale, wo es wichtig ist, zwei Kämpfe zu gewinnen. Und du musst im 6 gegen 6 rechtzeitig nach Hause laufen und versuchen, sie in den Positionsangriff zu zwingen.
4: Laufbereitschaft und Kampfgeist sind also gefragt, um erstmal die erste Hürde zu überspringen. Auch die beiden anderen Turnierteilnehmer haben es in sich, denn im zweiten Halbfinale stehen sich Gastgeber und Turnierfavorit Dijon und das ungarische Team Estergom gegenüber, warnt Herbert Müller.
5: Wir wissen aber auch, dass wir, wenn wir unsere Leistung zu 100% bringen, aber vor allem das Leistungslevel konstant über 60 Minuten abrufen können, dass wir dann jeden dieser vier Gegner schlagen können.
4: Dafür gilt es nochmal, alle Kräfte zu mobilisieren und nicht vergessen:
5: Rennen wie die Hasen, tatsächlich.
4: Damit vielleicht der nächste internationale Erfolg gelingt.
5: Wir sind bereit und wir freuen uns riesig, vor allem, es hat noch nie ein Titelverteidiger geschafft, den Titel auch tatsächlich zu verteidigen. Und das ist doch mal eine Mammutaufgabe.
4: Und die beginnt am Samstag um 15 Uhr mit dem Halbfinale gegen Viborg.
3: Und wir sind mit dabei. Rechtzeitig nach Hause laufen, hat Herbert Müller gesagt. Das nehme ich mir jetzt auch an. Maxi Bayer übernimmt den Sport am Nachmittag.
6: 14.45 Uhr haben wir es damit. Hier ist MDR aktuell unser Top-Thema zur Stunde in den Nachrichten. In Sachsen-Anhalt müssen rund 1200 angehende Pflegekräfte ihre schriftliche Zwischenprüfung wiederholen. Die Prüfungen sind für ungültig erklärt worden, weil Inhalte einer Aufgabe vorher bekannt geworden waren. Warum ist noch unklar? Weitere Meldungen hat jetzt Markus Neumann.
7: Die Gewerkschaft Verdi hat in Sachsen-Anhalt Streiks im Großhandel angekündigt. Die ersten Ausstände sind demnach bereits für kommende Woche in Magdeburg geplant. Verdi fordert im aktuellen Tarifstreit 7% mehr Geld für die Beschäftigten. Der Handel lehnt das ab und verweist auf die wirtschaftlich schwierige Lage. In der westfranzösischen Stadt Nantes ist ein 15-jähriger

0: Minderjähriger erschossen worden. Nach Angaben der Staatsanwaltschaft wurden bei dem Vorfall gestern Abend außerdem zwei weitere Jugendliche verletzt. Hintergrund sei vermutlich eine Auseinandersetzung im Drogenmilieu gewesen. Bundespräsident Frank-Walter Steinmeier hat Udo Lindenberg als unverwechselbaren Sänger und Textdichter gewürdigt. Mit Songs wie »Mädchen aus Ost-Berlin« und »Sonderzug nach Pankow« habe sich Lindenberg auch in die Herzen von Menschen in der DDR gesungen. Der Musiker feiert am Sonntag seinen 80. Geburtstag. Das Wetter. Heute Nachmittag mehr Wolken als Sonne, gebietsweise noch einige Schauer und Gewitter möglich bei 10 bis 16 Grad. In der Nacht teils klar, teils bewölkt, überwiegend trocken bei 6 bis 2 Grad. Morgen zunächst Sonne und Wolken, am Nachmittag auch vereinzelt noch Schauer bei 10 bis 16 Grad. 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Achtung, hier nochmal die Meldung vom Falschfahrer auf der 13 Berlin-Dresden. Zwischen Klettwitz und Ruhland ist immer noch ein Falschfahrer unterwegs. Bitte äußerst rechts fahren und nicht überholen. Wir melden, wenn die Gefahr vorüber ist. Ich wiederhole noch einmal, der Falschfahrer auf der 13 Berlin-Dresden zwischen Klettwitz und Ruhland. A71 Richtung Schweinfurt. In der Abfahrt Oberhof kommt es zu Behinderungen nach einem Unfall. Vorsicht auf der A72 Richtung Leipzig. Am Kreuz Chemnitz in der Überfahrt zur A4 in Richtung Dresden liegt ein Metallteil auf der linken Fahrspur. Auf der B173 ist der Ortseingang Zwickau aus Richtung Reichenbach wegen eines brennenden Fahrzeugs gesperrt. Die B182 ist zwischen Riesa und Oppitsch nach einem LKW-Unfall gesperrt. Und im Saalekreis ist die Straße zwischen dem Abzweig Obhausen und Schraplau in Höhe der A38 nach einem Unfall gesperrt. Soweit der MDR Aktuell Verkehrsdienst. Die Zeit 14.48 Uhr.
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2: Coaching liegt im Trend. Gerade bei beruflichen Themen wie Führung oder dem nächsten Karrieresprung suchen viele Unterstützung durch sogenannte Business Coaches. Aber der Begriff Coach ist in Deutschland ja gar nicht rechtlich geschützt. Das heißt, jeder kann sich theoretisch so nennen. Von professioneller Hilfe bis hin zu dubiosen Online-Programmen findet man deshalb unter den Angeboten alles Mögliche. Hannes Spanel aus der AD Verbraucherredaktion beantwortet Fragen dazu. Sind Coaching-Angebote, auf die man in sozialen Medien zum Beispiel stößt, allesamt seriös oder eher nicht?
3: Gerade in den sozialen Medien stößt man ziemlich schnell auch auf eher fragwürdige Coaches, in Anführungszeichen. Das sind zum Beispiel Leute, die behaupten zu wissen, wie man beruflich ganz schnell das große Geld macht. Und wer das auch lernen will, müsse nur ihren Kurs mitmachen. Diese Programme bestehen dann aber oft nur aus einer Reihe von Online-Videos oder PDFs. So hat uns das jedenfalls ein Verbraucherschützer erklärt. Total unpersönlich und trotzdem teilweise richtig teuer, also nicht gerade seriös.
2: Worauf also sollte man achten, wenn man einen guten, einen seriösen Coach sucht?
3: Professionelle Coaches erkennt man an mehreren Punkten. Bei guten Coaches gibt es zum Beispiel kein fertiges Standardprogramm. Die geben auch keine Ratschläge, sondern bieten letztlich Hilfe zur Selbsthilfe. Gute Coaches sollten auch klar machen, wo ihre Grenzen liegen, dass sie zum Beispiel keine Therapie ersetzen. Und seriöse Coaches erkennt man auch daran, dass sie einen nicht drängen, schnell irgendwas zu unterschreiben und vorauszuzahlen. Wer privat nach einem Coaching sucht, da sind Berufsverbände erstmal ein guter Anhaltspunkt, zum Beispiel der Deutsche Bundesverband Coaching oder die International Coaching Foundation. Die haben auf ihren Seiten im Netz oft Listen und Coaches, die da gelistet sind, müssen eine fundierte Ausbildung haben und bestimmte Qualitätsstandards erfüllen. Manchmal vermitteln auch Arbeitgeber ein Coaching und die haben dann oft schon Profis an der Hand, also so eine Art Coaching-Pool. Wichtig ist in jedem Fall ein kostenloses Vorgespräch mit der Coachin oder dem Coach. Da kann man sich erstmal ein Bild machen, abklären, wie die Person konkret arbeitet und welche Kosten anfallen. Bei den Preisen gibt es nämlich riesige Unterschiede. Zwischen 150 und 400 Euro pro Stunde können völlig normal sein, je nach Erfahrung und Renommee der Coaches.
2: Kann denn Coaching wirklich was bewirken? Was sagt die Forschung dazu?
3: Ja, es gibt in Studien durchaus Hinweise darauf, dass berufliches Coaching helfen kann. Zum Beispiel, wenn es darum geht, die eigene Führungskompetenz zu verbessern, im Arbeitskontext besser zu kommunizieren, aber auch, wenn es um Stress und Arbeitsbelastung geht. Aber die Effekte von Coaching sind Studien zufolge nicht immer so stark. Laut Fachleuten lassen sich im Schnitt so um die 10% von konkreten Verhaltensänderungen einer gecoachten Person tatsächlich aufs Coaching zurückführen. Das klingt erstmal wenig, aber eine langfristige Veränderung menschlichen Verhaltens zu erreichen, ist ganz generell einfach schwer. Am ehesten gelingen Verhaltensveränderungen, wenn nicht einfach nur Wissen vermittelt wird, sondern wenn man ganz praktisch an Gewohnheiten arbeitet. Also zum Beispiel mit Rollenspielen und Verhaltenstraining. Das machen viele professionelle Coaches auch so und deshalb sehen Fachleute da durchaus Potenzial.
2: Kann Coaching auch negative Effekte haben?
3: Ja, zumindest eine kleine Studie hat gezeigt, dass Coaching durchaus Nebenwirkungen haben kann. Zum Beispiel könnte eine Abhängigkeit entstehen, dass man irgendwann glaubt, keine Entscheidung mehr ohne den Coach treffen zu können. Und manchmal werden im Coaching tiefer liegende Probleme aufgewühlt, die eigentlich in eine Therapie gehören. Fachleute sagen aber, ein gutes Vorgespräch kann da schon viel abfedern und professionelle Coaches merken normalerweise, wenn jemand zum Beispiel therapeutische Hilfe braucht und sprechen das dann an.
2: Soweit Hanna Spahne aus der ARD Verbraucherredaktion.

0: Die Vorwürfe, um die es jetzt gehen soll, wiegen schwer. Es geht um Korruption, um Vetternwirtschaft und den Missbrauch öffentlicher Gelder. Und das alles spielt in Südafrika. Staatschef Ramaphosa hat die Reißleine deswegen gezogen und seine umstrittene Sozialministerin jetzt entlassen. Der Schritt erfolgt in einer politisch heiklen Phase, denn auch Ramaphosa selbst steht unter Druck. Unser Korrespondent Stefan Überbach berichtet.
1: Der Skandal um Sisisi Tolasche zieht schon seit Wochen immer weitere Kreise. Angefangen hatte alles mit zwei luxuriösen Geländewagen. Die Autos sollen die Spende eines chinesischen Geldgebers für die Frauenliga des Afrikanischen Nationalkongress ANC gewesen sein. Zugelassen waren sie allerdings auf die Namen von Tolasches Kindern. Später wurden Vorwürfe laut, die 66-jährige ANC-Politikerin habe Angestellte des Ministeriums privat in ihrer Familie beschäftigt. Außerdem gab es Berichte über manipulierte Lebensläufe und fragwürdige Personalentscheidungen in ihrem Umfeld. Mit dem Rauswurf der Ministerin will Präsident Ramaphosa offenbar auch seine Handlungsfähigkeit demonstrieren. Denn der südafrikanische Staatschef steckt ebenfalls tief in einer politischen Krise. Hintergrund ist die sogenannte Pala-Pala-Affäre. Dabei geht es um mehrere hunderttausend Dollar Bargeld, die vor 6 Jahren von Ramaphosas Pala-Pala-Farm gestohlen wurden. Weil der Diebstahl zunächst nicht angezeigt wurde, sprechen Kritiker von einem Vertuschungsversuch. Aus der Opposition heißt es bereits, nach dem Aus für die Sozialministerin sollte sich der Präsident am besten selbst entlassen. Einen Rücktritt lehnt Ramaphosa allerdings entschieden ab.
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0: Vor 70 Jahren, da war das deutsch-amerikanische Verhältnis noch freundschaftlich und sehr eng. Die USA haben die noch junge Bundesrepublik unterstützt und die Adenauer-Regierung hat die Hilfe angenommen. Und zwar gern, so auch beim Aufbau der Bundeswehr. Am 15. Mai 1956 kam die erste US-Waffenlieferung für die neue Armee in Bremerhaven an. Katharina Spätemann mit dem Kalenderblatt.
3: Der Zweite Weltkrieg ist gerade 11 Jahre her. Im Hafen in Bremerhaven werden an diesem Frühlingstag schwere Militärfahrzeuge und Waffen abgeladen. Salutierende Männer in Uniformen stehen vor Klappstühlen auf der Kaje. Andere in Zivil, einer hat seinen Hut abgenommen. Amerikanische und deutsche Militärvertreter und der US-Botschafter begleiten die Übergabe.
4: 10.300 Pistolen, 2.450 Maschinengewehre, 1.100 mittlere Kampfpanzer. 300 Bergepanzer.
3: Die Waffen sind als Hilfe der Amerikaner zum Wiederaufbau gedacht. Über den Umfang hatte es Diskussionen gegeben. Die Lieferung am 15. Mai ist eine der ersten, die an die noch ganz neue Bundeswehr gehen. Sie war erst Monate zuvor gegründet worden. In der Bevölkerung und auch im Parlament ist die Frage einer Wiederbewaffnung nach dem Krieg hoch umstritten. Für die neue deutsche Armee hatte Kanzler Konrad Adenauer schon früh bei den Amerikanern antichambriert. Er will ein souveränes Deutschland in den Westen und dessen Verteidigung integrieren. SPD und CDU streiten öffentlich über den richtigen Kurs, auch über Adenauers geheimes Vorgehen. Im Oktober 1950 schmeißt Innenminister Gustav Heinemann hin.
5: Wer im politischen Amt steht, soll nach seiner gewissenhaften Überzeugung handeln und nicht an einem Posten kleben. Darum bin ich nach reiflicher Überlegung gegangen.
3: Der Koreakrieg im Sommer 1950 und der wachsende Ost-West-Gegensatz spielen Adenauer in die Hände.
6: Meine Damen und Herren, die westliche Welt befindet sich in einer wahrhaft großen Gefahr.
3: Bremerhaven entwickelt sich in den folgenden Jahrzehnten zur NATO-Drehscheibe. Hier wird militärische Ausrüstung für Operationen wie Atlantic Resolve und für den Ukraine-Krieg umgeschlagen. Ende vergangenen Jahres wird bekannt, dass das Bundesverteidigungsministerium 1,3 Milliarden in den Hafen investieren will, auch für dessen weitere militärische Ertüchtigung. Thomas Röwekamp, Vorsitzender im Verteidigungsausschuss des Bundestages.
7: Die Bedeutung dieses Hafens in militärischer Hinsicht ist schon lange bekannt und jetzt wird sie nutzbar gemacht. Das bedeutet, wir bereiten diese Häfen vor, damit wir unsere Aufgaben wahrnehmen können im Spannungs- oder Bedrohungsfall.
3: Eine der ersten Waffenlieferungen aus den USA nach dem Zweiten Weltkrieg kam im Hafen von Bremerhaven am 15. Mai 1956 an, heute vor 70 Jahren.
0: Soweit unser Kalenderblatt. Kurz vor 15 Uhr ist es damit geworden. Wir sind beim Wetter. Grit Krämer in unserem Wetterstudio. Hallo, was tut sich gerade?
8: Ja, die Gegensätze verstärken sich. Wir haben jetzt eindeutig in Sachsen verbreitet Sonne bei 14 bis 16 Grad. Nur hier im Vogtland und vom Zwickauer Land rüber ins Erzgebirge regnet es. Sehr viel mehr Regen und vor allem auch Wolken gibt es in Thüringen. Hier gibt es nur wenige trockene Ecken. Im Eichsfeld ist nicht viel los und auch in Ostthüringen scheint ein bisschen die Sonne. Und in Sachsen-Anhalt finden wir alles. Da ist es oft trocken, aber ein paar kräftige Schauer ziehen überall mal durch bei Temperaturen zwischen 12 und 15 Grad.
0: Und wie geht's weiter?
8: Insgesamt bleiben wir noch im Tiefdruckeinfluss, aber er schwächt sich weiter ab und ein Hoch kommt mit rein und spielt mit, sodass es zum Wochenende hin doch deutlich trockener wird und langsam dann auch wärmer. In der Nacht erstmal gehen die Werte wieder weit runter, 6 bis 2 Grad. In Gebirgsregionen kann es auch noch mal Bodenfrost geben. Morgen dann am Tage 12 bis 16 Grad. Es wird vormittags zum Teil sonnig, auf jeden Fall aber oft trocken sein. Nachmittags gibt es wieder einige Schauer, schwerpunktmäßig in den Mittelgebirgen. Bei den anderen ist es oft nachmittags auch trocken. Und am Sonntag gibt es noch weniger Schauer. Dann am Nachmittag, Vormittag sowieso nicht. Und Temperaturen steigen schon an auf 14 bis 19 Grad. Am Montag, Dienstag schaffen wir dann 20 Grad. Und immer noch gibt es nachmittags einzelne Schauer.
0: Dankeschön, Grit Krämer aus unserem Wetterstudio.
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0: Gleich 15 Uhr, dann gibt es den frischen Nachrichtenüberblick und dann Themen bei uns in der kommenden halben Stunde. Ein Besuch mit vielen Komplimenten, was bleibt von der Visite des US-Präsidenten in China. Und wir reden über einen begehrten Rohstoff aus dem Erzgebirge, Lithium. Der Lithiumabbau könnte jetzt an Fahrt gewinnen, denn möglicherweise gibt es im Erzgebirge einen US-Investor, der die Dinge ein bisschen größer planen könnte. Auch das ein Thema bei uns in den nächsten 30 Minuten.
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12: Um 15 Uhr mit Markus Neumann. IG Metall und der Volkswagen Betriebsrat haben Spekulationen über mögliche Werksschließungen in Deutschland zurückgewiesen. In einer gemeinsamen Erklärung betonten sie, dass der Tarifvertrag von Ende 2024 gelte. Darin wurde festgehalten, dass der Konzern bis 2030 in Deutschland 35.000 Arbeitsplätze streichen will. Im Gegenzug wurden aber Werksschließungen und betriebsbedingte Kündigungen ausgeschlossen. Zuletzt war vor allem das VW-Werk in Osnabrück in Frage gestellt worden. Diskussionen gab es auch um die Standorte in Sachsen. In Sachsen-Anhalt müssen etwa 1.200 angehende Pflegekräfte ihre schriftliche Zwischenprüfung wiederholen. Das hat ein Sprecher des Bildungsministeriums dem MDR bestätigt. Demnach wurden die Prüfungen für ungültig erklärt, weil Inhalte einer Aufgabe vorab bekannt geworden waren. Wie es dazu kommen konnte, stehe noch nicht fest. Dem Sprecher zufolge untersucht das Landesschulamt außerdem, ob Anzeige gestellt wird. Die Wiederholungsprüfung wurde für kommende Woche Mittwoch angesetzt. Bundeskanzler Friedrich Merz hat Schwächen der schwarz-roten Koalition eingeräumt. Beim Deutschen Katholikentag in Würzburg sagte der CDU-Chef, zur Demokratie gehöre Streit, aber der muss auch zu Ergebnissen führen. Vielleicht streite die Regierung im Augenblick zu viel und bringe zu wenig Ergebnisse. Merz erklärte außerdem, er müsse seine öffentliche Kommunikation verbessern. Klimaaktivisten störten die Veranstaltung beim Katholikentag mit Zwischenrufen und Pfiffen. US-Präsident Donald Trump und Chinas Staatschef Xi Jinping haben ihr 2-tägiges Gipfeltreffen in Peking als Erfolg bewertet. Wie beide Politiker mitteilten, vereinbarten sie weitreichende Handelsabkommen. Laut Trump will China unter anderem 200 US-Passagierflugzeuge kaufen. Im Iran-Krieg forderten beide Seiten eine rasche Waffenruhe und die Freigabe der blockierten Straße von Hormuz. Xi Jinping warnte Trump ausdrücklich, sich zu sehr in den Taiwan-Konflikt einzumischen. Die Kriminalpolizei Jena hat bei Ermittlungen gegen Fußballfans fast 50 Gebäude durchsucht. Wie die Polizei erst heute mitteilte, hatte es die Razzien bereits am Dienstag gegeben. Demnach wurden Gebäude in Jena, Kahla, Saalfeld und Gera durchsucht. Die Ermittlungen richteten sich gegen 20 Verdächtige. Die Gruppe soll in den vergangenen Tagen mehrere Züge besprüht haben. Laut Polizei zogen die Täter zweimal die Notbremse, um Graffiti mit Bezug zum Fußballclub Carl Zeiss Jena anzubringen. Das waren die Nachrichten. Das Wetter und damit zunächst zu den aktuellen Temperaturen. Auf dem Brocken bedeckt 3 Grad, Chemnitz stark bewölkt 12, Dresden leicht bewölkt 13 Grad, Eisenach bedeckt 10, Erfurt stark bewölkt 8 Grad, auf dem Fichtelberg stark bewölkt 12, Gera stark bewölkt 12 Grad, Görlitz stark bewölkt 14, Halle, Leipzig und Magdeburg jeweils stark bewölkt 14 Grad und Meiningen stark bewölkt derzeit bei 8 Grad. Am Abend oft stark bewölkt und einige Schauer, vereinzelt noch Gewitter bei 8 bis 11 Grad. In der Nacht nach letzten Schauern dann teils klar, teils bewölkt oder trüb, bei Tiefstwerten zwischen 6 und 2 Grad. Morgen zum Teil erst Nebel oder Hochnebel, später dann überall sonnig, ab und zu Wolken und am Nachmittag noch einige Schauer möglich bei 11 bis 16 Grad. MDR Verkehrsdienst. Hier einmal noch der Hinweis vom Falschfahrer auf der A13 Berlin-Dresden. Vorsicht! Zwischen Klettwitz und Ruhland. Bitte äußerst rechts fahren und nicht überholen. Wir melden, wenn die Gefahr vorüber ist. Ich wiederhole nochmal. Achtung, ein Falschfahrer auf der A13 von Berlin nach Dresden zwischen Klettwitz und Ruhland. Die weiteren Verkehrsmeldungen. Vorsicht auf der A9 Richtung Berlin. Zwischen Kleinmarzins und Niemek liegt ein Reifen auf der rechten Fahrspur. Die A38 in Richtung Leipzig ist zwischen Merseburg Nord und Merseburg Süd nach einem LKW-Unfall gesperrt. Vorsicht auf der A72 Richtung Leipzig am Kreuz Chemnitz in der Überfahrt zur A4 in Richtung Dresden liegt ein Metallteil auf der linken Fahrspur. Auf der B173 ist der Ortseingang Zwickau aus Richtung Reichenbach wegen eines brennenden Fahrzeugs gesperrt und die B182 ist zwischen Riesa und Oppitsch nach einem LKW-Unfall gesperrt. Soweit der MDR-Verkehrsdienst. Die Zeit, es wird 15.05 Uhr.
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13: Am Mikrofon begrüßt Sie Sven Kochale. Ihnen einen guten Tag. Bundeskanzler Friedrich Merz hat sich heute beim Katholikentag in Würzburg den Fragen von Jugendlichen gestellt. Er diskutierte mit Jugendvertretern auf dem Podium und auch mit dem Publikum. Welchen Eindruck er dabei gemacht hat, das beschreibt unsere Beobachterin Sabine Brütting.
14: Es war kein Wohlfühltermin für Bundeskanzler Friedrich Merz. Die Fragen der jungen Menschen: Wie steht es um den Klimaschutz und soziale Gerechtigkeit im Land? Wie steht der Kanzler zu einem Social-Media-Verbot? Und wie kommt es, dass Merz offenbar in seinen Aussagen so häufig missverstanden wird? Hier gab sich der Kanzler ungewöhnlich selbstkritisch.
15: Ich beschäftige mich in den letzten Wochen mit immer größerer Intensität mit der Frage, woran liegt das, dass es mir offensichtlich nicht gelingt, die Menschen im Lande hinreichend zu erreichen, auch zu überzeugen, dass der Weg, den wir versuchen in der Regierung einzuschlagen, den ich versuche einzuschlagen, der richtige ist und der auch eine emotionale Bindung erzeugt und die Bevölkerung mitgeht. Das ist eine Frage, die ich noch nicht abgeschlossen für mich beantwortet habe. Ich weiß, dass ich in meiner Kommunikation etwas verbessern muss, damit diese Botschaft besser verstanden wird.
14: Trotz aller Selbstkritik blieb Merz bei vielen Themen bei den bekannten Positionen. Klimaschutz ist gut, aber alle sollen weiterhin möglichst viel Wahlfreiheit haben. Die soziale Marktwirtschaft funktioniert, aber junge Menschen müssen künftig deutlich mehr selbst für die Rente vorsorgen. Im Saal gab es an einigen Stellen lautstarke Zwischenrufe und Störungen mit Trillerpfeifen.
13: US-Präsident Donald Trump und der chinesische Staatschef Xi Jinping haben ihre Gespräche in Peking abgeschlossen. Konkrete Ergebnisse sind nicht bekannt worden, wohl aber einige Ankündigungen. Nach außen zeigten beide Staatschefs über dieses Treffen sich sehr beeindruckt und positiv gestimmt. Eva Lambi-Schmidt hat diesen Gipfel begleitet.
16: US-Präsident Donald Trump ist mit seinem Regierungsflieger Air Force One wieder auf dem Weg zurück in die Vereinigten Staaten. 1,5 Tage war er in China und hat viel gemeinsame Zeit mit Staats- und Parteichef Xi Jinping verbracht. Es gab offizielle Gespräche, einen Besuch im Himmelstempel, ein Staatsbankett und heute Morgen unter anderem noch eine Tour in einem alten kaiserlichen Garten im Regierungssitz der chinesischen Führung Zhongnanhai. Schau dir diesen Baum an, so Xi. Er ist aus zwei Bäumen zusammengewachsen und mehr als 100 Jahre alt. US-Präsident Trump zeigt sich beeindruckt. Ich mag diesen Ort. Von den chinesischen Rosen soll er die Samen zugeschickt bekommen, das hat Xi versprochen, ein Geschenk der chinesischen Staatsführung. Es sind vor allem solche Bilder der Harmonie und warme Worte, welche die letzten 2 Tage bestimmt haben. Wir haben eine neue Beziehung zwischen unseren beiden Ländern aufgebaut, eine konstruktive und strategische Beziehung. Man kann diesen Besuch als Meilenstein bezeichnen und wir haben uns in vielen Punkten über die Ergebnisse der Zusammenarbeit geeinigt. Sagte Xi zum Abschluss. Trump sprach von fantastischen Handelsdeals, ins Detail ging er dabei nicht. Viel wurde bislang nicht bekannt über handfeste Deals. Laut Trump soll China interessiert sein, Öl, Sojabohnen und Boeing-Flugzeuge aus den USA zu kaufen. Das sagte der US-Präsident in einem Interview mit dem US-amerikanischen Sender Fox News. Im Gespräch sind demnach 200 Flugzeuge, weniger allerdings als von Analysten erwartet. Die Aktien von Boeing sind in der Folge deutlich gefallen. Trump war mit einer hochrangigen Wirtschaftsdelegation angereist, darunter Nvidia-Chef Jensen Huang, Tesla-Boss Elon Musk und Apple-Chef Tim Cook. Xi hat den US-amerikanischen Unternehmen besseren Zugang zum chinesischen Markt in Aussicht gestellt. Ob und wie dies umgesetzt wird, bleibt abzuwarten. Seit Jahren beklagen ausländische Firmen, dass sie in China benachteiligt werden. Wie erwartet, konnte China für sich hochleistungsfähige KI-Chips von Nvidia aushandeln, wenn auch nur das zweitbeste Modell H200 und nur für 10 chinesische Firmen. Darunter Chinas Tech-Giganten Alibaba, Tencent und ByteDance. Diese Chips sind wichtig für die Rechenleistung bei der Entwicklung von künstlicher Intelligenz. Die USA hatten zuvor den Export von Hochleistungschips an China zwischenzeitlich beschränkt. Chinas Führung hat außerdem die Gelegenheit genutzt, ihr Kernthema zu setzen, Taiwan. Mit einer Warnung an die USA habe China das Verhalten der US-Regierung mit Blick auf Taiwan zur Bedingung für eine stabile Beziehung gemacht, so Wu Xinbo, Leiter des Instituts für internationale Studien an der Shanghaier Fudan-Universität. Die Volksrepublik beansprucht die demokratisch regierte Insel als eigenes Staatsgebiet. Insbesondere was Waffenverkäufe an Taiwan betrifft, müssen die USA ihre Politik ändern und solche Verkäufe einstellen. Gleichzeitig müssen sie klar ihre Ablehnung einer Unabhängigkeit Taiwans zum Ausdruck bringen. Nur so können der Frieden und die Stabilität der Beziehungen gewährleistet werden. In chinesischen Medien und Online-Netzwerken dominieren am Ende die harmonischen Bilder. Die gemeinsamen Fotos von Xi und Trump kommen in China gut an und verbreiten Optimismus. Ich glaube, dies markiert einen Wendepunkt in den chinesisch-amerikanischen Beziehungen. Von jetzt an sollte es in Zukunft immer besser werden, sagt Anwohnerin Han Xingyi in einem Pekinger Park. Auch die 53-jährige Yang Yanxia ist nach Trumps Besuch positiv gestimmt. Derzeit ist die internationale Lage äußerst angespannt. Wenn sich zwei Großmächte auf diese Weise treffen, insbesondere in China, dann ist dies ein sehr positives Signal.
17: Aus Peking berichtete Eva Lambi-Schmidt. 15.11 Uhr ist es. Hier ist MDR aktuell. Die energieintensiven Industriezweige haben seit Ausbruch des Ukraine-Krieges besonders unter steigenden Energiepreisen gelitten und leiden bis heute. Und das belegt jetzt auch eine neue neue Statistik aus dem zuständigen Bundesamt mit Sitz in Wiesbaden. Die Einzelheiten von Lars Hofmann.
18: Die Produktion unter anderem in der chemischen Industrie, der Papierindustrie, der Metallerzeugung und Verarbeitung und in der Herstellung von Glas und Keramik sowie Verarbeitung von Steinen und Erden ist innerhalb von 4 Jahren um über 15% zurückgegangen. Die stärksten Umsatzrückgänge von bis zu knapp 30% gab es bei der Herstellung von Glas und Keramik sowie der Produktion von Beton und Zement. Die Produktion in der Industrie insgesamt ist dagegen lediglich um knapp 10% geschrumpft. Von Februar 2022 bis März 2026 sind in energieintensiven Industriebetrieben insgesamt 53.000 Arbeitsplätze verloren gegangen. Ein Minus von gut 6%. Alleine im größten energieintensiven Industriezweig, der Chemie, sind in diesen 4 Jahren 18.000 Arbeitsplätze abgebaut worden. Aktuell sind damit nur noch rund 795.000 Menschen in der energieintensiven Industrie beschäftigt. Zu Beginn des Angriffs von Russland auf die Ukraine waren es noch fast 850.000.
17: 15.12 Uhr ist es. Hier ist MDR aktuell mit dieser Entwarnung für die A13 Richtung Dresden. Kein Falschfahrer mehr zwischen Klettwitz und Ruhland. Das afghanische Generalkonsulat in Bonn hat zuletzt mit einem speziellen Angebot für Schlagzeilen gesorgt. Es bietet neuerdings Praktika für Studierende und Hochschulabsolventen an. Unter normalen Umständen wäre das nicht weiter der Rede wert, doch dieser Fall liegt anders, denn das Generalkonsulat wird von den radikal-islamischen Taliban geführt. Und nun gibt es die Sorge und die Angst, dass die Taliban über die Diplomatie in Bonn neue Sympathisanten anwerben und Netzwerke aufbauen könnten. Erste Hinweise gibt es bereits, berichtet Peter Hornung.
19: Es ist ein Angebot, das sich durchaus interessant anhört.
20: Arbeit in einem mehrsprachigen, interkulturellen Umfeld.
21: Berufserfahrung in einer diplomatischen Vertretung.
20: Einblick in Konsularrecht und öffentliche Verwaltung.
19: Bewerben können sich
21: Studierende, Hochschulabsolventinnen und Hochschulabsolventen sowie weitere interessierte Bewerberinnen und Bewerber.
19: So steht es seit vergangener Woche auf der Seite des afghanischen Generalkonsulats in Bonn. Allerdings sind die radikal-islamistischen Taliban, die inzwischen hier das Sagen haben. Die Bundesregierung hatte letztes Jahr 2 Konsularbeamte aus Afghanistan akkreditiert. Deutschland ist damit der erste Staat in der EU, der Taliban als Diplomaten zulässt. Einer der beiden Diplomaten hat faktisch die Leitung der Bonner Mission übernommen. Dass die Radikal-Islamisten nun Praktikanten suchen, löst bei Afghaninnen und Afghanen in Deutschland mehr als Unbehagen aus. Das System der Taliban beruhe seit jeher auf dieser Art von Nachwuchsarbeit, sagt Patoni Teichmann, deutsch-afghanische Menschenrechtsaktivistin.
22: Wenn Taliban in Europa junge Menschen institutionell einzubinden, Netzwerke aufbauen und politische Präsenz etablieren, dann geht es nicht mehr nur um Verwaltung oder Konsulararbeit oder Botschaftsarbeit. Es geht um langfristige Einflussräume.
19: Laut Ausschreibungen können sich zwar grundsätzlich auch Deutsche bewerben, sehr willkommen steht dort aber sein Sprachkenntnisse in Dari und Paschtu, den Landessprachen Afghanistans. Es geht also ganz offenbar darum, in Deutschland lebende Afghanen anzusprechen, junge Afghanen. Alisina Ayub ist ein afghanischer Journalist, der im Exil in Deutschland lebt. Er sei schockiert gewesen, sagt er, als er von dem Praktikumsangebot hörte.
23: Because I believe it's like a ticking bomb.
19: Denn ich bin der Überzeugung, dass es eine tickende Zeitbombe ist. Und die deutsche Regierung erlaubt den Taliban, sie mitten in ihrer eigenen Gesellschaft zu platzieren. Die Taliban sind nicht bloß eine politische Gruppierung, sie folgen einer Ideologie.
23: They're following an ideology.
19: Es sei klar, an wen sich das Angebot richte, sagt Journalist Ayub. Sie wissen sicher, in welchem Alter man sich üblicherweise um Praktikumsplätze bewirbt. Es sind zumeist recht junge Menschen, die sehr leicht zu beeinflussen sind. Stellen Sie sich also einen jungen Mann vor, der, selbst wenn er den Islam nicht sonderlich streng auslegt, sich dennoch als Muslim bezeichnet, der dorthin geht, seine Arbeit aufnimmt und schließlich von den Taliban beeinflusst wird. Unter den Afghanen in Deutschland gäbe es nicht wenige, sagt er, die Sympathien für die Taliban zeigten. Das afghanische Generalkonsulat in Bonn hat eine Anfrage von WDR und NDR zu dem Praktikum nicht beantwortet.
17: Peter Hornung berichtete, kurz nach 16:15 an diesem Nachmittag, 15:16 Uhr ist es, hier ist MDR aktuell, unser Top-Thema zu dieser Stunde in den Nachrichten. IG Metall und der Volkswagen-Betriebsrat haben Spekulationen über mögliche Werksschließungen in Deutschland zurückgewiesen. In einer gemeinsamen Erklärung betonten sie, dass der Tarifvertrag von Ende 2024 gelte. Diskussionen gab es zuletzt etwa um die Standorte in Sachsen. Weitere Meldungen hat jetzt Markus Neumann.
1: Im südthüringischen Römhild hat der Industrieofenbauer Eliok Insolvenz in Eigenverantwortung angemeldet. Wie das Freie Wort berichtet, wurde der Antrag beim Amtsgericht Meiningen gestellt. Ziel sei es, einen Investor zu finden und die Traditionsfirma mit ihren knapp 80 Beschäftigten weiter zu sanieren. Im Landkreis Görlitz hat eine Zugbegleiterin Hilfe gerufen, weil sie von einem Fahrgast mit einem Messer bedroht worden sein soll. Laut Bundespolizei hatte der 22-Jährige gestern in einer Regionalbahn kein gültiges Ticket dabei. Er wurde zunächst festgenommen, dann aber wieder freigelassen. Der Mann bestreitet die Tat. In den USA ist ein zum Tode verurteilter Mann nach 29 Jahren Haft freigelassen worden. Einem Bericht zufolge wurde dafür eine Kaution von $500.000 gezahlt. Der Mann war 1997 wegen Mordes verurteilt worden. Weil der Prozess möglicherweise nicht fair genug war, soll nun über ein neues Verfahren entschieden werden. Das Wetter am Abend wolkig und gebietsweise Schauer bei 8 bis 11 Grad. In der Nacht teils klar, teils bewölkt, überwiegend trocken bei 6 bis 2 Grad. Morgen zunächst Sonne und Wolken, am Nachmittag sind dann einige Schauer möglich bei 10 bis 15 Grad. MDR Verkehrsdienst. Vorsicht auf der A9 in Richtung Berlin. Zwischen Kleinmarzenz und Niemek liegt ein Reifen auf der rechten Fahrspur. Die A38 Göttingen-Leipzig, die ist zwischen Merseburg-Nord und Merseburg-Süd in beide Richtungen nach einem LKW-Unfall gesperrt. Auf der B173 ist der Ortseingang Zwickau aus Richtung Reichenbach wegen eines Feuerwehreinsatzes gesperrt. Soweit der MDR aktuell Verkehrsdienst. Die Zeit 15.18 Uhr.
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17: Lithium gehört zu den begehrtesten Rohstoffen unserer Zeit. Es wird zum Beispiel für Batterien gebraucht, die in Elektrofahrzeugen eingebaut werden. Und damit bekommt der Rohstoff auch eine geopolitische Bedeutung. Denn mit eigenen Vorkommen ist man unabhängiger vom Weltmarkt. Und an dieser Stelle kommt nun das Erzgebirge ins Spiel. Hier vermuten Fachleute eines der größten Lithiumvorkommen in Europa. Und das Projekt könnte nun mit einem Investor aus den USA neuen Schwung bekommen. Darüber haben wir mit unserem Wirtschaftsredakteur Ralf Geißler gesprochen. Was ist das für ein Investor?
5: Ja, bei der Firma handelt es sich um AMG Critical Materials mit Sitz in Pennsylvania. Die haben schon eine Minderheitsbeteiligung an der deutschen Lithium, die also da in Zinnwald dieses Projekt vorantreibt. Und die wollen nun für $56 Millionen das gesamte Unternehmen übernehmen. Jetzt habe ich mir eingangs bei dem Namen ein bisschen die Zunge zerbrochen, dem Englischen. Aber an der Spitze der AMG steht ein Deutscher, nämlich Heinz Schimmelbusch. Der ist schon 82 Jahre alt. Der war lange Chef der Metallgesellschaft, einem westdeutschen Konzern, den er allerdings dann wegen verlustreicher Ölterminengeschäfte verlassen musste. Ja, und seine heutige Firma, die AMG eben, die ist weltweit in der Metallgewinnung und Verarbeitung beteiligt.
17: Wie könnte denn ein Engagement dann konkret aussehen?
5: Ja, die AMG, die steigt voll oder will voll in dieses Lithiumprojekt im Erzgebirge einsteigen. Und was eben spannend ist an diesem Unternehmen, das hat bereits in Bitterfeld-Wolfen eine Lithiumraffinerie aufgebaut. Konkret die erste große Lithiumraffinerie Europas. Die kann bis zu 20.000 Tonnen Lithiumhydroxid herstellen für die Autoindustrie. Konkret für Kathoden in Elektroautobatterien. Ja, und Mitte dieses Jahres soll dort in Bitterfeld-Wolfen die Produktion im Industrieformat starten. Und den Rohstoff, den bezieht man bei AMG eben bisher vor allem aus dem Ausland. Man hat da in Brasilien zum Beispiel eine Quelle. Aber man könnte natürlich eben in Zukunft den sich dann aus Zinnwald holen. Und das macht eben den Einstieg der AMG in das dortige Bergbauprojekt so interessant. Und die Wahrscheinlichkeit steigt eben damit, dass in Zinnwald am Ende tatsächlich auch Lithium abgebaut wird.
17: Werfen wir mal einen nüchternen Blick darauf. Wie viel Potenzial hat denn die Lagerstätte im Erzgebirge auch als strategisches Rohstoffprojekt für Deutschland?
5: Ja, an der Lagerstelle bei Zinnwald wird ja schon ziemlich lange dran rumgebohrt und geforscht. Es gibt aber inzwischen recht konkrete Planungen. Da steht drin, dass man in der ersten Ausbaustufe 1,6 Millionen Tonnen Roherz da rausholen könnte. Lithium, aber auch Zinn, Kalium. Und das schon ab 2030. Jährlich, ist jetzt noch so eine etwas abstrakte Zahl, ließen sich bis zu 18.000 Tonnen batteriefähiges Lithiumhydroxid gewinnen. Das würde so für etwa 500.000 Elektroautos im Jahr reichen. Und in der zweiten Ausbaustufe, sagt das Unternehmen, ließe sich das sogar verdoppeln.
17: Das ist die Theorie, aber da laufen ja natürlich Genehmigungsverfahren. Wie ist da der Stand?
5: Also das Oberbergamt Freiberg, das hat eine Genehmigung für einen Erkundungsstollen erteilt. Was noch offen ist, ob das Projekt von der Europäischen Union als sogenanntes strategisches Projekt zur Sicherung kritischer Rohstoffe in der EU eingestuft wird. Denn wenn es diese Einstufung hätte, dann würde der Bergbau dort deutlich leichter, bekäme man vielleicht auch bestimmte Genehmigungen schneller. Es gibt noch eine zweite Lagerstätte dort in der Region, direkt gegenüber auf tschechischer Seite. Dort hat der Investor Geomet die begehrte Einstufung durch die EU erhalten. Die deutsche Seite bislang noch nicht. Also da muss noch ein bisschen Überzeugungsarbeit geleistet werden. Allerdings nicht nur bei der Europäischen Union, sondern auch bei den Anwohnern. Denn in der Region gab es zuletzt relativ viel Protest gegen dieses Bergbauprojekt.
17: Soweit die Einblicke unseres Wirtschaftsredakteurs Ralf Geißler. Hier ist MDR aktuell. 15.22 Uhr ist es. Das Pariser Musée d'Orsay widmet aktuell einen ganzen Saal Kunstwerken, die mutmaßlich von den Nazis geraubt worden sind. Es handelt sich unter anderem um Gemälde von Renoir, Baudouin, aber auch Werke weniger bekannter Künstler. Mit der neuen Galerie wird das Museum auf sensible Fragen aufmerksam machen, etwa nach Herkunft und Restitution. Über die schwierige Spurensuche und bewegte Besucherinnen und Besucher berichtet Katrin Erdmann.
3: Langsam und schweigend gehen die US-amerikanischen Schwestern Marion und Catherine durch den Raum. Ich bin extra nach Paris gekommen, weil ich unbedingt diese Ausstellung sehen wollte. Unsere Großmutter und deren Mutter sind in Auschwitz ums Leben gekommen. Ihre Vorfahren waren europäische Juden, die Großmutter Künstlerin. Ihre Werke, so erzählen die Schwestern, habe damals ein Hausangestellter rechtzeitig vor den Nazis in Sicherheit bringen können. Das schafften viele andere nicht. Hunderttausende Kunstobjekte inklusive Bücher wurden geraubt oder unter fragwürdigen Bedingungen aufgekauft, auch in Frankreich. Zwar ist die Mehrheit der 100.000 kulturellen Güter inzwischen wieder in den Händen der rechtmäßigen Besitzer, doch bei etwa 15.000 sind die Eigentumsverhältnisse bis heute unklar. So wie beim Gemälde von Madame Alphonse Daudet von Renoir. Die Gattin eines französischen Schriftstellers hat das Gesicht leicht auf die rechte Hand gestützt und schaut die Besucher nachdenklich an. Wir wissen nicht genau, wer es verkauft hat. Vielleicht der Sohn von Madame Daudet. Aber es könnte auch ein anderer Sammler gewesen sein. Vielleicht ein jüdischer. Vielleicht wurde es geraubt. Ein langwieriger Prozess, sagt François Blanchetière, Konservator am Musée d'Orsay. Woran sich die Provenienzforscher orientieren, ist anhand der Rückwand eines Bildes zu sehen. Dieses Etikett belegt, dass es zur Kollektion eines sehr bekannten Sammlers impressionistischer Kunst gehörte. Und der Aufkleber hier, dass es auf einer Cézanne-Ausstellung gezeigt wurde. Der kleine Haken, so schön der gemalte Berg aus der Provence auch ist, er könnte auch eine Fälschung sein, sagt Blanchetière. Ob echt oder nicht, für Euhana, die Kunstgeschichte studiert, zeigt die Ausstellung vor allem eines. Es macht mich ein bisschen wütend, dass man sich im Krieg an der Kunst vergreift. Sie ist immer eines der ersten Opfer, egal ob es die Bösen oder die Guten sind. Das Museum verwahrt im Auftrag der französischen Regierung 225 Werke. 13 werden jetzt ausgestellt. Darunter sind auch unbekannte Künstler. Dass alle an die Originalbesitzer zurückgegeben werden können, glaubt der Konservator nicht. Einige Werke wurden ja nicht gestohlen. Bei anderen sind die Herkunft oder die Besitzverhältnisse vor dem Raub unklar. Aber natürlich tragen wir gern zur Rückgabe aller rechtmäßigen Besitzer bei. Bei der Spurensuche arbeitet das Musée d'Orsay auch mit dem französischen Kultusministerium zusammen. Einzelne Schicksale erzählt, fast wie im Krimi, ein sechsteiliger Podcast.
6: Comme de nombreux lieux de ce type, les nazis l'ont réquisitionné.
3: David Zivi ist im Ministerium für Recherche und Rückgabe von Raubkunst zwischen 1933 und 1945 zuständig. Auf seinem Laptop hat er einen Brief aufgerufen, stellvertretend für viele andere, die auf der Suche nach ihrem Eigentum waren. Die Gestapo hatte im Juli 1944 meine Wohnung in Nizza durchwühlt. Der Sender hat eine lange Liste aufgeführt mit entwendeten Dingen. Erst kürzlich haben Forscher in einem Archiv in Lyon noch einige seiner Bücher gefunden, erzählt David Zivi. Die Herkunft und seinen Besitzer ausfindig zu machen, kann Monate, manchmal Jahre dauern, ist aber durch die Digitalisierung leichter geworden. Und wir arbeiten auch ein bisschen mit künstlicher Intelligenz, versuchen Bilder und Texte erkennen zu lassen, um in den tausenden Archiven die Quelle zu finden, die wir brauchen. Leichter ist die Arbeit auch, weil inzwischen mit 400 Millionen Euro pro Jahr deutlich mehr Geld in die Provenienzforschung fließt.
17: Aus Paris berichtete Katrin Erdmann. Die Unternehmen im Wohnungsbau schauen deutlich skeptischer auf die kommenden Monate. Das hat eine Umfrage des Wirtschaftsforschungsinstituts IFO ergeben. Dabei geht es auch um Sorgen vor Engpässen bei wichtigen Materialien für die Bauwirtschaft. Heidi Radwilas berichtet.
6: Das lässt wenig Gutes für den angespannten Wohnungsmarkt in Deutschland vermuten. Laut Münchner IFO-Institut ist die Stimmung bei den deutschen Wohnungsbauern im April massiv in den Keller gegangen. So stark wie seit 4 Jahren nicht. Da hatte der russische Einmarsch in die Ukraine belastet. Grund ist der Iran-Krieg und die Blockade der für den Welthandel wichtigen Straße von Hormus. Die sorgt dafür, dass Lieferketten auch für wichtige Baumaterialien ins Stocken geraten. Höhere Energiepreise sorgen zudem für steigende Kosten, steigende Inflation und damit perspektivisch für höhere Zinsen. All das droht, Bauen teurer zu machen. Zuletzt hatte es in Deutschland wieder deutlich mehr Baugenehmigungen gegeben. Jetzt wird befürchtet, dass viele der Projekte aufgrund der aktuellen Entwicklungen nicht umgesetzt werden. In Deutschland fehlen Hunderttausende Wohnungen. Die Aktien deutscher Wohnungsbaugesellschaften wie Vonovia und LEG Immobilien standen am Vormittag auf der Verkaufsliste der Anleger. Verloren bis zu 1,7%. Der DAX rangierte am Mittag deutlich im Minus. Dass es im Iran-Krieg keine Annäherung gibt und die Ölpreise hoch bleiben, verdirbt vielen Investoren die Kauflaune.
17: Kurz vor 4 ist es an diesem Nachmittag. Wir sind beim Wetter. Guten Tag, Renato Bodenburg in unserem Wetterstudio. Was hält der Nachmittag noch bereit?
7: Auf alle Fälle noch ein paar Schauer. Also es wird wieder gleich aussehen wie die Tage zuvor auch schon mit der Quellwolkenbildung jetzt am Nachmittag. Da kann es zum Teil mal ein bisschen kräftiger brodeln. Wir haben in Sachsen-Anhalt vor allem jetzt in der Südspitze auch mal schon sich so ein entwickelndes Gewitter in der Region um Zeitz drumherum und ansonsten auch in Thüringen jede Menge Schauer, die da durchziehen. Sonst sind in Sachsen zwischen Vogtland und Erzgebirge nur so auf einer Stelle im Grunde genommen welche zu finden Richtung im Raum Augustusburg-Chemnitz. Da zumindest ist es zum Teil auch ein bisschen kräftiger, schaurig. Und ansonsten gibt es aber auch noch viel Sonnenschein. Demgegenüber vor allem von der Region Leipzig bis zur Dübener Heide. In dem Streifen gibt es die wenigsten Wolken tendenziell gesehen. Aber alles in allem ist es überall letzten Endes bewölkt mit Quellwolken. Und Schauer müssen wir überall mit in Kauf nehmen.
17: Und wie geht's dann weiter?
7: Diese Entwicklung werden wir auch morgen noch haben. Wir haben auch am Nachmittag dann wieder einige Schauer. Morgen dann Temperaturen bis 15 Grad. Am Sonntag wird es dann etwas wärmer, da geht es dann schon bis auf 19 Grad örtlich rauf. Die Schauer werden dann auch weniger. Zum Montag kommen aber erstmal erneut welche dazu.
17: Dankeschön, Renato Bodenburg aus unserem Wetterstudio. Gleich 15.30 Uhr gibt es den frischen Nachrichtenüberblick und dann eine neue Ausgabe unseres Podcasts Was tun, Herr General? Im Gespräch mit Ex-General Erhard Bühler über den Ukraine-Krieg und NATO-Manöver. Das ist ein Thema bei uns in der nächsten halben Stunde.
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10: Um 15.30 Uhr mit Markus Neumann. IG Metall und der Volkswagen-Betriebsrat haben Spekulationen über mögliche Werksschließungen in Deutschland zurückgewiesen. In einer gemeinsamen Erklärung betonten sie, dass der Tarifvertrag von Ende 2024 gelte. Darin wurde festgehalten, dass der Konzern bis 2030 in Deutschland 35.000 Arbeitsplätze streichen will. Im Gegenzug wurden aber Werksschließungen und betriebsbedingte Kündigungen ausgeschlossen. Zuletzt war vor allem das VW-Werk in Osnabrück in Frage gestellt worden. Diskussionen gab es auch um die Standorte in Sachsen. In Thüringen werden Versorgungslücken bei der Kieferorthopädie befürchtet. Die Kassenärztliche Vereinigung und die Landesärztekammer verwiesen dabei auf das Sparpaket der Bundesregierung. Es sei geplant, dass kieferorthopädische Behandlungen künftig nur noch von Fachärzten abgerechnet werden dürften. Allerdings arbeiteten zurzeit rund 90 Praxen im Freistaat ohne die Spezialisierung und diese versorgten etwa 11.300 Kinder und Jugendliche. Diese Kapazitäten würden ersatzlos entfallen. Spanien hat einen Mann an Deutschland ausgeliefert, der für einen russischen Geheimdienst spioniert haben soll. Wie die Bundesanwaltschaft in Karlsruhe mitteilte, wurde der 43-Jährige gestern überstellt und verhaftet. Der ukrainische Staatsbürger war Ende März in Spanien gefasst worden. Ihm wird vorgeworfen, einen Unternehmer ausgespäht zu haben, der Drohnen und Drohnenbauteile an die Ukraine liefert. Eine Komplizin des Verdächtigen war bereits im März in Nordrhein-Westfalen festgenommen worden. Das deutsche Forschungsschiff Polarstern ist von seiner Expedition in der Antarktis zurückgekehrt. Nach Angaben des Alfred-Wegener-Instituts legte es heute in Bremerhaven an. Die Wissenschaftler hatten sich über 180 Tage lang mit dem Rückgang des Meereises beschäftigt und den damit verbundenen Folgen für die Artenvielfalt. Bundesforschungsministerin Dorothee Beer sprach beim Empfang des Schiffes von bedeutenden Ergebnissen. Trotz des Klimawandels hatte die Antarktis lange Zeit als stabil gegolten. Seit 2017 geht das Meereis jedoch auch hier in den Sommermonaten stark zurück. In Mittelsachsen untersucht die Polizei den Sturz eines Mannes in einen Fluss. Der 39-jährige Wanderer hatte sich gestern an der Talsperre Kriebstein bei Mittweida zum Ausruhen auf ein Holzgeländer gesetzt. Dieses war dann zusammengebrochen und der Mann stürzte 15 Meter tief in die Zschopau. Ein bislang unbekannter Bootsführer konnte den bewusstlosen Verunglückten aus dem Wasser ziehen. Er wurde in ein Krankenhaus gebracht. Das waren die Nachrichten. Das Wetter, zunächst die aktuellen Temperaturen. Dresden leicht bewölkt 14 Grad, Eisenach bedeckt 8, Erfurt bedeckt 7 Grad, Gardelegen stark bewölkt 14, Hoyerswerda, Magdeburg jeweils bedeckt bei 15 Grad, Neuhaus am Rennweg heftiger Regen bei 5 Grad, Oschardt stark bewölkt 14, Plauen bedeckt 12 Grad, Wernigerode stark bewölkt 11 und Lutherstadt-Wittenberg bedeckt bei 14 Grad. Heute Abend oft stark bewölkt, einige Schauer, auch noch vereinzelte Gewitter bei 8 bis 11 Grad. In der Nacht nach letzten Schauern teils klar, teils bewölkt oder trüb, bei Tiefstwerten zwischen 6 und 2 Grad. Morgen erst zum Teil Nebel oder Hochnebel, später dann überall Sonne und Wolken, am Nachmittag sind dann einige Schauer möglich bei 11 bis 16 Grad. MDR aktuell Verkehrsdienst. Vorsicht auf der A9 in Richtung Berlin. Zwischen Kleinmarzenz und Niemek liegt ein Reifen auf der rechten Fahrspur. Die A38 Göttingen-Leipzig ist zwischen Merseburg Nord und Merseburg Süd in beide Richtungen nach einem LKW-Unfall gesperrt. In Richtung Göttingen derzeit Stau bis Leuna, in Richtung Leipzig Stau bis Bad Lauchstädt. Und auf der B173 ist der Ortseingang Zwickau aus Richtung Reichenbach wegen eines Feuerwehreinsatzes gesperrt. Soweit der MDR aktuell Verkehrsdienst, die Zeit 15.34 Uhr.
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9: Am Mikrofon begrüßt Sie Sven Kochale in einen guten Tag. Die mutmaßliche Amokfahrt von Leipzig liegt jetzt fast zwei Wochen zurück und nach dem Unglück mit zwei Toten und etlichen Verletzten sind noch viele Fragen ungeklärt. Zum Beispiel die, ob der Fahrer, der mutmaßliche Täter, hätte frühzeitig erkannt und also rechtzeitig gestoppt werden können. Genau dazu hat unsere MDR-Investigative-Abteilung recherchiert. Zu dem Team gehört mein Kollege Markus Engert und mit ihm haben wir darüber gesprochen. Es gab ja offenbar Hinweise auf den Mann, Polizei, Behörden, sogar eine Klinik. Viele wussten etwas. Warum hat trotzdem niemand rechtzeitig eingegriffen?
11: Ja, es scheint so zu sein, dass eben jede Stelle nur einen Teil des Puzzles sah. Die Polizei kannte eben diese Drohungen im familiären Umfeld,
2: die Klinik, den psychischen Zustand, das Gesundheitsamt, das Jugendamt waren mit informiert, aber das wurde nirgendwo zu einem ganzen Bild zusammengesetzt. Und jetzt kommt dieser sperrige Begriff ins Spiel, zu dem wir recherchiert haben, behördliches Bedrohungsmanagement. Da geht es eben im Kern genau darum, dass verschiedene Behörden systematisch zusammenarbeiten, zusammen puzzeln. Polizei, Jugendamt, Sozialamt, Schuldnerberatung, wer da alles so in Frage kommen kann. Und wenn da eben irgendwo jemand auffällig wird, vielleicht weil er bei einem ganz frühen Beratungstermin immer aggressiver wird oder so, dann können dann ganz diese Stellen eben miteinander eine Fallkonferenz machen, über diese Person schon mal reden, Informationen austauschen und zusammen das Risiko bewerten und vielleicht sogar auch Maßnahmen abstimmen.
11: Das klingt ja naheliegend. Gibt es sowas nicht schon?
2: Es gibt zumindest Pläne, es gibt Konzepte dafür. Falls man sich erinnert, Trier 2020 gab es auch eine schwere Amokfahrt. Da hatte die Innenministerkonferenz eine Arbeitsgruppe eingesetzt, eine Bund-Länder-Arbeitsgruppe. Deren Bericht ist vertraulich, wir haben uns den mal besorgt und da stehen jetzt eben seit Anfang 23, da haben die den vorgelegt, all diese Vorschläge, diese Maßnahmen drin für ein, wenn man so will, Amok-Früherkennungssystem. Und wir haben jetzt mal alle Bundesländer gefragt, habt ihr das umgesetzt, ja oder nein? Und da zeigt sich Bayern, Hessen, NRW, Niedersachsen, Hamburg, das Saarland, die haben das nach eigenen Angaben umgesetzt. Die haben so ein Amok-Früherkennungssystem.
11: Aber jetzt kein mitteldeutsches Bundesland dabei.
2: Kein mitteldeutsches Bundesland, genau. Also Sachsen, die möchten jetzt anfangen mit der Umsetzung. Da soll im Sommer eine Pilotphase starten. Sachsen-Anhalt, das Gleiche. Auch da will man demnächst damit beginnen. Allerdings hatte man in Sachsen-Anhalt schon mal nach dem Anschlag auf dem Magdeburger Weihnachtsmarkt Prüfgruppen bei der Polizei eingesetzt, um Personen individuell zu prüfen. Thüringen ebenfalls. Kein flächendeckendes System zur Früherkennung von möglichen Amok-Taten. Dort arbeitet man an einem eigenen, an einem übergreifenden Bedrohungsmanagement. Also ja, kein mitteldeutsches Bundesland hat so ein System bisher eingeführt.
11: Warum dauert das aber alles so lange?
2: Die Behörden sagen uns, das sei wahnsinnig komplex. Ja, das kann man ja auch verstehen. Ganz viele Stellen müssen da miteinander zusammenarbeiten. Sicherlich Grund 1. Grund 2 in Deutschland, man ist nicht so überrascht, der Datenschutz. Also oftmals dürfen Informationen untereinander nicht geteilt werden, selbst unter Behörden nicht. Man kann sich das wie so ein Puzzle vorstellen, wo jeder ein Puzzleteil hat, aber keiner legt es so richtig zusammen bei den verschiedenen Stellen. Dass solche Systeme durchaus Sinn machen können, sieht man, wenn man mal in den angrenzenden Bereich geschaut wird. Häusliche Gewalt, auch da gibt es ein Hochrisikomanagement. Da hat man ein Instrument, das heißt ODARA, und da wird eben eingeschätzt, wie wahrscheinlich ist das, dass jemand eine Gewalttat begeht. Und wenn da jemand als Hochrisikofall eingeschätzt wird, dann steht eben auch der Datenschutz nicht mehr im Weg.
11: Und wie war das jetzt im Leipziger Fall? Der Mann ist ja offenbar auch im häuslichen Bereich vorher aufgefallen durchaus.
2: Da wurde dieses ODARA-Verfahren nach unseren Informationen angewendet. Das ist so, 13 Fragen werden da abgearbeitet. Ab 5 Punkten gilt man als Hochrisikofall. Aber hier im Leipziger Fall, da hat sich nach Einschätzung der Behörden eben eine niedrigere Punktzahl ergeben.
11: Jetzt gibt es noch eine andere Frage, die viele umtreibt. Warum konnte der Mann nicht in der Psychiatrie, in der er gewesen ist, festgehalten werden?
2: Na, das ist rechtlich wirklich sehr streng geregelt. Das ist ja ein Freiheitsentzug dann auch. Das ist ein Eingriff in den Grund. Recht. Der Mann hat sich in dem Fall ja freiwillig in die psychiatrische Klinik bringen lassen. Wer freiwillig da reingeht, der darf auch freiwillig jederzeit wieder gehen. Gegen den eigenen Willen darf man nur festgehalten werden, wenn erstens eine wirklich akute Gefahr besteht für sich oder andere, wenn dann zweitens ein Richter auch zustimmt und wenn drittens, wenn es gar kein milderes Mittel gibt, um diese Gefahr dann eben abzuwenden.
11: Soweit Markus Engert aus der MDR Investigativredaktion. 15.39 Uhr ist es.
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15: Maxi Bayer im Studio, einen schönen guten Tag und wir starten erstmal beim Handball. Denn eine Woche nach dem Aus in den Halbfinal-Playoffs der Frauen-Bundesliga geht es für den Thüringer HC ab morgen um einen internationalen Titel. Das Team von Trainer Herbert Müller reist erneut zum Finalturnier der European League, dieses Mal nach Dijon und das Ganze als Titelverteidiger. Silke Heine blickt voraus.
24: Es war eine Sensation, dieser Sieg im vergangenen Jahr in Graz. Mit 34:32 rangen die Handballerinnen des Thüringer HC im Finale den Favoriten IK Sandball aus Dänemark nieder und gewannen den Titel. In dieser Saison haben sie wieder den Sprung ins Final Four geschafft. Und auch wenn die Enttäuschung aus den Halbfinal-Playoffs der Bundesliga gegen Blomberg noch in den Knochen steckt, in Dijon wartet jetzt ein anderer Wettbewerb, so Trainer Herbert Müller.
25: Wir wollen uns jetzt nochmal auf ein Wochenende konzentrieren, was besonders toll ist. Das ja auch eine Belohnung ist für eine lange Saison.
24: Die allerdings kräftezehrend war. Viele Spielerinnen sind angeschlagen, auch THC-Topspielerin Johanna Reichert. Und Herbert Müller weiß,
25: wir werden keine davon zu 100% fit kriegen, aber sie sind zumindest einsatzbereit. Aber das ist bei Handballern nicht unüblich. Die sind es gewohnt, die Belastung hochzuhalten. Es ist ja dann auch, sag ich mal, die vorletzte Woche vor der großen Pause, wo wir uns dann richtig alle erholen können.
24: Und entsprechend lautet Müllers Motto für das Final Four:
25: Blick nach oben, volle Motivation und nochmal alles versuchen, um da was zu reißen.
13: Müller ist ein Taktikfuchs, ist bekannt dafür, sein Team gut auf die Gegnerinnen einstellen zu können. Seine Devise an sein Team im vergangenen Jahr hieß vor allem, laufen wie die Hasen. Wie sieht die Marschrichtung diesmal aus?
25: Sie werden es nicht glauben, aber es geht in die gleiche Richtung.
13: Denn schon im Halbfinale bekommt es der THC wieder mit einem dänischen Team zu tun, diesmal mit Viborg HK.
25: Viborg ist eine Mannschaft, die spielt so schnell. Und wir konzentrieren uns erstmal nur auf dieses Halbfinale, wo es wichtig ist, zwei Kämpfe zu gewinnen. Und du musst im 6 gegen 6 rechtzeitig nach Hause laufen und versuchen, sie in den Positionsangriff zu zwingen.
13: Laufbereitschaft und Kampfgeist sind also gefragt, um erstmal die erste Hürde zu überspringen. Auch die beiden anderen Turnierteilnehmer haben es in sich, denn im zweiten Halbfinale stehen sich Gastgeber und Turnierfavorit Dijon und das ungarische Team Estergom gegenüber, warnt Herbert Müller.
25: Wir wissen aber auch, dass wir, wenn wir unsere Leistung zu 100% bringen, aber vor allem das Leistungslevel konstant über 60 Minuten abrufen können, dass wir dann jeden dieser vier Gegner schlagen können.
13: Dafür gilt es nochmal alle.

0: aber jetzt schon mit unserem Reporter sprechen. Ich sage Grüezi in die Schweiz zu Burkhard Hupe.
1: Ja, Grüezi zurück.
0: Jetzt müssen wir mal draufschauen. Heute beginnt diese Weltmeisterschaft, nachdem die im Vorjahr ja wirklich enttäuschend lief fürs deutsche Team. Und auch das Olympia-Abschneiden war jetzt nicht so das, was man sich vorgestellt hat. Was ist dieser deutschen Mannschaft denn bei dieser Weltmeisterschaft zuzutrauen?
1: Also ganz ehrlich, ich habe keine Ahnung. Und ich habe mit so vielen Journalisten auch gesprochen vor diesem ersten Spiel. Und die haben auch alle mit den Schultern gezuckt, Kopf geschüttelt und gesagt, ja, sie müssen sich natürlich rehabilitieren. Nicht wegen des olympischen Turniers, da waren ja vor allen Dingen die Jungs aus der NHL, die Topstars rund um Leon Dreisaitl gefragt und die haben nicht so geliefert und performt, wie man sich das gewünscht hat. Aber natürlich die Weltmeisterschaft im vergangenen Jahr, die davor war noch okay in Tschechien, aber dann eben auch im Viertelfinale schon ziemlich sang- und klanglos raus gegen die Schweiz. Also die deutsche Mannschaft, das deutsche Eishockey stagniert seit, sagen wir mal, 3 Jahren durchaus und mit einer leichten Abwärtstendenz. Und das muss einfach jetzt hier die Kurve kriegen und da geht es gar nicht darum, was ich erwarte, sondern was die Spieler von sich erwarten. Und die haben mir gestern, mit denen ich gesprochen habe, einhellig versichert, wir müssen den Bock umstoßen. Apropos den Bock haben sie erstmal rausgestoßen. Dominik Bock nämlich, Spieler der Kölner Haie, musste ja vorzeitig die Koffer packen, weil Lukas Reichel dann doch überraschend aus der NHL noch hier in Zürich eingetroffen ist.
0: Ja, NHL ist tatsächlich auch das richtige Stichwort. Die Olympischen Spiele waren ja ein stell dich ein der ganz großen Stars. Wer ist denn diesmal auch für Deutschland von oder aus der besten Eishockey-Liga der Welt mit dabei?
1: Ja, es sind dann doch am Ende mehr geworden, als ich persönlich gedacht hatte. Ich hatte gedacht, dass die Jungs, die in der NHL Jahr für Jahr viel, viel Geld verdienen und sich nun diesen olympischen Traum erfüllt haben, dass sie dann nicht mehr so furchtbar viel Bock haben, bei einer schnöseligen Eishockey-Weltmeisterschaft, die es ja jedes Jahr gibt, aufzulaufen. Aber denkst du, Philipp Grubauer im Tor, da fangen wir mal an. Das ist ein sehr, sehr erfahrener Keeper, der an guten Tagen zu den Besten der Welt gehört und einen sehr guten Tag wird er heute gegen Finnland gebrauchen. Moritz Seider, ihm gehört zweifellos als Verteidiger nach wie vor die Zukunft, obwohl er schon oder noch 24 Jahre alt ist. Der spielt in Detroit, ist da sowas wie der heimliche Kapitän bei den ruhmreichen Red Wings, hat mit ihnen wieder die Playoffs verpasst und ist deshalb dabei hier bei dieser WM. Josh Semansky, das ist einer, der quasi auf dem zweiten Bildungsweg in der NHL gelandet ist. Mittlerweile spielt er in Edmonton, ist ein Spieler, der nicht gedraftet worden ist, aber der sich über andere Wege eben empfohlen hat für die NHL. Und dann ist Lukas Reichel noch mit dabei, der kurzfristig eingetroffen ist. Der allerdings spielt heute nicht, der muss sich erst noch ein bisschen akklimatisieren.
0: Kann man verstehen. Dankeschön. Burkhard Hupe, 16.20 Uhr geht's los. Der WM-Auftakt für die deutsche Eishockey-Nationalmannschaft gegen Finnland. Wir sind dann später live mit dabei und haben hoffentlich auch das heiße Raclette-Pfännchen von der Leitung genommen, sodass wir Burkhard Hupe dann auch kristallklar hören können.
2: Sport bis hierher, klare Uhrzeit jetzt, 15.45 Uhr. 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Unser Top-Thema in den Nachrichten. IG Metall und der Volkswagen-Betriebsrat haben Spekulationen über mögliche Werksschließungen in Deutschland zurückgewiesen. In einer gemeinsamen Erklärung betonten sie, dass der Tarifvertrag von Ende 2024 gelte. Diskussionen gab es zuletzt etwa um die Standorte in Sachsen. Weitere Meldungen hat jetzt Markus Neumann.
3: Der Bundesgerichtshof hat das Urteil gegen einen Vater aus Zwickau bestätigt, der seine Kinder umbringen wollte. Eine Revision wurde demnach verworfen. Der Mann war vom Landgericht zu 5 Jahren und 4 Monaten Haft verurteilt worden. Er hatte in betrunkenem Zustand versucht, seine 3 Söhne mit Autoabgasen zu töten. Der bosnisch-serbische Kriegsverbrecher Ratko Mladic kommt nicht vorläufig frei. Wie sein Sohn mitteilte, hat ein Gericht in Den Haag einen entsprechenden Eilantrag abgelehnt. Mladic verbüßt eine lebenslange Haftstrafe. Sein Anwalt hatte gefordert, ihn wegen gesundheitlicher Probleme nach Serbien zu überstellen. Im US-Bundesstaat Ohio ist ein Leichtflugzeug über ein Wohnhaus abgestürzt. Wie die Behörden der Stadt Akron mitteilten, kamen die beiden Insassen ums Leben. Das Haus fing Feuer, die 4 Bewohner konnten sich in Sicherheit bringen. Das Wetter: am Abend wolkig und gebietsweise Schauer bei 8 bis 11 Grad. In der Nacht dann teils klar, teils bewölkt, überwiegend trocken bei 6 bis 2 Grad. Morgen zunächst Sonne und Wolken, am Nachmittag dann einige Schauer möglich bei 10 bis 15 Grad. MDR aktuell Verkehrsdienst. Die A38 Göttingen-Leipzig ist zwischen Merseburg-Nord und Merseburg-Süd in beide Richtungen nach einem LKW-Unfall gesperrt. In Richtung Göttingen derzeit Stau bis Leuna, in Richtung Leipzig Stau bis Bad Lauchstädt. Auf der B173 ist der Ortseingang Zwickau aus Richtung Reichenbach wegen eines Feuerwehreinsatzes gesperrt. Und es wird geblitzt auf der A9 in Richtung Berlin am Schkeuditzer Kreuz in der Überfahrt zur A14

0: A10 in Richtung Dresden. Soweit der MDR Aktuell Verkehrsdienst, die Zeit 15.47 Uhr.
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2: Herzlich willkommen aus Leipzig. Ich bin Tim Deisinger, Redakteur und Moderator bei MDR Aktuell. In diesem Podcast besprechen wir im Wesentlichen die aktuellen militärischen Entwicklungen im Ukraine-Krieg, aber auch angrenzende Themen. Heute zum Beispiel. Heute soll es um die NATO-Übung Hedgehog 2025 in Estland gehen. Warum reden wir drüber? Weil die NATO da ziemlich alt ausgesehen haben soll. Die Übung war schon im Mai 2025. Die ersten Meldungen darüber, dass da einiges schiefgelaufen sein soll, stammen aus dem Februar dieses Jahres. Ist also schon 3 Monate her. Und warum reden wir erst jetzt ein bisschen ausführlicher drüber? Weil es halt ein bisschen Zeit braucht, quasi aufzuklären, was damals tatsächlich passiert ist und ob das Bild, das da in vielen Medien transportiert wurde, tatsächlich ein richtiges ist. Kurzer Spoiler, das ist es nicht. Und wieso nicht, das wird uns auch heute Erhard Bühler erklären, früherer NATO-General. Tag, Herr Bühler.
3: Tag, Herr Deisinger.
2: Herr Bühler, ich hatte schon ein wenig gespoilert, dass die NATO in ihrer Einschätzung dann doch besser wegkommen wird als in vielen Medien im Februar und um gleich der Mutmaßung mancher entgegenzuwirken, die dann vielleicht meinen, ah ja klar, auf seine NATO, da lässt Herr Bühler sowieso nie was kommen. Sagen Sie uns doch mal bitte, was genau Sie getan haben, um diesen Sachverhalt ein bisschen aufzuklären und wieso jetzt, da Sie derzeit in Finnland sind, ein guter Zeitpunkt ist, drüber zu reden.
3: Also wir haben ja schon mal drüber geredet, im Podcast jedenfalls ganz kurz, ist aber schon ein paar Monate her. Und das beschäftigt mich natürlich immer noch, diese Fragestellungen. Und vor allen Dingen deshalb, weil ich habe neulich einen Professor sagen hören, dass eine ganze Brigade nun zerstört worden sei mit 6.000 Soldaten. Also das sind Folgerungen aus dieser Übung gezogen, die mit der Wirklichkeit überhaupt nicht übereinstimmen. Und ich hatte jetzt mehrfach Gelegenheit, hier vor Ort mit Teilnehmern zu sprechen, die unmittelbar dabei waren. Und da zeichnet sich ein ganz anderes Bild. Mhm. Was ich allerdings nicht will, dass ich abschreiten will, dass es sehr viel zu tun gibt auf der Seite der Drohnenabwehr und des Drohneneinsatzes und vor allen Dingen der Verknüpfung mit anderen Waffensystemen und der Frage der Führungssysteme, die diese Drohnen auch tatsächlich zum Einsatz bringen muss. Da gibt es jede Menge zu tun. Das ist überhaupt keine Frage, aber das leitet sich nicht aus einer solchen Übung ab.
2: Okay, dann wollen wir mal versuchen, möglichst viele mitzunehmen und ganz am Anfang beginnen. Hedgehog, was für eine Übung ist das? Wer übt da? Was wird da geübt und mit welchem Ziel?
3: Also Hedgehog war ein Ausschnitt aus der jährlichen Übung der estnischen Armee. Das ist die Übung Springstorm, nennen sie das, Frühlingssturm. Das war die Frühjahrsübung 2025 im Mai. Dort nehmen aktive Truppenteile der estnischen Armee teil, Reservisten Truppenteile, aber vor allen Dingen die nationale Verteidigungsliga. Er hat nichts mit Fußball zu tun, sondern das ist eine Organisation von 18.000 freiwilligen Frauen und Männern, die sich für die Territorialverteidigung in ihren Dörfern, Städten und Landkreisen zur Verfügung stellen. Eine ganz alte Tradition in Estland. Und darüber hinaus ist regelmäßig dann bei dieser Übung auch dabei eine britische Taskforce, so in Bataillonsstärke plus vielleicht, die im Verteidigungsfall durch andere britische Truppenteile verstärkt wird, aber auch durch französische und dänische Soldaten verstärkt wird. Es ist also eine bunt gemischte Zahl von Truppenteilen, die jeweils einzelne auf sie zugeschnittene Übungsanteile hatten, also Gefechtschießen beispielsweise, Überqueren von Gewässern, Objektschutz, logistische Aufgaben, Sanitätsanteile etc. etc. Die Übung hat also ein gemeinsames Szenario, aber die Aufgaben der Truppenteile innerhalb der Übung, diese Module sozusagen, die sind sehr unterschiedlich. Und für eines dieser Module hat man ein Übungsziel festgelegt, Da haben sich die Kommandeure Gedanken gemacht, wir wollen mal ein richtiges Verhalten bei Auftreten von Drohnen erreichen bei den Soldaten. Man hat sich also eine Gruppe von Drohnenpiloten der Ukraine eingeladen, die ohnehin in Estland waren, weil eine Firma ein Führungssystem vorstellen wollte, das Drohnen führen kann. Und dann haben wir gesagt, dann fliegt doch mal Drohnenangriffe auf die Übungstruppe, um die Reaktion zu testen und die Übung auch realistisch für sie zu machen. Da hätte man natürlich auch eigene Drohnenpiloten nehmen können. Jede NATO-Armee hat Drohnenpiloten. Die Bundeswehr hat seit Jahrzehnten Erfahrung mit Aufklärungsdrohnen verschiedener Größe. Aber es sollte eben was Besonderes werden. Und deshalb waren eben ein Dutzend Drohnenpiloten aus der Ukraine auch da.
4: Und die haben dann diese Angriffe geflogen, die NATO-Truppenteile, die dann am Boden geübt haben, die wussten von dieser Teilnahme? Oder was war deren Aufgabe dann in diesem Zusammenhang? Die wussten, dass sie die Drohnen abwehren müssen, oder kam das für die völlig überraschend?
3: Also vielleicht, bevor ich zu Ihrer Frage komme, noch einen Punkt, der auch wichtig ist für den Gesamtzusammenhang. Also die Ukrainer sind dann nach getaner Arbeit wieder zurück in die Heimat gefahren und haben da wohl, wie man so sagt, etwas zu dick aufgetragen. Auch die Kommunikation der Medienleute der Esten, die arbeitet ja auch wohl zu proaktiv, ist mir hier gesagt worden. Und die Firma, die da beteiligt war, die hatte auch ein Interesse, dass das ganz groß aufgemacht wird. Also das Ergebnis war, dass sich diese Version, dass nun zwei Bataillone vernichtet worden sind, zunächst regional, aber auch dann Anfang des Jahres eben weltweit ausgebreitet hat. Und bis heute wird eben diese Übung Hedgehog als Beweis herangezogen, dass man mit wenigen Drohnen zwei NATO-Bataillone vernichten kann. Und eben vorhin hatte ich schon gesagt, dass jetzt mittlerweile die zwei Bataillone zu einer ganzen Brigade aufgewachsen sind in diesem Jahr. Ja, wie war die Aufgabe in diesem Zusammenhang? Da muss ich sagen, die Soldaten unten am Boden, die wussten nicht, dass dort Drohnen eingesetzt wird. Die Drohnen waren nicht bewaffnet. Die Soldaten, wenn sie sie gesehen haben, dann konnten sie sie auch nicht bekämpfen, denn sie hatten ja keine scharfe Munition. Im freien Gelände wird ja nur Übungsmunition verwendet. Das heißt, es macht einmal Peng und dann war's das. Also es wurde auch nicht simuliert. Also ehrgeizige Drohnenpiloten haben dann ein ums andere Mal angegriffen, sind also vorbeigeflogen am Boden, die Panzerbesatzungen und andere, die kümmerten sich gar nicht darum, die einzelnen Drohnen. Es ist überliefert, dass eine internationale Besatzung in ihrem Panzer bei einer Gefechtspause saß und die Ukrainer warfen zunächst einen Farbbeutel auf den Panzer ab, um ihm zu zeigen, dass er getroffen wurde. Und als dann immer noch keine Reaktion erfolgte, dann schickten die Ukrainer eine weitere Drohne mit einem Holzknüppel und haben den auf den Panzer fallen lassen. Und dann kamen sie rausgekrochen aus ihrem Panzer. Also so in dieser Art und Weise muss man sich das vorstellen. Und das Ziel der Übungsleitung damals war, einfach zu zeigen, wie stark der Einfluss von Drohnen sein kann, wie es ist, wenn man von Drohnen ständig beobachtet wird. Aber das war es auch. Und deshalb kann man da nicht so große Erkenntnisse daraus ziehen.
4: Offensichtlich war auch kein System installiert, das dann hätte feststellen können, ob möglicherweise, wenn man dann auf die Drohnen geschossen hätte, ob die dann getroffen worden sind. Farbbeutel runterschmeißen auf den Panzer, klar, da sieht man, der ist getroffen, aber in die andere Richtung, da muss man natürlich auch so ein System installieren. Ne?
3: Ja, genau, und das ist wahrscheinlich der Punkt, warum das so viel Aufsehen erregt hat, weil man offensichtlich gedacht hat, dass das Ganze eine Simulation war. Das war es nicht. Simuliert wird so das Gefecht Panzer gegen Panzer oder Panzer gegen Soldat oder Soldat gegen Panzer. Aber bei Drohnen hat man jedenfalls in der Fläche noch kein Mittel, dass man jetzt die Wirkung einer Drohne tatsächlich auf einen Menschen oder auf einen Kampfpanzer simulieren kann, um daraus Erkenntnisse zu erzielen.
4: Das heißt also, man konnte auf diese Drohnenattacken in Anführungszeichen eigentlich auch gar nicht so reagieren, wie man sich das dann von einem NATO-Truppenteil wünschen sollte.
3: Nein.
4: Ergebnis also im Prinzip am Ende nur Erkenntnis gewinnen, mit der Hoffnung, dass man das, wenn man das dann wirklich in die Übung mal einbaut, dann wirklich hinbekommt?
3: Naja, Erkenntnisgewinn ist schon da für die Soldaten. Sie haben in der Übung gezeigt bekommen, wie es ist, durch Drohnen angegriffen zu werden und durch Drohnen beobachtet zu werden. Aber das hat ja nichts zu tun mit einem Erkenntnisgewinn für die Fortentwicklung der Streitkräfte oder gar so mit einem etwas hämischen Unterton, dass da ganze Bataillone zerschlagen worden sind bei dieser Übung.
4: Okay. Damit sind wir durch für heute und für diese Woche. Vielen Dank für die vielen Mails, für die vielen Fragen, für Lob, für Anerkennung, aber auch für Kritik. Wenn Sie derlei auf dem Herzen haben, dann schreiben Sie an general@mdraktuell.de oder einfach anrufen unter 0800 637 3737. Diesen Podcast gibt es noch viel ausführlicher als in dieser Radiofassung und zwar auf jeden Fall in der ARD Sounds App. Herr Bühler, wir hören uns dann am Mittwoch nächste Woche wieder. Das ist der 20. Mai. Bis dahin und vielen Dank für heute.
3: Gern geschehen, Herr Deisinger. Bis nächste Woche.
5: Soweit die neue Folge unseres Podcasts. Was tun, Herr General? Damit haben wir es kurz vor 16 Uhr und sind beim Wetter für Mitteldeutschland. Renato Bodenburg uns live zugeschaltet. Renato, was tut sich?
6: Wir haben so eine Mischung aus teils dichten Quellwolken und etwas Sonnenschein. Und die Quellwolken, die sind vor allem in Thüringen so weit zusammengeschoben, dass da auch einige kräftige Schauer mit dabei sind. Die verlagern sich jetzt praktisch so ein bisschen mehr in Richtung Westen nach Sachsen. Sie kommen jetzt in der Region um Leipzig an und in der Südspitze Sachsen-Anhalts. Da gibt es auch jetzt im Burgenlandkreis einige Schauer. Das Ganze also heute noch mit viel Bewegung im Laufe des Nachmittags ganz weit dahinter. Da wird es dann langsam trockener werden. Das wird aber noch bis zum späteren Abend und in die Nacht hinein dauern. Also so lange müssen wir noch mit schauen und zum Teil vielleicht auch noch mal mit Blitz und Donner rechnen.
5: Und wie geht's denn weiter?
6: Allgemein nimmt die Schauertätigkeit zwar etwas ab, aber auch morgen haben wir immer noch etwas damit zu tun. Wir beginnen zunächst dann nach Nebelauflösung mit Sonnenschein. Dann werden sich wiederholt diese dichteren Quellwolken ausbilden. Temperaturen werden wir morgen bis 15 Grad erreichen. Am Sonntag dann sind die Schauer eher selten. Dann gibt es bis 18 Grad und zum Montag wird es dann langsam wärmer.
5: Dankeschön. Renate Bodenburg.
7: Aufregender Start ins Wochenende heute in Dresden.
8: Gefunden worden war die Bombe am
9: Das war so gegen 17 Uhr. 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
5: Gleich 16 Uhr, dann der frische Nachrichtenüberblick und dann begleitet Sie mein Kollege Hanno Gries weiter durch diesen Tag, diesen Nachmittag. Themen dann der nächsten halben Stunde. Was bleibt? Ein Eindrücken und auch an Deals nach dem Besuch des US-Präsidenten in China. Und wir sind live beim WM-Auftakt der deutschen Eishockey-Nationalmannschaft. Die spielt heute Nachmittag gegen Finnland. Und das war der Tag bis hierher. Ich bin Sven Kochale. Danke auch im Namen des Teams fürs Interesse, fürs Zuhören und wünsche einen guten Start ins Wochenende.
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0: Um 16 Uhr mit Markus Neumann. Sachsen will den Unterrichtsausfall mit freiwilligen Arbeitszeitkonten für Lehrer eindämmen. Wie das Kultusministerium mitteilte, startet das Modell zum kommenden Schuljahr. Geplant ist, dass Lehrer zunächst bis zu 2 Unterrichtsstunden pro Woche mehr arbeiten. Nach einigen Jahren sollen sie die Zusatzstunden dann abbauen können, indem sie weniger Stunden pro Woche arbeiten. Laut Ministerium gilt das Angebot für verbeamtete und unbefristet angestellte Lehrkräfte, auch in Teilzeit. IG Metall und der Volkswagen Betriebsrat haben Spekulationen über mögliche Werksschließungen in Deutschland zurückgewiesen. In einer gemeinsamen Erklärung betonten sie, dass der Tarifvertrag von Ende 2024 gelte. Darin wurde festgehalten, dass der Konzern bis 2030 in Deutschland 35.000 Arbeitsplätze streichen will. Im Gegenzug wurden aber Werksschließungen und betriebsbedingte Kündigungen ausgeschlossen. Zuletzt war vor allem das VW-Werk in Osnabrück in Frage gestellt worden. Diskussionen gab es auch um die Standorte in Sachsen. Bundeskanzler Friedrich Merz und US-Präsident Donald Trump demonstrieren nach den jüngsten Spannungen Geschlossenheit im Iran-Krieg. Wie der Kanzler auf X mitteilte, hat er mit Trump telefoniert. Man sei sich einig gewesen, das iranische Regime müsse an den Verhandlungstisch kommen und die blockierte Straße von Hormus wieder öffnen. Zuvor hatten Äußerungen von Merz zum Iran-Krieg für Verstimmung gesorgt. Der Kanzler hatte der US-Regierung vorgeworfen, nach den ersten Angriffen auf den Iran keine Strategie zu haben. In Sachsen-Anhalt müssen etwa 1200 angehende Pflegekräfte ihre schriftliche Zwischenprüfung wiederholen. Das hat ein Sprecher des Bildungsministeriums dem MDR bestätigt. Demnach wurden die Prüfungen für ungültig erklärt, weil Inhalte einer Aufgabe vorab bekannt geworden waren. Wie es dazu kommen konnte, stehe noch nicht fest. Die Wiederholungsprüfung wurde für kommende Woche Mittwoch angesetzt. Im Süden Sachsen-Anhalts warnt die Saale-Sparkasse vor einer neuen Betrugsmasche mit falschen Handwerkern. Wie die Bank mitteilte, klingeln Unbekannte gezielt bei älteren Menschen, um an deren Bankkarten zu gelangen. Demnach täuschen die Täter dringende Prüfungen von Wasser-, Strom- oder Heizungsanlagen vor. Den Angaben zufolge fordern die Betrüger danach ihre Opfer auf, ihre Bankkarte in ein Lesegerät zu stecken und die PIN einzugeben. Laut Saale-Sparkasse ist es bisher bei Betrugsversuchen geblieben. Das waren die Nachrichten. Zum Wetter und zunächst zu den aktuellen Temperaturen. Auf dem Brocken leichter Sprühregen 5 Grad, Chemnitz leichter Regen 9, Dresden leicht bewölkt 14 Grad, Eisenach leichter Regen 8 Grad, Erfurt Regen 7, auf dem Fichtelberg stark bewölkt 6 Grad, Gera bedeckt 12, Görlitz stark bewölkt 14, Halle stark bewölkt 13, Leipzig wolkig 14 Grad, Magdeburg bedeckt 14 und Meiningen leichter Regen bei 8 Grad. Heute Abend oft stark bewölkt und auch noch einige Schauer und vereinzelt Gewitter bei 8 bis 11 Grad. In der Nacht nach letzten Schauern dann teils klar, teils bewölkt oder trüb bei Tiefstwerten zwischen 6 und 2 Grad. Morgen erst zum Teil Nebel oder Hochnebel, später dann überall Sonne und Wolken. Am Nachmittag sind dann einige Schauer möglich bei Höchstwerten zwischen 11 und 16 Grad. Der MDR-Verkehrsdienst, die A38 Göttingen-Leipzig, ist zwischen Merseburg-Nord und Merseburg-Süd in beide Richtungen nach einem Lkw-Unfall gesperrt. Derzeit in Richtung Göttingen Stau bis Leuna, in Richtung Leipzig Stau bis Bad Lauchstädt. Die A73 in Richtung Bamberg ist zwischen Eisfeld-Nord und Eisfeld-Süd nach einem Unfall gesperrt, zurzeit Stau. Und in der Gegenrichtung ist die linke Fahrspur wegen Bergungsarbeiten gesperrt. Und im Landkreis Börde ist die Straße zwischen Flechtlingen und Ivenrode nach einem Unfall blockiert. Soweit der MDR-Verkehrsdienst, die Zeit 16.04 Uhr.
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13: Jetzt mit Hanno Gries im Studio. Einen schönen guten Tag wünsche ich. Ich weiß nicht, was Best Buddies auf Mandarin heißt, aber so sah es aus und so klang es auch, als sich Chinas Staats- und Parteichef Xi Jinping und US-Präsident Donald Trump jetzt 2 Tage lang gegenseitig mit Komplimenten überschütteten, als seien da in Peking wirklich 2 Freunde unter sich gewesen. In Wirklichkeit aber waren es die Anführer der 2 mächtigsten Länder der Welt. Und dass es da nicht um Freundschaft geht, dürfte klar sein. Wie aber fällt jetzt die Bilanz aus? Dazu ist uns jetzt Nina Barth zugeschaltet, eigentlich unsere Korrespondentin in Washington, aber natürlich mit auf der Staatsreise von Trump. Deswegen in Peking. Hallo Frau Barth.
16: Hallo.
13: Was war das jetzt, diese Reise? War das nur Moodmanagement, also ich sag mal Bachs wohltemperiertes Klavier, oder gab es da auch irgendwas Handfestes?
16: Also Donald Trump sagt, dass er fantastische Deals abgeschlossen hat in Peking, aber tatsächlich haben wir sehr wenige Infos über konkrete Deals bekommen. Was beschlossen worden ist, ist, dass China 200 Boeing-Maschinen kaufen will und auch mehr Agrarprodukte aus den USA. Da sprechen wir vor allem von Sojabohnen. Das ist eine gute Nachricht für die Farmer in den USA, wobei wir da auch erstmal abwarten müssen, ob China das dann auch tatsächlich tut. Denn China hatte schon mal angekündigt, große Mengen an Sojabohnen zu kaufen. Das ist dann aber nicht passiert. Aber das sind tatsächlich die Deals, von denen wir am meisten erfahren haben. Ansonsten gibt's noch relativ wenig konkrete Infos.
13: Ja, was bleibt denn dann von dieser guten Stimmung? Trump ist jetzt auf dem Rückweg. Wird das dann, wie wir es ja im Fall Trump und Putin auch schon mal gesehen haben in der Vergangenheit, auch nur eine Schmeichelei mit geringer Halbwertszeit von ein paar Wochen, bis der nächste Konflikt kommt?
16: Also die Halbwertszeit wird wahrscheinlich länger sein, denke ich mir, denn was sie wohl auch vereinbart haben, haben wir gehört, ist, dass sie ihren Handelsfrieden verlängern wollen. Den haben sie im vergangenen Herbst bei einem kurzen Treffen in Südkorea vereinbart. Davor war ja der Zollstreit eskaliert zwischen China und den USA. Also im Herbst haben sie gesagt, wir schließen einen Zollfrieden. Dieser Handelsfrieden sollte erstmal ein Jahr gelten. Und offenbar haben sie jetzt vereinbart, dass der länger gelten soll als bis zum nächsten Herbst. Das wäre dann was, was tatsächlich einen längeren.
13: Und jetzt scheint uns die Leitung beschädigt zu sein, vielleicht auch gerade weggerutscht. Nina Barth hört uns nicht mehr oder wir hören sie nicht mehr. Das ist schade, das hätten wir uns gerne noch weiter analysiert, dieses Treffen von Trump und Xi Jinping 2 Tage lang. Wir versuchen das nachzuholen im Laufe der Sendung. Jetzt ist es erstmal 6:07.
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13: Und wir gehen ein bisschen ins Innere, in die Innenpolitik, weil es der 104. Deutsche Katholikentag läuft nämlich gerade. Und da hat sich Bundeskanzler Friedrich Merz heute den Fragen junger Menschen gestellt. Unter dem Motto gemeinsam Zukunft gestalten, diskutierte der Kanzler mit Jugendvertretern auf dem Podium und im Publikum. Katharina Geiger.
17: Dass ein Bundeskanzler den Katholikentag besucht, ist nicht ungewöhnlich. Dass er sich dort nicht nur bei Gottesdiensten zeigt oder auf der sogenannten Kirchenmeile umschaut, sondern auf einer Bühne mit jungen Menschen in die Diskussion geht, schon eher. Friedrich Merz hat sich am Freitagvormittag unter dem Motto »Gemeinsam Zukunft gestalten« den Fragen von Jugendlichen aus dem Publikum gestellt. Es ging um für sie drängende Zukunftsthemen. Wahlalter und politische Teilhabe, Klimaschutz und soziale Gerechtigkeit, ein Verbot von Social Media und diverse Ängste, etwa vor der Erstarkung des Rechtsextremismus.
18: Das begegnet wahnsinnig vielen SchülerInnen immer wieder, auf unterschiedliche Art und Weise. Ich glaube aber, die Radikalisierung der Gesamtgesellschaft und auch der Jugend begegnet uns in Hitlergrüßen und in Hakenkreuzen und vor allem darin, dass es keine Seltenheit ist, weder in Ostdeutschland noch irgendwo sonst. Das muss man ganz ehrlich so sagen. Also wir sehen, dass wir ein wahnsinnig großes Problem mit Rechtsextremismus an deutschen Schulen haben.
17: Generalsekretärin der Bundesschülerkonferenz Amy Kirchhoff hat ihre Lösung gleich mitgeliefert. Politische Bildung sei das A und O für die Demokratie. Der Radikalisierung mit diesem großen Schlüssel begegnen.
18: Weil wir können nur Demokratie leben, wenn Menschen wissen, was Demokratie ist, was dahinter steht und wie ich meine Stimme tatsächlich hören kann.
17: Keine Wohlfühlthemen, das wird schnell klar. Im Gespräch mit den jungen Menschen hat sich der Bundeskanzler ungewöhnlich selbstkritisch gegeben. Wie kommt es, dass Merz in seinen Aussagen so häufig missverstanden wird? Damit konfrontierte ihn die zweite Beteiligte an der Diskussion, Lisa Quarch, geistliche Leiterin des Bundes der Deutschen Katholischen Jugend aus Frankfurt am Main. Er frage sich in letzter Zeit, woran es liege, dass er offensichtlich die Menschen im Land mit seinem Weg und dem der Regierung nicht überzeugt, auch wenn er die Frage für sich noch nicht abschließend beantwortet habe.
19: Ich weiß, dass ich in meiner Kommunikation etwas verbessern muss, damit diese Botschaft besser verstanden wird. Das weiß ich.
17: Quarch ruft dazu auf, die Plattform für demokratischen Diskurs und Bildung zu nutzen, statt sie dort stark vertretenen Meinungen in Politik und Religion zu überlassen. Sie würde sich auch wünschen, dass Merz' Gesicht mehr auf Social Media vorkomme und er dort Fragen beantworte. Wichtig ist ihr,
20: dass wir uns eine Ausgewogenheit zwischen Teilhabe und Schutz wünschen.
17: Ein Verbot von Social Media hat der Bundeskanzler ausgeschlossen, mahnt aber zu Vorsicht und strengeren Regeln. Als es in einer Frage an ihn darum geht, dass junge Menschen von Merz oder seiner Partei als faul oder arbeitsscheu dargestellt würden, im Kontrast zu höheren Mieten und Unterhaltskosten, Renten und Sozialbeiträgen, die sie aushalten müssten, verändert sich die Stimmung im Raum durch lautstarke Zwischenrufe und Pfiffe.
19: In meiner Partei hat noch niemand gesagt, dass die Menschen in Deutschland faul sind. Ich auch nicht. Nein.
17: In der nachfolgenden Diskussion ging es um die 40-Stunden- und 4-Tage-Woche, den Vergleich mit der Arbeitskraft und dem Wohlstand im Nachbarland Schweiz. Trotz der Selbstkritik ist Merz bei vielen Themen bei den bekannten Positionen geblieben. Klimaschutz ist gut, aber nicht ohne Industrialisierung und Technologieförderung. Die soziale Marktwirtschaft funktioniert, aber junge Menschen müssen künftig deutlich mehr selbst für die Rente vorsorgen.
13: Katharina Geiger war das, der Kanzler auf dem Katholikentag.
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13: Und seit Tagen beschäftigen sich ja viele Menschen auch mit der Frage, was eigentlich aus dem Buckelwal geworden ist, der in der Ostsee gestrandet war. Also Timmy wurde er ja genannt. Zuletzt wurde er ja Richtung Nordsee geschleppt und dann ausgesetzt. Seitdem galt er als verschollen. Und jetzt wurde vor einer dänischen Insel ein toter Wal entdeckt. Forscher wollen jetzt herausfinden, ob es sich um besagten Wal handelt. Arne Bartram.
1: Mitarbeiter der dänischen Naturschutzbehörde schauen sich den jetzt gefundenen toten Wal genauer an, vermessen ihn und nehmen Proben. Vermutlich ist er schon eine ganze Weile tot. Das Tier liegt rund 75 Meter vor der dänischen Insel Anholt im Wasser, sagt Morten Abilström, Mitarbeiter der dänischen Umweltbehörde auf der Insel. Man kann vom Strand aus einen Teil des Rückens und eine Bauchflosse erkennen. Er ist sehr groß, bestimmt mindestens 10 Meter. Um zu klären, ob es der Wal ist, der zuletzt vor der Insel Pöhl lag, werden Proben von dem toten Tier entnommen und dann von Wissenschaftlern analysiert. Außerdem gucken wir, ob es eine Markierung oder einen Sender am Wal gibt, der in Deutschland angebracht wurde. Falls ja, ist es wahrscheinlich der gesuchte Wal. Ergebnisse der Gewebeproben gibt es wohl frühestens nächste Woche. Ob der Kadaver am Strand von Anholt liegen bleibt oder abtransportiert wird, entscheidet die dänische Umweltbehörde. Mitarbeiter Morten Abilström. Wo der Wal jetzt liegt, ist er nicht im Weg. Er liegt an einem Strandabschnitt, wo kaum Touristen sind. Im Prinzip könnte er dort einfach liegen bleiben. Die Insel Anholt liegt auf der Route Richtung Nordsee, in die der Wal aus Deutschland Anfang Mai gebracht worden war, von einer privaten Initiative. Damals hatten Meeresbiologen gesagt, dass der stark geschwächte Wal kaum Überlebenschancen habe und vermutlich sterben werde.
13: Arne Bartram berichtete. Auch wenn Sie es vielleicht noch nicht bemerkt haben, wir fliegen mit unserer Erde gerade durch eine riesige interstellare Wolke aus Staub. Dieser Staub, der stammt aus einer Sternenexplosion. Das haben Forscher vom Helmholtz-Zentrum Dresden-Rossendorf entdeckt. Und in einer neuen Studie haben sie darüber jetzt auch informiert. Clemens Hauck hat sich die Ergebnisse angeschaut.
21: Die Forscher waren von ihrem Fund zunächst selbst erstaunt. In jungem Schnee aus der Antarktis hatten sie sehr seltene Atome entdeckt. Eisen 60, das ist ein sogenanntes Isotop des Metalls, das auf der Erde eigentlich nicht natürlich vorkommt. Eisen 60 ist etwas schwerer als das irdische Eisen 56. Und weil es ein paar Neutronen mehr hat, ist es leicht radioaktiv. Forscher wissen schon seit langem, dieses Eisen 60 entsteht bei einer Supernova, also einer Explosion, mit der ein sehr großer Stern sein Leben beendet. Das Merkwürdige ist nur, Astronomen waren sich eigentlich sicher, dass seit 1 Million Jahren in unserer kosmischen Nachbarschaft keine Supernova mehr war. Wie also kamen die jetzt gefundenen Atome in den antarktischen Schnee? Das Team vom Helmholtz-Zentrum in Dresden hat die Spuren des Isotops mit verschiedenen Proben bereits etwa 30.000 Jahre in die Vergangenheit verfolgt. Jetzt haben die Forscher einen Bohrkern mit etwa 40.000 bis 80.000 Jahre altem Eis aus der Antarktis genau studiert. Und dieser Fund zeigt, tatsächlich rieseln die Eisen-60-Atome erst seit frühestens 40.000 Jahren auf die Erde. Kosmisch gesehen eine relativ kurze Zeit. Davor kam viel weniger von diesem Material bei uns an. Das erlaube nur einen Schluss, schreiben die Wissenschaftler in ihrer Studie. Das Sonnensystem durchquere gerade eine riesige Staubwolke mit Überresten einer alten Explosion. Nur so könnten die Eisen-60-Atome auf die Erde gekommen sein, schreiben sie.
13: Clemens Hauck mit diesen wissenschaftlichen Erkenntnissen. 16.15 Uhr haben wir es damit, unser Top-Thema jetzt. Die IG Metall und der Volkswagen-Betriebsrat sagen, es werde keine VW-Werksschließungen in Deutschland geben. In einer gemeinsamen Erklärung betonen sie, dass der Tarifvertrag von Ende 2024 gilt und darin steht, dass der Konzern in Deutschland zwar 35.000 Arbeitsplätze streichen will bis 2030, aber im Gegenzug werden auch Werksschließungen und betriebsbedingte Kündigungen ausgeschlossen. Weitere Meldungen mit Markus Neumann.
0: Die Gewerkschaft Verdi hat in Sachsen-Anhalt Streiks im Großhandel angekündigt. Die ersten Ausstände sind demnach bereits für kommende Woche in Magdeburg geplant. Verdi fordert im aktuellen Tarifstreit 7% mehr Geld für die Beschäftigten. Der Handel lehnt das ab und verweist auf die wirtschaftlich schwierige Lage. In der westfranzösischen Stadt Nantes ist ein 15-Jähriger erschossen worden. Nach Angaben der Staatsanwaltschaft wurden bei dem Vorfall gestern Abend außerdem zwei weitere Jugendliche verletzt. Hintergrund sei vermutlich eine Auseinandersetzung im Drogenmilieu gewesen. Bundespräsident Frank-Walter Steinmeier hat Udo Lindenberg als unverwechselbaren Sänger und Textdichter gewürdigt. Mit Songs wie »Mädchen aus Ost-Berlin« und »Sonderzug nach Pankow« habe sich Lindenberg auch in den Herzen von Menschen in der DDR gesungen. Der Musiker feiert am Sonntag seinen 80. Geburtstag. Das Wetter: am Abend wolkig und gebietsweise Schauer bei 8 bis 11 Grad, in der Nacht dann teils klar, teils bewölkt, überwiegend trocken bei 6 bis 2 Grad. Morgen zunächst Sonne und Wolken, am Nachmittag dann wieder einige Schauer möglich bei 10 bis 16 Grad. MDR aktuell Verkehrsdienst. Vorsicht auf der A9 Richtung München, zwischen Münchberg Süd und Gefrees liegt ein Plastikteil auf der Fahrbahn. A9 Richtung München, zwischen Köselitz und Vockerode, 2 Kilometer Stau an einer Baustelle, dauert 10 Minuten länger. Die A38 Göttingen-Leipzig ist zwischen Merseburg-Nord und Merseburg-Süd in beide Richtungen nach einem Lkw-Unfall gesperrt. Derzeit in Richtung Göttingen Stau bis Leuna und in Richtung Leipzig Stau bis Bad Lauchstädt. Die A73 in Richtung Bamberg ist zwischen Eisfeld Nord und Eisfeld Süd nach einem Unfall gesperrt, zurzeit Stau. Und in der Gegenrichtung ist die linke Fahrspur wegen Bergungsarbeiten gesperrt. Und im Landkreis Börde ist die Straße zwischen Flechtingen und Ivenrode nach einem Unfall blockiert. Soweit der MDR Aktuell Verkehrsdienst, die Zeit 16.17 Uhr.
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13: Über kaum ein Thema wurde in den letzten 10 Jahren bei uns so emotional diskutiert wie über Asyl und Migration, was ja vor allem daran lag, dass der größte Teil der ungesteuerten Einwanderung über ein Jahrzehnt mehr oder weniger nach Deutschland ging. Das ist mittlerweile nicht mehr so, schon längst nicht mehr so. Und jetzt soll in wenigen Wochen GEAS, die gemeinsame europäische Asylreform, in Kraft treten. Wenn sich aber andere Länder in Europa organisatorisch auch anscheinend penibel darauf vorbereiten, hinkt Deutschland da sehr hinterher. So geht es jetzt aus einem aktuellen Bericht der EU-Kommission hervor. Und darüber kann ich reden mit Hakan Demir. Er ist Migrationspolitiker der SPD im Bundestag. Schönen guten Tag.
2: Schönen guten Tag.
13: Herr Demir, die Kommission fordert die Bundesregierung auf, Zitat, dringend Kapazitäten für Asylgrenzverfahren an Flughäfen aufzubauen. Außerdem fehlt es an Ressourcen für die Erstüberprüfung der Asylbewerber, also Fingerabdrücke nehmen, andere biometrische Daten speichern. Es gibt kaum Kapazitäten für Gesundheitskontrollen. So schlecht stehen nur noch 3 weitere Mitgliedsländer da. Warum muss man sich als Bürger, der das liest, schon wieder die Haare raufen?
2: Also bei den Asylgrenzverfahren ist es ja so, dass ja Deutschland tatsächlich ja keine Grenze in dem Sinne hat, wie jetzt Italien, wo die Geflüchteten zuerst ankommen, oder Griechenland. Da ist ja das Flughafenverfahren einschlägig, und da ist es ja so, dass ja selten Geflüchtete über ein Flugzeug zu uns kommen und dann in ein entsprechendes Verfahren kommen. Da ist die Kritik angebracht, aber das wird sehr wenige Fälle betreffen, und ich bin mir sicher, dass man das innerhalb eines Monats, am 12. Juni tritt ja das gemeinsame europäische Asylsystem in Kraft, dass man das bis dahin hinbekommt. Das, was Sie jetzt nochmal kritisiert haben, oder die Europäische Kommission, wie sieht es mit Gesundheitschecks aus? Das macht mir natürlich auch etwas Sorge, weil tatsächlich, wenn Geflüchtete zu uns kommen, dann muss schnell festgestellt werden, ob dort Vulnerabilitäten sind. Das heißt, hat jemand eine Behinderung? Wo muss dann die Person in welche Einrichtung rein? Da müssen wir auf jeden Fall besser werden. Haben aber auch noch einen Monat vor uns, und ich bin guter Dinge, dass das die Bundesregierung oder in dem Fall das Innenministerium hinbekommt.
13: Da sind Sie aber möglicherweise der Einzige, denn dass Deutschland ausgerechnet im Endspurt plötzlich Geschwindigkeit hinlegt, das wäre für unser Land dann doch verwaltungsmäßig äußerst ungewöhnlich.
2: Also das, was wir hinbekommen haben, es sind ja etwa 800.000 Seiten, die wir ja an Rechtsakte auf europäischer Ebene ins deutsche Recht umsetzen müssen und mussten. Und ich glaube, das sind etwa 11 Rechtsakte gewesen. Das haben wir schnell hinbekommen. Die Sache ist aber auch, dass ab dem 12. Juni wir ja jetzt auch nicht damit rechnen, dass Zehntausende von Geflüchteten am 12. Juni kommen werden und wir dann überfordert sind. Wir haben im April die geringste Zahl von Asylerstanträgen seit Corona. Also wir sehen ja auch, dass der Druck da auch nachgelassen hat. Das sehe ich schon etwas positiver.
13: Also für mich klingt das, als würden Sie die ganze Sache ein bisschen runterspielen, denn die EU-Kommission sagt auch, Deutschland müsse außerdem auch noch den Rückstau bei der Bearbeitung von Asylanträgen angehen. Also nicht mal das haben wir bislang gebacken bekommen.
2: Also wir machen es ja gerade so, dass etwa innerhalb von 6 Monaten die Asylanträge bearbeitet werden. Dass es einen Rückstau gibt, hat auch tatsächlich damit zu tun, wie Sie am Anfang gesagt haben, dass in den letzten 10 Jahren mehrere Millionen Geflüchtete zu uns gekommen sind. Da hat sich tatsächlich etwas aufgestaut. Da wird die Europäische Kommission recht haben. Aber es liegt tatsächlich auch daran, dass die anderen europäischen Staaten nicht die Zahl der Geflüchteten aufgenommen haben, wie es eigentlich richtig gewesen wäre. Und deshalb brauchen wir ja auch dieses neue gemeinsame europäische Asylsystem, wo tatsächlich auch andere Länder die Zahl von Geflüchteten aufnehmen sollten. Das GEAS soll ja auch dazu führen, dass auch die anderen Länder tatsächlich auch Geflüchtete aufnehmen, sodass sich dann der Rückstau auch wieder abbauen wird.
13: Herr Demir, Sie sind ja SPD-Politiker. Das zuständige Innenministerium ist CSU geführt. Sie hätten ja jetzt gerade die Gelegenheit, da nochmal drauf zu hauen. Aber Sie haben nicht wirklich Interesse daran, Herrn Dobrindt zu kritisieren, oder?
2: Also das tue ich auch hier und da. Mir geht es ja jetzt gerade darum, dass wir auf der Agenda viel stärker haben, dass Geflüchtete, die hier bleiben können, auch schnell in Arbeit kommen. Da haben wir ja eine Regelung drin, dass grundsätzlich nach 3 Monaten gearbeitet werden kann. Mhm. Und Sie haben ja mitbekommen, dass wir jetzt auch für die Integrationskurse eine Lösung haben, dass wir sagen, dass weiterhin Menschen, die es brauchen, in die Integrationskurse kommen, damit sie auch später schnell in Arbeit kommen können. Und jetzt muss man natürlich hier und da nachjustieren. Da muss man sich das zu Herzen nehmen, was die EU-Kommission sagt. Da habe ich jetzt gerade tatsächlich keine weiteren Kritikpunkte. Aber wir müssen es gemeinsam schaffen, dass es ein Bleiberecht für die Menschen gibt, die hier in Arbeit sind. Wir können nicht die Menschen abschieben aus den Betrieben oder vielleicht aus den Schulklassen. Die Menschen, die hier arbeiten, die angekommen sind, sollten auch bleiben. Das ist der Punkt, den die Sozialdemokratie immer wieder macht.
13: Deutschland muss bei der gemeinsamen europäischen Asylreform dringend noch aufholen, sagt die EU-Kommission. Darüber habe ich gesprochen mit Hakan Demir von der SPD im Bundestag. Dankeschön.
2: Sehr gerne, sehr gerne.
13: Damit 16.23 Uhr. Bundestagspräsidentin Julia Klöckner, die auf einen Angriff über den Messenger Signal reinfällt, die SPD-Parteizentrale, die Opfer eines Cyberangriffs wird, und Mecklenburg-Vorpommerns Polizei, die nach einem Cyberangriff tausende unbrauchbare Diensthandys hat. Die Liste von solchen Sicherheitsvorfällen ist lang und sie zeigt, Politiker, Verwaltungen, Behörden sind alle Ziel von Cyberangriffen. Sachsen-Anhalts Landesregierung will jetzt in einem Gesetz verbindlich festlegen, wie IT-Sicherheit aussieht. Marcel Roth.
3: Jetzt liegt der Gesetzentwurf für ein IT-Sicherheitsgesetz in Sachsen-Anhalt vor. Deutlich später als geplant. Eigentlich sollte das Gesetz nach einer EU-Vorgabe schon 2024 fertig sein. Und angekündigt hatten CDU, SPD und FDP ihn auch bereits 2021 in ihrem Koalitionsvertrag. Doch die Zeit verstrich. Marco Langhoff vom Verband der IT-Unternehmen in Sachsen-Anhalt sagt, der Gesetzentwurf sei überfällig gewesen.
4: Er regelt eine Menge Dinge, die in der freien Wirtschaft, in kritischen Infrastrukturen längst geregelt sind. Und angesichts der angespannten Weltlage, angesichts der Häufung von Sicherheitsvorfällen, dringend Not.
3: Das Informationssicherheitsgesetz legt zum ersten Mal fest, wie Behörden in Sachsen-Anhalt ihre IT schützen müssen. Sie müssen zum Beispiel IT-Sicherheitsvorfälle melden. Aber viele Behörden müssen sich ausdrücklich nicht an die Regeln halten. Polizei, Verfassungsschutz, Gerichte, Staatsanwaltschaften und Landtag. Für sie gilt das Gesetz nicht. Schade, sagt Manuel Artuk von der AG Kritis mit Blick auf die EU-Vorgabe namens NIS II.
22: Es ist leider nur das Mindeste, um NIS II zu erfüllen. Ein Ministerium wird auch für zuständig erklärt, aber eben nicht die Staatskanzlei. Damit ist auch Informationssicherheit wieder mal hier keine Chefsache.
3: Außerdem kann die für IT-Sicherheit zuständige Stelle zwar andere Landesbehörden anweisen, bestimmte IT-Sicherheitsmaßnahmen umzusetzen, aber wirklich daran halten, müssen sich die anderen Behörden nicht so richtig. Sandro Wefel, IT-Sicherheitsforscher von der Uni Halle, sagt, IT-Systeme werden weiter angegriffen. Darin ändere auch das Gesetz nichts.
23: Ich erwarte somit erstmal nicht, dass durch dieses Gesetz ein größerer Kreis an Fachpersonal im Land aufgebaut wird, der sich um die Sicherheit der Systeme im Land kümmert. Und ich erwarte auch nicht, dass wir in kürzerer Zeit weniger anfällig für Angriffe werden. In der aktuellen Fassung werden zum Beispiel Kommunen nicht zu neuen Maßnahmen verpflichtet, die die Sicherheit in den Kommunen verbessern.
3: Dabei liegen bei Kommunen Kommunen die meisten Daten der Menschen in Sachsen-Anhalt. Monatelang hatte die Landesregierung darüber diskutiert. Aber für Kommunen und deren IT-Sicherheit sei wohl kein Geld da, glaubt IT-Forscher Wefel. Sachsen-Anhalts Landtag muss dem Gesetzentwurf noch zustimmen. Vor der Landtagswahl im September könnte dafür die Zeit knapp werden.
6: Marcel Roth berichtete. Und damit schauen wir wieder zum Sport, um genau zu sein zum Eishockey. Denn seit gut 5 Minuten läuft für die deutsche Eishockey-Nationalmannschaft die diesjährige WM. Das Ganze mit dem ersten Spiel gegen Finnland. Burkhard Hupe, unser Reporter vor Ort. Burkhard, gab es schon einige Aufreger?
7: Na, nicht so richtig. Es steht noch 0-0. 4 Minuten sind vorbei. Die Finnen noch gar nicht im Spiel und die Deutschen schon sporadisch vor dem finnischen Tor aufgetaucht. Ein Handgelenkschuss von Moritz Seider, den der finnische Keeper aber gehalten hat. Jetzt spielen sich die Finnen mal ein bisschen fest in der Offensivzone. Deutschland aber gut in der Verteidigung, gut positioniert. Dann allerdings unsauber im Aufbauspiel durch die neutrale Zone. Konter läuft für die Finnen über die rechte Mannschaft, aber gut repariert von der deutschen Mannschaft. In der Rückwärtsbewegung ist Samuel Duff McFalls dabei und da wird sich der ein oder andere vielleicht nicht ganz so kundige Hörer fragen, was? Samuel Duff McFalls, wo kommt der denn her? Ja, der kommt gebürtig aus Montreal, aber der war mit seiner Familie lange Zeit in Berlin, ist auch bei den Eisbären Juniors ausgebildet worden, weil sein Vater da als Professor gewirkt hat und hat unter anderem die DDR-Geschichte untersucht, ist für seine Verdienste sogar mit dem Bundesverdienstkreuz ausgezeichnet worden und hat dann über Umwege den Weg wieder zurück nach Deutschland gefunden, hat sich über unterklassige Vereine empfohlen, jetzt spielt er in Nürnberg, hat eine tolle Saison hingelegt, ist der beste deutsche Torschütze in der abgelaufenen Hauptrunde gewesen mit 22 Toren und hat eine Chance bekommen in der Nationalmannschaft. Und hat die genutzt, hat sich in der Vorbereitung bewährt und jetzt spielt er eben also sein erstes großes Turnier für seine Wahlheimat Deutschland und sieht, dass die Finnen an der Scheibe sind. Auf der linken Seite alle Deutschen im eigenen Drittel. Jetzt gefordert, Schläger zur Scheibe zu kriegen. Das gelingt auch. Puck raus befördert, Wechsel möglich für die deutsche Mannschaft. 5,5 Minuten vorbei, Spielstand 0-0.
6: Samuel Duff McFalls, eins für die Lausitzer Füchse, jetzt bei der Weltmeisterschaft. Dankeschön, Burkhard Hupe. Die nächsten Eindrücke live aus der Schweiz gibt's dann hier in gut 10 Minuten.
13: Jetzt aber erstmal zum Wetter über Mitteldeutschland. Und ich vermute, Renate Bodenburg im Wetterstudio, das ist immer noch recht unruhig, oder?
8: Ja, vor allem in Thüringen und im Süden Sachsen-Anhalts. Da ist so die Zone, wo die meisten Schauer unterwegs sind. Wir haben wieder diese Quellwolkenbildung gehabt. Jetzt im Laufe des Nachmittags ging das wieder los. Und da gibt es jetzt noch einzelne kräftige Schauer. Die werden aber dann auch im Laufe des Abends langsam wieder weniger werden, weil die Quellbewölkung wieder in sich zusammenfallen wird. Letzte Schauer werden aber weiter Richtung Sachsen ziehen. Die gibt es dann auch noch in der Nacht. Und in den Frühstunden dann auch noch über die Neiße abziehend. Also so vereinzelt wird es noch weiter tröpfeln.
13: Oh, und wann hört denn das dann endlich mal auf? Ist ja schon wieder Wochenende. Man hätte gerne mal wieder durchgehend ein paar warme, sonnige Stunden.
8: Also warme, sonnige, gut. Mit warm müssen wir noch ein Stückchen warten. Mit sonnig kommen wir morgen schon zum Teil mal wieder mit ins Spiel. Also wir haben morgen zu Beginn ein paar Nebelfelder. Die werden sich dann auflösen. Dann gibt's erstmal Sonnenschein, aber auch da quillt's wieder recht rasch. Und dann gibt's auch das gleiche Spiel. Am Nachmittag wieder einige Schauer, die durchziehen werden. Temperaturen haben wir morgen bis 16 Grad. Und dann am Sonntag geht's schon mal zum Sprung rauf bis auf 19 Grad. Also du merkst, da passiert schon so ein bisschen was, genau. Und der Sonntag sieht dann auch tatsächlich erstmal längere Zeit freundlicher aus. Also wenn dann Sonnenschein losgeht zu Tagesbeginn, dann werden wir den zumindest so bis zum Mittag halten. Dann gibt's wieder Quellwolkenbildung. Ich sag mal so, das Spiel geht noch so bis zur Mitte der Woche weiter, aber zumindest wird's deutlich immer wärmer.
13: Die Aussichten mit Renate Bodenburg. Danke dir. Und jetzt erstmal kurz Aussichten auf die kommende halbe Stunde. Erneut gab es im Amateurfußball Gewalt gegen einen Schiedsrichter. Wir reden von Thüringen, von Westthüringen, um genau zu sein, und sprechen darüber mit Bertram Schreiber vom Kreisfußballausschuss Westthüringen gleich hier im Interview. Und Inside Mitteldeutschland, unsere Serie am Freitag. Unsere drei Landeskorrespondenten sprechen über die Themen, die sie in dieser Woche in Sachsen, Sachsen-Anhalt, Thüringen besonders bewegt haben.
9: 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Um 16.30 Uhr mit Markus Neumann. Sachsen will den Unterrichtsausfall mit freiwilligen Arbeitszeitkonten für Lehrer eindämmen. Laut Kultusministerium startet das Modell zum kommenden Schuljahr. Geplant ist, dass Lehrer zunächst bis zu 2 Unterrichtsstunden pro Woche mehr arbeiten. Nach einigen Jahren sollen sie diese Zusatzstunden dann abbauen können, indem sie weniger Stunden pro Woche arbeiten. Laut Ministerium gilt das Angebot für verbeamtete und unbefristet angestellte Lehrkräfte auch in Teilzeit. US-Präsident Donald Trump will in nächster Zeit über Waffenlieferungen an Taiwan entscheiden. Das kündigte er auf dem Heimflug von seinem Staatsbesuch in China an. Die Regierung in Peking sieht in den Waffenverkäufen ein Problem, weil sie Taiwan für sich beansprucht. Die USA unterstützen dagegen die Bemühungen des Inselstaates, unabhängig zu bleiben. Trump sagte, er habe sich bisher in keiner Richtung festgelegt. Er glaube nicht, dass es zum Konflikt zwischen den USA und China wegen Taiwan kommen werde. Spanien hat einen Mann an Deutschland ausgeliefert, der für einen russischen Geheimdienst spioniert haben soll. Wie die Bundesanwaltschaft in Karlsruhe mitteilte, wurde der 43-Jährige gestern überstellt und verhaftet. Der ukrainische Staatsbürger war Ende März in Spanien gefasst worden. Ihm wird vorgeworfen, einen Unternehmer ausgespäht zu haben, der Drohnen und Drohnenbauteile an die Ukraine liefert. Das Auswärtige Amt in Berlin hat seine Reisewarnung für die Demokratische Republik Kongo ausgeweitet. Bislang galt sie wegen der angespannten Sicherheitslage in dem Land. Nun wurde sie ergänzt mit dem Hinweis auf den erneuten Ausbruch des Ebola-Fiebers. Laut Seuchenkontrolle der Afrikanischen Union gibt es bereits 65 Todesopfer wegen der Viruserkrankung und 245 Verdachtsfälle. Nach dem tätlichen Angriff auf einen minderjährigen Linienrichter in Westthüringen werden die angesetzten Fußballpartien auf Kreisebene an diesem Wochenende für einen Appell unterbrochen. Wie Bertram Schreiber vom Kreisfußballausschuss dem MDR sagte, wird es bei den Spielen der Frauen, der Altherren und des Nachwuchses jeweils 5 Minuten Pause geben. Dabei soll ein Aufruf gegen Gewalt im Fußball verlesen und entsprechende Handzettel verteilt werden. Laut Schreiber werden auch alle Partien in der Kreisliga Ostthüringen unterbrochen. Das waren die Nachrichten. Und damit zum Wetter und zunächst zu den aktuellen Temperaturen. Artern, starker Regen 10 Grad, Dresden stark bewölkt 14, Eisenach stark bewölkt 9 Grad, Erfurt bedeckt 9. Gardelegen stark bewölkt 14, Hoyerswerda stark bewölkt 15, Magdeburg bedeckt 13, Neuhaus am Rennweg stark bewölkt 6, Oschatz bedeckt 14, Plauen stark bewölkt 11, Wernigerode stark bewölkt 12 und Lutherstadt-Wittenberg bedeckt bei 14 Grad. Am Abend oft stark bewölkt und einige Schauer und vereinzelt Gewitter bei 8 bis 11 Grad. In der Nacht dann nach letzten Schauern teils klar, teils bewölkt oder trüb, bei Tiefstwerten zwischen 6 und 2 Grad. Morgen erst zum Teil Nebel oder Hochnebel, später dann überall Sonne und Wolken, am Nachmittag dann noch vereinzelt Schauer möglich, bei Höchsttemperaturen zwischen 11 und 16 Grad. MDR aktuell Verkehrsdienst. Vorsicht auf der A2 in Richtung Berlin zwischen Magdeburg Zentrum und Magdeburg Rotensee befindet sich eine ungesicherte Unfallstelle auf allen Fahrspuren. A9 Richtung München zwischen Köselitz und Fockerode 2 Kilometer Stau an einer Baustelle. Die A38 Göttingen-Leipzig ist zwischen Merseburg-Nord und Merseburg-Süd in beide Richtungen nach einem LKW-Unfall gesperrt. In Richtung Göttingen derzeit Stau bis Leuna, in Richtung Leipzig Stau bis Bad Lauchstädt. Die A73 Richtung Bamberg ist zwischen Eisfeld Nord und Eisfeld Süd nach einem Unfall gesperrt, zurzeit Stau. Und in der Gegenrichtung ist die linke Fahrspur wegen Bergungsarbeiten gesperrt. Und im Landkreis Börde ist die Straße zwischen Flechtingen und Ivenrode nach einem Unfall blockiert. Soweit der MDR Aktuell Verkehrsdienst. Die Zeit 16.34 Uhr.
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13: Wie kaputt ist der Fußball, wenn Schiedsrichter körperlich angegriffen werden? Diese Frage ist wohl nicht ganz einfach zu beantworten, aber in Westthüringen versuchen sie jetzt alles, damit es nicht komplett kaputt geht. Hintergrund ist, im Kreisoberligaspiel zwischen dem EFC Rulau und dem FC Eisenach am letzten Sonntag sah ein Eisenacher Spieler die gelb-rote Karte. Dann gab es eine Rudelbildung. Es kam offenbar zu einem Faustschlag in den Brustkorb des noch minderjährigen Linienrichters. Und nach diesem tätlichen Angriff sind alle Männer-Fußballspiele auf Kreisebene in Westthüringen abgesagt worden. Von heute bis Sonntag. Darüber kann ich reden mit Bertram Schreiber vom Kreisfußballausschuss Westthüringen. Herr Schreiber, hallo, grüß Sie.
10: Schönen guten Tag.
13: Also Ihre Schiedsrichter streiken dieses Wochenende, aber was kommt denn dann? Was kommt danach? Also wie geht's dann weiter im Kreisfußball?
10: Also die streiken nicht, die Schiedsrichter, sondern das ist eine gemeinsame Entscheidung gewesen des Vorstandes des Kreisfußballausschusses, also inklusive der spielleitenden Organe, Spielausschuss und Jugendausschuss. Und wir wollen ein deutliches Zeichen nach außen setzen, um diese erschreckende Entwicklung der letzten Jahre einzudämmen und den Leuten die Augen zu öffnen, dass jetzt Worte nichts mehr nützen, sondern dass jetzt Taten folgen müssen. Und mit dem Ziel, dort auch perspektivisch die Gegenwehr zu solchen Aktionen wie Gewalt oder Diskriminierung gegenüber Schiedsrichtern oder gegenüber jeder Person einzudämmen. Also ganz einfach die Front derjenigen, die sich dagegen stellen, wesentlich breiter zu machen.
13: Ja. Welche Taten konkret sollen folgen und von wem?
10: Also es gibt dort verschiedene Vorstellungen. Wir werden also zum Beispiel heute beginnen, in den Spielen im Nachwuchs- und im Frauen- und Altherrenbereich, die stattfinden, eine 5-minütige Unterbrechung zu machen und in dieser Unterbrechung also auch einen Text zu verlesen oder verlesen lassen, beziehungsweise entsprechende Zettel verteilen, wo also nochmal auf diese Problematik aufmerksam gemacht wird. Ich habe heute die Information erhalten, dass sich also der Kreis Ostthüringen dieser Aktion anschließt und seine Spiele im Männerbereich ebenfalls unterbrechen wird für 5 Minuten. Aha. Um darauf aufmerksam zu machen. Ich habe gestern ein Feedback bekommen von unserem Landrat, der sich also dieser Aktion uneingeschränkt anschließt. Und auch dort wird es Gespräche geben, wie wir also auch zusammen mit der Politik bestimmte Dinge perspektivisch handeln können oder anders handeln können. Und es wird natürlich auch mit den Sportgerichten eng zusammengearbeitet, nicht nur was die Bestrafung derartiger Dinge betrifft, sondern insbesondere was die Prävention betrifft. Und da sind sicherlich alle gefragt, nicht nur die Verantwortlichen im KFA, sondern auch in den Vereinen und natürlich auch die Eltern und Zuschauer oder Spieler.
13: Haben sich die Vereine bisher noch nicht eindeutig genug positioniert?
10: Nein. Also es gibt leider immer wieder Vereine, wo solche Dinge, ich möchte nicht sagen an der Tagesordnung sind, aber doch regelmäßig auftauchen. Die Mehrheit der Vereine sind allerdings Vereine, die ihre Aufgaben hervorragend erfüllen, wo es auch keine Probleme gibt. Das zeigt ja auch die Resonanz, die wir auf unseren offenen Brief bekommen haben, sowohl in den sozialen Medien als auch über E-Mail und Telefon, wo also eine Vielzahl von Vereinen uns ganz klar unterstützt und dort auch entsprechende Positionen auf ihren Veröffentlichungen formuliert hat. Aber das ist ja nicht das Problem. Das Problem sind ja immer diese Einzelfälle. Und da gilt es halt mit diesen Vereinen, die das betrifft, gilt es mit diesen Vereinen verstärkt ins Gespräch zu gehen, in die Kommunikation zu gehen und dort vielleicht auch gemeinsam Dinge durchzuführen und zu machen.
13: Diesen Punkt würde ich gerne noch ein bisschen stärker klären, denn Sie schreiben ja in Ihrer Erklärung von einer erschütternden Entwicklung und sagen, seit Jahren spüren wir eine zunehmende Verrohung der Sitten auf unseren Sportplätzen. Also ist das jetzt eine allgemeine Verrohung oder sind es eben doch Einzelfälle?
10: Wenn man die Gesamtzahlen sieht, ist es natürlich erschreckend. Wir haben alleine in dieser Saison 18 Sportgerichtsverfahren, allein bei uns im Kreisfußballausschuss, wo es nur um Beleidigung, Beschimpfung, Diskriminierung und tätliche Angriffe gegenüber Schiedsrichtern geht. Die Hemmschwelle wird immer niedriger für solche Aktionen. Und das ist also auch eine gesellschaftliche Situation. Ja, und wenn man eben dann sich die Bilder der Bundesliga anschaut, was dort teilweise auf den Rängen losgeht, wo es zu Spielunterbrechungen kommt und Platzstürmen und das dann runterbricht in den Amateurfußball, ja, dann ist es halt leider so, dass die Hemmschwellen immer niedriger werden und da müssen wir was dagegen tun.
13: Jetzt setzen Sie also dieses drastische Zeichen, Spielabsage dieses ganze Wochenende und Sie haben schon erwähnt, Ostthüringen solidarisiert sich bei den Spielen, die stattfinden, aber wer ist jetzt in der Pflicht? Das kann ja nicht nur der Kreisfußball sein. Das geht ja dann weiter. Sie haben gerade auch die Verbindung zur Bundesliga beschrieben, was dort in den Stadien abgeht. Wir kennen das alles. Muss da von oben auch mehr gemacht werden? Ist der DFB mehr in der Pflicht? Brauchen Sie mehr Hilfe?
10: Ja, Hilfe kann man immer gebrauchen. Das ist also nicht die Frage. Sicherlich sehe ich dort den DFB weitestgehend auch mit in der Pflicht, die Bemühungen, die es ja zweifelsfrei gibt, zu verstärken und vielleicht auch ein bisschen zielgerichteter auf den Amateurfußball auszurichten. Aber auch der Thüringer Fußballverband, wo ich weiß, dass es eine ganze Reihe von Aktivitäten gibt auf dieser Schiene. Aus unserer Sicht läuft vieles parallel anstatt gemeinsam. Ja, und dort halten wir es für zwingend notwendig, intensivere Absprachen zu tätigen und eine gemeinsame Richtung vorzugeben und eine gemeinsame Richtung zu verfolgen. Das Endziel ist bei jedem gleich, aber es läuft halt vieles parallel.
13: Nach dem Faustschlag gegen einen minderjährigen Linienrichter, die Spielabsage dieses Wochenende, darüber konnte ich reden mit Bertram Schreiber vom Kreisfußballausschuss Westthüringen. Herr Schreiber, ich danke Ihnen für Ihre Zeit.
10: Dankeschön, guten Tag.
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6: Damit ist es gleich 16.41 Uhr und wir beginnen bei der Eishockey-Weltmeisterschaft. Heute Nachmittag erstes Spiel für das deutsche Nationalteam gegen Finnland und Burkhard Hupe. Es gab schon den ersten Treffer, aber der sorgt in Deutschland weniger für Jubelstürme, oder?
7: Das muss man so festhalten. 1:0 für die finnische Mannschaft. Erstes Powerplay, erstes Tor für die Skandinavier. Alles so wie immer, um es kurz zu machen. Denn die Finnen und ihr Powerplay sind gefürchtet seit Jahr und Tag. Jetzt haben die Deutschen mal ein Überzahlspiel. Das ist nicht so sehr gefürchtet und ist ja bislang auch noch erfolgreich und gleich auch schon wieder vorbei. Eine Chance hat es gegeben für Josh Szymanski. Nach einem feinen, harten Pass von Gawanke von der linken Seite kam Szymanski aber nicht mehr sauber hinter die Scheibe und schoss den Puck dann am langen Pfosten vorbei. Also bis zu dieser Strafe, die Deutschland abzusitzen hatte, war das Spiel einigermaßen offen. Dann verschärften die Finnen das Tempo und im Powerplay legten sie dann nochmal einen Zahn zu. Und das zeichnet eben diese Top-Nationen aus, dass sie immer in der Lage sind, nochmal schneller, nochmal besser, nochmal genauer zu spielen, als über weite Strecken, die man sie dann doch eher mit einem gelangweilten Blick verfolgt. Urplötzlich sind manche

0: Mit 34:32 rangen die Handballerinnen des Thüringer HC im Finale den Favoriten IKAS Sandball aus Dänemark nieder und gewannen den Titel. In dieser Saison haben sie wieder den Sprung ins Final Four geschafft. Und auch wenn die Enttäuschung aus den Halbfinal-Playoffs der Bundesliga gegen Blomberg noch in den Knochen steckt, in Dijon wartet jetzt ein anderer Wettbewerb, so Trainer Herbert Müller.
1: Wir wollen uns jetzt nochmal auf ein Wochenende konzentrieren, was besonders toll ist, dass ja auch eine Belohnung ist für eine lange Saison.
0: Die allerdings kräftezehrend war. Viele Spielerinnen sind angeschlagen, auch THC-Topspielerin Johanna Reichert. Und Herbert Müller weiß,
1: wir werden keine davon zu 100% fit kriegen, aber sie sind zumindest einsatzbereit. Aber das ist bei Handballern nicht unüblich. Die sind es gewohnt, die Belastung hochzuhalten. Es ist ja dann auch, sag ich mal, die vorletzte Woche vor der großen Pause, wo wir uns dann richtig alle erholen können.
0: Und entsprechend lautet Müllers Motto für das Final Four:
1: Blick nach oben, volle Motivation und nochmal alles versuchen, um da was zu reißen.
0: Müller ist ein Taktikfuchs, ist bekannt dafür, sein Team gut auf die Gegnerinnen einstellen zu können. Seine Devise an sein Team im vergangenen Jahr hieß vor allem: Laufen wie die Hasen. Wie sieht die Marschrichtung diesmal aus?
1: Sie werden es nicht glauben, aber es geht in die gleiche Richtung.
0: Denn schon im Halbfinale bekommt es der THC wieder mit einem dänischen Team zu tun, diesmal mit Viborg HK.
1: Viborg ist eine Mannschaft, die spielt so schnell. Und wir konzentrieren uns erstmal nur auf dieses Halbfinale, wo es wichtig ist, Zweikämpfe zu gewinnen. Und du musst im 6 gegen 6 rechtzeitig nach Hause laufen und versuchen, sie in den Positionsangriff zu zwingen.
0: Laufbereitschaft und Kampfgeist sind also gefragt, um erstmal die erste Hürde zu überspringen. Auch die beiden anderen Turnierteilnehmer haben es in sich, denn im zweiten Halbfinale stehen sich Gastgeber und Turnierfavorit Dijon und das ungarische Team Esztergom gegenüber, warnt Herbert Müller.
1: Wir wissen aber auch, dass wir, wenn wir unsere Leistung zu 100% bringen, aber vor allem das Leistungslevel konstant über 60 Minuten abrufen können, dass wir dann jeden dieser vier Gegner schlagen können.
0: Dafür gilt es nochmal, alle Kräfte zu mobilisieren und nicht vergessen:
1: Rennen wie die Hasen, tatsächlich.
0: Damit vielleicht der nächste internationale Erfolg gelingt.
1: Wir sind bereit und wir freuen uns riesig, vor allem, es hat noch nie ein Titelverteidiger geschafft, den Titel auch tatsächlich zu verteidigen. Und das ist doch mal eine Mammutaufgabe.
0: Und die beginnt am Samstag um 15 Uhr mit dem Halbfinale gegen Viborg.
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3: Das ist die Topmeldung zur Stunde. 16.45 Uhr haben wir es jetzt. Sachsen will den Unterrichtsausfall eindämmen, und zwar mit freiwilligen Arbeitszeitkonten für Lehrer. Wie soll das gehen? Tja, Lehrer sollen zunächst bis zu 2 Unterrichtsstunden pro Woche mehr arbeiten. Nach einigen Jahren sollen sie dann die ganzen Zusatzstunden abbauen können, indem sie weniger Stunden pro Woche arbeiten. Weitere Meldung mit Ines Herrmann.
4: Bei einem ukrainischen Drohnenangriff sind in der russischen Stadt Ryazan mindestens 4 Menschen getötet worden. Wie die staatliche Agentur TASS meldet, gab es außerdem fast 30 Verletzte. 2 Wohnblocks seien beschädigt worden. Nach ukrainischen Angaben löste der Angriff zudem ein Feuer in der drittgrößten russischen Ölraffinerie aus. Die Autobahn 38 ist nach einem Unfall bei Merseburg in beiden Richtungen gesperrt. Nach Polizeiangaben hat ein LKW die Mittelleitplanke gerammt. Der Fahrer blieb unverletzt. Die Unfallursache ist noch nicht bekannt. Das Thüringer Finanzministerium warnt vor einer neuen Betrugsmasche. Die Täter geben sich demnach als Finanzbeamte aus und werfen den Empfängern vor, Umsatzzahlen und Jahresabschlüsse nicht offengelegt zu haben. Dann verlangen sie die Zahlung von Verfahrenskosten und Mahngebühren an ein ausländisches Konto. Das Wetter in der Nacht: teils klar, teils bewölkt, überwiegend trocken, 6 bis 2 Grad. Morgen zunächst Sonne und Wolken, am Nachmittag dann einige Schauer bei maximal 10 bis 15 Grad. MDR aktuell Verkehrsdienst. Die A2 Richtung Berlin ist zwischen Magdeburg Zentrum und Magdeburg Rothensee nach einem Unfall gesperrt. A9 Richtung München zwischen Köselitz und Vockerode 2 Kilometer Stau an einer Baustelle. Die A73 Richtung Bamberg ist zwischen Eisfeld Nord und Eisfeld Süd nach einem Unfall gesperrt. Und in der Gegenrichtung ist die linke Fahrspur wegen Bergungsarbeiten gesperrt. Und im Landkreis Börde ist die Straße zwischen Flechtingen und Ebenrode nach einem Unfall blockiert. Soweit der MDR aktuell Verkehrsdienst. Die Zeit, es wird 16.47 Uhr.
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6: Es ist Freitag, eine kurze Arbeitswoche liegt hinter uns, und doch war einiges los in Sachsen-Anhalt und in Thüringen. Darüber wollen wir jetzt reden in den nächsten Minuten, heute mal in ganz anderer Besetzung hier in Inside Mitteldeutschland, denn Ralf Geißler ist da, der Mann für die Wirtschaftskompetenz.

0: Beim MDR.
1: Hi Jan.
0: Und auch André Seifert sitzt hier vor kurzem noch in Sachsen als Landeskorrespondentenvertreter und nun in gleicher Funktion unterwegs in Sachsen-Anhalt.
1: Stimmt, ich hoppe und springe hin und her zwischen Dresden und Magdeburg. Jetzt mal wieder in Magdeburg. Hallo.
0: Und mein Name ist Jan Breuer und ich bin zuständig für Thüringen. Und auch hier gab es eine Woche, die es durchaus in sich hatte. Aber wir wollen jetzt anfangen mit Sachsen, genau mit dem Sächsischen Landtag in Dresden. Denn da gab es eine Abstimmung, bei der die Koalitionsparteien überstimmt wurden von der Opposition. Ein grüner Antrag ist durchgegangen mit den Stimmen des BSW und der AfD. Und nun fragen sich alle, ist das nun ein politischer Skandal oder ist das einfach die Anerkennung real existierender politischer Bedingungen? Was denkt ihr darüber?
1: Also ein Skandal finde ich es nicht. Es ist natürlich jetzt für die Grünen nicht schön, aber ich bin der Fraktion Pragmatismus. Ja, wenn es jetzt am Ende den Landwirten, den Schlachtbetrieben, den Kleinen hilft, dann ist es halt so.
2: Aus wirtschaftlicher Brille wäre das ja vielleicht sogar gar nicht verkehrt gewesen, auch aus CDU und SPD-Sicht diesem
1: damit
2: Antrag zuzustimmen.
1: Ja, das stimmt. Das stimmt. Also den hätten sicherlich auch Leute aus der SPD zustimmen können.
2: Hm. Ja. Aber ich sehe da aber auch keinen Mittelfinger, Jan. Tut mir leid.
0: Nein, ich sehe da ja auch
2: direkten Mittelfinger für die Regierungskoalition.
0: Ich würde an dieser Stelle auch noch sagen, dass mir das ganze Szenario, so wie es jetzt abgelaufen ist, in Dresden durchaus bekannt vorkam und kommt. Mhm. Denn es gab hier in Thüringen auch schon Abstimmungen, die Regierungskoalitionäre verloren haben. Gerade noch zu Zeiten von Rot-Rot-Grün, da hatte man ja auch keine Mehrheit im Landtag, hatte ein Minus von 4 Stimmen. Und da hat zum Beispiel die CDU mit den Stimmen der AfD und der FDP damals noch die Grunderwerbsteuer durchgebracht. Und auch damals war das Argument dann, wir gucken doch nicht dorthin, wie die anderen sich verhalten, sondern wir versuchen, unsere politischen Themen durchzubringen. Und wenn die anderen mitstimmen, dann ist es eben so. Aber wir kalkulieren das nicht ein, wobei das natürlich nur offensichtlich nicht stimmt, weil man hat schon damit gerechnet, dass die AfD bei dem Thema mitgeht, eben um auch den Regierungsparteien vielleicht mal doch den Mittelfinger zu zeigen.
1: Ich frage mich ehrlich gesagt, ob die Brandmauer damit jetzt fällt. Also wenn selbst die Grünen am Ende dann doch mit der AfD stimmen, ob man dann nicht irgendwann doch dazu kommt, dass man sagt, okay, man sucht sich für Inhalte bestimmte Mehrheiten und wenn das eben...
0: Ja, aber die Grünen würden jetzt wahrscheinlich an dieser Stelle schon sagen, nee, es war ganz anders. Nicht wir haben mit der AfD gestimmt, sondern die AfD hat mit uns gestimmt.
1: Ja.
0: Und wir haben nur gerade ausgeguckt. Also es ist, Politik ist zwiespältig. Aber weil Ralf ja da ist, vielleicht hören wir doch mal, was gibt's denn eigentlich Neues zu den sechs Autobauerwerken, die eventuell bald in chinesischer Hand sein könnten.
1: Ja, also so schlimm ist es noch nicht. Es ist nicht so, dass jetzt die Chinesen VW Zwickau übernehmen wollen. Also vielleicht wollen sie das, aber das wird jetzt nicht offen diskutiert, sondern Sachsens Wirtschaftsminister Dirk Panther hat vorgeschlagen, dass man ja, wenn dieses Werk weiterhin nicht voll ausgelastet werden kann, man sich vielleicht ein Joint Venture überlegt mit einem chinesischen Autobauer und dann eben die freien Produktionslinien dort nutzt, um auch in Zwickau chinesische Autos zu bauen, also quasi China-Ware made in Germany. Ja, da kann man verschiedener Meinung zu sein. Also es gibt Leute, die das gut finden, die sagen lieber chinesische Autos aus Zwickau als gar keine. Das Werk steht ja immer mal wieder zur Disposition. Aber man holt sich natürlich, ich sage mal so ein bisschen, den Feind ins Haus, weil China ist der größte Konkurrent mittlerweile auch auf dem internationalen Automarkt, gerade bei den Elektroautos. Und dann ist immer die Frage, will man, dass der größte Konkurrent im eigenen Werk mit einem zusammen dann Autos baut? Mhm. Ich weiß es nicht.
0: Ja, und wie wird es da jetzt weitergehen?
1: Ja, die Frage ist, wie realistisch ist das, dass das kommt? Weil, also was richtig ist, ist, dass sich chinesische Firmen in Europa umhören, wo man denn eigene Werke bauen kann oder mit anderen kooperieren kann. Aber die deutschen Autofabriken gelten international als eher teuer und China guckt natürlich, wo kann man günstig produzieren. Deswegen sagen so Automobilexperten, wenn es zu einer chinesisch-europäischen Kooperation kommt, dann wahrscheinlich eben eher in Spanien, eher in Ungarn, also in Ländern, wo man günstiger produzieren kann, nicht in erster Linie in Deutschland.
0: Also wird man wahrscheinlich in Zwickau erstmal durchpusten und abwarten, wie es denn da weitergeht. Apropos weitergeht, wer hat jetzt geatmet?
1: Ich wollte nur sagen, das
0: ich
1: ist so.
0: Ich atme nicht. Aber André, gutes Stichwort. Wir gucken jetzt mal nach Magdeburg, denn da liegt ja der Abschlussbericht des Untersuchungsausschusses zum Weihnachtsmarktanschlag auf dem Tisch. Was steht drin und wie geht man jetzt damit um?
2: Ja, damit habe ich heute meinen Vormittag verbracht. Ich habe mir den Bericht durchgelesen, also den C-Teil des Berichts, 112 Seiten. Da sind schon harte Vorwürfe an die Stadt Magdeburg drin und ihr Sicherheitskonzept beim Weihnachtsmarkt. Der Anschlag hätte wahrscheinlich in Anführungsstrichen verhindert werden können, steht da, wenn, Zitat, alle Beteiligten ihrer Verantwortung gerecht geworden wären, der Weihnachtsmarkt ordentlich abgesichert gewesen wäre und es ein funktionierendes und gut geübtes Bedrohungs- und Gefährdungsmanagement gegeben hätte, Zitat Ende. Ich finde, es ist ein hartes Urteil, vielleicht berechtigt, nur was mich so ein bisschen stört ist, dass diese Sätze dann doch so vage sind, also Worte wie, wenn ordentlich abgesichert worden wäre, was ist denn ordentlich? Bitteschön, ja, das steht da nicht drin. Wenn es ein gut geübtes Management gegeben hätte, was heißt gut geübt? Das sind Worte, die für mich eigentlich gar nichts erklären. Also ich will jetzt die Stadt nicht in Schutz nehmen, weil da sind sicher Fehler passiert. Aber was da wirklich falsch gelaufen ist, welche Normen oder Empfehlungen die Stadt vielleicht ignoriert hat, das steht da nicht drin.
1: Wie konkret wären die denn? Also steht da sowas drin? Also bleibt das wirklich so vage oder steht da sowas drin, wenn ihr nochmal, keine Ahnung, 50.000 Euro für diese und jene Sicherheitsmaßnahme in die Hand genommen hättet, dann hätte man das steht so nicht
2: drin. Das steht so nicht drin. Okay. Ich habe mit dem Kopf geschüttelt, ich hätte Nein sagen müssen. Nee, das steht so tatsächlich nicht
0: drin. Obwohl ich glaube, dass das in einem zweiten Schritt dann wahrscheinlich geschehen wird, wenn es dann auf den nächsten Weihnachtsmarkt zugeht und das neue Sicherheitskonzept dann erstellt wird, dann wird man sicherlich auch nochmal den Abschlussbericht lesen und wird nochmal lesen, was wird da bemängelt und wie können wir denn das verändern. Aber weil du jetzt gerade auch den Wahlkampf angesprochen hast und weil ich mich erinnere an vergangene Woche, wo wir darüber gesprochen haben, wie ist denn jetzt eigentlich Sven Schulze umgegangen mit diesen neuen Umfragewerten, dass die AfD eben bei 42% steht und die CDU weit, weit, weit dahinter. Und du gesagt hast, ja, das werde ich jetzt am Wochenende sehen, also vergangenes Wochenende. Wie geht er denn jetzt damit um?
2: Also ich war bei der Jungen Union am vergangenen Wochenende. Die hatten Sven Schulze zu Gast und Vorgänger Rainer Haselhoff. Es war jetzt kein krachender Wahlkampf. Eher gediegen in der Scheune in Spickendorf bei Halle. Ich fand die Veranstaltung aus zwei Gründen interessant, weil erstens nach dem Sachsen-Anhalt-Trend vor einer Woche, wo die CDU ja 15 Prozentpunkte hinter der AfD lag, scheint die CDU in Sachsen-Anhalt jetzt aufgewacht zu sein. Besonders finde ich Sven Schulze, also man hat gemerkt, der will so ein bisschen raus aus der Bresigkeit und da war ein bisschen mehr Aggressivität im Umgang mit der AfD. Klar, alles im Rahmen der Möglichkeiten, weil, also ich meine es jetzt nicht abwertend, weder Schulze noch Haselhoff sind, wie ich finde, besonders charismatische Persönlichkeiten. Und das bringt mich zum zweiten Punkt, weil es ist auch klar geworden, dass genau darauf aber die CDU setzt, auf diesen Persönlichkeitswahlkampf mit Sven Schulze. Weiß ich nicht, wie ihr das seht, ist es eine gute Idee?
1: Ja. Ich habe ihn mal im Hintergrundgespräch erlebt und da fand ich ihn tatsächlich lustig. Das überrascht jetzt wahrscheinlich einige. Ich habe immer so, es ist ein bisschen wie bei Angela Merkel, ja. Man hat man auch mal gesagt, die ist, wenn man die so privat trifft, die ist so lustig. Jetzt habe ich ihn nicht privat getroffen, sondern nur in dem Hintergrundgespräch. Da fand ich ihn aber eigentlich ganz erfrischend. Aber sobald die Kameras angehen, wird es irgendwie so ein bisschen steif.
2: Steif und unauthentisch, ne? Ja, ja. Also ich meine das wirklich nicht abwertend. Das ist einfach, der hat sicherlich andere Qualitäten, aber so der charismatischste ist, finde ich, ist er nicht. Ja.
0: Aber ich glaube, man setzt da bei ihm mehr auf diese Wirtschaftskompetenz, die er hat. Als ehemaliger EU-Abgeordneter, der dann Wirtschaftsminister war, der sehr viele Telefonnummern hat, also sofort anrufen kann, wenn es irgendwelche Probleme gibt.
2: Darauf hat er auch immer wieder Wert gelegt, so in seiner Rede am vergangenen Wochenende, immer wieder das Thema Wirtschaft in den Mittelpunkt und das ist unsere Kompetenz.
1: Es hat ja jetzt auch einmal geklappt, muss man ihm mehr zugute halten. Ne? Also bei der Insolvenz von Domo, da ist ja das Land eingesprungen, durchaus mit einem großen Risiko. Und jetzt ist es aber am Ende so, dass es einen Investor gibt und die Firma ist gerettet. Also da ist er all in gegangen. Wenn das schief gegangen wäre, das wäre nicht gut gewesen für ihn. Jetzt ist es gut gegangen, keiner berichtet groß drüber.
2: Aber er hat es versucht, er hat es extra nochmal erwähnt. Trotzdem hat keiner.
0: Ich glaube aber, dass er das auch in dieser Wahlkampfveranstaltung, die er dann jetzt demnächst besuchen wird, wird er das auch wieder hervorbringen. Das ist natürlich erst etwas, womit die CDU dann wuchern kann. Ne? Und dass jetzt im Moment keiner darüber berichtet, naja, wahrscheinlich überblättern oder überstrahlen die Umfragewerte alles.
1: Gibt es in Thüringen eigentlich Bergbauprojekte?
0: Bergbauprojekt. Also es gab das Comeback des Kali-Bergbaus, sollte es eigentlich geben, Südharz-Kali.
1: Ja.
0: Das war eine deutsche Firma einer australischen Muttergesellschaft, die haben sich aber inzwischen wieder zurückgezogen. Also die haben das Projekt erstmal auf Eis gelegt, weil der Kali-Weltmarktpreis wohl inzwischen so ist, dass sich dieser Abbau nicht lohnen würde für sie. Beziehungsweise erstmal die ganze Erschließung, die kostet ja auch Millionen.
2: Du fragst doch mit einem Hintergedanken, Ralf. Warum hast du jetzt nach Bergbau gefragt?
1: Du willst eigentlich auf was hinaus, oder? Ich wollte natürlich noch unterbringen, dass der Lithiumbergbau in Sachsen mit dem heutigen Tage wieder wahrscheinlicher geworden ist, weil nämlich dieses Erzgebirgsprojekt Lithium, Deutsche Lithium in Zinnwald, da gibt es einen Investor, der die gesamte Firma übernehmen will.
2: Okay.
1: Und das ist deswegen spannend, weil dieser Investor, die AMG Critical Materials, die hat nämlich eine Lithiumraffinerie schon in Bitterfeld-Wolfen. Das Das heißt, es macht auch wirklich Sinn, dass die auch jetzt selber Bergbau betreiben. Und die Wahrscheinlichkeit, wenn die das wirklich übernehmen, dass im Erzgebirge demnächst Lithium abgebaut wird, ist damit aus meiner Sicht deutlich gestiegen.
0: Aber da muss ich auch nochmal mit meiner Erfahrung von Südharz-Kali kommen. Wie gehen denn die Menschen damit um, dass da ein Abbau passieren soll?
1: Die Anwohner sind mäßig begeistert. Also das Erzgebirge
0: auch in Erzelt, ja.
1: Ja, ja. Das Erzgebirge hält sehr viel auf seine Bergbautraditionen, aber wirklich ein Bergbau
2: soll Tradition
1: machen,
2: bleiben.
1: Ja, es soll Tradition bleiben. Also gerade die Anwohner kann das auch verstehen. Ne? Die haben da Sorge, dass es laut wird, dass da Naturschutzgebiete in Mitleidenschaft gezogen werden und so weiter.
0: Wir wissen ja alle, dass die Erzgebirgler sehr schwierig zu überzeugen sind. André kann da aus Erfahrung sprechen. Aus Auer, Bad Schlema.
2: Er redet da mit mir. Ja, ich komme aus Auer, Bad Schlema.
0: Und ich komme ja auch aus dem Erzgebirge. Also ich weiß auch, wie die Leute da so ticken. Also schauen wir mal.
1: Dickschädel.
0: Und das war Inside Mitteldeutschland. Drei Länder, eine Woche. Ich bedanke mich sehr bei den Kollegen.
2: André Seifert, vielen Dank.
1: Und Ralf Geißler.
0: Und ich bin Jan Breuer und hoffe, Sie haben noch einen schönen Freitag.
3: Wir kommen hier zum Wetter und zu Renate Bodenburg, der die Unwetter beobachtet. Renate, wie sieht's denn aus?
4: Naja gut, Unwetter muss man es jetzt nicht gleich nennen. Es ist einfach ein Gewitter, was damit durchzieht. Und die
3: ich habe gerade einen riesen Blitz gesehen.
4: Naja. Da hast du eben mal was geboten bekommen.
3: Ja,
4: ne? Also das kann auch noch mal so ein bisschen passieren. Der Schwerpunkt, der liegt jetzt gerade so im Süden Sachsen-Anhalts bis zur Region Leipzig und dann noch mal im Südosten vom thüringischen Vogtland bis nach Sachsen ins Zwickauer Land hinüber. Das sind so die Zonen mit den dichtesten Wolken und den kräftigsten Schauern gerade im Moment. Und da kann sich gern mal noch ein Blitz mit drunter mischen. Ansonsten ist es dann erstmal ein bisschen trockener langsam wieder, aber es gibt trotzdem noch eine ganze Menge an Wolken und die Schauer sind noch nicht vorbei. Das geht noch so weit.
3: Könnte es zum Wochenende noch ein bisschen freundlicher werden?
4: Wenn du mich lieb drum bittest, könnte ich ein bisschen dran drehen. Ja, allerdings ist es letzten Endes auch nur so bedingt. Also morgen gibt es dann auch wieder Quellwolken und ein paar Schauer und zum Sonntag nochmal ähnlich, aber da gibt es mehr Sonnenschein zumindest.
3: Renate Bodenburg, danke.
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3: Und so geht's hier weiter gleich nach 5. Er sprach von fantastischen Handelsdeals, US-Präsident Donald Trump, nach seinem Besuch in China. Und auch der dortige Staatschef Xi Jinping scheint zufrieden zu sein. Ist jetzt wirklich alles im grünen Bereich? Das fragen wir gleich. Unsere Korrespondentin dann hoffentlich live zugeschaltet. Und wir sind live dabei beim WM-Auftakt des deutschen Eishockey-Teams gegen Finnland in wenigen Minuten.
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9: Um 17 Uhr mit Ines Herrmann. Sachsen will den Unterrichtsausfall mit freiwilligen Arbeitszeitkonten für Lehrer eindämmen. Wie das Kultusministerium mitteilte, startet das Modell zum kommenden Schuljahr. Geplant ist, dass Lehrer zunächst bis zu 2 Unterrichtsstunden pro Woche mehr arbeiten. Nach einigen Jahren sollen sie die Zusatzstunden dann abbauen können, indem sie weniger Stunden pro Woche arbeiten. Laut Ministerium gilt das Angebot für verbeamtete und unbefristet angestellte Lehrkräfte auch in Teilzeit. Bundeskanzler Friedrich Merz und US-Präsident Donald Trump demonstrieren nach den jüngsten Spannungen Geschlossenheit im Irankrieg. Wie der Kanzler auf X mitteilte, hat er mit Trump telefoniert. Man sei sich einig gewesen, das iranische Regime müsse an den Verhandlungstisch kommen und die blockierte Straße von Hormuz wieder öffnen. Zuvor hatten Äußerungen von Merz zum Irankrieg für Verstimmung gesorgt. Der Kanzler hatte der US-Regierung vorgeworfen, nach den ersten Angriffen auf den Iran keine Strategie zu haben. Sachsen und Tschechien drängen auf den geplanten Neubau der Bahnstrecke von Dresden nach Prag. Sachsens Infrastrukturministerin Regina Kraushaar und der tschechische Verkehrsminister Ivan Betnarik forderten nach einem Treffen finanzielle Klarheit vom Bund. Kraushaar verlangt für die nächsten Planungsschritte 20 Millionen Euro im Bundeshaushalt sowie den Abschluss eines Staatsvertrags. Kernstück der neuen Verbindung ist ein rund 30 Kilometer langer Tunnel durch das Osterzgebirge. Die Die Trasse soll die Fahrzeit zwischen beiden Städten von 2,5 Stunden auf 1 Stunde verkürzen. Die Kriminalpolizei Jena hat bei Ermittlungen gegen Fußballfans fast 50 Gebäude durchsucht. Wie die Polizei erst heute mitteilte, hatte es die Razzien bereits am Dienstag gegeben. Demnach wurden Gebäude in Jena, Kahla, Saalfeld und Gera durchsucht. Die Ermittlungen richteten sich gegen 20 Verdächtige. Die Gruppe soll in den vergangenen Tagen mehrere Züge besprüht haben. Laut Polizei zogen die Täter 2-mal die Notbremse, um Graffiti mit Bezug zum Fußballclub Carl Zeiss Jena anzubringen. Der Schauspieler Günther Maria Halmer ist tot. Wie seine Familie und das Münchner Residenztheater bestätigten, starb er bereits am Sonntag im Alter von 83 Jahren. Bekannt wurde Halmer vor allem durch seine Fernsehrollen, beispielsweise als Charlie in den Münchner Geschichten, als Tatortkommissar und als Anwalt Abel. Das waren die Nachrichten. Das Wetter mit dem Blick auf die Temperaturen. Auf dem Brocken bedeckt bei 4 Grad, in Chemnitz wolkig 10, in Dresden stark bewölkt 13 Grad, Eisenach stark bewölkt 10, in Erfurt bedeckt bei 9 Grad, auf dem Fichtelberg bedeckt 6, in Gera Regen 10 Grad, Görlitz leicht bewölkt 15, in Halle stark bewölkt 13, in Leipzig bedeckt bei 14 Grad und in Magdeburg bedeckt bei ebenfalls 14 Grad. In der kommenden Nacht nach letzten Schauern teils klar, teils bewölkt, oft aber trüb, die Tiefstwerte 6 bis 2 Grad. Morgen zum Teil erst Nebel oder Hochnebel, später überall Sonne und Wolken, am Nachmittag dann auch einige Schauer, die Höchstwerte 11 bis 16 Grad und am Sonntag etwas freundlicher und milder. MDR-Verkehrsdienst, die A2 Richtung Berlin, ist zwischen Magdeburg-Zentrum und Magdeburg-Rotensee nach einem Unfall gesperrt, zurzeit Stau bis Magdeburg-Kannenstieg. A9 Richtung München, zwischen Köselitz und Vockerode, 2 Kilometer Stau an einer Baustelle. A14 Richtung Magdeburg, in der Abfahrt Magdeburg-Sudenburg, eine ungesicherte Unfallstelle. Die A38 Göttingen-Leipzig ist zwischen Merseburg-Nord und Merseburg-Süd in beiden Richtungen nach einem LKW-Unfall gesperrt. Die A73 Richtung Bamberg ist zwischen Eisfeld-Nord und Eisfeld-Süd nach einem Unfall gesperrt, zurzeit Stau. Die B88 Richtung Ilmenau ist zwischen Königssee und dem Abzweig Garsitz nach einem Unfall gesperrt und im Landkreis Börde ist die Straße zwischen Flechtingen und Ebenrode ebenfalls nach einem Unfall gesperrt. Soweit der MDR-Verkehrsdienst, die Zeit 17.04 Uhr.
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3: Kurz nach 5 im Studio ist Hanno Gries. Ich grüße Sie. Schönen guten Tag. Auch wenn ich nicht weiß, was Best Buddies auf Mandarin heißt, aber so sah es aus und so klang es auch 2 Tage lang, als sich Chinas Staats- und Parteichef Xi Jinping und US-Präsident Donald Trump gegenseitig mit Komplimenten geradezu überschütteten, als seien da in Peking 2 Freunde unter sich gewesen. In Wirklichkeit aber waren es ja die 2 Anführer der mächtigsten Länder der Welt und dass es da nicht um Freundschaft geht, das dürfte klar sein. Wie aber fällt die Bilanz aus dieses Staatsbesuchs? Dazu ist Nina Barth live zugeschaltet, unsere Korrespondentin, und zwar momentan noch in Peking. Frau Barth, war das nur ein Moodmanagement oder Bachs wohltemperiertes Klavier oder gab es da auch irgendwas Handfestes?
10: Also Donald Trump sagt selbst, dass er fantastische Deals abgeschlossen hat, aber tatsächlich wissen wir darüber sehr wenig. Wir haben wenig konkrete Infos bekommen. Was wir wissen ist, dass beschlossen worden ist, dass China 200 Boeing-Maschinen kauft. Und China kauft auch mehr Agrarprodukte aus den USA und da geht's vor allem um Sojabohnen. Das ist für die Farmer in den USA eine gute Nachricht, aber da müssen wir auch erstmal abwarten, ob das tatsächlich so passiert, denn China hat schon mal gesagt, dass sie mehr Agrarprodukte aus den USA kaufen und dann ist das aber gar nicht passiert. Aber das sind zumindest jetzt mal die konkreten Zusagen, Boeing-Maschinen und Agrarprodukte.
3: Klingt wie so ein paar lauwarme Verabredungen, aber politisch gesehen, was bleibt von dieser guten Stimmung? Also wird das genauso wie im Fall von Trump und Putin, wie wir das ja schon mal gesehen haben, auch nur eine Schmeichelei mit geringer Halbwertszeit von ein paar Wochen, bis der nächste Konflikt kommt?
10: Das müssen wir natürlich abwarten, aber das Signal, das jetzt von diesen Gesprächen hier ausgeht, ist ganz klar, dass sie ihre Beziehung stabilisieren wollen, dass sie nicht auf Eskalation, sondern auf Deeskalation setzen. Sie haben zum Beispiel auch, das haben wir noch gar nicht offiziell mitgeteilt bekommen, aber das scheint so zu sein, dass sie ihren Handelsfrieden verlängert haben oder verlängern wollen. Diesen Handelsfrieden haben sie im vergangenen Herbst bei ihrem kurzen Treffen in Südkorea vereinbart. Und dieser Handelsfrieden sollte erstmal ein Jahr gelten. Und jetzt haben sie offenbar ausgemacht, dass dieser Handelsfrieden länger gelten soll.
3: Handel ist ja nur das eine, aber China bietet da Trump eine gute Stimmung. Taiwan aber nebendran wartet auf wichtige Waffenlieferungen der USA, um sich verteidigen zu können gegen China. Und Trump sagt jetzt noch auf dem Rückflug, er habe noch keine Entscheidung darüber getroffen. Also wie viel strategisches, interessegeleitetes Vorgehen hat Trump erkennen lassen?
10: Also ich würde mal sagen, dass strategisches, interessegeleitetes Vorgehen bei Trump immer eine Rolle spielt, bei allem, was er tut. Aber das mit Taiwan ist jetzt natürlich tatsächlich die große Frage. Hat es da Zusagen gegeben von Donald Trump an Xi Jinping? Donald Trump hat im Flugzeug, also auf dem Rückweg aus Peking, gesagt, dass er keine Zusagen gemacht hat. Aber es war natürlich schon interessant, dass er auf die Frage, was ist denn jetzt mit diesen Waffenlieferungen, die schon beschlossen sind, dass er eben da gesagt hat, das wird er erst noch entscheiden. Und er ist auch gefragt worden, ob die USA Taiwan verteidigen würden. Und da hat er gesagt, das möchte er jetzt nicht sagen. Also da schrillen schon die Alarmglocken in Taiwan. Der US-Außenminister Marco Rubio, der ist übrigens gestern gefragt worden, ob sich denn was ändert an der Taiwan-Politik der USA. Und Marco Rubio hat gesagt, nein. Aber das klang so klar nicht bei Donald Trump.
3: Ja. Und wenn wir ein Fazit ziehen, ich habe heute einen Politikwissenschaftler gesehen bei Phoenix, der ganz klar gesagt hat, Trump hat sich von Xi einseifen lassen. Haben Sie auch diesen Eindruck?
10: Ja, einseifen lassen, ich weiß es nicht. Dazu müsste man jetzt wissen, was konkret Donald Trump Xi Jinping zugesagt hat. Also ich weiß nicht, einseifen finde ich schwierig, aber ich würde sagen, er hat offensichtlich auf Granit gebissen, denn ich glaube, Donald Trump hat sich mehr erhofft von diesem Besuch. Ich glaube, er hat vor allem beim Iran-Krieg mehr sich erhofft, dass China da Zusagen macht. Das ist offensichtlich nicht passiert. Also ich glaube, Xi Jinping ist deutlich zufriedener mit diesen Gesprächen als Donald Trump.
3: Das sind die Infos und die Einordnung von Nina Barth, unserer Korrespondentin, hier live in der Leitung noch aus China. Vielen Dank.
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3: Gleich 10 nach 5. Der Deutsche Katholikentag in Würzburg präsentiert sich heute sehr politisch. Und es liegt daran, dass etliche Spitzenpolitiker aus Berlin gekommen sind, um sich auf die großen Fragen einzulassen. Also nach Krieg und Frieden, nach Gerechtigkeit und Beistand. Allen voran der Kanzler Friedrich Merz, gleichzeitiger Parteichef der CDU, der am Vormittag mit Jugendlichen ins Gespräch gekommen ist. Oliver Buchholz in Würzburg, wie kann ich mir diesen Austausch vorstellen?
11: Das ist in der Tat eine sehr spannende Veranstaltung. Der Veranstaltungssaal war natürlich zu klein. Alle wollen zum Bundeskanzler. Es wurden dann vor allen Dingen natürlich junge Menschen reingelassen, denn darum geht es, Austausch zwischen der jungen Generation und dem Bundeskanzler. Und einige wurden auch vorher ausgewählt, die ihre Fragen dort vorstellen können. Es gibt auch ein kleines Podium mit Vertreterinnen der Bundesschülervertretung und auch des Bundes der Deutschen Katholischen Jugend, die auf der Bühne mit Herrn Merz sitzen und eben diskutieren über die Fragen, die vorher eben ausgewählt wurden und die die Jugendlichen ihm stellen.
12: Was sind das denn für Fragen und wo hakt der Jugendliche bei Friedrich Merz besonders nach?
11: Das sind die, ich sag mal, klassischen Themen, die auch auf dem Rest des Katholikentages hier in Würzburg diskutiert werden. Da geht es unter anderem natürlich um das Thema, wie die Demokratie sichern. Es geht auch um die Themen Klimaschutz. Es ging gerade eben sehr heftig auch um das Thema Social Media und sollte es ein Verbot geben, etwa wie in Australien, oder wie muss das reglementiert werden, um Fake News da den Riegel vorzuschieben? Es wurde auch gefordert, dass sich die etablierten Parteien, vor allen Dingen auch die Parteien der Mitte, mehr in Social Media einbringen. Das sind so Forderungen, die die Jugendlichen hier im Kongresscenter dem Bundeskanzler stellen. Und er versucht eben darauf Antworten zu geben, die immer auch recht knapp ausfallen. Das muss man dazu sagen, weil versucht wird, möglichst viele Themen eben zu Wort kommen zu lassen.
12: Wie sattelfest präsentiert sich der Kanzler da und wie hat er diese Probe bislang gemeistert? Sie hören da intensiv zu.
11: Ja, also in erster Linie verteidigt er die Linie der Bundesregierung. Beim Thema Klimaschutz etwa hat er nochmal unterstrichen, dass es um Technologie geht. Sie versuchen eben weniger durch Verbote Klimaschutz zu betreiben, sondern mit Förderung von Unternehmen, etwa wenn es um die Speicherung von CO2 geht. Das hat Bundeskanzler Friedrich Merz hier nochmal unterstrichen. Also er ist mehr so im Verteidigungsmodus, würde ich sagen. An einer Stelle hat er ein Zugeständnis gemacht. Die Jugendlichen haben angesprochen, dass er in seiner Kommunikation, wenn er eben redet, bei welchen Podien und Veranstaltungen auch immer, ja häufig eher negativ auffällt. Da hat der Bundeskanzler gesagt, ja, er hat das auch schon bemerkt, dass er hin und wieder falsch verstanden wird und versprochen, an seiner Kommunikation zu arbeiten.
3: Oliver Buchholz war das vom Katholikentag in Würzburg. 17.13 Uhr jetzt. Die energieintensiven Industriezweige haben seit Ausbruch des Ukraine-Krieges ja besonders gelitten unter steigenden Energiepreisen. Das hatte heute das Statistische Bundesamt mitgeteilt. Lars Hofmann mit Details.
13: Die Produktion unter anderem in der chemischen Industrie, der Papierindustrie, der Metallerzeugung und Verarbeitung und in der Herstellung von Glas und Keramik sowie Verarbeitung von Steinen und Erden ist innerhalb von 4 Jahren um über 15% zurückgegangen. Die stärksten Umsatzrückgänge von bis zu knapp 30% gab es bei der Herstellung von Glas und Keramik sowie der Produktion von Beton und Zement. Die Produktion in der Industrie insgesamt ist dagegen lediglich um knapp 10% geschrumpft. Von Februar 2022 bis März 2026 sind in energieintensiven Industriebetrieben insgesamt 53.000 Arbeitsplätze verloren gegangen. Ein Minus von gut 6%. Alleine im größten energieintensiven Industriezweig, der Chemie, sind in diesen 4 Jahren 18.000 Arbeitsplätze abgebaut worden. Aktuell sind damit nur noch rund 795.000 Menschen in der energieintensiven Industrie beschäftigt. Zu Beginn des Angriffs von Russland auf die Ukraine waren es noch fast 850.000.
3: Lars Hofmann war das. Die ganze Nation hat mitgefiebert, entweder für oder ja, für das Ende des Elends des Buckelwals, Timmy genannt, damals am Strand vor Pöhl. Und dann hat er es ja ins offene Meer geschafft. Jetzt wurde ein toter Buckelwal in Dänemark angespült. Die Frage, ist es Timmy oder ist das nicht? Das versuchen Fachleute herauszufinden, aber sie kommen bisher zu keiner klaren Antwort, wie die dänische Naturschutzbehörde der ARD mitgeteilt hat. Arne Bartram.
14: Weil der tote Wal keinen GPS-Sender dabei hatte, mit dem man ihn identifizieren könnte. Und es wurden auch an dem Kadaver keine Körpermerkmale gefunden, die halt eindeutig zeigen würden, dass es derselbe Wal ist wie in Deutschland. Also zum Beispiel eine Verletzung an gleicher Stelle. Es kann aber weiter nicht ausgeschlossen werden. Von dem toten Wal wurden Proben entnommen und Forscher hoffen jetzt, dass sie durch diese Proben klären können, ob der Wal in Dänemark und der in Deutschland identisch sind. Bis es ein Ergebnis gibt, wird es aber laut der Naturschutzbehörde noch eine ganze Weile dauern. Der in Deutschland gestrandete Wal, der war ja Anfang Mai von einer privaten Initiative in die Nordsee gebracht und dann dort freigelassen worden. Aber schon damals haben Meeresbiologen gesagt, naja, dieser stark geschwächte Wal, der wird kaum Überlebenschancen haben.
3: Arne Bartram war das. Damit 17.15 Uhr, unser Top-Thema jetzt. Sachsen will den Unterrichtsausfall eindämmen und zwar mit freiwilligen Arbeitszeitkonten für Lehrer. Jetzt fragen Sie sich, wie soll das gehen? Lehrer sollen zunächst bis zu 2 Unterrichtsstunden pro Woche mehr arbeiten und nach einigen Jahren können sie diese Zusatzstunden dann wieder abbauen, indem sie weniger arbeiten pro Woche. Weitere Meldung mit Ines Hermann.
9: Wegen des Verdachts auf Kinderpornografie hat die Polizei in Chemnitz mehrere Wohnungen durchsucht. Laut Mitteilung wurden dabei Handys, Computer und mehr als 50 Speichermedien sichergestellt. Die Ermittlungen richten sich gegen 8 Männer im Alter von 29 bis 72 Jahren. Festnahmen gab es nicht. In Tschechien ist ein Mann festgenommen worden, weil er den Schädel einer Heiligen gestohlen haben soll. Berichten zufolge wurde die Reliquie der mittelalterlichen Sedislava von Lemberg aus einer Basilika im Norden des Landes entwendet. Der Tatverdächtige habe den Schädel beisetzen wollen, um ihm Frieden zu geben. Im Sozialkaufhaus Eisenach gibt es jetzt auch kostenlose Lebensmittel. Wie die Stadtverwaltung mitteilte, wurde dafür ein Regal im Eingangsbereich eingerichtet. Es sei werktags zwischen 8 und 14 Uhr zugänglich. Je nach Spendenlage würden auch Kosmetikartikel und Blumen angeboten. Das Wetter in der Nacht, teils klar, teils bewölkt, überwiegend trocken, 6 bis 2 Grad. Morgen dann erst Sonne und Wolken, am Nachmittag auch wieder einige Schauer bei maximal 10 bis 15 Grad. MDR aktuell Verkehrsdienst. Vorsicht auf der B86 Richtung Straußfurt zwischen Riestedt und dem Abzweig Sangerhausen liegen mehrere Dönerspieße auf der Fahrbahn. Die A2 Richtung Berlin ist zwischen Magdeburg Zentrum und Magdeburg Rothensee nach einem Unfall gesperrt. A4 Richtung Frankfurt zwischen Merano und Schmölln ist die rechte Fahrspur nach einem Unfall gesperrt. A9 Richtung München zwischen Köselitz und Vockerode 2 Kilometer Stau an einer Baustelle. A14 Richtung Magdeburg in der Abfahrt Magdeburg-Sudenburg eine ungesicherte Unfallstelle. Die A38 Göttingen-Leipzig ist zwischen Merseburg-Nord und Merseburg-Süd in beiden Richtungen nach einem Lkw-Unfall gesperrt. Auf der B7 zwischen der A71 Abfahrt Erfurt-Nord und Roter Berg Behinderungen durch einen Feuerwehreinsatz. Und die B88 Richtung Ilmenau ist zwischen Königssee und dem Abzweig Garsitz nach einem Unfall gesperrt. Soweit der MDR aktuell Verkehrsdienst. Die Zeit, es wird 17.18 Uhr.
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3: Die Unternehmen im Wohnungsbau schauen deutlich skeptischer auf die kommenden Monate. Das hat eine Umfrage des IFO-Instituts ergeben. Dabei geht es auch um die Sorgen vor Engpässen beim wichtigen Materialien. Heidi Radwilas.
15: Das lässt wenig Gutes für den angespannten Wohnungsmarkt in Deutschland vermuten. Laut Münchner IFO-Institut ist die Stimmung bei den deutschen Wohnungsbauern im April massiv in den Keller gegangen. So stark wie seit 4 Jahren nicht. Da hatte der russische Einmarsch in die Ukraine belastet. Grund ist der Iran-Krieg und die Blockade der für den Welthandel wichtigen Straße von Hormus. Die sorgt dafür, dass Lieferketten auch für wichtige Baumaterialien ins Stocken geraten. Höhere Energiepreise sorgen zudem für steigende Kosten, steigende Inflation und damit perspektivisch für höhere Zinsen. All das droht, Bauen teurer zu machen. Zuletzt hatte es in Deutschland wieder deutlich mehr Baugenehmigungen gegeben. Jetzt wird befürchtet, dass viele der Projekte aufgrund der aktuellen Entwicklungen nicht umgesetzt werden. In Deutschland fehlen Hunderttausende Wohnungen. Die Aktien deutscher Wohnungsbaugesellschaften wie Vonovia und LEG Immobilien standen am Vormittag auf der Verkaufsliste der Anleger. Verloren bis zu 1,7%. Der DAX rangierte am Mittag deutlich im Minus. Dass es im Iran-Krieg keine Annäherung gibt und die Ölpreise hoch bleiben, verdirbt vielen Investoren die Kauflaune.
3: Heidi Radwilas. Keine Hochzeiten im Ausland und Stopp der Goldkäufe. Indiens Premierminister fordert die Bevölkerung zum Verzicht auf, denn die Wirtschaft steht unter Druck wegen des Iran-Kriegs. Das Land ist in hohem Maß abhängig von Rohölimporten. Und weil die immer teurer werden, schrumpfen die Devisen. Und das setzt die eigene Währung unter Druck. Die Rupie hat zuletzt drastisch an Wert verloren. Jetzt sollen die Inder mithelfen. Sie sollen Sprit sparen, mehr im Homeoffice arbeiten und sie sollen die Dollarreserven des Landes schonen. Das heißt, nicht mehr im Ausland heiraten und vor allem kein Gold mehr kaufen. Benedikt Schulz.
16: Wenn es nach Indiens Premierminister Narendra Modi geht, dann sollten die Inderinnen und Inder für mindestens 1 Jahr gar kein Gold mehr kaufen. Und auch sonst sollen sie den Gürtel enger schnallen. Sie sollen ihr Essen mit weniger Speiseöl zubereiten. Auch das wird in großem Maßstab importiert. Außerdem sollen die Inder keine Auslandsreisen mehr unternehmen, weniger Auto fahren, mehr Homeoffice machen und vor allem nicht mehr im Ausland heiraten. Es gibt da einen wachsenden Trend, nicht mehr hier in Indien, sondern im Ausland zu heiraten, überhaupt ins Ausland zu reisen. Aber in dieser Krise, in der unser Patriotismus gefragt ist, sollten wir diese Pläne verschieben. Indien hat so viele Orte, zu denen man reisen oder wo man heiraten kann. Vocal for local. Entschieden lokal, so will es Modi. Indiens Wirtschaft befindet sich in einer kritischen Lage. Der Grund, wie praktisch überall auf der Welt, der Iran-Krieg. Indien importiert nicht nur viel Gold, sondern vor allem große Mengen an Rohöl. Rund 90% des Bedarfs kommen aus dem Ausland. Nur wird das seit dem Angriff der USA und Israels auf den Iran und der anschließenden Sperrung der Straße von Hormus immer teurer.
17: The price of crude and gas rose and
16: Die Preise für Öl und Gas sind gestiegen. Deswegen ist unsere Rechnung für Importe höher.
17: To pay more.
16: Sagt Arun Kumar, emeritierter Wirtschaftswissenschaftler von der renommierten Jawaharlal Nehru University in Delhi.
17: On the other hand, the exports suffer.
16: Und auf der anderen Seite sind die Exporte eingebrochen, weil ein wichtiger Teil davon bislang in den Nahen Osten gegangen ist. Deswegen schmelzen unsere Reserven an ausländischen Devisen. Das ist ein Problem. Indien gibt also durch den Iran-Krieg mehr Dollars aus für Öl und nimmt gleichzeitig weniger ein. Und dieser Abfluss von ausländischer Währung belastet die Rupie. In dieser Woche sank die indische Währung auf ein historisches Tief. Das ist der eigentliche Hintergrund von Modis Sparappell. Die Dollarreserven sollen geschont werden. Ein Appell, der allerdings viel zu spät komme, kritisiert der Ökonom Arun Kumar.
17: Because we all knew that the war could last a long time.
16: Es war von Anfang an zu erwarten, dass dieser Krieg lange anhält. Deswegen hätte man von Beginn an Maßnahmen ergreifen müssen, um die Reserven an Öl und ausländischer Währung zu schonen. Passiert ist das Gegenteil. Viele Raffinerien haben ihr verarbeitetes Erdöl weiter nach Europa exportiert. Das, was der Premierminister nun getan hat, 73 Tage nach Kriegsbeginn, hätte er vor 73 Tagen tun sollen.
17: Should have been done 73 days earlier.
16: Inzwischen hat die Regierung die Einfuhrzölle auf Gold deutlich erhöht von bisher 6 auf nun 15%. Trotzdem bleibt fraglich, ob und inwieweit die Inder tatsächlich den Sparvorschlägen ihres Premierministers folgen werden.
3: Benedikt Schulz war das. Jetzt zurück nach Europa, so kann man es vielleicht sagen. Der ESC läuft ja, wir haben ESC-Woche, gestern war das zweite Halbfinale und morgen ist dann Finale in Wien. Zu welcher Fraktion gehören Sie? Auf jeden Fall vorm Fernseher sitzen oder eher so die Boykott-Fraktion? Beides ist ja legitim. Auf jeden Fall mit dabei ist Sarah Engels, sie tritt für Deutschland an mit ihrem Song Fire. Die Favoriten sind aber andere. Die Buchmacher sehen Finnland klar vorn, vor Griechenland und dann Dänemark. Ob ein Song aber ein Hit wird oder nicht, dafür gibt es ja durchaus Kriterien. Die ultimative Formel, die hat aber noch niemand gefunden, auch nicht die Wissenschaft, auch nicht Ralf Siegel. Sven Kästner aus der ARD Wissenschaftsredaktion.
18: Jede Generation hat ihre Hits. Klar, der Sound, der verändert sich, die Stimmen auch. Aber vieles ist ähnlich und das über Jahrzehnte, sagt Musikwissenschaftler Volker Kramarz.
19: Bestimmte Harmoniefolgen, A-Moll, F-Dur, G-Dur, funktionieren immer.
18: Eine Harmoniefolge, das ist der Klangraum aus Akkorden, der die Melodie begleitet. Gerade hat Shakira das bewährte Muster genutzt für ihren neuen Song zur Fußball-WM.
19: Hier bei Shakira ist es nach Cis-Moll geschoben. Und wenn dann noch die richtige Stimme, Shakira hat sie, die richtigen Instrumente, die Studios haben die, und die richtigen Produktionseinheiten dahinter liegen, dann klappt's.
18: Das sind die Voraussetzungen für einen Hit, aber keine Garantie für Erfolg. Auch da nicht, wenn die übliche Songstruktur dazukommt. Intro, ein oder zwei Strophen, Refrain, noch eine Strophe, Bridge oder Solo, nochmal Refrain oder Hookline, quasi der Ohrwurmkern eines Liedes. TikTok hat das Schema leicht verändert. Seither muss sich Pop im Endlosstrom der Kurzvideos durchsetzen. Aktuelle Songs starten deshalb oft gleich mit der Hookline. Damit die User nicht während des Intros schon weiterwischen. Neue Einfälle gutiert das Publikum nur bedingt, sagt Volker Kramarz. Gerne ein charakteristischer Tonsprung in der Melodie, aber bitte zu 95% im bewährten Muster bleiben.
19: Die Beatles zum Beispiel haben am Anfang in ihren ersten Hits immer ein Zwischenteil mit einer harmonischen Modulation eingeführt. Die kommen also von C-Dur, gehen sie plötzlich in eine ganz andere Tonart, über G-Moll modulieren sie nach F-Dur. Heute haben wir verrückte Sachen, zum Beispiel die zweite Stufe in der Dur-Skala hat als harmonische Akkordkonstruktion eigentlich ein Moll-Akkord. Heute wird ganz besonders geliebt, diese zweite Stufe in Dur zu verwenden.
18: Die eine Hitformel, die gibt's nicht. Oder besser, die Wissenschaft kennt sie nicht. Aber ganz generell lebt jeder Popsong von der Wiederholung, sagt Musikpsychologe Daniel Mühlensiefen von der Universität Hamburg.
20: Wir haben vor einigen Jahren eine Studie durchgeführt zum Ohrwurmfaktor. und haben da gefunden, dass Ohrwürmer neben dem Wiederholen von melodischem Material und der Redundanz auch oft ein leicht schnelleres Tempo haben als die Masse der Popsongs.
18: Womit wir beim deutschen Beitrag zum ESC wären, dem Eurovision Song Contest. I'm on fire, fire, you're a liar, liar. Hat Tempo und einen aktivierenden Rhythmus, passt zum Tanzen, aber kann auch morgens beim Wachwerden helfen oder zum Sport motivieren. Psychologisch gesehen reguliert Musik Emotionen. Aber beim ESC ist die Performance wichtiger als Songstrukturen. Wenn es darum geht, wer dort gewinnt, folgt der Wettbewerb eigenen Gesetzen. Das ist sogar wissenschaftlich untersucht.
20: Studien dazu haben gefunden, dass die Musik selber eigentlich nur einen verschwindend geringen Beitrag dazu liefert, in der Regel. Das hat damit zu tun, dass der ESC vor allem ein großes Medienevent ist und ein Kulturspektakel.
18: Wohl auch deshalb werden selbst viele Siegertitel am Ende keine Superhits.
21: Sven Kästner berichtet und damit geht's für uns wieder zum Sport, zur Eishockey-Weltmeisterschaft. Deutschland gegen Finnland mit 0:1 aus deutscher Sicht ging's in die erste Drittelpause und Burkhard Hupe gegen so ein bisschen Fire hätte, glaube ich, die Mannschaft von Harry Kreis auch nichts einzuwenden, oder?
22: Ja, ein bisschen mehr Mut und ein bisschen mehr Selbstbewusstsein wären auch ganz schön. Die Deutschen haben schon wieder ein Powerplay. Es ist schon das vierte und es dauert womöglich 4 Minuten lang, denn der finnische Spieler Martin Palo hat 2+2 bekommen nach einem hohen Stock gegen Nico Kremmer. Aber es läuft gar nichts zusammen bei der deutschen Mannschaft im Powerplay. Im Gegenteil, die finnische Mannschaft hat die großen Gelegenheiten, hier das zweite Tor zu machen, weil Deutschland im Spielaufbau einfach zu langsam ist, zu umständlich und zu durchsichtig agiert. Jetzt vielleicht Gawanke, der hinter dem Tor der finnischen Mannschaft aufgetaucht ist, passt zurück an die blaue Linie, Seider verteilt wieder raus in den rechten Bullikreis auf Michaelis, Scheibe zum Tor, Chance zum Tor, auch für Josh Szymanski, aber der steht mit dem Rücken zum finnischen Kasten und seine Drehung dauert zu lange und der Finne macht dann alle Türen zu, Szymanski kommt nicht durch, Scheibe ist nach wie vor in deutschem Besitz, aber ohne irgendwie ganz große Gefahr heraufbeschwören zu können. Also steht nur 1:0 für Finnland, aber Deutschland ist ganz schön weit weg, hier in dieses Spiel zurückzukommen. 0:1 der Spielstand.
21: Dankeschön an Burkhard Hupe. In gut 10 Minuten die nächsten Live-Eindrücke von der Eishockey-Weltmeisterschaft.
3: Jetzt Live-Eindrücke vom mitteldeutschen Wetter, Renato Bodenburg.
23: Ich muss mal ganz kurz räuspern. So.
3: Ja, mach mal.
23: Ja,
3: Live-Eindrücke. Hast du schon?
23: Habe ich schon, ja.
3: Und? Wie wird der Abend?
23: Verhalten. Ja, Frosch im Hals ist genauso das Wetter. Also da es steckt auch so ein bisschen was drin noch. Der Frosch hüpft hin und her, weil wir diese Schauer, die wir da haben, eben auch nicht immer nur so, sie ziehen also weiter und kurz danach gibt es dann gleich wieder Sonnenschein. Das heißt also Frosch im Wetterglas rauf und runter von der Leiter. Von daher wird's also, es wird noch so bleiben, auch in die Nacht hinein und auch noch morgen dieses Thema geben mit diesen Schauern. Die sind zum Teil jetzt noch so ein bisschen kräftig unterwegs. Gerade im Moment haben wir sie in der Region um Halle-Leipzig und ansonsten so einzelne, die immer mit aufploppen und morgen früh werden sie über die Neiße rausziehen.
3: Oh ja, wir lassen es erstmal dabei, oder? Ja, was meinst du? Oder hast du, möchtest du uns sagen, dass danach ganz
23: morgen, wie gesagt, noch Sonntag dann freundlicher und da wird es auch nochmal wärmer.
3: Na, das Beste zum Schluss.
23: Siehste.
3: Renato Bodenburg, danke dir. Und so geht's hier weiter gleich in der kommenden halben Stunde. Wir schauen mal nach Gaza, das haben wir länger nicht getan. Gazas tödliche Grenze im Schatten der sogenannten gelben Linie spielt sich eine weitere humanitäre Katastrophe ab. Darüber wollen wir informieren. Und wir erinnern an Günther Maria Halmer, ein Charaktergesicht. Man kennt ihn aus zig Serien, aus den Münchner Geschichten, aus Anwalt Abel. Er ist im Alter von 83 Jahren gestorben.
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9: Um 17.30 Uhr mit Ines Herrmann. Die Schauspielerin Angelika Domröse ist tot. Wie der MDR aus dem privaten Umfeld der Schauspielerin erfuhr, starb sie im Alter von 85 Jahren. Vor allem ihre Rolle in dem Kultfilm Die Legende von Paul und Paula an der Seite von Winfried Glatzeder machte sie zu einem der bekanntesten Gesichter der DEFA. Später verkörperte Domröse unter anderem die Kommissarin Vera Bielewski im Polizeiruf 110. Neben zahlreichen Kino- und Fernsehrollen war Domröse auch festes Ensemblemitglied an der Volksbühne Berlin. Nach ihrer Übersiedlung in den Westen Anfang der 1980er Jahre blieb sie eine gefragte Theater- und Fernsehschauspielerin. Sachsen will den Unterrichtsausfall mit freiwilligen Arbeitszeitkonten für Lehrer eindämmen. Laut Kultusministerium startet das Modell zum kommenden Schuljahr. Geplant ist, dass Lehrer zunächst bis zu 2 Unterrichtsstunden pro Woche mehr arbeiten. Nach einigen Jahren sollen sie die Zusatzstunden dann abbauen können, indem sie weniger Stunden pro Woche arbeiten. Laut Ministerium gilt das Angebot für verbeamtete und unbefristet angestellte Lehrkräfte auch in Teilzeit. Spanien hat einen Mann an Deutschland ausgeliefert, der für einen russischen Geheimdienst spioniert haben soll. Wie die Bundesanwaltschaft in Karlsruhe mitteilte, wurde der 43-Jährige gestern überstellt und verhaftet. Der ukrainische Staatsbürger war Ende März in Spanien gefasst worden. Ihm wird vorgeworfen, einen Unternehmer ausgespäht zu haben, der Drohnen und Drohnenbauteile an die Ukraine liefert. Thüringen liegt bei einem neuen Digital-Ranking der Bundesländer auf dem letzten Platz, zusammen mit Mecklenburg-Vorpommern. Das hat der Branchenverband Bitkom ermittelt. Sachsen-Anhalt kommt demnach auf den vorletzten Platz, Sachsen auf Rang 11. Positiv bewertet Bitkom die Aktivitäten in Ostdeutschland zur digitalen Teilhabe und Bildung. In diesem Bereich liege Sachsen auf dem ersten Platz, Thüringen auf Rang 3 hinter Mecklenburg-Vorpommern. Das Auswärtige Amt in Berlin hat seine Reisewarnung für die Demokratische Republik Kongo ausgeweitet. Bislang galt sie wegen der angespannten Sicherheitslage in dem Land. Nun wurde sie ergänzt mit dem Hinweis auf den erneuten Ausbruch des Ebola-Fiebers. Laut Seuchenkontrolle der Afrikanischen Union gibt es schon 65 Todesopfer wegen der Viruserkrankung und 245 Verdachtsfälle. Das waren die Nachrichten. Das Wetter mit den aktuellen Temperaturen: in Dresden bedeckt 10 Grad, in Eisenach Sprühregen 8, in Erfurt leicht bewölkt 11 Grad, Gardelegen stark bewölkt 14, in Hoyerswerda wolkig bei 15 Grad, in Magdeburg stark bewölkt 14, Neuhaus am Rennweg bedeckt 7, in Oschatz leichter Regen 13 Grad, in Plauen bedeckt 11 und in Wernigerode bedeckt bei ebenfalls 11 Grad. In der Nacht, nach letzten Schauern, teils klar, teils bewölkt oder trüb, die Tiefstwerte 6 bis 1 Grad, örtlich Gefahr durch Bodenfrost. Morgen dann erst stellenweise Nebel oder Hochnebel, später überall Sonne und Wolken, am Nachmittag dann aber wieder einige Schauer, dazu maximal 11 bis 16 Grad und am Sonntag freundlicher und auch milder. MDR aktuell Verkehrsdienst. Die A2 Richtung Berlin ist zwischen Magdeburg Zentrum und Magdeburg Rothensee nach einem Unfall gesperrt. Vorsicht auf der A4 Frankfurt Dresden. Zwischen Berbersdorf und Siebenlehen sind Ziegen auf der Fahrbahn. A4 Richtung Frankfurt zwischen Merano und Schmölln ist die rechte Fahrspur nach einem Unfall gesperrt. A9 Richtung München zwischen Köselitz und Vockerode 2 Kilometer Stau an einer Baustelle. Die A38 Göttingen-Leipzig ist zwischen Merseburg-Nord und Merseburg-Süd in beiden Richtungen nach einem Lkw-Unfall gesperrt. Die B7 ist zwischen der A71 Abfahrt Erfurt-Nord und Roter Berg wegen eines Feuerwehreinsatzes gesperrt. Vorsicht auf der B86 Richtung Straußfurt zwischen Riestedt und Abzweig Sangerhausen liegen Dönerspieße auf der Fahrbahn. Die B88 Richtung Ilmenau ist zwischen Königssee und dem Abzweig Garsitz nach einem Unfall gesperrt. Und im Landkreis Börde ist die Straße zwischen Flechtingen und Ifenrode ebenfalls nach einem Unfall blockiert. Soweit der MDR aktuell Verkehrsdienst. Die Zeit 17.34 Uhr.
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3: Mit Hanno Gries im Studio. Schönen guten Tag. Die Situation im Gazastreifen bleibt katastrophal, auch Monate nach dem Waffenstillstand von Oktober 2025. Mehr als 2 Millionen Menschen leben zusammengedrängt auf weniger als der Hälfte des ursprünglichen Gebiets, meist in Zelten und Notunterkünften. Die Versorgung mit Lebensmitteln, sauberem Wasser, Medikamenten weiter kritisch. Hilfslieferungen werden verzögert oder oft zumindest. Das Gesundheitssystem arbeitet nur rudimentär. Eine besondere Rolle nimmt dabei die sogenannte gelbe Linie ein. Julio Segado.
0: Niemand in Gaza kann sich sicher fühlen, trotz Waffenruhe. In Khan Yunis trifft eine Rakete, aus einem Hubschrauber abgefeuert, wie Augenzeugen berichten, einen Wagen. Flammen lodern. Ein Mann wird zunächst mit dem Sanitätswagen in ein Krankenhaus gebracht, wo er kurze Zeit später stirbt. Alltag
1: im Gazastreifen, der viele Menschen frustriert. Besonders gefährlich ist die Situation an der sogenannten gelben Linie, die Markierung, die den Gazastreifen teilt. Östlich der Linie kontrolliert Israels Armee das Gebiet, westlich davon hat die Terrororganisation Hamas das Sagen. Ein Team der ARD trifft Munair Rajab al-Kashash. Er lebt in Al-Tofach, ganz im Osten von Gazastadt, buchstäblich nur wenige Meter von der gelben Linie entfernt. Er zeigt auf die Abgrenzung. Für ihn ist es eine Linie des Todes. Die gelbe Linie bedeutet, dass wir uns in Gefahr befinden. Panzer sind überall und die feindlichen Kräfte beschießen uns. Unser Leben ist Tag und Nacht ein einziges Elend. Wir können nicht einmal diese Straße hier erreichen. Sie ist nur 10 Meter entfernt und doch kommen wir nicht hin. Das Übertreten oder Annähern an die sogenannte gelbe Linie gilt als lebensgefährlich. Wer der Markierung zu nahe kommt, muss damit rechnen, getötet zu werden. Während die Linie ursprünglich als Zwischenlösung in Trumps Friedensplan gedacht war, wird sie zunehmend als neue Grenze gesehen. Satellitenbilder und Berichte von Hilfsorganisationen zeigen, dass Israels Militär die gelben Blöcke, die als Markierung dienen, immer wieder weiter in palästinensisches Gebiet hinein verschiebt, was den Lebensraum der Palästinenser weiter verkleinert. Auch Munair Rajab al-Kashash hat Angst, dass sein Haus, das unmittelbar an der Grenze liegt, bald von Israel kontrolliert wird. Er führt das ARD-Team in sein Haus. Seine Habseligkeiten sind gut verpackt. An den Wänden klaffen Einschusslöcher. Wir leben in ständiger Angst. Ich kann nicht einmal in genau diesem Zimmer sitzen, denn die Kugeln schlagen durch dieses Fenster ein. Wir haben unsere Taschen gepackt, unsere Sachen stehen bereit. Jeden Augenblick können wir unsere Habseligkeiten greifen und davonrennen. Dass der Friedensplan von US-Präsident Trump weiter umgesetzt wird und schon zeitnahe die Phase 2 beginnt, ist unwahrscheinlich. Hierzu müsste die Terrororganisation Hamas entwaffnet werden, was sie ablehnt. In Israel selbst rechnen viele damit, dass auch aus diesem Grund schon bald die Kämpfe im Gazastreifen wieder aufgenommen werden könnten. Für die Zivilbevölkerung sind das keine guten Nachrichten. Die meisten Palästinenser in dem schmalen Küstenstreifen haben alles verloren. Die hygienischen Verhältnisse sind unbeschreiblich. Die Vereinten Nationen haben eben erst erklärt, dass mehr als 80% der untersuchten Notunterkünfte mit Ratten und Ungeziefer verseucht sind. Khalil al-Dagran, der Sprecher des Al-Aqsa-Krankenhauses in Deir al-Balah, warnt vor einem katastrophalen Szenario. Im Kriegsverlauf mit Israel wurde ein Großteil des Gazastreifens in Schutt und Asche gelegt. Das ist ein idealer Nährboden für die Ausbreitung von Nagetieren und Insekten. Wir befürchten den Ausbruch sehr schwerwiegender Krankheiten und Epidemien, wie beispielsweise Rattenfieber und Pest. Sollten sich diese Krankheiten ausbreiten, könnten sie eine immense Gesundheitskatastrophe im Gazastreifen auslösen. Die sogenannte gelbe Linie markiert die neue militärische Grenze. Sie ist aber auch die Kante einer humanitären Katastrophe, an der die Zivilbevölkerung Gazas zwischen Trümmern, Seuchen und politischer Ausweglosigkeit zerrieben wird.
3: Eine humanitäre Katastrophe im Schatten der gelben Linie, Julio Segador berichtete. BioNTech, dieser Firmenname, ist den meisten Menschen in Deutschland seit der Corona-Pandemie ein Begriff. Damals war ja das Unternehmen dank der Impfstoffherstellung eine echte Cash-Cow, wie man so sagt. Die neuesten Nachrichten von BioNTech waren dann allerdings, dass sich die Gründer verabschieden und Stellen gestrichen werden. Wie es mit dem Unternehmen weitergehen soll, war auch Thema auf der Hauptversammlung. Theresa Raufmann.
2: Nach der Kritik am Umbau des Mainzer Pharmaunternehmens BioNTech äußert sich Mitgründer Uwe Schahin auf der heutigen Hauptversammlung und dankte den Mitarbeitenden. In einer Phase des Übergangs befindet sich das Mainzer Unternehmen BioNTech derzeit. So formuliert es der Noch-Chef Schahin. Das Unternehmen will bis zu 1860 Stellen streichen. Betroffen sind Mitarbeitende in Idar-Oberstein, Marburg und Tübingen. Die Entscheidung sei schweren Herzens nach sorgfältiger Analyse getroffen worden, sagt Schahin. Den Mitarbeitenden an den betroffenen Standorten hätten Herausragendes geleistet. Dafür empfinde BioNTech großen Respekt und Dankbarkeit. Schahin und seine Mitgründerin Özlem Türeci werden das Unternehmen bis zum Jahresende verlassen. BioNTech will sich vom forschenden Unternehmen zum großen Pharma-Player wandeln. Mehrere Medikamente sollen bis 2030 marktreif sein. Mehr als 17 Mittel sind derzeit in späten Entwicklungsphasen. Das kostet eine Menge Geld und erfordere eine Fokussierung. auch wenn BioNTech derzeit knapp 17 Milliarden Euro an Cash hat.
3: Theresa Raufmann war das. Damit gleich 17.41 Uhr.
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21: Maxi Bayer im Studio, einen schönen guten Tag. Wir blicken zuerst zum Fußball, denn Torhüter Manuel Neuer hat seinen Vertrag beim FC Bayern bis 2027 verlängert. Das gab der deutsche Rekordmeister heute Nachmittag bekannt. Der 40 Jahre alte Mannschaftskapitän war 2011 von Schalke 04 nach München gekommen. Sein bisheriger Vertrag, der lief mit dem Saisonende aus. Damit wechseln wir vom Fußball zum Eishockey. Heute erstes WM-Spiel für die deutsche Mannschaft. Es geht gegen Finnland und Burkhard Hupe. Beide Teams sind seit wenigen Augenblicken in der Kabine. Zweite Drittelpause, wie schaut's aus?
4: Ja, nach wie vor ist alles möglich, zumindest theoretisch für diese deutsche Mannschaft, aber dafür müsste sie sich einfach ja bereit erklären, mehr zu investieren, mehr Risiko zu gehen. Die Abstimmung klappt nach wie vor nicht. Das Powerplay ist echt eine traurige Veranstaltung. Bislang 5 Überzahlspiele, 10 Minuten und dabei sind maximal 3 oder 4 halbwegs brauchbare Gelegenheiten entstanden. Und auf der anderen Seite, die Finnen im Unterzahlspiel gefährlicher als die Deutschen mit einem Mann mehr auf dem Eis. Das ist der Zustand hier, aber so ist eben der Sport. Finnland führt nur mit 1:0, weil beste Gelegenheiten nicht genutzt worden sind, weil Philipp Grubauer im deutschen Tor bislang eine exzellente Leistung gezeigt hat. Und so reicht dann eben ein krummes Ding, um das Ding wieder auf Null zu stellen. Und ein Punkt gegen Finnland, das wäre unterm Strich schon ein richtig schöner Erfolg. Ob der dann am Ende verdient ist oder nicht, darüber mögen sich die Eishockey-Gelehrten streiten. Er ist noch im Bereich des Möglichen. Das ist die gute Nachricht nach 40 Minuten. Ob ich daran glaube? Ganz ehrlich, nicht unbedingt.
21: Ja, aber

0: In dieser Saison haben sie wieder den Sprung ins Final Four geschafft. Und auch wenn die Enttäuschung aus den Halbfinal-Playoffs der Bundesliga gegen Blomberg noch in den Knochen steckt, in Dijon wartet jetzt ein anderer Wettbewerb, so Trainer Herbert Müller.
1: Wir wollen uns jetzt nochmal auf ein Wochenende konzentrieren, was besonders toll ist, dass ja auch eine Belohnung ist für eine lange Saison.
0: Die allerdings kräftezehrend war. Viele Spielerinnen sind angeschlagen, auch THC-Topspielerin Johanna Reichert. Und Herbert Müller weiß,
1: wir werden keine davon zu 100% fit kriegen, aber sie sind zumindest einsatzbereit. Aber das ist bei Handballern nicht unüblich. Die sind es gewohnt, die Belastung hochzuhalten. Es ist ja dann auch, sag ich mal, die vorletzte Woche vor der großen Pause, wo wir uns dann richtig alle erholen können.
0: Und entsprechend lautet Müllers Motto für das Final Four:
1: Blick nach oben, volle Motivation und nochmal alles versuchen, um da was zu reißen.
0: Müller ist ein Taktikfuchs, ist bekannt dafür, sein Team gut auf die Gegnerinnen einstellen zu können. Seine Devise an sein Team im vergangenen Jahr hieß vor allem: Laufen wie die Hasen. Wie sieht die Marschrichtung diesmal aus?
1: Sie werden es nicht glauben, aber es geht in die gleiche Richtung.
0: Denn schon im Halbfinale bekommt es der THC wieder mit einem dänischen Team zu tun, diesmal mit Viborg HK.
1: Viborg ist eine Mannschaft, die spielt so schnell. Und wir konzentrieren uns erstmal nur auf dieses Halbfinale, wo es wichtig ist, zwei Kämpfe zu gewinnen. Und du musst im 6 gegen 6 rechtzeitig nach Hause laufen und versuchen, sie in den Positionsangriff zu zwingen.
0: Laufbereitschaft und Kampfgeist sind also gefragt, um erstmal die erste Hürde zu überspringen. Auch die beiden anderen Turnierteilnehmer haben es in sich, denn im zweiten Halbfinale stehen sich Gastgeber und Turnierfavorit Dijon und das ungarische Team Esztergom gegenüber, warnt Herbert Müller.
1: Wir wissen aber auch, dass wir, wenn wir unsere Leistung zu 100% bringen, aber vor allem das Leistungslevel konstant über 60 Minuten abrufen können, dass wir dann jeden dieser vier Gegner schlagen können.
0: Dafür gilt es nochmal, alle Kräfte zu mobilisieren und nicht vergessen,
1: rennen wie die Hasen, tatsächlich.
0: Damit vielleicht der nächste internationale Erfolg gelingt.
1: Wir sind bereit und wir freuen uns riesig, vor allem, es hat noch nie ein Titelverteidiger geschafft, den Titel auch tatsächlich zu verteidigen. Und das ist doch mal eine Mammutaufgabe.
0: Und die beginnt am Samstag um 15 Uhr mit dem Halbfinale gegen Viborg.
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3: Damit ist es 17.45 Uhr. Unsere Topmeldung ist eine traurige: Die Schauspielerin Angela Domröse ist tot. Sie starb im Alter von 85 Jahren. Weitere Meldungen mit Ines Hermann.
4: Bei einem ukrainischen Drohnenangriff sind in der russischen Stadt Ryazan mindestens 4 Menschen getötet worden. Wie die staatliche Agentur TASS meldet, gab es außerdem fast 30 Verletzte. 2 Wohnblocks seien beschädigt worden. Nach ukrainischen Angaben löste der Angriff zudem ein Feuer in der drittgrößten russischen Ölraffinerie aus. Die Autobahn 38 ist nach einem Unfall bei Merseburg in beiden Richtungen gesperrt. Nach Polizeiangaben hat ein LKW die Mittelleitplanke gerammt. Der Fahrer blieb unverletzt. Die Unfallursache ist noch nicht bekannt. Das Thüringer Finanzministerium warnt vor einer neuen Betrugsmasche. Die Täter geben sich demnach als Finanzbeamte aus und werfen den Empfängern vor, Umsatzzahlen und Jahresabschlüsse nicht offengelegt zu haben. Dann verlangen sie die Zahlung von Verfahrenskosten und Mahngebühren an ein ausländisches Konto. Das Wetter in der Nacht ist klar, da ist bewölkt, meist trocken, 6 bis 1 Grad. Morgen dann erst Sonne und Wolken, am Nachmittag auch einige Schauer, dazu maximal 10 bis 16 Grad. MDR Aktuell Verkehrsdienst, die A2 Richtung Berlin ist zwischen Magdeburg Zentrum und Magdeburg Rotensee nach einem Unfall gesperrt. Vorsicht auf der A4 Frankfurt Dresden, zwischen Berbersdorf und Siebenlehen sind Ziegen auf der Fahrbahn. A9 Richtung München, zwischen Köselitz und Fockerode 2 Kilometer Stau an einer Baustelle. Die A38 Göttingen-Leipzig ist zwischen Merseburg Nord und Merseburg Süd in beiden Richtungen nach einem LKW-Unfall gesperrt. Die B7 ist zwischen der A71 Abfahrt Erfurt Nord und Roter Berg wegen eines Feuerwehreinsatzes gesperrt. Und die B88 Richtung Ilmenau ist zwischen Königssee und dem Abzweig Garsitz nach einem Unfall gesperrt. Soweit der MDR Aktuell Verkehrsdienst, die Zeit 17.47 Uhr.
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3: In Magdeburg laufen die Proben zum Theaterstück Wunde statt. Das Theater Magdeburg will damit knapp 1,5 Jahre nach der Terrortat auf dem Weihnachtsmarkt im Dezember 24 mit künstlerischen Mitteln einen Beitrag zur Be- und Verarbeitung leisten. Vor Wochen gab es auch vereinzelte Proteste gegen das Vorhaben, das Thema überhaupt auf die Bühne zu bringen. Sören Tümmler konnte heute mit den Verantwortlichen im

0: Theater zu Inhalten und Beweggründen sprechen.
1: Wie lebt eine Stadt nach so einem Ereignis weiter und welche Rolle kann ein Theater bei der Bewältigung der Folgen spielen? Vor diesen Fragen stand das Magdeburger Theater in den letzten Monaten. Bastian Lomsche vom Schauspielhaus unterstreicht die Verantwortung eines Stadttheaters.
2: Wir versuchen wirklich Theater für hier zu machen und da war uns relativ schnell klar, dass auch dieses schreckliche Ereignis keines sein kann, was wir jetzt einfach ausblenden wollen, sondern natürlich wollen wir auch hier beitragen dazu, einen Umgang zu finden innerhalb der Stadt.
1: Der Text von Autor Kevin Rittberger ist nach monatelangen Gesprächen mit Betroffenen und Hinterbliebenen entstanden.
3: Sehr berührend tatsächlich. Ich war auch manches Mal einfach da und habe zugehört und habe auch gesagt, ich möchte sie gar nicht aushorchen, sondern ich möchte gerne einfach da sein und bezeugen, wie es Ihnen heute geht, wie es Ihnen jetzt geht im Vergleich zu vor 2 Monaten.
1: Und trotz aller Trauer zeigt der Text am Ende auch Hoffnung.
3: Und konnte eben da auch Fortschritte beobachten, also Heilungsfortschritte. Menschen, die wieder gelacht haben, Menschen, die aus der Reha kamen und wieder auf einem Bein tanzen konnten. Menschen, deren Uhr stehen geblieben ist in den Tagen der Anschlagsnacht und die gesagt haben, ich stelle meine Uhr erst wieder, wenn es mir besser geht. Und dann habe ich die betroffene Person im Gericht im Februar getroffen und dann hat sie mir gesagt, strahlend gesagt, Herr Rittberger, wenn Sie am Montag wieder in die Gruppe kommen, dann machen wir die Batterie zusammen wieder rein.
1: Das Theater hoffte, dass auch die Gegner des Stücks inzwischen verstanden haben, dass es keine Nacherzählung der Tat ist, sondern Raum für Verarbeitung. So sehen es inzwischen auch viele Anschlagsopfer, die zum Stück kommen wollen.
3: Wir haben jetzt vereinbart, dass die Betroffenen eine Probe sehen, auch Hinterbliebene werden kommen, weil das auch für alle Beteiligten ein anderer geschützter Rahmen ist, auch weil auch die Betroffenen gesagt haben, wir wollen auch nicht, dass unsere möglicherweise heftige Reaktion, wenn wir rausgehen, wenn wir es nicht aushalten, dass das missverstanden wird als Kritik an der Kunst, sondern vielleicht ist es uns einfach zu dolle.
1: Bei den kommenden Aufführungen sind Seelsorger vor Ort. Das Theater bietet anschließend verschiedene Gesprächsformate an, in der Hoffnung, eine angemessene Form der Auseinandersetzung gefunden zu haben, sagt Intendant Julien Chava.
4: Zeitpunkt, Richtigkeit, Ethik über diese ganze Frage haben wir keine absolute Lösung. Wir versuchen einfach mit unseren Mitteln das richtige Vehikel anzubieten.
0: Sagt Magdeburgs Intendant Julien Chavas. Der überwunde Stadtbeitrag kam von Sören Tümmler und die Premiere am 23. Mai, die ist schon ausverkauft. Für die weiteren Termine gibt es aber noch Karten. 17.50 Uhr. Der Schauspieler Günther Maria Halmer ist tot. Wie jetzt bekannt wurde, ist der gebürtige Rosenheimer im Alter von 83 Jahren gestorben. Halmer war ja eines der Gesichter im deutschen Fernsehen gewesen, in unzähligen Serien. Generationen von Fernsehzuschauern erkannten ihn sofort wieder. Tobias Stosik mit einem Nachruf.
5: 2 Tage noch bis Sacramento.
6: Den Charlie könnte ich immer noch spielen, sofort, von der inneren Haltung her. Leichter als ein Bundeskanzler, meinetwegen.
7: Der Charlie war sein Durchbruch. Als Lebenskünstler und Vorstadt-Cowboy in der Dietl-Serie Münchner Geschichten wird Günther Maria Halmer Mitte der 70er bekannt. In über 180 Fernseh- und Filmproduktionen wirkte er seitdem mit, gab gern den Grandler, überzeugte aber auch als galanter Verführer. Zu Hochform lief er vor allem in unbequemen Rollen auf, etwa als homophober Patriarch im Film Familienfest.
8: Vincent, können Sie bitte mit Frederik die Plätze tauschen? Traditionell sitzen an dieser Seite des Tisches immer nur Frauen. Entschuldigung, ich würde mir dafür wohl ein Späßchen machen, oder?
7: Geboren wird Günther Maria Halmer 1943 in Rosenheim. Er wächst unter einem strengen Vater auf, bricht das Gymnasium ab und wandert sogar kurzzeitig nach Kanada aus. 1,5 Jahre lang arbeitet er dort in einem Asbestbergwerk, schaufelt viel und denkt nach.
8: Man muss nicht immer folgen und der sogenannten Vernunft folgen, die die Erwachsenen scheinbar haben, die sie gar nicht haben, weil sie gar nicht so viel wissen, wie man immer glaubt, dass Ältere wissen.
7: In Kanada reift der Wunsch, Schauspieler zu werden. Zurück in Deutschland wird er an der renommierten Falkenberg-Schule in München angenommen. Nach dem Abschluss folgt das Engagement in der unmittelbaren Nachbarschaft. Die Kammerspiele rufen.
8: Ich habe da mir immer gezweifelt. Ich habe auch nicht gewusst, warum ich das können sollte. Ich war ja nie im Theater. Aber ich habe es gemacht, weil ich gesagt habe, ich möchte mein Leben lang nicht mir vorwerfen, du hast dich nie getraut.
7: Sich trauen, das zahlt sich aus für Halmer, führt ihn sogar bis nach Hollywood. Anfang der 80er bekommt er eine Nebenrolle im Historienepos Gandhi. Und in Sophies Entscheidung spielt er an der Seite von Meryl Streep den Auschwitz-Kommandanten Rudolf Höss.
8: Schauspieler zu sein ist eine sehr ernsthafte Sache. Es ist Menschen beobachten, das ist ein tiefer Drang, die Psyche eines Menschen zu beobachten und sie dann darzustellen. Das ist also nicht nur
6: bin ein bisschen lustig.
7: Ansichten eines Wiederbaustecken. So lautete der Untertitel von Günther Maria Halmers Autobiografie. Plakativ bayerisch, das war er seinem Selbstverständnis nach nicht, sondern eher ein grüblerischer Unangepasster. Einer, für den die Schauspielerei nicht nur Berufung, sondern auch eine Art Suche nach Freiheit war. Aber eben auch einer, der sich fürs Fernsehen nicht zu schade war, für Tatort oder Traumschiff etwa. Nur eine Rolle, die blieb ihm versagt.
6: Also beruflich wäre natürlich schon noch, wenn man James Bond hätte schon gern gespielt.
7: Wie am Freitagnachmittag bekannt wurde, ist Günther Maria Halmer in der Nacht zum Montag im Alter von 83 Jahren verstorben.
0: Tobias Stosig war das mit diesem Nachruf. Wer in Thüringen Heavy Metal hört, der denkt automatisch ans Gond oder Partisan Festival in Obermehla. Es gibt aber auch seit 4 Jahren ein Rock- und Metal-Festival, das Kopffrei Open Air. Das ist ab morgen, also in Volkerode im Eichsfeld zu erleben. Nein, Korrektur, ab heute schon, ab Freitag. Claudia Götze hat mit den Organisatoren gesprochen.
9: Matze Beierl und Jörg Kubisch sind voller Vorfreude. Die Männer sind selbst Metal-Fans und Stammgäste beim Gond-Festival in Obermehla. Die Idee kam während der Corona-Pandemie.
10: Ich bin hier im Dorf fast der Einzige, der so die Richtung die Musik hört. Und irgendwann habe ich gedacht, Mensch, das kriegst du irgendwie alleine hin. Und dann habe ich dann recherchiert, schon mal geguckt, was es so an Bands gibt. Irgendwann habe ich meine Frau gefragt, sag, Schatz, was hältst du davon? Ich mache das einfach mal so einen kleinen Metal-Abend.
11: Wir haben auch schon lustige Sachen gehabt. Wir haben eine Böse Onkels-Coverband gehabt und eine Ärzte-Coverband. An einem und denselben Abend. Und beide Bands haben sich gegenseitig gefeiert.
9: Jedes Jahr kamen weitere Bands dazu. Aus einem Zeltkonzert wurde ein Open-Air-Festival.
10: Viele Gäste haben gesagt, Mensch, mach doch 2 Tage, dann lohnt sich das Camp mir, dann kommen wir erst recht. Ja, und dann haben wir uns dieses Jahr auf 2 Tage entschieden und es wird
11: 10 Bands.
10: Wir sind verrückt, genau. Es ist ja nur just for fun. Und noch haben wir Bock drauf, das so zu machen.
9: Dieses Mal sind am Freitag die Bands Goethes Jungs, Blackout Bungalow, Hartholz und Böse Neffen dabei. Am Samstag geht es mit Null Positiv, Dr. Angel, Broken Fate, Blacktain, Vanitas und Megalife weiter. Volkenrode hat 235 Einwohner. Die ertragen die Lautstärke vom Sportplatz geduldig und helfen sogar mit. Beim Aufbau, Bierverkauf und Abbau, sagt Jörg Kubisch.
11: Wir haben viele, viele Freunde und die helfen uns. Wir hatten jetzt am Freitag gerade eine Versammlung wegen, wer Bierwagen macht und Kasse und sowas. Da habe ich mal durchgezählt, wir brauchen mittlerweile 24 Leute, die uns helfen und die machen das alle unentgeltlich. Also sie sind genauso verrückt wie wir.
9: Auch der Sportplatz am Ortsrand ist präpariert fürs 4. Kopffrei Open Air Festival.
0: Claudia Götze berichtet, also wie gesagt, dieses Wochenende war das. Sie können aber auch einfach erstmal zuhören, wie es beim Eishockey läuft.
12: Genau, bei der Weltmeisterschaft heute erstes Spiel für die deutsche Eishockey-Nationalmannschaft. In der Schweiz findet diese Weltmeisterschaft statt. Das erste Spiel gibt es jedoch gegen Finnland und dort liegt Deutschland zurück. Es geht rein ins entscheidende Drittel mit Burkhard Hupe.
13: 20 Minuten bleiben der deutschen Mannschaft noch, um hier gegen einen der Top-Favoriten vielleicht doch etwas Zählbares zu erreichen. Das scheint machbar angesichts des Zwischenstandes von 0-1 aus deutscher Sicht, aber diese 40 Minuten waren von einer so erschreckenden Überlegenheit der finnischen Mannschaft, dass man sich gar nicht so richtig vorstellen kann, wie Deutschland hier zu einem Tor, zu einem Ausgleich kommen kann. Aber es ist Eishockey und wer weiß, vielleicht fühlen sich die Finnen irgendwann doch ein bisschen zu sicher und schalten den Gang zurück. Jetzt muss der Seider erstmal zurück auf die Bank, hat einen Schlag auf die Hand abbekommen. Gleich zu Beginn dieses Schlussabschnittes, das wäre natürlich bitter, wenn Moritz Seider jetzt ausfallen müsste, aber er ist sofort raus auf die Bank gefahren und lässt sich da behandeln. Deutschland an der Scheibe in der eigenen Zone, ist aber gleich wieder unter Druck gesetzt worden. Dann Spieleröffnung über die linke Seite mit Erik Mick aus Berlin. Scheibe einmal tief gespielt, Deutschland wechselt durch und Deutschland braucht einfach mehr Präsenz, mehr Mut in der Offensivzone, braucht ein schnelleres Powerplay, braucht mehr Sicherheit in den Abläufen, aber das lässt sich alles so leicht fordern von hier oben gegen eine sehr gut eingespielte, bestens harmonierende finnische Mannschaft, die alles unter Kontrolle hat, soweit man das sagen kann, wenn man eben nur mit einem Tor vorne liegt im Eishockey, dann geht's irgendwann doch ganz schnell in die andere Richtung. Das wäre natürlich schön aus deutscher Sicht, aber so richtig dran glauben kann ich im Moment nicht.
12: Das wäre wirklich schön und wir hoffen, dass Burkhard Hupe die Hoffnung wiederfindet, wie es läuft für die deutsche Eishockey-Nationalmannschaft. Bekommen wir raus in gut 15 Minuten.
0: Ach, die gewinnen das.
12: Ja, Daumen sind gedrückt.
0: Wir kommen zum Wetter, Renato Bodenburg im Wetterstudio. Na, Renato? Wie wird es denn jetzt heute Abend?
14: Naja, es bleibt zum Teil noch so ein bisschen wechselhaft. Also ein paar Schauer sind schon immer noch unterwegs. Die wird es auch noch in der Nacht geben. Tendenziell sind sie aber recht begrenzt jetzt im Moment. Gerade von der Harzregion über den Salzlandkreis, über die Region Halle bis zur Region Leipzig und dann im Westen, im Osten Thüringens. Dort vom Schiefergebirge letzten Endes ausgehend über das Altenburger Land. Dann kommen wir auch wieder an Sachsen ran und sind in Mittelsachsen so entlang der Elbe mit ein paar Schauern unterwegs und im Erzgebirge. Also das die jetzt im prägnantesten Zonen. Und ansonsten gibt es dazwischen aber auch ein paar größere Auflockerungen mit Sonnenscheinen. Und dort, wo die Sonne rausguckt, gibt es zum Beispiel in der Oberlausitz Temperaturen jetzt noch bis 15 Grad. Ansonsten haben wir so unter den Wolken so 10, 11 Grad jetzt im Moment.
0: Wann ist denn dieses Unruhige mal ein bisschen weg und es stabilisiert sich alles?
14: Wohin ja, auch immer? So ein bisschen, der Hochdruckeinfluss nimmt zwar zu, aber so ein bisschen werden wir noch weiter damit klarkommen müssen. Morgen haben wir zu Beginn zwar die Chance, dass die Sonne rausguckt, aber da gibt es so ein paar Nebelfelder, die das erstmal verhindern. Wenn die dann weg sind, dann nimmt recht rasch auch die Quellbewölkung wieder zu und dann gibt es das gleiche Spiel im Laufe des Nachmittags dann wiederholt. Die Schauer und Gewitter, also einzeln hier und da auftretend. Und temperaturmäßig kommen wir morgen auf 16 Grad in den Spitzenwerten und das wird sich zumindest jetzt etwas mehr ändern. Am Sonntag gibt es dann schon bis zu 20 Grad. Zu Beginn der kommenden Woche geht es noch ein Stück höher und zu Ende der nächsten Woche kommen wir dann schon auf sommerliche Werte. Dazu gibt es aber immer mal einen kleinen Schauer.
0: Da werde ich dich dann dran erinnern, an die sommerlichen Werte. Renate Bodenburg, danke bis hierhin. Und so geht's weiter, gleich hier nach 6. Wir wollen aufs Leben von Angelika Domröse zurückschauen. Denn die Schauspielerin ist im Alter von 85 Jahren gestorben. Außerdem sind wir natürlich weiter live dabei bei der Eishockey-WM. Mit der Frage, schafft Deutschland gegen Finnland dann erstmal doch den Ausgleich und dann vielleicht auch einen Sieg?
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16: Um 18 Uhr mit Ines Hermann. Die Schauspielerin Angelika Domröse ist tot. Wie der MDR aus dem privaten Umfeld der Schauspielerin erfuhr, starb sie im Alter von 85 Jahren. Vor allem ihre Rolle in dem Kultfilm Die Legende von Paul und Paula machte sie zu einem der bekanntesten Gesichter der DEFA. Später verkörperte Domröse unter anderem die Kommissarin Vera Bilewski im Polizeiruf 110. Neben zahlreichen Kino- und Fernsehrollen war Domröse auch festes Ensemblemitglied an der Volksbühne Berlin. Nach ihrer Übersiedlung in den Westen Anfang der 1980er Jahre blieb sie eine gefragte Theater- und Fernsehschauspielerin. Der nordrhein-westfälische FDP-Chef Henning Höhne zieht seine Kandidatur für den Bundesvorsitz zurück. Ein Sprecher des FDP-Landesverbandes bestätigte einen entsprechenden Bericht der Frankfurter Allgemeinen Zeitung. Damit kandidiert derzeit nur noch der stellvertretende Bundesvorsitzende Wolfgang Kubicki für den Posten. Die FDP-Spitze soll beim Bundesparteitag in 2 Wochen neu gewählt werden. Bundeskanzler Friedrich Merz und US-Präsident Donald Trump demonstrieren nach den jüngsten Spannungen Geschlossenheit im Irankrieg. Wie der Kanzler auf X mitteilte, hat er mit Trump telefoniert. Man sei sich einig gewesen, das iranische Regime müsse an den Verhandlungstisch kommen und die blockierte Straße von Hormuz wieder öffnen. Zuvor hatten Äußerungen von Merz zum Irankrieg für Verstimmung gesorgt. Der Kanzler hatte der US-Regierung vorgeworfen, nach den ersten Angriffen auf den Iran keine Strategie zu haben. Sachsen und Tschechien drängen auf den geplanten Neubau der Bahnstrecke von Dresden nach Prag. Sachsens Infrastrukturministerin Regina Kraushaar und der tschechische Verkehrsminister Ivan Betnarek forderten nach einem Treffen finanzielle Klarheit vom Bund. Kraushaar verlangt für die nächsten Planungsschritte 20 Millionen Euro im Bundeshaushalt sowie den Abschluss eines Staatsvertrags. Kernstück der neuen Verbindung ist ein rund 30 Kilometer langer Tunnel durch das Osterzgebirge. Die Trasse soll die Fahrzeit zwischen beiden Städten von 2,5 Stunden auf 1 Stunde verkürzen. Manuel Neuer setzt seine Fußballkarriere fort. Wie der FC Bayern München mitteilte, hat er seinen Vertrag bis Mitte kommenden Jahres verlängert. Neuer erklärte, er freue sich sehr auf die kommende Saison. Neuer spielt seit 2011 in München und hat seitdem fast 600 Pflichtspiele bestritten. Gleichzeitig verlängerten die Bayern auch mit Ersatzkeeper Sven Ulreich bis 2027. Das waren die Nachrichten. Das Wetter mit den Temperaturen auf dem Brocken: Sprühregen 4 Grad, in Chemnitz leicht bewölkt 12, in Dresden Regen 10 Grad, in Eisenach stark bewölkt 10, in Erfurt leicht bewölkt 11 Grad, auf dem Fichtelberg bedeckt 6, in Gera stark bewölkt 12, Görlitz leicht bewölkt 15 Grad, in Halle und Leipzig bedeckt bei jeweils 10 Grad, Magdeburg stark bewölkt 13 und in Meiningen stark bewölkt 10 Grad. Die Vorhersage in der Nacht: nach letzten Schauern teils klar, teils bewölkt oder trüb, die Tiefstwerte 6 bis 1 Grad. Morgen erst Nebel oder Hochnebel, später überall Sonne und Wolken. Am Nachmittag dann wieder einige Schauer, dazu maximal 11 bis 16 Grad. MDR Verkehrsdienst. Die A2 Richtung Berlin ist zwischen Magdeburg Zentrum und Magdeburg Rothensee nach einem Unfall gesperrt. Vorsicht auf der A4 Frankfurt Dresden. Zwischen Berbersdorf und Siebenlehen sind Ziegen auf der Fahrbahn. Vorsicht auch auf der A4 Richtung Frankfurt. Zwischen Gera-Leumnitz und Gera liegt ein Kantholz auf der rechten Fahrspur. A9 Richtung München zwischen Köselitz und Völkerode 2 Kilometer Stau an einer Baustelle. Die A38 Göttingen-Leipzig ist zwischen Merseburg-Nord und Merseburg-Süd in beiden Richtungen nach einem LKW-Unfall gesperrt. Die B7 ist zwischen der A71-Abfahrt Erfurt-Nord und Roter Berg wegen eines Feuerwehreinsatzes gesperrt. Und die B88 Richtung Ilmenau ist zwischen Königssee und dem Abzweig Garsitz nach einem Unfall gesperrt. Soweit der MDR-Verkehrsdienst, die Zeit 18.04 Uhr.
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0: Im Studio Hanno Gries. Guten Abend. Die Schauspielerin Angelika Domröse ist tot. Sie haben es gerade hören können in den Nachrichten. Die gebürtige Berlinerin starb im Alter von 85 Jahren. Das erfuhr der MDR aus ihrem privaten Umfeld. Oliver Kranz mit einem Nachruf.
17: Paula war die Rolle ihres Lebens. Die junge, alleinerziehende Frau, die gegen alle Konventionen für ihr Glück kämpft. Angelika Domröse hatte die Kraft und die Zartheit, die die Figur braucht. Sie konnte Horden von Bauarbeitern zusammenschimpfen, ließ aber auch die Liebesszenen zum Ereignis werden. Wie sie, mit Blüten geschmückt, den staunenden Paul ins Bett holt, ist wahrscheinlich die beste Verführungsszene des ostdeutschen Kinos.
18: Es ist überhaupt kein spießiger Film, kein spießiges Thema. Und das liegt mir eigentlich, ja.
17: Angelika Domröse hat bis ins hohe Alter Rollen gespielt, die nicht spießig waren. Geboren wurde sie 1941 in Berlin. Ihr Vater war ein jüdisch-französischer Zwangsarbeiter, den sie nie kennenlernte. Sie wuchs bei ihrer Mutter und bei einem Stiefvater auf. Doch den mochte sie nicht. Sie versuchte, so früh wie möglich von zu Hause wegzukommen.
18: In meinem Zeugnis stand mal in der 5. Klasse: Redegewandtheit beeindruckt nicht überall. Aber ich war trotzdem naiv, sehr naiv.
17: 1961 wurde sie von Helene Weigel ans Berliner Ensemble engagiert. Das berühmte Brecht-Theater war, wie sie später betonte, ihre wichtigste Schule.
18: Ich habe sofort immer, was ich gelernt hatte, bei den Vorstellungen auf der Bühne, bei den dollen Regisseuren und vor allem bei den dollen Kollegen, habe ich immer gleich angewandt, auch im Kino. Natürlich mit kleineren Mitteln, aber das Bewusstsein war gewachsen.
19: Wenn ein Mensch kurze Zeit lebt, sagt die Welt, dass er zu früh geht.
17: Als Angelika Domröse 1973 in der Legende von Paul und Paula die Paula spielte, wurde sie vollends zum Idol. Trotzdem bekam sie 3 Jahre später, nachdem sie gemeinsam mit ihrem Ehemann Hilmar Tate eine Protestresolution gegen die Ausbürgerung Wolf Biermanns unterschrieben hatte, keine Rollen mehr. Weder im Film noch am Theater. Doch Bühnen aus dem Westen fragten an. 1980 siedelte das Paar in die Bundesrepublik über. Angelika Domröse wurde sofort an große Häuser engagiert, spielte in Hamburg, Stuttgart, Wien und Berlin. Auch in Fernsehproduktionen war sie zu sehen. Doch so berühmt wie in der DDR wurde sie im Westen nicht. Sie begann an sich zu zweifeln, trank und nahm Tabletten. In ihren letzten Jahren gewann sie ihre Leuchtkraft zurück. Sie spielte Theater in Berlin und Potsdam und stand 2012 im Film Bis zum Horizont dann links vor der Kamera.
0: Oliver Kranz war das mit einem Rückblick aufs Leben von Angelika Domröse, im Alter von 85 Jahren gestorben. Und schauen Sie mal bei uns online auf mdr.de, da finden Sie ein großes Dossier über Angelika Domröse mit allen möglichen sehr lesens- und schauenswerten Inhalten. US-Präsident Trump und der chinesische Staatschef Xi haben ihre Gespräche in Peking abgeschlossen. Konkrete Ergebnisse sind nicht bekannt geworden. Dafür gab es aber einige Ankündigungen. Nach außen hin zeigten sich beide positiv. Eva Lambi-Schmidt fasst das Treffen zusammen.
20: US-Präsident Donald Trump ist mit seinem Regierungsflieger Air Force One wieder auf dem Weg zurück in die Vereinigten Staaten. 1,5 Tage war er in China und hat viel gemeinsame Zeit mit Staats- und Parteichef Xi Jinping verbracht. Es gab offizielle Gespräche, einen Besuch im Himmelstempel, ein Staatsbankett und heute Morgen unter anderem noch eine Tour in einem alten kaiserlichen Garten im Regierungssitz der chinesischen Führung Zhongnanhai. Schau dir diesen Baum an, so Xi. Er ist aus zwei Bäumen zusammengewachsen und mehr als 100 Jahre alt. US-Präsident Trump zeigt sich beeindruckt. Ich mag diesen Ort. Von den chinesischen Rosen soll er die Samen zugeschickt bekommen, das hat Xi versprochen, ein Geschenk der chinesischen Staatsführung. Es sind vor allem solche Bilder der Harmonie und warme Worte, welche die letzten zwei Tage bestimmt haben. Wir haben eine neue Beziehung zwischen unseren beiden Ländern aufgebaut, eine konstruktive und strategische Beziehung. Man kann diesen Besuch als Meilenstein bezeichnen und wir haben uns in vielen Punkten über die Ergebnisse der Zusammenarbeit geeinigt. Sagte Xi zum Abschluss. Trump sprach von fantastischen Handelsdeals, ins Detail ging er dabei nicht. Viel wurde bislang nicht bekannt über handfeste Deals. Laut Trump soll China interessiert sein, Öl, Sojabohnen und Boeing-Flugzeuge aus den USA zu kaufen. Das sagte der US-Präsident in einem Interview mit dem US-amerikanischen Sender Fox News. Im Gespräch sind demnach 200 Flugzeuge, weniger allerdings als von Analysten erwartet. Die Aktien von Boeing sind in der Folge deutlich gefallen. Trump war mit einer hochrangigen Wirtschaftsdelegation angereist, darunter Nvidia-Chef Jensen Huang, Tesla-Boss Elon Musk und Apple-Chef Tim Cook. Xi hat den US-amerikanischen Unternehmen besseren Zugang zum chinesischen Markt in Aussicht gestellt. Ob und wie dies umgesetzt wird, bleibt abzuwarten. Seit Jahren beklagen ausländische Firmen, dass sie in China benachteiligt werden. Wie erwartet, konnte China für sich hochleistungsfähige KI-Chips von Nvidia aushandeln, wenn auch nur das zweitbeste Modell H200 und nur für 10 chinesische Firmen. Darunter Chinas Tech-Giganten Alibaba, Tencent und ByteDance. Diese Chips sind wichtig für die Rechenleistung bei der Entwicklung von künstlicher Intelligenz. Die USA hatten zuvor den Export von Hochleistungschips an China zwischenzeitlich beschränkt. Chinas Führung hat außerdem die Gelegenheit genutzt, ihr Kernthema zu setzen, Taiwan. Mit einer Warnung an die USA habe China das Verhalten der US-Regierung mit Blick auf Taiwan zur Bedingung für eine stabile Beziehung gemacht, so Wu Xinbo, Leiter des Instituts für internationale Studien an der Shanghaier Fudan-Universität. Die Volksrepublik beansprucht die demokratisch regierte Insel als eigenes Staatsgebiet. Insbesondere was Waffenverkäufe an Taiwan betrifft, müssen die USA ihre Politik ändern und solche Verkäufe einstellen. Gleichzeitig müssen sie klar ihre Ablehnung einer Unabhängigkeit Taiwans zum Ausdruck bringen. Nur so können der Frieden und die Stabilität der Beziehungen gewährleistet werden. In chinesischen Medien und Online-Netzwerken dominieren am Ende die harmonischen Bilder. Die gemeinsamen Fotos von Xi und Trump kommen in China gut an und verbreiten Optimismus. Ich glaube, dies markiert einen Wendepunkt in den chinesisch-amerikanischen Beziehungen. Von jetzt an sollte es in Zukunft immer besser werden, sagt Anwohnerin Han Xingyi in einem Pekinger Park. Auch die 53-jährige Yang Yanxia ist nach Trumps Besuch positiv gestimmt. Derzeit ist die internationale Lage äußerst angespannt. Wenn sich zwei Großmächte auf diese Weise treffen, insbesondere in China, dann ist dies ein sehr positives Signal.
0: Eva Lambi-Schmidt berichtete aus Peking. Beim 104. Deutschen Katholikentag hat sich Bundeskanzler Merz heute den Fragen junger Menschen gestellt. Unter dem Motto "Gemeinsam Zukunft gestalten" diskutierte der Kanzler mit Jugendvertretern auf dem Podium und im Publikum. Katharina Geiger.
20: Dass ein Bundeskanzler den Katholikentag besucht, ist nicht ungewöhnlich. Dass er sich dort nicht nur bei Gottesdiensten zeigt oder auf der sogenannten Kirchenmeile umschaut, sondern auf einer Bühne mit jungen Menschen in die Diskussion geht, schon eher. Friedrich Merz hat sich am Freitagvormittag unter dem Motto »Gemeinsam Zukunft gestalten« den Fragen von Jugendlichen aus dem Publikum gestellt. Es ging um für sie drängende Zukunftsthemen. Wahlalter und politische Teilhabe, Klimaschutz und soziale Gerechtigkeit, ein Verbot von Social Media und diverse Ängste, etwa vor der Erstarkung des Rechtsextremismus.
2: Das begegnet wahnsinnig vielen SchülerInnen immer wieder, auf unterschiedliche Art und Weise. Ich glaube aber, die Radikalisierung der Gesamtgesellschaft und auch der Jugend begegnet uns in Hitlergrüßen und in Hakenkreuzen und vor allem darin, dass es keine Seltenheit ist, weder in Ostdeutschland noch irgendwo sonst. Das muss man ganz ehrlich so sagen. Also wir sehen, dass wir ein wahnsinnig großes Problem mit Rechtsextremismus an deutschen Schulen haben.
20: Generalsekretärin der Bundesschülerkonferenz Amy Kirchhoff hat ihre Lösung gleich mitgeliefert. Politische Bildung sei das A und O für die Demokratie. Der Radikalisierung mit diesem großen Schlüssel begegnen.
2: Weil wir können nur Demokratie leben, wenn Menschen wissen, was Demokratie ist, was dahinter steht und wie ich meine Stimme tatsächlich hören kann.
20: Keine Wohlfühlthemen, das wird schnell klar. Im Gespräch mit den jungen Menschen hat sich der Bundeskanzler ungewöhnlich selbstkritisch gegeben. Wie kommt es, dass Merz in seinen Aussagen so häufig missverstanden wird? Damit konfrontierte ihn die zweite Beteiligte an der Diskussion, Lisa Quarch, geistliche Leiterin des Bundes der deutschen katholischen Jugend aus Frankfurt am Main. Er frage sich in letzter Zeit, woran es liege, dass er offensichtlich die Menschen im Land mit seinem Weg und dem der Regierung nicht überzeugt, auch wenn er die Frage für sich noch nicht abschließend beantwortet habe.
21: Ich weiß, dass ich in meiner Kommunikation etwas verbessern muss, damit diese Botschaft besser verstanden wird. Das weiß ich.
20: Quarch ruft dazu auf, die Plattform für demokratischen Diskurs und Bildung zu nutzen, statt sie dort stark vertretenen Meinungen in Politik und Religion zu überlassen. Sie würde sich auch wünschen, dass Merz' Gesicht mehr auf Social Media vorkomme und er dort Fragen beantworte. Wichtig ist ihr,
22: dass wir uns eine Ausgewogenheit zwischen Teilhabe und Schutz wünschen.
20: Ein Verbot von Social Media hat der Bundeskanzler ausgeschlossen, mahnt aber zu Vorsicht und strengeren Regeln. Als es in einer Frage an ihn darum geht, dass junge Menschen von Merz oder seiner Partei als faul oder arbeitsscheu dargestellt würden, im Kontrast zu höheren Mieten und Unterhaltskosten, Renten und Sozialbeiträgen, die sie aushalten müssten, verändert sich die Stimmung im Raum durch lautstarke Zwischenrufe und Pfiffe.
21: In meiner Partei hat noch niemand gesagt, dass die Menschen in Deutschland faul sind. Ich auch nicht. Nein.
20: In der nachfolgenden Diskussion ging es um die 40-Stunden- und 4-Tage-Woche, den Vergleich mit der Arbeitskraft und dem Wohlstand im Nachbarland Schweiz. Trotz der Selbstkritik ist Merz bei vielen Themen bei den bekannten Positionen geblieben. Klimaschutz ist gut, aber nicht ohne Industrialisierung und Technologieförderung. Die soziale Marktwirtschaft funktioniert, aber junge Menschen müssen künftig deutlich mehr selbst für die Rente vorsorgen.
0: Katharina Geiger war das vom Katholikentag in Würzburg, wo der Kanzler zu Gast war. Damit gleich 18.16 Uhr unser Top-Thema. Die Schauspielerin Angelika Domröse ist tot. Das hat der MDR aus dem privaten Umfeld der Schauspielerin erfahren. Sie wurde 85 Jahre alt. Weitere Meldung mit Ines Hermann.
16: Wegen des Verdachts auf Kinderpornografie hat die Polizei in Chemnitz mehrere Wohnungen durchsucht. Laut Mitteilung wurden dabei Handys, Computer und mehr als 50 Speichermedien sichergestellt. Die Ermittlungen richten sich gegen 8 Männer im Alter von 29 bis 72 Jahren. Festnahmen gab es nicht. In Tschechien ist ein Mann festgenommen worden, weil er den Schädel einer Heiligen gestohlen haben soll. Berichten zufolge wurde die Reliquie der mittelalterlichen Stislava von Lemberg aus einer Basilika im Norden des Landes entwendet. Der Tatverdächtige habe den Schädel beisetzen wollen, um ihm Frieden zu geben. Im Sozialkaufhaus Eisenach gibt es jetzt auch kostenlose Lebensmittel. Wie die Stadtverwaltung mitteilte, wurde dafür ein Regal im Eingangsbereich eingerichtet. Es sei werktags zwischen 8 und 14 Uhr zugänglich. Je nach Spendenlage würden auch Kosmetikartikel und Blumen angeboten. Das Wetter in der kommenden Nacht teils klar, teils bewölkt, meist aber trocken bei 6 bis 1 Grad. Morgen erst Sonne und Wolken, am Nachmittag dann auch einige Schauer, dazu maximal 10 bis 16 Grad. MDR Aktuell Verkehrsdienst. Die A2 Richtung Berlin ist zwischen Magdeburg Zentrum und Magdeburg Rothensee nach einem Unfall gesperrt. Vorsicht auf der A4 Richtung Frankfurt zwischen Gera-Leumnitz und Gera liegt ein Kantholz auf der rechten Fahrspur. Die A38 Göttingen-Leipzig ist zwischen Merseburg Nord und Merseburg Süd in beiden Richtungen nach einem LKW-Unfall gesperrt. Und die B7 ist zwischen der A71 Abfahrt Erfurt Nord und Roter Berg wegen eines Feuerwehreinsatzes gesperrt. Soweit der MDR Aktuell Verkehrsdienst. Die Zeit gleich 18.18 Uhr.
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12: Und da schauen wir jetzt erstmal wieder zur Eishockey-Weltmeisterschaft. Heute erstes Spiel für das deutsche Nationalteam. Es geht gegen Finnland. Burkhard Hupel sitzt für uns in der Halle in der schönen Schweiz. Und Burkhard, unser letzter Stand, bevor es in das dritte Drittel ging, war 0:1 aus deutscher Sicht. Doch da hat sich ein bisschen was getan. Bring uns gerne mal auf den aktuellen Stand.
1: Ja, die Finnen haben ein zweites Powerplay-Tor erzielt, so weit, so schlecht. Aber dann haben die Deutschen auch mal getroffen. Stefan Leubel von den Straubing Tigers mit einem satten Direktschuss aus zentraler Position. Auf einmal scheint hier doch noch eine Tür aufzugehen für die deutsche Eishockey-Nationalmannschaft. Zwei Powerplay-Tore für die Finnen in zwei Powerplay-Versuchen. Eben gerade gab es den dritten Überzahlmoment für die finnische Mannschaft. Aber dieses Mal hat sich die deutsche Mannschaft schadlos gehalten zu spielen. Noch 6,5 Minuten und das ist im Eishockey eine ganze Menge und es gab auch schon so 2-3 ganz gute Möglichkeiten für die deutsche Mannschaft, zumindest im Ansatz hier sogar noch zum 2:2 zu kommen. Ob das am Ende verdient wäre, darüber mögen die Eishockey-Gelehrten streiten, aber es ist im Bereich des Möglichen. Jetzt schöner Rückpass von Samarski in die Mitte, aber dann im letzten Moment doch wieder die finnische Mannschaft dazwischen und treibt die Scheibe in Richtung Offensivzone und da ist sie jetzt auch angekommen auf der rechten Seite bei Barkov, dem Kapitän, ein missglückter Schlagschuss von der blauen Linie, Konterchance für die deutsche Mannschaft mit Szymanski. Der spielt raus auf die rechte Seite. Ein bisschen unsauber auf den Berliner Andreas Eder. Deutschland muss komplett neu aufbauen. Beide Mannschaften bringen frisches Personal aufs Eis. Also die deutsche Mannschaft hat sich eine Option gehalten, beziehungsweise ihr Torhüter hat sich diese Option erhalten. Denn Philipp Grubauer zeigt heute einmal mehr, warum er schon seit Jahren der überragende Keeper mit deutschem Pass in der internationalen Eishockeywelt ist. Auch heute absolut bester Spieler. Und er sorgt dafür, dass Deutschland weiter hoffen darf. 2:1 nur der Zwischenstand für Finnland.
12: Dankeschön, Burkhard Hupel. Werden wir natürlich weiter im Blick behalten.
0: Über kaum ein Thema wurde in den letzten 10 Jahren bei uns so emotional diskutiert wie über Asyl und Migration, was ja vor allem daran lag, dass der größte Teil der ungesteuerten Einwanderung über ein Jahrzehnt mehr oder weniger nach Deutschland ging. Das ist mittlerweile nicht mehr so, schon längst nicht mehr so. Und jetzt soll in wenigen Wochen GEAS, die gemeinsame europäische Asylreform, in Kraft treten. Wenn sich aber andere Länder in Europa organisatorisch auch anscheinend penibel darauf vorbereiten, hinkt Deutschland da sehr hinterher. So geht es jetzt aus einem aktuellen Bericht der EU-Kommission hervor. Und darüber kann ich reden mit Hakan Demir. Er ist Migrationspolitiker der SPD im Bundestag. Schönen guten Tag.
3: Schönen guten Tag.
0: Herr Demir, die Kommission fordert die Bundesregierung auf, Zitat, dringend Kapazitäten für Asylgrenzverfahren an Flughäfen aufzubauen. Außerdem fehlt es an Ressourcen für die Erstüberprüfung der Asylbewerber, also Fingerabdrücke nehmen, andere biometrische Daten speichern. Es gibt kaum Kapazitäten für Gesundheitskontrollen. So schlecht stehen nur noch 3 weitere Mitgliedsländer da. Warum muss man sich als Bürger, der das liest, schon wieder die Haare raufen?
3: Also bei den Asylgrenzverfahren ist es ja so, dass ja Deutschland tatsächlich ja keine Grenze in dem Sinne hat, wie jetzt Italien, wo die Geflüchteten zuerst ankommen, oder Griechenland. Da ist ja das Flughafenverfahren einschlägig und da ist es ja so, dass ja selten Geflüchtete über ein Flugzeug zu uns kommen und dann in ein entsprechendes Verfahren kommen. Da ist die Kritik angebracht, aber das wird sehr wenige Fälle betreffen und ich bin mir sicher, dass man das innerhalb eines Monats, am 12. Juni tritt ja das gemeinsame europäische Asylsystem in Kraft, dass man das bis dahin hinbekommt. Das, was Sie jetzt nochmal kritisiert haben oder die Europäische Kommission, wie sieht es mit Gesundheitschecks aus? Das macht mir natürlich auch etwas Sorge, weil tatsächlich, wenn Geflüchtete zu uns kommen, dann muss schnell festgestellt werden, ob dort Vulnerabilitäten sind. Das heißt, hat jemand eine Behinderung? Wo muss dann die Person in welche Einrichtung rein? Da müssen wir auf jeden Fall besser werden. Haben aber auch noch einen Monat vor uns und ich bin guter Dinge, dass die Bundesregierung oder in dem Fall das Innenministerium hinbekommt.
0: Da sind Sie aber möglicherweise der Einzige, denn dass Deutschland ausgerechnet im Endspurt plötzlich Geschwindigkeit hinlegt, das wäre für unser Land dann doch verwaltungsmäßig äußerst ungewöhnlich.
3: Also das, was wir hinbekommen haben, es sind ja etwa 800 bis 1000 Seiten, die wir ja an Rechtsakte auf europäischer Ebene ins deutsche Recht umsetzen müssen und mussten. Und ich glaube, das sind etwa 11 Rechtsakte gewesen. Das haben wir schnell hinbekommen. Die Sache ist aber auch, dass ab dem 12. Juni wir ja jetzt auch nicht damit rechnen, dass Zehntausende von Geflüchteten am 12. Juni kommen werden und wir dann überfordert sind. Wir haben im April die geringste Zahl von Asylerstanträgen seit Corona. Also wir sehen ja auch, dass der Druck da auch nachgelassen hat. Das sehe ich schon etwas positiver.
0: Also für mich klingt das, als würden Sie die ganze Sache ein bisschen runterspielen, denn die EU-Kommission sagt auch, Deutschland müsse außerdem auch noch den Rückstau bei der Bearbeitung von Asylanträgen angehen. Also nicht mal das haben wir bislang gebacken bekommen.
3: Also wir machen es ja gerade so, dass etwa innerhalb von 6 Monaten die Asylanträge bearbeitet werden. Dass es einen Rückstau gibt, hat auch tatsächlich damit zu tun, wie Sie am Anfang gesagt haben, dass in den letzten 10 Jahren mehrere Millionen Geflüchtete zu uns gekommen sind. Da hat sich tatsächlich etwas aufgestaut. Da wird die Europäische Kommission recht haben. Aber es liegt tatsächlich auch daran, dass die anderen europäischen Staaten nicht die Zahl der Geflüchteten aufgenommen haben, wie es eigentlich richtig gewesen wäre. Und deshalb brauchen wir ja auch dieses neue gemeinsame europäische Asylsystem, wo tatsächlich auch andere Länder die Zahl von Geflüchteten aufnehmen sollten. Das GEAS soll ja auch dazu führen, dass auch die anderen Länder tatsächlich auch Geflüchtete aufnehmen, sodass sich dann der Rückstau auch wieder abbauen wird.
0: Herr Demir, Sie sind ja SPD-Politiker. Das zuständige Innenministerium ist CSU geführt. Sie hätten ja jetzt gerade die Gelegenheit, da nochmal drauf zu hauen, aber Sie haben nicht wirklich Interesse daran, Herrn Dobrindt zu kritisieren, oder?
3: Also das tue ich auch hier und da. Mir geht es ja jetzt gerade darum, dass wir auf der Agenda viel stärker haben, dass Geflüchtete, die hier bleiben können, auch schnell in Arbeit kommen. Da haben wir ja eine Regelung drin, dass grundsätzlich nach 3 Monaten gearbeitet werden kann. Mhm. Und Sie haben ja mitbekommen, dass wir jetzt auch für die Integrationskurse eine Lösung haben, dass wir sagen, dass weiterhin Menschen, die es brauchen, in die Integrationskurse kommen, damit sie auch später schnell in Arbeit kommen können. Und jetzt muss man natürlich hier und da nachjustieren. Da muss man sich das zu Herzen nehmen, was die EU-Kommission sagt. Da habe ich jetzt gerade tatsächlich keine weiteren Kritikpunkte. Aber wir müssen es gemeinsam schaffen, dass es ein Bleiberecht für die Menschen gibt, die hier in Arbeit sind. Wir können nicht die Menschen abschieben aus den Betrieben oder vielleicht aus den Schulklassen. Die Menschen, die hier arbeiten, die angekommen sind, sollten auch bleiben. Das ist der Punkt, den die Sozialdemokratie immer wieder macht.
0: Deutschland muss bei der gemeinsamen europäischen Asylreform dringend noch aufholen, sagt die EU-Kommission. Darüber habe ich gesprochen mit Hakan Demir von der SPD im Bundestag. Dankeschön.
3: Sehr gerne, sehr gerne.
0: 6:35 haben wir es. Es ist ein großes medizinisches Problem, dass jedes Jahr in Deutschland 10.000 Menschen sterben, weil viele Medikamente nicht mehr wirken. Antibiotika versagen beispielsweise, sie sind resistent oder die Bakterien sind resistent. Der Handlungsbedarf ist groß, trotzdem bleiben neue Wirkstoffe eine Ausnahme und wecken dann große Erwartungen wie jetzt in Jena. Warum ist es so schwer, neue Antibiotika zu entwickeln? Dazu jetzt Ricarda Lehle.
4: Am Hans-Knöll-Institut in Jena arbeiten die Forschenden seit 15 Jahren an einem neuen Medikament. BTZ-043, so heißt der Wirkstoff gegen Tuberkulose und wäre, wenn er funktioniert, seit 50 Jahren das erste Antibiotikum, das in Deutschland entwickelt wird. 5 Jahrzehnte, angesichts der vielen rasanten Fortschritte in anderen Bereichen der Medizin ein kaum vorstellbarer Zeitraum. Warum ist das so? Das fängt mit der Suche nach sogenannten Naturstoffen an. Substanzen, die etwa Bakterien herstellen, um sich gegen andere Mikroorganismen durchsetzen zu können. Die Medizin macht sich diese Eigenschaften zunutze. Forschende haben solche Wirkstoffe schon an allen möglichen Orten gefunden. Im Erdboden, im Fledermauskot oder in Zähnen von Urmenschen. Es ist aber eine mühsame Aufgabe, die Substanzen zu erforschen, sagt Heike Brötz-Österheld.
5: Das Problem bei diesen Naturstoffen ist immer, man muss sehr lange daran arbeiten, bis man die verstanden hat.
20: Die Professorin für Mikrobiologie an der Universität Tübingen ist Teil der Forschungsgruppe Neue Antibiotika am Deutschen Zentrum für Infektionsforschung. Zusammen mit Tanja Schneider, Professorin für pharmazeutische Biologie an der Universität Bonn, vernetzt sie neue biologische und chemische Ansätze, mit denen Wissenschaftlerinnen und Wissenschaftler noch unbekannte Wirkstoffe entdecken wollen. Aber nicht jede neu gefundene Substanz wirkt im Menschen. Im Gegenteil, sagt Schneider.
6: Bestimmt 90% der antibiotisch wirksamen Substanzen, die man vielleicht im Reagenzglas testet und findet, die vielversprechend sind, dass wenn man die weiter untersucht, dass die aber eigentlich auch eine zytotoxische Aktivität dann gegen humane Zellen beispielsweise aufweisen.
20: Sie wirken gegen einen Erreger, aber auch gegen menschliche Zellen, sind also nicht für Antibiotika geeignet. Bis zu 1 Milliarde Euro kann die Entwicklung kosten. Zu teuer oder besser gesagt nicht rentabel, sagen die Pharmaunternehmen. Die meisten haben sich aus dem Markt zurückgezogen, denn Antibiotika
6: heilen die Erkrankung, während sie jetzt einen Cholesterinsenker ihr ganzes Leben lang nehmen müssen. Und das ist natürlich viel rentabler als ein Antibiotikum, das im Idealfall nach 7 Tagen die Infektion heilt.
20: Das sei extrem unwirtschaftlich, sagt Tanja Schneider. Das Bundesministerium für Forschung, Technologie und Raumfahrt teilt auf Anfrage mit, dass es, Zitat, die finanzielle Unterstützung der Entwicklung neuer Antibiotika auch als staatliche Aufgabe sehe. 25 bis 35 Millionen Euro stehen aktuell pro Jahr bereit. Das meiste Geld davon fließe in internationale Initiativen auf europäischer und weltweiter Ebene. Und Jena hat auch davon profitiert. Die Entwicklung des neuen Antibiotikums gegen Tuberkulose hat bisher 60 bis 80 Millionen Euro gekostet. Etwa die Hälfte kam vom Bund, die andere Hälfte hat das Land Thüringen beigesteuert. Der kostenintensivste Teil steht in den nächsten Jahren mit der 3. klinischen Phase aber erst noch bevor.
0: Ricarda Lehle war das. Wir kommen zum Wetter. Renate Bodenburg im Wetterstudio. Renate, wie Wetterabend.
14: Er hat noch ein paar Schauer mit parat. Ansonsten gibt es aber auch ein paar größere Zonen mit Sonnenschein. Also zumindest so, dass es heiter aussieht. Da gibt es ein paar dünne Wölkchen mit dazu. Und am besten ist es da gerade jetzt so aussehend in Sachsen von der Mitte bis in die Osthälfte Sachsens. Und dann auch im Westen Thüringens und im Norden Sachsen-Anhalts. Da kann aber auch mal dazwischen immer noch ein kleinerer Schauer sein. Und die meisten Schauer, die gibt es gerade Richtung Harz und dann auch von Wittenberg bis in das westliche Sachsen generell hinein. In die Nacht hinein geht es noch mit ein paar Schauern. Morgen gibt es auch wieder welche im Tagesverlauf. Zum Sonntag sieht es freundlicher aus.
0: Renate Bodenburg. Ein Thema gleich. Erneut gab es im Amateurfußball Gewalt gegen einen Schiedsrichter in Thüringen, Westthüringen. Und wir reden darüber mit Bertram Schreiber vom Kreisfußballausschuss Westthüringen.
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16: Um 18.30 Uhr mit Ines Herrmann. Die Schauspielerin Angelika Domröse ist tot. Wie der MDR aus dem privaten Umfeld der Schauspielerin erfuhr, starb sie im Alter von 85 Jahren in Berlin. Vor allem ihre Rolle in dem Kultfilm Die Legende von Paul und Paula an der Seite von Winfried Glatzeder machte sie zu einem der bekanntesten Gesichter der DEFA. Später verkörperte Domröse unter anderem die Kommissarin Vera Bilewski im Polizeiruf 110. Nach ihrer Übersiedlung in den Westen Anfang der 1980er Jahre blieb sie eine gefragte Theater- und Fernsehschauspielerin. Spanien hat einen Mann an Deutschland ausgeliefert, der für einen russischen Geheimdienst spioniert haben soll. Wie die Bundesanwaltschaft in Karlsruhe mitteilte, wurde der 43-Jährige gestern überstellt und verhaftet. Der ukrainische Staatsbürger war Ende März in Spanien gefasst worden. Ihm wird vorgeworfen, einen Unternehmer ausgespäht zu haben, der Drohnen und Drohnenbauteile an die Ukraine liefert. Thüringen liegt bei einem neuen Digital-Ranking der Bundesländer auf dem letzten Platz, zusammen mit Mecklenburg-Vorpommern. Das hat der Branchenverband Bitkom ermittelt. Sachsen-Anhalt kommt demnach auf den vorletzten Platz, Sachsen auf Rang 11. Positiv bewertet Bitkom die Aktivitäten in Ostdeutschland zur digitalen Teilhabe und Bildung. In diesem Bereich liege Sachsen auf dem ersten Platz, Thüringen auf Rang 3 hinter Mecklenburg-Vorpommern. Angesichts anhaltender politischer Instabilität droht dem Kosovo der Verlust von EU-Geldern. EU-Kommissarin Marta Kos sagte bei ihrem ersten Besuch im Kosovo, das Land brauche dringend eine voll handlungsfähige Regierung, ein solides Parlament und einen ordnungsgemäß gewählten Präsidenten. Die Selbstbestimmungspartei VV hatte beide Parlamentswahlen im vergangenen Jahr gewonnen. Wegen einer Blockade im Parlament hatte sie aber Schwierigkeiten, Kandidaten für Spitzenämter zu benennen. Nun soll Anfang Juni erneut gewählt werden. Brüssel stellt dem Kosovo bis Ende 2027 insgesamt 880 Millionen Euro Fördergelder zur Verfügung. Das Auswärtige Amt in Berlin hat seine Reisewarnung für die Demokratische Republik Kongo ausgeweitet. Bislang galt sie wegen der angespannten Sicherheitslage in dem Land. Nun wurde sie ergänzt mit dem Hinweis auf den erneuten Ausbruch des Ebola-Fiebers. Laut Seuchenkontrolle der Afrikanischen Union gibt es schon 65 Todesopfer wegen der Viruserkrankung und 245 Verdachtsfälle. Das waren die Nachrichten. Das Wetter, die Temperaturen in Dresden stark bewölkt 12 Grad, Eisenach wolkenlos 10, in Erfurt stark bewölkt 11, Gardelegen stark bewölkt 14 Grad, in Hoyerswerda bedeckt 15, Magdeburg wolkig bei 14 Grad, Neuhaus am Rennweg Regen 6 Grad, in Oschatz stark bewölkt 12, in Plauen stark bewölkt bei 11 Grad und in Wernigerode bedeckt bei 11 Grad. Die Vorhersage in der Nacht nach letzten Schauern teils klar, teils bewölkt oder trüb, es bleibt meist trocken, die Tiefstwerte 6 bis 1 Grad. Morgen erst stellenweise Nebel oder Hochnebel, später überall Sonne und Wolken. Am Nachmittag dann wieder Schauer, dazu 11 bis 16 Grad und am Sonntag freundlicher und auch milder. MDR aktuell Verkehrsdienst. Vorsicht auf der A4 Frankfurt Richtung Dresden. Zwischen Erfurt Ost und Erfurt Fieselbach liegen Holzteile auf allen Fahrspuren. Vorsicht auch auf der A2 Richtung Berlin. Zwischen Magdeburg Zentrum und Magdeburg Rothensee steht ein defektes Fahrzeug auf der linken Fahrspur. Vorsicht auf der A4 Richtung Frankfurt. Zwischen Gera-Leumnitz und Gera liegt ein Kantholz. Die A38 Göttingen-Leipzig ist zwischen Merseburg-Nord und Merseburg-Süd in beiden Richtungen nach einem Unfall gesperrt, zurzeit Stau. Vorsicht auf der A72 Richtung Hof, zwischen Treuen und Plauen-Ost liegt ein Plasteteil auf der rechten Fahrspur. Die B7 ist zwischen der A71 Abfahrt Erfurt-Nord und Roter Berg wegen eines Feuerwehreinsatzes gesperrt und im Landkreis Börde ist die Straße zwischen Flechtingen und Ifenrode wegen Bergungsarbeiten gesperrt. Soweit der MDR Aktuell Verkehrsdienst, die Zeit 18.34 Uhr.
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0: Wie kaputt ist der Fußball, wenn Schiedsrichter körperlich angegriffen werden? Diese Frage ist wohl nicht ganz einfach zu beantworten, aber in Westthüringen versuchen sie jetzt alles, damit es nicht komplett kaputt geht. Hintergrund ist, im Kreisoberligaspiel zwischen dem EFC Rula und dem FC Eisenach am letzten Sonntag sah ein Eisenacher Spieler die gelb-rote Karte. Dann gab es eine Rudelbildung. Es kam offenbar zu einem Faustschlag in den Brustkorb des noch minderjährigen Linienrichters. Und nach diesem tätlichen Angriff sind alle Männer-Fußballspiele auf Kreisebene in Westthüringen abgesagt worden. Von heute bis Sonntag. Darüber kann ich reden mit Bertram Schreiber vom Kreisfußballausschuss Westthüringen. Herr Schreiber, hallo, grüß Sie.
7: Schönen guten Tag.
0: Also Ihre Schiedsrichter streiken dieses Wochenende, aber was kommt denn dann? Was kommt danach? Also wie geht's dann weiter im Kreisfußball?
7: Also die streiken nicht, die Schiedsrichter, sondern das ist eine gemeinsame Entscheidung gewesen des Vorstandes des Kreisfußballausschusses, also inklusive der spielleitenden Organe, Spielausschuss und Jugendausschuss. Und wir wollen ein deutliches Zeichen nach außen setzen, um diese erschreckende Entwicklung der letzten Jahre einzudämmen und den Leuten die Augen zu öffnen, dass jetzt Worte nichts mehr nützen, sondern dass jetzt Taten folgen müssen. Und mit dem Ziel, dort auch perspektivisch die Gegenwehr zu solchen Aktionen wie Gewalt oder Diskriminierung gegenüber Schiedsrichtern oder gegenüber jeder Person einzudämmen. Also ganz einfach die Front derjenigen, die sich dagegen stellen, wesentlich breiter zu machen.
0: Ja. Welche Taten konkret sollen folgen und von wem?
7: Also es gibt dort verschiedene Vorstellungen. Wir werden also zum Beispiel heute beginnen, in den Spielen im Nachwuchs- und im Frauen- und Altherrenbereich, die stattfinden, eine 5-minütige Unterbrechung zu machen. Und in dieser Unterbrechung also auch einen Text zu verlesen oder verlesen lassen,
8: beziehungsweise entsprechende Zettel verteilen, wo also nochmal auf diese Problematik aufmerksam gemacht wird. Ich habe heute die Information erhalten, dass sich also der Kreis Ostthüringen dieser Aktion anschließt und seine Spiele im Männerbereich ebenfalls unterbrechen wird für 5 Minuten, um darauf aufmerksam zu machen. Ich habe gestern ein Feedback bekommen von unserem Landrat, der sich also dieser Aktion uneingeschränkt anschließt. Und auch dort wird es Gespräche geben, wie wir also auch zusammen mit der Politik bestimmte Dinge perspektivisch handeln können oder anders handeln können. Und es wird natürlich auch mit den Sportgerichten eng zusammengearbeitet, nicht nur was die Bestrafung derartiger Dinge betrifft, sondern insbesondere was die Prävention betrifft. Und da sind sicherlich alle gefragt, nicht nur die Verantwortlichen im KFA, sondern auch in den Vereinen und natürlich auch die Eltern und Zuschauer oder Spieler.
0: Haben sich die Vereine bisher noch nicht eindeutig genug positioniert?
8: Jein. Also es gibt leider immer wieder Vereine, wo solche Dinge, ich möchte nicht sagen an der Tagesordnung sind, aber doch regelmäßig auftauchen. Die Mehrheit der Vereine sind allerdings Vereine, die ihre Aufgaben hervorragend erfüllen, wo es auch keine Probleme gibt. Das zeigt ja auch die Resonanz, die wir auf unseren offenen Brief bekommen haben, sowohl in den sozialen Medien als auch über E-Mail und Telefon, wo also eine Vielzahl von Vereinen uns ganz klar unterstützt und dort auch entsprechende Positionen auf ihren Veröffentlichungen formuliert hat. Aber das ist ja nicht das Problem. Das Problem sind ja immer diese Einzelfälle. Und da gilt es halt mit diesen Vereinen, die das betrifft, gilt es mit diesen Vereinen verstärkt ins Gespräch zu gehen, in die Kommunikation zu gehen und dort vielleicht auch gemeinsam Dinge durchzuführen und zu machen.
0: Diesen Punkt würde ich gerne noch ein bisschen stärker klären, denn Sie schreiben ja in Ihrer Erklärung von einer erschütternden Entwicklung und sagen, seit Jahren spüren wir eine zunehmende Verrohung der Sitten auf unseren Sportplätzen. Also ist das jetzt eine allgemeine Verrohung oder sind es eben doch Einzelfälle?
8: Wenn man die Gesamtzahlen sieht, ist es natürlich erschreckend. Wir haben alleine in dieser Saison 18 Sportgerichtsverfahren, allein bei uns im Kreisfußballausschuss, wo es nur um Beleidigung, Beschimpfung, Diskriminierung und tätliche Angriffe gegenüber Schiedsrichtern geht. Die Hemmschwelle wird immer niedriger für solche Aktionen. Und das ist also auch eine gesellschaftliche Situation. Ja, und wenn man eben dann sich die Bilder der Bundesliga anschaut, was dort teilweise auf den Rängen losgeht, wo es zu Spielunterbrechungen kommt und Platzstürmen und das dann runterbricht in den Amateurfußball, ja, dann ist es halt leider so, dass die Hemmschwellen immer niedriger werden und da müssen wir was dagegen tun.
0: Jetzt setzen Sie also dieses drastische Zeichen, Spielabsage dieses ganze Wochenende und Sie haben schon erwähnt, Ostthüringen solidarisiert sich bei den Spielen, die stattfinden, aber wer ist jetzt in der Pflicht? Das kann ja nicht nur der Kreisfußball sein. Das geht ja dann weiter. Sie haben gerade auch die Verbindung zur Bundesliga beschrieben, was dort in den Stadien abgeht. Wir kennen das alles. Muss da von oben auch mehr gemacht werden? Ist der DFB mehr in der Pflicht? Brauchen Sie mehr Hilfe?
8: Ja, Hilfe kann man immer gebrauchen. Das ist also nicht die Frage. Sicherlich sehe ich dort den DFB weitestgehend auch mit in der Pflicht, die Bemühungen, die es ja zweifelsfrei gibt, zu verstärken und vielleicht auch ein bisschen zielgerichteter auf den Amateurfußball auszurichten. Aber auch der Thüringer Fußballverband, wo ich weiß, dass es eine ganze Reihe von Aktivitäten gibt auf dieser Schiene. Aus unserer Sicht läuft vieles parallel anstatt gemeinsam. Ja, und dort halten wir es für zwingend notwendig, intensivere Absprachen zu tätigen und eine gemeinsame Richtung vorzugeben und eine gemeinsame Richtung zu verfolgen. Das Endziel ist bei jedem gleich, aber es läuft halt vieles parallel.
0: Nach dem Faustschlag gegen einen minderjährigen Linienrichter, die Spielabsage dieses Wochenende, darüber konnte ich reden mit Bertram Schreiber vom Kreisfußballausschuss Westthüringen. Herr Schreiber, ich danke Ihnen für Ihre Zeit.
8: Dankeschön, guten Tag.
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12: Guten Tag auch von mir, Maxi Weyer im Studio. Die deutsche Eishockey-Nationalmannschaft ist mit einer Niederlage in die Weltmeisterschaft in der Schweiz gestartet. Die Auswahl von Bundestrainer Harry Kreis verlor das erste Vorrundenspiel der Gruppe A in Zürich gegen den Olympiadritten Finnland mit 1:3. Burkhard Hupe.
1: Die deutsche Mannschaft hat ihr Auftaktspiel in Zürich bei dieser Weltmeisterschaft verloren mit 1:3 gegen den vierfachen Weltmeister aus Finnland. Das Ergebnis war in Ordnung, das Spiel allerdings nur bedingt, denn die Finnen dominierten in jeder Hinsicht und stellten den deutschen Torhüter Philipp Grubauer immer wieder auf die Belastungsprobe und der hielt diesen Proben auch fast durchgehend stand. Bei 2 Überzahltoren war er machtlos, da führte Finnland also mit 2:0. Deutschland hatte auch viele Powerplay Möglichkeiten, aber wenig große Chancen. Immerhin, Stefan Leubel aus Straubing gelang 12 Minuten vor dem Ende der Anschlusstreffer. Aber nachdem Finnland dann erneut auf 2 Tore davongezogen war, war alle Liebesmühe vergeblich. Deutschland nahm den Torhüter 3,5 Minuten vor dem Ende noch vom Eis, aber eine Chance sprang dabei nicht mehr heraus. Und so unterliegt Deutschland fast erwartungsgemäß gegen Finnland mit 1:3.
12: Meisterfeier, Bierduschen, Rathausbalkon. Beim FC Bayern steht eine Woche vor dem DFB-Pokalfinale in Berlin schon mal ein bestens eingeübtes Partyritual an. Und im Fokus steht der ewige Manu. Der 40 Jahre alte Kapitän und Torwart läutete das Münchner Partywochenende mit seinem heutigen Ja-Wort zur Vertragsverlängerung schon mal ein. Denn Manuel Neuer bleibt bis Mitte 2027. Edgar Endres.
9: Überraschend kommen die Vertragsverlängerungen nicht. Klar, morgen können dann die Fans beim Saisonfinale ihren 40-jährigen Torhüter beim Heimspiel gegen Köln so richtig hochleben lassen. Hier wird der Kapitän dann seine 13. Meisterschaft feiern. 2011 kam Neuer vom FC Schalke 04 und hat mittlerweile 544 Bundesligaspiele auf dem Tacho. Für ein Jahr verlängert der Routinier bis zum Saisonende 2027 und soll dann in der kommenden Saison als Mentor für Nachfolger Jonas Urbich mit geringerem Spielanteil fungieren. Vor allem seine Leistungen in der Fußball-Champions League haben die Bayern-Bosse überzeugt und natürlich auch

0: FC Freiburg tief im Badischen die Leipziger Saison aus. Rang 3 in der Abschlusstabelle steht schon fest. Völlig egal, was im Breisgau passiert. Ein lässiges Austrudeln der Saison lässt Trainer Ole Werner deshalb aber nicht zu.
1: Es ist jetzt auch nicht so, dass wir dort irgendwas abzuschenken haben, sondern wir fahren dahin, um das Spiel zu gewinnen und wir fahren dahin, um nach Möglichkeit auch noch einen Punkterekord einzustellen oder beziehungsweise zu übertreffen. Und wir können die historisch gesehen beste Bundesliga-Saison des Vereins spielen und das ist unser Ziel.
0: 67 Punkte holten die Sachsen als Aufsteiger in der ersten Erstligaspielzeit 2016-17. Mit einem Dreier in Freiburg wären es jetzt 68-10. Also einer mehr. Durchaus ein großer Ansporn.
1: Die Truppe hätte es einfach verdient. Ja, die Truppe hätte es verdient, weil es, glaube ich, schon eine besondere Mannschaft ist, die in so einem Jahr, in dem im Sommer so viel verändert wurde, dann doch so gut zusammengefunden hat, die auch in der Art und Weise, wie sie miteinander umgeht, einfach außergewöhnlich ist in meinem Empfinden. Also ich habe viele, viele gute Mannschaften, charakterlich gute Mannschaften trainiert. Aber ich glaube schon auch, so mit den Jahren, die man es jetzt macht, kann man schon sagen, dass das dieses Jahr eine besondere Atmosphäre bei uns ist und war. Und ich hoffe und glaube, dass wir auch mit einer entsprechenden Leistung in Freiburg dann vielleicht da nochmal die viel zitierte Kirsche auf die Torte setzen können.
0: Das allerdings mit ein paar Veränderungen im Kader, so darf sich Kapitän David Raum mit Blick auf die WM und die bevorstehenden Testspiele mit der Nationalmannschaft schonen. Peter Gulaschi dagegen kehrt nach 3 Monaten ohne Einsatz ins Tor zurück. Der Ungar war nach Verletzung nicht mehr an Maarten van der Voort vorbeigekommen, darf in Freiburg aber nochmal ran. Anstoß im letzten Spiel der Saison ist wie auf allen anderen Bundesliga-Plätzen 15.30 Uhr.
2: Und das war der Sport. Es ist 18.45 Uhr. Unsere Topmeldung zur Stunde. Die Schauspielerin Angelika Domröse ist tot. Das hat der MDR aus dem privaten Umfeld der Schauspielerin erfahren. Sie starb im Alter von 85 Jahren in Berlin. Weitere Meldung mit Ines Herrmann.
3: Die Staatsanwaltschaft Chemnitz klagt den früheren Chefarzt der Klinik für Gynäkologie und Geburtshilfe in Annaberg-Buchholz an. Wie die Behörde auf MDR-Anfrage mitteilte, werden dem Mann Körperverletzung und Beleidigung vorgeworfen. Er war Ende vergangenen Jahres fristlos entlassen worden. Die Autobahn 38 ist nach einem Unfall bei Merseburg in beiden Richtungen gesperrt. Nach Polizeiangaben ist ein Lastwagen umgekippt und liegt quer auf der Fahrbahn. Die Fahrerin wurde leicht verletzt. Die Unfallursache ist noch nicht bekannt. Der Deko-Händler Depot ist erneut in finanzielle Schieflage geraten. Wie das Amtsgericht Aschaffenburg bestätigte, wurde ein Insolvenzverfahren in Eigenverantwortung angeordnet. Depot hatte schon einmal vor 1,5 Jahren Insolvenz angemeldet und deutschlandweit zahlreiche Filialen geschlossen. Aktuell hat die Kette noch mehr als 150 Geschäfte. Das Wetter: in der Nacht teils klar, teils bewölkt, meist trocken, 6 bis 1 Grad. Morgen erst Sonne und Wolken, am Nachmittag auch einige Schauer, dazu maximal 10 bis 16 Grad. MDR aktuell Verkehrsdienst. Vorsicht auf der A4 Frankfurt Richtung Dresden. Zwischen Erfurt Ost und Erfurt Fieselbach liegen Holzteile. Vorsicht auch auf der A2 Richtung Berlin. Zwischen Magdeburg Zentrum und Magdeburg Rotensee steht ein defektes Fahrzeug. Vorsicht auf der A4 Richtung Frankfurt. Zwischen Gera-Leumnitz und Gera liegt ein Kantholz. Die A38 Göttingen-Leipzig ist zwischen Merseburg-Nord und Merseburg-Süd in beiden Richtungen nach einem LKW-Unfall gesperrt, zurzeit hier Stau. Und Vorsicht auf der A72 Richtung Hof zwischen Treuen und Plauen-Ost liegt ein Plasteteil auf der rechten Fahrspur. Soweit der MDR aktuell Verkehrsdienst, die Zeit 18.47 Uhr.
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5: Es ist Freitag, eine kurze Arbeitswoche liegt hinter uns und doch war einiges los in Sachsen-Anhalt und in Thüringen. Darüber wollen wir jetzt reden in den nächsten Minuten, heute mal in ganz anderer Besetzung hier in Inside Mitteldeutschland, denn Ralf Geißler ist da, der Mann für die Wirtschaftskompetenz beim MDR.
6: Hi Jan.
5: Und auch André Seifert sitzt hier vor kurzem noch in Sachsen als Landeskorrespondentenvertreter und nun in gleicher Funktion unterwegs in Sachsen-Anhalt.
6: Stimmt, ich hoppe und springe hin und her zwischen Dresden und Magdeburg, jetzt mal wieder in Magdeburg. Hallo.
5: Und mein Name ist Jan Breuer und ich bin zuständig für Thüringen. Und auch hier gab es eine Woche, die es durchaus in sich hatte, aber wir wollen jetzt anfangen mit Sachsen, genau mit dem Sächsischen Landtag in Dresden, denn da gab es eine Abstimmung, bei der die Koalitionsparteien überstimmt wurden von der Opposition. Ein grüner Antrag ist durchgegangen mit den Stimmen des BSW und der AfD und nun fragen sich alle, ist das nun ein politischer Skandal oder ist das einfach die Anerkennung real existierender politischer Bedingungen? Was denkt ihr darüber?
6: Also ein Skandal finde ich es nicht. Es ist natürlich jetzt für die Grünen nicht schön,

0: Aber ich bin der Fraktion Pragmatismus. Ja, wenn es jetzt am Ende den Landwirten, den Schlachtbetrieben, den Kleinen hilft, dann ist es halt so.
1: Aus wirtschaftlicher Brille wäre das ja vielleicht sogar gar nicht verkehrt gewesen, auch aus CDU und SPD-Sicht, diesem damit Antrag zuzustimmen.
0: Ja, das stimmt, das stimmt. Also den hätten sicherlich auch Leute aus der SPD zustimmen können. Ja.
1: Aber ich sehe da aber auch keinen Mittelfinger, Jan. Tut mir leid.
2: Nein, ich sehe da ja auch
1: keinen Mittelfinger für die Regierungskoalition.
2: Ich würde an dieser Stelle auch noch sagen, dass mir das ganze Szenario, so wie es jetzt abgelaufen ist, in Dresden durchaus bekannt vorkam und kommt. Mhm. Denn es gab hier in Thüringen auch schon Abstimmungen, die Regierungskoalitionäre verloren haben. Gerade noch zu Zeiten von Rot-Rot-Grün, da hatte man ja auch keine Mehrheit im Landtag, hatte ein Minus von 4 Stimmen. Und da hat zum Beispiel die CDU mit den Stimmen der AfD und der FDP damals noch die Grunderwerbsteuer durchgebracht. Und auch damals war das Argument dann, wir gucken doch nicht dorthin, wie die anderen sich verhalten, sondern wir versuchen, unsere politischen Themen durchzubringen. Und wenn die anderen mitstimmen, dann ist es eben so. Aber wir kalkulieren das nicht ein, wobei das natürlich nur offensichtlich nicht stimmt, weil man hat schon damit gerechnet, dass die AfD bei dem Thema mitgeht, eben um auch den Regierungsparteien vielleicht mal doch den Mittelfinger zu zeigen.
0: Ich frage mich ehrlich gesagt, ob die Brandmauer damit jetzt fällt. Also wenn selbst die Grünen am Ende dann doch mit der AfD stimmen, ob man dann nicht irgendwann doch dazu kommt, dass man sagt, okay, man sucht sich für Inhalte bestimmte Mehrheiten und wenn das eben...
2: Ja, aber die Grünen würden jetzt wahrscheinlich an dieser Stelle schon sagen, nee, es war ganz anders. Nicht wir haben mit der AfD gestimmt, sondern die AfD hat mit uns gestimmt. Ja. Und wir haben nur gerade ausgeguckt. Also ja. Es ist, Politik ist zwiespältig. Aber weil Ralf ja da ist, vielleicht hören wir doch mal, was gibt's denn eigentlich Neues zu den sächsischen Autobauerwerken, die eventuell bald in chinesischer Hand sein könnten?
0: Ja, also so schlimm ist es noch nicht. Es ist nicht so, dass jetzt die Chinesen VW Zwickau übernehmen wollen. Also vielleicht wollen sie das, aber das wird jetzt nicht offen diskutiert, sondern Sachsens Wirtschaftsminister Dirk Panther hat vorgeschlagen, dass man ja, wenn dieses Werk weiterhin nicht voll ausgelastet werden kann, man sich vielleicht ein Joint Venture überlegt mit einem chinesischen Autobauer und dann eben die freien Produktionslinien dort nutzt, um auch in Zwickau chinesische Autos zu bauen, also quasi China-Ware made in Germany. Ja, da kann man verschiedener Meinung zu sein. Also es gibt Leute, die das gut finden, die sagen lieber chinesische Autos aus Zwickau als gar keine. Das Werk steht ja immer mal wieder zur Disposition. Aber man holt sich natürlich, ich sage mal so ein bisschen, den Feind ins Haus, weil China ist der größte Konkurrent mittlerweile auch auf dem internationalen Automarkt, gerade bei den Elektroautos. Und dann ist immer die Frage, will man, dass der größte Konkurrent im eigenen Werk mit einem zusammen dann Autos baut? Mhm. Ich weiß es nicht.
2: Ja, und wie wird es da jetzt weitergehen?
0: Ja, die Frage ist, wie realistisch ist das, dass das kommt? Weil, also was richtig ist, ist, dass sich chinesische Firmen in Europa umhören, wo man denn eigene Werke bauen kann oder mit anderen kooperieren kann. Aber die deutschen Autofabriken gelten international als eher teuer und China guckt natürlich, wo kann man günstig produzieren. Deswegen sagen so Automobilexperten, wenn es zu einer chinesisch-europäischen Kooperation kommt, dann wahrscheinlich eben eher in Spanien, eher in Ungarn, also in Ländern, wo man günstiger produzieren kann, nicht in erster Linie in Deutschland.
2: Also wird man wahrscheinlich in Zwickau erstmal durchpusten und abwarten, wie es denn da weitergeht. Apropos weitergeht, ja. Wer hat jetzt geatmet?
0: Ich wollte nur sagen, das
2: ich
0: ist so.
2: Ich atme nicht. Aber André, gutes Stichwort. Wir gucken jetzt mal nach Magdeburg, denn da liegt ja der Abschlussbericht des Untersuchungsausschusses zum Weihnachtsmarktanschlag auf dem Tisch. Was steht drin und wie geht man jetzt damit um?
1: Ja, damit habe ich heute meinen Vormittag verbracht. Ich habe mir den Bericht durchgelesen, also den C-Teil des Berichts, 112 Seiten. Da sind schon harte Vorwürfe an die Stadt Magdeburg drin und ihr Sicherheitskonzept beim Weihnachtsmarkt. Der Anschlag hätte wahrscheinlich in Anführungsstrichen verhindert werden können, steht da, wenn, Zitat, alle Beteiligten ihrer Verantwortung gerecht geworden wären, der Weihnachtsmarkt ordentlich abgesichert gewesen wäre und es ein funktionierendes und gut geübtes Bedrohungs- und Gefährdungsmanagement gegeben hätte, Zitat Ende. Ich finde, es ist ein hartes Urteil, vielleicht berechtigt, nur was mich so ein bisschen stört ist, dass diese Sätze dann doch so vage sind, also Worte wie, wenn ordentlich abgesichert worden wäre, was ist denn ordentlich, bitteschön, ja, das steht da nicht drin, wenn es ein gut geübtes Management gegeben hätte. Was heißt gut geübt? Das sind Worte, die für mich eigentlich gar nichts erklären. Also ich will jetzt die Stadt nicht in Schutz nehmen, weil da sind sicher Fehler passiert. Aber was da wirklich falsch gelaufen ist, welche Normen oder Empfehlungen die Stadt vielleicht ignoriert hat, das steht da nicht drin.
0: Wie konkret wären die denn? Also steht da sowas drin? Also bleibt das wirklich so vage oder steht da sowas drin, wenn ihr nochmal, keine Ahnung, 50.000 Euro für diese und jene Sicherheitsmaßnahme in die Hand genommen hättet, dann hätte man das steht so nicht
1: drin. Das steht so nicht drin. Ich habe mit dem Kopf geschüttelt. Ich hätte Nein sagen müssen. Nee, das steht so tatsächlich nicht.
2: Obwohl ich glaube, dass das in einem zweiten Schritt dann wahrscheinlich geschehen wird, wenn es dann auf den nächsten Weihnachtsmarkt zugeht und das neue Sicherheitskonzept dann erstellt wird, dann wird man sicherlich auch nochmal den Abschlussbericht lesen und wird nochmal lesen, was wird da bemängelt und wie können wir denn das verändern. Aber weil du jetzt gerade auch den Wahlkampf angesprochen hast und weil ich mich erinnere an vergangene Woche, wo wir darüber gesprochen haben, wie ist denn jetzt eigentlich Sven Schulze umgegangen mit diesen neuen Umfragewerten, dass die AfD eben bei 42% steht und die CDU weit, weit, weit dahinter. Und du gesagt hast, ja, das werde ich jetzt am Wochenende sehen, also vergangenes Wochenende. Wie geht er denn jetzt damit um?
1: Also ich war bei der Jungen Union am vergangenen Wochenende. Die hatten Sven Schulze zu Gast und Vorgänger Rainer Haselhoff. Es war jetzt kein krachender Wahlkampf. Eher gediegen in der Scheune in Spickendorf bei Halle. Ich fand die Veranstaltung aus zwei Gründen interessant, weil erstens nach dem Sachsen-Anhalt-Trend vor einer Woche, wo die CDU ja 15% hinter der AfD lag, scheint die CDU in Sachsen-Anhalt jetzt aufgewacht zu sein. Besonders finde ich Sven Schulze, also man hat gemerkt, der will so ein bisschen raus aus der Bresigkeit und da war ein bisschen mehr Aggressivität im Umgang mit der AfD. Klar, alles im Rahmen der Möglichkeiten, weil, also ich meine es jetzt nicht abwertend, weder Schulze noch Haselhoff sind, wie ich finde, besonders charismatische Persönlichkeiten. Und das bringt mich zum zweiten Punkt, weil es ist auch klar geworden, dass genau darauf aber die CDU setzt, auf diesen Persönlichkeitswahlkampf mit Sven Schulze. Weiß ich nicht, wie ihr das seht, ist es eine gute Idee?
0: Ja. Ich habe ihn mal im Hintergrundgespräch erlebt und da fand ich ihn tatsächlich lustig. Das überrascht jetzt wahrscheinlich einige. Ich habe immer so, es ist ein bisschen wie bei Angela Merkel, ja. Man hat man auch mal gesagt, die ist, wenn man die so privat trifft, die ist so lustig. Jetzt habe ich ihn nicht privat getroffen, sondern nur in dem Hintergrundgespräch. Da fand ich ihn aber eigentlich ganz erfrischend. Aber sobald die Kameras angehen, wird es irgendwie so ein bisschen steif.
1: Ein bisschen steif und unauthentisch, ne? Ja, also ich meine das wirklich nicht abwerten. Das ist einfach, der hat sicherlich andere Qualitäten, aber so der charismatischste ist, finde ich, ist er nicht. Ja.
2: Aber ich glaube, man setzt da bei ihm mehr auf diese Wirtschaftskompetenz, die er hat. Als ehemaliger EU-Abgeordneter, der dann Wirtschaftsminister war, der sehr viele Telefonnummern hat, also sofort anrufen kann, wenn es irgendwelche Probleme gibt.
1: Darauf hat er auch immer wieder Wert gelegt, so in seiner Rede am vergangenen Wochenende. Immer wieder das Thema Wirtschaft in den Mittelpunkt und das ist unsere Kompetenz.
0: Es hat ja jetzt auch einmal geklappt, muss man ihm mehr zugute halten. Ne? Also bei der Insolvenz von Domo, da ist ja das Land eingesprungen, durchaus mit einem großen Risiko. Und jetzt ist es aber am Ende so, dass es einen Investor gibt und die Firma ist gerettet. Also da ist er all in gegangen. Wenn das schief gegangen wäre, das wäre nicht gut gewesen für ihn. Jetzt ist es gut gegangen, keiner berichtet groß drüber.
1: Aber er hat es versucht, er hat es extra nochmal erwähnt. Trotzdem hat keiner.
2: Ich glaube aber, dass er das auch in dieser Wahlkampfveranstaltung, die er dann jetzt demnächst besuchen wird, wird er das auch wieder hervorbringen. Das ist natürlich erst etwas, womit die CDU dann wuchern kann. Ne? Und dass jetzt im Moment keiner darüber berichtet, naja, wahrscheinlich überblättern oder überstrahlen die Umfragewerte alles.
0: Gibt es in Thüringen eigentlich Bergbauprojekte?
2: Bergbauprojekt. Also es gab das Comeback des Kali-Bergbaus, sollte es eigentlich geben, Südharz-Kali. War eine deutsche Firma einer australischen Muttergesellschaft, die haben sich aber inzwischen wieder zurückgezogen. Also die haben das Projekt erstmal auf Eis gelegt, weil der Kali-Weltmarktpreis wohl inzwischen so ist, dass sich dieser Abbau nicht lohnen würde für sie. Beziehungsweise erstmal die ganze Erschließung, die kostet ja auch Millionen.
1: Fragst doch mit einem Hintergedanken, Ralf. Warum hast du jetzt nach Bergbau gefragt? Du
0: willst eigentlich auf was hinaus, oder? Ich wollte natürlich noch unterbringen, dass der Lithiumbergbau in Sachsen mit dem heutigen Tage wieder wahrscheinlicher geworden ist, weil nämlich dieses Erzgebirgsprojekt Lithium, Deutsche Lithium in Zinnwald, da gibt es einen Investor, der die gesamte Firma übernehmen will.
1: Okay.
0: Und das ist deswegen spannend, weil dieser Investor, die AMG Critical Materials, die hat nämlich eine Lithiumraffinerie schon in Bitterfeld-Wolfen. Das heißt, es macht auch wirklich Sinn, dass die auch jetzt selber Bergbau betreiben und die Wahrscheinlichkeit, wenn die das wirklich übernehmen, dass im Erzgebirge demnächst Lithium abgebaut wird, ist damit aus meiner Sicht deutlich gestiegen.
2: Aber da muss ich auch nochmal mit meiner Erfahrung von Südharz-Kali kommen. Wie gehen denn die Menschen damit um, dass da ein Abbau passieren soll?
0: Die Anwohner sind mäßig begeistert. Also das Erzgebirge
2: auch in Erzelt,
0: Das Erzgebirge hält sehr viel auf seine Bergbautraditionen, aber wirklich ein Bergbau
1: soll Tradition
0: machen,
1: bleiben.
0: Ja, es soll Tradition bleiben. Also gerade die Anwohner kann das auch verstehen. Ne? Die haben da Sorge, dass es laut wird, dass da Naturschutzgebiete in Mitleidenschaft gezogen werden und so weiter.
2: Wir wissen ja alle, dass die Erzgebirgler sehr schwierig zu überzeugen sind. André kann da aus Erfahrung sprechen. Aus Aue, Bad Schlemer.
1: Redet da mit mir. Ja, ich komme aus Aue, Bad Schlemer.
2: Und ich komme ja auch aus dem Erzgebirge, also ich weiß auch, wie die Leute da so ticken. Also,
1: Grün.
2: Schauen wir mal.
0: Dickschädel.
2: Und das war Inside Mitteldeutschland. Drei Länder, eine Woche. Ich bedanke mich sehr bei den Kollegen.
1: André Seifert, vielen Dank.
0: Und Ralf Geißler.
2: Und ich bin Jan Breuer und hoffe, Sie haben noch einen schönen Freitag.
3: Und wir widmen uns nochmal dem abendlichen Wetter im Sendegebiet. Renate Bodenburg im Wetterstudio. Renate, wie wird's denn?
4: Also vor allem Schauer noch im westlichen Sachsen. Die ziehen so langsam Richtung Osten. Das heißt also, da vom Elbtal ausgehend bis zur Oberlausitz sieht es jetzt noch recht freundlich aus. Und da kommt dann nochmal ein Schwung hinterher. Das ist so eine Linie, die da durchzieht. Und die wird dann morgen früh auch noch die Reste so an der Neiße abregnen. Danach ist es dann erstmal wieder trocken. Ein paar einzelne Schauer auch sonst noch hier und da in Sachsen-Anhalt und in Thüringen. Aber es ist schon weitgehend jetzt wieder aufgelockerter. Und damit dann gehen wir langsam auch trockener in die Nacht hinein. Und da wird es dann auf Temperaturen von 6 bis 1 Grad runtergehen. In den Bergen kann es auch noch ein bisschen kälter sein. Und das Thema Bodenfrost ist auch, wenn wir weiter außerhalb des Luftfrostes sind, nach wie vor auch noch das Thema bis übers Wochenende.
3: Kannst du uns denn ein heiteres Wochenende versprechen?
4: Also heiter und beschwingt kann es immer werden. Vom Wetter her wird es dann morgen so aussehen, dass wir erstmal mit ein bisschen Nebel hier und da starten. Dann kommt zwar die Sonne zum Vorschein, aber es bilden sich auch recht rasch wieder Quellwolken und es gibt wiederholt Schauer und Gewitter im Laufe des Nachmittags. Zum Sonntag sind die dann weniger mit von der Partie und dann wird es auch wärmer.
3: Renate Bodenburg mit diesen Wetterinfos. Danke dir. Hier macht Sophia Spiropoulos gleich weiter und führt sie durch den Abend. Es geht unter anderem um den Besuch von Donald Trump in China. Da sind wir im Gespräch mit unserer Korrespondentin Nina Barth und ziehen eine Bilanz. Außerdem vor dem morgigen Finale des ESC in Wien fragen wir, wann wird ein Song eigentlich zum Hit? Welche objektiven Kriterien gibt es da vorab? Gibt es sowas wie einen Bauplan? Ich bin Hanno Gries, danke fürs Zuhören bis hierhin. Tschüss.
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6: Um 19 Uhr mit Ines Herrmann. Die Schauspielerin Angelika Domröse ist tot. Nach MDR-Informationen starb sie wenige Wochen nach ihrem 85. Geburtstag in Berlin. Bekannt geworden war Domröse 1973 durch ihre Hauptrolle in dem DEFA-Kultfilm Die Legende von Paul und Paula. Auch im DDR-Fernsehen und am Theater feierte Domröse Erfolge. Nach Protesten gegen die Ausbürgerung von Wolf Biermann übersiedelte die Schauspielerin 1980 nach West-Berlin und startete dort eine neue Karriere. Der bisherige Vize Wolfgang Kubicki soll neuer FDP-Chef werden. Der nordrhein-westfälische Landeschef Henning Höhne tritt beim Parteitag in 2 Wochen als Stellvertreter an. Diese Absprachen gaben beide Politiker in einem gemeinsamen Interview für die Frankfurter Allgemeine Zeitung bekannt. Nach intensiven Gesprächen in den vergangenen Tagen hätten sie sich entschieden, ihre Kräfte zu bündeln. Oberstes Ziel sei, die FDP so schnell wie möglich wieder zu einem relevanten politischen Faktor zu machen. Der Fahrgastverband ProBahn warnt vor einem Scheitern des geplanten Ausbaus der Mitte-Deutschland-Verbindung. Nach Angaben des Verbandes berieten Vertreter von Bundesregierung und Deutscher Bahn vor wenigen Tagen in Fulda über die diesjährigen Bauvorhaben. Für die Strecke von Weimar über Jena und Gera nach Gößnitz sei aber keine Finanzierung vereinbart worden. Thüringens Infrastrukturminister Steffen Schütz räumte ein, dass die Zeit nun knapp wird. Es sei aber weiter zuversichtlich. Nach dem Fund eines toten Wals hat in Dänemark die Analyse von Gewebeproben begonnen. Das bestätigte die nationale Umweltschutzbehörde EPA der Nachrichtenagentur AFP. Geprüft wird, ob es sich um dasselbe Tier handelt, das mehrfach in der Wismarbucht gestrandet war. Bislang steht laut der Behörde nur fest, dass es sich um einen Buckelwal handle. Er habe keinen Peilsender getragen. Bayern-Torhüter Manuel Neuer setzt seine Fußballkarriere fort. Wie sein Verein mitteilte, hat der 40-Jährige seinen Vertrag bis Mitte kommenden Jahres verlängert. Neuer spielt seit 2011 in München und hat für den Rekordmeister knapp 600 Pflichtspiele bestritten. Bei der Eishockey-WM in der Schweiz ist Deutschland mit einer Niederlage gestartet. Das DEB-Team musste sich in Zürich gegen Finnland mit 1:3 geschlagen geben. Das waren die Nachrichten. Das Wetter mit den Temperaturen: auf dem Brocken leichter Regen 4 Grad, in Chemnitz Regen bei 8 Grad, Dresden stark bewölkt 13 Grad, in Eisenach bewölkt 10, Erfurt stark bewölkt 11 Grad, auf dem Fichtelberg leichter Regen 5 Grad, in Gera bedeckt 11, Görlitz leicht bewölkt 16 Grad, in Halle bedeckt 11, in Leipzig Nachregen 10 Grad, Magdeburg wolkig 14 und in Meiningen stark bewölkt bei 10 Grad. Sonnenuntergang in Halle ist heute 20:56 Uhr, Sonnenaufgang dann morgen um 5:18 Uhr. In der kommenden Nacht nach letzten Schauern teils klar, teils bewölkt und trüb, die Tiefstwerte 6 bis 1 Grad. Es bleibt trocken. Morgen erst stellenweise Nebel oder Hochnebel, später überall Sonne und Wolken. Am Nachmittag dann wieder einige Schauer. Dazu gibt es maximal 11 bis 16 Grad. MDR Verkehrsdienst, Vorsicht auf der A2 Richtung Berlin zwischen Loster und Burgzentrum, eine ungesicherte Unfallstelle auf der linken Fahrspur. Vorsicht auf der A4 Frankfurt Richtung Dresden zwischen Erfurt Ost und Erfurt Fieselbach liegen Holzteile auf allen Fahrspuren. Die A38 Göttingen-Leipzig ist zwischen Merseburg-Nord und Merseburg-Süd in beiden Richtungen nach einem LKW-Unfall gesperrt, zurzeit Stau. Die B7 ist zwischen der A71 Abfahrt Erfurt-Nord und Roter Berg wegen eines Feuerwehreinsatzes gesperrt. Und im Landkreis Börde ist die Straße zwischen Flechtingen und Ifenrode wegen Bergungsarbeiten gesperrt. Soweit der MDR-Verkehrsdienst, die Zeit 19.04 Uhr.
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7: Jetzt mit Sophia Spiropoulos. Hallo und schönen guten Abend. Die Schauspielerin Angelika Domröse ist tot. Die gebürtige Berlinerin starb im Alter von 85 Jahren. Das hat der MDR aus ihrem privaten Umfeld erfahren. Oliver Kranz mit einem Nachruf.
8: 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Ich bin vielleicht zu.
9: Ja, du bist zu. Was du willst, geht doch nicht.
8: Mensch, was will ich denn schon?
9: Alles oder nichts willst du.
8: Na und?
10: Paula war die Rolle ihres Lebens. Die junge, alleinerziehende Frau, die gegen alle Konventionen für ihr Glück kämpft. Angelika Domröse hatte die Kraft und die Zartheit, die die Figur braucht. Sie konnte Horden von Bauarbeitern zusammenschimpfen, ließ aber auch die Liebesszenen zum Ereignis werden. Wie sie mit Blüten geschmückt den staunenden Paul ins Bett holt, ist wahrscheinlich die beste Verführungsszene des ostdeutschen Kinos.
11: Es ist überhaupt kein spießiger Film, kein spießiges Thema. Und das liegt mir eigentlich, ja.
10: Angelika Domröse hat bis ins hohe Alter Rollen gespielt, die nicht spießig waren. Geboren wurde sie 1941 in Berlin. Ihr Vater war ein jüdisch-französischer Zwangsarbeiter, den sie nie kennenlernte. Sie wuchs bei ihrer Mutter und bei einem Stiefvater auf. Doch den mochte sie nicht. Sie versuchte, so früh wie möglich von zu Hause wegzukommen.
11: In meinem Zeugnis stand mal in der 5. Klasse, Redegewandtheit beeindruckt, nicht überall. Aber ich war trotzdem naiv, sehr naiv.
10: Mit 16 nahm sie am Casting für den Film Verwirrung der Liebe teil und wurde vom Regisseur Slatan Dudov unter 1500 Bewerberinnen für die Hauptrolle ausgewählt.
11: Es war so, dass ich mich mit 16 schon an der Filmhochschule beworben hatte und meine Eignungsprüfung bestanden hatte und die Aufnahmeprüfung nicht. Die Begründung war, ich wäre noch zu verspielt, ist ja erlaubt mit 16. Und dann bekam ich die Rolle und da war mein größter Wunsch, der war mindestens so wichtig wie die Freude auf diese Rolle, ja, und im Spielfilm drin zu sein, war mein Wunsch, dass ich in das Studienjahr komme, wo ich mich beworben hatte.
10: Und sie hat es geschafft. Noch während ihres Schauspielstudiums spielte sie in weiteren Filmen mit. 1961 wurde sie von Helene Weigel ans Berliner Ensemble engagiert. Das berühmte Brecht-Theater war, wie sie später betonte, ihre wichtigste Schule.
11: Ich habe sofort immer, was ich gelernt hatte bei den Vorstellungen auf der Bühne, bei den dollen Regisseuren und vor allem bei den dollen Kollegen, habe ich immer gleich angewandt, auch im Kino. Natürlich mit kleineren Mitteln, aber das Bewusstsein war gewachsen.
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10: Als Angelika Domröse 1973 in der Legende von Paul und Paula die Paula spielte, wurde sie vollends zum Idol. Trotzdem bekam sie 3 Jahre später, nachdem sie gemeinsam mit ihrem Ehemann Hilmar Tate eine Protestresolution gegen die Ausbürgerung Wolf Biermanns unterschrieben hatte, keine Rollen mehr, weder im Film noch am Theater. Doch Bühnen aus dem Westen fragten an. 1980 siedelte das Paar in die Bundesrepublik über. Angelika Domröse wurde sofort an große Häuser engagiert, spielte in Hamburg, Stuttgart, Wien und Berlin. Auch in Fernsehproduktionen war sie zu sehen. Doch so berühmt wie in der DDR wurde sie im Westen nicht. Sie begann an sich zu zweifeln, trank und nahm Tabletten.
11: Das ist ein Punkt, den hätte ich auslassen sollen. Obwohl es Stunden gab, wo der Alkohol mich frei gemacht hat. Aber Man verliert ja auch seine Kraft dabei und seine Leuchtkraft.
10: Angelika Domröse musste wegen eines Nervenzusammenbruchs einige Zeit in ein Sanatorium. Doch in ihren letzten Jahren gewann sie ihre Leuchtkraft zurück. Sie spielte Theater in Berlin und Potsdam und stand 2012 im Film »Bis zum Horizont dann links« vor der Kamera. Sie spielte eine Frau, die sich einer Flugzeugentführung anschließt, um dem Altersheim zu entfliehen. Eine Charakterstudie. Doch in der Erinnerung der meisten Menschen wird sie ganz sicher Paula bleiben.
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7: Ein Nachruf war das von Oliver Kranz. Zwei Tage lang haben sich Chinas Staats- und Parteichef Xi Jinping und US-Präsident Donald Trump gegenseitig mit Komplimenten überschüttet. Als seien da zwei gute Freunde unter sich. So sah das aus. In Wirklichkeit aber sind es natürlich die Anführer der zwei mächtigsten Länder dieser Welt. Und da geht's nicht vorrangig um Freundschaft. Aber wie fällt dann die Bilanz dieses Treffens aus? Darüber hat mein Kollege Hanno Gries am Nachmittag mit unserer USA-Korrespondentin Nina Barth gesprochen, die aus Washington mit nach Peking gereist war.
13: Frau Barth, war das nur Moodmanagement oder Bachs wohltemperiertes Klavier oder gab es da auch irgendwas Handfestes?
14: Also Donald Trump sagt selbst, dass er fantastische Deals abgeschlossen hat, aber tatsächlich wissen wir darüber sehr wenig. Wir haben wenig konkrete Infos bekommen. Was wir wissen ist, dass beschlossen worden ist, dass China 200 Boeing-Maschinen kauft. Und China kauft auch mehr Agrarprodukte aus den USA und da geht's vor allem um Sojabohnen. Das ist für die Farmer in den USA eine gute Nachricht, aber da müssen wir auch erstmal abwarten, ob das tatsächlich so passiert, denn China hat schon mal gesagt, dass sie mehr Agrarprodukte aus den USA kaufen und dann ist das aber gar nicht passiert. Aber das sind zumindest jetzt mal die konkreten Zusagen, Boeing-Maschinen und Agrarprodukte.
13: Klingt wie so ein paar lauwarme Verabredungen, aber politisch gesehen, was bleibt von dieser guten Stimmung? Also wird das genauso wie im Fall von Trump und Putin, wie wir das ja schon mal gesehen haben, auch nur eine Schmeichelei mit geringer Halbwertszeit von ein paar Wochen, bis der nächste Konflikt kommt?
14: Das müssen wir natürlich abwarten, aber das Signal, das jetzt von diesen Gesprächen hier ausgeht, ist ganz klar, dass sie ihre Beziehung stabilisieren wollen, dass sie nicht auf Eskalation, sondern auf Deeskalation setzen. Sie haben zum Beispiel auch, das haben wir noch gar nicht offiziell mitgeteilt bekommen, aber das scheint so zu sein, dass sie ihren Handelsfrieden verlängert haben oder verlängern wollen. Diesen Handelsfrieden haben sie im vergangenen Herbst bei ihrem kurzen Treffen in Südkorea vereinbart. Und dieser Handelsfrieden sollte erstmal ein Jahr gelten. Und jetzt haben sie offenbar ausgemacht, dass dieser Handelsfrieden länger gelten soll.
13: Handel ist ja nur das eine, aber China bietet da Trump eine gute Stimmung. Taiwan aber nebendran wartet auf wichtige Waffenlieferungen der USA, um sich verteidigen zu können gegen China. Und Trump sagt jetzt noch auf dem Rückflug, er habe noch keine Entscheidung darüber getroffen. Also wie viel strategisches, interessegeleitetes Vorgehen hat Trump erkennen lassen?
14: Also ich würde mal sagen, dass strategisches, interessegeleitetes Vorgehen bei Trump immer eine Rolle spielt, bei allem, was er tut. Aber das mit Taiwan ist jetzt natürlich tatsächlich die große Frage. Hat es da Zusagen gegeben von Donald Trump an Xi Jinping? Donald Trump hat im Flugzeug, also auf dem Rückweg aus Peking gesagt, dass er keine Zusagen gemacht hat. Aber es war natürlich schon interessant, dass er auf die Frage, was ist denn jetzt mit diesen Waffenlieferungen, die schon beschlossen sind, dass er eben da gesagt hat, das wird er erst noch entscheiden. Und er ist auch gefragt worden, ob die USA Taiwan verteidigen würden. Und da hat er gesagt, das möchte er jetzt nicht sagen. Also da schrillen schon die Alarmglocken in Taiwan. Der US-Außenminister Marco Rubio, der ist übrigens gestern gefragt worden, ob sich denn was ändert an der Taiwan-Politik der USA. Und Marco Rubio hat gesagt, nein. Aber das klang so klar nicht bei Donald Trump.
13: Ja. Und wenn wir ein Fazit ziehen, ich habe heute einen Politikwissenschaftler gesehen bei Phoenix, der ganz klar gesagt hat, Trump hat sich von Xi einseifen lassen. Haben Sie auch diesen Eindruck?
14: Ja, einseifen lassen, ich weiß es nicht. Dazu müsste man jetzt wissen, was konkret Donald Trump Xi Jinping zugesagt hat. Also ich weiß nicht, einseifen finde ich schwierig, aber ich würde sagen, er hat offensichtlich auf Granit gebissen, denn ich glaube, Donald Trump hat sich mehr erhofft von diesem Besuch. Ich glaube, er hat vor allem beim Iran-Krieg mehr sich erhofft, dass China da Zusagen macht. Das ist offensichtlich nicht passiert. Also ich glaube, Xi Jinping ist deutlich zufriedener mit diesen Gesprächen als Donald Trump.
15: Informationen waren das von unserer Korrespondentin Nina Barth aus Peking. Bundeskanzler Friedrich Merz hat sich heute beim 104. Deutschen Katholikentag den Fragen junger Menschen gestellt. Unter dem Motto "Gemeinsam Zukunft gestalten" diskutierte der Kanzler mit Jugendvertretern auf dem Podium und im Publikum. Sabine Brütting.
16: Es war kein Wohlfühltermin für Bundeskanzler Friedrich Merz. Die Fragen der jungen Menschen: Wie steht es um den Klimaschutz und soziale Gerechtigkeit im Land? Wie steht der Kanzler zu einem Social-Media-Verbot? Und wie kommt es, dass Merz offenbar in seinen Aussagen so häufig missverstanden wird? Hier gab sich der Kanzler ungewöhnlich selbstkritisch.
17: Ich beschäftige mich in den letzten Wochen mit immer größerer Intensität mit der Frage, woran liegt das, dass es mir offensichtlich nicht gelingt, die Menschen im Lande hinreichend zu erreichen, auch zu überzeugen, dass der Weg, den wir versuchen in der Regierung einzuschlagen, den ich versuche einzuschlagen, der richtige ist und der auch eine emotionale Bindung erzeugt und die Bevölkerung mitgeht. Das ist eine Frage, die ich noch nicht abgeschlossen für mich beantwortet habe. Ich weiß, dass ich in meiner Kommunikation etwas verbessern muss, damit diese Botschaft besser verstanden wird.
16: Trotz aller Selbstkritik blieb Merz bei vielen Themen bei den bekannten Positionen. Klimaschutz ist gut, aber alle sollen weiterhin möglichst viel Wahlfreiheit haben. Die soziale Marktwirtschaft funktioniert, aber junge Menschen müssen künftig deutlich mehr selbst für die Rente vorsorgen. Im Saal gab es an einigen Stellen lautstarke Zwischenrufe und Störungen mit Trillerpfeifen.
15: Die Schauspielerin Angelika Domröse ist tot. Nach unseren Informationen, also in MDR-Informationen, starb sie wenige Wochen nach ihrem 85. Geburtstag in Berlin. 1973 war sie bekannt geworden durch ihre Hauptrolle in Die Legende von Paul und Paula. Das ist unsere Topmeldung hier um 19.16 Uhr. Weitere Kurzmeldungen jetzt mit Ines Hermann.
6: Bei einem Chemikalienaustritt sind in einer Nürnberger Firma 30 Menschen verletzt worden. Nach Angaben der Feuerwehr schweben zwei Opfer in Lebensgefahr. Die gesamte Anlage wurde evakuiert. Gefahr für die Bevölkerung bestand demnach aber nicht, weil sich der Unfall in einem Gebäude des Unternehmens ereignete. Mehrere türkische Oppositionspolitiker müssen jahrzehntelang ins Gefängnis. Ein Gericht verurteilte einen früheren Bezirksbürgermeister von Antalya zu mehr als 46 Jahren Haft. Ihm waren unter anderem Korruption und Geldwäsche vorgeworfen worden. Auch der ehemalige stellvertretende Bürgermeister der Gemeinde Manavgat wurde zu 40 Jahren Haft verurteilt. Am Bockwitzer See im Kreis Leipzig haben Vandalen einen Lehrpfad beschädigt. Wie die Landesstiftung Natur und Umwelt mitteilte, wurden zahlreiche Infotafeln mit Graffiti beschmiert. Sie würden jetzt gereinigt und mit Schutzfolie gesichert. Der Schaden liege bei mehreren tausend Euro. Das Wetter in der Nacht teils klar, teils bewölkt, meist aber trocken, 6 bis 1 Grad die Tiefstwerte. Morgen dann erst Sonne und Wolken, am Nachmittag auch einige Schauer, maximal dazu 10 bis 16 Grad. MDR aktuell Verkehrsdienst A2 Richtung Berlin. Die Autobahn ist zwischen Lostau und Burgzentrum nach einem Unfall gesperrt. Vorsicht auf der A4 Frankfurt Richtung Dresden. Zwischen Erfurt Ost und Erfurt Fieselbach liegen Holzteile auf allen Fahrspuren. Die A38 Göttingen-Leipzig ist zwischen Merseburg Nord und Merseburg Süd in beiden Richtungen nach einem LKW-Unfall gesperrt. Zurzeit hier Stau. Die B7 ist zwischen der A71 Abfahrt Erfurt Nord und Roter Berg wegen eines Feuerwehreinsatzes gesperrt. Und im Landkreis Börde ist die Straße zwischen Flechtingen und Ifenrode wegen Bergungsarbeiten gesperrt. Soweit der MDR Aktuell Verkehrsdienst, die Zeit 19.17 Uhr.
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15: Die Lage auf dem Ölmarkt bleibt weiter angespannt und solange die Iran-Krise nicht gelöst ist, wird sich daran wohl kaum etwas ändern. Heute zogen die Preise wieder an. Die Händler an den Börsen hatten sich vom Treffen zwischen US-Präsident Trump und Chinas Staatschef Xi mehr erwartet. Antje Erhardt berichtet.
18: Vor dem Wochenende steigen die Ölpreise auf dem Weltmarkt wieder. Die Nordseesorte Brent kostet zuletzt mehr als 109 US-Dollar, gut 2% mehr als gestern. Und das hat Gründe. US-Präsident Donald Trump und sein chinesischer Amtskollege Xi Jinping hatten bei ihrem Treffen keine großen Fortschritte in Sachen Iran-Krieg erreicht. Genau diese Hoffnung hatte aber am Donnerstag die Ölpreise gestützt. Investoren hatten erwartet, dass Bewegung in die Rohstoffdebatte kommt, da China ein wichtiger Importeur iranischen Öls ist und ein besonderes Interesse daran hat, dass die Straße von Hormus bald geöffnet werden würde. 80% der iranischen Ölexporte bezieht allein China. Dieser Hoffnung ist nun wieder Ernüchterung gewichen. Beim Iran-Krieg soll Peking nach Angaben Trumps ein nicht näher ausgeführtes Hilfsangebot unterbreitet haben. Aber zugleich drohte der US-Präsident dem Iran, er werde nicht mehr lange geduldig sein. An den Börsen wächst damit die Befürchtung, dass die ohnehin fragile Waffenruhe vollständig kippt.
15: Vor der dänischen Insel Anholt ist ein toter Wal gefunden worden. Und da liegt jetzt natürlich die Frage nahe, ob es der Wal ist, der vor einigen Wochen vor Timmendorf und der Insel Pöhl gestrandet ist und dann von einer privaten Initiative zurück zur Nordsee gebracht wurde. Ob sich's wirklich um dieses Tier handelt, ist nach einer Untersuchung durch die dänischen Behörden noch unklar. Gewissheit sollen jetzt Gewebeproben bringen. ARD-Korrespondentin Jana Sinram berichtet aus Dänemark.
19: So etwas erleben die Menschen in Anholt selten. Im Wasser vor ihrer kleinen Insel mitten im Kattegat zwischen Dänemark und Schweden liegt ein toter Wal, nur etwa 75 Meter vom Strand entfernt.
20: Ja, der Wal.
19: Da ist er, der Wal, sagt Klaus Kirkeby und schwenkt mit der Handykamera über die Wellen. Der Däne hat einen Wohnwagen auf Anholt und ist gerade ein paar Tage übers lange Wochenende da. Gestern Morgen kam jemand von den anderen Bewohnern hier und sagte, er habe einen Wal unten am Wasser gesehen. Wir sind dann hingegangen und da lag er etwa 300 Meter weiter die Küste hoch und ziemlich weit draußen. Über Nacht ist er dann nochmal so 200, 300 Meter getrieben und jetzt liegt er auch näher am Land. Auch für Morten Abelström von der örtlichen Naturschutzbehörde eine ungewöhnliche Situation. Also das ist schon was Besonderes. Ich habe keine historischen Aufzeichnungen gefunden, dass schon mal ein Wal auf Anholt gestrandet wäre. Es ist also eine kleine Sensation, besonders falls sich herausstellen sollte, dass es sich um Timmy handelt, diesen Wal aus der Richtung von Lübeck.
21: Timmy. Von Lübeck.
19: Jenen Buckelwal also, der im März immer wieder vor der deutschen Küste gestrandet war und den eine private Rettungsinitiative Anfang Mai vor der dänischen Nordspitze ins offene Meer entlassen hatte. Von der Größe könnte es passen, meint Morten Abelström. Er hat den Kadaver am Mittag aus der Nähe untersucht, vermessen und Proben aus der Schwanzflosse entnommen. Und sagt, er sei sich zu 95% sicher, dass es sich bei dem rund 12 Meter langen Tier um einen Buckelwal handelt. Die Proben aus der Biopsie werde ich nun an Forscher in Deutschland und Dänemark schicken. Ich weiß aber nicht, wie lange sie brauchen, um zu sagen, ob es dieser Wal ist. Ein Teil der Proben soll an ein Labor in Hannover gehen, sagt der dänische Naturschützer, aber frühestens am Montag. Es gibt nicht so oft eine Fähre. Man wird also wohl erst im Laufe der nächsten Woche erfahren, um was für einen Wal es sich handelt. Einen GPS-Sender jedenfalls hat er an dem verendeten Tier nicht gefunden. Den hatte die private Rettungsinitiative nach eigenen Angaben an der Rückenflosse des Buckelwals angebracht. Verlässliche Daten sendete das Gerät jedoch offenbar nicht. Angesichts des riesigen Medieninteresses stellte die dänische Umweltbehörde am Nachmittag noch einmal klar, bisher gebe es keine eindeutigen Anzeichen dafür, dass es sich bei dem toten Buckelwal um dasselbe Tier handle, das zuvor in Deutschland gestrandet sei. Ausschließen könne man dies zum jetzigen Zeitpunkt aber ebenfalls nicht.
15: Soweit Jana Sinram. Im Rechtsstreit um Preisangaben in einem Werbeprospekt hat sich der Discounter Penny in zweiter Instanz durchgesetzt. Die Richter des Oberlandesgerichts Köln haben der Berufung des Unternehmens stattgegeben. Penny war die Art und Weise vorgeworfen worden, wie Sonderangebote angepriesen wurden. Michael Westerhoff.
1: Der Discounter Penny darf bei den Preisangaben in seinen Prospekten weiterhin mit durchgestrichenen Preisen werben. Im Prozess ging es um eine Preisangabe zu einem Joghurt. Penny hatte ihn mit einem Minus von fast 60% beworben. Doch die Prozentzahl bezog sich auf die unverbindliche Preisempfehlung des Herstellers. Die Verbraucherzentrale Baden-Württemberg kritisiert, dass Kunden damit in die Irre geführt würden. Hier werde eine hohe Ersparnis vorgegaukelt. Es sei unklar, ob Penny den Joghurt jemals zum Preis der unverbindlichen Preisempfehlung verkauft habe. Das Oberlandesgericht in Köln aber fand die Werbung so okay. Sie verstoße nicht gegen die Preisangabenverordnung. Die Verbraucherzentrale will nun in Revision gehen. Michael Westerhoff, Köln. Aus Köln, Michael Westerhoff.
15: Und morgen Abend ist es wieder soweit. ESC, der Eurovision Song Contest mit dem großen Finale. Deutschland schickt ja Sarah Engels ins Rennen. Die Favoriten sind allerdings andere. Buchmacher sehen ganz klar Finnland vorn, vor Griechenland und Dänemark. Ob ein Song ein Hit wird oder nicht, dafür gibt's auch durchaus Kriterien. Aber die ultimative Formel, die hat noch niemand gefunden. Auch nicht die Wissenschaft und auch nicht Ralf Siegel. Sven Kästner aus der ARD-Wissenschaftsredaktion.
21: Jede Generation hat ihre Hits. Klar, der Sound, der verändert sich, die Stimmen auch. Aber vieles ist ähnlich und das über Jahrzehnte, sagt Musikwissenschaftler Volker Kramarz.
22: Bestimmte Harmoniefolgen, A-Moll, F-Dur, G-Dur, funktionieren immer.
21: Eine Harmoniefolge, das ist der Klangraum aus Akkorden, der die Melodie begleitet. Gerade hat Shakira das bewährte Muster genutzt für ihren neuen Song zur Fußball-WM.
22: Hier bei Shakira ist es nach Cis-Moll geschoben. Und wenn dann noch die richtige Stimme, Shakira hat sie, die richtigen Instrumente, die Studios haben die, und die richtigen Produktionseinheiten dahinter liegen, dann klappt's.
21: Das sind die Voraussetzungen für einen Hit, aber keine Garantie für Erfolg. Auch da nicht, wenn die übliche Songstruktur dazukommt. Intro, ein oder zwei Strophen, Refrain, noch eine Strophe, Bridge oder Solo, nochmal Refrain oder Hookline, quasi der Ohrwurmkern eines Liedes. TikTok hat das Schema leicht verändert. Seither muss sich Pop im Endlosstrom der Kurzvideos durchsetzen. Aktuelle Songs starten deshalb oft gleich mit der Hookline. Damit die User nicht während des Intros schon weiterwischen. Neue Einfälle gutiert das Publikum nur bedingt, sagt Volker Kramarz. Gerne ein charakteristischer Tonsprung in der Melodie, aber bitte zu 95% im bewährten Muster bleiben.
22: Die Beatles zum Beispiel haben am Anfang in ihren ersten Hits immer ein Zwischenteil mit einer harmonischen Modulation eingeführt. Die kommen also von C-Dur, gehen sie plötzlich in eine ganz andere Tonart, über G-Moll modulieren sie nach F-Dur. Heute haben wir verrückte Sachen. Zum Beispiel die zweite Stufe in der Dur-Skala hat als harmonische Akkordkonstruktion eigentlich ein Moll-Akkord. Heute wird ganz besonders geliebt, diese zweite Stufe in Dur zu verwenden.
21: Die eine Hitformel, die gibt's nicht. Oder besser, die Wissenschaft kennt sie nicht. Aber ganz generell lebt jeder Popsong von der Wiederholung, sagt Musikpsychologe Daniel Mühlensiefen von der Universität Hamburg.
23: Wir haben vor einigen Jahren eine Studie durchgeführt zum Ohrwurmfaktor und haben da gefunden, dass Ohrwürmer neben dem Wiederholen von melodischem Material und der Redundanz auch oft ein leicht schnelleres Tempo haben als die Masse der Popsongs.
21: Womit wir beim deutschen Beitrag zum ESC wären, dem Eurovision Song Contest. I'm on fire, fire. Hat Tempo und einen aktivierenden Rhythmus, passt zum Tanzen, aber kann auch morgens beim Wachwerden helfen oder zum Sport motivieren. Psychologisch gesehen reguliert Musik Emotionen, aber beim ESC ist die Performance wichtiger als Songstrukturen. Wenn es darum geht, wer dort gewinnt, folgt der Wettbewerb eigenen Gesetzen. Das ist sogar wissenschaftlich untersucht.
23: Studien dazu haben gefunden, dass die Musik selber eigentlich nur einen verschwindend geringen Beitrag dazu liefert, in der Regel. Das hat damit zu tun, dass der ESC vor allem ein großes Medienevent ist und ein Kulturspektakel.
21: Wohl auch deshalb werden selbst viele Siegertitel am Ende keine Superhits.
15: Soweit Sven Kästner. Jetzt zu ganz anderer Musik, Heavy Metal oder Rock. Wer das in Thüringen gerne hört, kennt wahrscheinlich das Gond oder auch das Partisan Festival. Es gibt aber seit 4 Jahren noch ein Rock- und Metal-Festival, das Kopffrei Open Air. Das ist seit heute in Volkerode im Eichsfeld zu erleben und Claudia Götze hat mit den Organisatoren gesprochen.
0: Matze Beierl und Jörg Kubisch sind voller Vorfreude. Die Männer sind selbst Metal-Fans und Stammgäste beim Gond-Festival in Obermehla. Die Idee kam während der Corona-Pandemie.
2: Ich bin hier im Dorf fast der Einzige, der so die Richtung die Musik hört. Und irgendwann habe ich gedacht, Mensch, das kriegst du irgendwie alleine hin. Und dann habe ich dann recherchiert, schon mal geguckt, was es so an Bands gibt. Und irgendwann habe ich meine Frau gefragt, sag, Schatz, was hältst du davon? Ich mache das einfach mal so einen kleinen Metal-Abend.
3: Wir haben auch schon lustige Sachen gehabt. Wir haben eine Böse-Onkels-Coverband gehabt und eine Ärzte-Coverband. An einem und denselben Abend. Und beide Bands haben sich gegenseitig gefeiert.
0: Jedes Jahr kamen weitere Bands dazu. Aus einem Zeltkonzert wurde ein Open-Air-Festival.
2: Viele Gäste haben gesagt, Mensch, mach doch 2 Tage, dann lohnt sich das Camp mir, dann kommen wir erst recht. Ja, und dann haben wir uns dieses Jahr auf 2 Tage entschieden und es wird
3: 10 Bands.
2: Wir sind verrückt, genau, es ist ja nur just for fun. Und noch haben wir Bock drauf, das so zu machen.
0: Dieses Mal sind am Freitag die Bands Goethes Jungs, Blackout Bungalow, Hartholz und Böse Neffen dabei. Am Samstag geht es mit Null Positiv, Dr. Angel, Broken Fate, Plectane, Vanitas und Megalife weiter. Volkenrode hat 235 Einwohner, die ertragen die Lautstärke vom Sportplatz geduldig und helfen sogar mit. Beim Aufbau, Bierverkauf und Abbau, sagt Jörg Kubisch.
3: Wir haben viele, viele Freunde und die helfen uns. Wir hatten jetzt am Freitag gerade eine Versammlung wegen, wer Bierwagen macht und Kasse und sowas. Da habe ich mal durchgezählt, wir brauchen mittlerweile 24 Leute, die uns helfen und die machen das alle unentgeltlich. Also sie sind genauso verrückt wie wir.
0: Auch der Sportplatz am Ortsrand ist präpariert fürs 4. Kopffrei Open Air Festival.
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6: Um 19.30 Uhr mit Ines Herrmann. Die Schauspielerin Angelika Domröse ist tot. Wie der MDR aus dem privaten Umfeld der Schauspielerin erfuhr, starb sie im Alter von 85 Jahren in Berlin. Vor allem ihre Rolle in dem Kultfilm Die Legende von Paul und Paula machte sie zu einem der bekanntesten Gesichter der DEFA. Später verkörperte Domröse unter anderem die Kommissarin Vera Bilewski im Polizeiruf 110. Nach ihrer Übersiedlung in den Westen Anfang der 1980er Jahre blieb sie eine gefragte Theater- und Fernsehschauspielerin. Spanien hat einen Mann an Deutschland ausgeliefert, der für einen russischen Geheimdienst spioniert haben soll. Wie die Bundesanwaltschaft in Karlsruhe mitteilte, wurde der 43-Jährige gestern überstellt und verhaftet. Der ukrainische Staatsbürger war Ende März in Spanien gefasst worden. Ihm wird vorgeworfen, einen Unternehmer ausgespäht zu haben, der Drohnen und Drohnenbauteile an die Ukraine liefert. Thüringen liegt bei einem neuen Digital-Ranking der Bundesländer auf dem letzten Platz, zusammen mit Mecklenburg-Vorpommern. Das hat der Branchenverband Bitkom ermittelt. Sachsen-Anhalt kommt demnach auf den vorletzten Platz, Sachsen auf Rang 11. Positiv bewertet Bitkom die Aktivitäten in Ostdeutschland zur digitalen Teilhabe und Bildung. In diesem Bereich liege Sachsen auf dem 1. Platz, Thüringen auf Rang 3 hinter Mecklenburg-Vorpommern. Angesichts anhaltender politischer Instabilität droht dem Kosovo der Verlust von EU-Geldern. EU-Kommissarin Marta Kos sagte bei ihrem ersten Besuch im Kosovo, das Land brauche dringend eine voll handlungsfähige Regierung, ein solides Parlament und einen ordnungsgemäß gewählten Präsidenten. Die Selbstbestimmungspartei VV hatte beide Parlamentswahlen im vergangenen Jahr gewonnen. Wegen einer Blockade im Parlament hatte sie aber Schwierigkeiten, Kandidaten für Spitzenämter zu benennen. Nun soll Anfang Juni erneut gewählt werden. Brüssel stellt dem Kosovo bis Ende 2027 insgesamt 880 Millionen Euro Fördergelder zur Verfügung. In Sachsen können Anträge auf Wohngeld jetzt komplett online gestellt werden. Das hat die für Wohnen zuständige Infrastrukturministerin Regina Kraushaar mitgeteilt. Die Unterlagen kann man demnach über das Serviceportal Amt24 einreichen. Im vergangenen Jahr haben 90.000 sächsische Haushalte insgesamt rund 280 Millionen Euro Wohngeld erhalten. Das waren die Nachrichten. Das Wetter mit den Temperaturen in Artern. Stark bewölkt bei 13 Grad, in Dresden stark bewölkt 14, Eisenach wolkig 11 Grad, in Erfurt wolkig bei 10 Grad, Gardelegen bedeckt 13, in Hoyerswerda und Magdeburg bedeckt bei jeweils 14 Grad, in Neuhaus am Rennweg bedeckt 6, in Oschatz leichter Regen 9 Grad, Plauen bedeckt 10 und in Wernigerode wolkig bei 12 Grad. Die Vorhersage in der Nacht nach letzten Schauern, teils klar, teils bewölkt oder trüb, die Tiefstwerte 6 bis 1 Grad, örtlich besteht die Gefahr von Bodenfrost. Morgen erst stellenweise Nebel oder Hochnebel, später überall Sonne und Wolken, am Nachmittag einige Schauer, dazu 11 bis 16 Grad und am Sonntag dann freundlicher und auch milder. MDR aktuell Verkehrsdienst. Die A2 Richtung Berlin ist zwischen Lostau und Burgzentrum nach einem Unfall gesperrt. Die A38 Göttingen-Leipzig ist zwischen Merseburg-Nord und Merseburg-Süd in beiden Richtungen nach einem LKW-Unfall gesperrt, zurzeit Stau. Die B7 ist zwischen der A71 Abfahrt Erfurt-Nord und Roter Berg wegen eines Feuerwehreinsatzes gesperrt. Und im Landkreis Börde ist die Straße zwischen Flechtingen und Ifenrode wegen Bergungsarbeiten gesperrt. Soweit der MDR Aktuell Verkehrsdienst, die Zeit 19.34 Uhr.
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8: Mit Sophia Spiropoulos. Die Situation im Gazastreifen bleibt katastrophal, auch Monate nach dem Waffenstillstand von Oktober 2025. Mehr als 2 Millionen Menschen leben zusammengedrängt auf weniger als der Hälfte des ursprünglichen Gebiets, meist in Zelten und Notunterkünften. Die Versorgung mit Lebensmitteln, sauberem Wasser und Medikamenten ist weiterhin kritisch. Hilfslieferungen werden oft verzögert. Das Gesundheitssystem arbeitet nur rudimentär. Eine besondere Rolle nimmt dabei die sogenannte gelbe Linie ein. Julio Segador berichtet.
9: Niemand in Gaza kann sich sicher fühlen, trotz Waffenruhe. In Khan Yunis trifft eine Rakete aus einem Hubschrauber, abgefeuert, wie Augenzeugen berichten, einen Wagen. Flammen lodern. Ein Mann wird zunächst mit dem Sanitätswagen in ein Krankenhaus gebracht, wo er kurze Zeit später stirbt. Alltag im Gazastreifen, der viele Menschen frustriert. Besonders gefährlich ist die Situation an der sogenannten gelben Linie, die Markierung, die den Gazastreifen teilt. Östlich der Linie kontrolliert Israels Armee das Gebiet. Westlich davon hat die Terrororganisation Hamas das Sagen. Ein Team der ARD trifft Munair Rajab al-Kashash. Er lebt in Al-Tofach, ganz im Osten von Gazastadt, buchstäblich nur wenige Meter von der gelben Linie entfernt. Er zeigt auf die Abgrenzung. Für ihn ist es eine Linie des Todes. Die gelbe Linie bedeutet, dass wir uns in Gefahr befinden. Panzer sind überall und die feindlichen Kräfte beschießen uns. Unser Leben ist Tag und Nacht ein einziges Elend. Wir können nicht einmal diese Straße hier erreichen. Sie ist nur 10 Meter entfernt und doch kommen wir nicht hin. Das Übertreten oder Annähern an die sogenannte gelbe Linie gilt als lebensgefährlich. Wer der Markierung zu nahe kommt, muss damit rechnen, getötet zu werden. Während die Linie ursprünglich als Zwischenlösung in Trumps Friedensplan gedacht war, wird sie zunehmend als neue Grenze gesehen. Satellitenbilder und Berichte von Hilfsorganisationen zeigen, dass Israels Militär die gelben Blöcke, die als Markierung dienen, immer wieder weiter in palästinensisches Gebiet hinein verschiebt, was den Lebensraum der Palästinenser weiter verkleinert. Auch Munair Rajab al-Kashash hat Angst, dass sein Haus, das unmittelbar an der Grenze liegt, bald von Israel kontrolliert wird. Er führt das ARD-Team in sein Haus. Seine Habseligkeiten sind gut verpackt. An den Wänden klaffen Einschusslöcher. Wir leben in ständiger Angst. Ich kann nicht einmal in genau diesem Zimmer sitzen, denn die Kugeln schlagen durch dieses Fenster ein. Wir haben unsere Taschen gepackt, unsere Sachen stehen bereit.
7: Jeden Augenblick können wir unsere Habseligkeiten greifen und davonrennen. Dass der Friedensplan von US-Präsident Trump weiter umgesetzt wird und schon zeitnahe die Phase 2 beginnt, ist unwahrscheinlich. Hierzu müsste die Terrororganisation Hamas entwaffnet werden, was sie ablehnt. In Israel selbst rechnen viele damit, dass auch aus diesem Grund schon bald die Kämpfe im Gazastreifen wieder aufgenommen werden könnten. Für die Zivilbevölkerung sind das keine guten Nachrichten. Die meisten Palästinenser in dem schmalen Küstenstreifen haben alles verloren. Die hygienischen Verhältnisse sind unbeschreiblich. Die Vereinten Nationen haben eben erst erklärt, dass mehr als 80% der untersuchten Notunterkünfte mit Ratten und Ungeziefer verseucht sind. Khalil al-Dagran, der Sprecher des Al-Aqsa-Krankenhauses in Deir al-Balah, warnt vor einem katastrophalen Szenario. Im Kriegsverlauf mit Israel wurde ein Großteil des Gazastreifens in Schutt und Asche gelegt. Das ist ein idealer Nährboden für die Ausbreitung von Nagetieren und Insekten. Wir befürchten den Ausbruch sehr schwerwiegender Krankheiten und Epidemien, wie beispielsweise Rattenfieber und Pest. Sollten sich diese Krankheiten ausbreiten, könnten sie eine immense Gesundheitskatastrophe im Gazastreifen auslösen. Die sogenannte gelbe Linie markiert die neue militärische Grenze. Sie ist aber auch die Kante einer humanitären Katastrophe, an der die Zivilbevölkerung Gazas zwischen Trümmern, Seuchen und politischer Ausweglosigkeit zerrieben wird.
8: Der Bericht von Julio Segador. In gut zwei Wochen will die FDP ihre neue Parteispitze wählen. Kurz vor dem Bundesparteitag zieht Henning Höhne seine Kandidatur für den Parteivorsitz zurück. Und damit geht Wolfgang Kubicki als einziger Bewerber ins Rennen um die Führung der Liberalen. Dietrich Karl Meurer dazu.
10: Der Streit um die Führung der FDP ist entschieden. Der Landeschef der Liberalen in Nordrhein-Westfalen, Henning Höhne, zieht seine Kandidatur für den Bundesvorsitz zurück. Das bestätigte ein Sprecher der FDP NRW mehreren Nachrichtenagenturen. Zuerst berichtete die Frankfurter Allgemeine Zeitung darüber. Höhne will nun als erster stellvertretender Bundesvorsitzender antreten. Damit bleibt Wolfgang Kubicki der einzige Kandidat für den Parteivorsitz. Der langjährige FDP-Vize will sich Ende Mai auf dem Bundesparteitag wählen lassen. Höhne und Kubicki sagten der FAZ, sie hätten den Schritt gemeinsam vorbereitet. Beide wollten die Partei wieder stärken und die Kräfte in der FDP bündeln. Kubicki kündigte an, eng mit Höhne zusammenzuarbeiten. Die Liberalen stecken seit Monaten in einer schweren Krise. Bei der Bundestagswahl scheiterte die FDP an der 5%-Hürde und zog nicht mehr in den Bundestag ein. Auch bei mehreren Landtagswahlen verlor die Partei zuletzt deutlich. Danach trat die gesamte Parteiführung zurück. Zunächst wollte auch Ex-Fraktionschef Christian Dürr wieder kandidieren. Nach der Bewerbung von Kubicki zog er seine Kandidatur aber zurück.
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11: Damit ist es 19.40 Uhr, Maxi Bayer im Studio. Einen schönen guten Abend. Wir beginnen mit Eishockey, denn die deutsche Nationalmannschaft ist heute mit einer Niederlage in die Weltmeisterschaft in der Schweiz gestartet. Die Auswahl von Bundestrainer Harold Kreis verlor das erste Vorrundenspiel in der Gruppe A gegen Finnland. Burkhard Hupe.
12: Die deutsche Mannschaft hat ihr Auftaktspiel in Zürich bei dieser Weltmeisterschaft verloren mit 1:3 gegen den vierfachen Weltmeister aus Finnland. Das Ergebnis war in Ordnung, das Spiel allerdings nur bedingt, denn die Finnen dominierten in jeder Hinsicht und stellten den deutschen Torhüter Philipp Grubauer immer wieder auf die Belastungsprobe und der hielt diesen Proben auch fast durchgehend stand. Bei 2 Überzahltoren war er machtlos, da führte Finnland also mit 2:0. Deutschland hatte auch viele, viele Powerplay-Möglichkeiten, aber wenig große Chancen. Immerhin, Stefan Leubel aus Straubing gelang 12 Minuten vor dem Ende der Anschlusstreffer. Aber nachdem Finnland dann erneut auf 2 Tore davongezogen war, war alle Liebesmühe vergeblich. Deutschland nahm den Torhüter 3,5 Minuten vor dem Ende noch vom Eis, aber eine Chance sprang dabei nicht mehr heraus. Und so unterliegt Deutschland fast erwartungsgemäß gegen Finnland mit 1:3.
11: Damit wechseln wir zum Fußball. Meisterfeier, Bierduschen, Rathausbalkon beim FC Bayern steht eine Woche vor dem DFB-Pokalfinale in Berlin. Schon mal ein bestens eingeübtes Partyritual an und im Fokus steht der ewige Manu. Denn der 40 Jahre alte Kapitän und Torwart läutete heute das Münchner Partywochenende mit seinem Ja-Wort zur Vertragsverlängerung ein. Manuel Neuer bleibt bis Mitte 2027. Edgar Endres.
13: Überraschend kommt die Vertragsverlängerung nicht. Klar, morgen können dann die Fans beim Saisonfinale ihren 40-jährigen Torhüter beim Heimspiel gegen Köln so richtig hochleben lassen. Hier wird der Kapitän dann seine 13. Meisterschaft feiern. 2011 kam Neuer vom FC Schalke 04 und hat mittlerweile 544 Bundesligaspiele auf dem Tacho. Für ein Jahr verlängert der Routinier bis zum Saisonende 2027 und soll dann in der kommenden Saison als Mentor für Nachfolger Jonas Urbich mit geringerem Spielanteil fungieren. Vor allem seine Leistungen in der Fußball-Champions League haben die Bayern-Bosse überzeugt und natürlich auch seine immense Erfahrung. Neben Neuer hat auch die Nummer 3, Sven Ulreich, um ein Jahr verlängert.
11: Großen Jubel gab es schon vergangenes Wochenende bei RB Leipzig Rang 3 und die Champions League Quali sind den Sachsen nämlich nicht mehr zu nehmen. Jetzt aber schon mal gemütlich ausklingen lassen ist nicht. Schließlich winkt den Leipzigern morgen im abschließenden Saisonspiel beim SC Freiburg noch ein Rekord. Andreas Mann.
14: Seit 10 Jahren spielt RB Leipzig in der Fußball-Bundesliga. Schlechter als Platz 7 war man am Ende nie. Und nach einem Jahr internationaler Abstinenz greift man in der kommenden Saison wieder in der Königsklasse an. Morgen klingt beim SC Freiburg tief im Badischen die Leipziger Saison aus. Rang 3 in der Abschlusstabelle steht schon fest, völlig egal, was im Breisgau passiert. Ein lässiges Austrudeln der Saison lässt Trainer Ole Werner deshalb aber nicht zu.
16: Es ist jetzt auch

0: so gut zusammengefunden hat, die auch in der Art und Weise, wie sie miteinander umgeht, einfach außergewöhnlich ist in meinem Empfinden. Also ich habe viele, viele gute Mannschaften, charakterlich gute Mannschaften trainiert. Aber ich glaube schon auch, so mit den Jahren, die man es jetzt macht, kann man schon sagen, dass das dieses Jahr eine besondere Atmosphäre bei uns ist und war. Und ich hoffe und glaube, dass wir auch mit einer entsprechenden Leistung in Freiburg dann vielleicht da nochmal die viel zitierte Kirsche auf die Torte setzen können.
1: Das allerdings mit ein paar Veränderungen im Kader, so darf sich Kapitän David Raum mit Blick auf die WM und die bevorstehenden Testspiele mit der Nationalmannschaft schonen. Peter Gulaschi dagegen kehrt nach 3 Monaten ohne Einsatz ins Tor zurück. Der Ungar war nach Verletzung nicht mehr an Maarten van der Voort vorbeigekommen, darf in Freiburg aber nochmal ran. Anstoß im letzten Spiel der Saison ist wie auf allen anderen Bundesliga-Plätzen 15.30 Uhr.
2: 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Die Thüringer liegen nur aufgrund der um 4 Tore schlechteren Tordifferenz auf Rang 2 und ausgerechnet zum großen Saisonfinale steht für Jena noch das emotionale Thüringen-Derby gegen Rot-Weiß Erfurt an, während Lok Leipzig die zweite Mannschaft des 1. 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
3: So viel vom Sport. Vielen Dank an Maxi Bayer. Es ist 19 Uhr und gleich 46 Minuten. Unsere Top-Meldung hier bei MDR aktuell an diesem Abend. Die Schauspielerin Angelika Domröse ist tot. Sie war bekannt geworden 1973 durch ihre Hauptrolle in Die Legende von Paul und Paula. Auch im DDR-Fernsehen und am Theater hatte sie Erfolge. Jetzt ist sie gestorben, wenige Wochen nach ihrem 85. Geburtstag in Berlin. Weitere Kurzmeldungen hat jetzt Ines Herrmann.
4: Die Staatsanwaltschaft Chemnitz klagt den früheren Chefarzt der Klinik für Gynäkologie und Geburtshilfe in Annaberg-Buchholz an. Wie die Behörde auf MDR-Anfrage mitteilte, werden dem Mann Körperverletzung und Beleidigung vorgeworfen. Er war Ende vergangenen Jahres fristlos entlassen worden. Der Dekohändler Depot ist erneut in finanzielle Schieflage geraten. Wie das Amtsgericht Aschaffenburg bestätigte, wurde ein Insolvenzverfahren in Eigenverwaltung angeordnet. Depot hatte schon einmal vor 1,5 Jahren Insolvenz angemeldet und deutschlandweit zahlreiche Filialen geschlossen. Aktuell hat die Kette noch mehr als 150 Geschäfte. In Pirna ist ein Fahrradfahrer tödlich verunglückt. Laut Polizei war der 41-Jährige im Ortsteil Rottwerndorf vom Weg abgekommen und einen Hang hinuntergestürzt. Die genaue Ursache ist noch unklar. Der Verunglückte wurde von Zeugen gefunden und kam ins Krankenhaus, wo er schließlich starb. Das Wetter in der Nacht teils klar, teils bewölkt, meist trocken, die Tiefstwerte 6 bis 1 Grad. Morgen dann erst Sonne und Wolken, am Nachmittag auch einige Schauer, dazu gibt's maximal 10 bis 16 Grad. MDR aktuell Verkehrsdienst. Vorsicht auf der A9 Richtung München zwischen Niemeck und Kleinmarzins. Eine ungesicherte Unfallstelle im Baustellenbereich und es liegen Fahrzeugteile auf der Fahrbahn. Die A2 Richtung Berlin ist zwischen Lostau und Burgzentrum nach einem Unfall gesperrt. Die A38 Göttingen-Leipzig ist zwischen Merseburg-Nord und Merseburg-Süd in beiden Richtungen nach einem LKW-Unfall gesperrt, zurzeit Stau. Die B7 ist zwischen der A71 Abfahrt Erfurt-Nord und Roter Berg wegen eines Feuerwehreinsatzes gesperrt und im Landkreis Börde ist die Straße zwischen Flechtingen und Ifenrode wegen Bergungsarbeiten gesperrt. Soweit der MDR aktuell Verkehrsdienst, die Zeit 19.48 Uhr.
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6: Herzlich willkommen aus Leipzig. Ich bin Tim Deisinger, Redakteur und Moderator bei MDR aktuell. In diesem Podcast besprechen wir im Wesentlichen die aktuellen militärischen Entwicklungen im Ukraine-Krieg, aber auch angrenzende Themen. Heute zum Beispiel. Heute soll es um die NATO-Übung Hedgehog 2025 in Estland gehen. Warum reden wir drüber? Weil die NATO da ziemlich alt ausgesehen haben soll. Die Übung war schon im Mai 2025. Die ersten Meldungen darüber, dass da einiges schiefgelaufen sein soll, stammen aus dem Februar dieses Jahres. Ist also schon 3 Monate her. Und warum reden wir erst jetzt ein bisschen ausführlicher drüber? Weil es halt ein bisschen Zeit braucht, quasi aufzuklären, was damals tatsächlich passiert ist.

0: Und ob das Bild, das da in vielen Medien transportiert wurde, tatsächlich ein richtiges ist. Kurzer Spoiler, das ist es nicht. Und wieso nicht, das wird uns auch heute Erhard Bühler erklären, früherer NATO-General. Tag, Herr Bühler.
1: Tag, Herr Deisinger.
0: Herr Bühler, ich hatte schon ein wenig gespoilert, dass die NATO in Ihrer Einschätzung dann doch besser wegkommen wird als in vielen Medien im Februar und um gleich der Mutmaßung mancher entgegenzuwirken, die dann vielleicht meinen, ah, ja klar, auf seine NATO, da lässt Herr Bühler sowieso nie was kommen. Sagen Sie uns doch mal bitte, was genau Sie getan haben, um diesen Sachverhalt ein bisschen aufzuklären und wieso jetzt, da Sie derzeit in Finnland sind, ein guter Zeitpunkt ist, drüber zu reden.
1: Also wir haben ja schon mal drüber geredet, im Podcast jedenfalls ganz kurz, ist aber schon ein paar Monate her. Und das beschäftigt mich natürlich immer noch, diese Fragestellungen. Und vor allen Dingen deshalb, weil ich habe neulich einen Professor sagen hören, dass eine ganze Brigade nun zerstört worden sei mit 6000 Soldaten. Also da sind Folgerungen aus dieser Übung gezogen, die mit der Wirklichkeit überhaupt nicht übereinstimmen. Und ich hatte jetzt mehrfach Gelegenheit, hier vor Ort mit Teilnehmern zu sprechen, die unmittelbar dabei waren. Und da zeichnet sich ein ganz anderes Bild. Was ich allerdings nicht will, dass ich abschreiten will, dass es sehr viel zu tun gibt auf der Seite der Drohnenabwehr und des Drohneneinsatzes und vor allen Dingen der Verknüpfung mit anderen Waffensystemen und der Frage der Führungssysteme, die diese Drohnen auch tatsächlich zum Einsatz bringen muss. Da gibt es jede Menge zu tun. Das ist überhaupt keine Frage, aber das leitet sich nicht aus einer solchen Übung ab.
0: Okay, dann wollen wir mal versuchen, möglichst viele mitzunehmen und ganz am Anfang beginnen. Hedgehog, was für eine Übung ist das? Wer übt da? Was wird da geübt und mit welchem Ziel?
1: Also Hedgehog war ein Ausschnitt aus der jährlichen Übung der estnischen Armee. Das ist die Übung Springstorm, nennen sie das, Frühlingssturm. Das war die Frühjahrsübung 2025 im Mai. Dort nehmen aktive Truppenteile der estnischen Armee teil, Reservisten Truppenteile, aber vor allen Dingen die nationale Verteidigungsliga. Er hat nichts mit Fußball zu tun, sondern das ist eine Organisation von 18.000 freiwilligen Frauen und Männern, die sich für die Territorialverteidigung in ihren Dörfern, Städten und Landkreisen zur Verfügung stellen. Eine ganz alte Tradition in Estland. Und darüber hinaus ist regelmäßig dann bei dieser Übung auch dabei eine britische Taskforce, so in Bataillonsstärke plus vielleicht, und die im Verteidigungsfall durch andere britische Truppenteile verstärkt wird, aber auch durch französische und dänische Soldaten verstärkt wird. Es ist also eine bunt gemischte Zahl von Truppenteilen, die jeweils einzelne auf sie zugeschnittene Übungsanteile hatten, also Gefechtschießen beispielsweise, Überqueren von Gewässern, Objektschutz, logistische Aufgaben, Sanitätsanteile etc. etc. Die Übung hat also ein gemeinsames Szenario, aber die Aufgaben der Truppenteile innerhalb der Übung, diese Module sozusagen, die sind sehr unterschiedlich. Und für eines dieser Module hat man ein Übungsziel festgelegt. Da haben sich die Kommandeure Gedanken gemacht, wir wollen mal ein richtiges Verhalten bei Auftreten von Drohnen erreichen bei den Soldaten. Man hat sich also eine Gruppe von Drohnenpiloten der Ukraine eingeladen, die ohnehin in Estland waren, weil eine Firma ein Führungssystem vorstellen wollte, das Drohnen führen kann. Und dann haben wir gesagt, dann fliegt doch mal Drohnenangriffe auf die Übungstruppe, um die Reaktion zu testen und die Übung auch realistisch für sie zu machen. Da hätte man natürlich auch eigene Drohnenpiloten nehmen können. Jede NATO-Armee hat Drohnenpiloten. Die Bundeswehr hat seit Jahrzehnten Erfahrung mit Aufklärungsdrohnen verschiedener Größe. Aber es sollte eben was Besonderes werden. Und deshalb waren eben ein Dutzend Drohnenpiloten aus der Ukraine auch da.
0: Und die haben dann diese Angriffe geflogen. Die NATO-Truppenteile, die dann am Boden geübt haben, die wussten von dieser Teilnahme? Oder was war deren Aufgabe dann in diesem Zusammenhang? Die wussten, dass sie die Drohnen abwehren müssen? Oder kam das für die völlig überraschend?
1: Also vielleicht, bevor ich zu Ihrer Frage komme, noch einen Punkt, der auch wichtig ist für den Gesamtzusammenhang. Also die Ukrainer sind dann nach getaner Arbeit wieder zurück in die Heimat gefahren und haben da wohl, wie man so sagt, etwas zu dick aufgetragen. Auch die Kommunikation der Medienleute, der Esten, die arbeitet ja auch wohl zu proaktiv, ist mir hier gesagt worden. Und die Firma, die da beteiligt war, die hat ja auch ein Interesse, dass das ganz groß aufgemacht wird. Also das Ergebnis war, dass sich diese Version, dass nun zwei Bataillone vernichtet worden sind, zunächst regional, aber auch dann Anfang des Jahres eben weltweit ausgebreitet hat. Und bis heute wird eben diese Übung Hedgehog als Beweis herangezogen, dass man mit wenigen Drohnen zwei NATO-Bataillone vernichten kann. Und eben vorhin hatte ich schon gesagt, dass jetzt mittlerweile die zwei Bataillone zu einer ganzen Brigade aufgewachsen sind in diesem Jahr. Ja, wie war die Aufgabe in diesem Zusammenhang? Da muss ich sagen, die Soldaten unten am Boden, die wussten nicht, dass dort Drohnen eingesetzt wird. Die Drohnen waren nicht bewaffnet. Die Soldaten, wenn sie sie gesehen haben, dann konnten sie sie auch nicht bekämpfen, denn sie hatten ja keine scharfe Munition. Im freien Gelände wird ja nur Übungsmunition verwendet. Das heißt, es macht einmal Peng und dann war's das. Also es wurde auch nicht simuliert. Ehrgeizige Drohnenpiloten haben dann ein ums andere Mal angegriffen, sind also vorbeigeflogen am Boden. Die Panzerbesatzungen und andere, die kümmerten sich gar nicht darum, die einzelnen Drohnen. Es ist überliefert, dass eine internationale Besatzung in ihrem Panzer bei einer Gefechtspause saß und die Ukrainer warfen zunächst einen Farbbeutel auf den Panzer ab, um ihm zu zeigen, dass er getroffen wurde. Und als dann immer noch keine Reaktion erfolgte, dann schickten die Ukrainer eine weitere Drohne mit einem Holzknüppel und haben den auf den Panzer fallen lassen und dann kamen sie rausgekrochen aus ihrem Panzer. Also so in dieser Art und Weise muss man sich das vorstellen. Und das Ziel der Übungsleitung damals war, einfach zu zeigen, wie stark der Einfluss von Drohnen sein kann, wie es ist, wenn man von Drohnen ständig beobachtet wird. Aber das war es auch. Und deshalb kann man da nicht so große Erkenntnisse daraus ziehen.
2: Offensichtlich war auch kein System installiert, das dann hätte feststellen können, ob möglicherweise, wenn man dann auf die Drohnen geschossen hätte, ob die dann getroffen worden sind. Farbbeutel runterschmeißen auf den Panzer, klar, da sieht man, der ist getroffen, aber die andere Richtung, da muss man natürlich auch so ein System installieren. Ne?
1: Ja, genau, und das ist wahrscheinlich der Punkt, warum das so viel Aufsehen erregt hat, weil man offensichtlich gedacht hat, dass das Ganze eine Simulation war. Das war es nicht. Simuliert wird so das Gefecht Panzer gegen Panzer oder Panzer gegen Soldat oder Soldat gegen Panzer. Aber bei Drohnen hat man jedenfalls in der Fläche noch kein Mittel, dass man jetzt die Wirkung einer Drohne tatsächlich auf einen Menschen oder auf einen Kampfpanzer simulieren kann, um daraus Erkenntnisse zu erzielen.
2: Das heißt also, man konnte auf diese Drohnenattacken in Anführungszeichen eigentlich auch gar nicht so reagieren, wie man sich das dann von einem NATO-Truppenteil wünschen sollte.
1: Nein.
2: Ergebnis also im Prinzip am Ende nur Erkenntnis gewinnen, mit der Hoffnung, dass man das, wenn man das dann wirklich in die Übung mal einbaut, dann wirklich hinbekommt?
1: Naja, Erkenntnis gewinnen ist schon da für die Soldaten. Sie haben in der Übung gezeigt bekommen, wie es ist, durch Drohnen angegriffen zu werden und durch Drohnen beobachtet zu werden. Aber das hat ja nichts zu tun mit einem Erkenntnisgewinn für die Fortentwicklung der Streitkräfte oder gar so mit einem etwas hämischen Unterton, dass da ganze Bataillone zerschlagen worden sind bei dieser Übung.
2: Okay. Damit sind wir durch für heute und für diese Woche. Vielen Dank für die vielen Mails, für die vielen Fragen, für Lob, für Anerkennung, aber auch für Kritik. Wenn Sie derlei auf dem Herzen haben, dann schreiben Sie an general@mdraktuell.de oder einfach anrufen unter 0800 637 3737. Diesen Podcast gibt es noch viel ausführlicher als in dieser Radiofassung und zwar auf jeden Fall in der ARD Sounds App. Herr Bühler, wir hören uns dann am Mittwoch nächste Woche wieder. Das ist der 20. Mai. Bis dahin und vielen Dank für heute.
1: Gern geschehen, Herr Deisinger. Bis nächste Woche.
3: Damit ist es genau 19.59 Uhr. Wir haben Zeit für einen kleinen Blick aufs Wetter hier in der Region. In der Nacht noch ein paar letzte Regenschauer, dann teils klar, teils bewölkt. 6 bis 1 Grad wird es dann kühl. Morgen starten wir teils mit Nebel. Später kommt dann aber überall die Sonne raus. Auch Wolken. Am Nachmittag gibt es dann auch wieder ein paar Regenschauer bei 11 bis 16 Grad. Am Sonntag wird es freundlicher und milder, dann bis zu 20 Grad. Und das hier sind noch Themen nach 20 Uhr. Wir haben einen Nachruf auf Angelika Domröse vorbereitet. Sie ist im Alter von 85 Jahren gestorben. Und wir blicken nach Magdeburg. Dort steht das Stück Wunde Stadt am Theater kurz vor der Premiere.
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5: Um 20 Uhr mit Ines Hermann. US-Präsident Donald Trump will wegen der Taiwan-Frage keinen militärischen Konflikt mit China riskieren. Auf dem Heimflug aus Peking sagte Trump dem Sender Fox News, er suche keinen Krieg. Wenn der Status quo erhalten bleibe, werde China damit einverstanden sein. Zugleich warnte Trump Taiwan davor, sich offiziell für unabhängig zu erklären. Offen ließ der Präsident, ob der geplante Waffenverkauf an die Inselrepublik noch zustande kommt. Er werde dazu in nächster Zeit eine Entscheidung treffen. Die Schauspielerin Angelika Domröse ist tot. Nach MDR-Informationen starb sie wenige Wochen nach ihrem 85. Geburtstag in Berlin. Bekannt geworden war Domröse 1973 durch ihre Hauptrolle in dem DEFA-Kultfilm Die Legende von Paul und Paula. Erfolge feierte sie auch im Fernsehen und am Theater, so am Berliner Ensemble und an der Berliner Volksbühne. Nach Protesten gegen die Ausbürgerung von Wolf Biermann übersiedelte die Schauspielerin 1980 nach West-Berlin und startete dort eine neue Karriere. Der bisherige Vize Wolfgang Kubicki soll neuer FDP-Chef werden. Der nordrhein-westfälische Landeschef Henning Höhne verzichtet auf seine Kandidatur und tritt beim Parteitag in 2 Wochen als Stellvertreter an. Diese Absprache gaben beide Politiker in einem gemeinsamen Interview für die Frankfurter Allgemeine Zeitung bekannt. Nach intensiven Gesprächen in den vergangenen Tagen hätten sie sich entschieden, ihre Kräfte zu bündeln. Oberstes Ziel sei, die FDP so schnell wie möglich wieder zu einem relevanten politischen Faktor zu machen. Sachsen und Tschechien drängen auf den geplanten Neubau der Bahnstrecke von Dresden nach Prag. Die sächsische Infrastrukturministerin Regina Kraushaar und der tschechische Verkehrsminister Ivan Bednarik forderten nach einem Treffen finanzielle Klarheit vom Bund. Kernstück der neuen Verbindung soll ein rund 30 Kilometer langer Tunnel durch das Osterzgebirge sein. Dadurch würde sich die Fahrzeit zwischen Dresden und Prag mehr als halbieren. Bayern-Torhüter Manuel Neuer setzt seine Fußballkarriere fort. Wie sein Verein mitteilte, hat der 40-Jährige seinen Vertrag bis Mitte kommenden Jahres verlängert. Bei der Eishockey-WM in der Schweiz ist Deutschland mit einer Niederlage gestartet. Das DEB-Team musste sich in Zürich gegen Finnland mit 1:3 geschlagen geben. Das waren die Nachrichten. Das Wetter in der Nacht nach letzten Schauern, teils klar, teils bewölkt oder trüb. Es bleibt meist trocken, die Tiefstwerte 6 bis 1 Grad. Örtlich besteht die Gefahr von Bodenfrost. Morgen erst Nebel oder Hochnebel, später überall Sonne und Wolken. Am Nachmittag dann aber auch einige Schauer, maximal dazu 11 bis 16 Grad. Am Sonntag etwas freundlicher und milder, dann gibt's bis zu 20 Grad. Und die weiteren Aussichten ab Montag langsam freundlicher und trockener bei steigenden Temperaturen. Es ist 20.03 Uhr. MDR Verkehrsdienst, die A2 Richtung Berlin, ist zwischen Lostau und Burgzentrum nach einem Unfall gesperrt. Vorsicht auf der A9 Richtung München zwischen Niemeck und Kleinmarzehns, eine ungesicherte Unfallstelle im Baustellenbereich und hier liegen Fahrzeugteile auf der Fahrbahn. Die A38 Göttingen-Leipzig ist zwischen Merseburg-Nord und Merseburg-Süd in beiden Richtungen nach einem LKW-Unfall gesperrt, zurzeit Stau. Die B7 ist zwischen der A71 Abfahrt Erfurt-Nord und Roter Berg wegen eines Feuerwehreinsatzes gesperrt und im Landkreis Börde ist die Straße zwischen Flechtingen und Ifenrode wegen Bergungsarbeiten gesperrt. Geblitzt wird auf der A72 Richtung Leipzig zwischen Zwickau-Ost und Hartenstein. Soweit der MDR-Verkehrsdienst.
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3: Mit Sophia Spiropoulos. Guten Abend. Die Schauspielerin Angelika Domröse ist tot. Die gebürtige Berlinerin starb im Alter von 85 Jahren. Das erfuhr der NDR aus ihrem privaten Umfeld. Oliver Kranz mit einem Nachruf.
6: Paula war die Rolle ihres Lebens. Die junge, alleinerziehende Frau, die gegen alle Konventionen für ihr Glück kämpft. Angelika Domröse hatte die Kraft und die Zartheit, die die Figur braucht. Sie konnte Horden von Bauarbeitern zusammenschimpfen, ließ aber auch die Liebesszenen zum Ereignis werden. Wie sie, mit Blüten geschmückt, den staunenden Paul ins Bett holt, ist wahrscheinlich die beste Verführungsszene des ostdeutschen Kinos.
7: Es ist überhaupt kein spießiger Film, kein spießiges Thema. Und das liegt mir eigentlich, ja.
6: Angelika Domröse hat bis ins hohe Alter Rollen gespielt, die nicht spießig waren. Geboren wurde sie 1941 in Berlin. Ihr Vater war ein jüdisch-französischer Zwangsarbeiter, den sie nie kennenlernte. Sie wuchs bei ihrer Mutter und bei einem Stiefvater auf. Doch den mochte sie nicht. Sie versuchte, so früh wie möglich von zu Hause wegzukommen.
7: In meinem Zeugnis stand mal in der 5. Klasse, Redegewandtheit beeindruckt, nicht überall. Aber ich war trotzdem naiv, sehr naiv.
6: 1961 wurde sie von Helene Weigel ans Berliner Ensemble engagiert. Das berühmte Brecht-Theater war, wie sie später betonte, ihre wichtigste Schule.
7: Ich habe sofort immer, was ich gelernt hatte, bei den Vorstellungen auf der Bühne, bei den dollen Regisseuren und vor allem bei den dollen Kollegen, habe ich immer gleich angewandt, auch im Kino. Natürlich mit kleineren Mitteln, aber das Bewusstsein war gewachsen.
8: Wenn ein Mensch kurze Zeit lebt, sagt die Welt, dass er zu früh geht.
6: Als Angelika Domröse 1973 in der Legende von Paul und Paula die Paula spielte, wurde sie vollends zum Idol. Trotzdem bekam sie 3 Jahre später, nachdem sie gemeinsam mit ihrem Ehemann Hilmar Tate eine Protestresolution gegen die Ausbürgerung Wolf Biermanns unterschrieben hatte, keine Rollen mehr. Weder im Film noch am Theater. Doch Bühnen aus dem Westen fragten an. 1980 siedelte das Paar in die Bundesrepublik über. Angelika Domröse wurde sofort an große Häuser engagiert, spielte in Hamburg, Stuttgart, Wien und Berlin. Auch in Fernsehproduktionen war sie zu sehen. Doch so berühmt wie in der DDR wurde sie im Westen nicht. Sie begann an sich zu zweifeln, trank und nahm Tabletten. In ihren letzten Jahren gewann sie ihre Leuchtkraft zurück. Sie spielte Theater in Berlin und Potsdam und stand 2012 im Film Bis zum Horizont dann links vor der Kamera.
3: Soweit Oliver Kranz und ein Nachruf zum Nachlesen finden Sie auch online auf den Seiten von mdr.de.

0: In der westfranzösischen Stadt Nantes wurde gestern Abend ein 15-Jähriger erschossen und zwei weitere Jugendliche schwer verletzt. Fälle wie dieser häufen sich in diesen Monaten in ganz Frankreich. Die Rede ist von einem Drogenkrieg. Innenminister Nunez ließ auch keine Zeit verstreichen, um sich am Unglücksort selbst ein Bild zu machen und um zu unterstreichen, dass man diesen Krieg gewinnen werde. Katrin Erdmann über die jüngsten Ereignisse.
1: Es müssen dramatische Szenen gewesen sein, die sich in dem nördlichen Vorort von Nantes abgespielt haben. Aus dem Nichts heraus sollen zwei vermummte Personen das Feuer auf eine Gruppe Jugendlicher eröffnet haben. Ein 15-Jähriger wird noch in der Eingangshalle eines Hochhauses erschossen, zwei weitere Jugendliche schwer verletzt. Dabei sollen die Täter einen der Jungen bis in die 13. Etage verfolgt haben. Eine Anwohnerin wird erst später durch die Klagerufe einer Mutter auf das Drama aufmerksam. Sie hat einfach nicht aufgehört zu schreien. Man hat mein Baby getötet, man hat mir mein Kind genommen, mein Kind ist tot. Dann kamen der Vater, der Bruder, die ganze Familie. Das macht alles keinen Sinn, das sind Kinder. Er hatte doch noch sein ganzes Leben vor sich. Auch Joanna Roland, sozialistische Bürgermeisterin von Nantes, reagiert bestürzt auf das Geschehen und spricht den Angehörigen ihre Anteilnahme aus. Es gibt kaum Worte, um zu beschreiben, wie unerträglich eine solche Situation ist und dass sie jeden Bürger, jeden Politiker und natürlich auch mich als Bürgermeisterin aufwühlt. Wenngleich sie zunächst keine voreiligen Schlüsse ziehen will, sagt die Bürgermeisterin, es ist noch zu früh, um etwas Konkretes zu den Vorfällen zu sagen, aber es sieht aus wie eine Abrechnung in unserer Nachbarschaft, Drogenhandel. Wir wissen genau, wie sehr dieses Übel unser Land durchzieht. Das sieht auch Innenminister Laurent Nunez so, der extra nach Nantes gekommen ist. Das heißt aber nicht, und das ist mir wirklich wichtig zu betonen, dass der Getötete oder die Verwundeten zwangsläufig darin verwickelt waren. Die Gegend allerdings sei bekannt als Drogenumschlagplatz, an dem es bereits in der Vergangenheit Festnahmen gegeben habe. Anders als früher, als sich der Drogenkrieg vor allem in Paris und Marseille abspielte, sind in den letzten Jahren immer häufiger kleine und mittlere Städte Spielorte von zum Teil tödlichen Auseinandersetzungen geworden. Das hängt auch mit der Kokainschwemme zusammen. Dieses Ereignis zeigt einmal mehr der Regierung und auch mir als Innenminister, dass wir den Kampf gegen den Drogenhandel unvermindert fortsetzen müssen, der viel Unglück mit sich bringt. Das haben wir hier in Nantes gesehen, aber auch in Nizza vor einigen Tagen, wo bei einer Auseinandersetzung der Drogenmafia zwei Menschen ums Leben gekommen sind. Der Innenminister unterstreicht seine Entschlossenheit, die Polizei um 700 Mitarbeiter aufzustocken. 300 davon sollen sich künftig ausschließlich um die organisierte Kriminalität kümmern. Parallel dazu sollen Gesetze verschärft werden. Wie genau, will Nunez kommenden Montag präsentieren. Für Jeanne, eine Anwohnerin aus dem betroffenen Viertel in Nantes, sind die Ankündigungen des Ministers nichts mehr als schöne Worte. Niemand interessiert sich für uns. Alle sind jetzt hier, machen Fotos, der Minister. Großartig. Die Journalisten stellen uns Fragen. Aber in 5-6 Stunden werden sie uns schon wieder vergessen haben. Sie selbst habe inzwischen jedes Mal Angst, wenn ihr Sohn vor die Tür gehe, ob er abends auch heimkomme. Jeanne meint aber auch, ein sicheres Frankreich zu schaffen, gehe alle an. Ich denke, das ist eine fundamentale Frage. Es ist eine Verantwortung der französischen Gesellschaft. Wir alle sind dafür verantwortlich, was hier passiert. Und damit spricht die Bewohnerin ausdrücklich auch die Drogenkonsumenten an. Auch sie seien für den Anstieg der Gewalt im Land verantwortlich.
0: Soweit Katrin Erdmann. Jetzt blicken wir nach Magdeburg. Dort laufen die Proben zum Theaterstück Wunde Stadt. Das Theater Magdeburg will damit knapp anderthalb Jahre nach der Terrortat auf dem Weihnachtsmarkt im Dezember 2024 mit künstlerischen Mitteln einen Beitrag zur Be- und Verarbeitung leisten. Vor Wochen gab es auch vereinzelte Proteste gegen das Vorhaben, das Thema auf die Bühne zu bringen. Sören Thümler konnte heute mit Theaterverantwortlichen zu Inhalten und Beweggründen sprechen.
2: Wie lebt eine Stadt nach so einem Ereignis weiter und welche Rolle kann ein Theater bei der Bewältigung der Folgen spielen? Vor diesen Fragen stand das Magdeburger Theater in den letzten Monaten. Bastian Lomscher vom Schauspielhaus unterstreicht die Verantwortung eines Stadttheaters.
3: Wir versuchen wirklich Theater für hier zu machen und da war uns relativ schnell klar, dass auch dieses schreckliche Ereignis keines sein kann, was wir jetzt einfach ausblenden wollen, sondern natürlich wollen wir auch hier beitragen dazu, einen Umgang zu finden innerhalb der Stadt.
2: Der Text von Autor Kevin Rittberger ist nach monatelangen Gesprächen mit Betroffenen und Hinterbliebenen entstanden.
4: Sehr berührend tatsächlich. Ich war auch manches Mal einfach da und habe zugehört und habe auch gesagt, ich möchte sie gar nicht aushorchen, sondern ich möchte gerne einfach da sein und bezeugen, wie es ihnen heute geht, wie es ihnen jetzt geht im Vergleich zu vor 2 Monaten.
2: Und trotz aller Trauer zeigt der Text am Ende auch Hoffnung.
4: Und konnte eben da auch Fortschritte beobachten, also Heilungsfortschritte. Menschen, die wieder gelacht haben, Menschen, die aus der Reha kamen und wieder auf einem Bein tanzen konnten. Menschen, deren Uhr stehen geblieben ist in den Tagen der Anschlagsnacht und die gesagt haben, ich stelle meine Uhr erst wieder, wenn es mir besser geht. Und dann habe ich die betroffene Person im Gericht im Februar getroffen und dann hat sie mir gesagt, strahlend gesagt, Herr Rittberger, wenn Sie am Montag wieder in die Gruppe kommen, dann machen wir die Batterie zusammen wieder rein.
2: Das Theater hoffte, dass auch die Gegner des Stücks inzwischen verstanden haben, dass es keine Nacherzählung der Tat ist, sondern Raum für Verarbeitung. So sehen es inzwischen auch viele Anschlagsopfer, die zum Stück kommen wollen.
4: Wir haben jetzt vereinbart, dass die Betroffenen eine Probe sehen, auch Hinterbliebene werden kommen, weil das auch für alle Beteiligten ein anderer geschützter Rahmen ist, auch weil auch die Betroffenen gesagt haben, wir wollen auch nicht, dass unsere möglicherweise heftige Reaktion, wenn wir rausgehen, wenn wir es nicht aushalten, dass das missverstanden wird als Kritik an der Kunst, sondern vielleicht ist es uns einfach zu dolle.
2: Bei den kommenden Aufführungen sind Seelsorger vor Ort. Das Theater bietet anschließend verschiedene Gesprächsformate an, in der Hoffnung, eine angemessene Form der Auseinandersetzung gefunden zu haben, sagt Intendant Julien Chavat.
5: Zeitpunkt, Richtigkeit, Ethik über diese ganze Frage haben wir keine absolute Lösung. Und wir versuchen einfach mit unseren Mitteln das richtige Vehikel anzubieten.
0: Soweit Magdeburgs Intendant Julien Chavat über Wunde Stadt im Beitrag von Sören Thümler. Die Premiere ist am 23. Mai und ausverkauft. Für die weiteren Termine gibt's noch Karten und das Stück soll dann auch ab Herbst in die neue Spielzeit übernommen werden. Soweit von uns für heute. Es ist gleich 20.15 Uhr und MDR aktuell verabschiedet sich aus Leipzig. Ich bedanke mich sehr für Ihr Interesse, auch im Namen von Technikredaktion und Sportredaktion. Und wenn Sie mögen, bleiben Sie gerne dran. Hier kommt jetzt Sportschau Live, der ARD-Sportabend. Oder wir sind dann morgen wieder ab 6 Uhr für Sie da, wenn Sie uns gerne aus Leipzig hören möchten. Mein Name ist Sophia Spiropoulos. Ich wünsche Ihnen auf jeden Fall noch einen schönen Abend, was immer Sie tun. Und bis zum nächsten Mal. Tschüss.

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1: Herzlich willkommen zu Sportschau Live, sagt Nikolaus Hillmann aus den Studios in Berlin. Für Sie bis 22 Uhr sind wir heute Abend da und wir haben ein tolles Programm, finde ich. Denn wir bringen Sie auf den neuesten Stand, was den Abstieg in der Fußball-Bundesliga angeht. Das ist ja so dramatisch wie kaum in den vergangenen Jahren. Und ebenso spannend geht es zu in der zweiten und dritten Liga. Da sind die Aufstiegsfragen noch nicht komplett geklärt. Und da wird es morgen und am Sonntag auch ein sehr enges Rennen zwischen 3-4 Kandidaten jeweils in jeder Liga geben. Wir kümmern uns außerdem um Golf. Wir schauen voraus auf die Fußball-Weltmeisterschaft, die in knapp 4 Wochen beginnt mit dem Eröffnungsspiel in Mexiko. Und wir sind natürlich dabei bei der Eishockey-Weltmeisterschaft. Das erste Spiel ist durch der deutschen Nationalmannschaft gegen Finnland. Und wir sprechen mit unserem Eishockey-Reporter Burkhard Hupe. Schönen guten Abend.
2: Guten Abend nach Berlin.
1: Dieses 1:3 gegen Finnland, kann man ja sagen, war erwartbar, dass man gegen die Finnen verliert. Die gehören ja, glaube ich, mit zum erweiterten Favoritenkreis bei dieser Weltmeisterschaft. Aber wie war das Spiel denn so an sich?
2: Ich kann dir das gar nicht mehr seriös beantworten, glaube ich, Nick. Weil ich war eben in der Mixzone, also da, wo sich Journalisten und Spieler treffen. Und hatte den Eindruck, die Spieler haben ganz anderes Spiel erlebt als ich als Reporter. Also die Spieler haben viele, viele gute Dinge erlebt. Und ich habe viele, viele unschöne Dinge gesehen auf dem Eis, die einfach nicht funktioniert haben. Also man muss natürlich sagen, dass Finnland mit 12 NHL-Profis total zu den Favoriten zählt und wirklich sehr gutes Spiel abgeliefert hat. Aber man hat eben auch gemerkt, dass Deutschland in Sachen Tempo einfach in diesem Turnier die Grenzen aufgezeigt bekommt. Und das war für mich schon so ein bisschen ernüchternd zu sehen, dass Deutschland da der Weltspitze ziemlich weit hinterherläuft.
1: Woher kann das kommen, dass die Saison in Deutschland so lang war, dass die Profis alle müde und ausgepowert sind, schlechte Vorbereitung? Welche Gründe gibt es dafür?
2: Also da gibt es sicherlich eine ganze Reihe von Gründen. Ich glaube, Grund Nummer eins ist, dass die Finnen einfach eine sehr viel bessere Ausbildung haben und per se besser Schlittschuh laufen können. Und Deutschland hat, und da muss man dann den Bundestrainer auch mal fragen, ob die Auswahl der Spieler so glücklich ist, auch einige ältere Spieler mitgenommen, die nicht mehr so den Top-Speed, die Top-Geschwindigkeit aufs Eis kriegen und die einfach zu lange brauchen, bis sie die Top-Geschwindigkeit erreichen, die auch bei der Entscheidungsfindung an der Scheibe zu langsam sind, einfach auf diesem Niveau nicht mitspielen können. Da ist dann die DEL schon noch mal eine eigene Liga, eine tolle Liga, die viel Spaß macht. Aber auf diesem Niveau hier gegen so einen Gegner reicht's dann halt nicht.
1: Grundsätzlich hätte die deutsche Nationalmannschaft ja auch einige Top-Leute aus der NHL, also aus der nordamerikanischen Profiliga, zu bieten. Aber von denen ist kaum jemand da. Ich habe gerade gelesen, dass Nico Sturm jetzt auch noch abgesagt hat. Ja. Warum sind so wenige dabei?
2: Ja, die Saison war lang. Es war zwischendurch Olympia und Olympia war sehr ernüchternd für Leon Dreiseitel und Co. Und dann haben eben er, JJ Peterka und Tim Stützle, das sind die drei prominentesten und besten deutschen Angreifer, gesagt, okay, das reicht uns jetzt. Und außerdem sagt unser Körper auch, mach mal eine Pause. Und das respektiert man natürlich beim Deutschen Eishockeybund und drängt dann nicht darauf, komm doch bitte und hilf uns bitte, wir können nicht ohne dich, sondern man sagt einfach, ja, wenn es nicht geht, dann geht's halt nicht. Es sind ja schon noch ein paar da. Philipp Grubauer beispielsweise im Tor hat einen großartigen Eindruck hinterlassen, war mit Abstand der beste Deutsche in diesem Auftaktspiel gegen Finnland, wurde auch als bester Akteur der deutschen Mannschaft ausgezeichnet nach dem Spiel. Josh Szymanski, junger Kerl noch, der jetzt in Edmonton langsam Fuß fasst, ist auch hier mit dabei. Lukas Reichel, der ehemalige Berliner, ist gestern eingetroffen. Aus Boston ist er gekommen, hat heute noch nicht gespielt, aber wird dann am Sonntag gegen Lettland sicherlich eine Rolle spielen. Und Moritz Seider natürlich, einer der besten Verteidiger der Welt aus Detroit. Aber bei dem Nick hat man zum Beispiel gemerkt, wenn der eine Idee hat, dann ist die meistens so gut, dass sie die deutschen Verteidiger nicht teilen können, weil sie auf dieselbe Idee nicht kommen können.
1: Ach so. Na gut, so ja. Ist das dann halt manchmal. Aber dennoch, auch in einem olympischen Jahr eine Weltmeisterschaft auszurichten, kann ja was Spektakuläres haben. Es gab ja, glaube ich, heute schon ein schönes Eishockeyspiel. Kanada gegen Schweden, 5:3 ist das ausgegangen. Zumindest klingt das nach einem sehr schönen Spiel. Und ich glaube, du hast jetzt auch noch ein interessantes Spiel vor dir. USA gegen Schweiz. Die Schweizer sind ja der Gastgeber. Und ich glaube, im Hintergrund hört man ja auch schon ein bisschen, dass die Stimmung in der Halle ganz gut ist. Ist sie das auch wirklich?
2: Ja, der, Na, der DJ ist gut gelaunt. Ach so. Also die Stimmung ist eher mau. Oh. Ja, also du kannst ja alles zukleistern mit genügend Dezibel. Und so war das im deutschen Spiel auch. Jetzt gibt's so ein paar zarte Anfeuerungsrufe. Also ich habe mir schon ein bisschen mehr versprochen. Es waren noch nicht viele deutsche Fans in der Halle. Das muss noch besser werden im Laufe des Turniers. Natürlich ist die Erwartungshaltung hier in der Schweiz enorm. Die Mannschaft soll endlich zum ersten Mal Weltmeister werden. Hat ein großes personelles Problem zu lösen gehabt, weil Patrick Fischer rausgeschmissen wurde. Der Trainer, der viele, viele Jahre lang sehr erfolgreich mit der Nationalmannschaft gearbeitet hat. Der dafür Sorge getragen hat, dass man ganz oben angekommen ist in der Weltspitze. 4-mal Vize-Weltmeister in den vergangenen 13 Jahren. Aber nachträglich ist rausgekommen, dass er bei Olympia in Peking mit einem gefälschten Impfzertifikat unterwegs gewesen ist. Und da hat der Schweizer Verband keinen Spaß verstanden, hat gesagt, das geht gar nicht. Vorbildfunktion, sofort raus mit dem. Und da müssen sie jetzt irgendwie drüber wegkommen und müssen gleichzeitig die große Erwartungshaltung hier in der Schweiz bedienen. Und habe ich eben von schlechter Stimmung gesprochen. Ich nehme alles zurück. Der Schweizer steht und springt. Wer nicht hüpft, der ist kein Schweizer. Ich bleib erstmal sitzen.
1: Und übrigens, diese beiden Mannschaften, Schweiz und USA, sind ja auch noch Gegner des deutschen Teams in der Vorrundengruppe. Was meinst du denn, wie wird die deutsche Mannschaft nach dieser Vorrunde dastehen?
2: Also alle hoffen natürlich, dass es Platz 4 wird, mit ein bisschen guten Willen vielleicht auch Platz 3. Schweiz gegen die USA übrigens, die Neuauflage des Finals vom vergangenen Jahr, als die Schweizer dramatisch in der Verlängerung den Amerikanern unterlegen war. Das nur am Rande. Die Amerikaner haben in der Vorbereitung gegen die Deutschen in Mannheim sehr gut gespielt und haben das Spiel ähnlich souverän gewonnen wie die Finnen heute. Die Schweizer, da muss man abwarten, ob die wirklich mit dieser enormen Erwartungshaltung, mit diesem großen Druck, der aufgebaut wird, umgehen können. Haben jetzt eine Riesenchance hier zum 1:0. Sind 2 Minuten vorbei und tatsächlich, da ist der Führungstreffer für die Schweizer Mannschaft. Also so klingt dann der Schweizer, wenn er richtig Bock auf Eishockey hat und wenn er richtig Spaß in den Backen kriegt, weil seine Mannschaft mit 1:0 in Führung geht.
1: Herzlichen Dank an Burkhard Hupe. Perfektes Timing, haben wir das 1:0 der Schweizer auch noch mitgenommen. Und wechseln vom Eishockey zu einer anderen Sportart, in der Schläger auch nicht ganz unwichtig sind. Es geht um Golf. In den USA, in der Nähe von Philadelphia, sind gerade die Männer unterwegs auf der PGA Championship Tour. Und da waren am ersten Tag die deutschen Starter ganz erfolgreich. Das hat sich heute ein bisschen geändert. Wir wollen aber reden über das German Masters der Frauen in Winsen an der Luhe. Das hat mich auch schon begonnen. Und für uns beobachtet die ganze Geschichte Matthias Kammern. Guten Abend.
3: Ja, hallo nach Berlin.
1: Wie ist es denn bislang bei dieser 5. Auflage des German Masters der Frauen in Winsen an der Luhe in diesem Jahr wieder? 350.000 Euro Preisgeld. Das heißt, ich würde mal vermuten, da sind ziemlich viele gute Golferinnen mit dabei am Start.
3: Ja, da sind tatsächlich sehr viele gute Golferinnen am Start. Vor allem die europäische Spitze ist fast komplett vertreten, bis auf die, die in den USA spielen. Denn da wird deutlich mehr Preisgeld ausgelobt als in Europa. Deshalb sind die allerbesten europäischen Spielerinnen spielen in den USA und sind auch gerade zeitgleich bei einem Turnier. Da sind sogar auch 4 deutsche Teilnehmerinnen dabei in den USA. Aber die besten Deutschen, die sind im Moment in Winsen an der Luhe, 40 Kilometer von Hamburg entfernt. Das ist vielleicht vielen anderen noch bekannt, dieser Platz, weil da jahrelang ein großes Herrenturnier stattgefunden hat. Und auf dem gleichen unglaublich schwierigen Platz spielen jetzt die Frauen, zwar etwas verkürzt die Löcher, aber die haben große, große Schwierigkeiten da zeitweise, weil es auch noch windig war. Gestern hat es auch noch geregnet. Heute war es ein bisschen besser von den Bedingungen, aber je länger der Tag dauerte, umso windiger wurde es und dann merkt man das nicht nur früher den Männern, sondern jetzt auch den Frauen an, dass es dann sehr harte Bedingungen sind.
1: Darauf wollte ich gerade eingehen. Die ersten 3 Ausgaben dieser German Masters der Frauen, die wurden am Sediner See ausgetragen, das ist in der Nähe von Berlin. Jetzt ist man nach Winsen an der Luhe gegangen, schon zum 2. Mal. Dieser Platz, von dem du da gesprochen hast, der gilt unter vielen als einer der schwierigsten, vielleicht so der schwierigste Platz in Deutschland. Warum eigentlich?
3: Ja, das hat mehrere Gründe. Einerseits ist er sehr, sehr lang, obwohl man das ja auch immer verändern kann. Man hat alle Möglichkeiten, Abschläge nach vorn zu verlegen und damit kann man natürlich die Länge bestimmen. Aber was kaum zu verändern ist, dass an 17 von 18 Bahnen Wasserhindernisse lauern, dazu Unmengen von Bunkern, also diese Sandhindernisse. Und allein das macht es natürlich schon schwierig. Und dann versuchen die Veranstalter, die Plätze eben auch ganz abhängig vom Wetter, was natürlich in Norddeutschland im Mai auch nicht gerade hervorragend ist, erleben wir gerade mit 12 bis 15 Grad maximal dazu Wind. Das macht es natürlich auch besonders schwierig. Und dann gibt es immer noch das Letzte, was einen Platz sehr schwierig machen kann. Das ist die Graslänge abseits der Spielbahn. Denn nicht jede Spielerin, nicht jeder Spieler erreicht mit jedem Schlag die Spielbahn, sondern manchmal wird der Ball auch ein bisschen nach links oder nach rechts abdriften. Und dann kann man eben das Gras abseits der Spielbahn von der Länge her unterschiedlich schneiden. Und je länger das Gras an den Seiten ist, desto schwieriger ist es. Und im Moment ist das Rough, wie man das dann nennt, schon ziemlich dick. Und deshalb haben natürlich viele Spielerinnen es auch sehr schwer an diesen Tagen. Und das wiederhole ich vor allem, wenn es windig ist.
1: Du hast von Wind gesprochen, du hast teilweise von Regen gesprochen. Das bedeutet, ist das Zuschauerinteresse eher übersichtlich oder ist es eher größer als normalerweise bei dieser Veranstaltung?
3: Also letztes Jahr bei der Premiere hier in Winsen, nachdem es ja am Sittiner See war vorher, waren 12.500 Zuschauer da. Das war eine richtig große Menge an Zuschauern. Das sind die Frauen gar nicht unbedingt auf der europäischen Tour gewöhnt. Damals war es aber auch im Juni. Das Wetter war besser. Es gab kaum parallele Veranstaltungen. Das ist in diesem Jahr ganz anders. Es ist gleichzeitig, natürlich wissen wir alle, Fußball, Bundesliga und Zweitligafinale, auch Dritte Liga. Und das hat natürlich ein Einzugsgebiet von ganz Norddeutschland. Da sind so viele Vereine Norddeutschlands beteiligt, dass die natürlich schon mal woanders hingucken. Dazu findet in Hamburg ein großes, wenn nicht das größte Reitturnier außer dem CHIO in Aachen statt. Und auch da werden natürlich andere Zuschauer hingehen. Dazu beginnt morgen das Tennisturnier am Roten Baum. Und das ist vielleicht noch am schlimmsten. Gleichzeitig findet in der Golfszene ein Spieltag der Deutschen Golfliga, also der Bundesliga, der zweiten Liga statt. Und da gibt es auch einige Vereine hier rund um Hamburg, die da spielen. Damit sind potenzielle Zuschauer schon mal nicht da. Und das ist schon relativ bitter für das Turnier. Deshalb erwarten Sie nicht ganz so viele Zuschauer wie im vergangenen Jahr.
1: Herzlichen Dank an Matthias Kamann für die Informationen. Also wer Lust hat, noch hinzugehen, morgen und übermorgen noch German Masters der Frauen in Winsen an der Luhe. Etwas südlich von Hamburg gelegen, kann man mit dem Zug oder mit der Autobahn, über die Autobahn sehr schön erreichen. Und wir haben jetzt gleich die Nachrichten für Sie, aber vorher will ich Sie noch ein bisschen heiß machen und zwar auf das, was dann kommt. Wir berichten natürlich ausführlich und alles Wissenswerte über den Abstiegskampf in der Fußball-Bundesliga.
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1: Um 20.30 Uhr mit Jasmin Becker. Wolfgang Kubicki geht als einziger Kandidat ins Rennen um den FDP-Vorsitz. Kurz vor dem Bundesparteitag hat der nordrhein-westfälische FDP-Chef Henning Höhne seine Bewerbung zurückgezogen. Aus dem Hauptstadtstudio Dietrich Kallmeurer.
2: Höhne will nun als erster stellvertretender Bundesvorsitzender antreten. Damit bleibt Wolfgang Kubicki der einzige Kandidat für den Parteivorsitz. Höhne und Kubicki sagten der FAZ, sie hätten den Schritt gemeinsam vorbereitet. Beide wollten die Partei wieder stärken und die Kräfte in der FDP bündeln. Kubicki kündigte an, eng mit Höhne zusammenzuarbeiten. Die Liberalen stecken seit Monaten in einer schweren Krise.
1: Die US-Regierung stoppt die Entsendung von 4.000 Soldaten aus den USA nach Polen. Ein Vertreter des Militärs erklärte, dass das nicht sinnvoll sei. Die Truppen könnten aber von woanders kommen, ergänzte ein Vertreter der US-Regierung. US-Präsident Trump hatte zuletzt angekündigt, 5.000 Soldaten aus Deutschland abzuziehen. Hintergrund ist sein Ärger über die fehlende Unterstützung der Europäer im Krieg gegen den Iran. Bundeskanzler Merz hatte junge Menschen aufgefordert, sich stärker in politischen Parteien zu engagieren. Der CDU-Vorsitzende sagte in einer Diskussionsrunde beim Katholikentag in Würzburg, zwar sei die Bereitschaft gewachsen, sich punktuell für ein bestimmtes Thema einzusetzen, für das Funktionieren der Demokratie sei aber ein Engagement in Parteien der Mitte nötig. Vor allem auf kommunaler Ebene, betonte Merz. In der Demokratischen Republik Kongo ist die Seuche Ebola ausgebrochen. Nach Behördenangaben sind bereits 65 Menschen daran gestorben. Demnach werde die Bekämpfung dadurch erschwert, dass es sich offenbar um eine Ebola-Variante handelt, gegen die es noch keine Impfstoffe oder Medikamente gibt. Das Auswärtige Amt in Berlin ergänzte seine aufgrund der Sicherheitslage ohnehin bestehende Teilreisewarnung für Kongo. Angelika Domröse ist tot. Das hat die DEFA-Stiftung unter Berufung auf das persönliche Umfeld der Schauspielerin mitgeteilt. Die gebürtige Berlinerin wurde 85 Jahre alt. Im DDR-Kultfilm Die Legende von Paul und Paula spielte Domröse 1973 die Rolle ihres Lebens. Später verkörperte sie unter anderem die Kommissarin Vera Bilewski im Polizeiruf 110. Die deutsche Eishockey-Nationalmannschaft ist mit einer Niederlage in die Weltmeisterschaft in der Schweiz gestartet. Gegen Finnland verlor das deutsche Team 1:3. Soweit die Nachrichten. Das Wetter. In der Nacht lockert es immer mehr auf, gebietsweise klart es sogar ganz auf und es wird sternenklar. Im Nordwesten und Süden Deutschlands kann es noch ein bisschen regnen. Tiefstwerte von 9 Grad auf den nordfriesischen Inseln bis 0 Grad auf der Schwäbischen Alb. Morgen wechseln sich Sonne und Wolken ab. Örtlich kann es Schauer und Gewitter geben. Höchstwerte von 13 Grad in München und Hannover bis 15 Grad in Berlin und Köln. Die Zeit 20.33 Uhr.
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3: Mit Nikolaus Himmern im Studio. Schönen guten Abend wünsche ich Ihnen. Spannender kann es eigentlich kaum werden in der Fußball-Bundesliga. 3 Kandidaten gibt es morgen Nachmittag, die um den Abstieg bzw. gegen den Abstieg kämpfen. 3 Mannschaften, die punktgleich sind und die nur 3 Treffer in der Tordifferenz trennen. Und um dem Ganzen noch das Häubchen aus Sahne aufzusetzen, 2 dieser Mannschaften spielen morgen gegeneinander, nämlich der letzte, der FC St. Pauli, und der drittletzte, der VfL Wolfsburg. Und in Hamburg, da ist man vor dem Saisonfinale, das eventuell den Abstieg bedeuten könnte, sagen wir mal so, etwas zurückhaltend.
4: Der Druck vor dem letzten Spieltag ist groß, die Nervosität bei den St. Pauli-Fans auch.
5: Der letzte Spieltag, Blutdruck von 200.
6: Natürlich bin ich am Sonnabend dabei. Dann habe ich keine Stimme mehr, das ist mir auch klar.
7: Sie soll einfach nur draufgehen, die Mannschaft, und alles auf dem Platz lassen, wie man so schön sagt.
4: St. Pauli geht als Tabellenletzter von der ungünstigsten Position in ein verrücktes Saisonfinale. Wolfsburg, Heidenheim, St. Pauli, alle 3 Teams im Tabellenkeller haben jeweils 26 Punkte. Um noch die Relegation zu erreichen, muss St. Pauli gegen Wolfsburg gewinnen. Und das möglichst hoch, um auch Heidenheim bei der Tordifferenz sicher hinter sich zu lassen. Also volle Attacke, Auf keinen Fall, sagt Trainer Alexander Blessin.
8: Klar, wenn ich jetzt sage, es ist schön, mal auch 1-0 in Führung zu gehen, aber es ist, glaube ich, auch trotzdem weiterhin sehr, sehr wichtig, dass die Null steht und dass wir dafür alles tun.
4: St. Pauli, das Team, das in der Liga mit Abstand die wenigsten Tore geschossen hat, will auf keinen Fall in Rückstand geraten. In einem Spiel, das vermutlich ein Krimi, aber kein Leckerbissen wird.
8: Beide Mannschaften werden nervös sein. Also da werden viele Fehler passieren. Die Frage ist nur, wie gehe ich mit solchen Fehlern dann um? Da kann es natürlich auch sehr, sehr helfen, dass die Fans dann uns unterstützen.
4: Vorteil Heimspiel. Knapp 30.000 Fans wollen das ausverkaufte Millerntor-Stadion zum Hexenkessel machen. Auch wenn es nach schwachen Leistungen zuletzt Kritik und sogar Pfiffe für das Team und den Trainer gab, gegen Wolfsburg sollen nochmal alle Kräfte mobilisiert werden. Sogar Fans des bereits geretteten Stadtnachbarn hoffen auf ein Happy End für St. Pauli.
9: Ich bin HSV-Fan, aber trotzdem drücke ich Pauli die Daumen, dass sie auch in der ersten Liga bleiben.
10: Wäre schon cool, wenn sie in der Liga bleiben, damit es vielleicht auch mehr Derbys gibt.
4: Wolfsburg, Heidenheim oder St. Pauli. Zwei steigen sicher ab. Nur einem Team bleibt der Rettungsanker Relegation.
8: Wir werden alles reinschmeißen und werden alles versuchen. Und wenn wir danach in den Spiegel schauen können und sagen, wir haben alles dafür getan, dann akzeptiere ich dann auch, wenn es jemand anders schafft. Der dann am 34. Spieltag auf dieser Position dann ist, der hat es dann auch irgendwie verdient. Aber wir wollen es sein.
3: Jörg Nowoska berichtete. Bleiben wir nochmal in Hamburg beim FC St. Pauli. Die Fans sind ja immer sehr speziell auf dem Kiez in der Nähe des Hafens und wissen nicht so richtig, sollen sie optimistisch sein oder wollen sie sich doch eher in ihr Schicksal ergeben. Ina Kast hat sich mal umgehört.
1: Nieselregen zu Beginn des St. Pauli-Trainings an der Kollaustraße. Und trotzdem sind rund 50 St. Pauli-Fans gekommen.
11: Damit ich denen viel Glück noch wünschen kann für das nächste Spiel gegen Wolfsburg, weil das ja auch sehr wichtig ist.
12: Ja, letzte Training, ne? Deswegen. Und dann mal gucken, was denn ab nächster Saison passiert. Aber Hoffnung habe ich nicht mehr.
13: Bin schon aufgeregt, weil ich bin mir nicht ganz sicher, ob sie gewinnen oder nicht.
1: Die Fans zwischen Hoffnung und Zweifel. Im Lauf des Trainings wird das Wetter besser. Trainer Alexander Blessin lässt die Spieler im Kleinfeld auf Minitore schießen. Mit Abwehrboss Hauke Wahl oder David Nemeth fehlen einige Spieler. Immer noch platt von einem Magen-Darm-Infekt. Immerhin, Torwart Nikola Vasil fühlt sich bereit für Wolfsburg.
14: Ja, I'm fit. Feeling good.
15: Ich bin fit. Mir geht es gut. Ich huste nur noch ein bisschen. Ich hatte das schon länger. Aber ich bin sehr motiviert fürs Wochenende.
16: Ready and motivated for the weekend.
1: So mancher neutrale Fußballfan sagt, Heidenheim hätte nach dieser sportlichen Auferstehung die Relegation am meisten verdient. Vasils Antwort darauf:
17: This last game is gonna show us who deserves it.
15: Dieser letzte Spieltag wird uns zeigen, wer es am meisten verdient hat. Der Druck ist für alle drei Teams groß. Wir sitzen im selben Boot. Das Positive für uns, wir haben unsere Zukunft selbst in der Hand.
17: Our future, so that's the main thing for us.
1: Aber das Selbstvertrauen ist nach 9 Spielen in Serie ohne Sieg nicht gerade groß. Trotzdem glaubt Vasil noch an die Rettung über die Relegation.
17: I'm positive guy.
15: Ich bin ein positiver Typ. Wir haben noch eine große Chance. Und solange die Chance da ist, ist die Grundstimmung bei mir positiv.
17: As long as there is a chance, for me it's only positive vibes.
1: Optimismus ist wichtig beim Tabellenletzten. St. Pauli geht mit der schlechtesten Ausgangslage in diesen letzten Spieltag. Aber Vasil ist sich sicher, auch Gegner Wolfsburg spürt den Druck.
17: It's also on Wolfsburg, you know.
15: Auch Wolfsburg muss liefern. Die spielen hier am Millerntor und müssen wohl auch gewinnen. Unser Vorteil für dieses Spiel, wir spielen zu Hause.
17: But yeah, for us, I think our biggest advantage for this game is home ground.
1: Und erwarten am Millerntor Fans, von denen einige noch an die Rettung glauben.
18: Wir hoffen einfach, dass alles gut geht jetzt.
13: Ja, und dass die Fans auch gut mithalten und die gut motivieren.
19: Sie haben es selber in der Hand. Sie können die 3 Punkte holen und wenn sie das machen, dann ist gut.
3: Der VfL Wolfsburg ist Drittletzter seit 1997 in der Bundesliga und seitdem noch nie abgestiegen. Meister geworden, Pokalsieger und das ist eine ganz knifflige Situation. Müsste man tatsächlich nach einer Niederlage morgen in Hamburg die Bundesliga verlassen? Kevin Poveska.
20: Fast 30 Jahre ist der VfL Wolfsburg nun Mitglied in der ersten Fußball-Bundesliga. Doch am letzten Spieltag geht es nun morgen um alles. Relegation oder direkter Abstieg. VfL-Trainer Dieter Hecking hat die Trainingseinheiten in dieser Woche nicht anders gestaltet. Im Rücken haben die Wölfe die aus Heckings Sicht guten Leistungen der letzten Wochen.
21: Das gibt uns eine gewisse Zuversicht, dass wir uns dieses Spiel jetzt auf St. Pauli auch genauso verdient haben, wie es jetzt ist in der Konstellation. Wir wussten, dass es so ein Spiel geben kann. Jetzt haben wir es und jetzt freuen wir uns auch drauf, dass wir das Spiel spielen können.
20: Verlieren verboten. So viel steht vor der Partie beim FC St. Pauli auf jeden Fall fest. Dadurch, dass jetzt auch noch Heidenheim punktgleich mit beiden Nordclubs ist, reicht dem VfL jetzt auch nicht ein Unentschieden, falls Heidenheim dann parallel gewinnen sollte.
21: Ich will auch nicht locker wirken, ich bin auch angespannt. Ja, aber deshalb ist dieser scheiß Fußball so toll für alle. Ja. Und für uns, wir sind die Hauptprotagonisten, die drei Vereine, für die es da um sehr, sehr viel geht am Wochenende. Und ich glaube, jeder für sich wird versuchen, das alles auf ein Normalmaß runterzudampfen, um dann trotzdem gut zu spielen und möglichst zu gewinnen.
20: Gewinnen. Allein das ist in so einem Endspiel natürlich schon eine Herausforderung für sich, gerade was das Nervenkostüm angeht. Und dann auch noch auswärts am Millerntor bei St. Pauli.
21: Millerntor steht für Begeisterung, steht für Atmosphäre. St. Pauli hat Tugenden, die einem richtig wehtun können. Ja, hat man jetzt auch gesehen, sie ist die Mannschaft, die zwischen den Linien am besten verteidigt in der ersten Liga. Ja, und sie haben auch ihre Umschaltmomente in jedem Spiel gehabt, wo sie gefährlich werden können.
20: Und doch, in so einem Spiel, wo es um so viel geht, ist alles möglich, weiß auch der noch so erfahrene Dieter Hecking. Er vertraut auf seine Mannschaft.
21: Die wollen dieses Spiel spielen, die wollen losgelassen werden. Und hoffentlich bringen sie es dann auch genauso rüber, wie es jetzt in den letzten 3-4 Wochen war. Dann können wir da auch mit Selbstbewusstsein hinfahren. Immer natürlich unter der Voraussetzung, dass wir wissen, das ist ein K.O.-Spiel.
20: Ein K.O.-Spiel in der Fußball-Bundesliga am letzten Spieltag gegen den direkten Konkurrenten. Spannender geht's wohl kaum.
3: Eine Mannschaft haben wir noch nicht gehabt, um die geht's jetzt, nämlich den 1. FC Heidenheim. In der vergangenen Saison hat man sich in der Relegation noch mal retten können, in der 5. Minute der Nachspielzeit gegen Elversberg. Morgen geht's zu Hause gegen Mainz und ein Sieg ist Pflicht, um zumindest sich die Chance noch zu erhalten, die Relegation wieder zu erreichen. Michael Spindler.
0: Die Ausgangspositionen könnten für beide Mannschaften kaum unterschiedlicher sein. Mainz ist seit 2 Wochen aus allen Abstiegsnöten raus. Heidenheim steckt bis zum Schluss mittendrin. Hochmotivierte Heidenheimer treffen also auf entspannte Mainzer. Das ist Fakt und das bestreitet auch der Mainzer Trainer Urs Fischer nicht.
2: Das ist für mich wirklich menschlich. Nach einer wirklich tollen Aufholjagd, dass du da einen Spannungsabfall hast. Und ich glaube, es kann uns auch niemand vorwerfen.
0: Bereits in der vergangenen Woche war zu erkennen, dass bei den Mainzern die Luft raus war. Das 1:3 im Heimspiel gegen Union Berlin war die Folge. Aber allzu groß sollte die Hoffnung der Heidenheimer auf einen Gegner im Schongang nicht sein. Urs Fischer gibt ein Versprechen ab.
2: Wir versuchen, bestmögliche Mannschaft auf den Platz zu bekommen und natürlich auch versuchen, bestmögliche Leistung abzurufen.
0: In Mainz ist man sich der sportlichen Situation im Tabellenkeller mit 3 punktgleichen Mannschaften durchaus bewusst und will sich nicht dem Vorwurf der Wettbewerbsverzerrung aussetzen. Dass dieser Vorsatz ernst zu nehmen ist, haben die Mainzer vor 3 Jahren eindrucksvoll bewiesen. Damals wurden sie in einem für sie selbst bedeutungslosen Spiel zum Partycrasher für Borussia Dortmund. Der BVB gab die Meisterschaft am letzten Spieltag noch aus den Händen. Heidenheims Trainer Frank Schmidt rechnet auch diesmal nicht mit Geschenken der Mainzer.
22: Das sind Profifußballer. Das sind keine Hobbyfußballer, die hier anreisen werden auf der Hinfahrt, sich ein paar Dosenbier reinkippen, sondern die werden alles dafür tun, um die bestmögliche Leistung zu bringen.
0: Das Spiel der Mainzer gegen Heidenheim in Konferenz mit dem direkten Duell der beiden Abstiegskandidaten St. Pauli und Wolfsburg könnte ein echter Fußballkrimi werden. Die Frage ist, ob Mainz 05 dabei eine Haupt- oder nur eine Nebenrolle spielen wird.
3: Um nichts mehr, in Anführungsstrichen, geht es morgen in der Fußball-Bundesliga zum Beispiel beim Saisonabschluss für den 1. FC Union aus Berlin zu Hause gegen den FC Augsburg. Das sind beide Mannschaften aus, zwei Mannschaften aus dem Mittelfeld der Tabelle. Aber eine Besonderheit hat diese Partie doch, denn Unionstrainerin Marie-Luise Ether wird ihr letztes Spiel für die Köpenicker als Coach bestreiten und wechselt dann zu den Frauen des 1. FC Union, die ebenfalls in der Bundesliga spielen. Lars Becker.
23: Natürlich ist Marie-Luise Ether bei der Medienrunde vor dem Augsburg-Spiel mit Fragen zu ihrem Abschied konfrontiert worden. Tenor, wie geht's Ihnen damit? Und wie immer,

0: weiter. Dann bitte eine Einschätzung zum Gegner Augsburg, der noch um Tabellenplatz 7 und die mögliche, aber eher unwahrscheinliche Qualifikation für die Conference League kämpft.
1: Augsburg eine Mannschaft, die gerade jetzt auch unter Manuel Baum extrem stabil ist, sehr gute Ergebnisse erzielt haben, zuletzt 6 Spiele ohne Niederlage. Und klar, sie kommen jetzt hierher, sie haben den Glauben daran, haben den Willen, natürlich Europa zu erreichen. Das ist immer was ganz Besonderes und deswegen wissen wir, dass eine Mannschaft hier auf uns zukommt, die uns nichts schenken wird, aber wir haben auch nichts zu verschenken.
0: Augsburg muss gewinnen und ist zudem auf Patzer von Freiburg und Frankfurt angewiesen. Emotionale Momente wird es vor Anpfiff geben. Neben dem langjährigen Torwarttrainer Michael Gspurning und Alex Kral werden auch die beiden über Jahre herausragenden Innenverteidiger Diogo Leyt und Danilo Duki verabschiedet. Beide werden Union nach Vertragsende ablösefrei verlassen.
1: Dux und Diogo haben jetzt gezeigt über die ganzen Jahre, dass sie ein extrem wichtiger Faktor waren für die Erfolge der Mannschaft. Hinten in der Kette sehr konstant in ihren Leistungen. Wichtige Spieler. Hat sich jetzt auch wieder in den letzten Wochen gezeigt. Auch im tagtäglichen Training sind es Jungs, die vorangehen. Haben ja sehr, sehr viel für den Verein geleistet.
0: Duki hat seit Februar 2024, also fast 2,5 Spielzeiten, nicht eine einzige Bundesliga-Minute verpasst. War weder verletzt noch gesperrt. Einen erfolgreichen, einen versöhnlichen Abschluss einer schwierigen, in der Rückrunde, was Leistung und Ergebnisse angeht, über Monate beängstigenden Saison wünschen sich alle beim 1. FC Union. Fans, Verantwortliche und Spieler.
2: Dass es so nicht weitergehen konnte, ist jedem bewusst gewesen. Von dem her haben wir es einfach versucht, jetzt in den letzten Wochen noch mal besser zu machen und zusammen zu raufen, inhaltlich klar zu bleiben. Und dann versuchen wir jetzt natürlich auch mal wieder einen Heimsieg. Ich glaube, das war auch im Februar das letzte Mal, unseren Fans die Saison dann noch schön zu machen.
0: Vizekapitän Rani Khedira, ein weiterer unumstrittener Stammspieler, der den Verein im Sommer möglicherweise verlassen wird. Für Marie-Louise Ether, die historisch erste Cheftrainerin eines Männerbundesligisten, gilt das nicht. Nach ihrem letzten Spiel übernimmt Ether zur kommenden Saison Unions Bundesliga-Frauenteam.
3: Apropos Rani Khedira, der eventuell den 1. FC Union verlassen wird im Sommer. Der steht im vorläufigen Kader Tunesiens für die Fußball-Weltmeisterschaft. Das wurde heute bekannt. Ob er dann auch endgültig mit dabei ist, das wird sich dann in den kommenden Tagen klären, spätestens bis zum Beginn des Turnieres. Khedira hat ja in der Juniorenzeit schon 13 Mal für den DFB gespielt und will jetzt halt bei den Herren Tunesiens zumindest einmal bei einer WM mitmachen. So, wir bleiben in der ersten Liga, gehen zum FC Bayern München. Der spielt morgen zu Hause gegen Köln, ist deutscher Meister, kann alles relativ entspannt angehen. Und heute kam folgende Meldung aus München. Der Torhüter hat seinen Vertrag verlängert um ein Jahr. Edgar Endres.
4: Überraschend kommt die Vertragsverlängerung nicht. Klar, morgen können dann die Fans beim Saisonfinale ihren 40-jährigen Torhüter beim Heimspiel gegen Köln so richtig hochleben lassen. Hier wird der Kapitän dann seine 13. Meisterschaft feiern. 2011 kam Neuer vom FC Schalke 04 und hat mittlerweile 544 Bundesligaspiele auf dem Tacho. Für ein Jahr verlängert der Routinier bis zum Saisonende 2027 und soll dann in der kommenden Saison als Mentor für Nachfolger Jonas Urbich mit geringerem Spielanteil fungieren. Vor allem seine Leistungen in der Fußball-Champions League haben die Bayern-Bosse überzeugt und natürlich auch seine immense Erfahrung. Neben Neuer hat auch die Nummer 3, Sven Ulreich, um ein Jahr verlängert.
3: Also Manuel Neuer bleibt uns erhalten im Tor, vielleicht auch in der Nationalmannschaft. Da gibt es ja auch viele Gerüchte, ob er nicht doch bei dem Turnier im Sommer mit dabei ist. Wir schauen in die zweite Liga. Da ist es auch super spannend, was den Auf- und Abstieg angeht. Die SV Elversberg zum Beispiel, die ist momentan auf dem zweiten Platz hinter dem schon sicher feststehenden Aufsteiger Schalke 04. Am Sonntag um 15.30 Uhr geht es los mit dem letzten Spiel. Zu Hause gegen Absteiger Preußen Münster. Darüber habe ich mit Sportdirektor Christian Weber von der SV Elversberg heute sprechen können und habe ihn zunächst gefragt, wie es ihm denn persönlich geht mit so einem Spiel, das am Sonntag bevorsteht.
5: Ja, mir geht's sehr, sehr gut. Ich freue mich auf die Partie, die am Wochenende ansteht. Ich glaube, es ist ein absolutes Privileg für uns als SV Elversberg, am Wochenende als Zweiter in den Spieltag zu starten, mit der Gewissheit, eine sehr, sehr attraktive Ausgangslage zu haben, nämlich die, dass wir mit einem Heimsieg mit einer sehr, sehr hohen Wahrscheinlichkeit die Möglichkeit haben werden, aufzusteigen. Und dementsprechend ist eine Mischung aus Anspannung und Vorfreude, würde ich es beschreiben.
3: Was ist denn jetzt so für Sie zu tun bis Sonntag eigentlich?
5: Ehrlicherweise ist es gar nicht so viel. Also natürlich ist es so, dass wir einige Gespräche führen innerhalb der sportlichen Leitung und auch mit dem Trainerteam, dass wir uns

0: austauschen, wie die Marschroute für das Wochenende sein wird. Und ansonsten ist es überwiegend Daily Business, sprich die üblichen Dinge, die zu dieser Saisonphase anstehen, nochmal mit dem einen oder anderen Spieler ein Gespräch führen und dann natürlich auch schon die Planung für die kommende Saison vorantreiben. Aber der volle Fokus liegt natürlich hauptsächlich auf dieser Woche, auf dem Spiel am Sonntag.
1: Wie war das denn grundsätzlich für Sie? Sie sind ja vor ein paar Wochen als Sportdirektor zur SV Elversberg gekommen. Sie waren vorher in Düsseldorf bis zum Ende des Jahres. War das eine lange Eingewöhnungszeit, sich innerhalb des Vereins zu orientieren und zu gucken, wie sind da die Abläufe, wer macht was, welche Rolle kann ich da spielen in so einer wichtigen Saisonphase?
0: Das ging ehrlicherweise relativ schnell. Zum einen, weil ich natürlich einen Bezug zur SV Elversberg habe als gebürtiger Saarländer und zum anderen, weil ich einige der handelnden Personen auch schon persönlich gekannt habe, sodass mir der Einstieg relativ leicht gefallen ist. Nichtsdestotrotz ist es natürlich so, dass jeder Verein ein bisschen anders strukturiert ist, jeder Verein ein Stück weit anders arbeitet. Und dementsprechend waren die ersten Wochen natürlich hauptsächlich dazu da, ja, zuzuhören, zu verstehen, zu beobachten und dann natürlich für mich, mich auch einzuarbeiten, um dann nach der Saison auch die richtigen Schlüsse ziehen zu können. Aber ganz grundsätzlich ist die Eingewöhnungsphase, insbesondere deswegen, weil es während der Saison war und dann auch zu einer heiklen Saisonphase schon. Da gab es leider nicht so viel Zeit, sich in Ruhe einzugewöhnen, sondern da war direkt der Einstieg ins tägliche Business eigentlich gegeben.
1: Wie wird denn das am Sonntag eigentlich in Elversberg alles organisiert rund um das Spiel? Das Stadion ist ja mehr oder weniger noch eine Baustelle. Es gibt nicht viele Zufahrten in Richtung Stadion hoch. Womit rechnen Sie denn am Sonntag, vor allen Dingen nach dem Spiel, wenn das eintreten sollte, wovon ja alle träumen im Saarland, nämlich der Aufstieg in die erste Liga?
0: Da kann ich Ihnen ehrlicherweise gar nicht so viele Einblicke geben, weil das weniger in meinem Einflussbereich liegt. Wir freuen uns natürlich auf ein ausverkauftes Haus, wie es bei uns immer der Fall ist bei der SV Elversberg, und freuen uns natürlich auf einen sehr, sehr schönen Tag, der hoffentlich dann geschichtsträchtig werden wird für die SV Elversberg. Aber um das Organisatorische habe ich mir ehrlicherweise relativ wenig Gedanken gemacht, sondern unser Fokus lag jetzt unter der Woche ganz klar darauf, die Mannschaft optimal vorzubereiten, auf den Gegner, sie emotional in die richtige Verfassung zu bringen, um dann am Sonntag im optimalen Leistungszustand zu sein, um unser Spiel zu gewinnen.
1: Sie haben ja vorhin gesagt, Sie sind ja gebürtiger Saarländer. Was würde ein Aufstieg der SV Elversberg bedeuten, nicht nur für den Ort Elversberg selber, sondern für das gesamte Bundesland?
0: Ja, ich glaube, es würde der SV Elversberg, eine Mannschaft, in die Bundesliga aufsteigen, die mittlerweile bundesweit, glaube ich, für einen sehr, sehr attraktiven Offensivfußball steht und die über die vergangenen Jahre eine sehr, sehr gute Arbeit gemacht hat, in einem sehr ruhigen Umfeld, aber immer wieder mit sehr guten und sportlich nachvollziehbaren Entscheidungen dann auch den Weg geebnet hat, um jetzt an der Stelle anzukommen, wo wir heute sind, nämlich am 33. oder respektive 34. Spieltag mit der Möglichkeit, in die Bundesliga aufzusteigen. Und ich glaube, es wäre, wie man immer so schön sagt, ein kleines Fußballmärchen, mit so einem kleinen Dorf wirklich in die Fußball-Bundesliga aufzusteigen. Aber da liegen noch mindestens 90, eher 95 oder 100 sehr, sehr intensive und schwierige Minuten vor uns, weil wir wissen, dass mit Preußen Münster ein Gegner kommt, der de facto nichts mehr zu verlieren hat, aber natürlich im bundesweiten Fokus steht. Und da wird jeder nochmal versuchen, sich in positives Licht zu rücken und die Saison mit einem Sieg ausklingen zu lassen. Und dementsprechend wissen wir, was uns erwarten wird, nämlich ein hochmotivierter Gegner, der in den letzten beiden Spielen auch gezeigt hat, dass sie über eine sehr, sehr gute Moral verfügen. Und dass sie auch in der Lage sind, jedem Zweitligisten das Leben schwer zu machen.
1: Über eine gute Moral, finde ich, hat auch die SV Elversberg verfügt in dieser Saison. Man muss sich das ja mal noch vor Augen halten. In der vergangenen Saison ist Elversberg sozusagen in der Relegation gescheitert. Ich glaube, in der 5. Minute der Nachspielzeit, als die Heidenheimer das 2:1 erzielten und damit in der ersten Liga blieben und Elversberg in der zweiten Liga bleiben musste. Wie hat der Verein das geschafft, trotz eines Riesenumbruches, was Spieler angeht, was den Trainer angeht, was Menschen im Umfeld angeht und im Präsidium, wieder so erfolgreich und so gut zu sein? Wie macht man sowas?
0: Ja, ich denke, da ist in erster Linie sind da die beiden Namen Nils Ole Burg und auch Dominik Holzer zu nennen, die das in den vergangenen Jahren auf ein sehr, sehr solides Fundament gestellt haben und alle Widrigkeiten zum Trotz immer wieder geschafft haben, mit klugen und kreativen sportlichen Entscheidungen den Weg der SV Elversberg immer wieder auch neu zu schreiben. Und ich glaube, vor der Saison wurde die SV Elversberg von vielen vermeintlichen Experten dann auch als einer der Abstiegskandidaten genannt. Und man muss konstatieren, dass die SV Elversberg diesen ja, emotional sehr harten Rückschlag mit der verlorenen Relegation nahezu perfekt dann auch aufgearbeitet hat. Und wir haben mit einem neuen Trainer, Vincent Wagner, mit Sicherheit dann jemanden dazugeholt, der auch unvorbelastet in diese Saison reingegangen ist, der neue Ideen wieder mitgebracht hat und unseren Spielstil nochmal ein Stück weit weiterentwickelt hat. Und haben dann mit ganz vielen jungen Leuten, die wir dieses Jahr wieder dazugeholt haben, die sich prächtig entwickelt haben und die SV Elversberg als Plattform genutzt haben, einen sehr schlagkräftigen Kader zusammengestellt und konnten dadurch die Abgänge, die wir vor der Saison zu verzeichnen hatten, dann auch überwiegend kompensieren und haben durch eine sehr geschlossene Mannschaftsleistung und einen guten Teamgeist wieder einen Spirit innerhalb der Gruppe entwickelt, der dazu geführt hat, dass wir wieder wie in der vergangenen Saison eine sehr, sehr gute Saison gespielt haben. Und jetzt gilt es für uns natürlich, dem Ganzen die Krone aufzusetzen und am Wochenende dann den letzten Schritt zu machen. Das ist eine sehr schwierige Aufgabe und eine sehr große Herausforderung, aber wir gehen das mit voller Überzeugung und vor allen Dingen auch mit sehr großer Zuversicht an.
1: Christian Weber war das, der neue Sportdirektor der SV Elversberg. Die Elversberger also am Sonntag zu Hause gegen Preußen Münster. Die sind der eine Kandidat, was den zweiten direkten Aufstiegsplatz in die erste Liga angeht. Und ein anderer Kandidat ist Hannover 96 auf dem dritten Platz. Punktgleich mit den Elversbergern. Die Hannoveraner spielen zu Hause gegen den ersten FC Nürnberg. Tom Gernke.
2: Dieses Geräusch dürfte dem ein oder anderen 96-Fan bekannt vorkommen. Der gute alte Taschenrechner. Rechnen, was das Zeug hält, denn die große Frage ist ja, Aufstieg, Relegation oder doch die große Enttäuschung?
3: Bei mir ist es ganz einfach, mich interessiert es nicht.
2: 96-Trainer Christian Tietz ist kein Freund der Rechenspielchen. Was, wenn Elversberg patzt? Was, wenn Paderborn doch früh in Führung geht? Zumindest eins ist schon vor Anpfiff klar, auf den Leinwänden im Stadion werden keine Zwischenstände von den Parallelspielen eingeblendet.
3: Das Stadion wird eine Reaktion drauf geben, was passiert. Aber für uns ist doch trotzdem eines, wir spielen hier zu Hause und wir wollen dieses Spiel unbedingt gewinnen. Und genauso gehen wir es an.
2: Mit einem Sieg wäre die Relegation für Hannover so gut wie sicher. Für den direkten Aufstieg müsste Elversberg zu Hause gegen Münster patzen.
3: Es geht jetzt letztendlich um alles.
2: Vor dem großen Saisonfinale gab es zu Wochenbeginn nochmal zwei Tage frei. Locker bleiben, auf andere Gedanken kommen. Hannover ist seit 8 Spielen ungeschlagen, aber aus den letzten 4 Spielen gab es nur einen Sieg.
3: Ich wünsche mir und ich bin auch davon überzeugt, dass meine Spieler wirklich es schaffen, ihre Tagesform auf den Platz zu bringen. Und die wird auch entscheidend sein. Die benötigen wir auch gegen das FC Nürnberg.
2: Für Nürnberg geht es um nichts mehr. Für 96 dagegen um den insgesamt 7. Bundesliga-Aufstieg nach 7 langen Jahren in der zweiten Liga. Ausfallen werden definitiv Benedikt Pichler und Havard Nielsen. Hinter Mittelfeldspieler Noel Aseko und Hayate Matsuda steht ein dickes Fragezeichen. Sollte es zur Relegation reichen, dann wäre es für 96 eine Premiere. Noch nie nahm der Verein an diesen Spielen teil. Als möglicher Gegner in der Verlosung St. Pauli, Wolfsburg und auch Heidenheim. Da stellt sich natürlich die Frage, Herr Tietz, gibt es schon einen Lieblingsgegner?
3: Meine Lieblingslösung ist, dass wir am Sonntag es direkt schaffen.
2: Da haben wir es also wieder. Bloß nicht zu viel rechnen.
1: Bringt sowieso nichts. Entscheidend ist wie immer auf dem Platz. Aber ich kann Ihnen das ja nochmal vortragen, wie es in der zweiten Liga ausschaut. Erster ist Schalke, die sind aufgestiegen. Zweiter Elversberg mit 59 Punkten, Tordifferenz plus 22. Dritter Hannover, 59 Punkte, Tordifferenz plus 16. Und auf dem vierten Platz Paderborn. 59 Punkte, Tordifferenz plus 12. Die Paderborner spielen übrigens am Sonntag beim SV Darmstadt 98. So sieht's in der zweiten Liga oben aus, was den direkten Aufstiegsplatz und den Relegationsplatz angeht. Und wenn man mal nach unten schaut in der zweiten Liga, da gibt es noch so einige Vereine, die absteigen können. Münster ist definitiv schon abgestiegen, aber der vorletzte, Greuther Fürth, kann noch auf den Relegationsplatz hochklettern oder sich sogar direkt retten. Bielefeld ist noch in der Verlosung als 16. Düsseldorf als 15. Selbst Eintracht Braunschweig und Dynamo Dresden als 13. können alle noch zumindest runterrutschen auf den Relegationsplatz. Wird also ein eminent spannendes Finale in der zweiten Liga, zumal Mannschaften wie Greuther Fürth und Fortuna Düsseldorf, die beide noch vom Abstieg vom Direkten bedroht sind, direkt auch gegeneinander spielen. So, wir machen jetzt weiter mit Nachrichten und dann geht es anschließend weiter mit Sportschau live.

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1: Um 21 Uhr mit Ines Hermann. US-Präsident Donald Trump will wegen der Taiwan-Frage keinen militärischen Konflikt mit China riskieren. Auf dem Heimflug aus Peking sagte Trump dem Sender Fox News, er suche keinen Krieg. Wenn der Status quo erhalten bleibe, werde China damit einverstanden sein. Zugleich warnte Trump Taiwan ausdrücklich davor, sich offiziell für unabhängig zu erklären. Der bisherige Vize Wolfgang Kubicki soll neuer FDP-Chef werden. Der nordrhein-westfälische Landeschef Henning Höhne verzichtet auf seine Kandidatur und tritt beim Parteitag in 2 Wochen als Stellvertreter an. Diese Absprache gaben beide Politiker in einem gemeinsamen Interview für die Frankfurter Allgemeine Zeitung bekannt. Nach intensiven Gesprächen in den vergangenen Tagen hätten sie sich entschieden, ihre Kräfte zu bündeln. Der Fahrgastverband ProBahn warnt vor einem Scheitern des geplanten Ausbaus der Mitte-Deutschland-Verbindung. Nach Angaben des Verbandes berieten Vertreter von Bundesregierung und Deutscher Bahn vor wenigen Tagen in Fulda über die diesjährigen Bauvorhaben. Für die Strecke von Weimar über Jena und Gera nach Gößnitz sei dabei keine Finanzierung vereinbart worden. Die Schauspielerin Angelika Domröse ist tot. Nach MDR-Informationen starb sie wenige Wochen nach ihrem 85. Geburtstag in Berlin. Bekannt geworden war Domröse 1973 durch ihre Hauptrolle in dem DEFA-Kultfilm Die Legende von Paul und Paula. Erfolge feierte sie auch im Fernsehen und am Theater, so am Berliner Ensemble und an der Berliner Volksbühne. Nach Protesten gegen die Ausbürgerung von Wolf Biermann übersiedelte die Schauspielerin 1980 nach West-Berlin und startete dort eine neue Karriere. Schon zur Zeit der alten Römer sind Ärzte offenbar immer im Dienst gewesen. Das legen neue Untersuchungen in der antiken Ruinenstadt Pompeji nahe. Dort hatten Archäologen Gipsabgüsse von Vulkanopfern mit Computertomographien und 3D-Rekonstruktionen näher analysiert. Dabei stellten sie fest, dass einer der Toten medizinische Instrumente und Zubehör bei sich hatte. Der Leiter des Archäologieparks Gabriel Zuchtriegel sagte, schon vor 2000 Jahren habe es Menschen gegeben, die jederzeit im Einsatz gewesen seien, selbst auf der Flucht vor einem Vulkanausbruch. Das waren die Nachrichten. Das Wetter. In der Nacht nach letzten Schauern teils klar, teils bewölkt oder trüb. Es bleibt meist trocken. Die Tiefstwerte 6 bis 1 Grad. Örtlich Gefahr durch Bodenfrost. Morgen erst Nebel oder Hochnebel. Später überall Sonne und Wolken. Am Nachmittag dann auch einige Schauer. Maximal 11 bis 16 Grad. Und am Sonntag etwas freundlicher und milder. Dann gibt's bis zu 20 Grad. Es ist 21.03 Uhr.
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2: Wie immer am Freitagabend vom RBB aus Berlin, heute im Studio Nikolaus Seemann. Hallo, sag ich noch einmal. Wir haben schon ausführlich beleuchtet die Situation in der Fußball-Bundesliga und in der zweiten Liga, was Abstieg und Aufstiegsmöglichkeiten angeht. Es ist so spannend wie kaum in den vergangenen Jahren und das setzt sich fort, auch in der dritten Liga. Da können neben dem schon feststehenden Aufsteiger Osnabrück noch 4 Mannschaften direkt aufsteigen bzw. in die Relegation kommen. Mit dabei auch der FC Energie Cottbus, der morgen Mittag bei Jahn Regensburg antreten muss. Ich hatte Gelegenheit, mit Cottbus-Präsident Sebastian Lemke zu sprechen und habe ihn zunächst gefragt, wie sehr er eigentlich selber schon aufgeregt ist vor diesem so eminent wichtigen Saisonfinale für die Cottbusser.
3: Die Anspannung ist schon ziemlich hoch. Also bin gestern schon nach Regensburg gereist, mit der Familie hier heute ein bisschen in Regensburg unterwegs gewesen. Man merkt, die Menschen sind schon hier, die Cottbusser sind hier. Und da steigt die Anspannung natürlich nochmal ein Stück weit mehr. Und morgen 13:30 gilt natürlich eine schon jetzt sehr, sehr gute Saison, dann mit dem E-Punkt zu beenden, ja.
2: Das heißt, wenn Sie heute schon in Regensburg unterwegs sind, 6.000 Fans sollen aus Cottbus mitkommen. Wie viele meinen Sie denn, sind jetzt schon auch da?
3: Also ich glaube, es füllt sich langsam. Die Autobahn war auch gestern schon voll gewesen. Ich glaube, jetzt schon so 2.000. Ich glaube, dass die 6.000 nicht reichen werden, dass es wahrscheinlich sogar 7.000, 8.000 werden. Und das ist natürlich eine unfassbare Unterstützung für uns als Verein und natürlich für die Mannschaft.
2: Sie sind ja seit 2020 Präsident des FC Energie. Was bedeutet dann dieser letzte Spieltag und diese Möglichkeit als Tabellenzweiter, alle Karten in der Hand zu haben, um in die zweite Liga aufzusteigen für den Verein?
3: Ich glaube, jeder weiß, dass Cottbus für die Lausitz extrem wichtig ist. Wir haben den Verein vor 5 Jahren übernommen, wo er, ich glaube, schon mal kann auch sagen, am Boden lag, war finanziell sehr, sehr angeschlagen, war sportlich sehr angeschlagen. Und man kann jetzt morgen eine 5-jährige Reise mit einer unfassbaren Chance zu Ende bringen. Und ich glaube, damals stand man im Mittelmaß der 4. Liga und nach 5 Jahren kann man in die 2. Bundesliga aufstellen. Das ist eigentlich nur unglaubliche Reise und Wolfsburg auch sehr stolz sein können, glaube ich auch sollten. Aber jetzt, wenn man natürlich, wenn man diese hervorragende Ausgangssituation hat, auch Platz 2 steht, natürlich auch zu Ende bringen. Dafür gilt es morgen nochmal 90 Minuten, volle Konzentration, vollen Fokus, volle Intensität, wie der Trainer mal sagt, und dann sollten wir vom Sieger vom Platz gehen.
2: Wie haben Sie die neue Saison sozusagen als Präsident verfolgt und mit moderiert, um neue Motivation und neuen Optimismus zu schöpfen, damit diese Saison jetzt so läuft, wie sie bislang gelaufen ist?
3: Also ich glaube, Optimismus muss man nicht schöpfen. Wir hatten einen riesen Respekt vor dieser Saison, vor dieser 2. Saison der 3. Liga, weil die meisten natürlich eine schwierigere Saison ist, sind aber sehr stark reingestartet, hatten aus der letzten Saison uns Lehren gezogen, haben auch für uns reflektiert, was wir vielleicht selber auch falsch gemacht haben, wo wir selber hätten anders reagieren oder auch agieren sollten, haben, glaube ich, die richtigen Schlüsse gezogen und haben jetzt eine unfassbar gute Saison gespielt, haben ein tolles Spiel abgeliefert. Ich glaube, wenn man 8-mal in Spiel treten in der Saison, meines Wissens ist man Bayern München besser, dann sind das spektakuläre Spiele. Und wenn man das erste Spiel zurückdenkt, wo man eigentlich gegen Essen schon abgeschlagen war, 7 Punkte Rückstand hatte, Essen an den Tag eigentlich ausgestiegen war und dreht das Spiel dann von 9 Minuten auf den 5-3, dann ist das natürlich eine riesen Mentalität auch und die wollen wir jetzt auf den Platz bauen. Und ich glaube, da haben wir den ganzen Verein, die Mannschaft, vor allem viele als Trainer mit dem Staff und auch der gesamte Verein eine tolle Entwicklung genommen in dieser Saison nochmal. Und das kann man sich morgen belohnen, ja.
2: Ein Schlüssel war, würde ich mal behaupten, Klaus-Dieter Wollitz im Jahr 2021 als Trainer zurückzuholen. Das war sozusagen seine 3. Amtszeit, die er in Cottbus begonnen hat. Was hat Sie damals dazu bewogen zu sagen, ja, den will ich unbedingt haben, den hole ich jetzt wieder zurück zum Verein?
3: Also ich glaube, Pele ist jemand, der auch in 2 anderen Amtszeiten gesagt hat, wie er zu diesem Verein steht, wofür er auch steht. Für sehr mutigen Fußball, für sehr ehrlichen Fußball, auch er als Mensch, ein sehr ehrlicher Mensch, ein charakterstarker Mensch. Das passt zu uns in den Lausitz und wie ich vorhin schon gesagt, wir sind damals reingestartet in eine schwierige Zeit und aber viele Experten haben mir gesagt, wenn Cottbus die Chance haben möchte, schnell wieder hochzugehen, dann wäre Klaus-Dieter Wollitz die richtige Person und der Wahrscheinlichkeiten erhöhen kann. Und ich glaube, das war perfect match, was wir da gefunden haben und gemeinsam haben wir dann in den letzten 5 Jahren Unfassbares aufgebaut und wie Sie schon sagen, er ist das Gesicht dieser Mannschaft, er ist auch ein Gesicht dieses Vereins, hat da unfassbare Kennzahlen für den Fußball erreicht, für uns, für sich und ich gönne vor allem ihm morgen diesen Erfolg, wenn es laufen sollte, dass wir in die 2. Liga aufsteigen, dass er erst einmal allen zeigen kann, dass es mindestens ein 2-Liga-Trainer ist.
2: Sie müssen ja als Präsident auch strategisch denken, also weit in die Zukunft vorausblicken. Eine ganz wichtige Frage dabei ist das Stadion in Cottbus. Wir gehen jetzt mal davon aus, der FC Energie schafft das morgen und wird in Regensburg entweder einen Punkt holen oder gewinnen. Man hat ja 2 Punkte Vorsprung vor dem 3. Duisburg und vor dem 4. Essen. Wie geht's dann weiter? Wie ist denn überhaupt der Stand der Dinge, was das Stadion angeht?
3: Ich glaube, es war in den letzten Monaten viel Zimmer gewesen. Waren da viele im Austausch gewesen, viel in der Kommunikation gewesen. Viel wurde auch in der Presse geschimpft über das Stadion. Die Wahrheit gehört dazu, dass das Stadion nicht mehr zweitligatauglich ist. Das ist nicht ein Stadion wie damals vor 15, 20 Jahren, wo man erst in 2. Liga gespielt hat. Da hat sich die Zeit einfach verändert und die Uhr drehte sich weiter. Wir werden es schaffen, das Stadion kurzfristig zu erweitern, dass es zweitligatauglich ist. Aber das ist dann ein Cluster-Problem, ehrlich muss man sein. Wenn man sich es schaffen sollte, durch Langefristbruch oder Mittelfrist in 2. Liga zu etablieren, dann muss da wesentlich mehr passieren. Und das gilt es jetzt auch anzupacken und weiterzumachen, ja.
2: Morgen in Regensburg spielt der FC Energie Cottbus um den Aufstieg in die 2. Liga. Sie haben 2 Punkte Vorsprung vor Duisburg. Die spielen zu Hause gegen Viktoria Köln. Und 2 Punkte vor Rot-Weiß Essen. Die müssen in Ulm antreten. Was meinen Sie? Wie wird das morgen ausgehen? Es hängt ja alles an den Cottbusern. Sagen Sie, das wird ein Sieg in Regensburg? Oder meinen Sie, vielleicht ein Unentschieden könnte auch reichen?
3: Also der Trainer hat in der Pressekonferenz schon gesagt, und damit hat er auch 100% recht. Wir können nicht auf Ergebnis spielen, das ist nicht unsere DNA, das ist auch nicht unsere Mannschaft. Er hat das Spektakel versprochen in der Pressekonferenz. Ich glaube, das wird es morgen noch werden, dass es ein Spiel mit Spektakelcharakter werden wird. Und wir tun gut daran, nur auf uns zu gucken, nicht auf Essen zu gucken, nicht auf Duisburg zu gucken, nur auf uns zu gucken. Und wie jetzt schon mal gesagt, mit dem Sieg sind wir sicher weiter. Und darum werden wir auch morgen voll auf Sieg spielen.
2: Sagt Sebastian Lemke, Präsident des FC Energie Cottbus, der bei der Aufzeichnung des Gesprächs in Regensburg unterwegs war. Deswegen bitten wir, die teilweise nicht ganz optimale Qualität dieses Gesprächs zu entschuldigen. Wir bleiben bei den Cottbusern, die seit 2014 auf die Rückkehr in die 2. Liga warten. Wir wollen sprechen oder haben gesprochen mit unserem Cottbus-Experten Andreas Friebel, der sich, was die sportliche Situation der Cottbusser angeht, sehr gut auskennt. auskennt. Und ihn habe ich zunächst gefragt, wie sieht es denn sportlich jetzt aus bei Energie Cottbus am Abend vor diesem Spiel morgen in Regensburg?
4: Naja, die Ausgangslage ist ja doch schon sehr hervorragend. Cottbus hat 2 Punkte Vorsprung auf die ärgsten Konkurrenten Duisburg und Essen. Und wenn man morgen in Regensburg gewinnt, dann ist man durch. Also man hat alles selber in der eigenen Hand. Das ist auch wichtig, gerade, dass es hoffentlich nicht darauf ankommt, dass es übers Torverhältnis geht. Cottbus weiß, was auf dem Spiel steht. Und ich glaube, es könnte alles viel unentspannter sein, wenn man am vergangenen Wochenende nicht dieses 2:1 geschossen hätte. Dann müsste man wirklich rechnen, was passiert wann, müsste gucken, was ist auf den Nachbarplätzen oder nicht Nachbarplätzen, aber auf den anderen Plätzen halt los. Und so weiß im Grunde genommen jeder in Cottbus, wenn du gewinnst, bist du durch und dann kannst du feiern.
2: Was ist denn Regensburg für ein Gegner? Können die noch mal ein bisschen unangenehm sein und ein bisschen Stress machen morgen?
4: Ja, davon gehe ich aus. Also die werden sich nicht den Vorwurf gefallen lassen, dass sie hier Cottbus den Aufstieg zur zweiten Liga schenken. Ist ja ein Absteiger aus der zweiten Liga, der sicherlich auch mit anderen Ambitionen gestartet ist in diese Saison hinein. Aber man darf natürlich auch nicht vergessen, Regensburg ist im Moment auf Tabellenplatz 12, hat knapp 20 Punkte, glaube ich, weniger als der FC Energie Cottbus, ungefähr auch 20 Tore weniger geschossen. Also wenn man diese beiden Mannschaften gegenüberstellt, dann erkennt man schon, dass der FC Energie Cottbus im Vorteil ist und natürlich auch den Vorteil hat, dass die Cottbusser ja morgen von vielen, vielen Fans begleitet werden. Präsident Sebastian Lemke hat ja schon gesagt, 6.000, 7.000, 8.000, mal gucken, wie viel es dann wirklich sind. Aber die können natürlich dieses Stadion in Regensburg zum Heimspiel machen und das wird auch nicht unwichtig sein auf dem Weg hin zu einem Sieg. Also ich denke, Regensburg wird sich wehren, es wird nicht einfach werden, aber Cottbus sollte eigentlich die Qualität haben, um dieses Spiel tatsächlich für sich zu entscheiden.
2: Die Mannschaft hat sich auch schon auf den Weg gemacht nach Regensburg. Sind denn alle fit? Sind denn alle dabei?
4: Naja, es sind tatsächlich alle mitgefahren. Also alle Spieler, die bei Energie Cottbus unter Vertrag stehen, sind mitgereist. Allerdings gab es heute Mittag 2 Busse. Da gibt es den A-Bus, wo also alle die drin sitzen, die zum Kader gehören. Und dann gibt es den B-Bus, wo alle die drin sitzen, die also morgen nicht auf den Spielberichtsbogen auftauchen. Man will also die ganze Mannschaft mitnehmen. Allerdings fahren die ein bisschen getrennt. Denn die Spieler, die morgen nicht auflaufen werden, werden auch in einem anderen Hotel schlafen, als jetzt die Stammkräfte, die morgen dann auflaufen werden. Also es sind alle da, aber es gibt hier und da vielleicht kleine Ausfälle. Wackler, Butler zum Beispiel ist einer, der die Woche nicht so gut trainiert hat, obwohl er jetzt auf der Pressekonferenz auch angedeutet hat, dass der eventuell nicht spielen könnte. Aber im Kern alles, was wichtig ist, alles, was so in den letzten Wochen zur Stammelf gehört hat, ist morgen tatsächlich fit oder wird so fit gemacht, dass sie fit sind.
2: Und 2 Spieler werden auch zumindest wieder spielberechtigt sein, die in der vergangenen Woche nicht durften, weil sie gelb gesperrt waren. Die Rede ist von Tolcay Ciyarci und vom Kapitän. Werden die morgen in der Startelf stehen? Ich gehe mal davon aus, ja, ne?
4: Ja, na klar. Also ich glaube, da gibt's auch gar keine Frage. Ein Tolcay Ciyarci, der jetzt ja ausgezeichnet worden ist in dieser Woche als bester Spieler der dritten Liga, den lässt man natürlich nicht draußen. Der hat sich ja, wenn man sagen, geschont jetzt am vergangenen Wochenende und musste von der Tribüne aus dieses 2:1 gegen Wien Wiesbaden anschauen. Also der bleibt nicht draußen. Der hat ja an der Hälfte aller Cottbusser Tore seinen Anteil. Und Axel Borgmann als Kapitän, als Leader, als Kopf der Mannschaft, der ist natürlich auch dabei. Die sind beide heiß. Ich hatte mit beiden im Laufe der Woche sprechen können. Man hat es gesehen, dieses Funkeln in den Augen und die Freude auf die große Chance jetzt für die beiden. Wäre es ja dann die erste Chance in der zweiten Liga dann zu spielen. Also die will man schon nutzen und die wird auch Wollitz bringen. Also da führt kein Weg vorbei. Das sind ganz wichtige Säulen und die muss er und die wird er auch morgen in der Startelf haben.
2: Du kennst und begleitest den Verein seit Jahren, seit Jahrzehnten eigentlich. Welche Stimmung nimmst du momentan wahr? Ist das schon etwas sehr Besonderes und Spezielles, auch im Vergleich zu den frühen 2000er Jahren, als Aufstieg in die erste Liga 2-mal gelang und so weiter und so weiter? Wie ist das momentan?
4: Also es herrscht eine unglaubliche Euphorie, nicht nur in Cottbus, sondern auch in der Region ringsrum, in der ganzen Lausitz. Und das ist nochmal eine andere Euphorie, als wir sie vor 2 Jahren zum Beispiel erlebt haben, als Cottbus dann von der Regionalliga in die dritte Liga aufgestiegen ist. Das war ja immer das Ziel, dass man raus aus dieser Viertklassigkeit kommt und in die dritte geht. Und jeder hatte erwartet, dass sie das packen. Und irgendwann nach 5 Jahren war es dann tatsächlich soweit. Aber jetzt diese Chance in der zweiten Liga zu spielen, dass man die nochmal bekommt, damit hatte ja gar keiner gerechnet. Das sah ja letztes Jahr so ein bisschen aus wie so ein Betriebsunfall, dass man da vorne mitgespielt hat und am letzten Spieltag dann leider diese Chance nicht nutzen konnte. Und als es dann plötzlich reifte in den Fans und auch in der Mannschaft, Mensch, wir können tatsächlich jetzt wieder vorne mitmischen. Cottbus ist ja seit dem 8. Spieltag wieder auf einem Aufstiegsplatz durchgehend gestanden. Es war nur mal Mitte, Ende März so eine Phase, wo man einmal runtergerutscht war auf Platz 5. Ansonsten immer in den Top 3 gewesen. Also da reifte auch bei den Fans die Begeisterung und der Gedanke, Mensch, wir können es tatsächlich wieder schaffen. Und wenn man jetzt Cottbus sieht, wer da mit Trikot unterwegs war, auch die letzten Heimspiele gegen Essen, dieses Jahrhundertspiel, wo aus einem 1:3 ein 5:3 wurde, oder vergangene Woche durch das späte Tor von Tolga Ciaci das 2:1. Wahnsinn, die Lausitz explodiert gerade fußballmäßig und das ist ja eine andere Begeisterung, als wir sie vielleicht vor einigen Jahren noch erlebt haben, auch weil Energie eben ganz schön tief abgesunken war. Und wenn man mal so guckt auf 2018, 2019, 2020, also das war ja, bevor Wolitz kam, echt eine Zeit, die will eigentlich keiner haben. Da sind ja die Fans weggelaufen und jetzt laufen sie wieder ins Stadion.
2: 2014 ist Energie Cottbus aus der zweiten Liga abgestiegen, seitdem dritt- oder viertklassig gewesen. Wie sehr braucht der Verein und wie sehr braucht diese Region die zweite Liga?
4: Naja, die zweite Liga ergibt ja automatisch dann mit den Fernsehgeldern die Möglichkeit, das, was man wirtschaftlich an Nachteil hat, ein bisschen auszugleichen. Ich glaube, 7,5 Millionen gibt es mindestens. Das ist für Energie Cottbus natürlich ein Riesenfund. Wenn wir jetzt mal schauen auf die aktuelle Saison, Wolitz sprach am Donnerstag davon, dass das von den 18 Mannschaften eher die Mannschaft hat, die den ja auf Platz 16 steht, was den Etat angeht. Ob das jetzt so stimmt, hundertprozentig weiß ich nicht. Aber sie haben halt kein großes Budget, weil die Lausitz strukturschwach einfach ist und das Geld da fehlt. Natürlich haben die Fans geholfen, dass der Zuschauerschnitt bei 13.000 liegt. Das hat natürlich Geld in die Kasse gebracht. Und der Aufstieg, das wäre eine Riesennummer, weil man damit natürlich auch Möglichkeiten hat, diese ganze Infrastruktur in Cottbus weiter auf Vordermann zu bringen, ein Stück Nachhaltigkeit weiter reinzubringen. Parallel läuft ja die Untersuchung, was den Stadionausbau oder die mögliche Sanierung oder einen komplett neuen Stadionbau angeht. Bis Ende des Jahres sollen die Untersuchungen abgeschlossen sein. Dann wird auf den Trainingsplätzen viel passieren. Und natürlich hat Cottbus als Zweitligist eine ganz andere Strahlkraft bundesweit als jetzt in der dritten Liga. Das sind schon viele Dinge, die Cottbus helfen würden, wahrgenommen zu werden und auch zu wirtschaften. Also es wäre ein Riesensprung, ein Quantensprung für den FC Energie.
2: Dann kommen wir zum Schluss nochmal zu dem Menschen, der vielleicht mit oder hauptsächlich mitgeholfen hat, dass das alles jetzt wieder so ist, wie es ist. Klaus-Dieter Wollitz heißt er, ist Trainer in Cottbus. Es ist seine dritte Amtszeit beim FC Energie. Die ersten beiden endeten auf unterschiedliche Art und Weise, manchmal ein bisschen merkwürdig. Jetzt ist er seit knapp 5 Jahren wieder da. Was ist das für ein Typ und wie hat der sich selber entwickelt und auch diesen Verein entwickelt in den vergangenen Jahren?
4: Ja, also Klaus-Dieter Wollitz, wenn wir nur mal auf die nüchternen Zahlen schauen, als er zurückkam 2021, hat er komplett die Mannschaft auf links gedreht, war im ersten Jahr dann Dritter mit dem FC Energie in der Regionalliga, im Jahr darauf dann schon Meister, aber war am Aufstieg gescheitert. Das Jahr darauf nochmal Meister und jetzt die letzten 2 Jahre dritte Liga, jeweils um den Aufstieg mitgespielt. Also ich glaube, sportlich ist er über alle Dinge erhaben. Und es ist auch ganz, ganz wichtig für Cottbus, dass man ihn machen lässt. Also ihm wird nicht reingequatscht, wie noch in früheren Zeiten, wo er dann wegging. Er kann seinen Stiefel durchziehen, er kann die Spieler holen, die er will, die bei anderen vielleicht auch so ein bisschen unterm Radar gewesen sind, die er entwickelt hat. Ciaci ist ja nur ein Beispiel von vielen, die anderswo gar nicht zum Zug kamen und die jetzt diese herausragende Rolle in dieser Aufstiegsmannschaft spielen. Also der ist als Typ schon ganz besonders, der sich vor die Mannschaft stellt, der viel abfängt, der natürlich auch polarisiert. Also ich kann jetzt keinen, mit dem sich Wollitz noch nicht angelegt hat in den letzten 5 Jahren, Landesregierung, DFB, Schiedsrichter, andere Vereine. Also die Liste ist ja wirklich ganz, ganz lang. Aber er macht das halt gut, hält von der Mannschaft viel weg und er hat so eine verschworene Gemeinschaft erzeugt. Wir gegen den Rest ist so ein bisschen diese Philosophie und das funktioniert halt glänzend und den Rest hat halt dann Präsident Lemke mit seinem Stab ringsrum gemacht, dass man Cottbus wieder wirtschaftlich auf solide Beine gestellt hat und dann war das Arbeiten natürlich auch leichter, weil mit den steigenden Zuschauerzahlen mehr Geld kam und man den und den Spieler vielleicht noch mehr holen konnte. Also das ist eine tolle Entwicklung, die Cottbus genommen hat und es war wirklich existenziell für den FC Energie zu sagen, 2021, wir holen Wolle zurück, denn Cottbus lag in Trümmern, die waren eigentlich Pleite und kurz vom Untergang. Und dann haben Lemke als Präsident und er als Trainer den Club wach geküsst. Und jetzt zum 60-jährigen Vereinsjubiläum geht es vielleicht rauf in die zweite Liga.
2: Sagt Andreas Friebel. Morgen ab 13.30 Uhr eine Konferenz auf sportschau.de mit den Spielen Essen in Ulm, Cottbus in Regensburg, Duisburg gegen Viktoria Köln. Und Hansa Rostock ist auch noch mit dabei. in Saarbrücken. Jetzt krasser Wechsel. Wir bleiben beim Fußball, aber es geht zur WM, die in rund 4 Wochen beginnt und auch in Kanada ausgetragen wird. Und darüber wollten wir sprechen mit unserem Korrespondenten, mit Martin Ganselmeier. Und das habe ich getan unter der Woche und habe ihn gefragt, wie denn so grundsätzlich die Stimmung im Land ist in Kanada.
5: Ja, das ist, du hast es gesagt, Kanada ist natürlich Eishockeyland und das ist die Volkssportart Nummer 1. Soccer, wie es ja auch in Kanada heißt, ist traditionell eher ein Frauen- und Kindersport. Aber in den vergangenen Jahren ist Soccer tatsächlich die Sportart, die am schnellsten gewachsen ist. Und dafür gibt es ein paar Gründe. Zum einen, Kanada ist ein Einwandererland. Die Einwanderer bringen ihre Begeisterung für Fußball aus den Heimatländern mit. Und Fußball kostet eben so gut wie nichts. Man braucht ein paar Fußballschuhe, man braucht einen Lederball, das ist es. Beim Eishockey ist die Ausrüstung richtig, richtig teuer. Und das ist natürlich schon ein Vorteil für Fußball. Was ein Problem ist, das hat mir mal ein Coach aus Calgary, der ist dort an der Uni Trainer, der hat gesagt, diese riesigen Entfernungen, man muss sich vorstellen, Kanada ist das zweitgrößte Land der Welt und hat gerade mal 40 Millionen Menschen. Das heißt, viele Eltern, die müssen übernachten, wenn sie ihre Kinder irgendwie zu einem Spiel bringen. Das heißt, man reist mit der Mannschaft weite Strecken, spielt dann dort einmal und muss dann dort übernachten, weil eben die Teams so weit auseinander liegen. Und es gibt nur wenige Rasenplätze in Kanada, muss man auch sagen. 7 Monate im Jahr ist da Eis und Schnee. Das heißt, die Kinder und die Jugendlichen spielen fast immer im Hallenfußball.
2: Jetzt wird draußen gespielt im Sommer, weil das Wetter dann ein bisschen angenehmer sein wird. Welche anderen Gründe gibt es eigentlich, außer dass Fußball vielleicht ein prosperierender Sport ist in Kanada? Welche anderen Gründe gibt es, dass dieses Turnier eine gewisse Bedeutung und eine gewisse Wichtigkeit für das Land hat?
5: Also der Fußball erlebt gerade so eine Aufschwungphase in Kanada. Das hat übrigens auch viel mit Thomas Müller zu tun in Vancouver. Die Vancouver Whitecaps waren in der vergangenen Saison ja sogar im Finale der nordamerikanischen Profiliga MLS und haben dann eigentlich erst im Finale gegen Messis Club Inter Miami verloren. Darüber waren die Kanadier sehr, sehr stolz. Und vor 2 Jahren, 2024, da gab es den ersten großen Erfolg für die kanadische Nationalmannschaft. Les Rouges heißen die, The Reds für die Englischsprachigen in Kanada. Und da haben die tatsächlich das Halbfinale der Amerikameisterschaft Copa America erreicht. Das war ein großer Erfolg. Das wurde Jesse Marsch, dem Trainer, zugerechnet. Den kennt man ja in Deutschland. Der war mal bei Leipzig Trainer. Der hat wirklich da eine gute Truppe geformt. Und insofern ist jetzt gerade so ein Moment, wo die Kanadier das Gefühl haben, jetzt können wir es endlich mal schaffen. Bisher, man hat 2-mal an Weltmeisterschaften teilgenommen, 1986, das erste Mal vor 4 Jahren in Katar, das zweite Mal. Da gab es bei 6 Spielen 6 Niederlagen. Diesmal hat man das Gefühl, vielleicht schaffen wir es über die Vorrunde hinaus.
2: Wie wird denn eigentlich diese Fußball-Weltmeisterschaft in den kanadischen Medien abgebildet?
5: Also ich vergleiche das ja immer so ein bisschen. Ich sitze ja hier in New York und sehe, wie das in den US-Medien so berichtet wird, viel positiver als in den USA. Natürlich gibt es auch in Kanada diese Kritik an den hohen Ticketpreisen. Es gibt Kritik an der FIFA und ihrer Gewinnmaximierungsstrategie. Aber grundsätzlich freuen sich die Kanadier richtig, Gastgeber zu sein. Also ich würde mal sagen, wenn man in Deutschland viel liest über die Probleme mit Kriminalität in Mexiko, die Probleme bei der Einreise hier in den USA, Trump nicht sehr beliebt, dann würde ich sagen, in Kanada, also da kann man wirklich sich freuen, da kommt man gut rein. Die Kanadier freuen sich richtig auf dieses Ereignis. Natürlich bedauern die Kanadier auch so ein bisschen, dass ausgerechnet jetzt, wo man gemeinsam mit USA Veranstalter dieser WM ist und Mexiko, dass ausgerechnet jetzt politisch das Verhältnis zum großen Nachbarn im Süden wirklich auf einem Tiefpunkt angelangt ist. Das liegt natürlich an Donald Trump und seiner Forderung, dass Kanada doch gefälligst der 51. Bundesstaat werden soll, der USA. Also das finden die Kanadier natürlich alles andere als cool.
2: Wo wird eigentlich gespielt werden? Wenn ich das richtig gesehen habe, gibt es 2 Spielorte. Und nach welchen Kriterien sind die eigentlich ausgesucht worden?
5: Ja, also bei einer Stadt war es ganz leicht, eindeutig Toronto. Der Toronto FC ist der Rekordmeister in Kanada, hat einen sehr aktiven Fanclub. Das ist fast wie in einem europäischen Fußballstadion. Da ist auch richtig Stimmung im Stadion. Toronto ist natürlich auch mit Abstand die größte Stadt in Kanada. Mehr als 3 Millionen Einwohner, 6 Millionen sogar, wenn man die Vorstädte, den Ring um Toronto hinzuzählt. Eigentlich wäre dann Montreal als zweitgrößte Stadt der ideale zweite Host City gewesen. Aber da hat die Provinzregierung von Quebec gesagt, nee, und sind diese Kosten, die nötig wären, um das Stadion auf WM-Niveau zu heben, um den Nahverkehr auszubauen, das war denen zu teuer. Und insofern hat dann Vancouver den Zuschlag bekommen. Und das passt im Moment einfach, weil Vancouver ist im Moment der beste kanadische Club. Und da herrscht im Moment große Soccer-Begeisterung.
2: Apropos große Begeisterung. Herrscht die nur in Vancouver oder kann man das auch fürs ganze Land schon sagen, 4 Wochen bevor es dann losgeht mit dem Turnier, dass man so eine Art WM-Stimmung merkt, so wie man das ja zum Beispiel aus Europa kennt?
5: Das kann man nicht mit Europa vergleichen. Das ist natürlich eine große Herausforderung in diesem riesigen Land. Immerhin, die kanadische Regierung, der kanadische Soccerverband, die versuchen so ein bisschen von der Begeisterung durch dieses riesengroße Land zu transportieren. Es gibt in 34 kanadischen Städten Veranstaltungen für die WM, auch Public Viewing Events. Das ist nicht selbstverständlich, denn das ist ja auch mit Kosten verbunden. Und gerade wenn ich das jetzt mal so vergleiche hier mit den US-Städten, also in New York ist beispielsweise noch gar nichts zu merken von der WM, obwohl es jetzt gerade mal, also in 4 Wochen geht's los, aber man sieht noch wenig Plakate, noch wenig geschaltete Werbespots und so. Versucht Kanada doch auch in Gegenden in der Mitte Kanadas, wo nun wirklich Soccer nicht so eine große Bedeutung hat, so ein bisschen WM-Stimmung zu erzeugen.
2: Du hattest es vorhin schon angedeutet. Kanada ist ein riesengroßes Land. Das sind weite Entfernungen, auch zwischen Vancouver und Toronto zum Beispiel. Wie sieht denn das Verkehrskonzept aus? Kann man da nur fliegen? Fährt man mit der Bahn? Wie ist das angebunden auch an das Nachbarland USA, wenn man als Fan von einem Spielort zum anderen möchte?
5: Ja, die Entfernungen sind riesig. Also von einer Stadt zu, also die weiteste Entfernung ist 4000 Kilometer. Das muss man sich mal vorstellen, wenn man jetzt Mexiko und Vancouver zum Beispiel nimmt. Das sind riesige Entfernungen. Also die Fans, wenn sie sich mehrere Spiele in mehreren Orten anschauen müssen, die müssen fliegen. Allenfalls hier an der Ostküste der USA kann man das mit dem Auto zurücklegen. Ansonsten, gerade in Kanada von Toronto nach Vancouver, da fährt man ja doch mehrere Tage mit dem Auto. Insofern muss man da fliegen. Aber in der Stadt selbst, Toronto, hat ein Verkehrskonzept, das ist fast wie in Europa. Also die Fans können dort den öffentlichen Nahverkehr nutzen. Und auch in Vancouver ist das eigentlich kein Problem. Anders, ich vergleiche es wieder mit New York, wo es ja im Moment eine riesige Diskussion gibt, dass der Nahverkehrszug zum Stadion einen Wucherpreis genommen hat, was normalerweise 13 Dollar kostet, soll zur WM 105 Dollar kosten. Solche Schlagzeilen kennt man jetzt aus Kanada nicht.
2: Zum Abschluss die sportliche Frage. Wie gut ist denn eigentlich die kanadische Elf? Du hast es angedeutet, zweimal war man bei einer WM-Endrunde dabei, hat noch kein einziges Spiel gewinnen können. Wie gut sind die denn jetzt? Gibt's eine Chance, zumindest ein Spiel zu gewinnen oder weiterzukommen? Es kommen ja eigentlich, glaube ich, fast alle weiter nach der Gruppenphase. Also könnten die Kanadier da vielleicht auch ein bisschen noch mitmischen, oder?
5: Das ist die große Hoffnung. Also als die Auslosung war, da waren sich die kanadischen Medien eigentlich einig, das ist eine machbare Aufgabe. Man hat Katar als Gegner, man hat die Schweiz. Und dann hatte man ja eigentlich gedacht, das Auftaktspiel in Toronto, also das erste WM-Spiel auf kanadischem Boden, das wird Kanada gegen Italien sein. Und jetzt wissen wir alle, Italien hat es nicht geschafft. Es ist Bosnien-Herzegowina. Da sagen die Kanadier, das ist eine sehr unangenehme, sehr gute, sehr gefährliche Mannschaft. Aber zumindest haben die Kanadier das Gefühl, wir könnten Gruppenzweiter oder Gruppendritter werden. Und als Gruppendritter hat man ja auch noch eine Chance. Also insofern, ja, und man setzt große Hoffnung. Jesse Marsh ist sehr beliebt als Coach, obwohl er ja Amerikaner ist, aber er hat wirklich aus dieser Mannschaft etwas gemacht. Es gibt zwei große Stars, die man auch in Europa kennt. Bayern-Star Alphonso Davies, leider im Moment wieder verletzt. Da hoffen und drücken die Kanadier die Daumen, dass er wieder fit ist bis zum WM-Spiel. Und Jonathan David, ein sehr guter Stürmer, der im Moment bei Juventus spielt.
2: Unser Nordamerika-Korrespondent Martin Ganselmeier war das über das WM-Ausrichterland Kanada. Nach den Nachrichten geht's weiter. Da kümmern wir uns um die Stimmung vor allen Dingen in Südamerika, speziell Brasilien und Argentinien.

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1: Um 21.30 Uhr mit Ines Hermann. US-Präsident Donald Trump will wegen der Taiwan-Frage keinen militärischen Konflikt mit China riskieren. Auf dem Heimflug aus Peking sagte Trump dem Sender Fox News, er suche keinen Krieg. Wenn der Status quo erhalten bleibe, werde China damit einverstanden sein. Zugleich warnte Trump Taiwan ausdrücklich davor, sich offiziell für unabhängig zu erklären. Offen ließ der Präsident, ob der geplante Waffenverkauf an die Inselrepublik noch zustande kommt. Er werde dazu in nächster Zeit eine Entscheidung treffen. Die USA stoppen überraschend die geplante Verlegung von 4.000 Soldaten nach Polen. Über diese Entscheidung informierte Generalstabschef Christopher Leneve den Streitkräfteausschuss des Repräsentantenhauses. Es habe sich als am sinnvollsten erwiesen, diese Brigade nicht in Polen zu stationieren. Einzelheiten dazu nannte der General nicht. Die Schauspielerin Angelika Domröse ist tot. Nach MDR-Informationen starb sie wenige Wochen nach ihrem 85. Geburtstag in Berlin. Bekannt geworden war Domröse 1973 durch ihre Hauptrolle in dem DEFA-Kultfilm Die Legende von Paul und Paula. Erfolge feierte sie auch im Fernsehen und am Theater, so am Berliner Ensemble und an der Berliner Volksbühne. Nach Protesten gegen die Ausbürgerung von Wolf Biermann übersiedelte die Schauspielerin 1980 nach West-Berlin und startete dort eine neue Karriere. Bundespräsident Frank-Walter Steinmeier würdigte Domröse als eine der prägendsten deutschen Schauspielerinnen. Als Paula habe sie das Publikum verzaubert und sei zur Identifikationsfigur einer ganzen Generation von Frauen geworden. In Sachsen können Anträge auf Wohngeld jetzt komplett online gestellt werden. Das hat die für Wohnen zuständige Infrastrukturministerin Regina Kraushaar mitgeteilt. Die Unterlagen kann man demnach über das Serviceportal Amt24 einreichen. Im vergangenen Jahr haben 90.000 sächsische Haushalte insgesamt rund 280 Millionen Euro Wohngeld erhalten. Das Bistum Erfurt hat einen katholischen Pfarrer im Eichsfeld vorerst suspendiert. Wie Bischof Ulrich Neimeyer den Kirchenmitgliedern in Lengenfeld unterm Stein mitteilte, soll sich der Mann verbaler sexualisierter Übergriffe schuldig gemacht haben. Ihm würden anzügliche Bemerkungen gegenüber Jugendlichen und eine vulgär-obszöne Ausdrucksweise vorgeworfen. Das Bistum will nun das weitere Vorgehen prüfen. Das waren die Nachrichten. Der Blick aufs Wetter in der Nacht nach letzten Schauern, teils klar, teils bewölkt oder trüb. Es bleibt meist trocken, die Tiefstwerte 6 bis 1 Grad. Morgen erst Nebel oder Hochnebel, später überall Sonne und Wolken. Am Nachmittag dann aber auch einige Schauer, dazu maximal 11 bis 16 Grad. Am Sonntag freundlicher und milder, es gibt bis zu 20 Grad. Es ist 21.33 Uhr.
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2: Mit Nikolaus Himmern im Studio. Schönen guten Abend wünsche ich Ihnen. In gut 4 Wochen geht's los mit der Fußball-Weltmeisterschaft in Kanada, den USA und Mexiko. Argentinien ist Titelverteidiger und zu den Favoriten gehört normalerweise Brasilien auch immer mit dazu. Das werden aber wahrscheinlich nicht die einzigen guten Mannschaften sein, die aus Südamerika an diesem Turnier teilnehmen. Ich habe mit unserer Südamerika-Korrespondentin Anne Herberg sprechen können und habe sie natürlich zunächst mal gefragt, wie groß denn das Interesse ist und wie positiv die Stimmung an der Weltmeisterschaft in Südamerika momentan ist.
3: Also ich spüre die Vorfreude schon extrem. Also die Brasilianer lieben Weltmeisterschaften, die Argentinier sowieso, die sind ja irgendwie dabei zu gucken, ob sie den Erfolg von 22 wiederholen können. Wir waren gerade in Argentinien unterwegs, dort bereiten sich halt verschiedene Fans bereits vor, auch wirklich hinzureisen in die USA. Natürlich das Panini-Fieber ist sowieso ausgebrochen. In Brasilien geht es jetzt langsam los, gerade in Rio, das in der Rocinha, also in der größten Favela in der Tradition anfängt. Da wird immer die Straße bunt angemalt. Also es geht los. Auf der anderen Seite noch ein bisschen Ball flach halten, aber das ist auch normal. Ich meine, wir haben noch fast einen Monat.
2: Wie kann man denn in Südamerika die Weltmeisterschaft überhaupt verfolgen? In Deutschland zum Beispiel ist es ja so, ein paar Spiele im Free-TV, viele andere Spiele im Pay-TV, im Radio wird es Übertragungen geben und so weiter und so weiter. Public Viewing ist natürlich auch ein Stichwort. Wie ist das in Südamerika? Wer kann sich das leisten, zum Beispiel per Streaming oder Pay-TV solche Spiele anzugucken?
3: Ja, das ist hier ganz genauso. Es gibt genau all das, was es bei uns gibt, das gibt es hier auch. Grundsätzlich ist die Tradition natürlich, dass man sich mit Freunden und Familie zusammentut, auch wie bei uns, um das gemeinsam anzuschauen. Public Viewing wird, gerade in Brasilien ist das eine Tradition, dass das aufgebaut wird. Es gibt hier ganze Viertel in Rio de Janeiro, wo eine Bar neben der nächsten ist mit riesengroßen Bildschirmen. Also da findet dann auch ein Private Public Viewing statt. Natürlich ist es immer ein Thema, welche Spiele wann übertragen werden. Die brasilianischen Spiele werden in Brasilien auf jeden Fall so übertragen, dass sie auch jeder sehen kann. Und wenn dann nicht, dann in einer Bar. In Argentinien ist das genauso. In Brasilien gibt es dann teilweise sogar schulfrei. Das größere Problem ist hier bei uns teilweise die Uhrzeiten. Also das wird viert, weil das recht spät stattfindet und natürlich am nächsten Tag man dann irgendwie arbeiten gehen muss. Also das ist eher so ein bisschen die Herausforderung. Und dann besteht natürlich, das ist einfach so, hier in Südamerika auch immer die Tradition in Anführungszeichen, wenn man was nicht gucken kann, dann holt man sich's über irgendeinen Piraten-Streaming. Das kriegen die dann auch noch hin zur Not. Also niemand bleibt am Schluss da und kann das Spiel, das er sehen will, nicht sehen.
2: Viele Aktivitäten also während der Weltmeisterschaft. Wird sich das auch im alltäglichen Leben bemerkbar machen, dass da irgendwas anders ist? Wird es zum Beispiel freigeben? Du hattest das ja eben schon erwähnt, dass man, wenn es zu spät wird, die Leute am nächsten Tag arbeiten gehen müssen, dass man, dass da ein Auge zugedrückt wird, dass man sagt, okay, wenn Brasilien, Argentinien, Kolumbien, Ecuador, wer auch immer spielt, dass man dann am nächsten Tag frei hat?
3: Das ist von Land zu Land natürlich unterschiedlich. Ich kann es jetzt wirklich für Brasilien sagen, die wirklich da großen Wert drauf legen, dass die Kinder das auch sehen können. Und da ist dann, wenn Brasilien spielt, ist frei. Da steht dann alles still. Also das guckt jeder. Auch schulfrei ist dann da. Und auch in Argentinien geht, wenn ein Spiel ist, gar nichts mehr. Das ist einfach so. Das ist bei uns ja teilweise auch nicht anders. Grundsätzlich ist es ja in Brasilien so, dass die Leidenschaft für die Nationalmannschaft, dass die erst mit der WM eigentlich im Grunde anfängt zu kochen, weil die Brasilianer seit Jahren enttäuscht sind von ihrer Nationalmannschaft. Es läuft nicht mehr so rund. Es gab eine Reihe von Korruptionsskandalen im Fußballverband, schwache Ergebnisse etc. Die Brasilianer brennen eher für ihre Clubs als für die Seleção. Und das merkte man auch in der Quali-Runde. Also da hielt sich das Interesse in den Bars in Grenzen, im Gegensatz zu Spielen der eigenen Clubs oder auch der Champions League, wo hier wirklich der Kessel am Dampfen ist. Das ist in Argentinien ganz anders. Da brennt das ganze Land für die Scaloneta, also für die Weltmeister von 22 auch jetzt noch. Aber man steht natürlich unter einem großen Druck. Man fragt sich, können sie das nochmal machen? Und besonders kritisch wird da in Argentinien gesehen, dass sie im Grunde sich jetzt gar nicht mehr starken Gegnern gestellt haben in den letzten Monaten vor der WM. Und auch das Spiel gegen Spanien, also wirklich ein ganz, ganz Hochklasse-Spiel, im Endeffekt ausgefallen ist.
2: Die Skepsis gegenüber der brasilianischen Nationalmannschaft kann man vielleicht nachvollziehen, aber die haben ja einen Trainer, der zumindest in Europa ein exzellentes Standing hat, Carlo Ancelotti. Wie sieht man den denn in Brasilien? Ist er vielleicht so ein bisschen so ein Hoffnungsträger, von dem man sagt, Mensch, wenn der Coach ist bei der WM für die Brasilianer, dann kann das auch was werden?
3: Ja, auf jeden Fall. Er ist der riesengroße Hoffnungsträger für einen Neuanfang. Nach den ganzen Jahren, wo es jetzt ja eher Enttäuschung gab. Alle Augen liegen da eben drauf, wie er das Team auch aufbauen wird. Um Vinicius Junior, das war ja sein ehemaliger Schlüsselspieler bei Real Madrid. Und man hofft eben, dass diese Dupla, dass das irgendwie auch bei der Selektion gut funktioniert. Ein großes Thema für ihn bleibt Neymar. Es ist noch gar nicht raus, wird er wirklich antreten. Er ist im Panini-Album drin. Aber die große Frage ist natürlich, wie ist er? Ist er fit? Wie ist körperlicher Zustand? Wie ist sein? Die Kinder hoffen natürlich, dass er dabei ist. Das muss man ganz klar sagen. Auf der anderen Seite gibt es natürlich auch geteilte Meinungen über Ancelotti, denn er ist jetzt auch nicht besonders stark gestartet. Sein Eröffnungsspiel, damals sein erstes Spiel mit der Selección gegen Ecuador, das ging 0-0 aus. Er hat jetzt eine, gemischte Bilanz. 5 Siege, 2 Unentschieden, 3 Niederlagen in den letzten 10 Spielen. Nichtsdestotrotz hat der brasilianische Fußballverband seinen Vertrag jetzt nochmal verlängert. Bis 2030. Da steht eine ganz klare Strategie dahinter. Man will jetzt nach Jahren des Ups und Downs wirklich auch signalisieren, wir wollen da Stabilität reinbringen. Wir wollen wirklich jemand haben, der jetzt da ist. Wir wollen den nicht die ganze Zeit kritisieren, sondern da soll eine klare Linie reingebracht werden. Und das liest man ganz deutlich raus. Und das ist schon was Besonderes auch für Brasilien, weil ja seit Mitte der 90er Jahre ist ja Ancelotti im Grunde der erste ausländische Trainer, der wieder bei der Brasilien trainiert.
2: Argentinien macht immer so ein bisschen Geheimnis daraus, wie stark ist die Mannschaft, wie gut ist der Titelverteidiger. Lionel Messi hat selber gesagt, ich will so lange spielen, wie ich noch irgendwie kann. Wie gut ist er denn als sozusagen die Galionsfigur immer noch der argentinischen Nationalmannschaft?
3: Das ist die große Frage und da gibt es ganz unterschiedliche Meinungen dazu. Also die einen sagen, wir haben jetzt zwei Schlüsselspieler, also natürlich Messi, ne, aber Messi ist der absolute Heilige, das ist der Nationalheilige, den wird man auch nicht kritisieren. Aber auch De Pol, der da jetzt in Miami spielt und man sagt, ja, ich meine, das ist ja kein Turnier, wo man sich in irgendeiner Weise gut vorbereitet auf eine harte WM. Und genauso geht es eben auch mit der Selektion, also mit dem Team, dass man sagt, sie haben nicht mehr gegen starke Mannschaften gespielt jetzt in den letzten Monaten. Ganz anders als Brasilien, ne, das gegen Frankreich gespielt hat und verloren hat. Aber die Gegner von Argentinien waren nicht auf dem Niveau eines WM-Siegers. Und das Spiel, das eigentlich gegen Spanien stattfinden sollte, das wurde wegen dem Krieg im Nahost abgesagt, dieses Spiel. Auf der anderen Seite muss man sagen, Scaloni, der Trainer, hat ja wirklich ein Team aufgebaut, was ich sagen würde, das ist jetzt wirklich das Allerbeste, was wir seit Jahrzehnten gesehen haben in Argentinien. Und es dreht sich eben nicht mehr alles nur um Messi. Wir haben wahnsinnig dynamische junge Spieler, Julian Alvarez, McAllister, Lautaro Martinez, Fernandes, die wirklich bereitstehen, das hat man ja auch schon bei der letzten WM gemerkt, Messi sozusagen da nochmal zum Sieg zu tragen. Und wie er dann selber spielen wird, das muss man sehen, wie oft er tatsächlich auf dem Platz steht. Er spielt eine ganz zentrale Rolle, aber noch so als die Führungsfigur, als der, der wirklich der Mannschaft auch den Power gibt, an sich selbst zu glauben und dieses Team zusammenzuhalten.
2: Dann spielt bei der Fußballweltmeisterschaft eine Mannschaft aus Ecuador mit und die spielt in der deutschen Gruppe und wird damit in der Vorrunde auch gegen Deutschland spielen. Für mich waren die eine Riesenüberraschung. Die sind, glaube ich, Zweiter geworden in der Qualifikationsrunde in Südamerika. Da viele Fans in Europa sagen, naja, die sind ja nicht so doll und da müssen sich die Deutschen keine großen Gedanken machen. Wie sieht man das denn in Ecuador selber?
3: Ja, Vorsicht, sagt Ecuador. Also die sind absolut überzeugt, da ist gerade die stärkste Generation der Vereinsgeschichte am Zuge. Und Achtung, Ecuador spielt auch hier nicht, das hatte ich nämlich mal von Kollegen gehört, oh, Ecuador, das ist ja der totale Outsider. Nö, die sind schon seit 2002 bei der Weltmeisterschaft dabei und seitdem relativ konstant. Das hat mit einem ganz klaren Wechsel in Ecuador zu tun. Dort wurde die Art und Weise, wie trainiert wurde, ändert. Es gibt einen Spitzenclub, der wirklich auch auf Grundförderung von klein auf setzt, Independiente del Valle, aus dem, ja, ich sag mal, mehr als die Hälfte der gesamten Mannschaft stammt. Auch Caicedo, ja, also das absolute Spitzentalent der ecuadorianischen Mannschaft. Und da muss man sagen, natürlich haben sie auch nochmal einen Trainingsvorteil. Sie trainieren da ja eben hoch oben in den Anden über 3000 Meter. Aber das ist eben nicht nur allein. Ecuador hat sich gemausert, hat sich sehr, sehr stark gemacht. Jetzt unter dem Argentinier, der die Mannschaft trainiert, er setzt auch ganz viel darauf, dass die Mannschaft rumkommt. Er hat besonders auf die Defensive gesetzt. Er setzt darauf, dass das ein Team ist mit einem großen Selbstvertrauen, das sehr stark an sich selber glaubt und das ganze Land steht hinter dieser Mannschaft. Also ich glaube, da muss sich Deutschland wirklich warm anziehen oder frisch anziehen. Das ist kein einfacher Gegner.
2: Das meinte unsere Südamerika-Korrespondentin Anne Herberg. Apropos Gegner der deutschen Nationalmannschaft in der Vorrunde, die Elfenbeinküste gehört auch mit dazu und hat heute ihren WM-Kader bekannt gegeben. Nicole Seifert.
4: DFB-Gruppengegner Elfenbeinküste hat seinen WM-Kader bekannt gegeben. Mit dabei ist Bundesliga-Shootingstar Jan Diomande, der 19-Jährige von RB Leipzig, gehört zum 26-köpfigen Aufgebot, genauso wie Basomana Touré von der TSG Hoffenheim. Bei der WM dabei ist außerdem Gela Doué, der ältere Bruder des französischen Nationalspielers Désiré Doué von Paris Saint-Germain. Zum ersten Mal nominiert wurde der ehemalige französische U21-Nationalspieler Ange Bonny von Inter Mailand. Er hatte seine Spielberechtigung für die Afrikaner erst vor einer Woche erhalten. Nicht im Kader steht dagegen der Ex-Dortmunder Sebastian Haller. Er spielt inzwischen beim niederländischen Club FC Utrecht und gehört zu den 5 Reservisten. Deutschland und die Elfenbeinküste spielen bei der WM in den USA, Mexiko und Kanada am 2. Gruppenspieltag gegeneinander am 20. Juni in Toronto. Ihre Auftaktpartie bestreitet die DFB-Auswahl am 14. Juni gegen Curaçao.
2: Und auch die Nationalmannschaft des Iran ist schon unterwegs in Richtung USA. Zumindest wurde die Mannschaft heute verabschiedet. Marc Eschweiler.
5: Der Iran hat seine Fußballnationalmannschaft in Richtung WM verabschiedet. Auf dem Revolutionsplatz in Teheran gab es eine große Feier, die auch live im Staatsfernsehen übertragen wurde. Bei der staatlichen Zeremonie mit ausgewählten Fans ging es weniger um Fußball als um den Widerstand gegen den Kriegsgegner USA. Die derzeitige Waffenruhe in dem militärischen Konflikt gilt als fragil. So stand auf einem Plakat: Für das Blut der Märtyrer singt die Nationalhymne mit Entschlossenheit.

0: Nun gebracht wird, könnte abgewiesen werden. Verbandschef Tadj war selbst Mitglied der Revolutionsgarden. Dem FIFA-Kongress in Kanada war die iranische Delegation zuletzt ferngeblieben, nachdem Vertreter des Verbandes die Einreise verweigert worden war. Der Iran kokettierte auch öffentlich mit einem WM-Boykott, versicherte zuletzt aber genauso wie FIFA-Präsident Infantino immer wieder, dass das Team mitspielen werde. Die Mannschaft des Iran bezieht jetzt ein Trainingslager im türkischen Antalya. Dort soll es kommende Woche auch ein Testspiel gegen Gambia geben, denn wegen des Krieges konnte das Team im Trainingslager in Teheran kein einziges Testspiel bestreiten.
1: Am 11. Juni beginnt diese Fußball-Weltmeisterschaft mit dem Eröffnungsspiel in Mexiko-Stadt. Im legendären Aztekenstadion antreten werden dort der Co-Gastgeber Mexiko und Südafrika. Gut zwei Jahre hat die Renovierung dieses berühmten Stadions gedauert. Nun ist es fertig und in gewisser Weise ist das Aztekenstadion ein Rekordhalter. In keinem anderen wurden bislang dreimal eine Weltmeisterschaft eröffnet. Es ist nicht der einzige Superlativ, mit dem es in seiner gut 60-jährigen Geschichte aufwarten kann. Hier stemmte Pelé 1970 den alten Weltpokal hoch. Hier schoss Maradona 1986 nach Einsatz der Hand Gottes sein sogenanntes Jahrhunderttor. Nebenbei ist das Aztekenstadion auch noch die Grabstätte eines Mammuts gewesen. Unsere Korrespondentin Jenny Barke über die bewegte Geschichte einer Stadion-Ikone.
2: Jubelnde Fans im Aztekenstadion in Mexiko. Der brasilianische Superstar Pelé wird von ihnen getragen. Triumphierend hält er den Pokal in der Hand. Sein krönender Abschluss. Nach 1958 und 1962 galt er verletzungsbedingt als abgeschlagen, kehrte in Mexiko in Topform zurück und ist damit bis heute der einzige Spieler, der drei Weltmeisterschaften gewonnen hat.
3: Sería recordado como uno de los juegos más emotivos en la historia de las Copas del Mundo.
2: Das Turnier 1970 in Mexiko, das erste, das in Farbe übertragen wurde, wird oft als beste WM aller Zeiten bezeichnet. Und es war das erste Turnier, in dem gelbe und rote Karten zum Einsatz kamen. Das Aztekenstadion war von Beginn an eine Legende. Man hätte schon beim Bau ahnen können, dass es nicht irgendein Stadion wird. Denn Anlass für Anekdoten gab es schon da, zahlreiche. 2 Millionen Tonnen Lavastein wurden von 800 Arbeitern abgetragen. Die stießen dabei auf Vorzeitliches, berichtet der baubegleitende Architekt Luis Martínez del Campo heute. Ich erinnere mich, dass es schon spät nachts war und ich Helm und Regenjacke trug, weil ein furchtbarer Sturm tobte. Da hielt plötzlich der Baggerführer an und sagte mir, dass etwas nicht stimmte. Am nächsten Tag bei Licht trugen drei Arbeiter etwas furchtbar Schweres vom Platz. Ein monumentaler Knochen. Ich glaube, sie dachten, damit haben sie ein Jahr lang Knochenmarkbrühe. Scherzt der heute 96-Jährige. Ein Stadion, gebaut auf Mammutknochen, der kann nur Ort legendärer, monumentaler Geschichten werden. Unvergessen auch die WM 1986. Erst lenkt der Argentinier Diego Maradona im Viertelfinale mit der linken Hand den Ball über den englischen Torwart ins Netz und der Schiedsrichter erkennt das Foul nicht an und gibt das Tor. Die Hand Gottes, wie Maradona es selbst später bezeichnete, ist die berühmteste Fehlentscheidung der Fußballgeschichte. Und dann das Finale. Ein episches Duell. Argentinien liegt 2-0 vorn. Deutschland wirkt zunächst chancenlos. Bis Rummenigge und Völler innerhalb weniger Minuten zum 2-2 ausgleichen. Die dramatische Aufholjagd sorgte für maximale Spannung bis zum Schluss. Bis die Mannschaft um Maradona mit einem dritten Tor Geschichte schreibt. Argentinien ist Weltmeister. Argentina, casi sobre segundo. Der majestätische Fußballtempel fasste 110.000 Zuschauer. Nach der Renovierung wird er rund 90.000 Zuschauern Platz bieten und gehört damit weiter zu einem der größten Fußballstadien der Welt. Es ist der ganze Stolz der Mexikaner vom Einweihungsspiel 1966 an, sagt Architekt Martínez del Campo. Damals sollte unser mexikanischer Präsident den ersten Anstoß machen. Er nahm 10 Meter Anlauf. Dann machte er eine Pirouette, bei der er sich fast umgebracht hätte. Und dann traf er doch den Ball. Hunderttausende Menschen sprangen gleichzeitig auf und brüllten.

0: Der erwachte das Aztekenstadion zum Leben. Von da an wurde es Teil des mexikanischen Nationalgefühls. Es ist eine Ikone, eine Erweiterung unseres Zuhauses.
1: Es ist eine Extension de su casa. Así nos sentimos todos con el Estadio Azteca.
0: Mit dem 11. Juni, der Eröffnung der WM, wird ein neues Kapitel geschrieben. Vielleicht gibt es dann weitere Rekorde, Superlative und Anekdoten für die Geschichtsbücher.
2: Lassen wir uns mal überraschen. Ein schönes Stadion ist auch das Olympiastadion in Rom. Dort gibt es am Sonntag in der Serie A wieder ein Derby zwischen AS Roma und Lazio. Und die Lazio-Fans haben jetzt schon angekündigt, dass sie dieses Spiel am Sonntag boykottieren wollen. Lisa Weiß.
3: Es dürfte ein ganz besonderes Derby zwischen den Stadtrivalen Roma und Lazio werden. Die Lazio-Fans haben schon angekündigt, die Nordkurve bleibt leer. Es dürften dann so gut wie ausschließlich Roma-Fans im Stadion sein. Die Fußballfans von Lazio Rom boykottieren schon seit einiger Zeit fast alle Spiele ihres Clubs. Der Grund? Unzufriedenheit mit dem Clubpräsidenten Claudio Lotito. Ihr Vorwurf? Lotito investiere nicht, hole keine Topspieler und lasse Leistungsträger ziehen. Mit dem Tabellenplatz im Mittelfeld sind die Lazio-Fans auch nicht glücklich. Der Konflikt zwischen Fans und Präsidenten schwelt aber schon seit Jahren. Jetzt überlegt auch noch der bei den Fans beliebte Lazio-Trainer Maurizio Sarri, dem Spiel fernzubleiben. Hintergrund dafür ist in seinem Fall kein Streit mit dem Clubpräsidenten, sondern das Chaos bei der Terminierung des Derbys. Das Finale der Internazionale d'Italia, das ist ein großes Tennisturnier, findet am gleichen Tag wie das Derby, nur wenige Meter entfernt vom Stadio Olimpico statt. Daher wurde das Derby erst aus Sicherheitsgründen auf Montagabend und dann doch wieder zurück auf den Sonntag verlegt. Die Roma-Fans hatten damit gedroht, bei einer Austragung am Montagabend das Spiel zu boykottieren. Der Lazio-Trainer hatte gesagt, er komme nur, wenn das Spiel am Montag stattfinde.
2: Ein Derby gibt es momentan auch in Hamburg, allerdings nicht im Fußball, sondern im Reitsport. Genau gesagt in Kleinflottbek. Über die Ereignisse von heute unterrichtet sie jetzt Jörg Tegelhütter.
4: Für David Simpson hätte die Generalprobe für das 95. deutsche Springderby nicht besser laufen können. Erst blieb der Ire mit seinem Hengst Piotr in der zweiten Qualifikation fehlerfrei und am Ende sicherte er sich mit der schnellsten Zeit auch noch den Sieg vor dem Briten Guy Williams. Dafür kassierte Simpson jede Menge Pferdestärken, ein amerikanisches Motorrad. Insgesamt 47 Paare ritten in dem mit einigen Derby-Hindernissen bestückten Parcours. 15 kamen vor den rund 15.000 Zuschauern fehlerlos wieder raus. Als beste Deutsche belegte Clara Blau Rang 4. Der zweimalige Derby-Champion Marvin Jüngel kam fehlerlos auf Rang 6 und untermauerte damit seine Ambitionen auf den dritten Sieg. Im Dressur-Grand Prix dominierte, wie erwartet, Isabel Wert. Die achtmalige Olympiasiegerin ging mit zwei Pferden an den Start und feierte prompt einen Doppelsieg. Mit ihrer Stute Wendy geht Wert nun als Topfavoritin in das Derby.
2: Die Formel 1 pausiert an diesem Wochenende. Nächstes Rennen am kommenden Wochenende, also vom 22. bis zum 24. Mai beim Großen Preis von Kanada. Und da hat man sich an diesem Wochenende gedacht, naja, wenn keine Formel 1 ist, dann fahren wir auf dem Nürburgring 24-Stunden-Rennen und mit dabei ein ganz prominenter Formel 1-Rennfahrer, nämlich Max Verstappen, Martin Thiel.
5: Max Verstappen verspürt das Kribbeln. Nach vier Formel-1-Weltmeistertiteln wagt sich der Niederländer in die grüne Hölle, das 24-Stunden-Rennen auf dem Nürburgring. Verstappen teilt sich einen über 500 PS starken Mercedes AMG GT3 mit drei Teamkollegen. Ungewohnt sind für Verstappen die Nachtstunden, auf die sich der Formel-1-Pilot besonders freut. Da bist du völlig auf dich allein gestellt und pusht in der Dunkelheit. Das wird wohl das beste Gefühl sein, so Verstappen. Eine Runde ist 25,4 Kilometer lang und rund 160 Fahrzeuge starten in verschiedenen Klassen. Für Verstappen passt das Rennen perfekt in den Terminkalender. Nach dem Formel-1-Grand Prix von Miami und vor Kanada ist das Wochenende frei. Auch für die Motorsportfans ist der Auftritt des Formel-1-Piloten etwas Besonderes. Über 280.000 Zuschauer werden am Nürburgring erwartet.
2: Pushen in der Dunkelheit, das machen die Radsportler nicht, denn die sind nur tagsüber unterwegs. Momentan beim Giro d'Italia, heute die siebte Etappe, zusammengefasst von Holger Gerska.
6: Mit einer extrem starken Kletterleistung hat der zweimalige Tour de France-Gesamtsieger die Weichen Richtung Giro-Triumph gestellt. Jonas Vingegaard feierte den ersten Giro d'Italia-Etappensieg seiner Karriere im Ziel der mit Abstand längsten Etappe. Fast 250 Kilometer waren es, die letzten 14 führten steil bergauf. Knapp 6 Kilometer vor dem Ziel erhöhte der Däne peu à peu das Tempo. Für 1-2 Kilometer konnte ihm noch der junge Italiener Giulio Pellizzari folgen. Doch der Kapitän der deutschen Red Bull-Mannschaft überschätzte sich dabei und verlor bis zum Ziel noch über eine Minute auf den Dänen. Zweiter, nur 13 Sekunden hinter Jonas Vingegaard, wurde der Österreicher Felix Gall, vor 3 Jahren Sieger der Königsetappe der Tour de France. Im rosa Trikot des Spitzenreiters bleibt allerdings Afonso Olalho. Der Portugiese profitierte von seinem großen Vorsprung. Er liegt weiter über 3 Minuten vor Vingegaard und vor Gall. Der Däne allerdings ist mit seiner Vorstellung auf dem Weg zum Blockhaus nun noch eindeutigerer Favorit auf den Rundfahrtsieg.
2: Apropos Dänen, die deutsche Handballnationalmannschaft hat das erste von 2 Testspielen gegen Dänemark verloren, und zwar in Herning gegen den amtierenden Europameister mit 28-36, am Sonntag das 2. Spiel dann in Köln. Und bei der Eishockey-Weltmeisterschaft hat das deutsche Nationalteam das Auftaktspiel in der Schweiz gegen Finnland mit 1-3 verloren. Ingo Hane sprach hinterher mit Bundestrainer Harald Kreis.
7: Erstes Spiel, Auftaktspiel gegen den Olympiadritten ist Geschichte in 1-3. Was nehmen Sie mit an positiven und vielleicht auch an negativen Eindrücken?
8: Ja, positiv ist natürlich, wie wir denn das Turnier begonnen haben. Wir wussten, dass die Finnen läuferisch und physisch auch sehr stark spielen. Wir haben ja Parole gebieten, wir haben die läuferisch unter Druck gesetzt, wir haben unsere Checks zu Ende geführt, auch in der Defensivzone physisch gut gespielt. Die Finnen haben es natürlich verstanden, im Powerplay dann eben die ersten 2 Tore zu schießen und haben es uns unglaublich schwierig gemacht, als wir im Powerplay waren, also deren Unterzahl, schon im Forechecking sehr effektiv. Und das ist ein Bereich, den wir genau anschauen werden.
7: Warum war es so schwer, in diesen vielen Powerplay-Situationen mehr zu kreieren, auch Nektar zu ziehen?
8: Ja, wie gesagt, die Finnen spielen sehr aggressiv. Die haben immer einen guten Schläger, gute Position, setzen das Powerplay sofort unter Druck, und da hat man ein wenig Mühe damit.
7: Ist es möglicherweise, wir sind noch ganz früh im Turnier, ne? Ist es möglicherweise auch so, dass der ein oder andere vielleicht noch nicht das komplette Zutrauen in seine Fähigkeiten hat?
8: Das glaube ich nicht, nein.
7: Nächstes Spiel, Lettland. Die Mannschaft hat noch eine Rechnung offen von den Olympischen Spielen. Was wird wichtig?
8: Ja, wichtig ist, dass eben wir unsere Tugende aufs Eis bringen, dass wir auch läuferisch, körperlich aggressiv spielen, die Scheibe schnell nach vorne, wenn wir schnell spielen und die Scheibe tief bringen, kontrolliert oder auch mit einem Chip und das Forechecking machen, dann können wir auch den Gegner unter Druck setzen, Scheiben für uns gewinnen. Wir werden sicher thematisieren, dass wir schon mehr Scheiben zum Tor bringen mit einem Mann vor dem Tor. Wir müssen genauso weiterspielen wie heute, nur mit einem anderen Ausgang.
7: Sie haben ein paar Weltmeisterschaften erlebt. Da waren sicherlich auch welche dabei, wo mehr Stimmung in der Halle war. Wie haben Sie es heute? Wie haben Sie es heute erlebt? Wie haben Sie die Stimmung in der Halle erlebt?
8: Ich hatte überhaupt keine Mühe mit der Stimmung. Ich fand es gut. Ja, ich fand die Stimmung gut. Wieso? War es nicht gut?
7: Ich fand es mau.
8: Ich überhaupt nicht. Also ich fand das Spiel unterhaltsam, ich fand die Stimmung gut. Also für mich war es bis auf das Ergebnis ein guter Auftakt.
7: Aber das liegt wahrscheinlich dann auch daran, dass Sie eher den Blick und den ganzen Fokus aufs Eis haben und weniger auf die Ränge.
8: Ja, also die Zuschauer interessieren mich nicht so sehr, aber nochmals, ich hatte nicht einmal den Eindruck, dass die irgendwie gelangweilt waren.
2: Eishockey-Bundestrainer Harald Kreis war das im Gespräch mit Ingo Hane nach der 1-3 Auftaktniederlage der deutschen Eishockey-Nationalmannschaft bei der Weltmeisterschaft in der Schweiz. In einem anderen Spiel schlugen die Kanadier die Schweden mit 5-3. Das war's mit Sportschau live am Freitagabend. Heute mal mit relativ wenig Live-Sport, was daran liegt, dass die ganzen Entscheidungen im Fußball in der ersten Liga, in der zweiten Liga und in der dritten Liga morgen und am Sonntag fallen. Dabei wünsche ich Ihnen viel Spaß. Im Studio verabschiedet sich Nikolaus Hillmann. Bis zum nächsten Mal.

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1: Um 22 Uhr mit Emily Seidel. Bei der FDP ist der Streit um die künftige Führung entschieden. NRW-Landeschef Höhner hat seine Kandidatur für den Bundesvorsitz zurückgezogen und will FDP-Vize werden. Aus Berlin Dietrich Karl Meurer.
2: Damit bleibt Wolfgang Kubicki der einzige Kandidat für den Parteivorsitz. Der langjährige FDP-Vize will sich Ende Mai auf dem Bundesparteitag wählen lassen. Höhne und Kubicki sagten der FAZ, sie hätten den Schritt gemeinsam vorbereitet. Beide wollten die Partei wieder stärken und die Kräfte in der FDP bündeln. Die Liberalen stecken seit Monaten in einer schweren Krise. Bei der Bundestagswahl scheiterte die FDP an der 5%-Hürde und zog nicht mehr in den Bundestag ein.
1: Die aktuell geltende Waffenruhe zwischen dem Libanon und Israel wird möglicherweise verlängert. Nach Angaben des US-Außenministeriums soll sie für weitere 45 Tage gelten. Das teilte ein Sprecher nach zweitägigen Verhandlungen der beiden Länder in Washington mit. Eine Bestätigung der pro-iranischen Hisbollah-Miliz gibt es nicht. Am Sonntag wäre die bestehende Waffenruhe offiziell ausgelaufen. Sie erwies sich als sehr brüchig, denn trotz Vereinbarung war der gegenseitige Beschuss zwischen Israel und der Hisbollah weitergegangen. Einen Tag nach dem Tod von 24 Menschen in Kiew bei massiven russischen Angriffen hat der ukrainische Präsident Selenskyj Moskau mit Vergeltung gedroht. Die Ukraine werde keine Attacke ungestraft lassen, erklärte Selenskyj im Online-Dienst X. Außerdem warnte er Belarus davor, sich von Russland in den Krieg hineinziehen zu lassen. Selenskyj wies die Armee an, die Verteidigung im Norden der Ukraine zu stärken. Die Schauspielerin Angelika Domröse ist tot. Wie die DEFA-Stiftung dem RBB bestätigt hat, starb die gebürtige Berlinerin im Alter von 85 Jahren. Aus Berlin Axel Hoffmann.
3: Im DDR-Kultfilm Die Legende von Paul und Paula spielte sie 1973 die Rolle ihres Lebens. Später verkörperte Domröse unter anderem die Kommissarin Vera Bilewski im Polizeiruf 110. In den 90er Jahren entdeckte sie auch die Regie für sich und inszenierte Theaterstücke. Zuletzt war sie 2012 in der Kinokomödie Bis zum Horizont dann links zu sehen. Seitdem wurde es still um sie.
1: Die deutsche Eishockey-Nationalmannschaft ist mit einer Niederlage in die Weltmeisterschaft in der Schweiz gestartet. Die Mannschaft verlor ihr erstes Vorrundenspiel gegen Finnland mit 1:3. Das waren die Nachrichten. Das Wetter in Deutschland. In der Nacht häufig trocken, später im Südwesten Schauer, Tiefstwerte 8 bis 0 Grad. Morgen zeitweise heiter, vermehrt Schauer und vereinzelt Gewitter, Höchstwerte 10 Grad an den Alpen bis 17 Grad in der Lausitz. Am Sonntag dann überwiegend trocken, im Westen später Schauer bei Temperaturen zwischen 13 bis 19 Grad. Es ist 22.03 Uhr.
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4: Und es geht los auf der A5 Basel Richtung Karlsruhe zwischen Lahr und Offenburg. 4 Kilometer Stau. Die A38 Göttingen-Leipzig ist zwischen Bad Lauchstädt und Merseburg Süd wegen Bergungsarbeiten noch bis etwa 0 Uhr gesperrt. Die A40 Essen Richtung Duisburg ist zwischen dem Kreuz Kaiserberg und dem Kreuz Duisburg wegen Brückenarbeiten noch bis Dienstagmorgen gesperrt. Die A44 Aachen Richtung Mönchengladbach ist zwischen Aachen-Brandt und dem Kreuz Aachen nach einem Unfall gesperrt, dadurch 2 Kilometer Stau. Die A61 Mönchengladbach-Venlo ist zwischen dem Kreuz Mönchengladbach und Mackenstein in beiden Richtungen noch bis Montagmorgen 5 Uhr gesperrt. Die A480 Wetzlar-Wetzlar-Blasbach ist zwischen Aßlar und dem Wetzlarer Kreuz wegen einer Baustelle noch bis 5 Uhr in beiden Richtungen gesperrt. Eine Umleitung ist dort aber eingerichtet. Und die B6 Dresden-Meißen ist zwischen Scharfenberg und Meißen nach einem Unfall gesperrt. Ihnen eine gute Fahrt heute Nacht.
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4: Und die kommt aus Hamburg von NDR Info. Mein Name ist Alex Franz. Ihnen einen schönen guten Abend. Willkommen hier bei uns. Ein Besuch in großer Eintracht. So hatte es US-Präsident Trump schon vor seiner Abreise nach China versprochen. Und so kam es dann auch. Nun liegen 2 Tage Peking hinter Trump. Sein Fazit? Fantastische Handelsdeals habe man abgeschlossen, Probleme gelöst, die sonst niemand hätte lösen können. So hat der US-Präsident. Peking hat den Präsidenten empfangen wie einen König auf Betriebsausflug. Roter Teppich, Ehrenformation, aber schon an Tag 1 warnte Chinas Staatschef Xi die USA ungewöhnlich offen vor Konflikten rund um Taiwan. Zeit, ein Fazit zu ziehen. Eva Lambi-Schmidt berichtet aus China.
5: US-Präsident Donald Trump ist mit seinem Regierungsflieger Air Force One wieder zurück in die Vereinigten Staaten. 1,5 Tage war er in China und hat viel gemeinsame Zeit mit Staats- und Parteichef Xi Jinping verbracht. Es gab offizielle Gespräche, einen Besuch im Himmelstempel, ein Staatsbankett und eine Tour in einem alten kaiserlichen Garten im Regierungssitz der chinesischen Führung Zhongnanhai. Schau dir diesen Baum an, so Xi. Er ist aus 2 Bäumen zusammengewachsen und mehr als 100 Jahre alt. US-Präsident Trump zeigt sich beeindruckt. Ich mag diesen Ort. Von den chinesischen Rosen soll er die Samen zugeschickt bekommen, das hat Xi versprochen, ein Geschenk der chinesischen Staatsführung. Es sind vor allem solche Bilder der Harmonie und warme Worte, welche die letzten 2 Tage bestimmt haben. Wir haben eine neue Beziehung zwischen unseren beiden Ländern aufgebaut, eine konstruktive und strategische Beziehung. Man kann diesen Besuch als Meilenstein bezeichnen und wir haben uns in vielen Punkten über die Ergebnisse der Zusammenarbeit geeinigt. Sagte Xi zum Abschluss. Trump sprach von fantastischen Handelsdeals, ins Detail ging er dabei nicht. Viel wurde bislang nicht bekannt über handfeste Deals. Laut Trump soll China interessiert sein, Öl, Sojabohnen und Boeing-Flugzeuge aus den USA zu kaufen. Das sagte der US-Präsident in einem Interview mit dem US-amerikanischen Sender Fox News. Im Gespräch sind demnach 200 Flugzeuge, weniger allerdings als von Analysten erwartet. Die Aktien von Boeing sind in der Folge deutlich gefallen. Trump war mit einer hochrangigen Wirtschaftsdelegation angereist, darunter Nvidia-Chef Jensen Huang, Tesla-Boss Elon Musk und Apple-Chef Tim Cook. Xi hat den US-amerikanischen Unternehmen besseren Zugang zum chinesischen Markt in Aussicht gestellt. Ob und wie dies umgesetzt wird, bleibt abzuwarten. Seit Jahren beklagen ausländische Firmen, dass sie in China benachteiligt werden. Wie erwartet, konnte China für sich hochleistungsfähige KI-Chips von Nvidia aushandeln, wenn auch nur das zweitbeste Modell H200 und nur für 10 chinesische Firmen. Darunter Chinas Tech-Giganten Alibaba, Tencent und ByteDance. Diese Chips sind wichtig für die Rechenleistung bei der Entwicklung von künstlicher Intelligenz. Die USA hatten zuvor den Export von Hochleistungschips an China zwischenzeitlich beschränkt. Chinas Führung hat außerdem die Gelegenheit genutzt, ihr Kernthema zu setzen, Taiwan. Mit einer Warnung an die USA habe China das Verhalten der US-Regierung mit Blick auf Taiwan zur Bedingung für eine stabile Beziehung gemacht, so Wu Xinbo, Leiter des Instituts für internationale Studien an der Shanghaier Fudan-Universität. Die Volksrepublik beansprucht die demokratisch regierte Insel als eigenes Staatsgebiet. Insbesondere was Waffenverkäufer an Taiwan betrifft, müssen die USA ihre Politik ändern und solche Verkäufe einstellen. Gleichzeitig müssen sie klar ihre Ablehnung einer Unabhängigkeit Taiwans zum Ausdruck bringen. Nur so können der Frieden und die Stabilität der Beziehungen gewährleistet werden.
4: Eva Lambi-Schmidt berichtete aus Peking. Trump in China, ein Besuch, der natürlich auf der ganzen Welt beobachtet wurde. Auch der grünen Politiker Omid Nuripur hat das Treffen von Trump und Xi verfolgt. Nuripur ist nicht nur Vizepräsident des Bundestages, sondern auch Mitglied der deutsch-chinesischen Parlamentariergruppe. Mein Kollege Tim Krohn hat mit ihm gesprochen und ihn zunächst gefragt, ob er angesichts der langen Liste von Handelsthemen, die da bilateral verhandelt werden, besorgt ist, dass das alles auf Kosten Europas gehen könnte.
6: Doch, natürlich muss man drauf schauen, wie wir dort vorkommen, ob deutsche und europäische Interessen dort berührt sind und ob sie verletzt werden. Wir sind ja wieder ein Stückchen zurück in die Zeit, in der Großmächte versuchen, einfach jenseits der Regeln alles zu entscheiden. Und die beiden, die sich jetzt getroffen haben, stehen mehr als alle anderen dafür. Deshalb, ja, da muss man natürlich schauen, erstens, wie man solche Situationen vermeidet, dass wir unter die Räder kommen können. Zweitens aber natürlich auch immer wieder drauf gucken in der Zeit dazwischen, bis wir geschafft haben, unabhängig zu sein, wo wir denn eigentlich gerade stehen.
7: Was ich ganz erstaunlich fand, für so richtige Fortschritte und richtige Abschlüsse, was all diese Zukunftstechnologien gibt, hätte es da bislang offenbar gar nicht gegeben. Machen wir uns da vielleicht was vor und die beiden Supermächte treten doch auf der Stelle?
6: Ich glaube, dass es ein Stückchen um die Bilder geht. Bei den Bildern ist es relativ offensichtlich, dass das eine sehr, sehr große Show ist für China und für Xi Jinping. Diese Show, muss man sagen, die gelingt gerade. Wenn man mich fragte, wer sieht denn eigentlich bei dieser ganzen Veranstaltung als der Gewinner aus, dann würde ich sagen, das ist eher die chinesische Seite. Trump sieht eher aus wie einer, der in einer Notsituation auch wegen der Straße von Hormuz und dem Krieg im Iran in Not geraten, jetzt tatsächlich als Bittsteller hinkommt. Wenn man sich die Ergebnisse bisher anschaut, gibt es relativ wenig. Die amerikanische Seite sagt, Trump hat einen großen Erfolg errungen, weil die chinesische Seite jetzt 200 Boeing kauft. Aber jenseits von einem einzelnen Geschäft ist das eher wenig. Eher ist die KP dabei, ihre Punkte zu machen. Wir werden natürlich Taiwan wieder einverleiben und die amerikanische Seite steht eigentlich daneben und Trump ist einfach nur nett und freundlich zu Xi Jinping.
7: Für wie gefährlich halten Sie denn im Moment die Taiwan-Frage, Herr Nuripur? Das war ja schon auffallend, wie offen und klar Xi Jinping dieses Thema auf die Agenda gesetzt hat.
6: Das ist, fand ich nicht so überraschend. Das ist ehrlich gesagt seit Jahren mittlerweile so, dass die KP da sehr, sehr offen drüber redet. Der Volkskongress entscheidet ja auch alle 5 Jahre nicht mehr, dass man friedlich die Wiedervereinigung will, sondern nur noch die Wiedervereinigung. Also die Unterschiede sind deutlich und natürlich besorgniserregend. Aber ja, wenn man sich anschaut, wie auch militärisch die chinesische Seite sich vorbereitet, und zwar schon länger, dann muss man davon ausgehen, dass es nicht zwingend friedlich bleibt. Und das wiederum hätte ganz andere Konsequenzen als andere Abhängigkeiten. Als der Krieg in der Ukraine 2022 eskalierte, hatten wir eine Energienotlage verglichen mit dem, was uns drohte, wenn die Straße von Taiwan zu ist, was es für Halbleiter, für unsere Halbleiterabhängigkeiten beispielsweise bedeutet, was es bedeutet für die Frage von Elektrotechnologie in unserem Land und vieles andere. Das wäre mindestens so graviert.
7: Schauen wir doch noch mal ganz kurz auf Deutschland. Der Chef der deutschen Außenhandelskammer in China, der spricht ja von so einer Art Sandwich-Position für uns. Und um mal im Bild zu bleiben, bei solchen gewaltigen Brötchen drumherum, kann man da nicht auch schnell zerquetscht werden?
6: Oh doch, das kann man. Und deshalb ist es ja umso notwendiger, dass wir nicht in erster Linie schauen, wer hat denn eigentlich was getwittert und wie viel Uhr hat Trump was gesagt und wann hat er den Papst beleidigt, sondern uns auf uns selbst konzentrieren und auf unsere eigenen Interessen und vor allem, wie wir souverän bleiben und wie wir Abhängigkeiten dafür abbauen. Wir sehen das an Russland, wir sehen das an China, gerade zurzeit auch bei den seltenen Erden und bei vielen anderen Themen. Wir leben in Zeiten, in denen viele bereit sind, Abhängigkeiten im wirtschaftlichen Sinne auch politisch auszuschlachten. Und das ist das Ende einer Souveränität, wenn man das zulässt. Deshalb müssen wir auf uns schauen und schauen, dass wir als europäische Staaten diese Abhängigkeiten abbauen, wo es nur geht.
4: Der Trump-Besuch in Peking, das war der Grünen-Politiker Omid Nuripur, Vize des Bundestags und Mitglied der deutsch-chinesischen Parlamentariergruppe.
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0: Freitagabend, die Zeit 22.15 Uhr.
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0: Der Eurovision Song Contest geht morgen Abend ins Finale und so politisiert wie der ESC, wie dieses in diesem Jahr ist, war er wohl noch nie. United by Music. Nein, nicht wirklich, wie es scheint. Wie politisch ist der Eurovision Song Contest? Spanien, Irland, Slowenien und Island boykottieren die diesjährige Veranstaltung aus Protest gegen die Teilnahme Israels. Ihre Kritik richtet sich vorrangig an das Vorgehen des Landes im Gazastreifen. Und auch unsere Nachbarn aus den Niederlanden sind nicht mit dabei. Oder, naja, hintenrum vielleicht dann schon. Auf die Einschaltquoten will man offenbar dann doch nicht verzichten. Die zuständige Rundfunkanstalt schickt zwar keine Künstler nach Wien, aber ausstrahlen wird sie die Show trotzdem. Wie passt das zusammen? Katrin Schmidt berichtet.
2: Den ESC boykottieren, weil Israel dabei ist, das spaltet.
3: I think the Eurovision is a very political event, so it's a good statement of the Netherlands to do it.
4: Yeah, I do agree with it, because I don't agree what Israel is doing right now.
2: Der ESC also könne sich nicht vom Politischen abkoppeln, daher sei es ein gutes Statement der Niederlande, sagen manche. Andere sehen es so.
5: Ich finde es nicht gut, omdat je singen en zoals met Olympische Spelen.
2: Ich finde das nicht gut. Es ist eine Leistung der Künstler, die hart dafür gearbeitet haben. Ein Boykott ist da nicht angemessen.
5: Da bin ich es dus nicht mehr eens, diese Keuze.
2: Laut aktuellen Umfragen steht ungefähr die Hälfte der Niederländer hinter der Entscheidung der Rundfunkorganisation NPO. Afrotos ist der Teil davon, der den ESC normalerweise organisiert und überträgt. Afrotos-Direktor Taco Zimmermann hat sich die Entscheidung nicht leicht gemacht.
6: Ja, das ist natürlich unzählend verdrietig. Wir haben hier vanmiddag natürlich allein mal mit Verlierern zu machen, weil wir wollen natürlich.
7: Das ist natürlich furchtbar traurig. Wir sind alle Verlierer. Wir möchten natürlich mit Europa den Frieden feiern und ein prächtiges Fest genießen. Das aber wird sabotiert. So entspricht die Veranstaltung nicht mehr unseren Werten. Und dann kann ich einfach nicht anders.
2: Genauer gesagt gibt es zwei Gründe für den Boykott. Generell die Ablehnung des Vorgehens der israelischen Regierung im Gazastreifen. Und dann stehen die Vorwürfe im Raum, die israelische Regierung habe beim vergangenen Eurovision Song Contest Kampagnen zur Wahl der eigenen Künstlerin mitfinanziert. Ein als unfair empfundener Schritt, woraufhin der ESC-Veranstalter, die EBU, die Regeln für dieses Jahr angepasst hat. Ebenso begründen auch Spanien, Slowenien, Island und Irland ihren diesjährigen Boykott der Veranstaltung. 35 andere Nationen hingegen nehmen aber weiterhin teil und äußern auch ihr Unverständnis, sowie Bundeskanzler Friedrich Merz.
8: Ich halte es für einen Skandal, dass darüber überhaupt diskutiert wird. Israel gehört dazu.
2: Das Ganze steht also ganz offensichtlich sinnbildlich für den europäischen Zankapfel Israel-Politik. So erklärt es Nahost-Experte Daniel Gerlach im ARD-Europa-Podcast.eu.
9: Was natürlich insofern ein bisschen widersinnig ist, als die EU ja eigentlich eine gemeinsame Politik gegenüber dem Nahen Osten fahren möchte. Und alle Staaten der Europäischen Union sagen von sich her, dass sie die Zwei-Staaten-Lösung zur Grundlage einer Friedenslösung für den Nahen Osten vorschlagen. Alle EU-Staaten sind eigentlich der Ansicht, dass es eine palästinensische Eigenstaatlichkeit geben sollte. Aber wenn man sich dann die Details anschaut, dann ist das doch ein sehr disparates Bild.
2: Nach langem Ringen erst konnte sich die EU gerade auf gemeinsame Sanktionen gegen einige gewaltbereite israelische Siedler verständigen. Doch vielen ist das längst zu wenig. Belgien etwa treibt einen Importstopp von Produkten aus israelischen Siedlungen voran. Die Niederlande und Italien zum Beispiel haben zuletzt militärische Kooperationen mit Israel ausgesetzt. Und Spanien, Irland und Slowenien fordern die Aussetzung des EU-Israel-Assoziierungsabkommens, welches Israel bisher relativ freien Marktzugang ermöglicht und dazu führt, dass die EU der wichtigste Handelspartner ist. Aber wie viele andere Pläne der EU-Kommission, um die Gangart gegenüber der israelischen Regierung zu verschärfen, scheitert es bislang an der Uneinigkeit unter den 27 EU-Mitgliedstaaten. Und so verlaufen die Fronten in der großen Politik ähnlich wie im Showgeschäft, so Nahost-Experte Gerlach.
9: Weil die Staaten, die teilnehmen, das ja auch sehr stark politisch nutzen. Insgesamt finde ich wirklich faszinierend und auch erschütternd. Alle europäischen Staaten haben ihre eigene Logik, ihre eigene Staatsräson, ihre eigenen Dämonen und ihre eigenen Rechtfertigungen, warum sie dies oder das tun müssen. Und sie begründen das meistens mit ihrer Geschichte, sehr oft auch mit der Geschichte des Zweiten Weltkriegs. Und das ist wirklich kurios zu sehen, wie jeder da seine eigene Argumentation zu dem Thema hat und davon entsprechende Politik noch ableitet.
2: Insgesamt schwächt dies die Rolle der EU bei den zahlreichen Konflikten im Nahen Osten, so Gerlach. Und dies gilt, eine weitere Parallele, auch für den Eurovision Song Contest. Denn gerade der Boykott eines großen Geldgebers, wie allen voran Spanien, könnte zum großen Schaden des ESC-Veranstalters werden, der Europäischen Rundfunkunion.
0: Katrin Schmidt berichtete. ESC als Politikum. Wie gespalten ist die EU gegenüber Israel? Das war auch Thema im Podcast.eu aus unserem Studio in Brüssel. Und die Folge vom vergangenen Freitag, die finden Sie auch immer noch in der ARD Sounds App. Und wir bleiben noch weiter beim Thema. Der Eurovision Song Contest will unpolitisch sein, er ist es aber nicht. Mein Kollege Andreas Böhnisch sprach darüber mit Maria Karnitz. Sie ist Antisemitismusforscherin und befasst sich insbesondere mit Judenfeindlichkeit in der Musikszene. Wenn es um den Boykott des ESC mehrerer Länder wegen der Teilnahme Israels geht, ist das aus Ihrer Sicht noch Ausdruck einer kritischen Haltung gegenüber der Politik Israels oder ist das Antisemitismus?
10: Also wenn ein Teilnehmer, der quasi stellvertretend für die Politik seines Landes in Kollektivhaft genommen wird, nicht mehr an öffentlichen Veranstaltungen, an Netzwerktreffen, an Abendessen teilnehmen kann rund um den ESC, sein Hotelzimmer geheim gehalten wird, er damit einer massiven Sicherheitsentourage hinkommen muss, dann ist das für mich kein Ausdruck von irgendwie einer Art von Boykott oder solidarischem Protest, sondern dann hat es schon was mit israelbezogenem Antisemitismus zu tun.
11: Wie konnte es so weit kommen?
10: Das ist eine gute Frage. Natürlich steht auf der einen Seite erstmal diese vermeintliche Solidarisierung mit palästinensischem Leid im Gazastreifen, das aufmerksam machen, was da irgendwie passiert. Das ist auch erstmal legitim. Aber die Ausmaße, die das angenommen hat, eben nicht nur die israelische Regierung bzw. die israelische Politik zu kritisieren, sondern tatsächlich israelische KünstlerInnen, jüdische KünstlerInnen in der Diaspora, Jüdinnen und Juden weltweit in Kollektivhaft zu nehmen. Das ist definitiv eine Form von einem globalen Antisemitismus, der Aufwind bekommen hat, massiv nach dem 7. Oktober und sich eben auch in der Musikszene widerspiegelt.
11: Die Sängerinnen und Sänger vertreten beim ESC ihre Länder, werden aber von den jeweiligen Rundfunkanstalten geschickt. Im Falle Israels ist das der öffentlich-rechtliche Fernsehsender Kan. Der müsste vom ESC ausgeschlossen werden. Das haben 1100 Musiker aus der ganzen Welt gefordert. Obwohl Kan ja durchaus kritisch über die israelische Politik berichtet. Warum spielt das bei dem Protest keine Rolle?
10: Auch da haben wir wieder das Thema Antisemitismus, würde ich behaupten. Also genau wie Sie richtig gesagt haben, es treten keine Stimmen gegeneinander an. Und auch das diesjährige Motto des ESC ist United by Music. Das scheint für israelische KünstlerInnen nicht zu gelten. Es scheint für Jüdinnen und Juden nicht zu gelten, dass man eben United in Music ist. Kan wurde auch in den letzten Jahren, also der Sender, massiv angegriffen von Netanyahu, da er eben als zu regierungskritisch galt. Es ist immer noch ein öffentlich-rechtlicher Sender, der die Standards der EBU, also der Broadcast Union, erfüllt. Und das spielt aber in diesem Konflikt sozusagen gar keine Rolle, sondern da geht es ja nicht um real existierende Fakten, sondern es geht um Israel als Projektionsfläche.
11: Sie haben das Massaker der radikal-islamistischen Hamas am 7. Oktober 2023 in Israel schon angesprochen. Beim ESC im vergangenen Jahr ist die Sängerin Yuval Raphael für Israel angetreten, eine Überlebende dieses Massakers. Statt Solidarität gab es Anfeindungen. Wieso spielt es keine Rolle, dass dieser Hamas-Überfall der schlimmste Terroranschlag auf Juden war seit dem Holocaust?
10: Weil das in dieser Logik, also auch in so einer gesellschaftlich linken, solidarischen Logik von Unterdrücker versus Unterdrückte, ergibt es keinen Sinn. Also es ist quasi zu komplex. Da hat man auf der einen Seite die Terrororganisation Hamas und auf der anderen Seite hat man aber in dieser Denkweise die unterdrückten PalästinenserInnen, die man ja aus dem Gazastreifen und aus dieser Unterdrückung befreien muss. Aber diese Unterdrückung wird eben Israel in die Schuhe geschoben. Und deswegen klammert man die Hamas sozusagen aus. Und es ist alles ein bisschen komplexer, wie wir sehen. Also auch wenn man sagt, ne, man kann die israelische Kriegsführung kritisieren, muss man auch, sollte man auch. Aber dieses Ausklammern von, es ist ja nicht nur ein Ausklammern, sondern teilweise wurde ja auch gesagt, dass es legitimer Freiheitskampf ist. Und da kann man sich dann schon mal die Frage stellen, wie legitim es ist, Menschen brutal zu ermorden, zu verschleppen und so weiter.
0: Sagt Maria Karnitz, Antisemitismusforscherin, und sie befasst sich insbesondere mit Judenfeindlichkeit in der Musikszene.
1: Sport.
0: Mindestens ins Viertelfinale zu kommen, das ist das Ziel der deutschen Eishockey-Nationalmannschaft bei der Weltmeisterschaft in der Schweiz. Aber Jan Möller aus der Sportredaktion, zum Auftakt gab es dann heute doch erstmal eine Niederlage.
12: Tja, wobei die nicht so überraschend kam. Es ging nämlich gegen den Olympiadritten Finnland. 1:3 stand es am Ende aus deutscher Sicht. Aus Zürich berichtet Burkhard Hupe.
13: 1:3 gegen Finnland und damit einen der WM-Top-Favoriten verloren und dabei eine Leistung gezeigt, auf der sich etwas aufbauen lässt. Die deutschen Nationalspieler und ihr Bundestrainer waren sich in der Analyse einig und mit einer großen Portion Wohlwollen kann man diese Sicht auch teilen. Zwar war Finnland fast über die gesamte Spielzeit hinweg die klar bessere Mannschaft, aber letztlich entschied das bessere Powerplay die Partie. Die Finnen nutzten 2 von 3 Überzahlspielen, die Deutschen keines von insgesamt 5. Bis zur 49. Minute führte Finnland so sicher und fast unangefochten mit 2:0. Doch nach dem überraschenden Anschlusstreffer durch Stefan Leubel keimte auf der deutschen Bank wieder Hoffnung auf. Die allerdings nur wenige Minuten hielt, als Finnland den alten Abstand wiederherstellte und aus kurzer Distanz den verdienten 3:1 Endstand erzielte.
12: Im zweiten Spiel geht es nun am Sonntag gegen Lettland. Die besten 4 Teams der beiden Achtergruppen kommen jeweils ins Viertelfinale dieser WM. Und im zweiten Spiel des Abends in der deutschen Gruppe führt der Gastgeber, die Schweiz, immerhin Vize-Weltmeister, gegen den Topfavoriten, die USA, mit 3:1 wenige Minuten vor Schluss. Vom Eishockey zum Fußball. Jetzt ist es offiziell. Torwart Manuel Neuer hat seinen Vertrag beim FC Bayern nochmal um ein Jahr verlängert bis Mitte 2027. Genau wie übrigens auch Bayerns dritter Torwart Sven Ulreich. Am letzten Bundesligaspieltag rund ums Spiel gegen Köln gibt es nochmal eine schöne Meisterfeier, aber im Mittelpunkt natürlich morgen der Showdown im Kampf um den Klassenerhalt. Wolfsburg auf dem Relegationsplatz, Heidenheim auf Rang 17 und der Tabellenletzte St. Pauli. Alle sind punktgleich, das heißt, jedes Tor kann das Entscheidende sein. St. Pauli trifft im direkten Duell auf Wolfsburg. Die Heidenheimer spielen zu Hause gegen Mainz und sind auf jeden Fall selbstbewusst. Das Team von Trainer Frank Schmidt hatten ja vor ein paar Wochen schon fast alle abgeschrieben.
14: Wir können nur gewinnen. Wir können nichts mehr verlieren. Allein die Tatsache, dass unsere Fans und wir alle ins Stadion kommen können und es geht noch für uns also um was Positives. Das ist ein Umstand, der dazu führt, dass man Lust auf die Situation hat und Druck lassen wir uns jetzt nicht mehr einreden.
12: Den hat aber auf jeden Fall St. Pauli. Das ist so, sagt auch Trainer Alexander Blessin. Es muss gegen Wolfsburg ein Sieg her, damit es vielleicht noch klappt mit der Relegation.
15: Beide Mannschaften werden nervös sein. Also da werden viele Fehler passieren. Die Frage ist nur, wie gehe ich mit solchen Fehlern dann um? Da kann es natürlich auch sehr, sehr helfen, dass die Fans dann uns unterstützen.
12: Tja, und der VfL Wolfsburg, na klar, sind auch da alle nervös, sagt auch Trainer Dieter Hecking.
16: Ich will auch nicht locker wirken, ich bin auch angespannt. Ja, aber deshalb ist dieser Scheißfußball so toll für alle. Ja, und für uns, wir sind die Hauptprotagonisten, die drei Vereine, für die es da um sehr, sehr viel geht am Wochenende. Und ich glaube, jeder für sich wird versuchen, das alles auf Normalmaß runterzudampfen, um dann trotzdem gut zu spielen und möglichst zu gewinnen.
12: Das könnte dramatisch werden. Um 15.30 Uhr ist Anpfiff bei allen Partien des letzten Bundesligaspieltags. Stuttgart, Hoffenheim und Leverkusen spielen auch noch um den letzten freien Champions-League-Platz. Also da wird was los sein in der Radiokonferenz. 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Und im ersten gab es gegen den Weltmeister und Olympiasieger gegen das beste Team der Welt schon mal eine klare Pleite. 28:36 in Kopenhagen. Ein rasantes Spiel. Nicole Seifert hat es für uns beobachtet.
17: Beide Teams mit viel Tempo. Nach rund 20 Minuten wurde das deutsche Spiel allerdings fehleranfälliger, vor allem im Angriff. Das nutzten die Gastgeber und bauten den Vorsprung aus. Herausragend wieder mal Dänemarks Torwart Emil Nielsen. Er brillierte im ersten Durchgang mit satten 11 Paraden. Dazu der treffsichere Welthandballer Matthias Gitzel. Deutschland ging mit 8 Toren Rückstand in die Pause. In der zweiten Hälfte kamen die deutschen Handballer wieder besser ins Spiel, verkürzten sogar bis auf 3 Tore. Die Dänen ließen sich davon aber nicht aus der Ruhe bringen und brachten den 36:28 Sieg sicher über die Zeit.
12: Tja, hinten raus haben sie nochmal richtig ernst gemacht, die Dänen. Am Sonntag treffen beide Teams erneut aufeinander, dann in Köln. Und in Hamburg beginnt an diesem Wochenende das Tennisturnier am Roten Baum. Ohne Alexander Zverev, der Weltranglistendritte, verzichtet auf sein Heimturnier, hat auf den letzten Drücker abgesagt. Die Begründung: Rückenprobleme. Am Sonntag kommender Woche geht es dann ja auch schon in Paris los mit den French Open, dem 2. Grand Slam Turnier des Jahres. Und Hamburg ist für viele das letzte Vorbereitungsturnier. Aus den Top 10 der Weltrangliste schlagen jetzt immerhin noch 3 Profis auf. Der Australier Alex de Minaur, der Kanadier Felix Auger-Aliassime und der US-Amerikaner Ben Shelton.
0: Und soweit der Sport hier in der ARD Infonachts mit Jan Möller. Vielen Dank.

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1: Um 22.30 Uhr mit Emily Seidel. Der Vorsitzende der nordrhein-westfälischen FDP, Höhne, will nicht mehr Chef der Bundespartei werden. Der 39-Jährige gab seine Entscheidung in einem Interview der Frankfurter Allgemeinen Zeitung bekannt. Damit scheint der Weg für Wolfgang Kubicki als neuer FDP-Chef frei zu sein. Aus Düsseldorf, Tobias Zacher.
2: 2 Wochen vor dem entscheidenden Bundesparteitag macht Henning Höhne einen Rückzieher. Statt wie bisher geplant in einem Duell gegen Wolfgang Kubicki anzutreten, will er jetzt mit ihm ein Team bilden. Mit Kubicki als Chef, Höhne soll dessen Stellvertreter werden. 1 Jahr lang wollen die beiden die Partei so führen. Das gebe Höhne die Möglichkeit, sich auf NRW zu konzentrieren, heißt es. Denn dort ist in einem Jahr Landtagswahl und die FDP will wieder in den Landtag einziehen. In Baden-Württemberg und Rheinland-Pfalz war ihr das zuletzt nicht gelungen. Auch im Bundestag sind die Liberalen nicht mehr vertreten.
1: Kanzler Merz hat nach Unstimmigkeiten wieder mit US-Präsident Trump telefoniert. Bei dem Gespräch sei es unter anderem um den Iran gegangen, teilte Merz danach mit. Aus Berlin Christina Nagel.
3: Der Kanzler spricht von einem guten Telefonat, beschwört die starke Partnerschaft zwischen den USA und Deutschland in einer starken NATO. Man sei sich einig, betont der Kanzler nun, der Iran müsse an den Verhandlungstisch kommen, die Straße von Hormus öffnen und Teheran dürfe keine Atomwaffen besitzen. Gesprochen haben beide Merz zufolge auch über eine friedliche Lösung des Krieges, den Russland gegen die Ukraine führt, und über den NATO-Gipfel, der im Juli in Ankara stattfindet.
1: Die russische Zentralbank hat erfolgreich gegen die Blockade von russischem Vermögen in der Europäischen Union geklagt. Ein Gericht in Moskau entschied in erster Instanz, dass der belgische Finanzdienstleister Euroclear umgerechnet etwa 200 Milliarden Euro zahlen muss. Er verwaltet einen Großteil des festgesetzten Vermögens. Experten gehen davon aus, dass das Urteil den Weg dafür freimachen soll, europäisches Kapital, das in Russland liegt, zu beschlagnahmen. Der Deutsche Ärztetag fordert ein Verkaufsverbot für Medikamente in Drogerien. Sie stellten für Patienten ein Risiko dar, heißt es in einer Erklärung der Ärztinnen und Ärzte, die seit Dienstag in Hannover beraten. Zu einer verantwortungsvollen Diagnostik gehörten Anamnese, eine körperliche Untersuchung sowie gegebenenfalls die gemeinsame Entscheidung über therapeutische Maßnahmen. Der 130. Deutsche Ärztetag ist heute in Hannover zu Ende gegangen. Und das Wetter in Deutschland: in der Nacht häufig trocken, später im Südwesten Schauer, Tiefstwerte 8 bis 0 Grad. Morgen zeitweise heiter, vermehrt Schauer und vereinzelt Gewitter, Höchstwerte 10 Grad an den Alpen bis 17 Grad in der Lausitz. Am Sonntag überwiegend trocken, im Westen später Schauer, bei Temperaturen dann zwischen 13 bis maximal 19 Grad. Das waren die Nachrichten.
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4: Und es ist noch einiges los auf den Autobahnen. A5 Basel Richtung Karlsruhe zwischen Lahr und Offenburg. 3 Kilometer stockend, dort ist wegen Bauarbeiten nur eine Spur frei. Die A38 Göttingen-Leipzig ist zwischen Bad Lauchstädt und Merseburg Süd wegen Bergungsarbeiten noch bis etwa 0 Uhr gesperrt. Die A40 Essen Richtung Duisburg ist zwischen dem Kreuz Kaiserberg und dem Kreuz Duisburg wegen Brückenarbeiten bis Dienstag früh gesperrt. Die A44 Aachen Richtung Mönchengladbach ist zwischen Aachen-Brand und dem Kreuz Aachen nach einem Unfall gesperrt. Die A61 Mönchengladbach-Venlo ist zwischen dem Kreuz Mönchengladbach und Mackenstein in beiden Richtungen bis Montagmorgen 5 Uhr gesperrt. Die A480 Wetzlar-Wetzlar-Blasbach ist zwischen Aslar und dem Wetzlarer Kreuz wegen einer Baustelle bis 5 Uhr in beiden Richtungen gesperrt. Eine Umleitung ist dort eingerichtet. Die B6 Dresden-Meißen ist zwischen Scharfenberg und Meißen nach einem Unfall gesperrt. Und in dieser Sekunde kommt noch eine aktuelle Gefahrenmeldung rein. Achtung, ein Falschfahrer auf der A20 Rostock-Kreuz-Uckermark zwischen Stralsund und Greifswald kommt Ihnen ein Falschfahrer entgegen. Fahren Sie äußerst rechts und überholen Sie nicht auf der A20 Rostock-Kreuz-Uckermark. Zwischen Stralsund und Greifswald ist ein Falschfahrer unterwegs. Vorsicht dort bitte in beiden Richtungen.
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4: An diesem Freitagabend mit Alex Franz. Hallo. Nach einer turbulenten Woche ist der britische Premierminister Keir Starmer immer noch im Amt. Aber seine Herausforderer positionieren sich. Gestern trat erst der Gesundheitsminister Wes Streeting zurück. Heute kündigte der Bürgermeister von Manchester, Andy Burnham, an, er werde um einen Sitz im Parlament kämpfen, um Parteivorsitzender und damit Premierminister zu werden. Die Regierungskrise geht also in die nächste Runde. Valerie Krall berichtet über den neuen Hoffnungsträger der britischen Labour-Partei.
5: Er hat es auf so ziemlich jede Titelseite der britischen Zeitungen geschafft. Andy Burnham, der Bürgermeister von Manchester. Manche handeln ihn schon als nächsten Premierminister. Für Keir Starmer ist er sicherlich der gefährlichste Rivale. Gestern kündigte Burnham an, dass er sich für einen Nachwahl aufstellen lassen wolle, um einen Sitz im Unterhaus zu bekommen. Erst dann könnte Burnham Starmer offiziell herausfordern. Ein Labour-Abgeordneter aus der Nähe von Manchester tritt extra für ihn zurück. Eine Nachricht, die viele in der Labour-Partei begrüßen, so wie Simon Ofer. Ich glaube, er ist zurzeit der beliebteste Politiker in Großbritannien. Und ich bin wirklich froh, dass er die Chance bekommen hat, ins Amt zu kommen, auch wenn es eine ziemliche Herausforderung ist. Aber ich glaube, dass er die nächste Wahl für Labour gewinnen könnte. Allerdings muss Andy Burnham erstmal von einem Komitee der Labour-Partei für die Nachwahl zugelassen werden. Damit wird noch am Wochenende gerechnet. Und dann muss er die Wahl auch erstmal gewinnen. Keine leichte Aufgabe, denn im Wahlkreis Makerfield hat bei den Kommunalwahlen vergangene Woche die Rechtsaußenpartei Reform UK enorm zugelegt. Und der Reform-Vorsitzende und Brexit-Populist Nigel Farage hat bereits angekündigt, dass seine Partei alles dafür geben werde, die Nachwahl zu gewinnen. Aber
6: Andy Burnham, I think, is gambling everything on being able to beat Reform.
5: Burnham setze alles darauf, Reform schlagen zu können, sagt die Politikjournalistin Rachel Sylvester, die für die Zeitung Observer schreibt.
6: And if he can do it in Makerfield,
5: und wenn er das in Makerfield schafft, kann er sagen, ich bin der Richtige, um es mit Nigel Farage aufzunehmen. Ich schaffe es in Makerfield, ich schaffe es überall. Das ist ein ziemlich überzeugendes Argument, aber es ist natürlich auch ein Risiko. Selbst wenn Burnham die Nachwahl verlieren sollte, Keir Starmers Tage als Premierminister dürften gezählt sein. Denn auch Wes Streeting, der gestern als Gesundheitsminister zurücktrat, könnte jederzeit den Kampf um die Parteispitze offiziell eröffnen. Auch wenn seine Strategie bisher ist, auf Andy Burnham zu warten.
6: Now you've got these big alternative figures.
5: Jetzt, wo diese großen Persönlichkeiten offen sagen, dass sie die Parteiführung übernehmen wollen, glaube ich nicht, dass Starmer das überstehen kann. Er hat einfach nicht mehr die Unterstützung seiner Partei. Und genau die braucht man letztendlich, um in 10 Downing Street zu bleiben. Bis jetzt scheint Starmer allerdings entschieden, nicht zurückzutreten und macht Business as usual. Ewig wird Starmer aber wohl nicht schweigen können. Zumal sich auch die Briten fragen, wer in den kommenden Wochen ihr Land regieren wird und ob ein Premierminister ohne Autorität in der eigenen Partei das überhaupt noch kann.
4: Andy Burnham positioniert sich also. Valerie Krall war das über die aktuelle britische Regierungskrise.
0: Wirtschaft.
4: An der Spitze der US-Notenbank steht jetzt ein Mann, den Donald Trump ausgesucht hat, nämlich Kevin Warsh. Und man wird sehen, ob der Neue, wie von Trump gewünscht, die Zinsen in den USA senken wird. Leicht dürfte ihm das nicht fallen, denn sein Vorgänger, Zinssenkungsgegner Jerome Powell, geht nicht in Ruhestand, sondern bleibt der Notenbank erhalten. Durchaus ungewöhnlich. Aus Washington, Anne Schneider.
7: I call him too late, you know, too late Powell, that's his nickname.
8: Zu spät, Powell, so nennt Donald Trump seit Monaten den Notenbankchef, den er in seiner ersten Amtszeit selbst eingesetzt hatte. Der Präsident macht damit regelmäßig klar, er hätte sich deutlich schneller, deutlich niedrigere Zinsen gewünscht. Billigere Kredite würden aus seiner Sicht zu mehr Investitionen führen und den schwächelnden Häusermarkt ankurbeln. Zudem müssten die USA dann auch weniger Zinsen für ihre hohen Staatsschulden zahlen. Heute verlässt Jerome Powell den Chefposten der Fed, turnusgemäß. Er macht Platz für seinen Nachfolger Kevin Warsh, doch der Konflikt dürfte damit nicht enden, denn Powell geht nicht ganz, er bleibt im Führungsgremium der Notenbank. Ein historisch ungewöhnlicher Schritt, den zuletzt ein Fed-Chef im Jahr 1948 gegangen ist. Powell selbst kündigt das so an.
9: Ich werde dem Vorstand noch für unbestimmte Zeit angehören.
10: To be determined.
8: und begründet den ungewöhnlichen Schritt mit dem politischen Druck, und zwar nicht durch Trumps Beschimpfungen. Sie gehören für Powell zur normalen und oft geäußerten Kritik der Politik an der Notenbank. Der noch Fed-Chef kritisiert die inzwischen eingestellten strafrechtlichen Ermittlungen gegen ihn, den juristischen Druck auf die Fed und Trumps Versuch, eine Notenbankgouverneurin aus dem Amt zu drängen und den Posten mit einem loyaleren Kandidaten zu besetzen.
9: These legal actions by the administration are unprecedented in our 113-year history.
10: Diese rechtlichen Schritte sind beispiellos. Ich fürchte, dass die Angriffe der Institution schaden.
9: Or battering the institution.
8: Auch mit diesen Angriffen wollte Trump die Fed auf Linie bringen, hin zu niedrigeren Zinsen. Doch die Notenbanker sind ihrem Auftrag treu geblieben. Sie sollen für stabile Preise sorgen und gleichzeitig die Wirtschaft und den Arbeitsmarkt im Blick behalten. Und aus der Sicht der Fed bedeutet das aktuell, die Inflation liegt noch immer über dem Ziel von 2%. Zu frühe Zinssenkungen könnten den Preisdruck wieder verstärken und die Glaubwürdigkeit der Notenbank gefährden. Also politischer Druck gegen geldpolitische Vorsicht. Bleibt das so, auch unter dem neuen Chef Kevin Warsh? Der gibt darauf eine klare Antwort.
11: So let me be very clear.
12: Lassen Sie mich das ganz klar sagen. Die Unabhängigkeit der Geldpolitik ist von entscheidender Bedeutung. Die geldpolitischen Entscheidungsträger müssen im Interesse des Landes handeln.
8: Doch der Druck ist da. Der Präsident erwartet sinkende Zinsen und das schnell. Das hatte er kurz vor Warshs Ernennung nochmal deutlich gemacht. Und gleichzeitig bleibt Powell im System. Ein ehemaliger Chef im selben Gremium wie sein Nachfolger. Der Machtwechsel dürfte den Konflikt zwischen der Fed und dem Präsidenten also erstmal nicht entschärfen, zumindest solange Powell sich nicht ganz zurückzieht.
4: Fed-Chef Jerome Powell geht, aber nicht so ganz, Anne Schneider berichtete. Und damit zu einem vollkommen anderen Thema. Das Terrassenschwimmbad im unterfränkischen Bad Kissingen ist auch für Touristen immer einen Besuch wert. Allein schon wegen seiner Lage und dem tollen Ausblick. Nach einer zweijährigen Sanierungsphase, in der das Bad geschlossen war, wurde es jetzt wieder eröffnet. Norbert Streiche hat sich das neue Terrassenschwimmbad schon mal angeschaut und zahlreiche Fans getroffen.
13: Das Terrassenschwimmbad liegt fantastisch über Bad Kissingen mit einem fantastischen Blick. Es gibt ganz viele Wiesen. Es war schon eine lange Zeit jetzt. Also wir haben schon vermisst, dass es geschlossen war.
14: Sagt Anita Morchoth. Alle Becken sind jetzt mit Edelstahl ausgekleidet. Das 50 Meter Schwimmbecken und das Becken unter dem ebenfalls sanierten Sprungturm mit 10 Meter Brett. Und Waltraud Schnabel freut sich schon jetzt wieder auf einen Besuch. Sie schätzt?
15: Einfach der Flair, die Aussicht, die Lage. Wirklich wunderschön. Wir sind jetzt 80, war schon als Kind dort schwimmen.
14: Max Keiling, der neue Bademeister, probiert schon mal mit einem Schmunzeln seine Pfeife aus.
16: Ich freue mich. Also ich würde sagen, das ist mit Abstand einer der schönsten Schwimmbäder, in denen ich je war. Also ich freue mich sehr.
14: 1954, also vor 72 Jahren, ist das Bad Kissinger Terrassenschwimmbad eröffnet worden. Der sogenannte Weizenturm steht sogar unter Denkmalschutz. Bad Kissingens Oberbürgermeister Dirk Vogel hofft jetzt, dass die Menschen richtig strömen. Denn die Millionen Euro teure Sanierung soll so ein bisschen wieder reinkommen. Dafür hat die Stadt jetzt unter anderem besondere Wertkarten aufgelegt.
17: Wenn man beispielsweise für 200 Euro Karten kauft, einen Gegenwert von 300 Euro tatsächlich hat. Also alles darauf ausgelegt, dass man öfter und länger hierher kommt.
14: Und die Besucherzahlen sollen auch wieder steigen. Vor der Sanierung lagen sie bei 70.000 bis 80.000 pro Jahr. Vor über 20 Jahren sind allerdings pro Jahr zwischen 140.000 und 150.000 Leute ins Bad Kissinger Freibad gekommen.
17: Jeder Kissinger, der hier groß geworden ist, erinnert sich an seine Schulzeit. Hier war ganz viel Sonne, ganz viel Pommes, ganz viel Schwimmen, ganz viel Freunde.
14: Sagt Dirk Vogel. Und sein Baureferatsleiter Michael Schlembach meint:
18: Hier sind Erinnerungen drin und das hoffe ich, dass die Kissinger wiederbekommen, die neue Generation, die Jugendlichen, die Kinder, dass sie herkommen, das einfach genauso wie wir in Beschlag nehmen und ihre Freude haben.
14: Genau so soll sich das ab heute tausendfach anhören.
19: Ja, wenn wir wollen, können wir auch eine Arschbombe machen, genau. Ich bin Berliner, aber das Terrassenschwimmer kenne ich. Also es war schon vor dem Umbau von der Landschaft her sehr schön. Wenn man da so ein bisschen ins Grüne gucken kann, ist schon eine nette Sache, ja.
20: Immer kann ich da relaxen.
21: Dass es so ein schönes Schwimmbad ist.
22: Besonderes Flair. Man liegt ruhig und hat eben den Blick dann auch oben bei den Terrassen.
14: Bis zum Wittelsbacher Turm und in Richtung Rhön.
4: Norbert Steiche über die Wiedereröffnung des Terrassenschwimmbads in Bad Kissingen.

0: Freitagabend und die Zeit, es ist 22.45 Uhr.
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0: Jetzt Mitte Mai beginnt langsam wieder die Festivalsaison. Da denkt man natürlich direkt an die ganz großen Events wie Rock am Ring oder das Hurricane Festival. Aber überall in Deutschland finden jeden Sommer auch viele kleinere Musikfestivals statt. In Wesel in Nordrhein-Westfalen steigt an diesem Wochenende

0: Kostendruck steigt, speziell bei Veranstaltungen. Jens von Haie leitet die Organisation von Kultur pur aus dem Siegerland. Zum 34. Mal wird hier nicht nach dem Motto umsonst und draußen gefeiert, sondern in Zelten und gegen Eintritt. Der Manager sagt, Musiker sind inzwischen viel mehr auf Einkünfte aus Bühnenauftritten angewiesen.
1: Ein Punkt sind vielleicht auch die erhöhten Gagen. Die Bands verdienen ja heutzutage nicht mehr ihr Geld mit Plattenverkäufen, sondern eigentlich durch Live-Auftritte. Spotify bringt da ja nur wenig Erträge.
0: Dann das Drumherum. Veranstalter von Haien sagt, seit der Katastrophe bei der Love Parade ist im ganzen Veranstaltungsgewerbe nichts mehr, wie es war.
1: Die Auflagen, die es mittlerweile gibt, sind ja so hoch geworden und die ganze Organisationskosten, die dort entstehen, das ist nicht mehr allein zu stemmen. Von daher ist da eigentlich von welcher Seite auch immer Unterstützung notwendig.
0: Viele Veranstaltungen mussten erheblich verändert werden, andere gibt es nicht mehr. Jahrelang hatte die damalige Welle WDR 4 auf dem Dortmunder Weihnachtsmarkt ein kleines Schlagerfestival veranstaltet. Da auch nach aufwendigsten Verhandlungen mit der Feuerwehr kein für beide Seiten akzeptables Sicherheitskonzept verhandelbar war, wurde die Reihe beendet. Sicherheitsanforderungen sind teuer. Es müssen viel mehr Servicekräfte bezahlt werden. Jede Eventualität kann teuer werden. Nicht überall kann gleich viel Publikum hin und. Trotzdem lohnt es den Spaß und die Tradition. Jens von Haie hat das Glück, dass hinter Kultur pur gleich mehrere Kommunen stehen. Das macht die Finanzierung leichter.
1: Wir haben eine breite Unterstützung von vielen Mitpartnern, die dabei sind, Städten und Kommunen. Und einen großen Teil vom Sponsoren, die uns unterstützen. Und dazu kommt noch eine Landesunterstützung.
0: Bundes- und Landesgelder sowie Spezialförderungen füttern auch den Esel, machen das Festival in Wesel erst möglich. Solche Gelder werden aber in jedem Jahr aufs Neue bewilligt. Da kann man von der Zukunft nur träumen, sie aber nicht solide planen, sagt Simon Blickmann vom Eselrock.
2: Gerade wenn man so kurz vorher erst weiß, ey, da kommt jetzt nochmal ein riesiges Geld, ist dann auch eine Entlastung. Aber ohne Fördermittel wäre Ende. Wir wirtschaften recht gut, so dass man immer sagen kann, okay, ey, wir kriegen es halt irgendwie hin, zumindest alle Rechnungen zu bezahlen. Wir wissen dann schon immer, dass wir es irgendwie durchziehen können, aber die Frage ist immer das Jahr danach.
3: Probleme bei Musikfestivals. Franz Altrogge berichtete, ja, das Eselrock Festival ist etwas Besonderes, weil es keinen Eintritt nimmt, umsonst und draußen stattfindet. Aber auch die Festivals, bei denen Besucher oft mehrere hundert Euro für ein Ticket bezahlen, sprechen davon, dass die Hürden höher werden. Mein Kollege Robert Meyer vom WDR hat darüber mit Rembert Stieve gesprochen. Er ist seit vielen Jahren Veranstalter des Orange Blossom Festival in Beverungen im Kreis Höxter und er ist Mitglied im Club- und Veranstalterverband NRW. Und er hat ihn gefragt, wie spät es denn sei für Festivals. 5 vor 12 oder schon 5 nach 12 oder doch noch 15 vor 12?
4: 5 vor 12 trifft es, glaube ich, ganz gut, weil man sieht ja an der Tatsache, dass es einige Festivals schon vom Markt gefegt hat, die leider, egal ob klein oder groß, aufgeben mussten oder im nächsten Jahr vielleicht aufgeben oder in diesem Jahr zumindest erstmal ausfallen oder verkleinert stattfinden, dass es nicht mehr 15 vor 12 ist. Also die Lage ist da.
5: Verschiedene Organisationen und Künstlervertretungen, mit denen wir auch für dieses Morgenecho sprechen, würden Ihnen dazu stimmen und sagen, der Kostendruck steigt einfach. Können Sie uns aufschlüsseln, wie genau und warum?
4: Ja, die Kosten sind im Veranstaltungsbereich stärker gestiegen als in anderen Lebensbereichen tatsächlich.
5: Und woran
4: wir kennen
5: liegt das denn?
4: Alle, die Mieten. Das hat tatsächlich mehrere Gründe, denke ich. Einmal sind es noch wirklich Pandemienachwirkungen, weil während der Pandemie gerade so die technischen Gewerke vom Markt gefegt wurden. Das heißt, es gibt auch nicht mehr so viele Anbietende. Das heißt, da werden jetzt ganz andere Preise aufgerufen. Dann gibt es so spezielle Kosten. Ein Festival hat viele Energiekosten zum Beispiel. Und das ist ganz klar, dass das natürlich dann ins Kontor haut. Mhm. Bauzäune, Toilettenwagen, Security, Hotelübernachtung für auftretende KünstlerInnen, Verpflegung, die Gagen sind auch hochgegangen. Das heißt, in fast allen Gewerken haben wir mit einem Preissprung seit 2022 von um die 30% zu kämpfen und teilweise auch mehr. Aber wir können die Ticketpreise natürlich nicht um 30% erhöhen.
5: Gagen fand ich übrigens interessant. Da haben wir heute auch eine Kette kennengelernt, auf die die Musikbranche aufmerksam macht. Also vor allem die nicht ganz so großen Bands verdienen heute nicht mehr so viel in Zeiten von Spotify oder anderen Streaming-Diensten. Und es führt

0: zu, dass diese Künstler mehr Geld mit Auftritten verdienen müssen. Und deswegen verlangen sie auch auf Festivals höhere Gagen. Und dann stehen die Festivals vor der Frage, ob sie sich das leisten können. Ist das eine Kette, die sie erleben?
1: Ja, durchaus. Ich würde das jetzt aber nicht nur auf den Punkt zurückspiegeln, dass es den Künstlern an Einnahmen durch mangelnde Tonträgerverkäufe zum Beispiel wie früher mangelt.
0: Ja.
1: Weil das Problem gibt es ja schon länger. Aber ganz aktuell sind natürlich auch für die Bands hohe Kostensteigerungen dazugekommen. Das heißt, die Mieten für Übungsräume sind hochgegangen, wenn man es mal so weit runter berechnen will. Oder wenn eine Band auf Tournee ist, die muss natürlich auch tanken. All diese Kosten drumherum, die das Publikum während des Konzertes nicht wahrnimmt, die sind auch für die Bands gestiegen. Das heißt, ich mache den Bands überhaupt keinen Vorwurf, dass jetzt die Gagen gestiegen sind. Das ist aber eben Teil des Bildes.
0: Ja, und ich habe Sie so verstanden und am Ende sagen das auch viele, die in Ihrem Feld tätig sind, dass es eben dann vielleicht Unterstützung aus der Politik braucht, also im Rahmen von Kulturförderung eventuell. Nur wenn wir über finanzielle Hilfe aus der Politik reden, dann finden wir sehr viele Branchen, die da gerade in Berlin oder bei ihren Landesregierungen anklopfen.
1: Ja, ganz genau. Und da geht es dann natürlich auch um Lobbyarbeit. Und da sind wir an einem Punkt. Die freien Veranstaltenden haben tatsächlich bis zur Pandemie sich eigentlich nie dahingehend organisiert. Mittlerweile gibt es Strukturen. Es gibt verschiedene Organisationen, die sich auch für Veranstaltende und für die ganze Musikbranche in NRW einsetzen. Die finden meiner Meinung nach nur noch nicht genügend Gehör. Denn man muss ja auch sagen, Kultur ist eigentlich Ländersache. Das heißt, in diesem föderalen System sind die Bundesländer dafür verantwortlich, Kultur aufrechtzuerhalten, zu gewährleisten und vielleicht durch eine verstetigte Förderung auch präsent zu halten.
2: Soweit Rembert Stieve vom Festivalveranstalterverband NRW.
3: Kultur.
2: Günther Maria Halmer war seit den 1970er Jahren einer der prägenden Schauspieler des deutschen Fernsehens. Als Charlie in den Münchner Geschichten wurde er bekannt, hatte aber auch Auftritte in Hollywood. Bis zuletzt spielte er am Münchner Residenztheater. Wie das Theater heute mitteilt, starb Halmer bereits Anfang der Woche nach längerer schwerer Krankheit. Simon Emmerlich mit einem Nachruf.
4: Den Charlie könnte ich immer noch spielen, sofort von der inneren Haltung her. Leichter als ein Bundeskanzler meinetwegen.
5: Der Charlie aus Helmut Dietls Münchner Geschichten war der Durchbruch. Mit der Rolle dieses bayerischen Lebenskünstlers und Vorstadt-Cowboys, der noch bei seiner Großmutter wohnt, wird Günther Maria Halmer Mitte der 70er bekannt. Seitdem wirkte er in über 180 Fernseh- und Filmproduktionen mit. Geboren wird Halmer 1943 im oberbayerischen Rosenheim. Er wächst unter einem strengen Vater auf, bricht das Gymnasium ab, wandert kurzzeitig sogar nach Kanada aus. Nach dem Schauspielstudium bekommt er 1969 das erste Theaterengagement an den Münchner Kammerspielen. Anfang der 80er Jahre wird Hollywood auf ihn aufmerksam. Er bekommt eine Nebenrolle im Historienepos Gandhi. In Sophies Entscheidung spielt er an der Seite von Meryl Streep, den Auschwitz-Kommandanten Rudolf Höss. Günther Maria Halmer war ein Unangepasster, der es weit gebracht hat. Einer, für den die Schauspielerei nicht nur Berufung, sondern auch eine Suche nach Freiheit war.
4: Das Leben ist ein Abenteuer. Jetzt schauen wir mal, was mit mir das Leben vorhat. Es gibt einen Spruch, den mag ich sehr gerne. Das ist ein arabisches Sprichwort. Das heißt, wenn dein Ross ist gescheiter als du selber, der Reiter, so lasse dem Rosse die Zügel und halte dich nur im Bügel. Und so ähnlich habe ich das fürs Leben empfunden.
5: Seine letzte Theaterrolle am Münchner Residenztheater war die des Brandner Kasper, der den Tod beim Kartenspielen betrügt. Das Haus teilte mit, dass Günther Maria Halmer in der Nacht zum Montag im Alter von 83 Jahren einer Krebserkrankung erlegen ist.
2: Simon Emmerlich mit einem Nachruf. Iron Maiden, das ist eine der erfolgreichsten Rockbands der Welt. Die britische Heavy-Metal-Band gibt es jetzt seit 50 Jahren und die durchaus wechselvolle Geschichte der Band kommt nun in einem Dokumentarfilm ins Kino. Ein Einblick, nicht nur für Fans, in einen faszinierenden Musikkosmos. So beschreibt es Oke Bandixen, er hat den Film bereits gesehen.
6: Sie ist aus einer Kneipenband in London, aus einem Haufen langhaariger Deep Purple-Fans, die Heavy-Metal-Ikone Iron Maiden geworden. Wir spielten in den Pubs in der East Lane, erinnert sich Bassist und Kopf der Band Steve Harris. Und dann wurde alles immer größer, wie bei einem Schneeball.
7: We were playing locally around East Lane in London. It started to snowball for us.
6: Was hatten Iron Maiden, was anderen fehlte? Die richtige Mischung aus eingängigen Liedern, Lautstärke und Ambition. Wie der Titel des Films es schon sagt, Burning Ambition. Sie wollten den Erfolg. Vor allem Steve Harris, der seit Jahrzehnten alles zusammenhält.
3: Steve had this vision. If you interfered with that vision, you are not going to stay with this band.
6: Und gleich mal den ersten Sänger Paul Di'Anno feuert, weil der zu viele Drogen nimmt.
8: He wasn't really looking after himself.
6: Der Punk stellte alte Posen in Frage. Da formierten sich ab 1975 gerade in den Industriestädten Nordenglands und trüben Vororten Londons Bands, die die Gitarren, die Wut und das Gefühl der Verlorenheit der Jugend aufnahmen. Und die düstere Bilderwelt der Vorgänger. Saxon, Def Leppard und eben Iron Maiden. Eskapismus in Rock. Musik wie ein Spätfilm. Nachtgestalten, Ritter der Finsternis, Songs wie Albträume mit doppelten Gitarrenläufen, Brettern im Schlagzeug und Sirenengesang. Iron Maiden vereinen das meisterhaft, spätestens seit der charismatische Bruce Dickinson ihr Sänger wird.
9: Hello there. That's right, it's Bruce.
6: Die Band hebt ab und wird in den 80ern ein Stadion-Act. Und das fast ohne Präsenz in Presse und Radio. Dazu kommt ihr Maskottchen Eddie, eine Art Zombie mit blitzenden Augen, das auf jedem Cover- und Konzertplakat zu sehen ist. Geliebt von den Fans, ein Schockbild für alle anderen. Ursprünglich erfunden, weil die Bandmitglieder alle zu schüchtern waren für die großen Posen. Und da wäre es bestimmt noch interessanter geworden. Woher kommen die Musiker? Was ist ihr Hintergrund? Der Film bleibt da vage. Nur als er von Bandkrisen erzählt, kommt man näher an die Musiker heran. Zum Beispiel als Sänger Bruce Dickinson für ein paar Jahre aussteigt. Schlagzeuger Nico McBrain ist entsetzt. Das tut man den Fans nicht an.
10: I took it as an affront to the fans that he was up there, knowing full well he didn't want to be.
6: Grunge verdrängt Heavy Metal und Iron Maiden spielen auf einmal wieder in halbvollen kleineren Hallen. Dazu kommen Krankheiten, Ausfälle, Druck der Plattenfirma.
11: Any long careers, you're gonna have ups and downs. There's no two ways about that. And you just kind of ride with it.
6: Wie eine Achterbahn ist so eine lange Karriere, sagt Steve Harris. Iron Maiden kommen durch alle Krisen, getragen von ihren Fans. Überall auf der Welt, ob in Osteuropa oder Südamerika, im Nahen Osten oder Asien. Und das ist die zweite Geschichte, die im Film erzählt wird. Und das wirklich anrührend. Wie die Musik für so viele unterschiedliche Menschen, für Freiheit und Spaß, für Lebenslust und Verbundenheit steht. Dann geht es für die Band nicht mehr um Geld, sondern darum, die Leute froh zu machen.
12: Was ist es wert, 35.000 Menschen happy?
6: Ein Film vor allem für Fans. Aber auch, wer es nicht ist oder wird, glaubt schließlich, was jemand im Film sagt. Die Welt ist ein besserer Ort, weil es Iron Maiden gibt.
2: Uke Bandixen über den Dokumentarfilm Iron Maiden Burning Ambition, der jetzt in den Kinos läuft.

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1: Um 23 Uhr mit Emily Seidel. Bei der FDP ist der Streit um die künftige Führung entschieden. NRW-Landeschef Höhner hat seine Kandidatur für den Bundesvorsitz zurückgezogen und will FDP-Vize werden. Aus Berlin Dietrich Karl-Meurer.
2: Damit bleibt Wolfgang Kubicki der einzige Kandidat für den Parteivorsitz. Der langjährige FDP-Vize will sich Ende Mai auf dem Bundesparteitag wählen lassen. Höhne und Kubicki sagten der FAZ, sie hätten den Schritt gemeinsam vorbereitet. Beide wollten die Partei wieder stärken und die Kräfte in der FDP bündeln. Die Liberalen stecken seit Monaten in einer schweren Krise. Bei der Bundestagswahl scheiterte die FDP an der 5%-Hürde und zog nicht mehr in den Bundestag ein.
1: Die aktuell geltende Waffenruhe zwischen dem Libanon und Israel wird möglicherweise verlängert. Nach Angaben des US-Außenministeriums soll sie für weitere 45 Tage gelten. Das teilte ein Sprecher nach zweitägigen Verhandlungen der beiden Länder in Washington mit. Eine Bestätigung der pro-iranischen Hisbollah gibt es nicht. Trotz der Waffenruhe war der gegenseitige Beschuss zwischen der Miliz und Israel weitergegangen. Eine erste Untersuchung des toten Wals vor Dänemark hat noch nicht klären können, ob es dasselbe Tier ist, das vorher in der Ostsee gestrandet war. Das hat die dänische Naturschutzbehörde der ARD mitgeteilt. Arne Bartram in Stockholm erklärt, warum es zu dem Wal vor der dänischen Küste noch keine Klarheit gibt.
3: Weil der tote Wal keinen GPS-Sender dabei hatte, mit dem man ihn identifizieren könnte. Und es wurden auch an dem Kadaver keine Körpermerkmale gefunden, die halt eindeutig zeigen würden, dass es derselbe Wal ist wie in Deutschland. Also zum Beispiel eine Verletzung an gleicher Stelle. Es kann aber weiter nicht ausgeschlossen werden. Von dem toten Wal wurden Proben entnommen. Und Forscher hoffen jetzt, dass sie durch diese Proben klären können, ob der Wal in Dänemark und der in Deutschland identisch sind.
1: Bei den Filmfestspielen in Cannes ist der Schauspieler John Travolta mit der Ehrenpalme für sein Lebenswerk ausgezeichnet worden. Der Preis sei größer als ein Oscar, sagte der 72-Jährige, der von der Ehrung überrascht wurde. Er war Ende der 1970er Jahre mit Filmen wie Saturday Night Fever und Grease zum Weltstar geworden. In Cannes wurde am Abend Travoltas Regiedebüt Nachtflug nach L.A. gezeigt. Das waren die Nachrichten. Das Wetter in Deutschland. In der Nacht häufig trocken, später im Südwesten Schauer, Tiefstwerte 8 bis 0 Grad. Morgen dann zeitweise heiter, vermehrt Schauer und vereinzelt Gewitter, Höchstwerte 10 Grad an den Alpen bis 17 Grad in der Lausitz. Am Sonntag überwiegend trocken, im Westen später Schauer, 13 bis 19 Grad. Und am Montag dann im Osten freundlich, im Westen Schauer und Gewitter möglich, dann bei Temperaturen zwischen 13 bis maximal 21 Grad. Es ist 23.03 Uhr.
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4: Zunächst eine Entwarnung auf der A20 Rostock-Kreuz-Uckermark. Kein Falschfahrer mehr zwischen Stralsund und Greifswald. Die Staus A1 Lübeck-Hamburg vor der Norderelbbrücke jeweils 2 Kilometer Stau wegen eines Schwertransports. Die A38 Göttingen-Leipzig ist zwischen Bad Lauchstädt und Merseburg-Süd wegen Bergungsarbeiten noch bis Mitternacht gesperrt. Die A40 Essen Richtung Duisburg ist zwischen dem Kreuz Kaiserberg und dem Kreuz Duisburg wegen Brückenarbeiten noch bis Dienstagmorgen gesperrt. Die A61 Mönchengladbach-Venlo ist zwischen dem Kreuz Mönchengladbach und Mackenstein in beiden Richtungen bis Montagmorgen etwa 5 Uhr gesperrt. Die A81 Stuttgart Richtung Singen ist zwischen Rottweil und Villingen-Schwenningen nach einem Unfall gesperrt. Und die A480 Wetzlar-Wetzlar-Blasbach ist zwischen Aslar und dem Wetzlarer Kreuz wegen einer Baustelle bis 5 Uhr in beiden Richtungen gesperrt. Eine Umleitung ist dort eingerichtet. Ihnen eine gute Fahrt.
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4: Und die kommt wie immer aus Hamburg von NDR Info. Mein Name ist Alex Franz. Ihnen einen schönen guten Abend. Das Verhältnis zwischen Deutschland und den USA oder besser gesagt auch zwischen Friedrich Merz und Donald Trump war ja zuletzt doch angespannter. Jetzt haben der Bundeskanzler und der US-Präsident aber miteinander telefoniert. Es ging dabei um die Situation in Iran. Merz betonte hinterher, man sei sich beim weiteren Vorgehen in Iran einig und sprach von einem guten Telefonat. Christina Nagel berichtet.
5: Der Kanzler spricht von einem guten Telefonat, beschwört die starke Partnerschaft zwischen den USA und Deutschland in einer starken NATO. Es klingt, als ob Friedrich Merz die zuletzt deutlich zutage getretenen Spannungen im deutsch-amerikanischen Verhältnis vergessen machen will. Sie hatten sich unter anderem am Krieg gegen den Iran entzündet. Besonders verärgert hatte sich der US-Präsident über die Aussage des Kanzlers gezeigt, dass sich die USA vom Iran demütigen lasse. Man sei sich einig, betont der Kanzler nun, der Iran müsse an den Verhandlungstisch kommen, die Straße von Hormus öffnen und Teheran dürfe keine Atomwaffen besitzen. Gesprochen haben beide Merz zufolge auch über eine friedliche Lösung des Krieges, den Russland gegen die Ukraine führt, und über den NATO-Gipfel, der im Juli in Ankara stattfindet. Hier habe man Positionen abgestimmt.
4: Informationen von Christina Nagel. Trotz aller Appelle, wie es weitergeht im Iran-Krieg, ist weiter unklar. Aber es gibt offenbar Schlupflöcher in der Straße von Hormuz. Zumindest sind in den vergangenen Tagen einige Schiffe durchgefahren. Von normalem Schiffsverkehr wie vor dem Krieg kann aber nach wie vor keine Rede sein. Und so dürfte es noch lange weitergehen. Oder es kommt noch schlimmer und der Konflikt geht in eine neue militärische Phase. Trotz des ein oder anderen fahrenden Schiffes, für den Moment sieht es nach Stillstand aus. Uwe Lüb berichtet sofort, nachdem wir folgende Eilmeldung verkündet haben, die gerade reinkommt. Achtung, ein Falschfahrer auf der B28 Straßburg-Freudenstadt. Zwischen Kehl und der A5 Appenweier kommt Ihnen ein Falschfahrer entgegen. Fahren Sie äußerst rechts und überholen Sie nicht. Auf der B28 Straßburg-Freudenstadt zwischen Kehl und der A5 Appenweier ist ein Falschfahrer unterwegs. Vorsicht dort in beiden Richtungen. Und nun der Bericht von Uwe Lüb.
6: Ein Reporter des iranischen Staatsfernsehens berichtet von der Straße von Hormuz. Allein seit Mittwochabend seien 30 Schiffe durchgefahren. Ob die Reedereien dafür Geld bezahlen mussten, ist unklar. Japan, eines der begünstigten Länder, bestreitet das. Generell könnten mehr und mehr Schiffe durch die Straße von Hormuz fahren, sagt Irans Außenminister Abbas Araghchi am Rande des Treffens der BRICS-Staaten in Indien. In den vergangenen Tagen haben sehr, sehr viele Schiffe mit Unterstützung unserer Seestreitkräfte jene Meerenge passiert. Und dies wird auch weiterhin der Fall sein. Der Angriffskrieg muss vollständig beendet werden. Und dann werden wir sicherstellen, dass jedes Schiff sicher passieren kann. Ein ums andere Mal schützt Iran so vor, allein und auch künftig die Macht über die Straße von Hormuz inne zu haben. Das ist ein weiterer Streitpunkt mit den USA. Ursprünglich sei es um das iranische Atomprogramm gegangen, so Außenminister Marco Rubio bei NBC News. Doch nun, als Reaktion darauf hat der Iran beschlossen, eine internationale Wasserstraße in Besitz zu nehmen, als sein Eigentum zu beanspruchen und dafür Gebühren zu erheben. Dies werden wir nicht zulassen. Und genau deshalb gibt es nun eine Blockade. Sie ist die direkte Folge der Handlungen des Iran. Eine Blockade eben auch für Iran durch die USA. Eine Lösung werde es nur durch Diplomatie geben, so Araghchi. Dabei hat Iran immer wieder Antworten auf Vorschläge der USA hinausgezögert, sogar vom Vermittlerstaat Pakistan vorbereitete Verhandlungen platzen lassen. Schuld daran trügen allein die USA, behauptet Araghchi. Es gäbe sehr viele Probleme mit den USA. Das größte Problem sind die widersprüchlichen Botschaften, die wir von Amerikanern erhalten, durch ihre Kommentare, Interviews und dergleichen. Iran wehre sich nur gegen einen aufgedrängten Krieg. Kein Wort von in den Jahren zuvor selbst abgefeuerten Raketensalven auf Israel und dem jahrelangen Stellvertreterkrieg über die Hisbollah, Hamas, Houthis und pro-iranische Milizen im Irak. Stattdessen malen das Regime und seine Helfer das Bild von den USA, Israel und Golfstaaten, die alle gegen Iran seien. Wie zum Beleg wird im Internet über der Revolutionsgarde nahestehende Kanäle eine Rede der republikanischen US-Senatorin Joni Ernst im Ausschuss für Streitkräfte verbreitet. Wir haben gesehen, dass Israel und Jordanien eine große Last getragen haben und wir haben Unterstützung aus Bahrain und den Vereinigten Arabischen Emiraten erhalten. gehalten, die selbst erheblichen Beschuss hinnehmen mussten. Saudi-Arabien und Katar, sie waren nicht alle passive Zuschauer, sondern haben sich aktiv engagiert und so zu allen Maßnahmen beigetragen. Sollte es zu einer erneuten militärischen Eskalation kommen, dürften die genannten Staaten weiter an der Seite der USA stehen. Einige Medien und Analysten spekulieren schon über neue Angriffe. US-Präsident Donald Trump hatte vor seiner China-Reise damit gedroht, Iran in Grund und Boden zu bombardieren. Wehren werde sich der Iran kaum mehr, zumindest nicht sehr lange, sagt Brad Cooper, Chef des US-Militärkommandos für den Nahen Osten, CENTCOM. Dass Iran noch einmal hunderte Raketen abfeuere, sei unwahrscheinlich.
7: Today, Iran can no longer attack with that.
6: Heute kann der Iran nicht mehr in diesem Ausmaß angreifen, und da zudem 90% seiner Verteidigungsindustrie zerstört sind, wird der Iran diese Waffen über Jahre hinweg nicht wiederherstellen können. Militärisch könnten die USA und Israel Iran demnach stark zusetzen. Auf lange Sicht. Denn noch hat Iran nach Informationen von US-Medien unter Berufung auf einen Geheimdienstbericht erst rund 30% seiner Bestände verschossen. Am Problem mit der Straße von Hormus ändert sich kurzfristig also wohl nichts.
4: Informationen von Uwe Lüb. In Frankfurt hat sich Anfang März die Gruppe Aktion 451 gegründet. Sie verteilen Flyer an der Uni und werben für ihren Lesekreis. Hinter der Aktion 451 steckt eine rechte Organisation, die auch mit der neu gegründeten AfD-Jugendorganisation verknüpft ist. Olga Eisenmann über die neue rechte Gruppe in Frankfurt.
8: Auf einem Flyer steht vor dem Hintergrund aus roten Flammen in weißen Buchstaben: Ich bin stolz auf meine Kultur und Multikulti ist gescheitert. Die Flyer wurden von der Aktion 451 auf dem Campus der Universität Frankfurt verteilt. Rechte Gruppen an Unis ist nicht neu, sagt Alice Blum. Sie ist Professorin für soziale Arbeit an der Internationalen Hochschule in Frankfurt. Sie forscht schon lange zu neuen Rechten in Deutschland.
9: Wenn wir jetzt diese Gruppe anschauen, hat es ähnliche Vorläufer schon ein paar Mal gegeben. Ist eigentlich nie gut gegangen, weil ihnen gerade an Hochschulen doch sehr viel Gegenwind entgegengetreten ist. Letztlich trägt aber genau das auch für die Grunderzählung dieses Opfernarrativs dieser Gruppen bei.
8: Das erklärte Feindbild der Gruppe: der sogenannte linke Mainstream an Hochschulen, der ihre rechten Meinungen ausschließen würde. Mit den Flyern wirbt die Gruppe für Stammtischabende, Kampfsporttraining und Lesekreise, in denen konservative und rechte Autoren gelesen werden. Auch Martin Sellner von der Identitären Bewegung und Götz Kubitschek, der Inhaber des neurechten Antaios Verlags, stehen auf der bundesweiten Lektüreliste. Aber nicht nur diese Autoren und ihre Werke deuten auf eine Nähe zur rechtsextremen Gruppierung Identitäre Bewegung hin, meint Alice Blum.
9: Ich bin der festen Überzeugung, dass diese neue Formierung dieser Gruppe Aktion 451 das Gleiche ist, wie es die Identitäre Bewegung auch schon war. Wir also nur ein Reframing der gleichen Ideologien und Praktiken sehen.
8: Die AfD grenzt sich immer wieder von der Identitären Bewegung ab. Es gilt ein Unvereinbarkeitsbeschluss. Die AfD Hessen verfasste ein Rundschreiben an ihre Mitglieder, in dem vor der Aktion 451 gewarnt wird.
10: Es liegen jedoch deutliche Hinweise vor, dass die Aktion 451 eine Tarnorganisation der Identitären Bewegung ist, die auf der Unvereinbarkeitsliste der AfD steht.
8: Doch Ende März deckt das linke Recherchenetzwerk Rhein-Main-Rechts-Außen eine Verbindung zwischen AfD und identitärer Bewegung auf. Der Schatzmeister der neu gegründeten AfD-Jugendorganisation Generation Deutschland, Thomas Janicek, nahm demnach an einer Veranstaltung der Aktion 451 teil. Bisher hat die Generation Deutschland aus der Teilnahme von Janicek jedoch keine Konsequenzen gezogen. Er ist weiterhin Schatzmeister. Die Leitung der Goethe-Universität stellt sich gegen die Aktivitäten der Gruppe Aktion 451 an der Hochschule.
11: Die Goethe-Universität versteht sich als weltoffene Werkstatt der Zukunft und wendet sich entschlossen gegen jede Form von Rassismus, Nationalismus und Antisemitismus.
8: Auch der Allgemeine Studierendenausschuss stellt sich gegen die Aktion 451 und hat klare Forderungen an die Leitung.
12: Wir erwarten, dass Beratungsangebote ausreichend finanziert werden und unmissverständlich klargestellt wird, dass Studierende, die sich in solchen Netzwerken bewegen und tätig werden, an dem Goethe-Uni-Campus nichts zu suchen haben.
8: Vielen Studierenden der Goethe-Uni ist die Gruppe nicht bekannt, auch der 20-jährigen Studentin Felina nicht.
13: Ich habe von der Gruppe bis jetzt noch nichts gehört, sehe das Ganze aber sehr kritisch und finde es auch sehr besorgniserregend, dass sich sowas an einem Campus, an einer Uni ausdehnen kann.
8: Die Flyer der Aktion 451 wirken auf den ersten Blick vom Stil her wie die Einladung zu einer gewöhnlichen Uni-Veranstaltung. Alle Anzeichen deuten aber darauf hin, dahinter steckt eine Tarnorganisation der identitären Bewegung.
14: Olga Eisenmann über die neue rechte Gruppe Aktion 451 in Frankfurt.

0: Freitagabend und die Zeit, es ist jetzt 23.15 Uhr.
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0: Schönere Haut, mehr Energie, schnellere Heilung. Versprochen von Influencern, gespritzt von immer mehr Menschen. Peptidinjektionen gelten auf Social Media gerade als neues Wundermittel und sind der Hype in den USA. Das Problem, wissenschaftlich belegt, ist das alles kaum. Große klinische Studien fehlen. In den USA dürfen die beliebten Peptide deshalb gar nicht in Apotheken hergestellt werden. Trotzdem boomen sie, vor allem über einen Schwarzmarkt aus China. Jetzt will die US-Regierung unter Donald Trump den Zugang zu einigen dieser umstrittenen Peptide erleichtern, auch um den Markt auszutrocknen. Aber wird ein riskanter Trend damit nur noch größer? Aus New York berichtet Giselle Uka.
2: Es sind vor allem selbsternannte Fitness- und Beauty-Experten, die in sozialen Medien auf Peptide schwören. Influencer, teilweise mit hunderttausenden Followern.
3: My skin is tighter, my muscles feel tighter, have more energy.
4: It is time to check out peptides.
2: Sie versprechen straffere Haut, Muskelwachstum oder einen Energieschub, je nachdem, welches Peptid man sich spritzt. In den Kommentaren zu den Videos fragen viele, wo man die Substanzen herbekommt, denn die meisten der angepriesenen Peptide können in den USA eigentlich nur für Forschungszwecke gekauft werden. Sie befinden sich noch in einer Grauzone, sagt Peter Lurie, Präsident der Verbraucherschutzorganisation Center for Science in the Public Interest.
5: There really isn't adequate evidence to support.
6: Es gibt keine ausreichenden Belege für die Wirksamkeit dieser Peptide, die für seriöse Ärzte akzeptabel wären.
2: Peptide sind kurze Ketten aus Aminosäuren. Sie kommen natürlich im menschlichen Körper vor und steuern dort wichtige Prozesse. Von Wundheilung über Hormonproduktion bis hin zur Reaktion des Immunsystems. Künstlich hergestellte Peptide wie Insulin für Diabetiker oder GLP-1, was in Abnehmspritzen vorkommt, sind gut erforscht und von Gesundheitsbehörden zugelassen. Viele andere sind es allerdings nicht.
5: You could see the diversion of patients away from stuff that actually works to this stuff for which they're at the moment is generally no evidence.
2: Peter Lurie beobachtet mit Sorge, dass Patienten von wirklich wirksamen Medikamenten umsteigen auf Peptide, für deren Wirksamkeit es oft keine Belege gibt. Große klinische Studien an Menschen fehlen häufig. Deshalb hat die US-Lebens- und Arzneimittelbehörde FDA einige Trendpeptide im Jahr 2023 kategorisiert. 19 Substanzen werden als potenziell mit signifikanten Sicherheitsrisiken behaftet eingestuft. Das verbietet US-Apotheken die Herstellung. Robert F. Kennedy, der Gesundheitsminister von Donald Trump, möchte das ändern.
7: I mean, I'm a big fan of peptides. I've used them myself and used them with really good effect. With a couple of injuries.
2: Kennedy sei großer Fan von Peptiden. Er habe sie schon selbst genutzt, mit gutem Effekt nach Verletzungen. Deshalb will er eine Neueinschätzung von Experten zur Sicherheit von Peptiden durchführen. Sein Argument, wenn beliebte Peptide nicht in den USA sicher hergestellt und angeboten werden, kaufen sich die Amerikaner ihre Spritzen online auf dem Schwarzmarkt in China, teilweise verunreinigt oder anders dosiert als beschrieben.
6: Der Schwarzmarkt ist natürlich ein Argument. Aber wir gehen ja auch nicht hin und sagen, wir legalisieren Heroin, weil es einen großen Schwarzmarkt dafür gibt.
2: Sagt Peter Lurie. Der Mediziner glaubt außerdem nicht an eine objektive wissenschaftliche Neubewertung der Peptide. Robert F. Kennedy suche sich die Experten genau aus, die seine Behörde beraten sollen.
6: RFK hat eindeutig Beratungsgremien als Machtinstrumente erkannt. Er hat bestimmte Gremien aufgelöst und sie dann ersetzt mit Leuten, die seiner Meinung sind.
2: Unter den Peptiden, die der Minister neu bewerten lassen will, sind umstrittene Substanzen wie BPC-157. Es wird in der Bodybuilding-Szene zur schnelleren Geweberegeneration genutzt. Bisher wurde das Mittel nur an Nagetieren wissenschaftlich getestet. Ob es bei Menschen das Krebsrisiko erhöht oder eine ungewollte Immunreaktion hervorruft, kann nicht ausgeschlossen werden. Trotzdem wird es von Influencern im Netz empfohlen. Sie experimentieren damit am eigenen Körper und kombinieren manchmal sogar Peptide miteinander. Ganz ohne medizinische Aufsicht.
0: Giselle Uka über den gefährlichen Hype um Peptide in den USA. Zwanzig Minuten nach 11. Einfach mal achtlos eine Zigarettenkippe auf den Boden werfen, das kann mancherorts teuer werden, zum Beispiel im baden-württembergischen Heilbronn. Dort werden immerhin um die 100 Euro fällig, Bußgeld und Verwaltungsgebühr zusammengenommen. Und die Wahrscheinlichkeit, in Heilbronn erwischt zu werden, ist durchaus auch ein wenig höher als in anderen Städten. Denn in Heilbronn sind die Waste Watchers unterwegs. Das sind speziell ausgebildete Müllpolizistinnen und Polizisten in städtischen Diensten. Ein Projekt der Stadt, um dem zunehmenden Müllfrevel etwas entgegenzusetzen. Thomas Wagner hat sie vor dem Heilbronner Rathaus getroffen und begleitet.
8: Vom Heilbronner Rathaus geht es einmal rum ums Eck. Dann stehen Daniela und Stefania, zwei der insgesamt drei Heilbronner Waste Watchers, in einer engen Gasse. Sie tragen eine dunkle polizeiähnliche Uniform, Schildmütze mit Landeswappen inklusive. Ihre Nachnamen wollen sie deshalb nicht nennen, weil sie in ihrem früheren Berufsleben in städtischen Diensten Strafzettel an falsch parkende Autofahrer verteilt haben. Und wer weiß, ob nicht einer der betroffenen Parksünder noch ein bisschen Groll gegen sie hegt. Stefania deutet mit dem Finger auf die Rückwand eines Altstadtgebäudes.
9: Und an der Wand, da haben wir immer wieder extreme Ablagerungen. Da haben wir da 3-4 Scherben. Und ansonsten sind wir hier mit dem Bild zufrieden.
8: Sehr oft aber, ergänzt Daniela, sieht es hier ziemlich furchterregend aus.
10: Eigentlich sind da täglich Ablagerungen. Angefangen von kleinen Hausmüllsäcken, die Passanten beim Vorbeilaufen des Vespertes behalten oder der Burgertüte, die wird dann abgestellt. Auch Gegenstände, da stehen manchmal ganze Tische, auch mal eine Waschmaschine zwischendurch oder Mülltüte, Hausmüll.
8: Hin und wieder lupft Daniela auch den Deckel einer Mülltonne hoch.
10: Da haben wir unsere Handschuhe dabei, am Mann, an der Frau, und gucken schon aus, sind die befüllt, sind die schon geleert oder stehen die dauerhaft auf öffentlicher Fläche.
8: Was ebenso rechtswidrig wäre wie die ausrangierte Waschmaschine oder der alte Küchentisch, den irgendwer im öffentlichen Raum abgestellt hat. Geht gar nicht. In solchen Fällen zücken Daniela und Stefania ihre Handys, machen Fotos von dem, was ist, aber eigentlich nicht sein darf. Müll illegal entsorgt in der Heilbronner Innenstadt.
9: Wir sichern die Beweise mit Fotos, mit Angabe vom Ausmaß und so weiter.
8: Und gar nicht so selten lassen sich diejenigen schnell ermitteln, die die Müllberge aufgetürmt haben.
10: Und wenn man dann Hinweise findet, dann denken wir, Mann, wie kann man tatsächlich in Anführungszeichen so naiv sein, noch Spuren zu hinterlassen, Kontoauszüge, Schreibutensilien. Wir finden sogar Personalausweise, Kreditkarte, EC-Karte.
8: In solchen Fällen ist es einfach, den Abfallübeltätern auf die Schliche zu kommen, und dann drohen Bußgelder in der Regel zwischen 100 und 1000 Euro.
11: Also wir haben ja auch Teilorte, die ländlicher geprägt sind. Auch da ist natürlich so, dass oft Sachen einfach irgendwo abgelagert werden, die dann auch umweltgefährlich einfach sind. Alte Autoreifen, Schlachtabfälle, Autobatterien, halbvolle Ölkanister oder Fässer.
8: Sebastian Zickler leitet das Ordnungsamt der Stadt Heilbronn und ist damit kraft Amtes Chef der Waste Watchers, die gerade mal seit einem halben Jahr regelmäßig auf Müllpatrouille unterwegs sind.
11: Es gab auch vorher schon Müllablagerung. Neu ist die Idee zu sagen, wir stellen extra Personen ab, die das hauptamtlich sozusagen nur sich darum kümmern.
8: Nämlich zum einen zu schauen, wo sich illegale Abfallberge auftürmen und wer die Übeltäter sein können, und zum anderen mit den Bürgerinnen und Bürgern ins Gespräch kommen. Was bei widrigem Wetter und kühlem Wind an diesem Nachmittag allerdings schwierig ist. Aber eigentlich besteht die Aufgabe auch darin,
10: tatsächlich auch die Leute aufzuklären. Das hat ja auch was mit Prävention zu tun. Aufzuklären darüber, dass es Recyclinghöfe gibt, welche Materialien man abgeben kann dort.
8: Daniela und Stefania sind täglich auf Fußstreife in der Innenstadt unterwegs, mit geschärftem Blick.
10: Nur ein Beispiel, wenn wir jetzt hier jemanden sehen, der eine Zigarettenkippe wegschmeißt auf der Straße oder auf den Boden, dann halten wir den natürlich auch an. Eine weggeworfene Zigarettenkippe kostet 70 Euro plus Verwaltungsgebühr 28,50. Also roundabout ein 100er. Jetzt gehen wir in unseren Hotspot, nennt sich Franziskanerhof. Naja, hier liegen Mütze rum, Dose, auch Tempotaschentücher. Da entdeckten wir neuerlich auch Spuren von Rattenlöchern. Also da haben sich wohl das Ungeziefer schon eingenistet, die Nagetiere eingenistet. Und das wird natürlich immer angelockt durch diese Nahrungsreste.
8: Daniela zückt die Handykamera.
10: Wir nehmen das auf jeden Fall auf, dokumentieren das per Foto und würde einen Reinigungsauftrag ans Betriebsamt schicken.
8: Sehen und schnuppern, wo über alles in Heilbronn buchstäblich bis zum Himmel stinkt. Die Waste Watchers haben einiges zu tun, damit die Stadt sauber bleibt und noch sauberer wird. Das ist das Ziel. Und wenn dieses Ziel irgendwann mal erreicht sein wird, hätten sich die Wastewatchers durch ihre eigene Arbeit überflüssig gemacht. Da allerdings müssen Stefania und Daniela schmunzeln.
10: Das wird mit Sicherheit niemals passieren. Niemals, nie, nie, nie.
9: Überflüssig auf gar keinen Fall. Sauber liegt da immer im Auge des Betrachters. Also wir haben einen guten Sauberkeitsblick, von daher werden wir immer irgendwas zu beanstanden haben.
10: Es nimmt immer eher mehr zu, die Art der Ablagerungen. Es wird nie zu 100%ig sauber sein. Keine Stadt, das gibt's nicht.
0: Ein Bericht von Thomas Wagner. Und an dieser Stelle eine Gefahrenmeldung. Vorsicht bitte auf der B6 Nienburg-Hannover zwischen Fössestraße und dem Kreisverkehr Deisterplatz. Dort werden Gegenstände auf die Fahrbahn geworfen. Bitte fahren Sie besonders vorsichtig auf der B6 Nienburg-Hannover zwischen Fössestraße und dem Kreisverkehr Deisterplatz. Dort werden Gegenstände auf die Fahrbahn geworfen.
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12: Mit Stefan Grothoff. Hochspannung vorm letzten Spieltag der Fußball-Bundesliga. Noch 3 Kellerkinder haben die Chance, sich in der höchsten deutschen Spielklasse zu retten. Marc Eschweiler über einen wirklich dramatischen Saisonabschluss.
13: So eine Konstellation gab es noch nie.
14: Wolfsburg, Heidenheim, St. Pauli sind punktgleich.
13: 3 Mannschaften, ein Ziel, Platz 16, die Relegation. Der VfL Wolfsburg in der Pole Position. Ein Sieg bei St. Pauli und Platz 16 ist so gut wie sicher.
15: Wir wollen das Spiel gewinnen, alles andere hat uns dann nicht zu interessieren.
13: Das um 3 Treffer bessere Torverhältnis spielt den Wölfen in die Karten. Der erste FC Heidenheim hofft auf ein Unentschieden zwischen St. Pauli und Wolfsburg.
16: Wir wollen alles dafür tun, dass der Schlossberg einen weiteren magischen Moment erlebt.
13: Dann würde ein Sieg gegen Mainz, egal wie hoch, reichen, um die Rettungsspiele zu bekommen. Der FC St. Pauli braucht so oder so einen Sieg.
17: Den Druck können wir nicht wegreden oder sonst irgendwie.
13: Gewinnt St. Pauli tatsächlich gegen Wolfsburg, kommt es darauf an, wer wie hoch gewinnt. Dann entscheidet zwischen St. Pauli und Heidenheim die Tordifferenz.
14: Anschneiden für den letzten Bundesligaspieltag.
13: 2 Spiele, 3 Möglichkeiten. Ein Tor kann alles verändern.
12: Spannung auch oben in der Tabelle. Stuttgart, Hoffenheim und Leverkusen wollen alle Platz 4 und damit das Startrecht in der UEFA Champions League. Einen maximal schweren Gegner hatte Deutschland zum Start der Eishockey-WM. Finnland holte vor 2 Monaten Olympia-Bronze und war damit der haushohe Favorit im Auftaktspiel. 1:3 am Ende die erwartbare Niederlage. Eishockey-Bundestrainer Harald Kreis über Licht und Schatten dieser Partie.
18: Wir wussten, dass die Finnen läuferisch und physisch auch sehr stark spielten. Wir haben die läuferisch unter Druck gesetzt. Wir haben unsere Checks zu Ende geführt, auch in der Defensivzone physisch gut gespielt. Die Finnen haben es natürlich verstanden, im Powerplay dann eben die ersten 2 Tore zu schießen und haben es uns unglaublich schwierig gemacht, als wir im Powerplay waren, also deren Unterzahl, schon im Forechecking sehr effektiv. Wir werden sicher thematisieren, dass wir schon mehr Scheiben zum Tor bringen mit einem Mann vor dem Tor. Also ich fand das Spiel unterhaltsam, ich fand die Stimmung gut. Bis auf das Ergebnis ein guter Auftakt.
12: Nächster deutscher Gegner bei der Eishockey-WM ist am Sonntag Lettland. Am Montag folgt dann das Duell gegen Gastgeber Schweiz. Es gibt 2 Gruppen. Die besten 4 Teams jeder Gruppe ziehen ins Viertelfinale ein. Sattelfest zeigte sich Radprofi Jonas Vingegaard bei der ersten Bergankunft des 109. Giro d'Italia. Auf der anspruchsvollen Strecke feierte der Däne seinen ersten Etappensieg bei dieser Rundfahrt. Holger Gerska über Vingegaards Husarenstück.
19: Mit einer extrem starken Kletterleistung hat der 2-malige Tour de France-Gesamtsieger die Weichen Richtung Giro-Triumph gestellt. Fast 250 Kilometer waren es, die letzten 14 führten steil bergauf. Knapp 6 Kilometer vor dem Ziel erhöhte der Däne peu à peu das Tempo. Für 1-2 Kilometer konnte ihm noch der junge Italiener Giulio Pellizzari folgen. Doch der Kapitän der deutschen Red Bull-Mannschaft überschätzte sich dabei und verlor bis zum Ziel noch über eine Minute auf den Dänen. Zweiter, nur 13 Sekunden hinter Jonas Vingegaard, wurde der Österreicher Felix Gall, vor 3 Jahren Sieger der Königsetappe der Tour de France. Im rosa Trikot des Spitzenreiters bleibt allerdings Afonso Olalio. Der Portugiese profitierte von seinem großen Vorsprung. Er liegt weiter über 3 Minuten vor Vingegaard und vor Gall. Der Däne allerdings ist mit seiner Vorstellung auf dem Weg zum Blockhaus nun noch eindeutigerer Favorit auf den Rundfahrtsieg.
12: Und noch das, im Testspiel gegen Dänemark kassierte die deutsche Handballnationalmannschaft eine derbe Klatsche. Beim 36:28 Sieg unterstrichen die Dänen deutlich, weshalb sie aktuell Weltmeister, Europameister und Olympiasieger sind.
0: Und das war der Sport mit Stefan Grothoff.
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20: Um 23.30 Uhr mit Gabriela Kühne. Der Vorsitzende der nordrhein-westfälischen FDP Höhne will nicht mehr Chef der Bundespartei werden. Der 39-Jährige gab seine Entscheidung in einem Interview der Frankfurter Allgemeinen Zeitung bekannt. Damit scheint der Weg für Wolfgang Kubicki als neuer FDP-Chef frei zu sein. Aus Düsseldorf Tobias Zacher.
21: Zwei Wochen vor dem entscheidenden Bundesparteitag macht Henning Höhne einen Rückzieher. Statt wie bisher geplant in einem Duell gegen Wolfgang Kubicki anzutreten, will er jetzt mit ihm ein Team bilden. Mit Kubicki als Chef, Höhne soll dessen Stellvertreter werden. Ein Jahr lang wollen die beiden die Partei so führen. Das gebe Höhne die Möglichkeit, sich auf NRW zu konzentrieren, heißt es. Denn dort ist in einem Jahr Landtagswahl und die FDP will wieder in den Landtag einziehen. In Baden-Württemberg und Rheinland-Pfalz war ihr das zuletzt nicht gelungen. Auch im Bundestag sind die Liberalen nicht mehr vertreten.
20: Einen Tag nach dem Tod von 24 Menschen in Kiew bei massiven russischen Angriffen hat der ukrainische Präsident Selenskyj Moskau mit Vergeltung gedroht. Die Ukraine werde keine Attacke ungestraft lassen, erklärte Selenskyj im Online-Dienst X. Außerdem warnte er Belarus davor, sich von Russland in den Krieg hineinziehen zu lassen. Selenskyj wies die Armee an, die Verteidigung im Norden der Ukraine zu stärken. Wer heute einkaufen gegangen ist, musste in manchen Städten viel Geduld mitbringen. Denn im Einzel- und Großhandel haben etwa 5000 Beschäftigte gestreikt, auch in Hamburg. Davon betroffen waren rund 200 Betriebe, darunter Filialen von Edeka, Kaufland, H&M und Ikea. Hintergrund sind die laufenden Tarifverhandlungen im Einzel- und Großhandel. Mit den Warnstreiks versucht die Gewerkschaft Verdi, die Arbeitgeber unter Druck zu setzen, ihr ein besseres Angebot zu machen. Die Schauspielerin Angelika Domröß ist tot. Wie die DEFA-Stiftung dem RBB bestätigt hat, starb die gebürtige Berlinerin im Alter von 85 Jahren. Aus Berlin, Axel Hoffmann.
22: Im DDR-Kultfilm Die Legende von Paul und Paula spielte sie 1973 die Rolle ihres Lebens. Später verkörperte Domröse unter anderem die Kommissarin Vera Bilewski im Polizeiruf 110. In den 90er Jahren entdeckte sie auch die Regie für sich und inszenierte Theaterstücke. Zuletzt war sie 2012 in der Kinokomödie Bis zum Horizont dann links zu sehen. Seitdem wurde es still um sie.
20: Das Wetter in Deutschland. In der Nacht häufig trocken, später im Südwesten Schauer, Tiefstwerte 8 bis 0 Grad. Morgen zeitweise heiter, vermehrt Schauer und vereinzelt Gewitter, Höchstwerte 10 Grad an den Alpen bis 17 Grad in der Lausitz. Am Sonntag überwiegend trocken, im Westen später Schauer, 13 bis 19 Grad und am Montag im Osten freundlich, im Westen Schauer und Gewitter bei 13 bis 21 Grad. Das waren die Nachrichten.
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0: Und zunächst nochmal die Gefahrenmeldung. Vorsicht bitte weiterhin auf der B6 Nienburg-Hannover. Zwischen Fössestraße und dem Kreisverkehr Deisterplatz werden Gegenstände auf die Fahrbahn geworfen. Bitte fahren Sie dort besonders vorsichtig. Dann eine Entwarnung auf der B28 Straßburg-Freudenstadt. Kein Falschfahrer mehr zwischen Kehl und der A5 Appenweier. Die A33 Osnabrück Richtung Bielefeld ist zwischen dem Kreuz Osnabrück Süd und Haderberg momentan gesperrt. Die A38 Göttingen-Leipzig ist zwischen Bad Lauchstädt und Merseburg Süd wegen Bergungsarbeiten noch bis Mitternacht gesperrt. Die A40 Essen Richtung Duisburg ist zwischen dem Kreuz Kaiserberg und dem Kreuz Duisburg wegen Brückenarbeiten bis Dienstagmorgen gesperrt. Die A61 Mönchengladbach-Venlo ist zwischen dem Kreuz Mönchengladbach und Mackenstein in beiden Richtungen bis Montagmorgen 5 Uhr gesperrt. Die A81 Stuttgart Richtung Singen ist zwischen Rottweil und Villingen-Schwenningen nach einem Unfall gesperrt. Und die A480 Wetzlar-Blasbach ist zwischen Asla und dem Wetzlarer Kreuz wegen einer Baustelle noch bis 5 Uhr in beiden Richtungen gesperrt. Eine Umleitung ist dort aber eingerichtet. Wo es geht Ihnen heute Nacht? Eine gute Fahrt.
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0: Und weiterhin im Studio Alex Franz. Einen schönen guten Abend. PFAS sind Chemikalien, die sich in der Umwelt kaum abbauen und Mensch wie Natur schaden können. Trotzdem stecken diese sogenannten Ewigkeitschemikalien auch immer noch in vielen Medikamenten. Dabei wäre das offenbar gar nicht nötig. Eine neue Studie, die NDR und WDR vorliegt, zeigt, dass es für viele PFAS-haltige Wirkstoffe längst Alternativen ohne diesen umstrittenen Stoff gibt. Mandy Sati berichtet.
3: Ganz gleich ob Antibiotikum, Antidepressiva oder Asthma-Spray. PFAS finden sich in zahlreichen Medikamenten. Die Abkürzung steht für per- und polyfluorierte Alkylsubstanzen und bezeichnet eine Gruppe von rund 10.000 Chemikalien, die mit immensen Umweltrisiken verbunden sein können. Einige PFAS sollen zudem schwere gesundheitliche Schäden hervorrufen, sagt Martin Scheringer, Professor für Umweltsystemwissenschaften an der Eidgenössischen Technischen Hochschule in Zürich.
4: Das sind genau die PFAS, die dann dazu führen, dass man eben all die Krankheiten bekommt, die auch mittlerweile bekannt sind, Leberschädigung, Nierenschädigung, Schilddrüsenschädigung, verminderte Immunantwort, Krebs, Nierenkrebs und Hodenkrebs ist nachgewiesen, Spermienzahl bei Männern nimmt ab.
3: Deshalb arbeitet die EU schon seit Jahren an einer Regulierung, die die Verwendung von PFAS deutlich einschränken soll. Weitgehend ausgenommen von diesem Vorstoß sind Arzneimittel. Es fehle an PFAS-freien Alternativen, eine Umstellung sei langwierig und gefährde die medizinische Versorgung, heißt es. Und PFAS haben Eigenschaften, die wichtig sind für Medikamente. Wissenschaftler Scheringer beschreibt sie so.
4: PFAS haben ganz besondere Eigenschaften, nämlich, dass sie wasserabstoßend sind und dass sie fettabstoßend sind. Und es hat sonst keine Substanz, dass sie beides abstößt, Wasser und Fett. Und sie sind sehr stabil, sie sind nicht brennbar und sie sind sehr robust.
3: Das heißt, PFAS stabilisieren Medikamente und machen sie haltbarer. Aber eine deutsche Studie, die NDR und WDR vorliegt, kommt nun zu dem Schluss, viele dieser Präparate lassen sich auch ohne PFAS herstellen. Studienautor Michael Müller vom Pharmazeutischen Institut der Universität Freiburg hat die 70 in Deutschland zugelassenen PFAS-haltigen Wirkstoffe untersucht.
5: Wir haben für die allermeisten Medikamente jetzt schon Alternativen und für die wenigen, für die noch keine zugelassenen Alternativen im Markt sind, sind diese Nicht-PFAS-Alternativen in der Entwicklung oder auch kurz vor der Zulassung.
3: Konkret ließen sich die problematischen Wirkstoffe bei insgesamt fast 90% der Fälle ersetzen. Studienautor Müller fordert deshalb ein Umdenken in der Gesellschaft.
5: Wir brauchen jetzt vor allem die Aufklärung der Wissenschaftler, der Patientinnen, aber auch der Ärzte, Ärztinnen, die sich des Problems bewusst werden und dann halt entsprechend auch Alternativen angehen.
3: Denn seine Studie zeigt auch, viele der Arzneiwirkstoffe mit PFAS zerfallen zu Trifluoressigsäure, kurz TFA. Diese verteilt sich leicht im Wasser und lässt sich nur mit großem technischen Aufwand aus Trinkwasser entfernen. Müller ist überzeugt, Umweltrisiken müssen bei der Zulassung neuer Medikamente eine Rolle spielen. Ein gutes Beispiel sei da die Zulassung von Tierarzneimitteln.
5: Da können die Umweltrisiken sehr wohl bei der Zulassung eine entscheidende Rolle spielen. Wir haben, auch das ist in der Studie aufgeführt, inzwischen Beispiele, wo aus Umweltgründen auf bestimmte Arzneimittel verzichtet wird.
3: Der Forscher fordert, PFAS-haltige Medikamente sollten nur noch dann zugelassen werden, wenn sie wirklich notwendig und alternativlos sind.
0: Mandy Sati berichtete hier in der ARD-Infonacht. Um 23.38 Uhr gibt es eine Gefahrenmeldung. Achtung, ein Falschfahrer auf der A3 Nürnberg-Passau zwischen dem Kreuz Regensburg und Neutraubling kommt Ihnen ein Falschfahrer entgegen. Fahren Sie äußerst rechts und überholen Sie nicht auf der A3 Nürnberg-Passau zwischen dem Kreuz Regensburg und Neutraubling ist ein Falschfahrer unterwegs. Vorsicht dort bitte in beiden Richtungen.
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0: Trotz des vor mittlerweile 2 Wochen eingeführten Tankrabatts gibt es nach wie vor Klagen an der Zapfsäule. Dabei wird der Tankrabatt von knapp 17 Cent inzwischen fast vollständig weitergegeben. Das bestätigt die Monopolkommission. Und eine neue Studie des IFO-Instituts Dresden zeigt Überraschendes im historischen Vergleich. Ann-Britt Backenbühl berichtet.
23: Schon am frühen Morgen herrscht an einer freien Tankstelle in Hamburg-Wandsbek ein reges Kommen und Gehen. Während einige für 15 Euro nachlegen, machen andere den Tank noch einmal voll. Ein Liter Super kostet gerade knapp 2,02 Euro. trotz Tankrabatt. Ein Preis, bei dem die Meinungen auseinandergehen.
2: Ich pendel ein bisschen nach Bremen, aber wenn wir ehrlich sind, ein paar Cent mehr kann man schon bezahlen.
6: Wir fahren heute in Urlaub und das merkt man richtig in der Kasse, ne, im Portemonnaie.
7: Am Ende des Monats, man merkt, das bleibt ein bisschen mehr, ja.
11: Es ist halt die Frage, inwieweit die Unternehmen das dann auch wirklich den Endkunden weiterreichen.
23: Dabei zeigt der Tankrabatt inzwischen offenbar Wirkung. Nach Angaben des ADAC kommt die steuerliche Entlastung inzwischen größtenteils bei den Autofahrern an, jedoch noch nicht vollständig. Die Mineralölbranche hält dagegen. Alexander von Gersdorf vom Wirtschaftsverband Fuels und Energie spricht inzwischen sogar von einer doppelten Entlastung für Verbraucher.
24: Zum einen durch den Tankrabatt, der in voller Höhe weitergegeben wird, und durch eine gewisse Entspannung am globalen Markt für Rohöl und für Produkte. Das macht sich jetzt doppelt bemerkbar. Die Preise für Benzin und Diesel sind im Durchschnitt unter 2 Euro. Wo die Reise hingeht, das haben wir in Deutschland nicht in der Hand. Entscheidend ist aktuell der Nahostkonflikt und welche Richtung dort vorgegeben wird.
23: Obwohl viele die aktuellen Spritpreise als hoch empfinden, kommt das IFO-Institut Dresden nun in einer Studie zu einem neuen Ergebnis. So sei die Belastung historisch betrachtet derzeit offenbar nicht außergewöhnlich hoch. Gemessen an der Arbeitszeit müssen Beschäftigte für einen Liter Kraftstoff momentan im Schnitt rund 5 Minuten arbeiten. Ähnlich viel wie in den vergangenen Jahrzehnten. Selbst für Joachim Ragnitz, stellvertretender Leiter des IFO-Instituts Dresden, ein unerwartetes Resultat.
25: Das Überraschende war, dass die aktuellen Preise zwar hoch sind, absolut sicherlich höher sind, als es früher immer der Fall war, aber umgerechnet eben in Arbeitszeit, die man dafür aufwenden muss, liegt man immer noch deutlich niedriger als in den Jahren 2010 bis 2012. Damals waren es ungefähr 6 Minuten, die man arbeiten musste, um 1 Liter Benzin bezahlen zu können. Derzeit sind es eigentlich sogar nur 5 Minuten, also sogar noch etwas weniger.
23: Der Grund dafür, während die Nettolöhne seit 2012 im Schnitt um rund 65% gestiegen sind, legten die Benzinpreise seitdem nur um etwa 45% zu. Der Forscher betont allerdings, Durchschnittswerte sagen nicht alles. So würden Menschen mit geringem Einkommen die höheren Spritpreise oft deutlich stärker spüren. Und nicht nur die.
25: Menschen, die halt sehr weite Pendelwege haben oder auf dem Land wohnen und deswegen aufs Auto angewiesen sind und relativ viel Benzin zahlen müssen, die werden natürlich trotzdem belastet.
23: Zwischen Durchschnittswerten und eigenem Geldbeutel liegt also oft ein Unterschied. Und auch wenn statistisch betrachtet Tanken heutzutage genauso bezahlbar ist wie vor einigen Jahren, für viele Autofahrer fühlt es sich dennoch teurer an.
0: Und wir bleiben noch beim Thema Autofahren. Mit Autos ist es ja wie mit Teppichen, wollen wir in der Regel nicht von unten sehen, aber manchmal muss man halt mal drunter gucken. Doch ist es offenbar gerade recht schwierig, einen Werkstatttermin zu finden und die Wartezeiten können sich stark ziehen. Ein Grund scheint Personalmangel zu sein. Mein Kollege Robert Meyer vom WDR sprach darüber mit Daniel Penders. Er ist Vizechef der Innung des Kraftfahrzeuggewerbes Mönchengladbach. Er betreibt auch selbst ein Autohaus in der Stadt. Wie lange warten Kundinnen und Kunden denn gerade so auf einen Werkstatttermin?
26: Also im Durchschnitt würde ich behaupten, bei uns ist es so ungefähr 4 Wochen für planbare Termine, also Inspektionen, Wartungen oder kleinere Reparaturen, die nicht zwingend direkt notwendig ist. Und für Notfälle versuchen wir immer noch kleinere Puffer einzuplanen. Das muss man immer situationsabhängig machen, weil manchmal auch Fahrzeuge einfach nicht fertig werden, weil man ja erst den Fehler finden muss, bevor man den dann auch mal reparieren kann.
27: Also es kann aber sein, wenn jetzt jemand kommt und alle Kontrollleuchten leuchten, also es sieht eben nach Notfall aus, dass sie dann auch sagen müssen, geht jetzt nicht?
26: Ja.
27: Und dann fährt derjenige zur nächsten Werkstatt und passiert eben dort das Gleiche?
26: Das kann sehr gut sein. Wir erleben tatsächlich einen kleinen Tourismus von Kunden, dass Kunden dann auch bei uns anfragen, die sagen, hier, ich war bei der und der Werkstatt, bei dem und dem Autohaus, die kamen nicht weiter oder haben aktuell keine Kapazitäten.
27: Ja.
26: Habt ihr vielleicht Kapazitäten? Und ja, dementsprechend muss man dann immer schauen, was man da machen kann, wie man den Kunden weiterhelfen kann.
27: Ist das mit dem Personal ein größeres Thema gerade und mit den Fachkräften?
26: Ich glaube, es hat zwei Hauptgründe. Einmal ist das die gesamte Marktsituation. Also bis 2019 hatten wir Neuzulassungszahlen in der Größenordnung von ungefähr 2,6 Millionen Autos im Jahr. Und seit 2020 pendelt die sich so knapp unter 3 Millionen ein. Und natürlich haben wir gleichzeitig auch in diesem Zeitraum den Bestand von 47 Millionen auf fast über 49 Millionen Pkw in Deutschland erhöht. Und auch der Altersdurchschnitt der Fahrzeuge erhöht sich. Also von 2019 bis 2025 hat sich das Durchschnittsalter des Fahrzeugs in Deutschland, des zugelassenen Fahrzeugs in Deutschland von 9,6 auf 10,5 Jahre erhöht. Und das erhöht natürlich auch den Wartungs- und Instandsetzungsaufwand.
27: Also Sie sagen, es gibt zu viele Autos und zu alte Autos.
26: Nee, es gibt einfach mehr Autos und die individuelle Mobilität ist einfach gefragter denn je. Und natürlich kommt dazu, dass politische Krisen, Corona und so weiter einfach auch ganz, ganz viele Kunden von uns verunsichern, was vielleicht Neuanschaffungen angeht. Und dementsprechend werden die Fahrzeuge einfach älter.
27: Ach, wir sind auch wieder, das ist ja das Interessante, dass wir bei so vielen Themen immer wieder auch die wirtschaftliche Gesamtlage streifen. Also, dass Menschen eben länger Autos fahren müssen, weil sie sich keine neuen leisten können und dann eben auch öfter bei ihnen in der Werkstatt stehen.
26: Genau, das ist eine Sache. Und natürlich das Zweite, was Sie gerade eben schon angesprochen haben, ist natürlich der Personalmangel. Also der Fachkräftemangel ist nicht nur in Pflegebranchen erkennbar, sondern definitiv auch bei uns im Handwerk. Und es gibt einfach effektiv zu wenig Kfz-Mechatroniker. Also auch wir sind da immer händeringend auf der Suche und würden auch sofort zwei Leute einstellen, wenn wir könnten. Und dementsprechend versuchen wir eigentlich immer mit der Ausbildung dagegen zu wirken.
0: Sagt Daniel Penders, Vizechef der Innung des Kraftfahrzeuggewerbes Mönchengladbach. Es ist jetzt 23:46 Uhr.

0: Personen das Feuer auf eine Gruppe Jugendlicher eröffnet haben. Ein 15-Jähriger wird noch in der Eingangshalle eines Hochhauses erschossen, zwei weitere Jugendliche schwer verletzt. Dabei sollen die Täter einen der Jungen bis in die 13. Etage verfolgt haben. Eine Anwohnerin wird erst später durch die Klagerufe einer Mutter auf das Drama aufmerksam. Sie hat einfach nicht aufgehört zu schreien. Man hat mein Baby getötet, man hat mir mein Kind genommen, mein Kind ist tot. Dann kamen der Vater, der Bruder, die ganze Familie. Das macht alles keinen Sinn. Das sind Kinder. Er hatte doch noch sein ganzes Leben vor sich. Auch Joanna Roland, sozialistische Bürgermeisterin von Nantes, reagiert bestürzt auf das Geschehen und spricht den Angehörigen ihre Anteilnahme aus. Es gibt kaum Worte, um zu beschreiben, wie unerträglich eine solche Situation ist und dass sie jeden Bürger, jeden Politiker und natürlich auch mich als Bürgermeisterin aufwühlt. Wenngleich sie zunächst keine voreiligen Schlüsse ziehen will, sagt die Bürgermeisterin, es ist noch zu früh, um etwas Konkretes zu den Vorfällen zu sagen, aber es sieht aus wie eine Abrechnung in unserer Nachbarschaft, Drogenhandel. Wir wissen genau, wie sehr dieses Übel unser Land durchzieht. Das sieht auch Innenminister Laurent Nunez so, der extra nach Nantes gekommen ist. Das heißt aber nicht, und das ist mir wirklich wichtig zu betonen, dass der Getötete oder die Verwundeten zwangsläufig darin verwickelt waren. Die Gegend allerdings sei bekannt als Drogenumschlagplatz, an dem es bereits in der Vergangenheit Festnahmen gegeben habe. Anders als früher, als sich der Drogenkrieg vor allem in Paris und Marseille abspielte, sind in den letzten Jahren immer häufiger kleine und mittlere Städte Spielorte von zum Teil tödlichen Auseinandersetzungen geworden. Das hängt auch mit der Kokainschwemme zusammen. Dieses Ereignis zeigt einmal mehr der Regierung und auch mir als Innenminister, dass wir den Kampf gegen den Drogenhandel unvermindert fortsetzen müssen, der viel Unglück mit sich bringt. Das haben wir hier in Nantes gesehen, aber auch in Nizza vor einigen Tagen, wo bei einer Auseinandersetzung der Drogenmafia zwei Menschen ums Leben gekommen sind. Der Innenminister unterstreicht seine Entschlossenheit, die Polizei um 700 Mitarbeiter aufzustocken. 300 davon sollen sich künftig ausschließlich um die organisierte Kriminalität kümmern. Parallel dazu sollen Gesetze verschärft werden. Wie genau, will Nunez kommenden Montag präsentieren. Für Jeanne, eine Anwohnerin aus dem betroffenen Viertel in Nantes, sind die Ankündigungen des Ministers nichts mehr als schöne Worte. Niemand interessiert sich für uns. Alle sind jetzt hier, machen Fotos, der Minister. Großartig. Die Journalisten stellen uns Fragen. Aber in 5-6 Stunden werden sie uns schon wieder vergessen haben. Sie selbst habe inzwischen jedes Mal Angst, wenn ihr Sohn vor die Tür gehe, ob er abends auch heimkomme. Jeanne meint aber auch, ein sicheres Frankreich zu schaffen, gehe alle an. Ich denke, das ist eine fundamentale Frage. Es ist eine Verantwortung der französischen Gesellschaft. Wir alle sind dafür verantwortlich, was hier passiert. Und damit spricht die Bewohnerin ausdrücklich auch die Drogenkonsumenten an. Auch sie seien für den Anstieg der Gewalt im Land verantwortlich.
1: Katrin Erdmann berichtete aus Frankreich.
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1: Wenn von Angelika Domröse die Rede ist, dann geht es ohne Umwege auch sofort um Paula, um diese starke, selbstbewusste Frau aus dem DEFA-Spielfilm von 1973, die Legende von Paul und Paula. Doch es ist bei weitem nicht nur dieser Film. Wer sich die Karriere der Schauspielerin anschaut, entdeckt eine ungemein vielseitige Künstlerin zwischen Film und Theater, die sowohl in der DDR als auch in der Bundesrepublik Erfolge feierte. Jetzt ist Angelika Domröse im Alter von 85 Jahren gestorben. Ein Nachruf von Axel Seitz.
3: Als 17-jähriges Mädchen stand Angelika Domröse das erste Mal vor einer Filmkamera 1958 in der DEFA-Produktion Verwirrung der Liebe.
4: Bin ich die Falsche?
3: Nein, nein. Was danach folgte, glich einer Bilderbuchkarriere. So sah es auch die Schauspielerin selbst.
5: Bilderbuch ist doch das, ohne Komplikationen, ein 17-jähriges Mädchen als Laien einen Film macht, studieren darf, zum Berliner Ensemble kommt, dann an der Volksbühne Theater macht und kontinuierlich oder nebenbei, in Anführungsstrichen natürlich, ihre Filme macht. Da ist schon auch eine Portion Glück dabei.
3: Und Glück hatte sie nicht zuletzt 1973 mit Die Legende von Paul und Paula.
5: Das ist so ein mir eigener Kampf, dass ich mit einer großen Selbsteinschätzung behauptet habe, das ist meine Rolle, obwohl ich schon älter war, als die Rolle das verlangt hat. Andererseits braucht diese Paula, sie so zu spielen, auch ein gewisses Handwerk. Und das hatte ich, behaupte ich mal, ein

0: ein wenig beherrscht.
1: Diese unangepasste Liebesgeschichte im real existierenden Sozialismus nach dem wunderbaren Drehbuch von Ulrich Plenzdorf war unbestritten die bekannteste Filmrolle für Angelika Domröse. Bei ihrer Lieblingsrolle hatte die gebürtige Berlinerin allerdings einen anderen Film im Sinn.
0: Mein Lieblingsfilm, der heißt Hanna von 8 bis 8. Der ist von Klaus Poche geschrieben und den hat Egon Günther gemacht. Ist ein Fernsehfilm und der ist so gar nicht zu seiner Würdigung gekommen. Aber das ist auch ein außergewöhnlich guter Film und der würde auch auf der großen Filmleinwand bestehen.
2: Ich meine eigentlich, wer hier nicht fürs Reden bezahlt, sondern fürs Zuhören. Manchmal fühlt man sich als King. Manchmal als das ganz genaue Gegenteil und noch drunter, aber das steckt man weg.
1: In Hanna von 8 bis 8 spielte Angelika Domröse eine Barfrau, die sich um ihre Gäste und deren Sorgen kümmert. Ein westdeutscher Film von 1983. 3 Jahre zuvor hatte die Schauspielerin mit ihrem Ehemann Hilmar Tate die DDR verlassen, wie so viele andere Künstler nach der Biermann-Affäre. Im Westen kamen zwar nicht mehr die ganz großen Filmrollen, aber an den Theatern, beispielsweise in Hamburg, Bochum, Stuttgart und Wien, konnte die Domröse überzeugen. Vor allem erinnerte sie sich an eine Zusammenarbeit mit Georges Tabori.
0: Mit dem ich den Stalin von Gaston Salvatore in Wien gearbeitet habe, ein Zwei-Personen-Stück. Eine unheimlich tolle und dichte Geschichte, ja, von Macht und Kunst. Das habe ich übrigens mit Hilmar Tate gespielt. Georges Tabori bot uns dieses Stück an, ging davon aus, dass wir es nicht kennen und wir kannten es aber. Und da sagt er immer, ja, George, ja, aber wieso wir beide? Wie denkst du dir das? Naja, habt ihr zusammen Virginia Woolf gespielt, dann könnt ihr auch Stalin spielen. Ich sage gerne dazu, da sind mir noch Türen aufgegangen, von denen ich gar nicht wusste, dass sie noch aufgehen können, dass ich überhaupt noch Türen habe.
1: Ein letztes Mal war Angelika Domröse 2012 im Kino zu erleben, in der Filmkomödie Bis zum Horizont. Dann links.
3: Natürlich beginnt für Sie mit Ihrem Eintritt in unsere Seniorenresidenz ein vollkommen neuer Lebensabschnitt. Und wir möchten Ihnen helfen,
4: dass... Der letzte.
3: Bitte?
4: Es beginnt kein neuer. Es beginnt der letzte Lebensabschnitt.
1: In den vergangenen Jahren hatte sich die Schauspielerin vom Film und vom Theater zurückgezogen, erst recht nach dem Tod ihres Mannes Hilmar Tate 2016. Angelika Domröse bleibt in Erinnerung, nicht zuletzt durch ihre Paula von 1973.
5: Wir wollen Folgendes machen. Wir lassen es dauern, solange es dauert. Wir machen nichts dagegen und nichts dafür. Wir fragen uns nicht allerlei blödes Zeug, nur die Namen. Ich bin Paula.
6: Angelika Domröse ist mit 85 Jahren gestorben. Das war ein Nachruf von Axel Seitz.
7: Standpunkte.
6: Das Gipfeltreffen von US-Präsident Trump und Chinas Staatschef Xi war geprägt von freundlichen Zeremonien und schönen Bildern. Über konkrete Einigungen bei den Streitthemen wurde aber erstmal nichts bekannt und zeitweise klang es sogar so, als nähmen Trump und Xi an unterschiedlichen Treffen teil. So unterschiedlich waren ihre Aussagen. Zum Beispiel sagte Trump, China habe Interesse daran, mehr amerikanisches Öl zu kaufen. In der chinesischen Darstellung war von möglichen Ölkäufen dann aber keine Rede mehr. Und während China das Thema Taiwan sehr deutlich in den Vordergrund gestellt hat, sagte Trump zu der Frage, ob die USA Taiwan bei einem chinesischen Angriff verteidigen würden, er wolle über diese Dinge nicht sprechen. Wie bewerten verschiedene Medien das Treffen in Peking? Darauf blicken wir jetzt in diesen Standpunkten. Wir beginnen mit einem Kommentar von Anne Reit im Deutschlandfunk. Ihr zufolge gab es viel Glitzerstaub und wenig Substanz.
8: Fantastisch, historisch sei das Treffen gewesen. Es werde, zeigte sich der US-Präsident sicher, als entscheidender Moment in die Geschichte eingehen. Fragt sich nur, für wen? Denn all der in Peking verstreute Glitzerstaub kann die tiefliegenden Differenzen der beiden mächtigsten Länder der Welt nur schwer verbergen. Wirtschaftlich rühmt sich der US-Präsident damit, fantastische Deals abgeschlossen zu haben. Deals, die allerdings hinter den Erwartungen zurückgeblieben oder noch vage sind. Dafür hat die Warnung von Staats- und Parteichef Xi gleich zu Beginn sehr deutlich gemacht, wie zentral für die chinesische Führung Taiwan ist. Für den Moment sind weder Donald Trump noch Xi Jinping daran interessiert, die derzeitige Entspannungspolitik offiziell in Frage zu stellen. Bleibt also abzuwarten, wie lange die Phase der Entspannung dauert.
6: Auch die Allgemeine Zeitung aus Mainz blickt auf Taiwan. Jahrzehntelang sei das Schutzversprechen der USA gegenüber Taiwan eine Konstante gewesen. Das sei aber Geschichte.
7: So wenig wie die Europäer sich noch auf den Beistand der USA verlassen können, so prekär stellt sich die Lage für Taiwan dar. In provokanter Schärfe hat Chinas Staatschef Xi Jinping seinen Gast davor gewarnt, auch nur einen Finger für Taiwan krumm zu machen. Und Donald Trump, der sonst zu allem seinen Kommentar abgibt, ließ die Drohung einfach so stehen. Es sieht danach aus, als habe Trump die Freiheit Taiwans zur Verhandlungsmasse im Umgang mit China erkoren.
6: Das Handelsblatt aus Düsseldorf bezeichnet die Bedrohung Taiwans durch die chinesische Führung als eine der größten geopolitischen Gefahren für die Welt.
7: Experten glauben, es folgt eine Weltwirtschaftskrise, falls Peking den Inselstaat angreift. China und Taiwans Schutzmacht USA würden sich erstmals direkt in einem militärischen Konflikt befinden. Während Trump dem Gastgeber unentwegt schmeichelte, dominierte China das Treffen. Der Besuch hat sehr deutlich gezeigt, Trump fehlt eine Strategie im Umgang mit China. Entsprechend wenig hatte er erreicht. Trump will Xis Freund sein. Auch das zeigte das Treffen einmal mehr. Es ist grundsätzlich nicht schlecht, wenn sich die Führer zweier Weltmächte gut verstehen. Die Frage ist nur, wie hoch der Preis ist, den die USA dafür zahlen.
6: Und die Augsburger Allgemeine bezweifelt, dass die USA und China langfristig friedlich miteinander umgehen.
7: Auch wenn Xi Jinping nun Rosensamen an Trump schicken will, weil der den Garten des Regierungssitzes gelobt hat, sollte sich niemand etwas vormachen. Die beiden Supermächte werden sicher nicht dauerhaft friedlich nebeneinander gedeihen. Zu groß ist die Rivalität, zu groß sind die Interessensunterschiede. Blütenhelle Inszenierung, dahinter die graue Machtpolitik. Besser bestellt, das kann man nach dem Gipfeltreffen sagen, hat ganz sicher Xi seine Machtpflanzungen. Klare Ansage in Sachen Taiwan, wenig bis keine Zugeständnisse für Trump in Sachen Iran. Und dazu die Aura eines Herrschers, der einen langen Plan hat.
6: Und das waren die Standpunkte für heute. Zusammengestellt hat sie Pascal Küpper. Und gleich nach den Nachrichten blicken wir dann auch noch mal ganz ausführlich auf den China-Besuch von Donald Trump hier in der ARD-Infonacht.

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1: Um 0 Uhr mit Gabriela Kühne. Bei der FDP ist der Streit um die künftige Führung entschieden. NRW-Landeschef Höhne hat seine Kandidatur für den Bundesvorsitz zurückgezogen und will FDP-Vize werden. Aus Berlin Dietrich Kallmeurer.
2: Damit bleibt Wolfgang Kubicki der einzige Kandidat für den Parteivorsitz. Der langjährige FDP-Vize will sich Ende Mai auf dem Bundesparteitag wählen lassen. Höhne und Kubicki sagten der FAZ, sie hätten den Schritt gemeinsam vorbereitet. Beide wollten die Partei wieder stärken und die Kräfte in der FDP bündeln. Die Liberalen stecken seit Monaten in einer schweren Krise. Bei der Bundestagswahl scheiterte die FDP an der 5%-Hürde und zog nicht mehr in den Bundestag ein.
1: Kanzler Merz hat nach Unstimmigkeiten wieder mit US-Präsident Trump telefoniert. Bei dem Gespräch sei es unter anderem um den Iran gegangen, teilte Merz danach mit. Aus Berlin Christina Nagel.
3: Der Kanzler spricht von einem guten Telefonat, beschwört die starke Partnerschaft zwischen den USA und Deutschland in einer starken NATO. Man sei sich einig, betont der Kanzler nun, der Iran müsse an den Verhandlungstisch kommen, die Straße von Hormus öffnen und Teheran dürfe keine Atomwaffen besitzen. Gesprochen haben beide Merz zufolge auch über eine friedliche Lösung des Krieges, den Russland gegen die Ukraine führt, und über den NATO-Gipfel, der im Juli in Ankara stattfindet.
1: Die aktuell geltende Waffenruhe zwischen dem Libanon und Israel wird möglicherweise verlängert. Nach Angaben des US-Außenministeriums soll sie für weitere 45 Tage gelten. Das teilte ein Sprecher nach zweitägigen Verhandlungen der beiden Länder in Washington mit. Eine Bestätigung der pro-iranischen Hisbollah gibt es nicht. Trotz der Waffenruhe war der gegenseitige Beschuss zwischen der Miliz und Israel weitergegangen. Der Deutsche Ärztetag fordert ein Verkaufsverbot für Medikamente in Drogerien. Sie stellten für Patienten ein Risiko dar, heißt es in einer Erklärung der Ärztinnen und Ärzte, die seit Dienstag in Hannover beraten. Zu einer verantwortungsvollen Diagnostik gehörten Anamnese, eine körperliche Untersuchung sowie gegebenenfalls die gemeinsame Entscheidung über therapeutische Maßnahmen. Der 130. Deutsche Ärztetag ist gestern in Hannover zu Ende gegangen. Die deutsche Eishockey-Nationalmannschaft ist mit einer Niederlage in die Weltmeisterschaft in der Schweiz gestartet. Die Mannschaft verlor ihr erstes Vorrundenspiel gegen Finnland mit 1:3. Das waren die Nachrichten. Das Wetter in Deutschland. Oft trocken, später im Südwesten Schauer, Tiefstwerte 8 bis 0 Grad. Tagsüber zeitweise heiter, vermehrt Schauer und vereinzelt Gewitter. Höchstwerte 10 Grad an den Alpen bis 17 Grad in der Lausitz. Die Zeit, es ist 0:03 Uhr.
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4: Zunächst die Entwarnung auf der A3 in Nürnberg-Passau. Kein Falschfahrer mehr zwischen dem Kreuz Regensburg und Kirchroth. Die A33 Osnabrück Richtung Bielefeld ist zwischen dem Kreuz Osnabrück Süd und Haderberg gesperrt. Die A40 Essen Richtung Duisburg ist zwischen dem Kreuz Kaiserberg und dem Kreuz Duisburg wegen Brückenarbeiten noch bis Dienstagmorgen gesperrt. Die A61 Mönchengladbach-Venlo ist zwischen dem Kreuz Mönchengladbach und Mackenstein in beiden Richtungen bis Montagmorgen 5 Uhr gesperrt. Die A81 Stuttgart Richtung Singen ist zwischen Rottweil und Villingen-Schwenningen nach einem Unfall gesperrt. Und die A480 Wetzlar-Wetzlar-Blasbach ist zwischen Aslar und dem Wetzlarer Kreuz wegen einer Baustelle bis 5 Uhr in beiden Richtungen gesperrt. Eine Umleitung ist dort eingerichtet.
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4: Und die kommt aus Hamburg von NDR Info. Mein Name ist Alex Franz. Seien Sie willkommen. Hallo. Ein Besuch in großer Eintracht. So hatte es US-Präsident Trump schon vor seiner Abreise nach China versprochen. Und so kam es dann auch. Nun liegen 2 Tage Peking hinter Trump. Sein Fazit? Fantastische Handelsdeals habe man abgeschlossen, Probleme gelöst, die sonst niemand hätte lösen können, so die Worte des US-Präsidenten. Peking hat den Präsidenten empfangen wie einen König auf Betriebsausflug. Roter Teppich, Ehrenformation, aber schon am Tag 1 warnte Chinas Staatschef Xi die USA ungewöhnlich offen vor Konflikten um Taiwan. Zeit, ein Fazit zu ziehen. Und das macht Eva Lambi-Schmidt.
5: US-Präsident Donald Trump ist mit seinem Regierungsflieger Air Force One wieder zurück in die Vereinigten Staaten. 1,5 Tage war er in China und hat viel gemeinsame Zeit mit Staats- und Parteichef Xi Jinping verbracht. Es gab offizielle Gespräche, einen Besuch im Himmelstempel, ein Staatsbankett und eine Tour in einem alten kaiserlichen Garten im Regierungssitz der chinesischen Führung Zhongnanhai. Schau dir diesen Baum an, so Xi. Er ist aus zwei Bäumen zusammengewachsen und mehr als 100 Jahre alt. US-Präsident Trump zeigt sich beeindruckt. Ich mag diesen Ort. Von den chinesischen Rosen soll er die Samen zugeschickt bekommen, das hat Xi versprochen, ein Geschenk der chinesischen Staatsführung. Es sind vor allem solche Bilder der Harmonie und warme Worte, welche die letzten 2 Tage bestimmt haben. Wir haben eine neue Beziehung zwischen unseren beiden Ländern aufgebaut, eine konstruktive und strategische Beziehung. Man kann diesen Besuch als Meilenstein bezeichnen und wir haben uns in vielen Punkten über die Ergebnisse der Zusammenarbeit geeinigt. Sagte Xi zum Abschluss. Trump sprach von fantastischen Handelsdeals, ins Detail ging er dabei nicht. Viel wurde bislang nicht bekannt über handfeste Deals. Laut Trump soll China interessiert sein, Öl, Sojabohnen und Boeing-Flugzeuge aus den USA zu kaufen. Das sagte der US-Präsident in einem Interview mit dem US-amerikanischen Sender Fox News. Im Gespräch sind demnach 200 Flugzeuge, weniger allerdings als von Analysten erwartet. Die Aktien von Boeing sind in der Folge deutlich gefallen. Trump war mit einer hochrangigen Wirtschaftsdelegation angereist, darunter Nvidia-Chef Jensen Huang, Tesla-Boss Elon Musk und Apple-Chef Tim Cook. Xi hat den US-amerikanischen Unternehmen besseren Zugang zum chinesischen Markt in Aussicht gestellt. Ob und wie dies umgesetzt wird, bleibt abzuwarten. Seit Jahren beklagen ausländische Firmen, dass sie in China benachteiligt werden. Wie erwartet, konnte China für sich hochleistungsfähige KI-Chips von Nvidia aushandeln, wenn auch nur das zweitbeste Modell H200 und nur für 10 chinesische Firmen. Darunter Chinas Tech-Giganten Alibaba, Tencent und ByteDance. Diese Chips sind wichtig für die Rechenleistung bei der Entwicklung von künstlicher Intelligenz. Die USA hatten zuvor den Export von Hochleistungschips an China zwischenzeitlich beschränkt. Chinas Führung hat außerdem die Gelegenheit genutzt, ihr Kernthema zu setzen, Taiwan. Mit einer Warnung an die USA habe China das Verhalten der US-Regierung mit Blick auf Taiwan zur Bedingung für eine stabile Beziehung gemacht, so Wu Xinbo, Leiter des Instituts für internationale Studien an der Shanghaier Fudan-Universität. Die Volksrepublik beansprucht die demokratisch regierte Insel als eigenes Staatsgebiet. Insbesondere was Waffenverkäufer an Taiwan betrifft, müssen die USA ihre Politik ändern und solche Verkäufe einstellen. Gleichzeitig müssen sie klar ihre Ablehnung einer Unabhängigkeit Taiwans zum Ausdruck bringen. Nur so können der Frieden und die Stabilität der Beziehungen gewährleistet werden.
4: Ein Bericht von Eva Lambi-Schmidt. Und auch wenn die Bilder dieses Treffens zwischen Trump und Putin Harmonie zeigen, natürlich standen da in Peking die Vertreter dieser zwei Großmächte nebeneinander, die ja auch immer Systemrivalen sind. Wer war da gerade in der stärkeren Position? Diese Frage hat mein Kollege Robert Mayer vom WDR dem Politologen Clemens Fischer von der Uni Köln gestellt.
6: Also das hat man auf den Bildern gesehen, das ist eindeutig derzeit Xi Jinping, der auch dann gestern ganz klar zeigt, wo China in seiner Meinung steht, indem er sagt, wir beide, diese bilateralen Beziehungen, die bestimmen das Schicksal von 1,8 Milliarden direkt und von 8 Milliarden indirekt. Und er zeigt ihm auch, dass er sagt, wo es lang geht, indem er die Agenda vorgibt. Und Trump hat das erste Mal nahezu für Trumps Verhältnisse schüchtern, weniger polternd, hält sich ans Manuskript und zeigte sich sehr beeindruckt.
7: Ja, Trump hat zum Beispiel gesagt, wir haben ein gutes Verhältnis und wann immer es Probleme gab zwischen uns und China, dann haben wir uns gegenseitig angerufen und die Probleme gelöst. Ich wusste gar nicht, dass das so einfach ist. Sie?
6: Doch Regierungschefs telefonieren miteinander. Das einzige Problem ist, Trump glaubt, dass es damit gelöst ist. Und das ist auch Ihre Frage. Trump hat bis dato eigentlich Gegner um sich gehabt, die er einschüchtern konnte mit seiner Zollkeule, mit militärischem Protzgehabe teilweise. Und das gelingt dem bei China nicht. Und das ist das neue Verhältnis zwischen China und dem Rest der Welt und vor allem auch in den USA, zeigt eben ein gleichwertiges China, das sich auf dieser Ebene sieht. Und da muss auch Trump auf die alte Diplomatie zurückgreifen und eben weniger poltern, sondern mehr denken und dann reden.
7: Wo ist denn gerade das größte Konfliktpotenzial zwischen den beiden Nationen oder vielleicht auch die realen Konflikte?
6: Gut, das ist und bleibt Taiwan, solange die USA eben nicht offen sagen, dass sie die Unabhängigkeit Taiwans unterstützen, wird China sich halbwegs ruhig halten. Die USA hat dieses Thema offiziell auch nicht bei diesen Treffen besprochen. Und dann löst sich eben auch der Handelskonflikt als nächster Teil direkt in die Bildfläche hinein. Da gab es keine direkte Lösung derzeit, aber es wird eben weiter diskutiert. Was aber auch gezeigt hat, ist der Ankauf von nur 200 Boeing-Flugzeugen. Erwartet hat der Handel und auch die Börse 500. Das heißt, Boeing sackt um 4 Prozentpunkte ab. Und China zeigt damit, wir könnten, wenn wir wollten, aber derzeit wollen wir eben nicht. Und das ist etwas völlig Neues für die USA, dass auch die Handelsbeziehungen nicht mehr auf Druck der USA gelingen, sondern ein gleichwertiger Gegner.
7: Ja, und eine große Wirtschaftsgruppe ist ja auch dabei, also ist aus Washington mitgereist. Allen voran auch einige Silicon Valley Tech-Bosse. Und ich frage mich da schon, was möchte denn Elon Musk von Peking?
6: Nun, hier geht es einfach auf den Zugang zu seltenen Erden. Und das ist die große Keule, die China schwingen kann. Die Zollkeule der USA wird aber eigentlich unterminiert durch die Exportsperre für so seltenen Erden durch China. Und das ist der Grund, warum die ganzen Silicon Valley-Bosse mitgefahren sind. Hier geht es im Endeffekt um Transferleistungen. Die USA liefern ein noch wirklich sehr, sehr gutes Know-how mit gewissem Vorsprung an China. Und dafür gibt es eben dann das Material, das sie benötigen, um es umsetzen zu können. Also hier ist ein Geben und Nehmen plötzlich und nicht mehr das Diktat von vorher.
7: Ich möchte aber mal das Bild, was die beiden versuchen auszustrahlen, ernst nehmen. Kann es denn nicht auch einfach sein, dass in Zukunft mehr Harmonie zwischen den USA und China herrscht?
6: Doch, da gebe ich mir völlig recht, Herr Mayer. Wir müssen das auch mal positiv sehen. Es war ein Gipfel, der nicht eskaliert ist. Es ist ein Gipfel, der gezeigt hat, dass sich beide als gleichwertig ansehen. Das ist der erste Schritt hin zur Partnerschaft. Und das muss auch Trump klar sein, dass er ohne China in weiten Bereichen der Weltpolitik nichts mehr machen kann. Und China sieht keinen Grund, die USA zum Feind hochzustilisieren. So gesehen ist es auch ein guter Tag gewesen für die Weltpolitik und die Geopolitik. Das Einzige zeigt halt, auch da sind die Europäer allenfalls Figuren am Schachbrett von zwei Großen. Vorher war es die Russen und die Amerikaner im Kalten Krieg, jetzt ist es Amerika und China.
7: Wo Sie über Europa reden, das wäre noch meine Frage. Was heißt das eigentlich alles für uns? Also warum sollten wir mit europäischen Interessen uns überhaupt fragen, wie es zwischen China und den USA aussieht?
6: Nun, ganz einfach. Wenn ein Handelskrieg zwischen USA und China wirklich ein echter Handelskrieg losgebrochen wäre, dann wären die Europäer mit hineingerissen worden, ohne ihn gestalten zu können. Das heißt auch, der Zugang zu seltenen Erden wird ja auch für Europa dadurch leichter, wenn die USA diese Erleichterung bekommen. Denn hier gibt es diese quasi Maisbegünstigungsklausel. Und das heißt, ein Abkommen zwischen China und den USA ist auch hilfreich für die Europäer. So gesehen war es für die Europäer wichtig, dass Trump hier einmal gut aufgetreten ist. Und so, er hat in dem Sinn für viele einen Türöffner gemacht. Daher müsste man auch aus europäischer Sicht auch sehr zufrieden sein mit dem Auftreten Trumps und mit den Ergebnissen. Das heißt, dass es eben nicht zu einer Eskalation kommt, sondern eher in die andere Richtung. Ein Aufweichen, denn Xi sagte auch, er wird den Markt weiter öffnen für ausländische Firmen und das ist ein gutes Zeichen.
8: Soweit der Politologe Clemens Fischer von der Universität Köln. 0:14 Uhr.
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8: Der Eurovision Song Contest geht heute Abend ins Finale und so politisiert war der ESC wohl noch nie. United by Music? Nicht wirklich, wie es scheint. Spanien, Irland, Slowenien und Island boykottieren die diesjährige Veranstaltung aus Protest gegen die Teilnahme Israels. Ihre Kritik richtet sich vorrangig an das Vorgehen des Landes im Gazastreifen. Und auch unsere Nachbarn aus den Niederlanden sind nicht dabei. Oder Naja, hintenrum vielleicht dann doch schon. Auf die Einschaltquoten will man offenbar dann doch nicht verzichten. Die zuständige Rundfunkanstalt schickt zwar keine Künstler nach Wien, aber ausstrahlen wird sie die Show trotzdem. Wie passt das zusammen? Katrin Schmidt berichtet.
9: Den ESC boykottieren, weil Israel dabei ist, das spaltet.
10: I think the Eurovision is a very political event, so it's a good statement of the Netherlands to do it.
11: Yeah, I do agree with it, because I don't agree what Israel is doing right now.
9: Der ESC also könne sich nicht vom Politischen abkoppeln, daher sei es ein gutes Statement der Niederlande, sagen manche. Andere sehen es so.
12: Ich finde es nicht gut, omdat je singen en zoals met Olympische Spelen.
9: Ich finde das nicht gut. Es ist eine Leistung der Künstler, die hart dafür gearbeitet haben. Ein Boykott ist da nicht angemessen.
12: Da bin ich es dus nicht mehr eens, diese Keuze.
9: Laut aktuellen Umfragen steht ungefähr die Hälfte der Niederländer hinter der Entscheidung der Rundfunkorganisation NPO. Afrotos ist der Teil davon, der den ESC normalerweise organisiert und überträgt. Afrotos-Direktor Taco Zimmermann hat sich die Entscheidung nicht leicht gemacht.
13: Ja, das ist natürlich ontzettend verdrietig. Wir haben hier vanmiddag natürlich allein mal mit Verlierern zu machen, weil wir wollen natürlich.
14: Das ist natürlich furchtbar traurig. Wir sind alle Verlierer. Wir möchten natürlich mit Europa den Frieden feiern und ein prächtiges Fest genießen. Das aber wird sabotiert. So entspricht die Veranstaltung nicht mehr unseren Werten. Und dann kann ich einfach nicht anders.
9: Genauer gesagt gibt es zwei Gründe für den Boykott. Generell die Ablehnung des Vorgehens der israelischen Regierung im Gazastreifen. Und dann stehen die Vorwürfe im Raum, die israelische Regierung habe beim vergangenen Eurovision Song Contest Kampagnen zur Wahl der eigenen Künstlerin mitfinanziert. Ein als unfair empfundener Schritt, woraufhin der ESC-Veranstalter, die EBU, die Regeln für dieses Jahr angepasst hat. Ebenso begründen auch Spanien, Slowenien, Island und Irland ihren diesjährigen Boykott der Veranstaltung. 35 andere Nationen hingegen nehmen aber weiterhin teil und äußern auch ihr Unverständnis, sowie Bundeskanzler Friedrich Merz.
15: Ich halte es für einen Skandal, dass darüber überhaupt diskutiert wird. Israel gehört dazu.
9: Das Ganze steht also ganz offensichtlich sinnbildlich für den europäischen Zankapfel Israel-Politik. So erklärt es Nahost-Experte Daniel Gerlach im ARD-Europa-Podcast.eu.
16: Was natürlich insofern ein bisschen widersinnig ist, als die EU ja eigentlich eine gemeinsame Politik gegenüber dem Nahen Osten fahren möchte. Und alle Staaten der Europäischen Union sagen von sich her, dass sie die Zwei-Staaten-Lösung zur Grundlage einer Friedenslösung für den Nahen Osten vorschlagen. Alle EU-Staaten sind eigentlich der Ansicht, dass es eine palästinensische Eigenstaatlichkeit geben sollte. Aber wenn man sich dann die Details anschaut, dann ist das doch ein sehr disparates Bild.
9: Nach langem Ringen erst konnte sich die EU gerade auf gemeinsame Sanktionen gegen einige gewaltbereite israelische Siedler verständigen. Doch vielen ist das längst zu wenig. Belgien etwa treibt einen Importstopp von Produkten aus israelischen Siedlungen voran. Die Niederlande und Italien zum Beispiel haben zuletzt militärische Kooperationen mit Israel ausgesetzt. Und Spanien, Irland und Slowenien fordern die Aussetzung des EU-Israel-Assoziierungsabkommens, welches Israel bisher relativ freien Marktzugang ermöglicht und dazu führt, dass die EU der wichtigste Handelspartner ist. Aber wie viele andere Pläne der EU-Kommission, um die Gangart gegenüber der israelischen Regierung zu verschärfen, scheitert es bislang an der Uneinigkeit unter den 27 EU-Mitgliedstaaten. Und so verlaufen die Fronten in der großen Politik ähnlich wie im Showgeschäft, so Nahost-Experte Gerlach.
16: Weil die Staaten, die teilnehmen, das ja auch sehr stark politisch nutzen. Insgesamt finde ich wirklich faszinierend und auch erschütternd, alle europäischen Staaten haben ihre eigene Logik, ihre eigene Staatsräson, ihre eigenen Dämonen und ihre eigenen Rechtfertigungen, warum sie dies oder das tun müssen. Und sie begründen das meistens mit ihrer Geschichte, sehr oft auch mit der Geschichte des Zweiten Weltkriegs. Und das ist wirklich kurios zu sehen, wie jeder da seine eigene Argumentation zu dem Thema hat und davon entsprechende Politik auch ableitet.
9: Insgesamt schwächt dies die Rolle der EU bei den zahlreichen Konflikten im Nahen Osten, so Gerlach. Und dies gilt, eine weitere Parallele, auch für den Eurovision Song Contest. Denn gerade der Boykott eines großen Geldgebers, wie allen voran Spanien, könnte zum großen Schaden des ESC-Veranstalters werden, der Europäischen Rundfunkunion.
8: Der ESC als Politikum. Wie gespalten ist die EU gegenüber Israel? Das war auch Thema im Podcast.eu aus unserem Studio in Brüssel. Die Folge vom vergangenen Freitag finden Sie auch noch in der ARD Sounds App. Und wir bleiben auch noch beim Thema. Der Eurovision Song Contest will also unpolitisch sein, ist es aber nicht. Mein Kollege Andreas Bönisch hat darüber mit Maria Karnitz gesprochen. Sie ist Antisemitismusforscherin und befasst sich insbesondere mit Judenfeindlichkeit in der Musikszene. Wenn es um den Boykott des ESC mehrerer Länder wegen der Teilnahme Israels geht, ist das aus Ihrer Sicht noch Ausdruck einer kritischen Haltung gegenüber der Politik Israels oder ist das Antisemitismus?
17: Also wenn ein Teilnehmer, der quasi stellvertretend für die Politik seines Landes in Kollektivhaft genommen wird, nicht mehr an öffentlichen Veranstaltungen, an Netzwerktreffen, an Abendessen teilnehmen kann, rund um den ESC, sein Hotelzimmer geheim gehalten wird, er da mit einer massiven Sicherheitsentourage hinkommen muss, dann ist das für mich kein Ausdruck von irgendwie einer Art von Boykott oder solidarischem Protest, sondern dann hat es schon was mit israelbezogenem Antisemitismus zu tun.
18: Wie konnte es so weit kommen?
17: Das ist eine gute Frage. Natürlich steht auf der einen Seite erstmal diese, ja, vermeintliche Solidarisierung mit palästinensischem Leid im Gazastreifen, das aufmerksam machen, was da irgendwie passiert. Das ist auch erstmal legitim. Aber die Ausmaße, die das angenommen hat, eben nicht nur die israelische Regierung bzw. die israelische Politik zu kritisieren, sondern tatsächlich israelische KünstlerInnen, jüdische KünstlerInnen in der Diaspora, Jüdinnen und Juden weltweit in Kollektivhaft zu nehmen. Das ist definitiv eine Form von, ja, einem globalen Antisemitismus, der Aufwind bekommen hat, massiv nach dem 7. Oktober und sich eben auch in der Musikszene widerspiegelt.
18: Die Sängerinnen und Sänger vertreten beim ESC ihre Länder, werden aber von den jeweiligen Rundfunkanstalten geschickt. Im Falle Israels ist das der öffentlich-rechtliche Fernsehsender Kan. Der müsste vom ESC ausgeschlossen werden. Das haben 1100 Musiker aus der ganzen Welt gefordert. Obwohl Kan ja durchaus kritisch über die israelische Politik berichtet. Warum spielt das bei dem Protest keine Rolle?
17: Auch da haben wir wieder das Thema Antisemitismus, würde ich behaupten. Also genau wie Sie richtig gesagt haben, es treten keine Stimmen gegeneinander an. Und auch das diesjährige Motto des ESC ist United by Music. Das scheint für israelische KünstlerInnen nicht zu gelten. Es scheint für Jüdinnen und Juden nicht zu gelten, dass man eben United in Music ist. Kan wurde auch in den letzten Jahren, also der Sender, massiv angegriffen von Netanyahu, da er eben als zu regierungskritisch galt. Es ist immer noch ein öffentlich-rechtlicher Sender, der die Standards der EBU, also der Broadcast Union, erfüllt. Und das spielt aber in diesem Konflikt sozusagen gar keine Rolle, sondern da geht es ja nicht um real existierende Fakten, sondern es geht um Israel als Projektionsfläche.
18: Sie haben das Massaker der radikal-islamistischen Hamas am 7. Oktober 2023 in Israel schon angesprochen. Beim ESC im vergangenen Jahr ist die Sängerin Yuval Raphael für Israel angetreten, eine Überlebende dieses Massakers. Statt Solidarität gab es Anfeindungen. Wieso spielt es keine Rolle, dass dieser Hamas-Überfall der schlimmste Terroranschlag auf Juden war seit dem Holocaust?
17: Weil das in dieser Logik, also auch in so einer gesellschaftlich linken, solidarischen Logik von Unterdrücker versus Unterdrückte, ergibt es keinen Sinn. Also es ist quasi zu komplex. Da hat man auf der einen Seite die Terrororganisation Hamas und auf der anderen Seite hat man aber in dieser Denkweise die unterdrückten PalästinenserInnen, die man ja aus dem Gazastreifen und aus dieser Unterdrückung befreien muss. Aber diese Unterdrückung wird eben Israel in die Schuhe geschoben. Und deswegen klammert man die Hamas sozusagen aus. Und es ist alles ein bisschen komplexer, wie wir sehen. Also auch wenn man sagt, ne, man kann die israelische Kriegsführung kritisieren, muss man auch, sollte man auch. Aber dieses Ausklammern von, es ist ja nicht nur ein Ausklammern, sondern teilweise wurde ja auch gesagt, dass es legitimer Freiheitskampf ist. Und da kann man sich dann schon mal die Frage stellen, wie legitim es ist, Menschen brutal zu ermorden, zu verschleppen und so weiter.
8: Sagt Maria Karnitz, Antisemitismusforscherin, und sie befasst sich insbesondere mit Judenfeindlichkeit in der Musikszene.
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20: Mit Jan Möller mindestens ins Viertelfinale zu kommen, das ist das Ziel der deutschen Eishockey-Nationalmannschaft bei der Weltmeisterschaft in der Schweiz. Den Auftakt hat das Team allerdings wenig überraschend in den Sand gesetzt. 1:3 gegen den Olympiadritten Finnland und Burkhard Hupe in Zürich. Das Ergebnis hätte durchaus noch höher ausfallen können, oder?
21: Ja, das habe ich auch so gesehen. Die Finnen haben wirklich richtig gut gespielt. Sie waren fast immer in ihrer taktischen Grundordnung, sehr stark im Zweikampf, unglaublich effizient im Powerplay, läuferisch eine Klasse besser. Und man kann schon sagen, das 1:3 spiegelt die Kräfteverhältnisse auf dem Eis eigentlich nur ansatzweise wider. Und trotzdem war es irgendwie auch spannend bis zum Schluss, weil der deutsche Torhüter Philipp Grubauer wirklich sehr gut gehalten hat und die Finnen sich dann ergebnistechnisch jedenfalls nicht absetzen konnten. Und als dann 11 Minuten vor dem Ende der deutsche Anschlusstreffer zum 1:2 fiel, da gab es schon auch Hoffnung, dass Deutschland sich etwas Zählbares ergaunern könnte, wenn ich das mal so sagen darf. Aber diese Hoffnung war dann nach dem schnellen 3:1 der Finnen auch gleich wieder verflogen.
20: Im zweiten Gruppenspiel geht es nun am Sonntag gegen Lettland. Die besten 4 Teams der beiden Achtergruppen kommen jeweils ins Viertelfinale dieser WM. Im zweiten Spiel des Abends in der deutschen Gruppe hat der Gastgeber, die Schweiz, gegen einen der Top-Favoriten gewonnen, 3:1 gegen die USA. Vom Eishockey zum Fußball, jetzt ist es offiziell. Torwart Manuel Neuer hat seinen Vertrag beim FC Bayern nochmal um ein Jahr verlängert, bis Mitte 2027. Genau wie übrigens auch Bayerns dritter Torwart Sven Ulreich. Am letzten Bundesligaspieltag rund ums Spiel gegen Köln gibt es nochmal eine schöne Meisterfeier, aber im Mittelpunkt natürlich der Showdown im Kampf um den Klassenerhalt. Wolfsburg auf dem Relegationsplatz, Heidenheim auf Rang 17 und der tabellenletzte St. Pauli, alle sind punktgleich. Das heißt, jedes Tor kann das Entscheidende sein. St. Pauli trifft im direkten Duell auf Wolfsburg, die Heidenheimer spielen zu Hause gegen Mainz und sind auf jeden Fall selbstbewusst. Das Team von Trainer Frank Schmidt hatten ja vor ein paar Wochen schon fast alle abgeschrieben.
2: Wir können nur gewinnen, wir können nichts mehr verlieren. Allein die Tatsache, dass unsere Fans und wir alle ins Stadion kommen können, und es geht noch für uns also um was Positives. Das ist ein Umstand, der dazu führt, dass man Lust auf die Situation hat. Und Druck lassen wir uns jetzt nicht mehr einreden.
20: Den hat aber auf jeden Fall St. Pauli. Das ist so, sagt auch Trainer Alexander Blessin. Es muss gegen Wolfsburg ein Sieg her, damit es vielleicht noch klappt mit der Relegation.
19: Beide Mannschaften werden nervös sein. Also da werden viele Fehler passieren. Die Frage ist nur, wie gehe ich mit solchen Fehlern dann um? Da kann es natürlich auch sehr, sehr helfen, dass die Fans dann uns unterstützen.
20: Tja, und der VfL Wolfsburg, na klar sind alle nervös, sagt auch Trainer Dieter Hecking.
22: Ich will auch nicht locker wirken, ich bin auch angespannt. Ja, aber deshalb ist dieser scheiß Fußball so toll für alle. Ja. Und für uns, wir sind die Hauptprotagonisten, die drei Vereine, für die es da um sehr, sehr viel geht am Wochenende. Und ich glaube, jeder für sich wird versuchen, das alles auf Normalmaß runterzudampfen, um dann trotzdem gut zu spielen und möglichst zu gewinnen.
20: Das könnte dramatisch werden. Um 15.30 Uhr ist Anpfiff bei allen Partien des letzten Spieltags. Stuttgart, Hoffenheim und Leverkusen spielen auch noch um den letzten freien Champions-League-Platz. Also da wird was los sein in der ARD-Radiokonferenz. 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Und im ersten gab es gegen den Weltmeister und Olympiasieger schon mal eine klare Pleite. 28:36 in Kopenhagen. Ein rasantes Spiel, Nicole Seifert hat es für uns beobachtet.
23: Beide Teams mit viel Tempo. Nach rund 20 Minuten wurde das deutsche Spiel allerdings fehleranfälliger, vor allem im Angriff. Das nutzten die Gastgeber und bauten den Vorsprung aus. Herausragend wieder mal Dänemarks Torwart Emil Nielsen. Er brillierte im ersten Durchgang mit satten 11 Paraden. Dazu der treffsichere Welthandballer Matthias Gitzel. Deutschland ging mit 8 Toren Rückstand in die Pause. In der zweiten Hälfte kamen die deutschen Handballer wieder besser ins Spiel. Verkürzten sogar bis auf 3 Tore. Die Dänen ließen sich davon aber nicht aus der Ruhe bringen und brachten den 36:28 Sieg sicher über die Zeit.
20: Ja, hinten raus haben sie nochmal ernst gemacht, die Dänen. Am Sonntag treffen beide Teams erneut aufeinander, dann in Köln. Und in Hamburg beginnt an diesem Wochenende das Tennisturnier am Roten Baum ohne Alexander Zverev. Der Weltranglisten-Dritte verzichtet auf sein Heimturnier, hat auf den letzten Drücker abgesagt. Die Begründung: Rückenprobleme. Am Sonntag kommender Woche geht es dann ja auch schon in Paris los mit den French Open, dem zweiten Grand Slam. Turnier des Jahres.
24: Und das war das Wichtigste vom Sport hier in der ARD Infonacht. Zusammengefasst von Jan Möller.

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1: Um 0.29 Uhr mit Gabriela Kühne. Der Vorsitzende der nordrhein-westfälischen FDP Höhne will nicht mehr Chef der Bundespartei werden. Der 39-Jährige gab seine Entscheidung in einem Interview der Frankfurter Allgemeinen Zeitung bekannt. Damit scheint der Weg für Wolfgang Kubicki als neuer FDP-Chef frei zu sein. Aus Düsseldorf Tobias Zacher.
2: Zwei Wochen vor dem entscheidenden Bundesparteitag macht Henning Höhne einen Rückzieher. Statt wie bisher geplant in einem Duell gegen Wolfgang Kubicki anzutreten, will er jetzt mit ihm ein Team bilden. Mit Kubicki als Chef, Höhne soll dessen Stellvertreter werden. Ein Jahr lang wollen die beiden die Partei so führen. Das gebe Höhne die Möglichkeit, sich auf NRW zu konzentrieren, heißt es. Denn dort ist in einem Jahr Landtagswahl und die FDP will wieder in den Landtag einziehen. In Baden-Württemberg und Rheinland-Pfalz war ihr das zuletzt nicht gelungen. Auch im Bundestag sind die Liberalen nicht mehr vertreten.
1: Einen Tag nach dem Tod von 24 Menschen in Kiew bei massiven russischen Angriffen hat der ukrainische Präsident Selenskyj Moskau mit Vergeltung gedroht. Die Ukraine werde keine Attacke ungestraft lassen, erklärte Selenskyj. Außerdem warnte er Belarus davor, sich von Russland in den Krieg hineinziehen zu lassen. Selenskyj wies die Armee an, die Verteidigung im Norden der Ukraine zu stärken. Eine erste Untersuchung des toten Wals vor Dänemark hat noch nicht klären können, ob es dasselbe Tier ist, das vorher in der Ostsee gestrandet war. Das hat die dänische Naturschutzbehörde der ARD mitgeteilt. Arne Bartram in Stockholm erklärt, warum es noch keine Klarheit gibt.
3: Weil der tote Wal keinen GPS-Sender dabei hatte, mit dem man ihn identifizieren könnte. Und es wurden auch an dem Kadaver keine Körpermerkmale gefunden, die halt eindeutig zeigen würden, dass es derselbe Wal ist wie in Deutschland. Also zum Beispiel eine Verletzung an gleicher Stelle. Es kann aber weiter nicht ausgeschlossen werden. Von dem toten Wal wurden Proben entnommen. Und Forscher hoffen jetzt, dass sie durch diese Proben klären können, ob der Wal in Dänemark und der in Deutschland identisch sind.
1: Der deutsche Extremsportler Adar Sacsi ist nach seinem 600-Kilometer-Lauf in Kalifornien in seine Heimatstadt Berlin zurückgekehrt. Am Flughafen BER wurde der 28-Jährige von hunderten Fans empfangen und bejubelt. Sacsi war in gut 123 Stunden vom Death Valley nach Los Angeles gelaufen, teils bei großer Hitze. Das Wetter in Deutschland. Oft trocken, später im Südwesten Schauer, Tiefstwerte 8 bis 0 Grad. Tagsüber zeitweise heiter, vermehrt Schauer und vereinzelt Gewitter, Höchstwerte 10 Grad an den Alpen bis 17 Grad in der Lausitz. Am Sonntag überwiegend trocken, im Westen später Schauer, 13 bis 19 Grad. Am Montag im Osten freundlich, im Westen Schauer und Gewitter bei 13 bis 21 Grad. Das waren die Nachrichten.
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4: Und es geht los auf der A33. Die ist Ich fange nochmal von vorne an. Die A33 Osnabrück Richtung Bielefeld ist zwischen dem Kreuz Osnabrück Süd und Haderberg momentan gesperrt. Die A40 Essen Richtung Duisburg ist zwischen dem Kreuz Kaiserberg und dem Kreuz Duisburg wegen Brückenarbeiten noch bis Dienstagmorgen gesperrt. Die A61 Mönchengladbach-Venlo ist zwischen dem Kreuz Mönchengladbach und Mackenstein in beiden Richtungen bis Montagmorgen 5 Uhr gesperrt. Die A81 Stuttgart Richtung Singen ist zwischen Rottweil und Villingen-Schwenningen nach einem Unfall gesperrt. Und die A480 Wetzlar-Blasbach ist zwischen Aslar und dem Wetzlar Kreuz wegen einer Baustelle noch bis 5 Uhr in beiden Richtungen gesperrt. Eine Umleitung ist eingerichtet.
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4: Weiterhin in dieser Nacht mit Alex Franz. Hallo und willkommen. Einmal im Jahr ziehen tausende Nationalisten und Siedler durch die Altstadt von Jerusalem, auch durch das muslimische Viertel, mit Flaggen und lautstarker Musik. Für viele Palästinenser ist dieser sogenannte Jerusalem-Tag eine bewusste Machtdemonstration und Provokation. Denn die Umzüge an diesem Tag sollen den jüdischen Anspruch auf die gesamte Stadt demonstrieren. In diesem Jahr fiel das in eine ohnehin ja hoch angespannte Lage. Mit Gewalt im Westjordanland und einer Waffenruhe im Gazastreifen, die kaum noch eine ist. Jan-Christoph Kitzler berichtet aus Jerusalem. Die Altstadt von Jerusalem. Gilad Zublaban, ein palästinensischer Schuhhändler, sperrt seinen Laden zu. Normalerweise würde er das um diese Zeit nicht tun, aber hier sind gewaltbereite jüdische Jugendliche unterwegs. Es ist hier nicht mehr sicher. Das war der Laden meines Großvaters, dann meines Vaters und jetzt betreibe ich ihn. Das ist nicht schön, denn das, was sie tun, ist nicht richtig. Und selbst wenn sie etwas feiern wollen, dann nicht so. Nicht, dass alles schließen muss. Kein Geschäft hat mehr geöffnet. Wer muss das denn ausbaden? Die Jugendlichen kommen auch hier bei ihm vorbei. Manche sind sehr aggressiv. Man sieht, wie eine muslimische Frau bespuckt wird. Man hört nationale und religiöse Lieder, die eher an Fangesänge erinnern. Am sogenannten Jerusalem-Tag feiern nationalreligiöse Juden, dass Jerusalem wieder ganz ihnen gehört. Seit Israel 1967 den Ostteil der Stadt besetzt hat, gilt die Stadt als vereint. Völkerrechtlich ist das nicht anerkannt. Ost-Jerusalem sollte laut den Oslo-Verträgen eigentlich die Hauptstadt eines palästinensischen Staates sein. In der Altstadt stehen auch Hunderte in lila Westen. Die Organisation Standing Together setzt sich für Verständigung ein zwischen Juden und Palästinensern. Heute stellen sie sich schützend dazwischen, wenn die Gewalt zu viel wird. Viele Tausende sind an diesem Tag aus den Siedlungen im besetzten Westjordanland gekommen. Viele wollen keine Gewalt, aber sie wollen jüdische Vorherrschaft. Kamel Una stammt aus einer Siedlung südlich von Hebron. Am Morgen war er schon auf dem Tempelberg. Der Ort mit der Al-Aqsa-Moschee gilt Muslimen nach Mekka und Medina als drittheiligster Ort. Itamar Ben-Gvir, Israels rechtsextremer Minister für nationale Sicherheit, hatte hier ebenfalls am Morgen medienwirksam die israelische Fahne geschwenkt. Kamel Una ist skeptisch. Es wäre schön, wenn das ein Tag sein könnte, an dem Leute zusammenkommen und Jerusalem feiern. Und ich glaube nicht, dass das die Mehrheit ist, aber es gibt Menschen, die Gewalt anwenden gegen Araber, ihre Läden und Linke. Das ist schade, das ist ein verschenkter Tag. Es könnte ein Tag für das gesamte Volk Israel sein. Und am Ende ist das ein Tag nur für einen Teil der Bevölkerung, die Nationalreligiösen. Einer dieser Nationalreligiösen ist Ariel aus Modi'in. Er ist 19 und mit Freunden hier. Gerade noch hat er mit einem anderen jungen Mann mit Kippa diskutiert, dem seine Ansichten zu radikal sind, der mit Blick auf die Unterdrückung von Palästinensern von Apartheid spricht. Dann sagt Ariel:
5: I'm here today to celebrate that this is our city.
4: Ich feiere hier heute, dass das unsere Stadt ist. Das ist das beste Gefühl in der Welt, durch die muslimische Straße zu gehen. Ich feiere das. Das ist unser Land. Das ist das heilige Land. Das ist Israel. Das ist Jerusalem. Und sie dürfen nicht hier sein. Sie sollen nicht hier sein, die Araber. Der 7. Oktober ist der beste Beweis, dass wir mit ihnen nicht zusammenleben können. Sie dürfen nicht hier sein. Punkt.
5: They can't be here. Point. Period.
4: Vor dem Damaskustor kommen immer mehr Menschen zusammen. Unter Gesängen ziehen sie durch die Altstadt bis zur Klagemauer. Auf Plakaten ist vom heiligen Jerusalem die Rede. Dass die Stadt nicht nur Juden heilig ist, sondern auch Muslimen und Christen, hat hier keinen Platz. Mohammed Abu Humus ist ein schon älterer palästinensischer Aktivist, der nicht mehr gut laufen kann. Er wird von Sicherheitskräften recht rabiat weggeschickt. Das ist ein schwarzer Tag für das palästinensische Volk, denn sie haben Jerusalem besetzt und vereint. Und wie du siehst, Jerusalem ist besetzt, all die Verletzungen. Es gibt Soldaten, die Polizei, die Palästinensern verbieten, sich hier aufzuhalten. Sie belagern unsere Märkte und Häuser, damit der Flaggenmarsch hier stattfinden kann, auf dem Land unseres Volkes. Und zu allem Überfluss ist an diesem Freitag noch der Nakba-Tag, an dem an die Flucht und Vertreibung von Hunderttausenden Palästinensern rund um die Gründung des Staates Israel erinnert wird. Auch dieser Teil der Geschichte ist in Jerusalem gerade ziemlich gegenwärtig.
6: Jan-Christoph Kitzler berichtete aus Jerusalem.
0: Wirtschaft.
6: An der Spitze der US-Notenbank steht jetzt ein Mann, den Donald Trump ausgesucht hat, Kevin Warsh. Und man wird sehen, ob der Neue, wie von Trump gewünscht, die Zinsen in den USA senken wird. Leicht dürfte ihm das aber nicht fallen, denn sein Vorgänger, Zinssenkungsgegner Jerome Powell, geht nicht in Ruhestand, sondern bleibt der Notenbank erhalten. Durchaus ungewöhnlich. Aus Washington berichtet Anne Schneider.
7: I call him too late, you know, too late Powell, that's his nickname. Zu spät, Paul, so nennt Donald Trump seit Monaten den Notenbankchef, den er in seiner ersten Amtszeit selbst eingesetzt hatte. Der Präsident macht damit regelmäßig klar, er hätte sich deutlich schneller, deutlich niedrigere Zinsen gewünscht. Billigere Kredite würden aus seiner Sicht zu mehr Investitionen führen und den schwächelnden Häusermarkt ankurbeln. Zudem müssten die USA dann auch weniger Zinsen für ihre hohen Staatsschulden zahlen. Heute verlässt Jerome Powell den Chefposten der Fed turnusgemäß. Er macht Platz für seinen Nachfolger Kevin Warsh, doch der Konflikt dürfte damit nicht enden, denn Powell geht nicht ganz, er bleibt im Führungsgremium der Notenbank. Ein historisch ungewöhnlicher Schritt, den zuletzt ein Fed-Chef im Jahr 1948 gegangen ist. Powell selbst kündigt das so an.
8: Ich werde dem Vorstand noch für unbestimmte Zeit angehören.
9: To be determined.
7: Und begründet den ungewöhnlichen Schritt mit dem politischen Druck. Und zwar nicht durch Trumps Beschimpfungen. Sie gehören für Powell zur normalen und oft geäußerten Kritik der Politik an der Notenbank. Der noch Fed-Chef kritisiert die inzwischen eingestellten strafrechtlichen Ermittlungen gegen ihn, den juristischen Druck auf die Fed und Trumps Versuch, eine Notenbankgouverneurin aus dem Amt zu drängen und den Posten mit einem loyaleren Kandidaten zu besetzen.
9: These legal actions by the administration are unprecedented in our 113-year history.
8: Diese rechtlichen Schritte sind beispiellos. Ich fürchte, dass die Angriffe der Institution schaden.
7: Auch mit diesen Angriffen wollte Trump die Fed auf Linie bringen, hin zu niedrigeren Zinsen. Doch die Notenbanker sind ihrem Auftrag treu geblieben. Sie sollen für stabile Preise sorgen und gleichzeitig die Wirtschaft und den Arbeitsmarkt im Blick behalten. Und aus der Sicht der Fed bedeutet das aktuell, die Inflation liegt noch immer über dem Ziel von 2%. Zu frühe Zinssenkungen könnten den Preisdruck wieder verstärken und die Glaubwürdigkeit der Notenbank gefährden. Also politischer Druck gegen geldpolitische Vorsicht. Bleibt das so, auch unter dem neuen Chef Kevin Warsh? Der gibt darauf eine klare Antwort.
10: So let me be very clear.
11: Lassen Sie mich das ganz klar sagen. Die Unabhängigkeit der Geldpolitik ist von entscheidender Bedeutung. Die geldpolitischen Entscheidungsträger müssen im Interesse des Landes handeln.
7: Doch der Druck ist da. Der Präsident erwartet sinkende Zinsen und das schnell. Das hatte er kurz vor Warshs Ernennung nochmal deutlich gemacht. Und gleichzeitig bleibt Powell im System. Ein ehemaliger Chef im selben Gremium wie sein Nachfolger. Der Machtwechsel dürfte den Konflikt zwischen der Fed und dem Präsidenten also erstmal nicht entschärfen, zumindest solange Powell sich nicht ganz zurückzieht.
6: Fed-Chef Jerome Powell geht, aber nicht so ganz, Anne Schneider berichtete. Und jetzt zu einem vollkommen anderen Thema. Das Terrassenschwimmbad im unterfränkischen Bad Kissingen ist auch für Touristen immer einen Besuch wert. Allein schon wegen seiner Lage und dem tollen Ausblick. Nach einer zweijährigen Sanierungsphase, in der das Bad geschlossen war, wurde es jetzt wieder eröffnet. Norbert Steiche hat sich das neue Terrassenschwimmbad schon mal angeschaut und zahlreiche Fans getroffen.
12: Das Terrassenschwimmbad liegt fantastisch über Bad Kissingen mit einem fantastischen Blick. Es gibt ganz viele Wiesen. Es war schon eine lange Zeit jetzt. Also wir haben schon vermisst, dass es geschlossen war.
13: Sagt Anita Morchoth. Alle Becken sind jetzt mit Edelstahl ausgekleidet. Das 50 Meter Schwimmbecken und das Becken unter dem ebenfalls sanierten Sprungturm mit 10 Meter Brett. Und Waltraud Schnabel freut sich schon jetzt wieder auf einen Besuch. Sie schätzt?
14: Einfach der Flair, die Aussicht, die Lage. Wirklich wunderschön. Wir sind jetzt 80, war schon als Kind dort schwimmen.
13: Max Keiling, der neue Bademeister, probiert schon mal mit einem Schmunzeln seine Pfeife aus.
15: Ich freue mich. Also ich würde sagen, das ist mit Abstand einer der schönsten Schwimmbäder, in denen ich je war. Also ich freue mich sehr.
13: 1954, also vor 72 Jahren, ist das Bad Kissinger Terrassenschwimmbad eröffnet worden. Der sogenannte Weizenturm steht sogar unter Denkmalschutz. Bad Kissingens Oberbürgermeister Dirk Vogel hofft jetzt, dass die Menschen richtig strömen. Denn die Millionen Euro teure Sanierung soll so ein bisschen wieder reinkommen. Dafür hat die Stadt jetzt unter anderem besondere Wertkarten aufgelegt.
16: Wenn man beispielsweise für 200 Euro Karten kauft, einen Gegenwert von 300 Euro tatsächlich hat. Also alles darauf ausgelegt, dass man öfter und länger hierher kommt.
13: Und die Besucherzahlen sollen auch wieder steigen. Vor der Sanierung lagen sie bei 70.000 bis 80.000 pro Jahr. Vor über 20 Jahren sind allerdings pro Jahr zwischen 140 und 150.000 Leute ins Bad Kissinger Freibad gekommen.
16: Jeder Kissinger, der hier groß geworden ist, erinnert sich an seine Schulzeit. Hier war ganz viel Sonne, ganz viel Pommes, ganz viel Schwimmen, ganz viel Freunde.
13: Sagt Dirk Vogel. Und sein Baureferatsleiter Michael Schlembach meint:
17: Hier sind Erinnerungen drin und das hoffe ich, dass die Kissinger wiederbekommen, die neue Generation, die Jugendlichen, die Kinder, dass sie herkommen, das einfach genauso wie wir in Beschlag nehmen und ihre Freude haben.
13: Genau so soll sich das ab heute tausendfach anhören.
18: Ja, wenn wir wollen, können wir auch eine Arschbombe machen, genau. Ich bin Berliner, aber das Terrassenschwimmer kenne ich. Also es war schon vor dem Umbau von der Landschaft her sehr schön. Wenn man da so ein bisschen ins Grüne gucken kann, ist schon eine nette Sache, ja.
19: Immer kann ich da relaxen.
20: Dass es so ein schönes Schwimmbad ist.
21: Besonderes Flair, man liegt ruhig und hat eben den Blick dann auch oben bei den Terrassen.
13: Bis zum Wittelsbacher Turm und in Richtung Rhön.
6: Ein Bericht von Norbert Steiche. Und an dieser Stelle gibt es eine Gefahrenmeldung. Achtung, ein Falschfahrer auf der A60 Rüsselsheim-Bingen zwischen Mainz-Spitz-Dreieck und dem Dreieck Mainz kommt Ihnen ein Falschfahrer entgegen. Fahren Sie äußerst rechts und überholen Sie nicht. Auf der A60 Rüsselsheim-Bingen zwischen Mainz-Spitz-Dreieck und dem Dreieck Mainz ist ein Falschfahrer unterwegs. Vorsicht dort in beiden Richtungen. Ja, es ist mittlerweile Samstag, der 16. Mai, gleich 1:15.
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6: Und heute Abend ist er dann, ihr großer Auftritt. Sarah Engels, die deutsche Kandidatin für den ESC in diesem Jahr. Der Wettbewerb feiert dieses Jahr sein 70-jähriges Jubiläum und steckt in diesem Jubiläumsjahr wohl in seiner größten Krise. Denn mehrere Staaten boykottieren den Wettbewerb wegen der Teilnahme Israels. Und das, obwohl die Veranstalter immer wieder sagen, der ESC sei unpolitisch. Mein WDR-Kollege Sascha Wandhöfer hat darüber mit unserem Reporter Marspet Movsisian gesprochen. Er ist in Wien und begleitet den ESC dort für uns. Die erste Frage an ihn war: Wird der ESC immer politischer oder täuscht dieser Eindruck?
22: Nee, der täuscht tatsächlich nicht. Es gibt immer mehr politische Themen, die auf der Bühne, aber auch unter den Fans, in den sozialen Netzwerken immer mehr thematisiert werden. Zum einen natürlich haben wir mehr politische Themen, die dort stattfinden, aber zum anderen haben wir natürlich jetzt auch immer mehr Möglichkeiten, das öffentlich zu diskutieren. Wenn ich jetzt mal überlege, vor 15, 20 Jahren, da hat niemand über Social Media oder sonst wie viel darüber diskutiert. Das passiert jetzt halt viel mehr und deswegen bekommt man das eben einfach auch viel mehr mit. Aber klar, so gerade in den letzten 3 bis 4 Jahren gab es einfach große Konflikte an Europa angrenzend, die dort eben auch, ja, Platz finden beim Song Contest und eben thematisiert werden.
23: Und trotzdem betonen die Veranstalter ja immer noch, der ESC ist nicht politisch. Das ist doch aber Quatsch, oder? Und das war doch auch schon immer Quatsch.
22: Ja, es ist irgendwie, ja, das ist so ein bisschen das ganz Schwierige daran, weil natürlich die Idee vom Song Contest ist schon politisch. Nämlich nach dem Zweiten Weltkrieg wollte man Europa, man wollte was schaffen, was Europa ein bisschen mehr zusammenbringt. Und da kam der ESC. Das ist also schon eine politische Entstehungsgeschichte. Und natürlich ist es nicht so, dass wir in Europa erst seit ein paar Jahren Konflikte haben. Die gab es schon immer. Es gab schon immer Acts, es gab schon immer Songs, die irgendwie Politik auf die Bühne gebracht haben. Nur ist das jetzt natürlich eine andere Form vom Ausmaß her, wo eben wirklich Ausschlussrufe kommen und nicht mehr eben nur noch Acts, die über bestimmte politische Themen singen. Die EBU versucht an jeder Stelle irgendwie das zu betonen, wir sind unpolitisch. Und vom Ding her stimmt

0: Richtungen. Und nun weiter mit dem Gespräch zum ESC.
1: Kann man eben darüber streiten, ist das Song Contest an sich als Idee politisch oder eben was daraus gemacht wird. Es sind so zwei unterschiedliche Dinge, aber im Grunde kann man nicht sagen, das sei an sich das Event unpolitisch. Das ist eigentlich nicht der Fall.
2: Jetzt sind 5 Länder nicht dabei. Wie sehr schadet das dem ESC?
1: Also es merkt keiner vor dem Bildschirm, aber es merkt eigentlich, merken viele hier vor Ort. Also sprechen wir jetzt mal über Wien als Stadt. Hier sind viele Hotels nicht ausgelastet. Die Halbfinals, die es jetzt gab, Dienstag und Donnerstag, waren nicht ausverkauft. Das habe ich jetzt, seitdem ich jetzt, das ist jetzt mein 9. ESC vor Ort, habe ich noch nie erlebt. Eigentlich sind die Tickets immer schon 1 bis 2 Monate vorher weg. Dann eben an, ja, bei ganz vielen Fanveranstaltungen, die es hier gibt, auf irgendwelchen Partys. Es fehlen super viele Fans. Und gerade die Spanier und die Niederländer, das sind so die zwei größten Fangruppen, die es beim Song Contest immer gibt, die natürlich auch ganz viel Spaß mitbringen, verrückte Outfits, Partysongs und so weiter. Das fehlt alles. Und insgesamt die Stimmung hier ist einfach ganz, ganz anders. Und das ist natürlich sehr, sehr schade.
2: Auf die Stimmung vor Ort gucken wir gleich auch noch ein bisschen. Erstmal schauen wir auf die Rolle Israels. Israel hat ja sogar einige seiner Botschafter damit beauftragt, dass die sich dafür einsetzen, dass Israel eben nicht ausgeschlossen wird. Warum ist das für Israel offenbar so politisch wichtig, beim ESC dabei zu sein?
1: Ja, das stimmt. Also das ist natürlich für Israel eine wichtige, große Bühne eben auch, sich zu zeigen. Ich meine, letztes Jahr die Teilnehmerin, das war eine Überlebende vom 7. Oktober, die eben dann ihre persönliche Story so ein bisschen auch da auf der Bühne zeigen konnte, um eben auch viele Israelis zu zeigen, wir lassen uns hier nicht, sage ich mal, mundtot machen. Wir sind da, wir wollen hier auftreten. Wir haben auch bei uns, weiß ich eben von uns, vom Studio ID, Studio Tel Aviv, eben, dass es für die Israelis in Israel sehr wichtig ist, beim Song Contest mitzumachen, zu feiern und sich eben nicht, sage ich mal, ausfaden zu lassen, sage ich mal, von diesem Event, obwohl sie ja laut IBU teilnehmen dürfen. Das ist schon ein riesen Ding und ja, dass es eben diese Versuche gab, das ist natürlich nicht erlaubt. Der Sender hat eben auch dazu aufgerufen, dass es diese 10 Stimmen, die man hat, unbedingt an Israel geben soll. Das ist zum Beispiel nicht erlaubt. Da haben sie auch eine Verwarnung bekommen von der IBU. Die Regeln dahingehend sind jetzt auch verschärft worden. Ja, da passiert jetzt gerade echt sehr, sehr viel, was das natürlich diese Frage nach Politik wieder so ein bisschen verstärkt.
2: Wie ist denn die Stimmung so insgesamt in der Stadt? Du hast gerade schon gesagt, dadurch, dass eben die großen Spanien, Niederlande zum Beispiel fehlen, ist es jetzt nicht mehr überall ausverkauft, nicht so rammelvoll. Und ansonsten, ist es denn trotzdem noch Partystimmung oder ist das teilweise dann auch eher so Gefühl Hochsicherheitstrakt?
1: Man merkt immer, dass irgendwie diese Lockerheit einfach nicht ganz da ist. Viele wollen Spaß haben, aber sind irgendwie immer gleichzeitig, sollte ich gerade hier sein? Ist das überhaupt richtig? Ich habe auch Leute gesehen mit Palästina-Flaggen im Gesicht zum Beispiel angemalt, die habe ich dann angesprochen, die dann erzählt haben, ja, Israel soll nicht mitmachen. Da habe ich ja gesagt, ja, du bist ja irgendwie ja Teil des Events, so ist das irgendwie für dich ein Kontrast, ein Widerspruch? Und dann hieß es, nein, ich möchte trotzdem irgendwie Spaß haben, aber gleichzeitig eben zeigen, ich unterstütze das nicht. Natürlich sind aber viele, die das eben gar nicht unterstützen, gar nicht erst hier. Das darf man auch nicht vergessen. Ne? Und dadurch kommt es eben, dass viele Hotels nicht ausgebucht sind, die Tickets nicht komplett ausverkauft sind. Ich habe jetzt auch teilweise mitbekommen, auch Leute in meinem Umfeld und so weiter, die auch hier sind, die richtig krasse Nachrichten bekommen teilweise von Leuten, die halt sagen, das geht gar nicht, dass du da bist. Also die haben wirklich so richtige Hate-Nachrichten bekommen von Leuten, mit denen man eigentlich auch befreundet ist teilweise, die irgendwie sagen, das ist unmöglich, dass du dort bist. Entweder oder. Entweder bist du in dem Lager oder in dem Lager. Und das ist schon sehr auffällig hier.
0: Soweit Informationen von Maspet Movsisian. Er ist Reporter für die ARD beim Eurovision Song Contest, der ja heute Abend in Wien ins Finale geht. Auch wir hier in der ARD Infonacht halten Sie natürlich in der kommenden Nacht dann über den Ausgang und den Verlauf des Wettbewerbs auf dem Laufenden. 0:52 Uhr.
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0: Iron Maiden ist eine der erfolgreichsten Rockbands der Welt. Die britische Heavy-Metal-Band gibt es jetzt seit 50 Jahren und die durchaus wechselvolle Geschichte dieser Band kommt nun in einem Dokumentarfilm ins Kino. Ein Einblick nicht nur für Fans in einen faszinierenden Musikkosmos. So beschreibt es Åke Bandiksen. Er hat den Film bereits gesehen.

0: Aus einer Kneipenband in London, aus einem Haufen langhaariger Deep Purple-Fans, die Heavy-Metal-Ikone Iron Maiden geworden. Wir spielten in den Pubs in der East Lane, erinnert sich Bassist und Kopf der Band Steve Harris. Und dann wurde alles immer größer, wie bei einem Schneeball.
1: We were playing locally around East Lane in London. It started to snowball for us.
0: Was hatten Iron Maiden, was anderen fehlte? Die richtige Mischung aus eingängigen Liedern, Lautstärke und Ambition. Wie der Titel des Films es schon sagt, Burning Ambition. Sie wollten den Erfolg. Vor allem Steve Harris, der seit Jahrzehnten alles zusammenhält.
2: Steve had this vision. If you interfered with that vision, you were not going to stay with this band.
0: Und gleich mal den ersten Sänger Paul Di'Anno feuert, weil der zu viele Drogen nimmt.
1: He wasn't really looking after himself.
0: Der Punk stellte alte Posen in Frage. Da formierten sich ab 1975 gerade in den Industriestädten Nordenglands und trüben Vororten Londons Bands, die die Gitarren, die Wut und das Gefühl der Verlorenheit der Jugend aufnahmen. Und die düstere Bilderwelt der Vorgänger. Saxon, Def Leppard und eben Iron Maiden. Eskapismus in Rock. Musik wie ein Spätfilm. Nachtgestalten, Ritter der Finsternis, Songs wie Albträume mit doppelten Gitarrenläufen, Brettern im Schlagzeug und Sirenengesang. Iron Maiden vereinen das meisterhaft, spätestens seit der charismatische Bruce Dickinson ihr Sänger wird.
3: Hello there, that's right, it's Bruce.
0: Die Band hebt ab und wird in den 80ern ein Stadion-Act. Und das fast ohne Präsenz in Presse und Radio. Dazu kommt ihr Maskottchen Eddie, eine Art Zombie mit blitzenden Augen, das auf jedem Cover- und Konzertplakat zu sehen ist. Geliebt von den Fans, ein Schockbild für alle anderen. Ursprünglich erfunden, weil die Bandmitglieder alle zu schüchtern waren für die großen Posen. Und da wäre es bestimmt noch interessanter geworden. Woher kommen die Musiker? Was ist ihr Hintergrund? Der Film bleibt da vage. Nur als er von Bandkrisen erzählt, kommt man näher an die Musiker heran. Zum Beispiel als Sänger Bruce Dickinson für ein paar Jahre aussteigt. Schlagzeuger Nico McBrain ist entsetzt. Das tut man den Fans nicht an.
4: I took it as an affront to the fans that he was up there, knowing full well he didn't want to be.
0: Grunge verdrängt Heavy Metal und Iron Maiden spielen auf einmal wieder in halbvollen, kleineren Hallen. Dazu kommen Krankheiten, Ausfälle, Druck der Plattenfirma.
5: Any long careers, you're gonna have ups and downs. There's no two ways about that. And you just kind of ride with it.
0: Wie eine Achterbahn ist so eine lange Karriere, sagt Steve Harris. Iron Maiden kommen durch alle Krisen, getragen von ihren Fans. Überall auf der Welt, ob in Osteuropa oder Südamerika, im Nahen Osten oder Asien. Und das ist die zweite Geschichte, die im Film erzählt wird. Und das wirklich anrührend. Wie die Musik für so viele unterschiedliche Menschen, für Freiheit und Spaß, für Lebenslust und Verbundenheit steht. Dann geht es für die Band nicht mehr um Geld, sondern darum, die Leute froh zu machen.
6: What's it worth to make 35,000 people happy?
0: Ein Film vor allem für Fans. Aber auch, wer es nicht ist oder wird, glaubt schließlich, was jemand im Film sagt. Die Welt ist ein besserer Ort, weil es Iron Maiden gibt.
7: Ocke van Dixen über den Dokumentarfilm Iron Maiden Burning Ambition, der jetzt in den Kinos läuft.
8: Standpunkte.
7: Das Gipfeltreffen von US-Präsident Trump und Chinas Staatschef Xi war geprägt von freundlichen Zeremonien und schönen Bildern. Über konkrete Einigungen bei den Streitthemen wurde aber erstmal nichts bekannt. Und zeitweise klang es sogar so, als nähmen Trump und Xi an unterschiedlichen Treffen teil. So unterschiedlich waren ihre Aussagen. Zum Beispiel hat Trump gesagt, China habe Interesse daran, mehr amerikanisches Öl zu kaufen. In der chinesischen Darstellung war von möglichen Ölkäufen dann aber keine Rede. Und während China das Thema Taiwan sehr deutlich in den Vordergrund gestellt hat, sagte Trump zu der Frage, ob die USA Taiwan bei einem chinesischen Angriff verteidigen würden, er wolle über diese Dinge nicht sprechen. Wie bewerten verschiedene Medien das Treffen in Peking? Darauf blicken wir jetzt in den Standpunkten und wir beginnen mit einem Kommentar von Anne Reit im Deutschlandfunk. Ihr zufolge gab es viel Glitzerstaub und wenig Substanz.
9: Fantastisch, historisch sei das Treffen gewesen. Es werde, zeigte sich der US-Präsident sicher, als entscheidender Moment in die Geschichte eingehen. Fragt sich nur, für wen? Denn all der in Peking verstreute Glitzerstaub kann die tiefliegenden Differenzen der beiden mächtigsten Länder der Welt nur schwer verbergen. Wirtschaftlich rühmt sich der US-Präsident damit, fantastische Deals abgeschlossen zu haben. Deals, die allerdings hinter den Erwartungen zurückgeblieben oder noch vage sind. Dafür hat die Warnung von Staats- und Parteichef Xi gleich zu Beginn sehr deutlich gemacht, wie zentral für die chinesische Führung Taiwan ist. Für den Moment sind weder Donald Trump noch Xi Jinping daran interessiert, die derzeitige Entspannungspolitik offiziell in Frage zu stellen. Bleibt also abzuwarten, wie lange die Phase der Entspannung dauert.
7: Auch die Allgemeine Zeitung aus Mainz blickt auf Taiwan. Jahrzehntelang sei das Schutzversprechen der USA gegenüber Taiwan eine Konstante gewesen. Das sei aber Geschichte.
8: So wenig wie die Europäer sich noch auf den Beistand der USA verlassen können, so prekär stellt sich die Lage für Taiwan dar. In provokanter Schärfe hat Chinas Staatschef Xi Jinping seinen Gast davor gewarnt, auch nur einen Finger für Taiwan krumm zu machen. Und Donald Trump, der sonst zu allem seinen Kommentar abgibt, ließ die Drohung einfach so stehen. Es sieht danach aus, als habe Trump die Freiheit Taiwans zur Verhandlungsmasse im Umgang mit China erkoren.
7: Und die Augsburger Allgemeine bezweifelt, dass die USA und China langfristig friedlich miteinander umgehen.
8: Auch wenn Xi Jinping nun Rosensamen an Trump schicken will, weil der den Garten des Regierungssitzes gelobt hat, sollte sich niemand etwas vormachen. Die beiden Supermächte werden sicher nicht dauerhaft friedlich nebeneinander gedeihen. Zu groß ist die Rivalität, zu groß sind die Interessensunterschiede. Blütenhelle Inszenierung, dahinter die graue Machtpolitik. Besser bestellt, das kann man nach dem Gipfeltreffen sagen, hat ganz sicher Xi seine Machtpflanzungen. Klare Ansage in Sachen Taiwan, wenig bis keine Zugeständnisse für Trump in Sachen Iran. Und dazu die Aura eines Herrschers, der einen langen Plan hat.
7: Und soweit die Standpunkte für heute, zusammengestellt von Pascal Küpper.

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1: Um 1 Uhr mit Gabriela Kühne. Bei der FDP ist der Streit um die künftige Führung entschieden. NRW-Landeschef Höhne hat seine Kandidatur für den Bundesvorsitz zurückgezogen und will FDP-Vize werden. Aus Berlin Dietrich Karl-Meurer.
2: Damit bleibt Wolfgang Kubicki der einzige Kandidat für den Parteivorsitz. Der langjährige FDP-Vize will sich Ende Mai auf dem Bundesparteitag wählen lassen. Höhne und Kubicki sagten der FAZ, sie hätten den Schritt gemeinsam vorbereitet. Beide wollten die Partei wieder stärken und die Kräfte in der FDP bündeln. Die Liberalen stecken seit Monaten in einer schweren Krise. Bei der Bundestagswahl scheiterte die FDP an der 5%-Hürde und zog nicht mehr in den Bundestag ein.
1: Die aktuell geltende Waffenruhe zwischen dem Libanon und Israel wird möglicherweise verlängert. Nach Angaben des US-Außenministeriums soll sie für weitere 45 Tage gelten. Das teilte ein Sprecher nach zweitägigen Verhandlungen der beiden Länder in Washington mit. Eine Bestätigung der pro-iranischen Hisbollah-Miliz gibt es nicht. Am Sonntag wäre die bestehende Waffenruhe offiziell ausgelaufen. Sie erwies sich als sehr brüchig, denn trotz Vereinbarung war der gegenseitige Beschuss zwischen Israel und der Hisbollah weitergegangen. Die russische Zentralbank hat erfolgreich gegen die Blockade von russischem Vermögen in der Europäischen Union geklagt. Ein Gericht in Moskau entschied in erster Instanz, dass der belgische Finanzdienstleister Euroclear umgerechnet etwa 200 Milliarden Euro zahlen muss. Er verwaltet einen Großteil des festgesetzten Vermögens. Das Urteil war allgemein erwartet worden. Experten gehen davon aus, dass es den Weg dafür freimachen soll, europäisches Kapital, das in Russland liegt, zu beschlagnahmen. Die Schauspielerin Angelika Domröse ist tot. Wie die DEFA-Stiftung dem RBB bestätigt hat, starb die gebürtige Berlinerin im Alter von 85 Jahren. Aus Berlin, Axel Hoffmann.
3: Im DDR-Kultfilm Die Legende von Paul und Paula spielte sie 1973 die Rolle ihres Lebens. Später verkörperte Domröse unter anderem die Kommissarin Vera Bilewski im Polizeiruf 110. In den 90er Jahren entdeckte sie auch die Regie für sich und inszenierte Theaterstücke. Zuletzt war sie 2012 in der Kinokomödie Bis zum Horizont dann links zu sehen. Seitdem wurde es still um sie.
1: Das waren die Nachrichten. Das Wetter in Deutschland. Oft trocken, später im Südwesten Schauer, Tiefstwerte 8 bis 0 Grad. Tagsüber zeitweise heiter, vermehrt Schauer und vereinzelt Gewitter. Höchstwerte 10 Grad an den Alpen bis 17 Grad in der Lausitz. Am Sonntag überwiegend trocken, im Westen später Schauer, 13 bis 19 Grad. Und am Montag im Osten freundlich, im Westen Schauer und Gewitter. Es ist 1.03 Uhr.
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4: Zunächst eine Entwarnung auf der A60 Mainz-Rüsselsheim. Jetzt kein Falschfahrer mehr zwischen Mainz-Laubenheim und Mainz-Spitz-Dreieck. Die A40 Essen Richtung Duisburg ist zwischen dem Kreuz Kaiserberg und Kreuz Duisburg wegen Brückenarbeiten noch bis Dienstagmorgen gesperrt. Die A61 Mönchengladbach-Venlo ist zwischen dem Kreuz Mönchengladbach und Mackenstein in beiden Richtungen bis Montagmorgen 5 Uhr gesperrt. Und die A480 Wetzlar-Wetzlar-Blasbach ist zwischen Aslar und dem Wetzlarer Kreuz wegen einer Baustelle noch bis 5 Uhr in beiden Richtungen gesperrt. Eine Umleitung ist eingerichtet.
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4: Und die kommt aus Hamburg von NDR Info. Mein Name ist Alex Franz. Willkommen, hallo. Das Verhältnis zwischen Deutschland und den USA oder besser gesagt zwischen Friedrich Merz und Donald Trump war zuletzt ja doch angespannter. Jetzt haben der Bundeskanzler und der US-Präsident aber miteinander telefoniert. Es ging dabei um die Situation in Iran. Merz betonte hinterher, man sei sich einig beim weiteren Vorgehen in Iran. Christina Nagel berichtet.
5: Der Kanzler spricht von einem guten Telefonat, beschwört die starke Partnerschaft zwischen den USA und Deutschland in einer starken NATO. Es klingt, als ob Friedrich Merz die zuletzt deutlich zutage getretenen Spannungen im deutsch-amerikanischen Verhältnis vergessen machen will. Sie hatten sich unter anderem am Krieg gegen den Iran entzündet. Besonders verärgert hatte sich der US-Präsident über die Aussage des Kanzlers gezeigt, dass sich die USA vom Iran demütigen lasse. Man sei sich einig, betont der Kanzler nun, der Iran müsse an den Verhandlungstisch kommen, die Straße von Hormus öffnen und Teheran dürfe keine Atomwaffen besitzen. Gesprochen haben beide März zufolge auch über eine friedliche Lösung des Krieges, den Russland gegen die Ukraine führt, und über den NATO-Gipfel, der im Juli in Ankara stattfindet. Hier habe man Positionen abgestimmt.
4: Und trotz aller Appelle, wie es weitergeht im Iran-Krieg, ist weiter unklar. Aber es gibt offenbar Schlupflöcher in der Straße von Hormus. Zumindest sind in den vergangenen Tagen einige Schiffe durchgefahren. Von normalem Schiffsverkehr wie vor dem Krieg kann aber nach wie vor keine Rede sein. Und so dürfte es noch lange weitergehen. Oder es kommt noch schlimmer und der Konflikt geht in eine neue militärische Phase. Trotz des ein oder anderen fahrenden Schiffes, für den Moment sieht es nach Stillstand aus, Uwe Lüb berichtet.
6: Ein Reporter des iranischen Staatsfernsehens berichtet von der Straße von Hormus. Allein seit Mittwochabend seien 30 Schiffe durchgefahren. Ob die Reedereien dafür Geld bezahlen mussten, ist unklar. Japan, eines der begünstigten Länder, bestreitet das. Generell könnten mehr und mehr Schiffe durch die Straße von Hormus fahren, sagt Irans Außenminister Abbas Araghchi am Rande des Treffens der BRICS-Staaten in Indien. In den vergangenen Tagen haben sehr, sehr viele Schiffe mit Unterstützung unserer Seestreitkräfte jene Meerenge passiert. Und dies wird auch weiterhin der Fall sein. Der Angriffskrieg muss vollständig beendet werden. Und dann werden wir sicherstellen, dass jedes Schiff sicher passieren kann. Ein ums andere Mal schützt Iran so vor, allein und auch künftig die Macht über die Straße von Hormus innezuhaben. Das ist ein weiterer Streitpunkt mit den USA. Ursprünglich sei es um das iranische Atomprogramm gegangen, so Außenminister Marco Rubio bei NBC News. Doch nun, als Reaktion darauf hat der Iran beschlossen, eine internationale Wasserstraße in Besitz zu nehmen, als sein Eigentum zu beanspruchen und dafür Gebühren zu erheben. Dies werden wir nicht zulassen. Und genau deshalb gibt es nun eine Blockade. Sie ist die direkte Folge der Handlungen des Iran. Eine Blockade eben auch für Iran durch die USA. Eine Lösung werde es nur durch Diplomatie geben, so Araghchi. Dabei hat Iran immer wieder Antworten auf Vorschläge der USA hinausgezögert, sogar vom Vermittlerstaat Pakistan vorbereitete Verhandlungen platzen lassen. Schuld daran trügen allein die USA, behauptet Araghchi. Es gebe sehr viele Probleme mit den USA. Das größte Problem sind die widersprüchlichen Botschaften, die wir von Amerikanern erhalten, durch ihre Kommentare, Interviews und dergleichen. Iran wehre sich nur gegen einen aufgedrängten Krieg. Kein Wort von in den Jahren zuvor selbst abgefeuerten Raketensalven auf Israel und dem jahrelangen Stellvertreterkrieg über die Hisbollah, Hamas, Houthis und pro-iranische Milizen im Irak. Stattdessen malen das Regime und seine Helfer das Bild von den USA, Israel und Golfstaaten, die alle gegen Iran seien. Wie zum Beleg wird im Internet über der Revolutionsgarde nahestehende Kanäle eine Rede der republikanischen US-Senatorin Joni Ernst im Ausschuss für Streitkräfte verbreitet. Wir haben gesehen, dass Israel und Jordanien eine große Last getragen haben und wir haben Unterstützung aus Bahrain und den Vereinigten Arabischen Emiraten erhalten, die selbst erheblichen Beschuss hinnehmen mussten. Saudi-Arabien und Katar, sie waren nicht alle passive Zuschauer, sondern haben sich aktiv engagiert und so zu allen Maßnahmen beigetragen. Sollte es zu einer erneuten militärischen Eskalation kommen, dürften die genannten Staaten weiter an der Seite der USA stehen. Einige Medien und Analysten spekulieren schon über neue Angriffe. US-Präsident Donald Trump hatte vor seiner China-Reise damit gedroht, Iran in Grund und Boden zu bombardieren. Wehren werde sich der Iran kaum mehr, zumindest nicht sehr lange, sagt Brad Cooper, Chef des US-Militärkommandos für den Nahen Osten, CENTCOM. Dass Iran noch einmal hunderte Raketen abfeuere, sei unwahrscheinlich. Today, Iran can no longer attack with that. Heute kann der Iran nicht mehr in diesem Ausmaß angreifen. Und da zudem 90% seiner Verteidigungsindustrie zerstört sind, wird der Iran diese Waffen über Jahre hinweg nicht wiederherstellen können. Militärisch könnten die USA und Israel Iran demnach stark zusetzen. Auf lange Sicht. Denn noch hat Iran nach Informationen von US-Medien unter Berufung auf einen Geheimdienstbericht erst rund 30% seiner Bestände verschossen. Am Problem mit der Straße von Hormus ändert sich kurzfristig also wohl nichts.
4: Uwe Lüb berichtete. Nach einer turbulenten Woche ist der britische Premierminister Keir Starmer immer noch im Amt, aber seine Herausforderer positionieren sich. Am Donnerstag trat erst der Gesundheitsminister Wes Streeting zurück. Gestern kündigte dann der Bürgermeister von Manchester, Andy Burnham, an. Er werde um einen Sitz im Parlament kämpfen, um Parteivorsitzender und damit Premierminister zu werden. Die Regierungskrise geht also in die nächste Runde. Valerie Krall berichtet über den neuen Hoffnungsträger der britischen Labour-Partei.
7: Er hat es auf so ziemlich jede Titelseite der britischen Zeitungen geschafft. Andy Burnham, der Bürgermeister von Manchester. Manche handeln ihn schon als nächsten Premierminister. Für Keir Starmer ist er sicherlich der gefährlichste Rivale. Gestern kündigte Burnham an, dass er sich für eine Nachwahl aufstellen lassen wolle, um einen Sitz im Unterhaus zu bekommen. Erst dann könnte Burnham Starmer offiziell herausfordern. Ein Labour-Abgeordneter aus der Nähe von Manchester tritt extra für ihn zurück. Eine Nachricht, die viele in der Labour-Partei begrüßen, so wie Simon Ofer. Ich glaube, er ist zurzeit der beliebteste Politiker in Großbritannien. Und ich bin wirklich froh, dass er die Chance bekommen hat, ins Amt zu kommen, auch wenn es eine ziemliche Herausforderung ist. Aber ich glaube, dass er die nächste Wahl für Labour gewinnen könnte. Allerdings muss Andy Burnham erstmal von einem Komitee der Labour-Partei für die Nachwahl zugelassen werden. Damit wird noch am Wochenende gerechnet. Und dann muss er die Wahl auch erstmal gewinnen. Keine leichte Aufgabe, denn im Wahlkreis Makerfield hat bei den Kommunalwahlen vergangene Woche die Rechtsaußenpartei Reform UK enorm zugelegt. Und der Reform-Vorsitzende und Brexit-Populist Nigel Farage hat bereits angekündigt, dass seine Partei alles dafür geben werde, die Nachwahl zu gewinnen. Aber
8: Andy Burnham, I think, is gambling everything on being able to beat Reform.
7: Burnham setze alles darauf, Reform schlagen zu können, sagt die Politikjournalistin Rachel Sylvester, die für die Zeitung Observer schreibt. Und wenn er das in Makerfield schafft, kann er sagen, ich bin der Richtige, um es mit Nigel Farage aufzunehmen. Ich schaffe es in Makerfield, ich schaffe es überall. Das ist ein ziemlich überzeugendes Argument, aber es ist natürlich auch ein Risiko. Selbst wenn Burnham die Nachwahl verlieren sollte, Keir Starmers Tage als Premierminister dürften gezählt sein. Denn auch Wes Streeting, der gestern als Gesundheitsminister zurücktrat, könnte jederzeit den Kampf um die Parteispitze offiziell eröffnen. Auch wenn seine Strategie bisher ist, auf Andy Burnham zu warten.
8: Now you've got these big alternative figures.
7: Jetzt, wo diese großen Persönlichkeiten offen sagen, dass sie die Parteiführung übernehmen wollen, glaube ich nicht, dass Starmer das überstehen kann. Er hat einfach nicht mehr die Unterstützung seiner Partei. Und genau die braucht man letztendlich, um in 10 Downing Street zu bleiben. Bis jetzt scheint Starmer allerdings entschieden, nicht zurückzutreten und macht Business as usual. Ewig wird Starmer aber wohl nicht schweigen können. Zumal sich auch die Briten fragen, wer in den kommenden Wochen ihr Land regieren wird und ob ein Premierminister ohne Autorität in der eigenen Partei das überhaupt noch kann.
4: Valerie Krall mit den Entwicklungen in der aktuellen britischen Regierungskrise. 1.13 Uhr ist es.
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4: Jetzt, Mitte Mai, beginnt langsam wieder die Festivalsaison. Da denkt man natürlich direkt an die ganz großen Events wie Rock am Ring oder das Hurricane Festival. Aber überall in Deutschland finden jeden Sommer auch viele kleinere Musikfestivals statt. In Wesel in Nordrhein-Westfalen steigt an diesem Wochenende wieder das Eselrock Festival. Und auch die Organisatoren dieses Festivals stehen vor immer größeren Problemen, besonders mit der Finanzierung. Franz Altrogge berichtet.
9: Die Party sollte klappen, aber finanziell wird es wie immer ein Abenteuer sein. So ein Festival zusammenzustellen macht zwar Spaß, aber der eigentliche Sport ist die Finanzierung, sagt Simon Bleckmann. Vielleicht nicht der Oberesel, aber in der Organisation für einiges verantwortlich.
10: Die Kosten steigen und dadurch steigt auch einfach der Finanzierungsdruck. Gerade wenn auch bei Sponsoren halt eben auch die Lagen nicht mehr so rosig halt einfach dann irgendwo sind.
9: Der Kostendruck steigt, speziell bei Veranstaltungen. Jens von Haie leitet die Organisation von Kultur pur aus dem Siegerland. Zum 34. Mal wird hier nicht nach dem Motto umsonst und draußen gefeiert, sondern in Zelten und gegen Eintritt. Der Manager sagt, Musiker sind inzwischen viel mehr auf Einkünfte aus Bühnenauftritten angewiesen.
11: Ein Punkt sind vielleicht auch die erhöhten Gagen. Die Bands verdienen ja heutzutage nicht mehr ihr Geld mit Plattenverkäufen, sondern eigentlich durch Live-Auftritte. Spotify bringt da ja nur wenig Erträge.
9: Dann das Drumherum. Veranstalter von Hein sagt, seit der Katastrophe bei der Love Parade ist im ganzen Veranstaltungsgewerbe nichts mehr, wie es war.
11: Die Auflagen, die es mittlerweile gibt, sind ja so hoch geworden und die ganze Organisationskosten, die dort entstehen, das ist nicht mehr allein zu stemmen. Von daher ist da eigentlich von welcher Seite auch immer Unterstützung notwendig.
9: Viele Veranstaltungen mussten erheblich verändert werden, andere gibt es nicht mehr. Jahrelang hatte die damalige Welle WDR4 auf dem Dortmunder Weihnachtsmarkt ein kleines Schlagerfestival veranstaltet. Da auch nach aufwendigsten Verhandlungen mit der Feuerwehr kein für beide Seiten akzeptables Sicherheitskonzept verhandelbar war, wurde die Reihe beendet. Sicherheitsanforderungen sind teuer. Es müssen viel mehr Servicekräfte bezahlt werden. Jede Eventualität kann teuer werden. Nicht überall kann gleich viel Publikum hin und. Trotzdem lohnt es den Spaß und die Tradition. Jens von Heyer hat das Glück, dass hinter Kultur pur gleich mehrere Kommunen stehen. Das macht die Finanzierung leichter.
11: Wir haben eine breite Unterstützung von vielen Mitpartnern, die dabei sind, Städten und Kommunen. Und einen großen Teil von Sponsoren, die uns unterstützen. Und dazu kommt noch eine Landesunterstützung.
9: Bundes- und Landesgelder sowie Spezialförderungen füttern auch den Esel, machen das Festival in Wesel erst möglich. Solche Gelder werden aber in jedem Jahr aufs Neue bewilligt. Da kann man von der Zukunft nur träumen, sie aber nicht solide planen, sagt Simon Blickmann vom Eselrock.
10: Gerade wenn man so kurz vorher erst weiß, ey, da kommt jetzt nochmal ein riesiges Geld, ist dann auch eine Entlastung. Aber ohne Fördermittel wäre Ende. Wir wirtschaften recht gut, so dass man immer sagen kann, okay, ey, wir kriegen es halt irgendwie hin, zumindest alle Rechnungen zu bezahlen. Wir wissen dann schon immer, dass wir es irgendwie durchziehen können, aber die Frage ist immer das Jahr danach.
4: Probleme bei Musikfestivals. Franz Altrogge berichtete, das Eselrock Festival ist etwas Besonderes, weil es keinen Eintritt nimmt, umsonst und draußen stattfindet. Aber auch die Festivals, bei denen Besucher oft mehrere hundert Euro für ein Ticket bezahlen, sprechen davon, dass die Hürden höher werden. Mein Kollege Robert Meyer vom WDR hat darüber mit Rembert Stieve gesprochen. Er ist seit vielen Jahren Veranstalter des Orange Blossom Festival in Beverungen im Kreis Höxter. Und er ist Mitglied im Club- und Veranstalterverband NRW. Er hat ihn gefragt, wie spät es denn sei für die Festivals. 5 vor 12 oder schon 5 nach 12 oder doch noch 15 vor 12?
12: 5 vor 12 trifft es, glaube ich, ganz gut. Weil man sieht ja an der Tatsache, dass es einige Festivals schon vom Markt gefegt hat, die leider, egal ob klein oder groß, aufgeben mussten oder im nächsten Jahr vielleicht aufgeben oder in diesem Jahr zumindest erstmal ausfallen oder verkleinert stattfinden, dass es nicht mehr 15 vor 12 ist. Also die Lage ist da.
13: Verschiedene Organisationen und Künstlervertretungen, mit denen wir auch sprechen, würden Ihnen dazu stimmen und sagen, der Kostendruck steigt einfach. Können Sie uns aufschlüsseln, wie genau und warum?
12: Ja, die Kosten sind im Veranstaltungsbereich stärker gestiegen als in anderen Lebensbereichen tatsächlich.
13: Und woran
12: wir kennen das
13: denn?
12: Alle, die Mieten. Das hat tatsächlich mehrere Gründe, denke ich. Einmal sind es noch wirklich Pandemienachwirkungen, weil während der Pandemie gerade so die technischen Gewerke vom Markt gefegt wurden. Das heißt, es gibt auch nicht mehr so viele Anbietende. Das heißt, da werden jetzt ganz andere Preise aufgerufen. Dann gibt es so spezielle Kosten. Ein Festival hat viele Energiekosten zum Beispiel. Und das ist ganz klar, dass das man natürlich dann ins Kontor haut. Mhm. Bauzäune, Toilettenwagen, Security, Hotelübernachtung für auftretende KünstlerInnen, Verpflegung, die Gagen sind auch hochgegangen. Das heißt, in fast allen Gewerken haben wir mit einem Preissprung seit 2022 von um die 30% zu kämpfen und teilweise auch mehr. Aber wir können die Ticketpreise natürlich nicht um 30% erhöhen.
13: Gagen fand ich übrigens interessant. Da haben wir heute auch eine Kette kennengelernt, auf die Musikbranche aufmerksam macht. Also vor allem die nicht ganz so großen Bands verdienen heute nicht mehr so viel in Zeiten von Spotify oder anderen Streaming. Und es führt dazu, dass diese Künstler mehr Geld mit Auftritten verdienen müssen. Und deswegen verlangen sie auch auf Festivals höhere Gagen. Und dann stehen die Festivals vor der Frage, ob sie sich das leisten können. Ist das eine Kette, die sie erleben?
12: Ja, durchaus. Ich würde das jetzt aber nicht nur auf den Punkt zurückspiegeln, dass es den KünstlerInnen an Einnahmen durch mangelnde Tonträgerverkäufe zum Beispiel wie früher mangelt.
13: Ja.
12: Weil das Problem gibt es ja schon länger. Aber ganz aktuell sind natürlich auch für die Bands hohe Kostensteigerungen dazugekommen. Das heißt, die Mieten für Übungsräume sind hochgegangen, wenn man es mal so weit runter berechnen will. Oder wenn eine Band auf Tournee ist, die muss natürlich auch tanken. All diese Kosten drumherum, die das Publikum während des Konzertes nicht wahrnimmt, die sind auch für die Bands gestiegen. Das heißt, ich mache den Bands überhaupt keinen Vorwurf, dass jetzt die Gagen gestiegen sind. Das ist aber eben Teil des Bildes.
13: Ja, und ich habe Sie so verstanden und am Ende sagen das auch viele, die in Ihrem Feld tätig sind, dass es eben dann vielleicht Unterstützung aus der Politik braucht, also im Rahmen von Kulturförderung eventuell. Nur wenn wir über finanzielle Hilfe aus der Politik reden, dann finden wir sehr viele Branchen, die da gerade in Berlin oder bei ihren Landesregierungen anklopfen.
12: Ja, ganz genau. Und da geht es dann natürlich auch um Lobbyarbeit. Und da sind wir an einem Punkt. Die freien Veranstaltenden haben tatsächlich bis zur Pandemie sich eigentlich nie dahingehend organisiert. Mittlerweile gibt es Strukturen. Es gibt verschiedene Organisationen, die sich auch für Veranstaltende und für die ganze Musikbranche in NRW einsetzen. Die finden meiner Meinung nach nur noch nicht genügend Gehör. Denn man muss ja auch sagen, Kultur ist eigentlich Ländersache. Das heißt, in diesem föderalen System sind die Bundesländer dafür verantwortlich, Kultur aufrechtzuerhalten, zu gewährleisten und vielleicht durch eine verstetigte Förderung auch präsent zu halten.
4: Sagt Rembert Stieve vom Festivalveranstalterverband NRW.
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4: Die Sängerin Janet Jackson feiert heute Geburtstag. Vor 60 Jahren kam sie als sechstes Kind der berühmten Jackson-Familie zur Welt. Michelle Brückner mit einem Porträt.
14: Meet a beautiful, talented and charming young lady, my sister Janet Jackson.
15: 1975. Michael Jackson bittet seine 8-jährige Schwester bei den American Music Awards auf die Bühne. Sie kommt mit Federboa und im Abendkleid. Man könnte sagen, a star is born. Und sie ist schlagfertig. Das stellt sie schon als Kind in der Carol Burnett Show unter Beweis, wo die Moderatorin einen Auftritt mit Randy plant, einem weiteren Jackson-Bruder.
16: I'll be Sharon, you be Sunny. Okay?
17: That's my part. And the bee goes on.
18: The bee goes on.
15: Während ihre Brüder längst Musikkarriere als The Jackson 5 machen, zieht die junge Janet mit Parodien bekannter Stars die Aufmerksamkeit auf sich und wechselt dann erstmal ins Genre Schauspiel.
19: Valona?
20: Penny.
19: I'm here to stay.
15: Bis 1979 spielt Janet Jackson unter anderem in der Familienserie Good Times. Dann versucht sie es doch noch als Musikerin. Ihr Debütalbum Janet Jackson folgt 1982. Ein mäßiger Erfolg.
21: Es war nie einfach, weil alle von mir erwarten, dass ich genauso gut bin wie meine Brüder und genauso talentiert. Aber ich bin ich und nicht sie.
15: Ihr Manager ist seit ihrer Kindheit ihr Vater, wie bei der gesamten Familie Jackson. Erst als sie sich 1985 beruflich von ihm trennt und auf das Produzententeam Jimmy Jam und Terry Lewis setzt, die zuvor bereits mit Prince gearbeitet haben, platzt der Knoten.
22: No, my first name ain't baby, it's Janet, Miss Jackson, if you're nasty.
15: Das Album Control wird ihr Durchbruch. Dann kommt Rhythm Nation 1814, das einzige Album in der Geschichte, das 7 Singles in den amerikanischen Top 5 platzieren kann. Nicht weniger erfolgreich ist Janet Jackson mit ihren Live-Shows.
21: Es ist viel und harte Arbeit, vom Kostüm über das Bühnenbild bis zur Setlist. Und die ganzen Proben mit Band und Tänzern. Ich bin bei allem eingebunden, weil ich es nicht einfach anderen überlassen will.
15: Janet hat außer Michael ihre Geschwister allesamt abgehängt. Doch 2004 landet sie dann einen Mega-Skandal. Tatort, Super Bowl in Houston, das größte Sportevent der Welt. In der Halbzeitshow tritt Janet gemeinsam mit Justin Timberlake auf. Am Ende der Performance reißt er einen Teil ihres Kostüms ab und plötzlich steht sie oben ohne da. Nipplegate gilt bis heute als einer der größten TV-Skandale der USA. Zumal der Vorfall als Publicity-Stunt diskutiert wird. Janets Image stark beschädigt.
4: Ja.
15: 2015 gelingt ihr mit dem Album Unbreakable wieder ein großer Erfolg. Mittlerweile ist Janet Jackson in die Rock'n'Roll Hall of Fame aufgenommen worden. Damit wird ihr Einfluss auf die Pop- und R&B-Musik offiziell gewürdigt. Geboren wurde Janet Jackson am 16. Mai 1966. Das war heute vor 60 Jahren.
4: Der Stichtag von Michelle Brückner.
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2: Mit Stefan Grothoff. Hochspannung vorm letzten Spieltag der Fußball-Bundesliga. Noch drei Kellerkinder haben die Chance, sich in der höchsten deutschen Spielklasse zu retten. Marc Eschweiler über einen wirklich dramatischen Saisonabschluss.
18: So eine Konstellation gab es noch nie.
20: Wolfsburg, Heidenheim, St. Pauli sind punktgleich.
18: Drei Mannschaften, ein Ziel, Platz 16, die Relegation. Der VfL Wolfsburg in der Pole Position. Ein Sieg bei St. Pauli und Platz 16 ist so gut wie sicher.
23: Wir wollen das Spiel gewinnen, alles andere hat uns dann nicht zu interessieren.
18: Das um drei Treffer bessere Torverhältnis spielt den Wölfen in die Karten. Der erste FC Heidenheim hofft auf ein Unentschieden zwischen St. Pauli und Wolfsburg.
24: Wir wollen alles dafür tun, dass der Schlossberg einen weiteren magischen Moment erlebt.
18: Dann würde ein Sieg gegen Mainz, egal wie hoch, reichen, um die Rettungsspiele zu bekommen. Der FC St. Pauli braucht so oder so einen Sieg.
25: Den Druck können wir nicht wegreden oder sonst irgendwie.
18: Gewinnt St. Pauli tatsächlich gegen Wolfsburg, kommt es darauf an, wer wie hoch gewinnt. Dann entscheidet zwischen St. Pauli und Heidenheim die Tordifferenz.
20: Anschnallen für den letzten Bundesligaspieltag.
18: Zwei Spiele, drei Möglichkeiten. Ein Tor kann alles verändern.
2: Spannung auch oben in der Tabelle. Stuttgart, Hoffenheim und Leverkusen wollen alle Platz 4 und damit das Startrecht in der UEFA Champions League. Einen maximal schweren Gegner hatte Deutschland zum Start der Eishockey-WM. Finnland holte vor 2 Monaten Olympia-Bronze und war damit der haushohe Favorit im Auftaktspiel. 1:3 am Ende die erwartbare Niederlage. Eishockey-Bundestrainer Harald Kreis über Licht und Schatten dieser Partie.
26: Wir wussten, dass die Finnen läuferisch und physisch auch sehr stark spielten. Wir haben die läuferisch unter Druck gesetzt. Wir haben unsere Checks zu Ende geführt, auch in der Defensivzone physisch gut gespielt. Die Finnen haben es natürlich verstanden, im Powerplay dann eben die ersten 2 Tore zu schießen. Haben es uns unglaublich schwierig gemacht, als wir im Powerplay waren, also deren Unterzahl. Schon im Forechecking sehr effektiv. Wir werden sicher thematisieren, dass wir schon mehr Scheiben zum Tor bringen mit einem Mann vor dem Tor. Also ich fand das Spiel unterhaltsam, ich fand die Stimmung gut. Bis auf das Ergebnis ein guter Auftakt.
2: Nächster deutscher Gegner bei der Eishockey-WM ist am Sonntag Lettland. Am Montag folgt dann das Duell gegen Gastgeber Schweiz. Es gibt 2 Gruppen, die besten 4 Teams jeder Gruppe ziehen ins Viertelfinale ein. Sattelfest zeigte sich Radprofi Jonas Vingegaard bei der ersten Bergankunft des 109. Giro d'Italia. Auf der anspruchsvollen Strecke feierte der Däne seinen ersten Etappensieg bei dieser Rundfahrt. Holger Gerska über Vingegaards Husarenstück.
27: Mit einer extrem starken Kletterleistung hat der 2-malige Tour de France-Gesamtsieger die Weichen Richtung Giro-Triumph gestellt. Fast 250 Kilometer waren es. Die letzten 14 führten steil bergauf. Knapp 6 Kilometer vor dem Ziel erhöhte der Däne peu à peu das Tempo. Für 1-2 Kilometer konnte ihm noch der junge Italiener Giulio Pellizzari folgen. Doch der Kapitän der deutschen Red Bull-Mannschaft überschätzte sich dabei und verlor bis zum Ziel noch über 1 Minute auf den Dänen. Zweiter, nur 13 Sekunden hinter Jonas Vingegaard, wurde der Österreicher Felix Gall, vor 3 Jahren Sieger der Königsetappe der Tour de France. Im rosa Trikot des Spitzenreiters bleibt allerdings Afonso Olalio. Der Portugiese profitierte von seinem großen Vorsprung. Er liegt weiter über 3 Minuten vor Vingegaard und vor Gall. Der Däne allerdings ist mit seiner Vorstellung auf dem Weg zum Blockhaus nun noch eindeutigerer Favorit auf den Rundfahrtsieg.
2: Und noch das, im Testspiel gegen Dänemark kassierte die deutsche Handballnationalmannschaft eine derbe Klatsche. Beim 36:28 Sieg unterstrichen die Dänen deutlich, weshalb sie aktuell Weltmeister, Europameister und Olympiasieger sind.
4: Und soweit der Sport hier in der ARD Infonachts mit Stefan Grothoff.

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1: Um 1.30 Uhr mit Gabriela Kühne. Der Vorsitzende der nordrhein-westfälischen FDP, Höhne, will nicht mehr Chef der Bundespartei werden. Der 39-Jährige gab seine Entscheidung in einem Interview der Frankfurter Allgemeinen Zeitung bekannt. Damit scheint der Weg für Wolfgang Kubicki als neuer FDP-Chef frei zu sein. Aus Düsseldorf, Tobias Zacher.
2: 2 Wochen vor dem entscheidenden Bundesparteitag macht Henning Höhne einen Rückzieher. Statt wie bisher geplant in einem Duell gegen Wolfgang Kubicki anzutreten, will er jetzt mit ihm ein Team bilden. Mit Kubicki als Chef, Höhne soll dessen Stellvertreter werden. 1 Jahr lang wollen die beiden die Partei so führen. Das gebe Höhne die Möglichkeit, sich auf NRW zu konzentrieren, heißt es. Denn dort ist in einem Jahr Landtagswahl und die FDP will wieder in den Landtag einziehen. In Baden-Württemberg und Rheinland-Pfalz war ihr das zuletzt nicht gelungen. Auch im Bundestag sind die Liberalen nicht mehr vertreten.
1: Kanzler Merz hat nach Unstimmigkeiten wieder mit US-Präsident Trump telefoniert. Bei dem Gespräch sei es unter anderem um den Iran gegangen, teilte Merz danach mit. Aus Berlin, Christina Nagel.
3: Der Kanzler spricht von einem guten Telefonat, beschwört die starke Partnerschaft zwischen den USA und Deutschland in einer starken NATO. Man sei sich einig, betont der Kanzler nun, der Iran müsse an den Verhandlungstisch kommen, die Straße von Hormus öffnen und Teheran dürfe keine Atomwaffen besitzen. Gesprochen haben beide Merz zufolge auch über eine friedliche Lösung des Krieges, den Russland gegen die Ukraine führt, und über den NATO-Gipfel, der im Juli in Ankara stattfindet.
1: Der Deutsche Ärztetag fordert ein Verkaufsverbot für Medikamente in Drogerien. Sie stellten für Patienten ein Risiko dar, heißt es in einer Erklärung der Ärztinnen und Ärzte, die seit Dienstag in Hannover beraten. Zu einer verantwortungsvollen Diagnostik gehörten Anamnese, eine körperliche Untersuchung, sowie gegebenenfalls die gemeinsame Entscheidung über therapeutische Maßnahmen. Der 130. Deutsche Ärztetag ist gestern in Hannover zu Ende gegangen. Bei den Filmfestspielen in Cannes ist der Schauspieler John Travolta mit der Ehrenpalme für sein Lebenswerk ausgezeichnet worden. Der Preis sei größer als ein Oscar, sagte der 72-Jährige, der von der Ehrung überrascht wurde. Er war Ende der 1970er Jahre mit Filmen wie Saturday Night Fever und Grease zum Weltstar geworden. In Cannes wurde am Abend Travoltas Regiedebüt Nachtflug nach L.A. gezeigt. Das Wetter in Deutschland. Oft trocken, später im Südwesten Schauer, Tiefstwerte 8 bis 0 Grad. Tagsüber zeitweise heiter, vermehrt Schauer und vereinzelt Gewitter, Höchstwerte 10 Grad an den Alpen bis 17 Grad in der Lausitz. Am Sonntag überwiegend trocken, im Westen später Schauer, 13 bis 19 Grad. Das waren die Nachrichten.
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4: Die A33 Osnabrück Richtung Bielefeld ist im Kreuz Osnabrück Süd gesperrt. Die A40 Essen Richtung Duisburg ist zwischen dem Kreuz Kaiserberg und dem Kreuz Duisburg wegen Brückenarbeiten noch bis Dienstagmorgen gesperrt. Die A61 Mönchengladbach-Venlo ist zwischen dem Kreuz Mönchengladbach und Mackenstein in beiden Richtungen bis Montagmorgen 5 Uhr gesperrt. Und die A480 Wetzlar-Wetzlar-Blasbach ist zwischen Aslar und dem Wetzlarer Kreuz wegen einer Baustelle bis 5 Uhr in beiden Richtungen gesperrt. Eine Umleitung ist dort eingerichtet.
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4: Weiterhin mit Alex Franz. Willkommen, hallo. Schönere Haut, mehr Energie und auch eine schnellere Heilung. Versprochen von Influencern, gespritzt von immer mehr Menschen. Peptidinjektionen gelten auf Social Media gerade als neues Wundermittel und sind der neue Hype in den USA. Das Problem, wissenschaftlich belegt, ist das alles kaum. Große klinische Studien fehlen. In den USA dürfen die beliebtesten Peptide deshalb gar nicht in Apotheken hergestellt werden. Trotzdem boomen sie, vor allem über einen Schwarzmarkt aus China. Jetzt will die US-Regierung unter Donald Trump den Zugang zu einigen dieser umstrittenen Peptide erleichtern, auch um den Markt auszutrocknen. Aber wird ein riskanter Trend damit noch größer? Aus New York berichtet Giselle Lucar.
5: Es sind vor allem selbsternannte Fitness- und Beauty-Experten, die in sozialen Medien auf Peptide schwören. Influencer, teilweise mit hunderttausenden Followern.
6: My skin is tighter, my muscles feel tighter. have more energy.
7: It is time to check out peptides.
5: Sie versprechen straffere Haut, Muskelwachstum oder einen Energieschub, je nachdem, welches Peptid man sich spritzt. In den Kommentaren zu den Videos fragen viele, wo man die Substanzen herbekommt, denn die meisten der angepriesenen Peptide können in den USA eigentlich nur für Forschungszwecke gekauft werden. Sie befinden sich noch in einer Grauzone, sagt Peter Lurie, Präsident der Verbraucherschutzorganisation Center for Science in the Public Interest.
8: There really isn't adequate evidence to support.
9: Es gibt keine ausreichenden Belege für die Wirksamkeit dieser Peptide, die für seriöse Ärzte akzeptabel wären.
5: Peptide sind kurze Ketten aus Aminosäuren. Sie kommen natürlich im menschlichen Körper vor und steuern dort wichtige Prozesse. Von Wundheilung über Hormonproduktion bis hin zur Reaktion des Immunsystems. Künstlich hergestellte Peptide wie Insulin für Diabetiker oder GLP-1, was in Abnehmspritzen vorkommt, sind gut erforscht und von Gesundheitsbehörden zugelassen. Viele andere sind es allerdings nicht.
8: You could see the diversion of patients away from stuff that actually works to this stuff for which they're at the moment is generally no evidence.
5: Peter Lurie beobachtet mit Sorge, dass Patienten von wirklich wirksamen Medikamenten umsteigen auf Peptide, für deren Wirksamkeit es oft keine Belege gibt. Große klinische Studien an Menschen fehlen häufig. Deshalb hat die US-Lebens- und Arzneimittelbehörde FDA einige Trendpeptide im Jahr 2023 kategorisiert. 19 Substanzen werden als potenziell mit signifikanten Sicherheitsrisiken behaftet eingestuft. Das verbietet US-Apotheken die Herstellung. Robert F. Kennedy, der Gesundheitsminister von Donald Trump, möchte das ändern.
10: I mean, I'm a big fan of peptides. I've used them myself and used them with really good effect, with a couple of injuries.
5: Kennedy sei großer Fan von Peptiden. Er habe sie schon selbst genutzt, mit gutem Effekt nach Verletzungen. Deshalb will er eine Neueinschätzung von Experten zur Sicherheit von Peptiden durchführen. Unter den Peptiden, die der Minister neu bewerten lassen will, sind umstrittene Substanzen wie BPC-157. Es wird in der Bodybuilding-Szene zur schnelleren Geweberegeneration genutzt. Bisher wurde das Mittel nur an Nagetieren wissenschaftlich getestet. Ob es bei Menschen das Krebsrisiko erhöht oder eine ungewollte Immunreaktion hervorruft, kann nicht ausgeschlossen werden.
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4: Wie geht es weiter bei BioNTech? Zuletzt gab es Negativschlagzeilen wegen Standortschließungen. Gestern legte die Führung des Pharmaunternehmens auf der Hauptversammlung ihre Pläne zum Umbau von BioNTech auf den Tisch. Nach dem Erfolg des mRNA-Impfstoffs gegen Corona gab es in den vergangenen Wochen Unruhe im Unternehmen, auch wegen der Übernahme des Tübinger Konkurrenten CureVac und des Weggang des Gründerduos. Thorsten Weick über Gegenwart und Zukunft von BioNTech.
11: Stellenstreichungen, Werksschließungen und der angekündigte Wechsel an der Unternehmensspitze haben BioNTech zuletzt beschäftigt. Viel Unruhe beim großen deutschen Hoffnungsträger in der mRNA-Forschung. Auf der virtuellen Hauptversammlung demonstrierten die Verantwortlichen Ruhe und den Blick in eine erfolgreiche Zukunft mit Krebstherapien. Der Aufsichtsratsvorsitzende Helmut Jeckle, Zitat:
12: Die Vision von BioNTech ist klar. Forschung in greifbare Therapieerfolge übersetzen, besonders im Bereich der Onkologie. In den vergangenen Jahren hat das Unternehmen seine Pipeline systematisch ausgebaut.
11: In der Pipeline sind Dutzende Produkte. Bis 2030 soll das Produktportfolio für Krebstherapien auf mehrere Medikamente anwachsen, teilte das Unternehmen mit. Dafür ist jedoch viel Geld notwendig. Das hat BioNTech noch aus der Zeit der Pandemie, dank des Corona-Impfstoffs, rund 17 Milliarden Euro. Das Kapital ist notwendig für die weitere Entwicklung, denn die Umsätze mit dem Corona-Impfstoff sind zuletzt immer weiter eingebrochen, im vergangenen Jahr auf knapp 3 Milliarden Euro. Anleger spekulieren auf langfristige Erfolge, erklärt Anlegervertreter Andreas Schmidt von der Schutzgemeinschaft der Kapitalanleger.
13: Die vielen Verluste sind relativ zu sehen. Sie machen ein riesiges Forschungsprogramm und dann ist es normal, dass man Verluste macht. Raufgehen wird es dann, wenn sie Erfolge in der Krebstherapie haben. Das ist das Einzige, was zählt. Aber dann besteht meiner Ansicht nach sogar ein riesiges Potenzial, weil alle Produkte, die sie erforschen, sind riesengroße Märkte. Lungenkrebs, Bauchspeicheldrüsenkrebs, Gebärmutterhalskrebs, alles große Indikationen.
11: Werden die Therapien zugelassen, winken Milliardenumsätze. Bis es soweit ist, hat BioNTech zuletzt Kosten reduziert. Rund 1900 Stellen sollen wegfallen. Betroffen sind Mitarbeitende in Idar-Oberstein, Marburg und Tübingen. Besonders tragisch ist die Situation für den früheren Konkurrenten CureVac aus Tübingen. Im Rennen um den Corona-mRNA-Impfstoff war CureVac unterlegen. Dann wurden sie aufgekauft und jetzt wurde die Schließung beschlossen. Der noch Vorstandsvorsitzende Ugo Sahin hat dieses Vorgehen auf der Hauptversammlung nur kurz gestreift. Die Entscheidung sei schweren Herzens nach sorgfältiger Analyse getroffen worden, sagte Sahin. Die Mitarbeitenden an den betroffenen Standorten hätten Herausragendes geleistet. Dafür empfinde BioNTech großen Respekt und Dankbarkeit. Die Zukunft von Sahin und seine Mitgründerin Özlem Türeci aber auch nicht mitgestalten. Sie werden das Unternehmen bis zum Jahresende verlassen und ein eigenes neues Unternehmen aufbauen, jedoch eng verwoben mit BioNTech.
4: Thorsten Weik über die BioNTech-Hauptversammlung gestern. Einfach mal achtlos eine Zigarettenkippe auf den Boden werfen, das kann mancherorts teuer werden, zum Beispiel im baden-württembergischen Heilbronn. Dort werden immerhin um die 100 Euro fällig, Bußgeld und Verwaltungsgebühr zusammengenommen. Und die Wahrscheinlichkeit, in Heilbronn erwischt zu werden, ist durchaus auch ein bisschen höher als in anderen Städten. Denn in Heilbronn sind die Waste Watchers unterwegs. Das sind speziell ausgebildete Müllpolizistinnen und Polizisten in städtischen Diensten. Ein Projekt der Stadt, um dem zunehmenden Müllfrevel etwas entgegenzusetzen. Thomas Wagner hat sie vor dem Heilbronner Rathaus getroffen und begleitet.
6: Vom Heilbronner Rathaus geht es einmal rum ums Eck. Dann stehen Daniela und Stefania, zwei der insgesamt drei Heilbronner Waste Watchers, in einer engen Gasse. Sie tragen eine dunkle polizeiähnliche Uniform, Schildmütze mit Landeswappen inklusive. Ihre Nachnamen wollen sie deshalb nicht nennen, weil sie in ihrem früheren Berufsleben in städtischen Diensten Strafzettel an falsch parkende Autofahrer verteilt haben. Und wer weiß, ob nicht einer der betroffenen Parksünder noch ein bisschen Groll gegen sie hegt. Stefania deutet mit dem Finger auf die Rückwand eines Altstadtgebäudes.
14: Und an der Wand, da haben wir immer wieder extreme Ablagerungen. Da haben wir da 3-4 Scherben. Und ansonsten sind wir hier mit dem Bild zufrieden.
6: Sehr oft aber, ergänzt Daniela, sieht es hier ziemlich furchterregend aus.
15: Eigentlich sind da täglich Ablagerungen. Angefangen von kleinen Hausmüllsäcken, die Passanten beim Vorbeilaufen des Vespertes beraten oder der Burgertüte, die wird dann abgestellt. Auch Gegenstände, da stehen manchmal ganze Tische, auch mal eine Waschmaschine zwischendurch oder Mülltüte, Hausmüll.
6: Hin und wieder lupft Daniela auch den Deckel einer Mülltonne hoch.
15: Da haben wir unsere Handschuhe dabei, am Mann, an der Frau, und gucken schon aus, sind die befüllt, sind die schon geleert oder stehen die dauerhaft auf öffentlicher Fläche.
6: Was ebenso rechtswidrig wäre wie die ausrangierte Waschmaschine oder der alte Küchentisch, den irgendwer im öffentlichen Raum abgestellt hat. Geht gar nicht. In solchen Fällen zücken Daniela und Stefania ihre Handys, machen Fotos von dem, was ist, aber eigentlich nicht sein darf. Müll illegal entsorgt in der Heilbronner Innenstadt.
14: Wir sichern die Beweise mit Fotos, mit Angabe vom Ausmaß und so weiter.
6: Und gar nicht so selten lassen sich diejenigen schnell ermitteln, die die Müllberge aufgetürmt haben.
15: Und wenn man dann Hinweise findet, dann denken wir, Mann, wie kann man tatsächlich, in Anführungszeichen, so naiv sein, noch Spuren zu hinterlassen, Kontoauszüge, Schreibutensilien. Wir finden sogar Personalausweise, Kreditkarte, EC-Karte.
6: In solchen Fällen ist es einfach, den Abfallübeltätern auf die Schliche zu kommen, und dann drohen Bußgelder in der Regel zwischen 100 und 1000 Euro.
16: Also wir haben ja auch Teilorte, die ländlicher geprägt sind. Auch da ist natürlich so, dass oft Sachen einfach irgendwo abgelagert werden, die dann auch umweltgefährlich einfach sind. Alte Autoreifen, Schlachtabfälle, Autobatterien, halbvolle Ölkanister oder Fässer.
6: Sebastian Zickler leitet das Ordnungsamt der Stadt Heilbronn und ist damit kraft Amtes Chef der Waste Watchers, die gerade mal seit einem halben Jahr regelmäßig auf Müllpatrouille unterwegs sind.
16: Es gab auch vorher schon Müllablagerung. Neu ist die Idee zu sagen, wir stellen extra Personen ab, die das hauptamtlich sozusagen nur sich darum kümmern.
6: Nämlich zum einen zu schauen, wo sich illegale Abfallberge auftürmen und wer die Übeltäter sein können, und zum anderen mit den Bürgerinnen und Bürgern ins Gespräch kommen. Was bei widrigem Wetter und kühlem Wind an diesem Nachmittag allerdings schwierig ist. Aber eigentlich besteht die Aufgabe auch darin,
17: tatsächlich auch die Leute aufzuklären. Das hat ja auch was mit Prävention zu tun. Aufzuklären darüber, dass es Recyclinghöfe gibt, welche Materialien man abgeben kann dort.
6: Daniela und Stefania sind täglich auf Fußstreife in der Innenstadt unterwegs, mit geschärftem Blick.
17: Nur ein Beispiel, wenn wir jetzt hier jemanden sehen, der eine Zigarettenkippe wegschmeißt auf der Straße oder auf den Boden, dann halten wir den natürlich auch an. Eine weggeworfene Zigarettenkippe kostet 70 Euro plus Verwaltungsgebühr 28,50. Also roundabout ein 100er. Jetzt gehen wir in unseren Hotspot, nennt sich Franziskanerhof. Naja, hier liegen Mütze rum, Dose, auch Tempotaschentücher. Da entdeckten wir neuerlich auch Spuren von Rattenlöchern. Also da haben sich wohl das Ungeziefer schon eingenistet, die Nagetiere eingenistet. Und das wird natürlich immer angelockt durch diese Nahrungsreste.
6: Daniela zückt die Handykamera.
17: Wir nehmen das auf jeden Fall auf, dokumentiere das per Foto und würde einen Reinigungsauftrag ans Betriebsamt schicken.
6: Sehen und schnuppern, wo über alles in Heilbronn buchstäblich bis zum Himmel stinkt. Die Waste Watchers haben einiges zu tun, damit die Stadt sauber bleibt und noch sauberer wird. Das ist das Ziel. Und wenn dieses Ziel irgendwann mal erreicht sein wird, hätten sich die Waste Watchers durch ihre eigene Arbeit überflüssig gemacht. Da allerdings müssen Stefania und Daniela schmunzeln.
17: Das wird mit Sicherheit niemals passieren. Niemals, nie, nie, nie.
14: Überflüssig auf gar keinen Fall. Sauber liegt da immer im Auge des Betrachters. Also wir haben einen guten Sauberkeitsblick, von daher werden wir immer irgendwas zu beanstanden haben.
17: Es nimmt immer eher mehr zu. Die Art der Ablagerungen, es wird nie zu 100%ig sauber sein. Keine Stadt, das gibt's nicht.
4: Ein Beitrag von Thomas Wagner um 1.46 Uhr.
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4: PFAS, das sind ja Chemikalien, die sich in der Umwelt kaum abbauen und Mensch wie Natur schaden können. Trotzdem stecken diese sogenannten Ewigkeitschemikalien auch immer noch in vielen Medikamenten. Dabei wäre das offenbar gar nicht nötig. Eine neue Studie, die NDR und WDR vorliegt, zeigt, dass es für viele PFAS-haltige Wirkstoffe längst Alternativen ohne diese umstrittenen Stoffe gibt. Mandy Sati berichtet.
18: Ganz gleich, ob Antibiotikum, Antidepressiva oder Asthma-Spray. PFAS finden sich in zahlreichen Medikamenten. Die Abkürzung steht für per- und polyfluorierte Alkylsubstanzen und bezeichnet eine Gruppe von rund 10.000 Chemikalien, die mit immensen Umweltrisiken verbunden sein können. Einige PFAS sollen zudem schwere gesundheitliche Schäden hervorrufen, sagt Martin Scheringer, Professor für Umweltsystemwissenschaften an der Eidgenössischen Technik.

0: Behringer beschreibt sie so.
1: PFAS haben ganz besondere Eigenschaften, nämlich, dass sie wasserabstoßend sind und dass sie fettabstoßend sind. Und es hat sonst keine Substanz, dass sie beides abstößt, Wasser und Fett. Und sie sind sehr stabil, sie sind nicht brennbar und sie sind sehr robust.
0: Das heißt, PFAS stabilisieren Medikamente und machen sie haltbarer. Aber eine deutsche Studie, die NDR und WDR vorliegt, kommt nun zu dem Schluss, viele dieser Präparate lassen sich auch ohne PFAS herstellen. Studienautor Michael Müller vom Pharmazeutischen Institut der Universität Freiburg hat die 70 in Deutschland zugelassenen PFAS-haltigen Wirkstoffe untersucht.
2: Wir haben für die allermeisten Medikamente jetzt schon Alternativen und für die wenigen, für die noch keine zugelassenen Alternativen im Markt sind, sind diese Nicht-PFAS-Alternativen in der Entwicklung oder auch kurz vor der Zulassung.
0: Konkret ließen sich die problematischen Wirkstoffe bei insgesamt fast 90% der Fälle ersetzen. Studienautor Müller fordert deshalb ein Umdenken in der Gesellschaft.
2: Wir brauchen jetzt vor allem die Aufklärung der Wissenschaftler, der Patientinnen, aber auch der Ärzte, Ärztinnen, die sich des Problems bewusst werden und dann halt entsprechend auch Alternativen angehen.
0: Denn seine Studie zeigt auch, viele der Arzneiwirkstoffe mit PFAS zerfallen zu Trifluoressigsäure, kurz TFA. Diese verteilt sich leicht im Wasser und lässt sich nur mit großem technischen Aufwand aus Trinkwasser entfernen. Müller ist überzeugt, Umweltrisiken müssen bei der Zulassung neuer Medikamente eine Rolle spielen. Ein gutes Beispiel sei da die Zulassung von Tierarzneimitteln.
2: Da können die Umweltrisiken sehr wohl bei der Zulassung eine entscheidende Rolle spielen. Wir haben, auch das ist in der Studie aufgeführt, inzwischen Beispiele, wo aus Umweltgründen auf bestimmte Arzneimittel verzichtet wird.
0: Der Forscher fordert, PFAS-haltige Medikamente sollten nur noch dann zugelassen werden, wenn sie wirklich notwendig und alternativlos sind.
3: Kultur.
4: Wenn von Angelika Domröse die Rede ist, dann geht es ohne Umwege auch sofort um Paula, die starke, selbstbewusste Frau aus dem DEFA-Spielfilm von 1973, Die Legende von Paul und Paula. Doch es ist bei weitem nicht nur dieser Film. Wer sich die Karriere der Schauspielerin anschaut, entdeckt eine ungemein vielseitige Künstlerin zwischen Film und Theater, die sowohl in der DDR als auch in der Bundesrepublik Erfolge feierte. Jetzt ist Angelika Domröse im Alter von 85 Jahren gestorben. Ein Nachruf von Axel Seitz.
5: Als 17-jähriges Mädchen stand Angelika Domröse das erste Mal vor einer Filmkamera, 1958, in der DEFA-Produktion Verwirrung der Liebe.
6: Bin ich die Falsche?
5: Nein, nein. Was danach folgte, glich einer Bilderbuchkarriere. So sah es auch die Schauspielerin selbst.
7: Bilderbuch ist doch das ohne Komplikationen. Ein 17-jähriges Mädchen als Laien einen Film macht, studieren darf, zum Berliner Ensemble kommt, dann an der Volksbühne Theater macht und kontinuierlich oder nebenbei, in Anführungsstrichen natürlich, ihre Filme macht. Da ist schon auch eine Portion Glück dabei.
5: Und Glück hatte sie nicht zuletzt 1973 mit Die Legende von Paul und Paula.
7: Das ist so ein mir eigener Kampf, dass ich mit einer großen Selbsteinschätzung behauptet habe, das ist meine Rolle, obwohl ich schon älter war, als die Rolle das verlangt hat. Andererseits braucht diese Paula, sie so zu spielen, auch ein gewisses Handwerk. Und das hatte ich, behaupte ich mal, ein wenig beherrscht.
5: Diese unangepasste Liebesgeschichte im real existierenden Sozialismus nach dem wunderbaren Drehbuch von Ulrich Plenzdorf war unbestritten die bekannteste Filmrolle für Angelika Domröse. Bei ihrer Lieblingsrolle hatte die gebürtige Berlinerin allerdings einen anderen Film im Sinn.
7: Mein Lieblingsfilm, der heißt Hanna von 8 bis 8. Er ist von Klaus Poche geschrieben und den hat Egon Günther gemacht. Ist ein Fernsehfilm und der ist so gar nicht zu seiner Würdigung gekommen. Aber das ist auch ein außergewöhnlich guter Film und der würde auch auf der großen Filmleinwand bestehen.
8: Ich meine, eigentlich werde ich ja nicht fürs Reden bezahlt, sondern fürs Zuhören. Manchmal fühlt man sich als King. Manchmal als das ganz genaue Gegenteil und noch drunter, aber das steckt man weg.
5: In Hanna von 8 bis 8 spielte Angelika Domröse eine Barfrau, die sich um ihre Gäste und deren Sorgen kümmert. Ein westdeutscher Film von 1983. 3 Jahre zuvor hatte die Schauspielerin mit ihrem Ehemann Hilmar Tate die DDR verlassen, wie so viele andere Künstler nach der Biermann-Affäre. Im Westen kamen zwar nicht mehr die ganz großen Filmrollen, aber an den

0: Theatern, beispielsweise in Hamburg, Bochum, Stuttgart und Wien, konnte die Domröse überzeugen. Vor allem erinnerte sie sich an eine Zusammenarbeit mit Georges Tabori.
1: Mit dem ich den Stalin von Gaston Salvatore in Wien gearbeitet habe, ein Zwei-Personen-Stück. Eine unheimlich tolle und dichte Geschichte, ja, von Macht und Kunst. Das habe ich übrigens mit Hilma Tate gespielt. Georges Tabori bot uns dieses Stück an, ging davon aus, dass wir es nicht kennen und wir kannten es aber. Und da sagte Hilma, ja, George, ja, aber wieso wir beide? Wie denkst du dir das? Naja, habt ihr zusammen Virginia Woolf gespielt, dann könnt ihr auch Stalin spielen. Ich sage gerne dazu, da sind mir noch Türen aufgegangen, von denen ich gar nicht wusste, dass sie noch aufgehen können, dass ich überhaupt noch Türen habe.
0: Ein letztes Mal war Angelika Domröse 2012 im Kino zu erleben, in der Filmkomödie Bis zum Horizont, dann links.
2: Natürlich beginnt für Sie mit Ihrem Eintritt in unsere Seniorenresidenz ein vollkommen neuer Lebensabschnitt. Und wir möchten Ihnen helfen,
3: der letzte.
2: Dass Sie... Bitte?
3: Es beginnt kein neuer. Es beginnt der letzte Lebensabschnitt.
0: In den vergangenen Jahren hatte sich die Schauspielerin vom Film und vom Theater zurückgezogen, erst recht nach dem Tod ihres Mannes Hilma Tate 2016. Angelika Domröse bleibt in Erinnerung, nicht zuletzt durch ihre Paula von 1973.
4: Wir wollen Folgendes machen. Wir lassen es dauern, solange es dauert. Wir machen nichts dagegen und nichts dafür. Wir fragen uns nicht allerlei blödes Zeug, nur die Namen. Ich bin Paula.
5: Ein Nachruf auf Angelika Domröse von Axel Seitz.
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5: Das Gipfeltreffen von US-Präsident Trump und Chinas Staatschef Xi war geprägt von freundlichen Zeremonien und schönen Bildern. Über konkrete Einigungen bei den Streitthemen wurde aber erstmal nichts bekannt. Und zeitweise klang es sogar so, als nähmen Trump und Xi an unterschiedlichen Treffen teil. So unterschiedlich waren die Aussagen. Zum Beispiel sagte Trump, China habe Interesse daran, mehr amerikanisches Öl zu kaufen. In der chinesischen Darstellung war von möglichen Ölkäufen dann aber keine Rede. Und während China das Thema Taiwan sehr deutlich in den Vordergrund gestellt hat, sagte Trump zu der Frage, ob die USA Taiwan bei einem chinesischen Angriff verteidigen würden, er wolle über diese Dinge nicht sprechen. Wie bewerten verschiedene Medien das Treffen in Peking? Darauf blicken wir jetzt in diesen Standpunkten. Wir beginnen mit einem Kommentar von Anne Reit im Deutschlandfunk. Ihr zufolge gab es viel Glitzerstaub und wenig Substanz.
7: Fantastisch, historisch sei das Treffen gewesen. Es werde, zeigte sich der US-Präsident sicher, als entscheidender Moment in die Geschichte eingehen. Fragt sich nur, für wen? Denn all der in Peking verstreute Glitzerstaub kann die tiefliegenden Differenzen der beiden mächtigsten Länder der Welt nur schwer verbergen. Wirtschaftlich rühmt sich der US-Präsident damit, fantastische Deals abgeschlossen zu haben. Deals, die allerdings hinter den Erwartungen zurückgeblieben oder noch vage sind. Dafür hat die Warnung von Staats- und Parteichef Xi gleich zu Beginn sehr deutlich gemacht, wie zentral für die chinesische Führung Taiwan ist. Für den Moment sind weder Donald Trump noch Xi Jinping daran interessiert, die derzeitige Entspannungspolitik offiziell in Frage zu stellen. Bleibt also abzuwarten, wie lange die Phase der Entspannung dauert.
5: Auch die Allgemeine Zeitung aus Mainz blickt auf Taiwan. Jahrzehntelang sei das Schutzversprechen der USA gegenüber Taiwan eine Konstante gewesen. Das sei aber Geschichte.
8: So wenig wie die Europäer sich noch auf den Beistand der USA verlassen können, so prekär stellt sich die Lage für Taiwan dar. In provokanter Schärfe hat Chinas Staatschef Xi Jinping seinen Gast davor gewarnt, auch nur einen Finger für Taiwan krumm zu machen. Und Donald Trump, der sonst zu allem seinen Kommentar abgibt, ließ die Drohung einfach so stehen. Es sieht danach aus, als habe Trump die Freiheit Taiwans zur Verhandlungsmasse im Umgang mit China erkoren.
5: Das Handelsblatt aus Düsseldorf bezeichnet die Bedrohung Taiwans durch die chinesische Führung als eine der größten geopolitischen Gefahren für die Welt.
8: Experten glauben, es folgt eine Weltwirtschaftskrise, falls Peking den Inselstaat angreift. China und Taiwans Schutzmacht USA würden sich erstmals direkt in einem militärischen Konflikt befinden. Während Trump dem Gastgeber unentwegt schmeichelte, dominierte China das Treffen. Der Besuch hat sehr deutlich gezeigt, Trump fehlt eine Strategie im Umgang mit China. Entsprechend wenig hat er erreicht. Trump will Xis Freund sein. Auch das zeigte das Treffen einmal mehr. Es ist grundsätzlich nicht schlecht, wenn sich die Führer zweier Weltmächte gut verstehen. Die Frage ist nur, wie hoch der Preis ist, den die USA dafür zahlen.
5: Und die Augsburger Allgemeine bezweifelt, dass die USA und China langfristig friedlich miteinander umgehen.
8: Auch wenn Xi Jinping nun Rosensamen an Trump schicken will, weil der den Garten des Regierungssitzes gelobt hat, sollte sich niemand etwas vormachen. Die beiden Supermächte werden sicher nicht dauerhaft friedlich nebeneinander gedeihen. Zu groß ist die Rivalität, zu groß sind die Interessensunterschiede. Blütenhelle Inszenierung, dahinter die graue Machtpolitik. Besser bestellt, das kann man nach dem Gipfeltreffen sagen, hat ganz sicher Xi seine Machtpflanzungen. Klare Ansage in Sachen Taiwan, wenig bis keine Zugeständnisse für Trump in Sachen Iran. Und dazu die Aura eines Herrschers, der einen langen Plan hat.
5: Und das waren die Standpunkte zusammengestellt von Pascal Küpper. Und hier in der ARD-Infonacht geht es gleich nach zwei weiter mit Klaas Christoffersen. Mein Name ist Alex Franz. Ihnen vielen Dank fürs Zuhören und noch eine gute Nacht. Ciao.

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1: Um 2 Uhr mit Gabriela Kühne. Bei der FDP ist der Streit um die künftige Führung entschieden. NRW-Landeschef Höhne hat seine Kandidatur für den Bundesvorsitz zurückgezogen und will FDP-Vize werden. Aus Berlin Dietrich Karl Meurer.
2: Damit bleibt Wolfgang Kubicki der einzige Kandidat für den Parteivorsitz. Der langjährige FDP-Vize will sich Ende Mai auf dem Bundesparteitag wählen lassen. Höhne und Kubicki sagten der FAZ, sie hätten den Schritt gemeinsam vorbereitet. Beide wollten die Partei wieder stärken und die Kräfte in der FDP bündeln. Die Liberalen stecken seit Monaten in einer schweren Krise. Bei der Bundestagswahl scheiterte die FDP an der 5%-Hürde und zog nicht mehr in den Bundestag ein.
1: Im Libanon sind laut Medienberichten 6 Menschen bei einem mutmaßlich israelischen Angriff getötet worden. 3 der Opfer seien Sanitäter gewesen, meldet die libanesische Nachrichtenagentur NNA. Eigentlich gilt zwischen Israel und der libanesischen Hisbollah eine Waffenruhe. Erst gestern ist bekannt geworden, dass diese um 45 Tage verlängert werden soll. Allerdings ist die Feuerpause schon vorher von beiden Seiten immer wieder gebrochen worden. Einen Tag nach dem Tod von 24 Menschen in Kiew bei massiven russischen Angriffen hat der ukrainische Präsident Selenskyj Moskau mit Vergeltung gedroht. Die Ukraine werde keine Attacke ungestraft lassen, erklärte Selenskyj. Außerdem warnte er Belarus davor, sich von Russland in den Krieg hineinziehen zu lassen. Selenskyj wies die Armee an, die Verteidigung im Norden der Ukraine zu stärken. Eine erste Untersuchung des toten Wals vor Dänemark hat noch nicht klären können, ob es dasselbe Tier ist, das vorher in der Ostsee gestrandet war. Das hat die dänische Naturschutzbehörde der ARD mitgeteilt. Arne Bartram in Stockholm erklärt, warum es zu dem Wal vor der dänischen Küste noch keine Klarheit gibt.
3: Weil der tote Wal keinen GPS-Sender dabei hatte, mit dem man ihn identifizieren könnte. Und es wurden auch an dem Kadaver keine Körpermerkmale gefunden, die halt eindeutig zeigen würden, dass es derselbe Wal ist wie in Deutschland. Also zum Beispiel eine Verletzung an gleicher Stelle. Es kann aber weiter nicht ausgeschlossen werden. Von dem toten Wal wurden Proben entnommen und Forscher hoffen jetzt, dass sie durch diese Proben klären können, ob der Wal in Dänemark und der in Deutschland identisch sind.
1: Das waren die Nachrichten. Das Wetter in Deutschland. Oft trocken, später im Südwesten Schauer, Tiefstwerte 8 bis 0 Grad. Tagsüber zeitweise heiter, vermehrt Schauer und vereinzelt Gewitter, Höchstwerte 10 Grad an den Alpen bis 17 Grad in der Lausitz. Am Sonntag überwiegend trocken, im Westen später Schauer 13 bis 19 Grad, am Montag im Osten freundlich, im Westen Schauer und Gewitter. Es ist 2.03 Uhr.
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